Wie diese Sendung, das ABC der Heiligen, zeigt, verehrt die Kirche viele, viele Heilige. Petrus und Paulus, die beiden, mit denen wir uns heute beschäftigen, sind für die Kirche seit frühesten Zeiten mit von größter Bedeutung. Sie sind bekannt als die Apostelfürsten. Im Martyrologium, einem Verzeichnis von Martyrern und den Umständen ihres Todes, können wir über das Fest lesen. In Rom, der Geburtstag der heiligen Apostel Petrus und Paulus, die unter dem Kaiser Nero am selben Tag im selben Jahr litten. Petrus wurde in dieser Stadt mit dem Kopf nach unten gekreuzigt und ist im Vatikan an der Triumphstraße begraben, gefeiert von der Verehrung der ganzen Welt. Paulus wurde mit dem Schwert enthauptet und an der Via Ostiensis begraben, umgeben von der gleichen Verehrung. So das Martyrologium. Beide liebten sie Gott so sehr, dass sie bereit waren, für ihn zu sterben. Das Blut der Märtyrer ist der Samen der Kirche, wie Tertullian sagt. Können wir die Demut des heiligen Petrus nachahmen, der umgekehrt gekreuzigt wurde, weil er meinte, nicht würdig zu sein, auf die gleiche Weise wie Christus, der Herr, zu sterben? Sind wir bereit, uns vom Herrn rufen zu lassen, wie der heilige Paulus, und uns von unserem eigenen Willen abzuwenden, um Gott nachzufolgen? Gerade eben haben wir aus dem Martyrologium gehört, und ich werde auch weiterhin aus der Liturgie zitieren. Denn, wie der heilige Prosper von Aquitanien erklärt hat, ist es das Gesetz des Gebetes, welches das Gesetz des Glaubens bestimmt. Darum werde ich auch recht viel vom heiligen Papst Leo dem Großen zitieren, dessen Predigt zum Fest der heiligen Apostel Petrus und Paulus Eingang in das Stundengebet der Kirche gefunden hat. Die Konzilsväter von Chalcedon sagten über ihn, Petrus hat durch Leo gesprochen. Dieser Leo führte auch das sogenannte Apostelfasten ein. Im christlichen Orient wird diese Fastenzeit in Vorbereitung auf das Fest am 29. Juni noch bis heute praktiziert. Zum Beispiel meine griechisch-katholischen Kommilitonen haben letzte Woche nach der Pfingstoktav diese Fastenzeit begonnen. Im Westen fiel das Apostelfasten außer Gebrauch. Doch Fasten und Enthaltung von Fleischspeisen am Vortag blieben lange als letzter Überrest dieser Fastenzeit in Vorbereitung auf das Fest erhalten. Eine angemessene Vorbereitung erlaubt uns, die Wichtigkeit dieses Festes zu würdigen und greifbar zu machen. Dom Prosper Géranger bemerkt, dass wir Christen im Westen, die das Fest der Apostelfürsten noch mehr als alle anderen feiern sollten, uns in dieser Sicht durchaus eine Scheibe von den Orientalen abschneiden könnten. Er schreibt, lasst uns durch Inbrunst, Dankbarkeit und Liebe die Strenge ausgleichen, in der wir nachgelassen haben und die noch von so vielen Kirchen selbst trotz schismatischer Trennung von Rom aufrechterhalten wird. Nun zur Predigt des heiligen Leo, der natürlich als Papst zum römischen Volk spricht. Geliebteste, zwar nimmt die ganze Welt teil an allen heiligen Festen, und die Frömmigkeit des einen Glaubens erfordert es, dass das Andenken an die Heilstaten, die für alle geschehen sind, auch gemeinsam und überall gefeiert werde. Dennoch, das heutige Fest muss, neben jener Verehrung, die ihm auf dem ganzen Erdkreis gebührt, von unserer Stadt noch mit besonderem und eigenem Jubel geehrt werden. Hier, wo der glorreiche Tod der größten Apostel erfolgte, soll am Tage ihres Martyriums auch die größte Freude sein. O Rom, dies sind die Männer, durch die dir das Licht des Evangeliums aufgeleuchtet ist. Und du, die du eine Lehrerin der Irrtümer warst, bist zu einer Jüngerin der Wahrheit geworden. Alle Welt feiert den heiligen Petrus und den heiligen Paulus, so Papst Leo. Im byzantinischen Ritus beten zum Beispiel die Griechen, die starken und gotterfüllten Verkünder, die ersten der Apostel hast du, Herr, aufgenommen in die Wonne deiner Güter und in deine Ruhe. Denn ihre Leiden und ihren Tod hast du mehr als jedes irdische Opfer angenommen, der du allein die Herzen kennst. Das Fest der beiden wird also von der ganzen Christenheit mit größter Feierlichkeit begangen, weil sie die Fürsten der Apostel sind. Der heilige Petrus ist von Jesus Christus eigens zum Oberhaupt der Apostel und der ganzen Kirche erwählt worden. Und der heilige Paulus hat sich am meisten von allen um die Predigt des Evangeliums und die Bekehrung der Heiden bemüht.
Vor seiner Bekehrung war der heilige Paulus ein gelehrter Pharisäer und ein Verfolger des Namens Jesu. Auf dem Weg nach Damaskus wurde er zum Apostelamt berufen. Jesus Christus erschien ihm dort verklärt und machte aus einem der größten Verfolger der Kirche einen überaus eifrigen Verkünder des Evangeliums. Warum dieses Wunder? Gott zeigte so an ihm die Macht und die Wirksamkeit seiner Gnade, welche die härtesten Herzen umwandeln und zur Buße bekehren kann. Diese Buße zeigt sich auch im Leben des heiligen Petrus. Von Christus berufen und überzeugt, er würde niemals Christus verleugnen, tat er es doch dreimal, als alle Welt ihn verließ. Von wahrer Reue bewegt, als er das liebende und leidende Antlitz Christi sah, bereute er seine Sünde. Christus antwortet in seiner Liebe auf diese Reue und fragt Petrus dreimal: Liebst du mich? Nach diesem Bußwerk trägt Christus ihm auf: Weide meine Lämmer, weide meine Schafe. Zunächst hatte der heilige Petrus seinen Sitz in Antiochien, dann verlegte er ihn für immer nach Rom, der damaligen Hauptstadt des Römischen Reiches. Dort beschloss er die langen und mühsamen Arbeiten als Apostel mit dem Martyrium. Dieser Umstand ist sehr bedeutsam, denn daraus, dass der heilige Petrus seinen Sitz für immer in Rom aufgeschlagen hat, folgt, dass wir den Bischof von Rom als wahren Nachfolger des heiligen Petrus und als Oberhaupt der ganzen Kirche anerkennen, im aufrichtigen Gehorsam leisten und die von ihm als Hirten und Lehrer aller Christen definierten Lehren gläubig annehmen müssen, denn Christus hat für ihn gebeten, dass sein Glaube nicht aufhöre, und er trägt ihm auf, nach seiner Bekehrung die Brüder zu stärken. Zur Vollständigkeit der Worte, in denen Jesus den heiligen Apostel Petrus zum Oberhaupt der Kirche gemacht hat: Tu es Petrus, et super hanc Petram edificabo ecclesiam meam. Du bist Petrus, und auf diesen Felsen will ich meine Kirche bauen, und die Pforten der Unterwelt werden sie nicht überwältigen. Dir will ich die Schlüssel des Himmelreiches geben. Was du binden wirst auf Erden, wird gebunden sein im Himmel. Und was du lösen wirst auf Erden, wird gelöst sein im Himmel. Diese Worte Christi hören wir nun in einer Vertonung von Giovanni Pierluigi da Palestrina, dem großen Meister der römischen Schule.

Tu es Petrus, du bist Petrus, der Fels. Sie hören das ABC der Heiligen, heute über St. Peter und Paul. Der heilige Petrus und der heilige Paulus werden in der römischen Liturgie niemals getrennt gefeiert. Zum Beispiel werden am Fest der Bekehrung des heiligen Paulus die Gebete des heiligen Petrus hinzugefügt. Oder am Fest der Ketten des heiligen Petrus die Gebete des heiligen Paulus. Das gleiche gilt für die Feste der Kathedra Petri, kurz für alle Feste der Apostelfürsten, insbesondere natürlich ihr größtes Fest, jenes ihres Martyriums. Hier sehen wir wieder ein Beispiel dafür, wie die Liturgie den Glauben formt. Die Apostel Petrus und Paulus werden am gleichen Tag gefeiert, weil beide, nachdem sie in Rom gelebt und gepredigt hatten, dort gemeinsam das Martyrium erlitten, durch den Tod Zeugnis für Christus ablegten, wohl das größte Zeugnis für die Wahrheit des Glaubens, das ein Mensch mit Gottes Gnade geben kann. Sie haben so gemeinsam den guten Kampf gekämpft, den Lauf vollendet, den Glauben bewahrt, um es in den Worten des heiligen Paulus zu sagen. So wurden sie die glorreichen Patrone der Stadt Rom. Weiter hören wir in der Predigt des heiligen Leo. O Rom, dies sind deine Väter und deine wahren Hirten. Sie haben dich in das Himmelreich eingeführt und viel besser und viel glücklicher dich erbaut als die, durch deren Bemühungen die Fundamente zu deinen Mauern gelegt wurden, von welchen jener, der dir deinen Namen gab, dich mit dem Mord am Bruder beschmutzte. Diese sind es, die dich zu diesem Ruhm geführt haben, dass du ein heiliges Geschlecht, ein auserwähltes Volk, eine priesterliche und königliche Stadt geworden bist. Durch den heiligen Stuhl Petri bist du zum Haupt des Erdkreises geworden und herrschest nun Kraft des göttlichen Glaubens viel weiter als durch deine irdische Macht. Wohl hast du viele Siege errungen und hast dadurch deine Herrschermacht über Länder und Meere ausgedehnt, aber trotzdem ist, was kriegerische Unternehmungen dir untertan machte, weit weniger, als was der christliche Friede dir unterwarf. Beeindruckenderweise zeigt Papst Leo das Fest der heiligen Apostel Petrus und Paulus deutlich als das Geburtsfest des christlichen Roms und macht eine wunderschöne Verbindung zur Gründungslegende. 753 Rom schlüpft aus dem Ei. Der Tradition nach waren es Romulus und Remus, die die Stadt gründen sollten. Die beiden Brüder gerieten jedoch in Streit, als sie mit Hilfe eines Orakels bestimmen wollten, wer der Namensgeber der Stadt sein sollte. Beide sahen ein anderes Ergebnis im Orakel. Beide behaupteten, Recht zu haben. Romulus siegte und begann mit dem Bau der Stadtmauer. Als diese noch niedrig war, sprang der unterlegene Remus über die Mauer, um Romulus zu verspotten. Das war eine schwere Verletzung von Recht und Gesetz, und so erschlug Romulus seinen eigenen Bruder. Auf diese Legende nimmt der heilige Leo der Große Bezug. Zwei Brüder am Beginn der Geschichte Roms. Doch schon von Anfang an wird die Stadt mit dem Blut des Brudermordes beschmutzt. Nun Petrus und Paulus, Brüder in einem viel größeren Sinn, nämlich Brüder in Christus. Wenn auch von bedeutenden Auseinandersetzungen zwischen ihnen berichtet wird, sind sie doch vereint in der Liebe, insbesondere im gemeinsamen Martyrium. Nicht einer tötet den anderen, sondern beide sterben sie für Christus, der für sie gestorben ist. So wird mit ihrem Blut ein neues Rom begründet. Aus dem von Anfang an sündhaften und dekadenten Zentrum der Welt wird eine Bastion der Gnade, ein Zentrum des Glaubens. Leo fährt fort über diese beiden Gründungen und erklärt, wie das alte Rom eine Vorbereitung auf das neue, ewige, übernatürlich geformte Rom ist. Für das von Gott wohl vorbereitete Werk war es sehr vorteilhaft, dass die vielen Einzelreiche zu einem Weltreich zusammengeschlossen waren und die allgemeine Verkündigung der Lehre sich rasch einen Weg zu den Völkern bahnen konnte, die die Herrschaft einer Stadt umschloss. Diese Stadt

aber kannte nicht den Urheber ihrer Bevorzugung. Obwohl sie beinahe alle Völker beherrschte, war sie doch den Irrtümern aller Völker dienstbar. Ja, sie glaubte viel Religion zu besitzen, weil sie keinen falschen Glauben abwies. Je fester sie also durch den Teufel gefangen halten wurde, wurde sie auf umso wunderbarere Weise durch Christus befreit. Leo sieht das Römische Reich von der Perspektive der Vorsehung Gottes, in der alles zugleich gegenwärtig ist. Rom, das Sammelbecken der Irrtümer, wird zum Zentrum der Einheit der Kirche. Das Bild, das vor meinen Augen auftauchte, als ich diese Predigt zum ersten Mal las, ist das Pantheon. Der Tempel, der allen Göttern geweiht war und schließlich doch in den Dienst des einen wahren Gottes gestellt wurde und unter das Patronat der Mutter Gottes und allen Märtyrern gestellt wurde, denen wir den Fall der Götzenbilder zu verdanken haben. Petrus und Paulus sind unter diesen Märtyrern. Als Apostel sind sie Schüler Christi, die von ihm dazu erwählt wurden, Zeugen seiner Predigt und seiner Wunder und zur Bewahrung seiner Lehre zu sein. Er stattete sie aus mit seiner Autorität und sandte sie, das Evangelium allen Völkern zu verkünden. Die Zerstörung des Götzendienstes und die Einführung der christlichen Religion ist Frucht der Predigt der Apostel. Wie das? Indem sie die Göttlichkeit der Lehre, die sie predigten, durch die Kraft der Wunder, durch die Heiligkeit ihres Lebens und schließlich durch die Standhaftigkeit im Leiden und sogar durch die Hingabe ihres Lebens bekräftigten. So kann der inspirierte heilige Paulus an die Römer schreiben: Als aber die Sünde sich häufte, ward die Gnade überreichlich, damit, so wie die Sünde zum Tode herrschte, so auch die Gnade durch die Gerechtigkeit zum ewigen Leben herrsche, durch Jesus Christus, unseren Herrn. Zum Abschluss ein paar Verse aus dem zweiten Brief des heiligen Apostels Paulus an Timotheus. Es wird eine Zeit kommen, wo sie die gesunde Lehre nicht ertragen, sondern nach eigenen Gelüsten sich Lehre über Lehre nehmen werden, lüstern nach dem, was den Ohren angenehm und das Gehör von der Wahrheit abwenden, den Fabeln dagegen sich zuwenden werden. Du aber sei wachsam, ertrage alle Mühseligkeiten, tu das Werk eines Evangelisten, vollbringe dein Amt. Sei nüchtern, denn ich werde schon hingeopfert, und die Zeit meiner Auflösung ist nahe. Ich habe den guten Kampf gekämpft, den Lauf vollendet, den Glauben bewahrt. Im Übrigen ist mir die Krone der Gerechtigkeit hinterlegt, welche mir der Herr an jenem Tage geben wird, der gerechte Richter. Nicht allein aber mir, sondern ebenso denen, die seine Ankunft lieben. Beten wir zum Heiligen Geist, dass wir wie St. Peter und Paul die frohe Botschaft verkünden können. Beide gingen, wohin der Heilige Geist sie führte, und predigten den Leuten, die sie dort antrafen. Beide waren Sünder, die sich von der Liebe Christi bekehren ließen. Vor allem aber sind sie uns starke Fürbitter bei Gott, doch auch ein wichtiger Beweggrund der Glaubwürdigkeit durch ihr Martyrium. In Zeiten der größten Verfolgung ist der Ursprung eines Wachstums des Glaubens zu finden, eines Erstarkens der Kirche. Wenn wir von denen hören, die wegen ihres katholischen Glaubens verfolgt werden, besonders heute in Nigeria, sollten wir in der Fürsprache der Blutzeugen Zuflucht nehmen. Insbesondere von den beiden Apostelfürsten können wir lernen, alle Handlungen nach dem Evangelium zu verrichten. Jenen, die es brauchen, die Lehre Christi zu bringen und aus Liebe zu seinem Namen bereitwillig Leiden zu ertragen. Damit kommen wir schon zum Abschluss der heutigen Sendung. Danken wir dem Herrn, dass er durch die Apostel uns zum Glauben berufen hat. Bitten wir ihn um seine Gnade, durch ihre Fürbitte den Glauben unversehrt zu bewahren. Und bitten wir ihn, die Kirche gegen ihre Feinde zu schützen und ihr Hirten zu geben, die würdige Nachfolger der Apostel sind.
Gott, der du den heutigen Tag durch das Martyrium deiner Apostel Petrus und Paulus geheiligt hast. Lass deine Kirche in allem der Lehre derer folgen, durch die sie den Beginn der Religion empfangen hat. Das war das ABC der Heiligen. Am Mikrofon Paul Riedl. Vielen Dank für Ihre Aufmerksamkeit. Ich wünsche Ihnen ein frohes Fest. Heiliger Petrus und heiliger Paulus, bittet für uns.

0: Im Namen des Vaters und des Sohnes und des Heiligen Geistes.
1: Amen.
0: Vater unser im Himmel, geheiligt werde dein Name, dein Reich komme, dein Wille geschehe, wie im Himmel, so auf Erden.
1: Unser tägliches Brot gib uns heute und vergib uns unsere Schuld, wie auch wir vergeben unseren Schuldigern. Und führe uns nicht in Versuchung, sondern erlöse uns von dem Bösen. Amen.
0: Gegrüßet seist du, Maria, voll der Gnade, der Herr ist mit dir. Du bist gebenedeit unter den Frauen, und gebenedeit ist die Frucht deines Leibes, Jesus.
1: Heilige Maria, Mutter Gottes, bitte für uns Sünder, jetzt und in der Stunde unseres Todes. Amen.
0: Ich glaube an Gott, den Vater, den Allmächtigen, den Schöpfer des Himmels und der Erde, und an Jesus Christus, seinen eingeborenen Sohn, unseren Herrn, empfangen durch den Heiligen Geist, geboren von der Jungfrau Maria, gelitten unter Pontius Pilatus, gekreuzigt, gestorben und begraben, hinabgestiegen in das Reich des Todes, am dritten Tage auferstanden von den Toten, aufgefahren in den Himmel, er sitzt zur Rechten Gottes des allmächtigen Vaters, von dort wiederkommen, zu richten die Lebenden und die Toten.
1: Ich glaube an den Heiligen Geist, die heilige katholische Kirche, Gemeinschaft der Heiligen, Vergebung der Sünden, Auferstehung der Toten und das ewige Leben. Amen.

0: Ewiger Vater, ich opfere dir auf den Leib und das Blut, die Seele und die Gottheit deines über alles geliebten Sohnes, unseres Herrn Jesus Christus.
1: Zur Sühne für unsere Sünden und für die Sünden der ganzen Welt.
0: Durch sein schmerzhaftes Leiden.
1: Hab Erbarmen mit uns und mit der ganzen Welt.
0: Durch sein schmerzhaftes Leiden.
1: Hab Erbarmen mit uns und mit der ganzen Welt.
0: Durch sein schmerzhaftes Leiden.
1: Hab Erbarmen mit uns und mit der ganzen Welt.
0: Durch sein schmerzhaftes Leiden.
1: Hab Erbarmen mit uns und mit der ganzen Welt.
0: Durch sein schmerzhaftes Leiden.
1: Hab Erbarmen mit uns und mit der ganzen Welt.
0: Durch sein schmerzhaftes Leiden.
1: Hab Erbarmen mit uns und mit der ganzen Welt.
0: Durch sein schmerzhaftes Leiden.
1: Hab Erbarmen mit uns und mit der ganzen Welt.
0: Durch sein schmerzhaftes Leiden.
1: Hab Erbarmen mit uns und mit der ganzen Welt.
0: Durch sein schmerzhaftes Leiden.
1: Hab Erbarmen mit uns und mit der ganzen Welt.
0: Durch sein schmerzhaftes Leiden.
1: Hab Erbarmen mit uns und mit der ganzen Welt.

0: Ewiger Vater, ich opfere dir auf, den Leib und das Blut, die Seele und die Gottheit deines über alles geliebten Sohnes, unseres Herrn Jesus Christus.
1: Zur Sühne für unsere Sünden und für die Sünden der ganzen Welt.
0: Durch sein schmerzhaftes Leiden.
1: Habe Erbarmen mit uns und mit der ganzen Welt.
0: Durch sein schmerzhaftes Leiden.
1: Habe Erbarmen mit uns und mit der ganzen Welt.
0: Durch sein schmerzhaftes Leiden.
1: Habe Erbarmen mit uns und mit der ganzen Welt.
0: Durch sein schmerzhaftes Leiden.
1: Habe Erbarmen mit uns und mit der ganzen Welt.
0: Durch sein schmerzhaftes Leiden.
1: Habe Erbarmen mit uns und mit der ganzen Welt.
0: Durch sein schmerzhaftes Leiden.
1: Habe Erbarmen mit uns und mit der ganzen Welt.
0: Durch sein schmerzhaftes Leiden.
1: Habe Erbarmen mit uns und mit der ganzen Welt.
0: Durch sein schmerzhaftes Leiden.
1: Habe Erbarmen mit uns und mit der ganzen Welt.
0: Durch sein schmerzhaftes Leiden.
1: Habe Erbarmen mit uns und mit der ganzen Welt.
0: Durch sein schmerzhaftes Leiden.
1: Habe Erbarmen mit uns und mit der ganzen Welt.

0: Ewiger Vater, ich opfere dir auf den Leib und das Blut, die Seele und die Gottheit deines über alles geliebten Sohnes, unseres Herrn Jesus Christus.
1: Zur Sühne für unsere Sünden und für die Sünden der ganzen Welt.
0: Durch sein schmerzhaftes Leiden.
1: Hab Erbarmen mit uns und mit der ganzen Welt.
0: Durch sein schmerzhaftes Leiden.
1: Hab Erbarmen mit uns und mit der ganzen Welt.
0: Durch sein schmerzhaftes Leiden.
1: Hab Erbarmen mit uns und mit der ganzen Welt.
0: Durch sein schmerzhaftes Leiden.
1: Hab Erbarmen mit uns und mit der ganzen Welt.
0: Durch sein schmerzhaftes Leiden.
1: Hab Erbarmen mit uns und mit der ganzen Welt.
0: Durch sein schmerzhaftes Leiden.
1: Hab Erbarmen mit uns und mit der ganzen Welt.
0: Durch sein schmerzhaftes Leiden.
1: Hab Erbarmen mit uns und mit der ganzen Welt.
0: Durch sein schmerzhaftes Leiden.
1: Hab Erbarmen mit uns und mit der ganzen Welt.
0: Durch sein schmerzhaftes Leiden.
1: Hab Erbarmen mit uns und mit der ganzen Welt.
0: Durch sein schmerzhaftes Leiden.
1: Hab Erbarmen mit uns und mit der ganzen Welt.

0: Ewiger Vater, ich opfere dir auf den Leib und das Blut, die Seele und die Gottheit deines über alles geliebten Sohnes, unseres Herrn Jesus Christus.
1: Zur Sühne für unsere Sünden und für die Sünden der ganzen Welt.
0: Durch sein schmerzhaftes Leiden.
1: Hab Erbarmen mit uns und mit der ganzen Welt.
0: Durch sein schmerzhaftes Leiden.
1: Hab Erbarmen mit uns und mit der ganzen Welt.
0: Durch sein schmerzhaftes Leiden.
1: Hab Erbarmen mit uns und mit der ganzen Welt.
0: Durch sein schmerzhaftes Leiden.
1: Hab Erbarmen mit uns und mit der ganzen Welt.
0: Durch sein schmerzhaftes Leiden.
1: Hab Erbarmen mit uns und mit der ganzen Welt.
0: Durch sein schmerzhaftes Leiden.
1: Hab Erbarmen mit uns und mit der ganzen Welt.
0: Durch sein schmerzhaftes Leiden.
1: Hab Erbarmen mit uns und mit der ganzen Welt.
0: Durch sein schmerzhaftes Leiden.
1: Hab Erbarmen mit uns und mit der ganzen Welt.
0: Durch sein schmerzhaftes Leiden.
1: Hab Erbarmen mit uns und mit der ganzen Welt.
0: Durch sein schmerzhaftes Leiden.
1: Hab Erbarmen mit uns und mit der ganzen Welt.

0: Ewiger Vater, ich opfere dir auf den Leib und das Blut, die Seele und die Gottheit deines über alles geliebten Sohnes, unseres Herrn Jesus Christus.
1: Zur Sühne für unsere Sünden und für die Sünden der ganzen Welt.
0: Durch sein schmerzhaftes Leiden.
1: Hab Erbarmen mit uns und mit der ganzen Welt.
0: Durch sein schmerzhaftes Leiden.
1: Hab Erbarmen mit uns und mit der ganzen Welt.
0: Durch sein schmerzhaftes Leiden.
1: Hab Erbarmen mit uns und mit der ganzen Welt.
0: Durch sein schmerzhaftes Leiden.
1: Hab Erbarmen mit uns und mit der ganzen Welt.
0: Durch sein schmerzhaftes Leiden.
1: Hab Erbarmen mit uns und mit der ganzen Welt.
0: Durch sein schmerzhaftes Leiden.
1: Hab Erbarmen mit uns und mit der ganzen Welt.
0: Durch sein schmerzhaftes Leiden.
1: Hab Erbarmen mit uns und mit der ganzen Welt.
0: Durch sein schmerzhaftes Leiden.
1: Hab Erbarmen mit uns und mit der ganzen Welt.
0: Durch sein schmerzhaftes Leiden.
1: Hab Erbarmen mit uns und mit der ganzen Welt.
0: Durch sein schmerzhaftes Leiden.
1: Hab Erbarmen mit uns und mit der ganzen Welt.

0: Heiliger Gott, heiliger starker Gott, heiliger unsterblicher Gott.
1: Hab Erbarmen mit uns und mit der ganzen Welt.
0: Heiliger Gott, heiliger starker Gott, heiliger unsterblicher Gott.
1: Hab Erbarmen mit uns und mit der ganzen Welt.
0: Heiliger Gott, heiliger starker Gott, heiliger unsterblicher Gott.
1: Hab Erbarmen mit uns und mit der ganzen Welt.
0: O Blut und Wasser aus dem Herzen Jesu, als Quelle der Barmherzigkeit für uns entströmt.
1: Ich vertraue auf dich.
0: Im Namen des Vaters und des Sohnes und des Heiligen Geistes.
1: Amen.

0: Liebe Hörerinnen und Hörer von Radio Maria, wir laden Sie nun ein, gemeinsam mit Pater Benno den Rosenkranz zu beten.
1: Im Namen des Vaters und des Sohnes und des Heiligen Geistes.
2: Amen.
1: Heilige Maria, hilf uns, den schmerzhaften Rosenkranz gut zu beten. Ich glaube an Gott, den Vater, den Allmächtigen, den Schöpfer des Himmels und der Erde, und an Jesus Christus, seinen eingeborenen Sohn, unseren Herrn, empfangen durch den Heiligen Geist, geboren von der Jungfrau Maria, gelitten unter Pontius Pilatus, gekreuzigt, gestorben und begraben, hinabgestiegen in das Reich des Todes, am dritten Tage auferstanden von den Toten, aufgefahren in den Himmel. Er sitzt zur Rechten Gottes, des allmächtigen Vaters, von dort wird er kommen, zu richten die Lebenden und die Toten.
2: Ich glaube an den Heiligen Geist, die heilige katholische Kirche, Gemeinschaft der Heiligen, Vergebung der Sünden, Auferstehung der Toten und das ewige Leben. Amen.
1: Vater unser im Himmel, geheiligt werde dein Name, dein Reich komme, dein Wille geschehe, wie im Himmel so auf Erden.
2: Unser tägliches Brot gib uns heute und vergib uns unsere Schuld, wie auch wir vergeben unseren Schuldigern. Und führe uns nicht in Versuchung, sondern erlöse uns von dem Bösen.
1: Gegrüßet seist du, Maria, voll der Gnade, der Herr ist mit dir. Du bist gebenedeit unter den Frauen, und gebenedeit ist die Frucht deines Leibes, Jesus, der in uns den Glauben vermehre.
2: Heilige Maria, Mutter Gottes, bitte für uns Sünder, jetzt und in der Stunde unseres Todes. Amen.
1: Gegrüßet seist du, Maria, voll der Gnade, der Herr ist mit dir. Du bist gebenedeit unter den Frauen, und gebenedeit ist die Frucht deines Leibes, Jesus, der in uns die Hoffnung stärke.
2: Heilige Maria, Mutter Gottes, bitte für uns Sünder, jetzt und in der Stunde unseres Todes. Amen.
1: Gegrüßet seist du, Maria, voll der Gnade, der Herr ist mit dir. Du bist gebenedeit unter den Frauen, und gebenedeit ist die Frucht deines Leibes, Jesus, der in uns die Liebe entzünde.
2: Heilige Maria, Mutter Gottes, bitte für uns Sünder, jetzt und in der Stunde unseres Todes. Amen.
1: Ehre sei dem Vater und dem Sohn und dem Heiligen Geist.
2: Wie im Anfang, so auch jetzt und alle Zeit und in Ewigkeit. Amen.
1: Vater unser im Himmel, geheiligt werde dein Name, dein Reich komme, dein Wille geschehe, wie im Himmel so auf Erden.
2: Unser tägliches Brot gib uns heute und vergib uns unsere Schuld, wie auch wir vergeben unseren Schuldigern. Und führe uns nicht in Versuchung, sondern erlöse uns von dem Bösen.
1: Gegrüßet seist du, Maria, voll der Gnade, der Herr ist mit dir. Du bist gebenedeit unter den Frauen, und gebenedeit ist die Frucht deines Leibes, Jesus, der für uns Blut geschwitzt hat.
2: Heilige Maria, Mutter Gottes, bitte für uns Sünder, jetzt und in der Stunde unseres Todes. Amen.
1: Gegrüßet seist du, Maria, voll der Gnade, der Herr ist mit dir. Du bist gebenedeit unter den Frauen, und gebenedeit ist die Frucht deines Leibes, Jesus, der für uns Blut geschwitzt hat.
2: Heilige Maria, Mutter Gottes, bitte für uns Sünder, jetzt und in der Stunde unseres Todes. Amen.
1: Gegrüßet seist du, Maria, voll der Gnade, der Herr ist mit dir. Du bist gebenedeit unter den Frauen, und gebenedeit ist die Frucht deines Leibes, Jesus, der für uns Blut geschwitzt hat.
2: Heilige Maria, Mutter Gottes, bitte für uns Sünder, jetzt und in der Stunde unseres Todes. Amen.
1: Gegrüßet seist du, Maria, voll der Gnade, der Herr ist mit dir. Du bist gebenedeit unter den Frauen, und gebenedeit ist die Frucht deines Leibes, Jesus, der für uns Blut geschwitzt hat.
2: Heilige Maria, Mutter Gottes, bitte für uns Sünder, jetzt und in der Stunde unseres Todes. Amen.
1: Gegrüßet seist du, Maria, voll der Gnade, der Herr ist mit dir. Du bist gebenedeit unter den Frauen, und gebenedeit ist die Frucht deines Leibes, Jesus, der für uns Blut geschwitzt hat.
2: Heilige Maria, Mutter Gottes, bitte für uns Sünder, jetzt und in der Stunde unseres Todes. Amen.
1: Gegrüßet seist du, Maria, voll der Gnade, der Herr ist mit dir. Du bist gebenedeit unter den Frauen, und gebenedeit ist die Frucht deines Leibes, Jesus, der für uns Blut geschwitzt hat.
2: Heilige Maria, Mutter Gottes, bitte für uns Sünder, jetzt und in der Stunde unseres Todes. Amen.
1: Gegrüßet seist du, Maria, voll der Gnade, der Herr ist mit dir. Du bist gebenedeit unter den Frauen, und gebenedeit ist die Frucht deines Leibes, Jesus, der für uns Blut geschwitzt hat.
2: Heilige Maria, Mutter Gottes, bitte für uns Sünder, jetzt und in der Stunde unseres Todes. Amen.
1: Gegrüßet seist du, Maria, voll der Gnade, der Herr ist mit dir. Du bist gebenedeit unter den Frauen, und gebenedeit ist die Frucht deines Leibes, Jesus, der für uns Blut geschwitzt hat.
2: Heilige Maria, Mutter Gottes, bitte für uns Sünder, jetzt und in der Stunde unseres Todes. Amen.
1: Gegrüßet seist du, Maria, voll der Gnade, der Herr ist mit dir. Du bist gebenedeit unter den Frauen, und gebenedeit ist die Frucht deines Leibes, Jesus, der für uns Blut geschwitzt hat.
2: Heilige Maria, Mutter Gottes, bitte für uns Sünder, jetzt und in der Stunde unseres Todes. Amen.
1: Gegrüßet seist du, Maria, voll der Gnade, der Herr ist mit dir. Du bist gebenedeit unter den Frauen, und gebenedeit ist die Frucht deines Leibes, Jesus, der für uns Blut geschwitzt hat.
2: Heilige Maria, Mutter Gottes, bitte für uns Sünder, jetzt und in der Stunde unseres Todes. Amen.
1: Ehre sei dem Vater und dem Sohn und dem Heiligen Geist.
2: Wie im Anfang, so auch jetzt und alle Zeit und in Ewigkeit. Amen. O mein Jesus, verzeih uns unsere Sünden, bewahre uns vor dem Feuer der Hölle, führe alle Seelen in den Himmel, besonders jene, die deiner Barmherzigkeit am meisten bedürfen. Vater unser im Himmel,

0: so auf Erden.
1: Unser tägliches Brot gib uns heute und vergib uns unsere Schuld, wie auch wir vergeben unseren Schuldigern. Und führe uns nicht in Versuchung, sondern erlöse uns von dem Bösen.
0: Gegrüßet seist du, Maria, voll der Gnade, der Herr ist mit dir. Du bist gebenedeit unter den Frauen, und gebenedeit ist die Frucht deines Leibes, Jesus, der für uns gegeißelt worden ist.
1: Heilige Maria, Mutter Gottes, bitte für uns Sünder, jetzt und in der Stunde unseres Todes. Amen.
0: Gegrüßet seist du, Maria,

0: deines Leibes, Jesus, der für uns gegeißelt worden ist.
1: Heilige Maria, Mutter Gottes, bitte für uns Sünder, jetzt und in der Stunde unseres Todes. Amen.
0: Gegrüßet seist du, Maria, voll der Gnade, der Herr ist mit dir. Du bist gebenedeit unter den Frauen, und gebenedeit ist die Frucht deines Leibes, Jesus, der für uns gegeißelt worden ist.
1: Heilige Maria, Mutter Gottes, bitte für uns Sünder, jetzt und in der Stunde unseres Todes. Amen.
0: Gegrüßet

0: Gerechtigkeit am meisten bedürfen.
1: Vater unser im Himmel, geheiligt werde dein Name, dein Reich komme, dein Wille geschehe, wie im Himmel so auf Erden.
0: Unser tägliches Brot gib uns heute und vergib uns unsere Schuld, wie auch wir vergeben unseren Schuldigern. Und führe uns nicht in Versuchung, sondern erlöse uns von dem Bösen.
1: Gegrüßet seist du, Maria, voll der Gnade, der Herr ist mit dir. Du bist gebenedeit unter den Frauen, und gebenedeit ist die Frucht deines Leibes, Jesus, der für uns mit Dornen gekrönt worden ist.
0: Heilige Maria, Mutter Gottes, bitte für uns Sünder, jetzt und in der Stunde unseres Todes. Amen.
1: Gegrüßet seist du, Maria, voll der Gnade, der Herr ist mit dir. Du bist gebenedeit unter den Frauen, und gebenedeit ist die Frucht deines Leibes, Jesus, der für uns mit Dornen gekrönt worden ist.
0: Heilige Maria, Mutter Gottes, bitte für uns Sünder, jetzt und in der Stunde unseres Todes. Amen.
1: Gegrüßet seist du, Maria, voll der Gnade, der Herr ist mit dir. Du bist gebenedeit unter den Frauen, und gebenedeit ist die Frucht deines Leibes, Jesus, der für uns mit Dornen gekrönt worden ist.
0: Heilige Maria, Mutter Gottes, bitte für uns Sünder, jetzt und in der Stunde unseres Todes. Amen.
1: Gegrüßet seist du, Maria, voll der Gnade, der Herr ist mit dir. Du bist gebenedeit unter den Frauen, und gebenedeit ist die Frucht deines Leibes, Jesus, der für uns mit Dornen gekrönt worden ist.
0: Heilige Maria, Mutter Gottes, bitte für uns Sünder, jetzt und in der Stunde unseres Todes. Amen.
1: Gegrüßet seist du, Maria, voll der Gnade, der Herr ist mit dir. Du bist gebenedeit unter den Frauen, und gebenedeit ist die Frucht deines Leibes, Jesus, der für uns mit Dornen gekrönt worden ist.
0: Heilige Maria, Mutter Gottes, bitte für uns Sünder, jetzt und in der Stunde unseres Todes. Amen.
1: Gegrüßet seist du, Maria, voll der Gnade, der Herr ist mit dir. Du bist gebenedeit unter den Frauen, und gebenedeit ist die Frucht deines Leibes, Jesus, der für uns mit Dornen gekrönt worden ist.
0: Heilige Maria, Mutter Gottes, bitte für uns Sünder, jetzt und in der Stunde unseres Todes. Amen.
1: Gegrüßet seist du, Maria, voll der Gnade, der Herr ist mit dir. Du bist gebenedeit unter den Frauen, und gebenedeit ist die Frucht deines Leibes, Jesus, der für uns mit Dornen gekrönt worden ist.
0: Heilige Maria, Mutter Gottes, bitte für uns Sünder, jetzt und in der Stunde unseres Todes. Amen.
1: Gegrüßet seist du, Maria, voll der Gnade, der Herr ist mit dir. Du bist gebenedeit unter den Frauen, und gebenedeit ist die Frucht deines Leibes, Jesus, der für uns mit Dornen gekrönt worden ist.
0: Heilige Maria, Mutter Gottes, bitte für uns Sünder, jetzt und in der Stunde unseres Todes. Amen.
1: Gegrüßet seist du, Maria, voll der Gnade, der Herr ist mit dir. Du bist gebenedeit unter den Frauen, und gebenedeit ist die Frucht deines Leibes, Jesus, der für uns mit Dornen gekrönt worden ist.
0: Heilige Maria, Mutter Gottes, bitte für uns Sünder, jetzt und in der Stunde unseres Todes. Amen.
1: Gegrüßet seist du, Maria, voll der Gnade, der Herr ist mit dir. Du bist gebenedeit unter den Frauen, und gebenedeit ist die Frucht deines Leibes, Jesus, der für uns mit Dornen gekrönt worden ist.
0: Heilige Maria, Mutter Gottes, bitte für uns Sünder, jetzt und in der Stunde unseres Todes. Amen.
1: Ehre sei dem Vater und dem Sohn und dem Heiligen Geist.
0: Wie im Anfang, so auch jetzt und alle Zeit und in Ewigkeit. Amen. O mein Jesus, verzeih uns unsere Sünden, bewahre uns vor dem Feuer der Hölle, führe alle Seelen in den Himmel,

0: Barmherzigkeit am meisten bedürfen. Vater unser im Himmel, geheiligt werde dein Name, dein Reich komme, dein Wille geschehe, wie im Himmel, so auf Erden.
1: Unser tägliches Brot gib uns heute und vergib uns unsere Schuld, wie auch wir vergeben unseren Schuldigern. Und führe uns nicht in Versuchung, sondern erlöse uns von dem Bösen.
0: Gegrüßet seist du, Maria, voll der Gnade, der Herr ist mit dir. Du bist gebenedeit unter den Frauen, und gebenedeit ist die Frucht deines Leibes, Jesus, der für uns das schwere Kreuz getragen hat.
1: Heilige Maria, Mutter Gottes, bitte für uns Sünder, jetzt und in der Stunde unseres Todes. Amen.
0: Gegrüßet seist du, Maria, voll der Gnade, der Herr ist mit dir. Du bist gebenedeit unter den Frauen, und gebenedeit ist die Frucht deines Leibes, Jesus, der für uns das schwere Kreuz getragen hat.
1: Heilige Maria, Mutter Gottes, bitte für uns Sünder, jetzt und in der Stunde unseres Todes. Amen.
0: Gegrüßet seist du, Maria, voll der Gnade, der Herr ist mit dir. Du bist gebenedeit unter den Frauen, und gebenedeit ist die Frucht deines Leibes, Jesus, der für uns das schwere Kreuz getragen hat.
1: Heilige Maria, Mutter Gottes, bitte für uns Sünder, jetzt und in der Stunde unseres Todes. Amen.
0: Gegrüßet seist du, Maria, voll der Gnade, der Herr ist mit dir. Du bist gebenedeit unter den Frauen, und gebenedeit ist die Frucht deines Leibes, Jesus, der für uns das schwere Kreuz getragen hat.
1: Heilige Maria, Mutter Gottes, bitte für uns Sünder, jetzt und in der Stunde unseres Todes. Amen.
0: Gegrüßet seist du, Maria, voll der Gnade, der Herr ist mit dir. Du bist gebenedeit unter den Frauen, und gebenedeit ist die Frucht deines Leibes, Jesus, der für uns das schwere Kreuz getragen hat.
1: Heilige Maria, Mutter Gottes, bitte für uns Sünder, jetzt und in der Stunde unseres Todes. Amen.
0: Gegrüßet seist du, Maria, voll der Gnade, der Herr ist mit dir. Du bist gebenedeit unter den Frauen, und gebenedeit ist die Frucht deines Leibes, Jesus, der für uns das schwere Kreuz getragen hat.
1: Heilige Maria, Mutter Gottes, bitte für uns Sünder, jetzt und in der Stunde unseres Todes. Amen.
0: Gegrüßet seist du, Maria, voll der Gnade, der Herr ist mit dir. Du bist gebenedeit unter den Frauen, und gebenedeit ist die Frucht deines Leibes, Jesus, der für uns das schwere Kreuz getragen hat.
1: Heilige Maria, Mutter Gottes, bitte für uns Sünder, jetzt und in der Stunde unseres Todes. Amen.
0: Gegrüßet seist du, Maria, voll der Gnade, der Herr ist mit dir. Du bist gebenedeit unter den Frauen, und gebenedeit ist die Frucht deines Leibes, Jesus, der für uns das schwere Kreuz getragen hat.
1: Heilige Maria, Mutter Gottes, bitte für uns Sünder, jetzt und in der Stunde unseres Todes. Amen.
0: Gegrüßet seist du, Maria, voll der Gnade, der Herr ist mit dir. Du bist gebenedeit unter den Frauen, und gebenedeit ist die Frucht deines Leibes, Jesus, der für uns das schwere Kreuz getragen hat.
1: Heilige Maria, Mutter Gottes, bitte für uns Sünder, jetzt und in der Stunde unseres Todes. Amen.
0: Gegrüßet seist du, Maria, voll der Gnade, der Herr ist mit dir. Du bist gebenedeit unter den Frauen, und gebenedeit ist die Frucht deines Leibes, Jesus, der für uns das schwere Kreuz getragen hat.
1: Heilige Maria, Mutter Gottes, bitte für uns Sünder, jetzt und in der Stunde unseres Todes. Amen.
0: Ehre sei dem Vater und dem Sohn und dem Heiligen Geist.
1: Wie im Anfang, so auch jetzt und alle Zeit und in Ewigkeit. Amen.
0: O mein Jesus, verzeih uns unsere Sünden, bewahre uns vor dem Feuer der Hölle, führe alle Seelen in den Himmel, besonders jene, die deiner Barmherzigkeit am meisten bedürfen.
1: Vater unser im Himmel, geheiligt werde dein Name, dein Reich komme, dein Wille geschehe, wie im Himmel so auf Erden.
0: Unser tägliches Brot gib uns heute und vergib uns unsere Schuld, wie auch wir vergeben unseren Schuldigern. Und führe uns nicht in Versuchung, sondern erlöse uns von dem Bösen.
1: Gegrüßet seist du, Maria, voll der Gnade, der Herr ist mit dir. Du bist gebenedeit unter den Frauen und gebenedeit ist die Frucht deines Leibes, Jesus, der für uns gekreuzigt worden ist.
0: Heilige Maria, Mutter Gottes, bitte für uns Sünder, jetzt und in der Stunde unseres Todes. Amen.
1: Gegrüßet seist du, Maria, voll der Gnade, der Herr ist mit dir. Du bist gebenedeit unter den Frauen und gebenedeit ist die Frucht deines Leibes, Jesus, der für uns gekreuzigt worden ist.
0: Heilige Maria, Mutter Gottes, bitte für uns Sünder, jetzt und in der Stunde unseres Todes. Amen.
1: Gegrüßet seist du, Maria, voll der Gnade, der Herr ist mit dir. Du bist gebenedeit unter den Frauen und gebenedeit ist die Frucht deines Leibes, Jesus, der für uns gekreuzigt worden ist.
0: Heilige Maria, Mutter Gottes, bitte für uns Sünder, jetzt und in der Stunde unseres Todes. Amen.
1: Gegrüßet seist du, Maria, voll der Gnade, der Herr ist mit dir. Du bist gebenedeit unter den Frauen und gebenedeit ist die Frucht deines Leibes, Jesus, der für uns gekreuzigt worden ist.
0: Heilige Maria, Mutter Gottes, bitte für uns Sünder, jetzt und in der Stunde unseres Todes. Amen.
1: Gegrüßet seist du, Maria, voll der Gnade, der Herr ist mit dir. Du bist gebenedeit unter den Frauen und gebenedeit ist die Frucht deines Leibes, Jesus, der für uns gekreuzigt worden ist.
0: Heilige Maria, Mutter Gottes, bitte für uns Sünder, jetzt und in der Stunde unseres Todes. Amen.
1: Gegrüßet seist du, Maria, voll der Gnade, der Herr ist mit dir. Du bist gebenedeit unter den Frauen und gebenedeit ist die Frucht deines Leibes, Jesus, der für uns gekreuzigt worden ist.
0: Heilige Maria, Mutter Gottes, bitte für uns Sünder, jetzt und in der Stunde unseres Todes. Amen.
1: Gegrüßet seist du, Maria, voll der Gnade, der Herr ist mit dir. Du bist gebenedeit unter den Frauen und gebenedeit ist die Frucht deines Leibes, Jesus, der für uns gekreuzigt worden ist.
0: Heilige Maria, Mutter Gottes, bitte für uns Sünder, jetzt und in der Stunde unseres Todes. Amen.
1: Gegrüßet seist du, Maria, voll der Gnade, der Herr ist mit dir. Du bist gebenedeit unter den Frauen und gebenedeit ist die Frucht deines Leibes, Jesus, der für uns gekreuzigt worden ist.
0: Heilige Maria, Mutter Gottes, bitte für uns Sünder, jetzt und in der Stunde unseres Todes. Amen.
1: Gegrüßet seist du, Maria, voll der Gnade, der Herr ist mit dir. Du bist gebenedeit unter den Frauen und gebenedeit ist die Frucht deines Leibes, Jesus, der für uns gekreuzigt worden ist.
0: Heilige Maria, Mutter Gottes, bitte für uns Sünder, jetzt und in der Stunde unseres Todes. Amen.
1: Gegrüßet seist du, Maria, voll der Gnade, der Herr ist mit dir. Du bist gebenedeit unter den Frauen und gebenedeit ist die Frucht deines Leibes, Jesus, der für uns gekreuzigt worden ist.
0: Heilige Maria, Mutter Gottes, bitte für uns Sünder, jetzt und in der Stunde unseres Todes. Amen.
1: Ehre sei dem Vater und dem Sohn und dem Heiligen Geist.
0: Wie im Anfang, so auch jetzt und alle Zeit. in Ewigkeit. Amen.
1: O mein Jesus, verzeih uns unsere Sünden,
0: bewahre uns vor dem Feuer der Hölle, führe alle Seelen in den Himmel, besonders jene, die deiner Barmherzigkeit am meisten bedürfen.
1: Damit dieses Rosenkranzgebet in unserem Leben Frucht trägt, segne uns der allmächtige Gott, der Vater, der Sohn und der Heilige Geist.

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1: Gebet ist das Atemholen der Seele. Ein Wort für die Woche von John Henry Newman.

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2: Liebe Zuhörer, wir bleiben heute mit unserem Programm fest verankert in Salzburg, das den Auftakt der Bundesländertage von 1. bis 9. Juli hier auf Radio Maria bildet. Freuen Sie sich auf Kunst und Kultur im Salzburger Land, eine Sendung aus dem Jahr 2022.
1: Lebenshilfe. Ein herzliches Willkommen aus Salzburg, Bundesländertage in Salzburg. Ich freue mich sehr, mein Name ist Elisabeth Tonnet, dass ich Sie, liebe Hörer und Hörerinnen von Radio Maria Österreich und auch alle, die uns rund um Österreich jetzt empfangen können, uns hören können, begrüßen kann zu dieser Sendung mitten aus Salzburg. Salzburg ist ja Salzburg Stadt, aber auch Salzburg Land, Salzburg Diözese, Salzburg, ja, nicht nur Mozartkugeln, sondern tief verwurzelt in der Geschichte. Und dazu begrüße ich sehr herzlich meinen Studiogast heute, den Professor Hermann Meyerhofer aus Leogang. Auch den Techniker Johann Scheffenbichler, er kommt aus Rußbach. Also so sammeln wir uns heute aus verschiedenen Gegenden in Salzburg für diese Sendung, liebe Hörerinnen und Hörer. Es geht in dieser Sendung heute, wie gesagt, um Salzburg, Salzburger Geschichte, insbesondere um das Bergbau- und Gotikmuseum in Leogang. Leogang ist hier von Salzburg Stadt ein bisschen mehr als eine Stunde, glaube ich, entfernt,
3: eine
1: lieber
3: Stunde,
1: Hermann.
3: Und zehn Minuten,
1: ja, wenn man flott fährt und genau übers deutsche Eck hinüber. Ich bin sehr gespannt, was uns der Hermann Meyerhofer erzählen kann. Es ist auch anlässlich des 30-jährigen Jubiläums, ich sage mal, seines Museums, weil er ist der Gründer, er ist der Kustos, er ist der Obmann. Er hat sich da so hineingearbeitet mit einer unglaublichen Leidenschaft. Kann er uns berichten, dass dieses Museum inzwischen wirklich Weltruhm hat, international anerkannt ist, Professor geehrt worden. Ja, wer kann das schon von sich behaupten, dass er Professor wird? Lieber Hermann Meyerhofer, danke, dass du gekommen bist. Wir haben vor ein paar Jahren auch schon mal eine Sendung in dieser Thematik gehabt, aber in deinem Museum gibt's immer wieder Neues und ich finde es so schön und auch so wichtig für uns heutzutage, dass wir auf das zurückblicken können, was entstanden ist, wo wir gedacht haben, wer weiß, was daraus wird. Du hast viele Samen gesät in der Kunst, in der Geschichte für Salzburg, für den Tourismus, aber auch für das einfach Bewusstmachen, auf welchem Erbe wir stehen, auf welchen Wurzeln wir stehen. Jetzt geht es in dieser Sendung hauptsächlich eben um dieses Museum in Leogang, in den Leoganger Steinbergen, sagt man, gell? Ja, eine wunderschöne Gegend. Es lohnt sich wirklich, sich dorthin auf den Weg zu machen. Es ist auch architektonisch ein sehr schönes Museum mit exquisiten Ausstellungsstücken aus der ganzen Welt, aber ganz besonders berühmt für die Madonnen. Lieber Hermann, magst du uns ein bisschen erzählen, ja, wie es zu diesem Museum gekommen ist?
3: Ein herzliches Grüß Gott und Glück auf vom Bergbau- und Gotikmuseum Leogang. Vor 30 Jahren haben wir mit 0 Exponaten begonnen, ein Bergbaumuseum aufzubauen, um die Geschichte, die Wirtschaftsgeschichte dieses Tales darzustellen. Und wir waren stolz und glücklich, dass wir in einem 400 Jahre alten Bergverwalterhaus diese Bergbaugeschichte darstellen konnten. Aber schon ein paar Jahre später ist uns der gute Gedanke gekommen, wir brauchen ein spezielles Profil innerhalb dieser Bergbaumuseumslandschaft. Und am Dorfplatz vom Hütten, eben auch ein Ort, wo das Erz verhüttet wurde, steht eine Kapelle, die der heiligen Anna geweiht ist. Der Erzbischof hat sie für die Bergknappen bauen lassen. Und da ist ein ganz berühmtes Altarbild drinnen, wo im unteren Bereich Bergbau- und Hüttenlandschaft dargestellt ist. Und darüber sind verschiedene Heilige dargestellt, die auch gleichzeitig wieder die Namensgeber waren der mittelalterlichen Stollen, also der Heiligen des Bergbaus. Die Arbeit der Bergknappen war ja sehr gefährlich und diese Menschen waren auch sehr gläubig und haben sich diesen Nothelfern und Fürsprechern anvertraut. Und so wurde dieses Altarbild in diesem kleinen Dorf Hütten, das europaweit eine Beachtung hat, die Idee geboren, eben dieses Altarbild als geistige Grundlage für die Weiterentwicklung des Museums zu machen. Wir haben sehr mühsam begonnen, diese Heiligen des Bergbaus zu sammeln. Begonnen haben wir mit einer heiligen Barbara und das vierte Exponat war dann schon eine qualitätsmäßig sehr hochwertige Gusstein-Madonna Salzburg 1380. Das war sehr mühsam, dieses Geld aufzutreiben für den Erwerb dieser Madonna, aber am Ende haben wir gesehen, dass es sehr gut war und dass man auf dieses kleine Museum aufmerksam geworden ist. Und diese Madonna hat uns in Österreich bekannt gemacht und so ist die Entwicklung dann weiter vorangeschritten und immer positiv verlaufen und jetzt dürfen wir auf 1000 Quadratmeter wertvollste Kunst, vor allem aus dem mittelalterlichen Salzburg zeigen. Wenn man zurückblickt in die Heimat Salzburg, dann kann man eben feststellen, dass der Bergbau eine große Rolle gespielt hat, dass Salzburg in kirchlicher, in politischer und wirtschaftlicher Hinsicht eines der bedeutendsten Fürstentümer in Europa war. Und diese Zeit ist der Mittelpunkt für diese Entwicklung, die das Bergbau- und Gotikmuseum gemacht hat und vor allem auch für die Zukunft, dass wir diesem Gedanken treu bleiben und ganz spezielle Exponate, die aufs Engste mit der Kirchengeschichte des Erzstiftes Salzburg, der Erzdiözese und auch der Kirchenprovinz Salzburg in Zusammenhang stehen.
1: Ja, so habt ihr euch jetzt wirklich mit diesem Museum einen ganz wichtigen Platz in der Erzdiözese ergattert. Wie gesagt, wie du ja selber gesagt hast, Bergbau ist ganz wichtig gewesen damals für diese Zeit. Kannst du da ein bisschen drüber erzählen? Der Bergbau, das war ja eine wirklich schwere Arbeit, eine sehr gefährliche Arbeit. Das macht man sich heute gar nicht so sehr klar, was da dahinter steht. Und für die Menschen wirklich in diesen Stollen hineinzugehen, oft in Bedrängnis. Ja, es blieb ihnen aber nicht viel anders über, als diese Arbeit anzunehmen. Es kamen ja Knappen von weit her, die dort gelebt haben. Kannst du da noch ein bisschen was ausführen?
3: Ja, die Entwicklung im Bergbau war immer von Höhen und Tiefen begleitet und gerade die Bergknappen hatten eine große Wanderbewegung. Sie wurden in Oberungarn und im Osten von Deutschland ausgebildet, weil da europäische Bergbauzentren sind und so gibt diese Entwicklung einen großartigen Einblick in diese soziale und Wirtschaftsgeschichte des Ortes und bei dieser schweren Arbeit haben sie eben immer wieder ihre Heiligen angerufen und die bekannteste der Bergbauheiligen ist die heilige Barbara. Sie war in einem Turm eingesperrt, sie hat das alles überstanden Und die Bergleute waren oft in der Grube eingesperrt und haben immer gehofft auf eine gute Rettung. Die Barbara ist so bekannt, dass man sie nicht erklären braucht, aber es gibt eine Reihe von vielen anderen Heiligen. Und das war für uns eine wunderschöne Aufgabe, dieses Thema aufzugreifen und den Einheimischen und auch den Besucherinnen und Besuchern näher zu bringen. Ich darf hier vielleicht ein Beispiel anführen. Mitten in Hütten steht diese Bergbaukapelle, die der heiligen Anna geweiht ist. Niemand hat mehr gewusst, warum ist das eine Anna-Kapelle. Wir haben eben hier geforscht und haben jetzt das auf sehr erfolgreiche Weise vermitteln können. Überall in Europa, wo Silber abgebaut wurde, hat man die Mutter Anna verehrt. Sie werden jetzt fragen, warum die Mutter Anna? Die Antwort ist eigentlich sehr klar und einfach. Die Mutter Anna hat die heilige Maria geboren, das hat man in der Kirche mit Silber verglichen. Und die heilige Maria hat dann Jesus Christus geboren, das hat man mit Gold verglichen. Und so ist die Mutter Anna zum Bergwerk der Heilsgeschichte geworden, weil aus ihr letztlich Jesus Christus, das Heil der Welt, hervorgegangen ist. Wir haben den Anna-Tag in Leogang, 26. Juli, wieder aktiviert. Es findet jährlich ein Gottesdienst statt und ein Rahmenprogramm. Heuer steht er unter einem ganz besonderen Zeichen, weil wir zwischen dem Bergbau- und Gotikmuseum und der Kapelle einen Annenbrunnen gestaltet haben von Professor Josef Zenzmeier, der eine wunderschöne Darstellung der Anna Seltritt, so heißt man, diese Dreiergruppe gestaltet hat. Die wird heuer eingeweiht werden und im Museum selbst gibt es einen eigenen Raum mit 12 sehr hochwertigen Annenfiguren, die ein bayerischer Sammler ganz spontan für dieses Vorhaben als langfristige Leihgabe zur Verfügung gestellt hat.
1: Anna Seltritt, noch zur Erklärung, wie es schon hieß, das ist die Darstellung, eben eine Figur, wo die Mutter Anna zu sehen ist mit Maria, eigentlich einer kleinen Maria, gell, einer der Tochter Maria und dem Jesuskind. Anna Seltritt. Selbst weiß ich jetzt nicht, was das
3: Sie
1: heißt.
3: Selbst sind Sie selbst zu dritt.
1: Zu dritt.
3: Also ja. Drei Generationen sind hier eben dargestellt. Und was wir zusätzlich zur Geschichte, dass sie eine Bergbauheilige ist, noch vermitteln, immer wieder. Das regt immer großes Staunen, weil es niemand mehr weiß. Der Anna-Tag war auch früher der christliche Muttertag. Und es sind immer wieder Menschen eben am Anna-Tag nach Leogang in diese Kapelle gepilgert. Heute feiert man einen weltlichen Muttertag und am nächsten Tag kann man in der Zeitung lesen, wie viel Umsatz der Muttertag gebracht hat. Das ist der große Unterschied zu dem früheren christlichen Muttertag, wo es im Gebete eben zur heiligen Anna eben um tiefe geistige Dinge gegangen ist.
1: Das finde ich sehr schön, vor allen Dingen, weil der 26. Juli ja kurz bevorsteht, dass wir jetzt alle, die wir das hören, uns denken können, ja, da können wir noch einmal Muttertag feiern oder eine ganz besondere Art von Muttertag, eben Mutter Anna, Mutter von Maria, Großmutter des irdischen Jesus. Ja. Zum Silber wollte ich noch dazu sagen, weil es hieß, eben der Bezug von Silber und der heiligen Anna. Die Erzbischöfe waren ja auch, haben das Silber sehr geschätzt, was in Leogang auch abgebaut wurde und haben damit Münzen geprägt.
3: Ja, das freut uns ganz besonders, dass das Leoganger Silber aufgrund seiner Reinheit und seiner hohen Qualität in Salzburg sehr geschätzt wurde zur Prägung der herrlichen Salzburger Silbermünzen. Die Salzburger Erzbischöfe waren immer sehr bestrebt, ein schönes Geld zum prägen zu lassen. Und da gibt es herausragende Stücke, die in der Numismatik einen besonderen Stellenwert haben. Ich darf vielleicht zwei der seltensten Salzburger Münzen anführen. Einmal den Rübentaler. Der Rübentaler hat diesen Namen bekommen von der Rübe, die im Wappen des Erzbischofes Leonhard von Koltschach zu finden ist. Diese Münze wurde 1504 geprägt. Das ist die erste Großmünze, die für Salzburg geprägt wurde. Und da gibt es weltweit nur mehr 10 Stück. Bei einer großen Münzausstellung in Leogang hatten wir fast alle Rübentaler in Leogang. Und wir haben in der derzeitigen Ausstellung eben auch einen Salzburger Rübentaler, der eine besondere Geschichte hatte. Der ist 1945 in den Wirren des Zweiten Weltkrieges durch Bombenabwürfe in Salzburg verschwunden, ist dann in den 90er Jahren in Amerika zum Kauf angeboten worden und über Betreiben von Landeshauptmann Haslauer Senior hat die Österreichische Nationalbank diese Münze zurückgekauft und die jetzt im Bergbau-Gotik-Museum Leogang zu sehen ist. Ein außergewöhnlicher Schatz. Der zweite ganz wichtige Schatz ist eine Münze jüngeren Datums von 1790. Der letzte geistliche Landesfürst Erzbischof Hieronymus Graf Colloredo hat 1790 200 Münzen prägen lassen. Er war damals gleichzeitig auch der Besitzer der Silberbergwerke in Leogang. Also kann man annehmen, dass auch dieses Leoganger Silber da drinnen ist. Und auf der einen Seite hat er sein Porträt abbilden lassen und auf der Rückseite sein Wappen mit zwei wappenhaltenden Löwen. Und als die Münze in die Öffentlichkeit gekommen ist, hat der bayerische Kurfürst Einspruch erhoben, weil diese Löwen so sehr den bayerischen Löwen ähnlich geschaut haben. Und er hat es tatsächlich erreicht, er hat mit Hilfe des Kaisers, dass diese Münzen wieder eingeschmolzen werden mussten. Bis auf 5 Stück, die er nicht mehr habhaft geworden ist, sind sie eben diesem Einschmelzverfahren zum Opfer gefallen. Und voriges Jahr wurde ganz überraschend die letzte dieser 5 Münzen in Salzburg bei einer Auktion versteigert und dank einer großherzigen Pinzgauer Familie konnten wir diese Münze für das Bergbau- und Gotikmuseum steigern und erfreut sich jetzt großer Beliebtheit, dass man eine so seltene Salzburger Numismatik zeigen kann, die einfach immer großes Staunen hervorruft, weil es eben derzeit die einzige Münze ist dieser Prägung in Leogang.

0: Sie hören Radio Maria Österreich heute aus Salzburg anlässlich der Bundesländertage Salzburg. Eine Sendung aus dem Herzen von Salzburg, ganz nahe oder in St. Blasius. Mein Name ist Elisabeth Tornet. Ich bin im Gespräch mit Professor Hermann Meierhofer, der das Gotik, das Bergbau- und Gotikmuseum, das ist die richtige Reihenfolge, in Leogang gegründet, aufgebaut hat und ja, hier der wirklich der Chef ist. Das ist ihm zum Herzensanliegen geworden, zur Berufung geworden. Das kann man alles dazu sagen. Es ist in Leib und Seele übergegangen. Und er ist einer der Spezialisten, was die Gotik und den Bergbau in Salzburg betrifft, international auch. Wir haben jetzt gehört über verschiedene Heilige, die die Bergleute verehrt haben und die dadurch auch Ausdruck in der Kunst gefunden haben. Es ist ja auch immer so, wenn da, wo Geschichte sehr wichtig wird, wo bedeutende Persönlichkeiten sind, spiegelt sich das auch alles in der Kunst wieder. Denken Sie nur kurz an Rom, da fällt Ihnen ganz viel ein und Salzburg ist ja das Rom des Nordens. Professor Meierhofer, es geht ja vor allen Dingen beim Bergbau- und Gotikmuseum auch sehr viel um Madonnen. Bitte ein bisschen erzählen, was man da sehen kann. Es war vorhin die Rede von dieser ersten Madonna, dieser Startschuss war für das Museum. Was gibt es da noch mehr zu berichten?
1: Ja, diese Madonna war sehr wichtig. Das war ein guter Griff, weil sie um 1380 in Salzburg hergestellt wurde. Sie war jetzt zweimal in Prag bei einer Ausstellung. Prag ist ja ein bedeutendes Mittelalterzentrum und ist aufs Engste mit der Geschichte Salzburgs und der Erzbischöfe verbunden. Wir haben noch weitere Großpaketten im Bereich der Madonnen. Wir haben 2003 eine von 7 Salzburger Löwenmadonnen erwerben können, die um 1350 eben in Salzburg hergestellt wurden. Damals war sie die einzige dieser 7 Löwenmadonnen von Salzburg, die dann in Leogang ausgestellt wurde. Wir haben zu diesem Thema auch eine Weltpremiere gemacht, weil wir über die Löwenmadonnen gemeinsam mit dem Museum Olmütz in Tschechien eine Ausstellung ausgerichtet haben. In der Zwischenzeit gibt es eine zweite Salzburger Löwenmadonna, die wir entdeckt haben und der Bürgermeister von Wals, Ludwig Bieringer, für die Bachschmiede in Wals zurückgekauft hat. So sind wir stolz, dass wir hier auch einen wertvollen Beitrag geleistet haben und vor allem den Bürgerinnen und Bürgern von Salzburg vermittelt haben, welche Kunstschätze in Salzburg hergestellt wurden und über die Jahrhunderte auch verloren gegangen sind. Und so gibt es ein weiteres Beispiel, dass ich 7 Jahre gearbeitet habe, mitgeholfen habe, dass die bedeutende schöne Madonna aus Mariapfarr, die in einem amerikanischen Museum steht, als Kopie wieder zurückgekommen ist und sie steht wieder in der Basilika von Mariapfarr und ist jetzt wieder der Verehrung ausgesetzt. Mariapfarr ist ja die Mutterpfarre des Lungaus und der Pfarrer von Mariapfarr hat sich ja große Verdienste erworben, dass auch diese Madonna wieder der Verehrung ausgesetzt ist und das für die Zeit von heute von besonderer Wichtigkeit ist. 2019 haben wir das zweite Haus eingeweiht, einen mittelalterlichen Wohn- und Wehrturm. Und hier gab es ein wunderschönes Fest in Leogang und einer der Großsponsoren hat dann grünes Licht gegeben, dass wir eine weitere Salzburger Großpaket für dieses Museum erwerben konnten. Eine 14 cm große Madonna mit Kind, Buchsbaumholz aus der Zeit um 1400. Hier nimmt man an, dass es das private Andachtsbild des Erzbischofes Pilgrim von Buchheim war Und darüber haben wir auch ein Buch herstellen lassen. In diesem Buch wird die religiöse Seite, die kunsthistorische Seite und die restauratorische Seite aufgezeigt, weil eben diese Madonna einen weltbedeutenden Rang hat. Und dann kam eben Corona und ich konnte mich von den Strapazen der letzten Jahre etwas erholen und es sind mir neue Ideen gekommen und wir haben jetzt rund um diese so bedeutende Madonna, die auch in den berühmtesten Museen der Welt stehen könnte, eine geistliche Schatzkammer Salzburg eingerichtet. Es ist unser jüngstes Kind. Wir freuen uns sehr, dass es gelungen ist, rund um diese Madonna Kunstschätze aus Salzburg, aus dem Domschatz, aus den Klöstern von Salzburg, aus Eigenbestand und Leihgaben von Salzburg Museum und privaten Leihgaben, diese hochwertige Salzburger Schatzkammer einzurichten. Heuer wird sie noch ergänzt durch wertvolle Silber- und Goldexponate und vor allem durch Steinbockhorn. Dieses Steinbockhorn hat ja bei den Salzburger Erzbischöfen auch immer eine sehr große Bedeutung gehabt. Daraus wurden wunderschöne Kunstwerke gemacht. Und voriges Jahr ist ein ganz leidenschaftlicher Salzburgensiensammler gestorben. Und zu seinem Andenken werden dieses Silber, Gold und Steinbock

0: Liebe Hörer und Hörerinnen, Sie hören Radio Maria Österreich heute rund um das Thema Salzburg, Kultur, Kunst, auch Arbeit, Bergbau, geistliche Tradition. Ich würde sagen, im Großen und Ganzen kann man sagen, alles zu Ehren Gottes anhand des Bergbau- und Gotikmuseums in Leogang. Ich bin im Gespräch mit Professor Hermann Meierhofer. Lieber Professor Meierhofer, man denkt sich, ja, schön und gut, das sind einige schöne Exponate, Ausstellungsstücke und immer wieder gibt es die Möglichkeit, ein neues zu erwerben. Noch dazu, in dem Museum Leogang gibt es ja nichts, was zweitklassig ist. Ja, Sie haben vieles erlebt, wie Sie zu einzelnen Stücken gekommen sind und auch dann Leute gefunden haben, die das finanziert haben oder die sehr großzügig das zur Verfügung gestellt haben. Was können Sie uns da berichten? Da gibt es sicher auch sehr viele wunderbare Geschichten.
1: Ja, da könnte man sehr lange darüber sprechen, aber ich möchte ein paar Beispiele herausgreifen, die mich besonders berührt hat. 2003 ruft mich ein unbekannter Herr an, gratuliert zur Ausstellung 2003. Und den Zusatz dazu, er hat jetzt eine Madonna gehabt. Wenn sie uns entsprechen würde, würde er sie langfristig als Leihgabe zur Verfügung stellen. Ich besuchte diesen Herrn und er zeigte mir seine Madonna. Die war von sehr hoher Qualität und hatte großes Vertrauen und gab sie mir gleich mit. Daraus ist eine sehr persönliche Freundschaft entstanden und es folgten viele Gespräche über den Glauben, über die Geschichte und über die Kultur der ganzen Welt. Er war UNO-Diplomat und ist in der ganzen Welt in der Entwicklungshilfe tätig gewesen. Und dann hat er mir gesagt, er möchte weitere Stücke kaufen und uns als Leihgabe zur Verfügung stellen. Wir haben sehr hochwertige Exponate ausgesucht. Vor 2 Jahren ist er leider Gottes im hohen Alter verstorben. Und 2 Tage vor Weihnachten 2021 hat die Witwe Ursula Holzhausen uns diese Exponate geschenkt. War berührend, ein wunderbarer Abschnitt meines Lebens, solche Menschen kennenlernen zu dürfen. Oder ebenfalls habe ich 2003 ein Ehepaar aus Wien durch die Ausstellung geführt und sie las in der Zeitung 2019, dass wir wieder eine Ausstellung über die schönen Madonnen Salzburgs haben. Ich möge doch einmal nach Wien kommen. Ihr Mann ist in der Zwischenzeit gestorben. Sie würde mir die Sammlung ihres Mannes zeigen. Und wir könnten uns da Dinge auswählen, die für unser Museum von Wichtigkeit sind. Wir durften 17 Exponate aussuchen. Und die sind heuer erstmalig im Museum zu sehen. Allein diese Vorgangsweise, diese unkomplizierte

0: war für uns eine große Freude und diese Vorfälle geben uns immer wieder die Kraft, weiterzuarbeiten. Ich habe ja das Museum ehrenamtlich aufgebaut und eine weitere Schenkung ist durch Nachforschung entstanden, weil es ein Gerücht gegeben hat, dass es noch eine unbekannte Löwenmadonna gibt. Und da bin ich zu einer Enkelin einer berühmten Kitzbüheler Sammlung gekommen. Und nach einem Besuch im Bergbaumuseum in Leogang hat mir diese Frau Vogelreiter dann spontan gesagt, sie würde diese gesamte Sammlung dem Bergbau- und Gotikmuseum schenken. Es war eine Riesenfreude, also unbeschreiblich. Ich bin allein in Kitzbühel gestanden. Das hat mich tief betroffen. Und nach Reinigung und Restaurierung der Exponate haben wir sie jetzt unter dem Motto Perlen der Gotik ausgestellt. Und da sind besondere Kostbarkeiten dabei. Ein großes Tafelbild Maria Heimsuchung, das ja sehr berührend ist und auch in fachlicher Hinsicht ja sehr gut ins Museum passt, weil es auch in Leogang ein großes Bergbaurevier gibt, das nach Maria Heimsuchung benannt ist. Und auf der Suche nach einem besonderen Exponat in einer Dissertation von 1907 war ich plötzlich in diesem Buch mit einem Bild von dieser Maria Heimsuchung konfrontiert und wo der Dissertant genau hingeschrieben hat, dass sich dieses Tafelbild in der Sammlung Vogel in Kitzbühel befindet und dass die Herkunft Maria Alm ist. Maria Alm ist von Leogang 20 Kilometer entfernt. Das ist eine wunderschöne gotische Marienwallfahrtskirche, wo heute noch viele Pilger hinkommen. Und so dürfen wir jetzt bei den Führungen sagen, wir haben die Maria Heimsuchung heimgeführt in den Pinzgau und das macht uns schon sehr Freude. So gäbe es noch zu vielen Exponaten dieser umfangreichen Sammlung Vogel viel zu erzählen. Es sind sehr berührende Geschichten. Wir haben auch noch andere Exponate zusammenführen und zuschreiben können. Das macht es sehr spannend. Bei einem Altar sind wir noch dabei, es alles genau zu erforschen. Es könnte auch der verloren gegangene Flügelaltar von der gotischen Kirche in Leogang sein, wo wir wohl noch die Rechnung haben des Künstlers, aber kein Exponat mehr. Und jetzt könnten zwei Tafeln dabei sein, die aus diesem Bereich stammen. Oder ja, was wir ja noch machen.
1: Darf ich nur kurz unterbrechen, ja, lieber Professor Meierhofer? Ich merke, Sie haben so viel zu berichten, das ist ganz wunderbar. Jetzt möchte ich einfach die Hörer noch einmal motivieren, anzurufen, weil, liebe Hörer und Hörerinnen, wie Sie merken, der Professor Hermann Meierhofer weiß so viel in Kunst und Kultur und Geschichte von Salzburg rauf und runter. Nehmen Sie die Gelegenheit wahr, rufen Sie ihn an, fragen Sie ihn in dieser Richtung. Er weiß.
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0: Jetzt haben wir schon einen Hörer in der Leitung. Ich begrüße Herrn Wolfgang aus Niederösterreich.
1: Ich hätte von Herrn Professor Meyerhofer gern gewusst, um wie viel Uhr das Museum aufmacht und zumacht und wann das Gasthaus zu hat.
2: Ja, das Gasthaus Hüttwirth hat Montag und Dienstag Ruhetag.
1: Ja.
2: Aber ganz in der Nähe gibt es auch noch andere sehr, sehr gute traditionelle Gasthäuser.
1: Ja.
2: Das Bergbau- und Gotikmuseum ist täglich außer Montag von 10 bis 17 Uhr geöffnet.
1: Ja.
2: Zu besonderen Anlässen gibt es auch noch zusätzliche Öffnungszeiten.
1: Ja.
2: Sollten Sie eine Führung wünschen, bitte telefonisch oder per E-Mail anmelden.
1: Ja, ja. Danke
2: bitte
1: für Ihre Auskunft.
2: Bitte.
1: Alles gut. Wiederschauen.
2: Wiederschauen.

0: Sie hören Radio Maria Österreich, heute speziell über Salzburg. Mein Studiogast, Professor Hermann Mayrhofer. Lieber Professor Mayrhofer, wie wir am Anfang schon festgestellt haben, 30 Jahre gibt es jetzt dieses Bergbau- und Gotikmuseum. Sie haben auch, bevor Sie das Museum gegründet haben, ja schon viel gearbeitet, lange gelebt, kurzum. Ja, Sie sind jetzt, ja, Sie halten sich sehr gut, aber natürlich schaut man nach einem Nachfolger. Wer wird das Ganze, was Sie da aufgebaut haben, wer kann das gut begleiten? Wer hat da das richtige Verständnis dafür? Wie sehen Sie das in der Zukunft, Ihr Museum? In welchen Händen? Natürlich unter dem Schutz Gottes und Mariens und der Heiligen Anna und der Heiligen Barbara. Ja. Aber in welche kompetenten Hände können Sie das zusätzlich anvertrauen?
1: Ich kann erfreulicherweise beruhigt in die Zukunft schauen. Wir haben ein sehr kleines, aber sehr engagiertes Team im Museum. Und seit fast 4 Jahren habe ich einen jungen Nachfolger aufgebaut, Andreas Herzog, der aus unserer Gemeinde stammt und der mit gleicher Freude und Begeisterung und Einfühlungsvermögen und vor allem hat er wunderbare Fähigkeiten, auf Menschen zuzugehen und sie durch das Haus zu führen. Und er brennt gleich, wie ich diese 30 Jahre gearbeitet habe. Und das beruhigt mich sehr, dass für die Zukunft sehr gut vorgesorgt ist.
0: Also er hat sich auch schon gut eingearbeitet. Und ich habe gehört, dass Sie haben ja viele Ideen, auch so wie Sie gesagt haben, Corona hat Ihnen dazu verholfen, neue Ideen zu bekommen, Neues wieder ja in die Wege zu leiten.
1: Wir haben eine schöne Liste von zukünftigen Sonderausstellungen, die uns sehr viel Freude bereiten, aber auch sehr viel Vorarbeit notwendig ist. Wir bereiten jetzt eine Ausstellung vor über bergbauliche Kunst oder gemeinsam mit dem Museum für angewandte Kunst und mit dem Glasmuseum in Venedig und Schloss Ambras eine Ausstellung über das kobaltblaue Glas. Das Kobalt kam aus Leogang, hat europaweit große Bedeutung gehabt und dann gibt es Bemühungen, die Kunstschätze Thronfolger Franz Ferdinands, der sehr viel in Salzburg gelebt hat, auf Schloss Blömbach, erstmalig seine Kunstwerke, die jetzt in Böhmen verwahrt sind, in Leogang auszustellen. Sein Jagdschloss war ja nur 50 Kilometer von Leogang entfernt. Und da könnte man die Liste noch lange anführen, welche wunderbaren Geschichten es im Zusammenhang mit diesem mittelalterlichen Salzburg, das sehr religiös eine große Bedeutung hatte. Es war eine gläubige Welt. Dann wirtschaftlich und politisch der Erzbischof, der Papst nördlich der Alpen und Salzburg das deutsche Rom. Und da gehen die Geschichten nicht aus. Und wir haben ja einen großen Bildungsauftrag, den Menschen wieder in unserer so schnelllebigen Zeit das Sehen und das Staunen wieder zu lernen, weil da sehr viel verloren gegangen ist. Und im Museum kann man eintauchen in diese herrliche Welt des Mittelalters, wo eben diese Schnitzer und Maler wunderbare Dolmetscher waren, die den Inhalt der Bibel dem Menschen näher gebracht haben. In der Bildersprache hat es wunderbar funktioniert. Heute können die meisten Menschen lesen und schreiben, aber können die Bildersprache nicht mehr übersetzen.
0: Und dazu hilft eben dieses Museum in Leogang, dass man sich dem wieder öffnet, anfreundet und auch etwas lernen kann.
1: Die Menschen von heute sind ja vielfach getrieben und gehetzt. Und wenn sie sich die Zeit nehmen und eintauchen in diese Welt des Mittelalters, so hat es nicht nur zur Folge, dass man Freude erlebt, sondern dass man auch sehr entspannt aus dem Haus herausgeht.
0: Und dass man sieht, das Mittelalter ist viele Jahrhunderte her. Damals gab es auch viele Probleme und die Welt hat auch oft nicht so einfach ausgeschaut, das Leben, und doch ist Wunderbares entstanden.
1: Diese Künstler, die sich nicht Künstler genannt haben, sondern Handwerker, haben viele dieser Exponate zur Ehre Gottes gemacht und damit auch ihre Erfüllung gefunden. Die Zeit spielte nicht diese Rolle. Und wenn ich da daran denke, dass wir eine Gebetsnuss von 1470 im Haus haben, ebenfalls aus Nussbaum, und die der Maria von Burgund gehört und das ein kleiner Reisealtar war, der an ihrem Rosenkranz gehangen ist.
0: Ja, da kann man sich ein gutes Beispiel nehmen. Wie gesagt, liebe Hörer und Hörerinnen, diese Sendung können Sie nicht nur nachhören, sondern viel besser, wenn Sie nach Leogang einmal fahren. Wie gesagt, am Montag ist Ruhetag, aber sonst gibt es dort immer die Gelegenheit, sich diese schönen Dinge anzuschauen. Sie haben auch zum Beispiel vorher im Gespräch haben Sie erwähnt, dass dort Figuren zu sehen sind, die nur zur Hälfte restauriert sind, also wie durchgeschnitten. Wenn man das dort entdeckt, ein Besucher, wird man sich ein bisschen wundern, was heißt denn das? Ist das Geld ausgegangen oder?
1: Nein. Das war eine wunderbare Idee unseres Restaurators Hans Westhoff. Und das ist im Grunde genommen nur Bildungsarbeit. Ich denke da an die jetzt ausgestellten Heiligen Sebastian, den wir fast schwarz übernommen haben. Schwarz von der Farbe. Und als er dann begonnen hat zu restaurieren, hat er festgestellt, dass unter dieser Schmutzschicht die originale Fassung vorhanden ist. Und da ist er mich herangetreten und hat den Vorschlag gemacht, machen wir nur die Hälfte, um die Menschen aufmerksam zu machen, dass man auch etwas, was nicht sehr ansehnlich ist, nicht wegwirft, sondern mindestens jemand fragt, der sich auskennt. Und so kommen zu uns sehr viele Menschen, die einen Rat suchen, einmal, ob dieses Exponat wertvoll ist oder wer soll es restaurieren oder wo ist es einzuordnen, zuzuordnen. Und so vergeht kaum eine Woche, wo wir nicht auf diesem Gebiet sehr schöne Kontakte haben und den Menschen weiterhelfen können. Und das bereitet für diese Menschen sehr viel Freude, als auch für uns, weil letztlich haben wir alle eine dienende Funktion, den Menschen Freude zu machen.
0: Das finde ich sehr schön, dass man mit seinem, ja, was man zu Hause vielleicht immer stehen hat und was ganz schwarz geworden ist, zu Ihnen kommen darf und fragen kann, ist das was? Lohnt sich das, den Dreck wegmachen zu lassen oder eben? Und ich finde es auch sehr berührend, Professor Meierhofer, dass Sie sagen, Sie sind ein Dienender. Das merkt man auch. Sie haben wirklich dieser Idee gedient. Sie haben am Anfang ja vor 30 Jahren nie geahnt, wie Sie das begonnen haben, was daraus wird, welchen unglaublichen Schatz dieses Museum jetzt beinhaltet und wie gut es dasteht und wie schön es ist.
1: Ja, mit einer gesunden Einstellung, mit einer gläubigen Einstellung, mit der Hilfe Gottes und mit der Begeisterung und vor allem auch mit dem großen Verständnis meiner Frau ist es möglich geworden, dass dieses Museum eine so schöne Entwicklung genommen hat, weil 30 Jahre sind für ein Museum eine sehr kurze Zeit, wenn man denkt, die großen Museen sind schon 150, 200 Jahre alt. Wir haben auch noch etwas ganz Besonderes im Bergbau- und Gotikmuseum anzubieten. Eine Schatz- und Wunderkammer der Nora von Wattek, die Salzburgs berühmteste Volkskundlerin war, die berühmte Schnabelkanne am Dürrenberg gefunden hat und wo in der Familie über 4 Generationen wertvollstes Kulturgut zusammengetragen wurde. Und diese Schatz- und Wunderkammer kann man nur mit Führung besichtigen, aber die gibt ebenfalls einen wunderbaren Einblick in die Welt vor 200, 300, 400 Jahren, wo diese Exponate zusammengetragen wurden. Und auch hier ist der Effekt wieder der gleiche, dass man ganz berührt und beeindruckt aus diesem Raum herausgeht.
0: Professor Mayrhofer, danke. Sie haben es selber gesagt und jetzt sage ich es. Im Namen der Hörer denke ich auch, es ist berührend und beeindruckend, von dem zu hören, was Sie berichtet haben aus Leogang und auch von dem Museum Bergbau und Gotik, symbolisch, stellvertretend für vieles in Salzburg und in ganz Österreich in unserer Geschichte und Kultur. Kurzum, alles zu Ehren Gottes. Lieber Professor Mayrhofer, ich bedanke mich sehr fürs Kommen hierher ins Studio. Auch ein großes Danke an unseren Techniker Johann Scheffenbichler, ohne den wäre das nicht möglich. Ihnen, liebe Hörer und Hörerinnen, wünsche ich noch einen wunderschönen Tag und freue mich ein neues Wiederhören und auch Wiedersehen. Wer weiß, Glück auf, Ihre Elisabeth Tornet.
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0: Grüß Gott und herzlich willkommen, liebe Hörerfamilie. Schön, dass Sie heute wieder mit dabei sind bei unserer Sendung. Aus dem Sendestudio Wien begrüßt Sie am Mikrofon Claudia Hiebel. Heute geht es um die Eucharistie als Weg der Erneuerung. Bittet den Herrn der Ernte. Die heutige Sendung gestaltet Pfarrprovisor Magister Rupert Sandner. Viel besser aber bekannt als Don Ruppi. 2021 zum Priester geweiht, ist er heute Leiter der Pfarren Feistenau und Hintersee im Salzburger Flachgau. Mit seinem YouTube-Kanal Don Ruppi begeistert er auf eine ganz eigene, moderne Art, nämlich junge Menschen für den Glauben. Zudem ist er auch Initiator des Vereins Gott ruft, einer Gruppe von Berufenen, die Menschen auf dem Weg ihrer Berufung begleiten. Auch ist er Initiator vom Adoratio-Kongress, der in Salzburg, Kremsmünster und Altötting stattfindet. Monatlich gestaltet Don Ruppi auch bei uns die Sendung zum Thema Berufungen. Die Ernte ist groß, sagt der Herr. Heute, und ich freue mich schon sehr und wir sind, glaube ich, alle gespannt, was bedeutet das ganz konkret für unseren Alltag? Herzlich willkommen bei uns, lieber Herr Don Ruppi.
1: Liebe Claudia, danke vielmals für die nette und freundliche Begrüßung und Einführung. Ich muss nur eine Sache berichtigen, weil ich nicht Initiator von der Adoratio-Kongresse generell bin, sondern nur in Salzburg hier und auch in Kremsmünster habe ich mitgeholfen und momentan bin ich mit Wien ein bisschen im Gespräch, dass wir schauen auch, dass eucharistische Erneuerung auch ja die Runde macht oder auch ja in unserem Land wirklich ertragende Größe wird. Ja, freue mich sehr, heute auch ein bisschen das Moment der Erneuerung und der Eucharistie gemeinsam so anzuschauen, zu betrachten und ja, und sich da theologisch, aber auch spirituell einfach hineinzubegehen. Die Eucharistie, das ist also ich glaube, es gibt kein anderes Sakrament, das so vielschichtig und viele Dimensionen in sich birgt, als wie die Eucharistie. Und von der ganzen, vom ganzen Hintergrund, also die ist ja nicht auf einer Tabula rasa, auf einem leeren Brett entstanden, sondern die Eucharistie hat die ganzen alttestamentlichen Opfer. Jeden Bund, den Gott mit seinem Volk geschlossen hat, der ist eine Vorbereitung oder man sagt auch in der Typologie, es ist ein Typ, ein Antityp, also ein Vorausbild, ein Typus für die spätere Eucharistie. Und Gott möchte irgendwie einen Weg finden, mit seinem Volk, mit dem Menschen einen Bund zu schließen. Und ich glaube, das ist einmal dieses Bild vom Bund, das uns durch die Ehe geschenkt ist in dieser Welt, das ist die Grund-DNA, das ist die Grundausrichtung, die Struktur der Eucharistie. Es ist ein Bundesschluss, es ist eine Lebensgemeinschaft, die durch die Eucharistie geschenkt wird. Und der Mensch muss bereit sein, quasi nicht dafür ein anderes menschliches Leben jetzt in sein eigenes aufzunehmen, ein anderes Leben sein eigen zu nennen, wie es bei einer Ehe geschieht. Da sagt der Braut zum Bräutigam, dein Leben ist jetzt meins. Und auch der Bräutigam sagt zur Braut, dein Leben ist jetzt meins. Ich nehme es an. Ich fühle mich verantwortlich. Ich gebe mich dir hin. Ich möchte mein Leben nicht mehr ohne dich leben. Ich will dich achten, lieben und ehren und so weiter. Alle Tage, bis der Tod uns scheidet. Und dieser Bund, man könnte diese heiligen Worte der Eheschließung, könnte man fast eins zu eins bei der Wandlung sagen, gell? Oder auch uns ins Gedächtnis rufen. Es ist ein Bundesschluss, der jetzt nicht mehr von Menschen, das ist ja die Sache, er wird nicht von Menschen geschlossen, sondern von Christus, der Mensch und Gott in einem ist. Eine Person in zwei Naturen und er als der Sohn schließt diesen Bund mit dem Vater und nimmt die ganze Menschheit in diesen Bund mit hinein. Und dann sagt er eben beim letzten Abendmahl, das ist der Kelch des neuen und ewigen Bundes, einen Bund, den auch Jeremia, man kann das nachlesen in Jeremia 31,31, wo der Prophet schon voraussagt, es wird geschehen, ich werde einen neuen und ewigen Bund schließen. Und die ganzen vorigen fünf Bunde, von Noah über Abraham, über David, und das ganze Alte Testament, wo der Bund geschlossen worden ist und immer wieder gebrochen worden ist. Und Entschuldigung, Mose und Jeremia dann eben diese fünf Bunde. Und wo immer wieder gebrochen worden ist und auf einmal wird ein Bund geschlossen, der für ewig, und das muss man sich auf der Zunge zergehen lassen, für ewig geschlossen wird und der nicht mehr aufzulösen ist. Jetzt könnte man sagen, jetzt macht Gott irgendeine Lebensgemeinschaft durch diesen Bund, der die Eucharistie also ist. Es ist ein Lebensbund. Und was heißt das nachher für uns? Jetzt sind wir als Menschen irgendwie da auf unserem Lebensweg, auf dieser Pilgerschaft des Lebens, Pilgerschaft auf dieser Welt. Und was heißt es, wenn jetzt Gott sagt, na, lieber Mensch, du machst keine Pilgerschaft alleine, sondern ich gehe sie mit dir. Oder noch besser, ich gehe sie in dir. Das sind auch die Kirchenväter, die dieses wunderschöne Gleichnis auch vom barmherzigen Samariter geht, wo der gefallene, überfallene Mensch, der von den Räubern geplündert und halb tot liegen gelassen geworden ist, wo dann der barmherzige Samariter kommt, der für Christus steht und der quasi alles auf sich nimmt, die ganze Schwere seiner Last, die ganze Schwere seines Schicksals, seine Wunden versorgt, seine Not lindert, ihn auf eine Reise mitnimmt, nicht einfach liegen lässt und dann in die Herberge bringt, in der Herberge alles tut und sorgt und quasi das so ein Bild dafür ist, wie jetzt Gott zu dem gebrochenen, gefallenen Menschen, zu unserem Schicksal kommt und dann sagt, ich schließe jetzt einen Lebensbund, dein Schicksal ist meines. So schön, wie es bei Ruth ausgedrückt ist, gell? Dein Leben ist mein Leben, dein Volk ist dein Volk, dein Gott ist mein Gott. Also das ist eine Lebensgemeinschaft, die der Herr da schließt und dann auf einmal sagt, egal was du tust, lieber Mensch, ich bin mit dabei. Egal, was dir zustößt, es trifft mich und im Eigentlichen nicht dich. Und egal, was du auch an Schwäche in dir trägst, ich nehme sie an. Ich erleide deine Schwäche. Ich mache mich mehr deine Schwäche, auch deine Sünden und die Folgen deiner Sünden, wir sehen es an bei Jesus am Kreuz, ich mache sie mir zu eigen. Und das ist so tief, also diese Lebensgemeinschaft, dass wir als Menschen eigentlich sagen müssen, wenn wir das ein bisschen verstehen, dass Christus mit uns, mit dir, mit mir persönlich in der Eucharistie einen Bund schließt, dass ich dann nur mehr sagen kann, also alles, was ich an Leben habe, alles, was mir zustößt, alles, was ich noch an Schicksal, aber auch an Freude, an egal was, alles, was mein Leben ausmacht in jeder Hinsicht, es ist von Christus und es ist mit ihm. Und er lebt in mir und er trägt mich und er führt mich. Und er leidet in mir. Ich kann mich nicht mehr getrennt von Christus betrachten. So tief ist der Bund. Also es ist die Ehe, habe ich zuerst schon gesagt, das ist ein Bild dafür, was der Bund ist. Und sie ist das schönste und größte Bild. Die Ehe, darum brauchen wir Priester, so unbedingt wirklich Vorbilder an Ehepaaren, wo wir das erleben dürfen, wie stark und wie schön das ist, wenn Braut und Bräutigam sich hingeben, ein Leben teilen und nicht mehr voneinander lassen. Keine eigenen Wege mehr gehen, sondern stets bemüht sind und die Wege des anderen stets bemüht sind um das Heil und das Leben des anderen. Und wenn das Gleiche jetzt Christus macht mit uns, dann ist, also, und Entschuldigung, dass ich den vorigen Punkt fertig sprich. Das ist sowas Wunderschönes, sowas Tiefes. Mir gefällt es auch immer, vor allem, ich bin so ein großer Fan von alten Ehepaaren, verstehst du? Die dann trotzdem so einen wunderschönen Weg miteinander gehen. Hat mich gerade berührt. Wir haben jetzt am Montag haben wir Priesterweihe gehabt in Salzburg, gell? 5 Weihekandidaten und unser Diakon, der jetzt bei uns in Feistenau war, der Josef Straub. Ich bin jetzt seit September, bin ich Pfarrer, bin ja auch noch nicht lange geweiht, aber mir ist dann gleich auch ein Diakon an die Seite gestellt worden, der ist jetzt zum Priester geweiht worden, der Josef Straub. Und dann sind wir eingefahren mit dem Bus von der Pfarrige und dann sind wir den Weg gegangen vom Bus, Parkplatz quasi zum Dom. Und dann ist ein altes Ehepaar, Matthias und die Maria, die sind da einen Moment lang ein bisschen vor mir gegangen und die haben sich die Hand gehalten. Und das hat mir so gefallen. Das war einfach so schön. Verstehst? Die sind schon, ja, keine Ahnung, 43 Jahre, 47 Jahre verheiratet, gingen da Hand einhaltend. Ich kann nicht von dir lassen. Ich möchte, dass du keinen Schritt quasi ohne meiner Hand gehst. Wir gehen gemeinsam diesen Weg hin in die Kathedrale, hin zum Herrgott, hin für alles, wo er uns hinführt. Das ist einfach so schön. Ich bin da immer so inspiriert und das freut mich als Priester so, wenn ich das erlebe. Gell? Vor allem alte Ehepaare und wie wunderschön sie oft miteinander umgehen. Das bewegt mich echt, muss ich sagen und gestehen. Auf jeden Fall, das ist so, was ein kleines Bild ist für den Bund. Aber jetzt ist der Bund, den Christus zu uns schließt, mit uns schließt in der Eucharistie, ist um ein Vielfaches tiefer. Also das Ehepaar hält sich an der Hand quasi, geht miteinander den Weg des Lebens. Gell? Und wenn Christus mit uns diesen Bund schließt, wird diese Hochzeit des Lammes eingehen, das wir bei der Erstkommunion feiern haben dürfen. Darum haben die Erstkommunion Kinder immer ein Hochzeitskleid an, Hochzeitsgewand. Und wenn da Christus diesen Bund mit uns schließt, dann ist nicht nur, dass er uns die Hand hält und nicht mehr auslässt, sondern er schlägt mit unserem Herzen. Er geht mit unseren Füßen. Er denkt mit unseren Gedanken. Er fühlt mit unserem Schmerz. Es ist so tief verbunden, dass, wie Paulus dann in Galater 2,20 sagt, nicht mehr ich lebe, sondern Christus lebt in mir. Ich kann mich nicht mehr getrennt von ihm sehen, betrachten oder verstehen. Also es ist so richtig durchdrungen zu sein von ihm. Und in einem Bund, in einer Lebensgemeinschaft, die vollkommener und perfekter gar nicht sein könnte. Also wo ich alle meine Schwäche, alle meine Verzweiflung, alle meine Herausforderungen in jeder Heiligen Messe, in jeder Begegnung mit dem Herrn in der Eucharistie, ich weiß, wo sie zu Hause sind. Ich weiß, wo ich meine Verzweiflung, meinen Schmerz, auch meine Freude, wo ich sie hinwenden kann, ist bei der Schubert-Messe so schön heißt, gell, wohin soll ich mich wenden? Ja, wohin darf ich mich wenden? Wohin darf ich meine Freude und meinen Schmerz? Wo ist er zu Hause? Wo findet er seine Heimat? Ja, es ist in Christus. Und sein eigenes Herz schlägt quasi in mir. Also ganz, ganz tief verbunden. Man könnte es ganz tief, oder sagen wir mal so, einfach einmal diesen Gedanken heute aufnehmen und bei der nächsten Anbetung, bei der nächsten Heiligen Messe, einfach, Christus, du lebst in mir, mit mir. Ich kann mich nicht mehr getrennt von dir verstehen. Und dass wir das ein bisschen tiefer betrachten, glaube ich, tut sehr gut, ist sehr notwendig für uns. Und dass wir dann sagen, okay, wenn du mit uns so tief verbunden bist, einen Bund geschlossen hast, dein Fleisch mit meinem Fleisch vereinst, dein Blut mit meinem Blut vermischt, noch ist es auf einmal ein Weg der Erneuerung. Weil meine schwache, menschliche, gefallene, gebrochene Natur mit einer ungebrochenen, mit einer vollkommenen, mit einer erlösten, auferstandenen Natur vereint und verbunden ist und nicht mehr getrennt werden kann. Und so sieht beim barmherzigen Samariter, den wir zuerst schon angesprochen und angeschnitten haben, quasi Christus kommt in uns, er kommt in diesen überfallenen und gebrochenen Menschen hinein und in ihm wird er auferstehen zu einem neuen Leben. Das gefällt mir immer so gut, weil es gibt ein paar Wunder, so Totenerweckungen, gell? Oder auch wenn ein Gelähmter geheilt worden ist und dann sagt Christus zu ihm, Anastasis, steh auf, nimm deine Bahre und geh, steh auf. Und dieses Wort Anastasis, steh auf, das ist die Auferstehung drinnen. Jetzt lebt das Leben des Auferstandenen. Jawohl, wir haben noch diese sterbliche Natur, die wir nicht abschütteln können, aber das Leben, dieser Leben, und von dem wir durchdrungen sind, das ist das Auferstandenen, der in der Herrlichkeit des Vaters steht, der diese Größe des göttlichen Lebens ganz eingegangen ist. Mit diesen Gedanken, jetzt der Auferstandene in mir, ich kann mich gar nicht mehr getrennt von ihm betrachten. Mit diesen Gedanken möchte ich einfach einmal in ein bisschen einer Musikpause jetzt auch gehen, dass wir das einmal nachwirken lassen, den Heiligen Geist auch bitten, dass er uns diese Wunder, diese Geheimnisse verstehen lernen lässt.

0: Herzlich willkommen zurück bei Radio Maria Österreich. Sie hören unser Glaube heute mit dem Thema Bittet den Herrn der Ernte, die Eucharistie als Weg der Erneuerung. Bei uns ist heute zu Gast oder spricht Herr Pfarrer Rupert Sandner. Er leitet die Pfarren Feistenau und Hintersee im Salzburger Flachgau. Außerdem ist er sehr bekannt unter dem Namen Don Ruppi. Das Wort darf ich wieder in Ihre Hände legen oder übergeben, lieber Don Ruppi.
1: Danke, liebe Claudia. Ja, freue mich heute ein bisschen über Eucharistie und Erneuerung nachzudenken. Übrigens, ich mache ein bisschen Schleichwerbung zwischendurch. Ich habe schon 4 Bücher herausgegeben über die Eucharistie. Nicht selbst geschrieben, aber übersetzt, weil ich auch im ITI studiert habe und auf Englisch ein paar Jahre. Ich studiere immer noch relativ viel auf Englisch, aber da war ich in anderen Sprachkreisen auch unterwegs. Und da tut sich theologisch sehr viel über die Eucharistie. Und von Scott Hahn habe ich das Mahl des Lammes herausgegeben, In Sino Jesu, ein Buch über die Anbetung, 2019 schon. Und dann Die jüdischen Wurzeln der Eucharistie von Brent Bittre und Das ist mein Leib von Robert Barron. Also verschiedene Bücher, die wahnsinnig tief hineinführen in dieses Geheimnis. Und ich möchte jetzt ein bisschen einen persönlichen Zugang noch geben im zweiten Teil, wo man sagt, ja, was ist da an Erneuerung, gell? Mit der Eucharistie? Und ich würde so sagen, die Sakramente, also die haben verschiedene Dimensionen prinzipiell, gell? Sie haben die zeichenhafte Dimension, sie haben die, das ist Sacramentum Tantum, und dann gibt es die Dimension, wo sie bezeichnend und bewirkend sind, und dann ist die reine Wirkung. Also das wäre jetzt, wenn man das bei der Eucharistie anschaut, die rein zeichenhafte, als Zeichen ist die Eucharistie, ist es Brot und Wein, gell? Das ist das Zeichen, Eucharistie, Brot und Wein. Und dann als Res et Sacramentum, sagt der Thomas von Aquin, ist die Eucharistie Leib und Blut Christi. Also wenn ich die Sache mit dem Zeichen verbinde, die sie bezeichnet, dann ist sie in sich Leib und Blut Christi. Sein eigener Leib, sein eigenes Blut. Was das heißt mit der Realpräsenz ist wieder eine andere Sache, Transubstantiationslehre. Und dann, wenn ich die Sache anschaue, was die Eucharistie ist, Res Tantum, vom Thomas von Aquin her, rein die Sache anschaue, dann ist es die mystische Hochzeit vom Mensch und Gott. Und jetzt ist die Herausforderung, wenn wir sagen, ja, Eucharistie ist Erneuerung, nachher kann ich nicht beim Zeichen stehen bleiben. Also Zeichen ist Sakrament auf Latein, gell? Das Sakrament ist nicht nur Zeichen. Ich kann nicht beim Wein und Brot stehen bleiben, was die Ursprungsmaterie ist, gell? Weil das wäre wie wenn es ein Heide ist, das wäre ohne Glaube. Also wenn jetzt irgendein Tourist sich verirrt in Salzburger Dom, sag einmal, am Sonntag und horcht sich die wunderschöne Musik an beim Hochamt, und dann auf einmal stehen alle Leute auf und gehen nach vor, und er denkt sich, aha, jetzt muss ich auch nach vor. Und er steht sie dann an bei der Kommunion und jeder kriegt die Hostie und er empfängt sie auch, gell? Aber kommt halt aus China und hat keine Ahnung vom lieben Gott und von Jesus Christus schon gar nicht. Nachher empfängt er Leib und den Leib Christi, aber also den Leib Christi, Punkt, aber er empfängt ihn nur als Brot, weil er es nicht versteht, dass das jetzt der Leib Christi ist. Also nicht, dass jetzt der Leib Christi aufhört, Leib Christi zu sein, das nicht, aber er kann es nicht verstehen als den Leib Christi. Es ist ein bisschen so, als wenn eine kleine Maus in den Tabernakel einbricht und ein paar Hostien konsumiert, was denn zusammen ist, gell? Die Maus kann auch nicht verstehen, dass das jetzt kein Brot ist, sondern der Leib Christi. Und die Maus konsumiert den Leib Christi auch nur, unter Anführungszeichen, als Brot. Und darum, das ist also ein bisschen ein Bild dafür, wir dürfen nicht den Leib des Herrn rein als Zeichen, als Brot betrachten und empfangen. Dürfen wir nicht. Sondern wir müssen weitergehen und auf einmal dem Blut und dem Leib des Herrn begegnen. Aber selbst wenn ich sage, okay, Leib und Blut Christi, heute empfange ich Leib und Blut Christi, was dieses Sakrament wirklich ist, nachher ist es noch zu wenig. Weil ich muss die Sache, die dieses Sakrament bewirkt, dies muss ich mir zutiefst zu Gemüte führen, zutiefst realisieren, zutiefst annehmen und umsetzen. Weil wenn ich seinen Leib, sein Blut empfange, ich habe jetzt gerade mit unserem neugeweihten Priester, mit Josef, die Diakon gefeiert, die Messe gefeiert heute am Abend. Und wenn ich den Leib und Blut Christi empfange, nachher ist es die mystische Vereinigung von Gott und Mensch, von Christus und mir. Es ist wie quasi der Vollzug der Ehe im Ehebett. Ist ein Bild davon, gell? Wenn sich ein Leib dem anderen schenkt. Aber es ist noch tiefer. Also das ist nur ein schwaches Bild, ein schwaches Bild. Es ist noch viel tiefer, wie Christus sich mit uns vereint.

0: der du bist. Aber wenn du es richtig machst, ihn richtig empfängst und aufnimmst, wirst du ein anderer werden, wirst du verwandelt werden. Also der Herr kehrt ein in uns und gestaltet uns schwache Menschen zu seinem Tempel um. Er baut uns quasi so Stück für Stück. Er baut uns um und lässt uns auf einmal ein Stück für Stück, und je mehr wir es realisieren, desto stärker ist seine Macht in uns, lässt uns neue Menschen werden. Und jetzt ist die Frage, ja, wie erneuert sich da unser Leben? Also, ich habe das Bild vom barmherzigen Samariter zuerst schon gebracht. Und das ist ein bisschen die Herausforderung, weil wir müssen ihm unsere ganze Schwachheit, unsere Gebrochenheit quasi ausliefern, übergeben. Meistens denkt man ja, wenn der Herrgott kommt oder wenn wir im Gebet sind und keine Ahnung was, wir müssen Herrgott unsere Stärke, unsere schönen Seiten, unsere Qualitäten bringen. Genau das Gegenteil ist wichtig. Oder es ist noch wichtiger, als wir unsere Stärken, ist, dass wir ihm unsere Schwächen bringen. Also wir dürfen tatsächlich unsere Schwachheit ihm einfach hinlegen, überantworten, übergeben. Wir dürfen ihm unsere Not, unser Bedrängnis, unsere Herausforderungen, unsere Nöte, also innerlichen, äußeren Nöte geben. Und er möchte sie tragen. Nicht ohne uns, sondern mit uns. Du wirst nicht automatisch von allem befreit. Gar nicht. Kann sein, dass du manches Gewicht noch deutlicher spürst. Aber du bist nicht mehr allein. Er trägt sie in dir, mit dir. Das ist quasi, wenn du deine Hände ausstreckst, du musst diese Last tragen. Aber auf einmal, du trägst jetzt dein Leben, deine Last, deine Herausforderungen, passt. Nimmst sie an wie so ein Backerl vor dir, gell? Und in dem Moment, wo du sagst, Jesus, ich vereine mich mit dir, mein Leben, dein Leben, mein Leib, dein Leib, mein Schicksal, dein Schicksal, meine Not ist deine Not, vereine mich mit dir. Mystische Hochzeit, jawohl, wir sind nicht mehr getrennt. Wir leben ein gemeinsames, vereintes, verbundenes Leben. Und dann wäre es quasi, wie wenn du dir die Hand ausstreckst, dieses Backerl, diese Last ergreifst und du spürst auf einmal, wie jemand Hände von außerhalb unter deine Hände legt. Große, starke, aber auch sanfte, zärtliche Hände und umfängt deine Hände und hilft dir, diese Last zu tragen. Du merkst, du kannst auch zwischendurch ein bisschen ausrasten. Es ist eine Sicherheit da, eine Klarheit, eine Stärke. Du weißt, ja, diese Sache hast du zu tragen. Stell dich den Herausforderungen. Beweis dich auch in die Challenges. Aber zugleich ist es auch eine tiefe Verbindung, gerade durch die Not hindurch, mit seiner Herrschaft, mit seiner Gegenwart, mit seiner Allmacht. Also das sagen die Mystiker und auch der Thomas von Aquin und so weiter. In der Not, im Schmerz, im Leid vereint sich Gott am tiefsten mit der Seele. Wir werden Christus gleichgestaltet in jeder Hinsicht. Also erwarten wir nicht, dass wir irgendwie alle Probleme loswerden, aber erwarten wir, wenn wir uns mit ihm vereinen, dass er sie wirklich und mit uns und durch uns hindurch trägt. Er erweist seine Macht in unserer Schwäche, zeigt seine Stärke in unserer Herausforderung, sag jetzt einmal. Und eine ganz wunderbare Erfahrung. Manchmal lesen wir es bei den Heiligen, gell, wo sie so in der Hilfe Gottes, in ihrer Schwachheit, in ihrer Unzulänglichkeit und Dingen und so berichten.
1: Wollen wir heute zur

0: zur Messe gehen, nachher liegt es an uns, quasi er ist jetzt da, er macht seine Erneuerung. Es liegt an uns nachher, dass wir uns mit seinem Wirken verfügbar machen und mit seinem Wirken vereinen. Wir haben ja da diesen Brauch, schönen Brauch auch vom Opfergeld zu sammeln, gell? Und das ist nicht
1: primär
0: eine Finanzierung der Pfarrkirche, sondern primär ist es, ich gebe das mein Opfer, meinen Schweiß, meine Mühe dieser Woche und lege sie da vor den Altar. Jesus, ich bringe dir jetzt meine Schmerzen dieser Woche, meine Herausforderungen, meinen Streit, meinen Zwist und was ist denn ich, auch meine Mühe, meine Produktivität, mein keine Ahnung was, alles, was du an Hingabe und auch an schweren Ertragen hast. So, das kriegt jetzt einen Platz, es wird wieder verankert und findet seine Heimat jetzt am Altar. Wir tragen es alle noch vor. Quasi Riesenrucksäcke, große Anhänger. Alles wird noch vorgekarrt, weil der Herr dort einziehen möchte. Weil er dort zu leben beginnt. Weil er dort sein Reich aufbaut. Und diese, sagt Vatikanum, sagt einmal so schön, Participatio Actuosa. Diese aktuelle Teilhabe, aktuelle Teilnahme an diesem Tod und Auferstehung. An diesem etwas darf aus Liebe zu Gott sterben. Aus Liebe zu Gott. Ja, Jesus, ich gebe dir jetzt alles dahin, auch meine Gebrochenheit, meine Schwächen. Aus Liebe zu Gott dürfen sie sterben. Und dann, aus seiner Allmacht heraus, wird ein neues Leben auferstehen. Ja. Und beides muss ich mitnehmen oder halt mitrealisieren. Wenn ich nur wie die Maus da bin und warte, bis die Zeit vorüber ist und dass ich was zwischendurch was zum Jausen kriege, verstehst du? Oder wie der Heide, der nur die Musik hört, ein bisschen versteht, dieser Chines, der da in der Kirche sich verirrt hat, und aber nicht realisiert, was sich da jetzt an Großartigem tut. Gott und Mensch und Vereinigung, mystische Hochzeit und wie ich den Leib des Herrn empfange, nämlich nicht als Brot, sondern als sein eigenes Leib, seinen eigenen Leib, sein eigenes Blut, als Vereinigung von Gott und Mensch. Vollzieht sich an mir nichts. Wenn wir die Eucharistie nicht verstehen als Vereinigung, als Erneuerung, weil sie jetzt zutiefst Gott aufnehmend, nachher spielt sich auch nichts ab. Also das ist jetzt nicht keine Ideologie, keine Häresie, aber wenn wir nicht wissen, was wir tun, gehen die Sakramente an uns vorüber. Erst im Glauben werden sie in der ganzen Größe wirksam. Jawohl, die Sakramente wirken aus sich heraus. Aber wenn wir sie nicht als Sakrament empfangen, weil wir sie nicht verstanden haben, dann empfangen wir sie rein auf der natürlichen Ebene und nicht auf der sakramentalen, nicht auf der mystischen Ebene. Also das sage ich jetzt wirklich so ganz deutlich. Also wie wenn ein Chines, ein Heide, der nicht versteht, was sich da abspielt und wenn er da empfängt bei der Hostie, man empfängt das rein als Brot, es spielt sich nichts, wird sich nichts abspielen. Jawohl, der Herrgott, der liebe Herrgott kann immer noch ein Wunder daraus wirken, verstehst? Aber das ist nicht die natürliche, das ist nicht die normale Wirkung der Sakramente und dazu braucht er eigentlich auch keine Sakramente. Weil Sakramente sind wirkmächtige Zeichen seiner Allmacht und seiner Herrschaft, aber die sich nicht ohne unser Zutun und nicht ohne unseren tatsächlichen bewussten und wahren Empfang und Mitvollzug, es ist ja nicht ohne uns, wenn wir wissen, was wir tun, nachher macht er alle seine Wirkungen, verstehst? Liegt nicht auf unserer Würdigkeit, sondern auf unserer Bereitschaft, aber wir müssen echt wissen, was wir tun, damit die Sakramente wirkmächtig und stark und seine also etwas in unserem Leben bewirken und verwandeln können. Also ich lade einfach ein, das ist auch mein Schlusswort, weil ich rede immer so lang, lade einfach ein, dass wir uns auf den Weg machen, dass wir echt draufkommen, was spielt sich da ab? Welche Erneuerung, welcher Leben, welche Verwandlung ist die Eucharistie, ist die Heilige Messe? Wir müssen uns tief auseinandersetzen. Es geht nicht nur so oberflächlich und ich gehe halt traditionsmäßig ein bisschen in die Messe und ja, los ein bisschen hin mit einem Arbeit, einer Predigt und nachher ist für mich eh schon wieder vorbei, weil das andere kenne ich schon, habe ich schon mal gesehen, habe ich schon mal gehört, ist nicht mehr so spannend für mich und mitvollziehen habe ich eh nicht kapiert. Und als Leib und Blut, als Vereinigung mit Gott habe ich die Eucharistie eh nie empfangen und nachher ist auch irgendwie quasi ein Jausenritual. Nachher wird sich nicht viel tun in unserem Leben. Es bleibt relativ fruchtlos. Aber wenn wir uns auseinandersetzen und wirklich draufkommen, wo spielt sich da einmal ab, was hat der Herrgott mit uns vor? Welche unglaubliche Kraft und Macht und Erneuerung und Wirkung schenkt der Herr uns durch die Eucharistie? Welche Verwandlung? Neues Leben, neuer Bund, unauflösbar. Was sich da vollzieht, nachher dürfen wir wirklich Wunder und Zeichen und Großes erwarten. Meine Einladung ist auch ganz konkret. Machen wir uns auf den Weg und sind wir bei den Adoratio-Kongresse dabei. Also ich finde das ist so ein wunderbares Instrument, also eine Tiefe, also ein Geschenk des Himmels für unsere Zeit, für eucharistische Erneuerung, der Adoratio-Kongresse, weil wenn da so ein sorgfältig, tief geplantes Programm unser ganzes Wochenende prägt, wo wir miteinander in die Anbetung, ins Gebet gehen, die Eucharistie in aller Würde und Größe und Schönheit feiern. Nachher zieht uns dies gemeinsam mit hinein in dieses Geheimnis. Und so mächtig das ist, so groß wird es sich auch in unserem Leben dann auswirken und umsetzen. Aber wir müssen es zuerst verstehen lernen. Sonst habe ich das beste Werkzeug und kann es überhaupt nicht handeln, verstehst? Wie ein ganzer botscherter, dolchpatschiger Handwerker, der kann noch das größte sollst du Werkzeug haben, er bringt nichts zusammen, es wird keine Wirkung nicht haben, weil es in den falschen Händen ist, weil er nicht weiß, damit umzugehen. Gut, also lernen wir und setzen uns echt auseinander, wir haben die größten Dinge anvertraut. Welche ist die größte Erneuerung, größte Wirkung, größte Verwandlung? Wir dürfen damit umgehen lernen.
1: Liebe Zuhörer, wenn Sie nun in den Austausch mit Don Ruppi kommen möchten, es interessieren uns Ihre Gedanken, Ihre Erfahrungen, dann wählen Sie die Nummer 0720 578 578. Außerhalb von Österreich wählen Sie bitte die Nummer 0043 720 578 578. Nützen Sie die Chance, liebe Zuhörer.

0: Ich begrüße ganz herzlich Herrn Pater Bernhard. Herzlich willkommen auf Sendung.
1: Grüß Gott.
0: Pater Bernhard Wosicki.
1: Ja, grüß Gott. Ich möchte gerne den Rupert Samt noch herzlich gratulieren. Erstens einmal zu seinen Ausführungen, zweitens einmal zu seiner doch sehr gelungenen Formulierung mystische Vermählung. Du hast es so dahingesagt und man zweimal, dreimal. Und hier ist, glaube ich, der springende Punkt. Wir werden nicht nur ein Leib und ein Geist in Christus, also diese leibliche Vereinigung, die geistige Vereinigung, sondern auch ein Fleisch und ein Blut mit ihm. Es fließt dann sozusagen sein Blut in unseren Adern, ja. Wir gehören dann zu den Herzadern des geheimnisvollen Leibes Christi. Und es ist dann wirklich sein Fleisch und sein Blut, auch unser Fleisch und Blut. Und das ist diese wunderbare, wie du genannt hast, mystische Vermählung. So wie eben auch in der Ehe, die zwei Partner nicht mehr zwei sind, sondern eins. Danke für deine Ausführung.
2: Und auch Liturgiewissenschaft vor allem. Ja, genau, also diese Vermählung vollzieht sich leibhaftig. Fleisch und Blut, das wir empfangen, wird unser Fleisch und Blut, geht auch materiell ineinander über. Und das ist auch das Interessante, weil es tatsächlich ist da ein, es ist in der Ehe vorausgebildet, aber interessanterweise in der Ehe diese Ein-Fleisch-Werden ist quasi das, was im Kind sich vollzieht. Also Mann und Frau, Ehefrau und Ehemann bleiben ja eigenständige Identitäten mit eigenen Körpern. Aber eine Vereinigung von beiden Körpern findet sich im Kind wieder. Und dann ist ein neues Leben, das da entsteht. Und das finde ich auch ein wunderschönes Zeichen, auch für die Eucharistie, weil es ist Leib und Blut, das sich mit uns vereint und dann kommt ein neues Leben hervor. Und das ist dann ja in einer Weise fast tiefer wie die eheliche Einheit, in der es vorausgebildet ist. Danke vielmals.
0: Danke vielmals, Herr Pater Bernhard. Ich kann es jetzt gerade nicht hören.
2: Liebe Grüße nach Heiligenkreuz.
0: Liebe Grüße nach Heiligenkreuz, ja, lieber Herr Pater Bernhard. Als weitere Anruferin begrüße ich die Frau Maria aus Tirol. Herzlich willkommen auf Sendung, Frau Maria.
3: Ja, es hat mich sehr berührt, dieser Vortrag. Und vor allem auch dieses Begründung der Ehe, eins werden, eins sein. Und jetzt habe ich ein großes Zeugnis. Ich war nämlich auch in der Priesterweihe in Salzburg anwesend und in meiner Familie ist auch ein Priesterkandidat. Ich freue mich sehr, der in Heiligenkreuz studiert hat. Aber jetzt geht's zu mir. Ich bin christlich erzogen worden. Ich war auch im Internat 4 Jahre bei den Schulschwestern. Dann war ich in der Esoterik und dann habe ich jung geheiratet. Und das ist gewesen vor 47 Jahren. Also 47 Jahre das Ehesakrament. Aber dazwischen fehlen 25 Jahre. Ich war immer mit meinem Mann und mit meinem Sohn gut, aber wir waren auf Vergleich geschieden. Und das will ich jetzt begründen über diesen schönen Vortrag, das wir da hören. Ich habe zurückgefunden in die Kirche. Ich habe meinen Mann zurückgeholt. Und wir sind ein Leib und eine Seele. Und ich habe ein schönes Leben. Und das will ich sagen. Ein gläubiges, schönes Leben. So wie möglich besuche ich täglich die Heilige Messe und vor allem ist mir diese Wandlung wichtig. weil in der Wandlung bin ich wirklich im Herzen mit Jesus vereinigt. Das ist es. Das ist es, warum ich in die Messe gehe. Heute ist der Tag des kostbaren Blutes und ich bin in der Wandlung mit ihm. Und ich lege alle meine Sorgen auf den Altar und sage, Jesus, sorge du. Und das Leben, Schwierigkeiten über Schwierigkeiten und das Leben gelingt. Und das ist mein Zeugnis. Danke, lieber Robert.
2: Sehr schön. Ja, sehr schön, Frau Marie.
3: Ja. Vortrag.
2: Aber es ist auch ein starkes Zeugnis, weil es geht um die Erneuerung, die aus der Eucharistie entspringt. Und es ist wirklich, also das ist der Freiheitsschlag. Und quasi dieser Freiheitskampf, den Gott mit seinem Volk macht, mit uns macht, gell. Er nimmt uns da mit aus einer Gefangenschaft, aus Ägypten, wo alle Unterdrückung, alle Sklaverei, alle Plagen, alle Sünden, alle Schwere da ist und befreit uns durch sein Blut, durchs Rote Meer hindurch. Also das ist eine Befreiung aus jeder auch geistigen Gebundenheit, aus jeder Schwäche des Menschen. Die Eucharistie ist nicht wirkungslos. Natürlich brauchen wir manchmal Ärzte und manchmal Heilungsprozesse und alles Mögliche. Aber Eucharistie ist Medizin schlechthin, gell? Und Erneuerung schlechthin, weil sie genau diese Dimensionen in sich trägt. Also danke vielmals und schön, dass du so aus der Eucharistie lebst und dieses ist ja ein neues Leben, das du empfangen hast quasi. Danke.
3: Hab ich, hundertprozentig. Danke, lieber Rupert.
0: Schön. Dankeschön für Ihr Zeugnis, liebe Frau Maria. Herzlich willkommen, liebe Frau Anna aus Alpbach.
4: Ja, grüß Gott, Kaplan Rupert. Also ich möchte mich noch bedanken für die vorhergehende Sendung. Da habe ich mir aufgeschrieben, wie ein Feuerwerk ist ihre Sendung gewesen. Und heute, ich bedanke mich für die, was gesprochen haben. Und ich muss echt sagen, Sie wissen vielleicht, dass ich eine Langpfarrerselterin war. Und ich habe einen schönen Herrgottswinkel und ich halte eine Anbetung genau pfeilgerade von Herrgottswinkel oben zu unserer Kirche, wo ich 20 Jahre gedient habe, auf dem Tabernakel. Und ich habe eine schöne Karte. Ja, auf jeden Fall einen schönen Herrgottswinkel, da sehr viel Betten und auch Anbetung und so. Aber ich mache auf die Zeugnisse, wo sie jetzt gewesen sind. Ich möchte was sagen. Heute war ein Schauspiel. Ein Schauspiel. Regeln. Und am Abend Wolkenspiel und auf einmal alles weg und ein Regenbogen ist über Alpbach gegangen. Wir leben eigentlich aus Wundern. Die Eucharistie ist das größte Wunder. Aber der Gott schenkt uns in der Natur so viele Wunder, dass wir nur staunen können. Und wie gesagt, die Eucharistie, wenn man das betrachtet, beim Kreuzzeichen schon, wie sind wir Christen beschenkt? Lob und Preisen Dank für Radio Maria und für alle und für Sie ja ganz besonders. Viel Segen. Mein Onkel war ein Ebstfahrer.
2: Das ist sehr schön.
4: Ja. Alles Gute, Gottes Segen.
0: Danke, liebe Frau Anna. Eine weitere Anruferin hat uns erreicht, die Schwester Sissi aus Wien.
5: Ja, grüß Gott, lieber Pater Rupi, leider habe ich nicht das Ganze gehört, aber ich habe sie schon sehr oft gehört und weiß also, wie faszinierend. Ich kann nur von meiner Seite, also ich kann ohne Heilige Messe nicht leben. Täglich habe ich 8 Uhr die Heilige Messe bei den Kalasantiner in der Rheingoldgasse und anschließend ist dann noch eine ganze Stunde eucharistische Anbetung. Und ich lese auch die Luisa Picaretta, also vor allem dieses der Wille Gottes ist mir alles und dieses Fiat. Und auch, ich habe auch keine Gefühle, aber es macht nichts. Ich vertraue total und überlasse mich und sage dann immer, du hast ein Wunderbares, seit Ewigkeiten willst du jeden unendlich, ja, das Herrlichste aus jedem Menschen machen. Und ich möchte so werden, wie Gott mich seit Ewigkeit erdacht hat. oder so. Und auch so ähnlich wie Romano Guardini gesagt hat, immerfort empfange ich mich neu. Also ich, durch seine Liebe werde ich ständig neu erschaffen und ich bete diese Liebe an. Mit ewiger Liebe hat er mich geliebt. Aber vor allem einfach dieses nur mich ausliefern und total glauben, er macht schon was. Also er macht da, und ich versuche eben während der eucharistischen Anbetung keinen Rosenkranz, gar nichts beten, sondern nur ihn anschauen und mich ihm ausliefern. Manchmal geht es, manchmal kann ich nicht, aber ich vertraue, er macht es. Und ja, und aber das Interessante ist, dass viele, die mir begegnen, sagen, dass sie so viel spüren oder dass ich ihnen so helfen darf. Und ich bin einfach im, aber ich vertraue einfach auf sein Wort, er ist da. Und ich plage mich dann oft immer, das zu erfassen, also das kann man ja gar nicht erfassen, dieser unendliche, ewige, herrliche Gott, der alles geschaffen hat. Und jetzt ist er in meinem Herzen drin. Ja, da bitte ich
0: liebe Mutter, liebe Schwester Sissi, ja. Darf ich Sie bitten, dass Sie zu Ende kommen, weil ja, ja. Die Sendung neigt sich dem Ende zu.
5: Ja. Gerne, ja, ja. Und eben da versuche ich einfach, mich auszuliefern und das zu glauben und bin mich total erschüttert und sage, Heiliger Geist, hilf mir. Führ mich da hinein. Ich verstehe das alles nicht, aber ich glaube es, dass du da bist. Amen. Danke.
2: So schön. Danke vielmals, Schwester Sissi, weil du merkst einfach, das ist nicht Theorie, sondern das ist etwas, das du lebst und erlebst. Und der Herr hat in dir wirklich Wohnung genommen und lebt da sein eigenes Leben fort quasi. Gell? Also tiefster Bundesschluss und tiefste Einheit. Genau, danke vielmals.
5: Ich kann auch nur danken und staunen und wünsche eben für alle Menschen, dass sie das erfahren dürfen. Ja.
2: Schön. Danke.
5: Mit ewiger Liebe hat er uns geliebt und will unendliche Hochzeit mit allen feiern.
0: Danke, liebe Schwester Sissi, für den wertvollen Beitrag.
5: Danke, alles Liebe, Gottes Segen und ja.
0: Dankeschön. Lieber Don Ruppe, das war ein sehr inspirierender Beitrag, aber ich möchte Ihnen noch abschließende Worte oder das Mikrofon für abschließende Worte übergeben und danach bitte ich Sie auch noch um den Segen.
2: Ja, also wenn wir das Ganze anschauen, noch haben wir das. Die beste Medizin, das wunderbarste Instrument für eine Verwandlung, Erneuerung der Welt, unseres Lebens, unserer Zeit. Es ist uns schon in die Hand gelegt quasi. Gell? Und wir sagen so oft, ja Herrgott, jetzt musst du einschreiten. Jetzt musst du was tun. Und wir vergessen dabei, dass er nicht jetzt dann irgendwas tun muss, sondern er macht schon alles, was er kann. Wir müssen sein Wirken sehen lernen, verstehen werden lernen. Unser Glaube muss sich auf seine Größe wirklich einlassen. Und zu den so vielen Geheilten hat Christus immer gesagt, dein Glaube hat dich gerettet. Und wir brauchen diesen Glauben. Also wir müssen es sehen lernen. Glaube heißt es ein Sehen von seiner Allmacht, von seinem Wirken, von seinem Tun. Unser Glaube ist es wirklich, also wir müssen es freilegen, was er da tut. Und dann fehlt nichts mehr, dann kann alles geschehen. Und er ist am Werk, gell? Also ich lade wirklich jeden ein, dass wir uns auf eine eucharistische Erneuerung ausstrecken, dass wir dafür beten. Schaut euch bitte die Homepage an, adoratio.at. Da ist alles um vor den nächsten 3 Adoratio-Kongresse. Ich fahre morgen los und fahre hinauf nach Neuzelle zu den Zisterzienser. Das ist eben eine Außenstelle von Heiligenkreuz in Norddeutschland. Da unter Berlin ist das oben, verstehst du? Die auch da einen eucharistischen Kongress machen und darf einen Vortrag geben und nach einer Messe feiern. Und es braucht das über das ganze Land, über den ganzen deutschen Sprachraum, eine Ausstrecke noch. Herr, wir wollen verstehen lernen. Nimm uns in deine Schule, was du in der Eucharistie uns schenkst, was dein großes, allmächtiges Wirken ist. wie du uns erneuerst und befreist, verwandelst. Bitte seid so gut und macht euch auf. Seid dabei. Bet mal dafür und fieber mal mit, weil Gott tut Großes in unserer Zeit. Er vollbringt Wunder ohne Ende. Und dafür will ich euch heute an diesem Abend auch segnen und diese Gnade Gottes auf jeden Einzelnen, der heute dabei war, mit herabrufen. Der Herr sei mit euch.
0: Und mit deinem Geiste.
2: Die Fürsprache der seligsten Jungfrau Maria, des heiligen Josef, der heiligen Erzengel Michael, Gabriel und Raphael, der heiligen Rupert und Virgil, Petrus und Paulus, aller Engel und Heiligen, segne und behüte, verwandle, rufe und sende euch, der allmächtige Gott.
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0: Im Namen des Vaters und des Sohnes und des Heiligen Geistes.
1: Amen.
0: Der Engel des Herrn brachte Maria die Botschaft.
1: Und sie empfing vom Heiligen Geist.
0: Gegrüßet seist du, Maria, voll der Gnade, der Herr ist mit dir. Du bist gebenedeit unter den Frauen und gebenedeit ist die Frucht deines Leibes, Jesus.
1: Heilige Maria, Mutter Gottes, bitte für uns Sünder, jetzt und in der Stunde unseres Todes. Amen.
0: Maria sprach, siehe, ich bin die Magd des Herrn.
1: Mir geschehe nach deinem Wort.
0: Gegrüßet seist du, Maria, voll der Gnade, der Herr ist mit dir. Du bist gebenedeit unter den Frauen und gebenedeit ist die Frucht deines Leibes, Jesus.
1: Heilige Maria, Mutter Gottes, bitte für uns Sünder, jetzt und in der Stunde unseres Todes. Amen.
0: Und das Wort ist Fleisch geworden
1: und hat unter uns gewohnt.
0: Gegrüßet seist du, Maria, voll der Gnade, der Herr ist mit dir. Du bist gebenedeit unter den Frauen und gebenedeit ist die Frucht deines Leibes, Jesus.
1: Heilige Maria, Mutter Gottes, bitte für uns Sünder, jetzt und in der Stunde unseres Todes. Amen.
0: Bitte für uns, heilige Gottesmutter,
1: auf dass wir würdig werden der Verheißungen Christi.
0: Lasset uns beten. Allmächtiger Gott, gieße deine Gnade in unsere Herzen ein. Durch die Botschaft des Engels haben wir die Menschwerdung Christi, deines Sohnes, erkannt. Lass uns durch sein Leiden und Kreuz zur Herrlichkeit der Auferstehung gelangen. Darum bitten wir durch Christus, unseren Herrn.
1: Amen.
0: Ehre sei dem Vater und dem Sohn und dem Heiligen Geist.
1: Wie im Anfang, so auch jetzt und alle Zeit und in Ewigkeit. Amen.
0: O Herr, gib den Verstorbenen die ewige Ruhe.
1: Und das ewige Licht leuchte ihnen.
0: Herr, lass sie ruhen in Frieden.
1: Amen.
0: Der Herr sei mit euch.
1: Und mit deinem Geiste.
0: Auf die Fürsprache der jungfräulichen Gottesmutter Maria, segne euch und beschütze euch der dreifaltige Gott, der Vater, der Sohn und der Heilige Geist.
1: Amen.
0: Einen gesegneten Sommertag und die Gnaden besonders den Tirolern heute am Tiroltag wünscht euch Bruder Peter.
1: Danke, Bruder Peter, das wünschen wir dir auch. Gott stärke dich.
0: Danke.
1: Auch Ihnen an den Radiogeräten einen wunderschönen guten Morgen heute an diesem Fest Maria Heimsuchung am Donnerstag, den 2. Juli. Darf ich Sie herzlich begrüßen? Wir dürfen an diesem neuen Morgen eintreten im Gebet für die Menschen, die uns anvertraut sind, aber auch für unsere Länder und Städte und Dörfer. Dass Gott uns gnädig ist. Und dass wir seine Gnade erfahren dürfen. Unsere Familien, dort wo große Sorgen gibt und Nöte, dass sich Böses zum Guten wendet, dass Heilung geschieht in unseren Familien und Versöhnung. Es gibt so viele Anliegen von jedem Einzelnen, die er im Herzen trägt und die wir zum Herrn bringen dürfen, gemeinsam. Auch in unserer Einsamkeit mancher Nöte dürfen wir trotzdem wissen, wir sind eine Familie Gottes, wir sind gemeinsam. Niemand muss den Weg alleine gehen. Und so freue ich mich, wenn wir heute gemeinsam diesen Rosenkranz beten und darf Sie wieder ermutigen, besonders heute die Tiroler anzurufen und ein Gesetzchen mitzubeten unter der Nummer 0720 578 578. Wenn Sie außerhalb von Österreich anrufen, das ja auch möglich ist, dann ist die Nummer 0043 720 578 578.

0: Wir dürfen beginnen mit dem Glaubensbekenntnis. Ich glaube an Gott, den Vater, den Allmächtigen, den Schöpfer des Himmels und der Erde und an Jesus Christus, seinen eingeborenen Sohn, unseren Herrn, empfangen durch den Heiligen Geist, geboren von der Jungfrau Maria, gelitten unter Pontius Pilatus, gekreuzigt, gestorben und begraben, hinabgestiegen in das Reich des Todes, am dritten Tage auferstanden von den Toten, aufgefahren in den Himmel, er sitzt zur Rechten Gottes des allmächtigen Vaters. Von dort wird er kommen, zu richten die Lebenden und die Toten.
1: Ich glaube an den Heiligen Geist, an die heilige katholische Kirche, Gemeinschaft der Heiligen, Vergebung der Sünden, Auferstehung der Toten und an das ewige Leben. Amen.
0: Vater unser im Himmel, geheiligt werde dein Name, dein Reich komme, dein Wille geschehe wie im Himmel, so auf Erden.
1: Unser tägliches Brot gib uns heute und vergib uns unsere Schuld, wie auch wir vergeben unseren Schuldigern. Und führe uns nicht in Versuchung, sondern erlöse uns von dem Bösen. Amen.
0: Gegrüßet seist du, Maria, voller Gnade, der Herr ist mit dir. Du bist gebenedeit unter den Frauen, und gebenedeit ist die Frucht deines Leibes, Jesus, der in uns den Glauben vermehre.
1: Heilige Maria, Mutter Gottes, bitte für uns Sünder, jetzt und in der Stunde unseres Todes. Amen.
0: Gegrüßet seist du, Maria, voller Gnade, der Herr ist mit dir. Du bist gebenedeit unter den Frauen, und gebenedeit ist die Frucht deines Leibes, Jesus, der in uns die Hoffnung stärke.
1: Heilige Maria, Mutter Gottes, bitte für uns Sünder, jetzt und in der Stunde unseres Todes. Amen.
0: Gegrüßet seist du, Maria, voller Gnade, der Herr ist mit dir. Du bist gebenedeit unter den Frauen, und gebenedeit ist die Frucht deines Leibes, Jesus, der in uns die Liebe entzünde.
1: Heilige Maria, Mutter Gottes, bitte für uns Sünder, jetzt und in der Stunde unseres Todes. Amen.
0: Ehre sei dem Vater und dem Sohn und dem Heiligen Geist.
1: Wie im Anfang, so auch jetzt und alle Zeit und in Ewigkeit. Amen. O mein Jesus, verzeih uns unsere Sünden, bewahre uns vor dem Feuer der Hölle, führe alle Seelen in den Himmel, besonders jene, die deiner Barmherzigkeit am meisten bedürfen.
0: Amen. Erstes glorreiches Geheimnis. Jesus, der von den Toten auferstanden ist. In diesem Geheimnis dürfen wir Jesus begegnen, dem Auferstandenen. Wir dürfen von der Dunkelheit des Lebens in sein Licht kommen, dürfen ihm begegnen, dem Auferstandenen. Diese Gnade wollen wir erbeten für die Menschen, die in der Dunkelheit leben, die ohne Hoffnung sind und die ihn noch nicht kennen, bitten wir um dieses Geschenk. Vater unser im Himmel, geheiligt werde dein Name, dein Reich komme, dein Wille geschehe wie im Himmel, so auf Erden.
2: Unser tägliches Brot gib uns heute und vergib uns unsere Schuld, wie auch wir vergeben unseren Schuldigern. Und führe uns nicht in Versuchung, sondern erlöse uns von dem Bösen. Amen.
0: Gegrüßet seist du, Maria, voller Gnade. Der Herr ist mit dir. Du bist gebenedeit unter den Frauen, und gebenedeit ist die Frucht deines Leibes, Jesus, der von den Toten auferstanden ist.
1: Heilige Maria, Mutter Gottes, bitte für uns Sünder, jetzt und in der Stunde unseres Todes. Amen.
0: Gegrüßet seist du, Maria, voller Gnade. Der Herr ist mit dir. Du bist gebenedeit unter den Frauen, und gebenedeit ist die Frucht deines Leibes, Jesus, der von den Toten auferstanden ist.
1: Heilige Maria, Mutter Gottes, bitte für uns Sünder, jetzt und in der Stunde unseres Todes. Amen.
0: Gegrüßet seist du, Maria, voller Gnade. Der Herr ist mit dir. Du bist gebenedeit unter den Frauen, und gebenedeit ist die Frucht deines Leibes, Jesus, der von den Toten auferstanden ist.
2: Heilige Maria, Mutter Gottes, bitte für uns Sünder, jetzt und in der Stunde unseres Todes. Amen.
0: Gegrüßet seist du, Maria, voller Gnade. Der Herr ist mit dir. Du bist gebenedeit unter den Frauen, und gebenedeit ist die Frucht deines Leibes, Jesus, der von den Toten auferstanden ist.
2: Heilige Maria, Mutter Gottes, bitte für uns Sünder, jetzt und in der Stunde unseres Todes. Amen.
0: Gegrüßet seist du, Maria, voller Gnade. Der Herr ist mit dir. Du bist gebenedeit unter den Frauen, und gebenedeit ist die Frucht deines Leibes, Jesus, der von den Toten auferstanden ist.
2: Heilige Maria, Mutter Gottes, bitte für uns Sünder, jetzt und in der Stunde unseres Todes. Amen.
0: Gegrüßet seist du, Maria, voller Gnade. Der Herr ist mit dir. Du bist gebenedeit unter den Frauen, und gebenedeit ist die Frucht deines Leibes, Jesus, der von den Toten auferstanden ist.
2: Heilige Maria, Mutter Gottes, bitte für uns Sünder, jetzt und in der Stunde unseres Todes. Amen.
0: Gegrüßet seist du, Maria, voller Gnade. Der Herr ist mit dir. Du bist gebenedeit unter den Frauen, und gebenedeit ist die Frucht deines Leibes, Jesus, der von den Toten auferstanden ist.
2: Heilige Maria, Mutter Gottes, bitte für uns Sünder, jetzt und in der Stunde unseres Todes. Amen.
0: Gegrüßet seist du, Maria, voller Gnade. Der Herr ist mit dir. Du bist gebenedeit unter den Frauen, und gebenedeit ist die Frucht deines Leibes, Jesus, der von den Toten auferstanden ist.
2: Heilige Maria, Mutter Gottes, bitte für uns Sünder, jetzt und in der Stunde unseres Todes. Amen.
0: Gegrüßet seist du, Maria, voller Gnade. Der Herr ist mit dir. Du bist gebenedeit unter den Frauen, und gebenedeit ist die Frucht deines Leibes, Jesus, der von den Toten auferstanden ist.
2: Heilige Maria, Mutter Gottes, bitte für uns Sünder, jetzt und in der Stunde unseres Todes. Amen.
0: Gegrüßet seist du, Maria, voller Gnade. Der Herr ist mit dir. Du bist gebenedeit unter den Frauen, und gebenedeit ist die Frucht deines Leibes, Jesus, der von den Toten auferstanden ist.
2: Heilige Maria, Mutter Gottes, bitte für uns Sünder, jetzt und in der Stunde unseres Todes. Amen.
0: Ehre sei dem Vater und dem Sohn und dem Heiligen Geist.
2: Wie im Anfang, so auch jetzt und alle Zeit und in Ewigkeit. Amen. O mein Jesus, verzeih uns unsere Sünden, bewahre uns vor dem Feuer der Hölle, führe alle Seelen in den Himmel, besonders jene, die deine Barmherzigkeit am meisten bedürfen. Amen.

0: und die Menschen dadurch Kraft und neuen Mut schöpfen.
1: Vater unser im Himmel, geheiligt werde dein Name, dein Reich komme, dein Wille geschehe wie im Himmel, also auch auf Erden.
0: Unser tägliches Brot gib uns heute und vergib uns unsere Schuld, wie auch wir vergeben unseren Schuldigern. Und führe uns nicht in Versuchung, sondern erlöse uns von dem Bösen. Amen.
1: Gegrüßet seist du, Maria, voll der Gnaden, der Herr ist mit dir. Du bist gebenedeit unter den Frauen, und gebenedeit ist die Frucht deines Leibes, Jesus, der in den Himmel aufgefahren ist.
0: Heilige Maria, Mutter Gottes, bitte für uns Sünder, jetzt und in der Stunde unseres Todes. Amen.
1: Gegrüßet seist du, Maria, voll der Gnaden, der Herr ist mit dir. Du bist gebenedeit unter den Frauen, und gebenedeit ist die Frucht deines Leibes, Jesus, der in den Himmel aufgefahren ist.
0: Heilige Maria, Mutter Gottes, bitte für uns Sünder, jetzt und in der Stunde unseres Todes. Amen.
1: Gegrüßet seist du, Maria, voll der Gnaden, der Herr ist mit dir. Du bist gebenedeit unter den Frauen, und gebenedeit ist die Frucht deines Leibes, Jesus, der in den Himmel aufgefahren ist.
0: Heilige Maria, Mutter Gottes, bitte für uns Sünder, jetzt und in der Stunde unseres Todes. Amen.
1: Gegrüßet seist du, Maria, voll der Gnaden, der Herr ist mit dir. Du bist gebenedeit unter den Frauen, und gebenedeit ist die Frucht deines Leibes, Jesus, der in den Himmel aufgefahren ist.
0: Heilige Maria, Mutter Gottes, bitte für uns Sünder, jetzt und in der Stunde unseres Todes. Amen.
1: Gegrüßet seist du, Maria, voll der Gnaden, der Herr ist mit dir. Du bist gebenedeit unter den Frauen, und gebenedeit ist die Frucht deines Leibes, Jesus, der in den Himmel aufgefahren ist.
0: Heilige Maria, Mutter Gottes, bitte für uns Sünder, jetzt und in der Stunde unseres Todes. Amen.
1: Gegrüßet seist du, Maria, voll der Gnaden, der Herr ist mit dir. Du bist gebenedeit unter den Frauen, und gebenedeit ist die Frucht deines Leibes, Jesus, der in den Himmel aufgefahren ist.
0: Heilige Maria, Mutter Gottes, bitte für uns Sünder, jetzt und in der Stunde unseres Todes. Amen.
1: Gegrüßet seist du, Maria, voll der Gnaden, der Herr ist mit dir. Du bist gebenedeit unter den Frauen, und gebenedeit ist die Frucht deines Leibes, Jesus, der in den Himmel aufgefahren ist.
0: Heilige Maria, Mutter Gottes, bitte für uns Sünder, jetzt und in der Stunde unseres Todes. Amen.
1: Gegrüßet seist du, Maria, voll der Gnaden, der Herr ist mit dir. Du bist gebenedeit unter den Frauen, und gebenedeit ist die Frucht deines Leibes, Jesus, der in den Himmel aufgefahren ist.
0: Heilige Maria, Mutter Gottes, bitte für uns Sünder, jetzt und in der Stunde unseres Todes. Amen.
1: Gegrüßet seist du, Maria, voller Gnaden, der Herr ist mit dir. Du bist gebenedeit unter den Frauen, und gebenedeit ist die Frucht deines Leibes, Jesus, der in den Himmel aufgefahren ist.
0: Heilige Maria, Mutter Gottes, bitte für uns Sünder, jetzt und in der Stunde unseres Todes. Amen.
1: Gegrüßet seist du, Maria, voll der Gnaden, der Herr ist mit dir. Du bist gebenedeit unter den Frauen, und gebenedeit ist die Frucht deines Leibes, Jesus, der in den Himmel aufgefahren ist.
0: Heilige Maria, Mutter Gottes, bitte für uns Sünder, jetzt und in der Stunde unseres Todes. Amen.
1: Alle Ehre sei dem Vater, dem Sohn und dem Heiligen Geist.
0: Wie im Anfang, so auch jetzt und alle Zeit und in Ewigkeit. Amen.
1: O mein Jesus, verzeih uns unsere Sünden, bewahre uns vor dem Feuer der Hölle, führe alle Seelen in den Himmel, besonders jene, die deiner Barmherzigkeit am meisten bedürfen. Amen.

0: Drittes, glorreiches Geheimnis. Jesus, der uns den Heiligen Geist gesandt hat. In diesem Geheimnis betrachten wir das Pfingstereignis. Der Heilige Geist kommt auf die Jünger und erfüllt sie mit der Kraft von oben. Beten wir in diesem Geheimnis, dass wir den Eingebungen des Heiligen Geistes folgen, dass wir offen werden für Gottes Ruf und unsere Familien sich öffnen für das Gebet und füreinander. Vater unser im Himmel, geheiligt werde dein Name, dein Reich komme, dein Wille geschehe, wie im Himmel, so auf Erden.
1: Unser tägliches Brot gib uns heute und vergib uns unsere Schuld, wie auch wir vergeben unseren Schuldigern. Und führe uns nicht in Versuchung, sondern erlöse uns von dem Bösen. Amen.
0: Gegrüßet seist du, Maria, voller Gnade. Der Herr ist mit dir. Du bist gebenedeit unter den Frauen, und gebenedeit ist die Frucht deines Leibes, Jesus, der uns den Heiligen Geist gesandt hat.
1: Heilige Maria, Mutter Gottes, bitte für uns Sünder, jetzt und in der Stunde unseres Todes. Amen.
0: Gegrüßet seist du, Maria, voller Gnade. Der Herr ist mit dir. Du bist gebenedeit unter den Frauen, und gebenedeit ist die Frucht deines Leibes, Jesus, der uns den Heiligen Geist gesandt hat.
1: Heilige Maria, Mutter Gottes, bitte für uns Sünder, jetzt und in der Stunde unseres Todes. Amen.
0: Gegrüßet seist du, Maria, voller Gnade. Der Herr ist mit dir. Du bist gebenedeit unter den Frauen, und gebenedeit ist die Frucht deines Leibes, Jesus, der uns den Heiligen Geist gesandt hat.
1: Heilige Maria, Mutter Gottes, bitte für uns Sünder, jetzt und in der Stunde unseres Todes. Amen.
0: Gegrüßet seist du, Maria, voller Gnade, der Herr ist mit dir. Du bist gebenedeit unter den Frauen, und gebenedeit ist die Frucht deines Leibes, Jesus, der uns den Heiligen Geist gesandt hat.
1: Heilige Maria, Mutter Gottes, bitte für uns Sünder, jetzt und in der Stunde unseres Todes. Amen.
0: Gegrüßet seist du, Maria, voller Gnade. Der Herr ist mit dir. Du bist gebenedeit unter den Frauen, und gebenedeit ist die Frucht deines Leibes, Jesus, der uns den Heiligen Geist gesandt hat.
1: Heilige Maria, Mutter Gottes, bitte für uns Sünder, jetzt und in der Stunde unseres Todes. Amen.
0: Gegrüßet seist du, Maria, voller Gnade. Der Herr ist mit dir. Du bist gebenedeit unter den Frauen, und gebenedeit ist die Frucht deines Leibes, Jesus, der uns den Heiligen Geist gesandt hat.
1: Heilige Maria, Mutter Gottes, bitte für uns Sünder, jetzt und in der Stunde unseres Todes. Amen.
0: Gegrüßet seist du, Maria, voller Gnade. Der Herr ist mit dir. Du bist gebenedeit unter den Frauen, und gebenedeit ist die Frucht deines Leibes, Jesus, der uns den Heiligen Geist gesandt hat.
1: Heilige Maria, Mutter Gottes, bitte für uns Sünder, jetzt und in der Stunde unseres Todes. Amen.
0: Gegrüßet seist du, Maria, voller Gnade. Der Herr ist mit dir. Du bist gebenedeit unter den Frauen, und gebenedeit ist die Frucht deines Leibes, Jesus, der uns den Heiligen Geist gesandt hat.
1: Heilige Maria, Mutter Gottes, bitte für uns Sünder, jetzt und in der Stunde unseres Todes. Amen.
0: Gegrüßet seist du, Maria, voller Gnade. Der Herr ist mit dir. Du bist gebenedeit unter den Frauen, und gebenedeit ist die Frucht deines Leibes, Jesus, der uns den Heiligen Geist gesandt hat.
1: Heilige Maria, Mutter Gottes, bitte für uns Sünder, jetzt und in der Stunde unseres Todes. Amen.
0: Gegrüßet seist du, Maria, voller Gnade. Der Herr ist mit dir. Du bist gebenedeit unter den Frauen, und gebenedeit ist die Frucht deines Leibes, Jesus, der uns den Heiligen Geist gesandt hat.
1: Heilige Maria, Mutter Gottes, bitte für uns Sünder, jetzt und in der Stunde unseres Todes. Amen.
0: Ehre sei dem Vater und dem Sohn und dem Heiligen Geist.
1: Wie im Anfang, so auch jetzt und alle Zeit und in Ewigkeit. Amen. O mein Jesus, verzeih uns unsere Sünden, bewahre uns vor dem Feuer der Hölle, führe alle Seelen in den Himmel, besonders jene, die am meisten deiner Barmherzigkeit bedürfen.

0: Viertes glorreiches Geheimnis. Jesus, der dich, o Jungfrau, in den Himmel aufgenommen hat. In diesem Geheimnis betrachten wir die Aufnahme Mariens in den Himmel mit Leib und Seele. Der Gottesmutter dürfen wir unsere persönlichen Nöte und Bitten anvertrauen, vor allem alle Kranken, alle, die uns ums Gebet gebeten haben, allen, die uns auch anvertraut sind.
1: Vater unser im Himmel, geheiligt werde dein Name, dein Reich komme, dein Wille geschehe wie im Himmel, so auf Erden.
0: Unser tägliches Brot gib uns heute und vergib uns unsere Schuld, wie auch wir vergeben unseren Schuldigern. Und führe uns nicht in Versuchung, sondern erlöse uns von dem Bösen. Amen.
1: Von dem Bösen.
0: Sie sind dran. Sie bitten vor, bitte.
1: Weil ich komme jetzt nicht mehr.
0: Wir sind beim Gegrüßet seist du Maria.
1: Gegrüßet seist du Maria, von der Gnade, der Herr ist mit dir. Du bist gebenedeit unter den Frauen und gebenedeit ist die Frucht deines Leibes, Jesus.
0: Heilige Maria, Mutter Gottes, bitte für uns Sünder, jetzt und in der Stunde unseres Todes. Amen.
1: Gegrüßet seist du, Maria, voller Gnade, der Herr ist mit dir. Du bist gebenedeit unter den Frauen und gebenedeit ist die Frucht deines Leibes, Jesus, der dich, o Jungfrau, in den Himmel aufgenommen hat.
0: Heilige Maria, Mutter Gottes, bitte für uns Sünder, jetzt und in der Stunde unseres Todes. Amen.
1: Gegrüßet seist du, Maria, voller Gnade, der Herr ist mit dir. Du bist gebenedeit unter den Frauen und gebenedeit ist die Frucht deines Leibes, Jesus, der dich, o Jungfrau, in den Himmel aufgenommen hat.
0: Heilige Maria, Mutter Gottes, bitte für uns Sünder, jetzt und in der Stunde unseres Todes. Amen.
1: Gegrüßet seist du, Maria, voller Gnade, der Herr ist mit dir. Du bist gebenedeit unter den Frauen und gebenedeit ist die Frucht deines Leibes, Jesus, der dich, der Jungfrau, in den Himmel aufgenommen hat.
0: Heilige Maria, Mutter Gottes, bitte für uns Sünder, jetzt und in der Stunde unseres Todes. Amen.
1: Gegrüßet seist du, Maria, voller Gnade, der Herr ist mit dir. Du bist gebenedeit unter den Frauen und gebenedeit die Frucht deines Leibes, Jesus, der dich, der Jungfrau, in den Himmel aufgenommen hat.
0: Heilige Maria, Mutter Gottes, bitte für uns Sünder, jetzt und in der Stunde unseres Todes. Amen.
1: Gegrüßet seist du, Maria, voller Gnade, der Herr ist mit dir. Du bist gebenedeit unter den Frauen und gebenedeit ist die Frucht deines Leibes, Jesus, der dich, der Jungfrau, in den Himmel aufgenommen hat.
0: Heilige Maria, Mutter Gottes, bitte für uns Sünder, jetzt und in der Stunde unseres Todes. Amen.
1: Gegrüßet seist du, Maria, voller Gnade, der Herr ist mit dir. Du bist gebenedeit unter den Frauen und gebenedeit ist die Frucht deines Leibes, Jesus, der dich, der Jungfrau, in den Himmel aufgenommen hat.
0: Heilige Maria, Mutter Gottes, bitte für uns Sünder, jetzt und in der Stunde unseres Todes. Amen.
1: Gegrüßet seist du, Maria, voller Gnade, der Herr ist mit dir. Du bist gebenedeit unter den Frauen und gebenedeit ist die Frucht deines Leibes, Jesus, der dich, der Jungfrau, in den Himmel aufgenommen hat.
0: Heilige Maria, Mutter Gottes, bitte für uns Sünder, jetzt und in der Stunde unseres Todes. Amen.
1: Gegrüßet seist du, Maria, voller Gnade, der Herr ist mit dir. Du bist gebenedeit unter den Frauen und gebenedeit ist die Frucht deines Leibes, Jesus, der dich, der Jungfrau, den Himmel aufgenommen hat.
0: Heilige Maria, Mutter Gottes, bitte für uns Sünder, jetzt und in der Stunde unseres Todes. Amen.
1: Gegrüßet seist du, Maria, voller Gnade, der Herr ist mit dir. Du bist gebenedeit unter den Frauen und gebenedeit ist die Frucht deines Leibes, Jesus, der dich, der Jungfrau, den Himmel aufgenommen hat.
0: Heilige Maria, Mutter Gottes, bitte für uns Sünder, jetzt und in der Stunde unseres Todes. Amen.
1: Gegrüßet seist du, Maria, voller Gnade, der Herr ist mit dir. Du bist geweiht unter den Frauen und geweiht die Frucht deines Leibes, Jesus, der dich, der Jungfrau, in den Himmel aufgenommen.
0: Heilige Maria, Mutter Gottes, bitte für uns Sünder, jetzt und in der Stunde unseres Todes. Amen. Ehre sei dem Vater und dem Sohn, wie im Anfang, so auch jetzt und alle Zeit und in Ewigkeit. Amen. O mein Jesus, verzeih uns unsere Sünden, bewahre uns vor dem Feuer der Hölle, führe alle Seelen in den Himmel, besonders jene, die deiner Barmherzigkeit am meisten bedürfen.

0: Wir sind beim fünften glorreichen Geheimnis, Jesus, der dich, o Jungfrau, im Himmel gekrönt hat. Wir dürfen dieses Gesetzchen wieder der Gottesmutter schenken für die Anliegen, die sie mit uns und mit der ganzen Welt hat. Vater unser im Himmel, geheiligt werde dein Name, dein Reich komme, dein Wille geschehe wie im Himmel, so auf Erden.
1: Unser tägliches Brot gib uns heute und vergib uns unsere Schuld, wie auch wir vergeben unseren Schuldigern. Und führe uns nicht in Versuchung, sondern erlöse uns von den Bösen. Amen.
0: Gegrüßet seist du, Maria, voller Gnade, der Herr ist mit dir. Du bist gebenedeit unter den Frauen, und gebenedeit ist die Frucht deines Leibes, Jesus, der dich, o Jungfrau, im Himmel gekrönt hat.
1: Heilige Maria, Mutter Gottes, bitte für uns Sünder, jetzt und in der Stunde unseres Todes. Amen.
0: Gegrüßet seist du, Maria, voller Gnade, der Herr ist mit dir. Du bist gebenedeit unter den Frauen, und gebenedeit ist die Frucht deines Leibes, Jesus, der dich, o Jungfrau, im Himmel gekrönt hat.
1: Heilige Maria, Mutter Gottes, bitte für uns Sünder, jetzt und in der Stunde unseres Todes. Amen.
0: Gegrüßet seist du, Maria, voller Gnade, der Herr ist mit dir. Du bist gebenedeit unter den Frauen, und gebenedeit ist die Frucht deines Leibes, Jesus, der dich, o Jungfrau, im Himmel gekrönt hat.
1: Heilige Maria, Mutter Gottes, bitte für uns Sünder, jetzt und in der Stunde unseres Todes. Amen.
0: Gegrüßet seist du, Maria, voller Gnade, der Herr ist mit dir. Du bist gebenedeit unter den Frauen, und gebenedeit ist die Frucht deines Leibes, Jesus, der dich, o Jungfrau, im Himmel gekrönt hat.
1: Heilige Maria, Mutter Gottes, bitte für uns Sünder, jetzt und in der Stunde unseres Todes. Amen.
0: Gegrüßet seist du, Maria, voller Gnade, der Herr ist mit dir. Du bist gebenedeit unter den Frauen, und gebenedeit ist die Frucht deines Leibes, Jesus, der dich, o Jungfrau, im Himmel gekrönt hat.
1: Heilige Maria, Mutter Gottes, bitte für uns Sünder, jetzt und in der Stunde unseres Todes. Amen.
0: Gegrüßet seist du, Maria, voller Gnade, der Herr ist mit dir. Du bist gebenedeit unter den Frauen, und gebenedeit ist die Frucht deines Leibes, Jesus, der dich, o Jungfrau, im Himmel gekrönt hat.
1: Heilige Maria, Mutter Gottes, bitte für uns Sünder, jetzt und in der Stunde unseres Todes. Amen.
0: Gegrüßet seist du, Maria, voller Gnade, der Herr ist mit dir. Du bist gebenedeit unter den Frauen, und gebenedeit ist die Frucht deines Leibes, Jesus, der dich, o Jungfrau, im Himmel gekrönt hat.
1: Heilige Maria, Mutter Gottes, bitte für uns Sünder, jetzt und in der Stunde unseres Todes. Amen.
0: Gegrüßet seist du, Maria, voller Gnade, der Herr ist mit dir. Du bist gebenedeit unter den Frauen, und gebenedeit ist die Frucht deines Leibes, Jesus, der dich, o Jungfrau, im Himmel gekrönt hat.
1: Heilige Maria, Mutter Gottes, bitte für uns Sünder, jetzt und in der Stunde unseres Todes. Amen.
0: Gegrüßet seist du, Maria, voller Gnade, der Herr ist mit dir. Du bist gebenedeit unter den Frauen, und gebenedeit ist die Frucht deines Leibes, Jesus, der dich, o Jungfrau, im Himmel gekrönt hat.
1: Heilige Maria, Mutter Gottes, bitte für uns Sünder, jetzt und in der Stunde unseres Todes. Amen.
0: Gegrüßet seist du, Maria, voller Gnade, der Herr ist mit dir. Du bist gebenedeit unter den Frauen, und gebenedeit ist die Frucht deines Leibes, Jesus, der dich, o Jungfrau, im Himmel gekrönt hat.
1: Heilige Maria, Mutter Gottes, bitte für uns Sünder, jetzt und in der Stunde unseres Todes. Amen.
0: Ehre sei dem Vater und dem Sohn und dem Heiligen Geist.
1: Wie im Anfang, so auch jetzt und alle Zeit und in Ewigkeit. Amen. O mein Jesus, verzeih uns unsere Sünden, bewahre uns vor dem Feuer der Hölle, führe alle Seelen in den Himmel, besonders jene, die deiner Barmherzigkeit am meisten bedürfen. Amen.
0: Am Ende des Rosenkranzes gedenken wir der Gebetsmeinung des Heiligen Vaters in diesem Monat Juli. Wir beten um Respekt und die Verteidigung des menschlichen Lebens in jedem seiner Abschnitte, in dem es als Gabe Gottes angesehen wird. Und wir schließen auch wieder alle unsere lieben Verstorbenen mit ein.
2: Vater unser im Himmel, geheiligt werde dein Name, dein Reich komme, dein Wille geschehe, wie im Himmel so auf Erden.
0: Unser tägliches Brot gib uns heute und vergib uns unsere Schuld, wie auch wir vergeben unseren Schuldigern. Und führe uns nicht in Versuchung, sondern erlöse uns von dem Bösen. Amen.
2: Gegrüßet seist du, Maria, voll der Gnade, der Herr ist mit dir. Du bist gebenedeit unter den Frauen, und gebenedeit ist die Frucht deines Leibes, Jesus.
0: Heilige Maria, Mutter Gottes, bitte für uns Sünder, jetzt und in der Stunde unseres Todes. Amen.
2: Ehre sei dem Vater und dem Sohn und dem Heiligen Geist.
0: Wie im Anfang, so auch jetzt und alle Zeit und in Ewigkeit. Amen. Wir beten mit den Worten des heiligen Johannes Paul II. Und vertrauen der Gottesmutter unser Radio und diesen heutigen Tag an. Maria, lenke die Entscheidungen unseres Lebens. Stärke uns in den Stunden der Prüfung, damit wir in Treue zu Gott und zu den Menschen, vertrauensvoll und mutig die geheimnisvollen Wege des Himmels beschreiten. So können wir dem Verstand und dem Herzen jedes Menschen die frohe Botschaft von Christus, dem Erlöser der Welt, bringen. Maria, Stern der Evangelisation, sei mit uns, leite Radio Maria und sei sein Schutz. Im Namen des Vaters und des Sohnes und des Heiligen Geistes. Amen. Darf mich bei Ihnen allen ganz herzlich bedanken für das gemeinsame Rosenkranzgebet und Ihnen Gottes Segen wünschen für diesen heutigen Tag.

Vater im Himmel, Lob und Dank sei dir für die Ruhe der Nacht. Lob und Dank sei dir für den neuen Tag. Lob und Dank sei dir für alle deine Liebe und Güte und Treue in meinem Leben. Du hast mir viel Gutes erwiesen. Lass mich auch das Schwere aus deiner Hand annehmen. Du wirst mir aber nicht mehr auferlegen, als ich tragen kann. Du lässt deinen Kindern alle Dinge zum Besten dienen. Gott, Herr, mache mich zu einem Werkzeug des Friedens, dass ich liebe, wo man hasst, dass ich verzeihe, wo man beleidigt, dass ich verbinde, wo Streit ist, dass ich die Wahrheit sage, wo Irrtum ist, dass ich Glauben bringe, wo Zweifel droht, dass ich Hoffnung wecke, wo Verzweiflung quält, dass ich Licht entzünde, wo Finsternis regiert, dass ich Freude bringe, wo Kummer wohnt. Herr, lass mich trachten, nicht, dass ich getröstet werde, sondern, dass ich tröste. Nicht, dass ich verstanden werde, sondern, dass ich verstehe. Nicht, dass ich geliebt werde, sondern, dass ich liebe. Denn wer sich hingibt, der empfängt, wer sich selbst vergisst, der findet. Wer verzeiht, dem wird verziehen, und wer stirbt, der erwacht zum ewigen Leben. Amen. Wir bitten um den Heiligen Geist. Atme in mir, du Heiliger Geist, dass ich Heiliges denke. Treibe mich, du Heiliger Geist, dass ich Heiliges tue. Locke mich, du Heiliger Geist, dass ich Heiliges liebe. Stärke mich, du Heiliger Geist, dass ich Heiliges hüte. Hüte mich, du Heiliger Geist, dass ich das Heilige nimmer verliere. Amen. Wir dürfen uns der Gottesmutter anvertrauen, mit unseren Familien und mit all unseren Sorgen und Nöten. O meine Mutter, o meine Königin, dir bringe ich mich ganz dar, und um dir meine Hingabe zu bezeugen, weihe ich dir heute meine Augen, meine Ohren, meinen Mund, mein Herz, mich selber, ganz und gar, weil ich also dir gehöre, o gute Mutter, so bewahre mich, beschütze mich, als dein Gut und Eigentum. Amen. Wir bitten unseren Schutzengel, Engel Gottes, mein Beschützer, des höchsten Vatergüte hat mich dir anvertraut. Erleuchte, beschütze, regiere und leite mich. Amen. Heiliger Josef, Nährvater Jesu Christi und wahrer Bräutigam der seligsten Jungfrau Maria, bitte für uns und für die Sterbenden dieses Tages. Heiliger Josef, du Hoffnung der Kranken und Patron unseres Radios, bitte für uns. Unser Jahresheiliger, heiliger Charles de Foucault, bitte für uns. Heiliger Johannes Paul II, bitte für uns. Im Namen des Vaters und des Sohnes und des Heiligen Geistes.

Wir hören heute am Fest Maria Heimsuchung die Lesung aus dem Buch Zephania. Wenn Sie mitlesen möchten, im dritten Kapitel, 14. bis 18. Vers. Aus dem Buch Zephania. Juble, Tochter Zion, jauchze Israel. Freu dich und frohlocke von ganzem Herzen, Tochter Jerusalem. Der Herr hat das Urteil gegen dich aufgehoben und deine Feinde zur Umkehr gezwungen. Der König Israels, der Herr, ist in deiner Mitte. Du hast kein Unheil mehr zu fürchten. An jenem Tag wird man zu Jerusalem sagen: Fürchte dich nicht, Zion. Lass die Hände nicht sinken. Der Herr, dein Gott, ist in deiner Mitte, ein Held, der Rettung bringt. Er freut sich und jubelt über dich. Er schweigt in seiner Liebe. Er jubelt über dich und frohlockt, wie man frohlockt an einem Festtag. Ich mache deinem Unglück ein Ende, dass du seinetwegen nicht mehr Schmach tragen musst.

So, wenden wir uns dem heutigen Tagesevangelium zu. Wir hören heute aus dem Lukasevangelium im ersten Kapitel 39 bis 56. Vers. In jenen Tagen machte sich Maria auf den Weg und eilte in eine Stadt im Bergland von Judäa. Sie ging in das Haus des Zacharias und begrüßte Elisabeth. Und es geschah. Als Elisabeth den Gruß Marias hörte, hüpfte das Kind in ihrem Leib. Da wurde Elisabeth vom Heiligen Geist erfüllt und rief mit lauter Stimme: Gesegnet bist du unter den Frauen, und gesegnet ist die Frucht deines Leibes. Wer bin ich, dass die Mutter meines Herrn zu mir kommt? Denn siehe, in dem Augenblick, als ich deinen Gruß hörte, hüpfte das Kind vor Freude in meinem Leib. Und selig, die geglaubt hat, dass sich erfüllt, was der Herr ihr sagen ließ. Da sagte Maria: Meine Seele preist die Größe des Herrn, und mein Geist jubelt über Gott, meinen Retter. Denn auf die Niedrigkeit seiner Magd hat er geschaut. Siehe, von nun an preisen mich selig alle Geschlechter. Denn der Mächtige hat Großes an mir getan, und sein Name ist heilig. Er erbarmt sich von Geschlecht zu Geschlecht über alle, die ihn fürchten. Er vollbringt mit seinem Arm machtvolle Taten. Er zerstreut, die im Herzen voll Hochmut sind. Er stürzt die Mächtigen vom Thron und erhöht die Niedrigen. Die Hungernden beschenkt er mit seinen Gaben und lässt die Reichen leer ausgehen. Er nimmt sich seines Knechtes Israel an und denkt an sein Erbarmen, das er unseren Vätern verheißen hat, Abraham und seinen Nachkommen auf ewig. Und Maria blieb etwa 3 Monate bei Elisabeth. Dann kehrte sie nach Hause zurück.

Einen schönen guten Morgen aus dem Stift Heiligen Kreuz wünscht Ihnen Pater Tarzisius. Heute am 2. Juli feiert die Kirche das Fest der Heimsuchung Mariens. Wir Zisterzienser feiern das sogar als Hochfest. Maria geht zu Elisabeth, eilt zu Elisabeth und trägt die Frucht ihres Leibes, Jesus, zu Elisabeth. Und wir wissen, Elisabeth trägt auch die Frucht ihres Leibes unter ihrem Herzen, nämlich Johannes den Täufer. Beide Frauen begegnen einander, beide ungeborenen Kinder begegnen einander. Und Maria stimmt dann ihren Lobpreis auf Gott an. Meine Seele preist die Größe des Herrn, das Magnificat. Ich erinnere mich noch gern an meine Israel-Reise, die ich mittlerweile schon vor ein paar Jahren machen durfte. Und da habe ich auch Ein Karem besucht. Das ist der Wohnort von Elisabeth und Zacharias, eben jener Ort, wo das heutige Festgeheimnis sich zugetragen hat. Und da war ganz interessant, das Magnificat vor der Kirche in unzähligen Sprachen angebracht. Dieses Gebet, meine Seele preist die Größe des Herrn. In sehr vielen Sprachen war das dort vor der Kirche angebracht. Und da ist mir so bewusst geworden, dass dieser Lobgesang seit eben circa 2000 Jahren auf der ganzen Erde in unzähligen Sprachen erklingt, dass es wahrhaft der Lobgesang der ganzen Kirche ist, dass unzählige Menschen sich diesen Gesang zu eigen gemacht haben. Meine Seele preist die Größe des Herrn und mein Geist jubelt über Gott, meinen Retter, denn der Mächtige hat Großes an mir getan und sein Name ist heilig. Ich lade Sie alle ein, diesen Lobgesang heute bewusst zu beten, einzustimmen in diesen Lobgesang der Kirche und sich dieses Gebet zu eigen zu machen. Beten Sie das bewusst und preisen Sie Gott ganz konkret für Ihr Leben, für alles, was Gott Ihnen geschenkt hat, an großen und kleinen Gnaden. Oft beten wir um etwas und das ist sehr wichtig. Aber ebenso wichtig ist der Lobpreis und der Dank. Vergessen wir das nie, Gott hat an uns allen Großes getan. Er hat uns allen viele Gnaden erwiesen und dafür dürfen wir danken. Dieser heutige 2. Juli soll ein Tag des Dankes und des Lobpreises sein. An diesem Festtag segne euch der allmächtige und barmherzige Gott auf die Fürsprache Mariens. Es segne euch Gott, der Vater und der Sohn und der Heilige Geist. Amen.

0: Einen herzlichen Gruß zur frühen Morgenstunde aus dem Studio von Radio Maria Österreich in Wien. Allen, die jetzt zugeschaltet haben zum Gebet der Laudes, auch Radio Maria Südtirol darf ich herzlich begrüßen zu dieser Stunde. Wir beten gemeinsam das Morgenlob der Kirche heute am Donnerstag, den 2. Juli, am Fest Maria Heimsuchung. Wenn Sie das große grüne Stundenbuch zur Hand haben, wir entnehmen den Hymnus zur Laudes, Seite 1038, anschließend die Antiphonen sowie die Kurzlesung, Responsorium, Benediktus, Fürbitten und Abschlussgebet aus dem Proprium der Heiligen, Seite 816, und die Psalmen entnehmen wir vom Sonntag der ersten Woche, Seite 201, oder wenn Sie so einen gelben beigelegten Zettel haben an den Hochfesten und Festen zu den Laudes, dann haben Sie auch hier die Texte dazu. Wenn Sie aus der Bibel heraus mitbeten, es ist der Psalm 63, Vers 2 bis 9, das Kantikum aus dem Buch Daniel, drittes Kapitel, 57 bis 88. Vers, sowie der Psalm 149. Freue mich, dass Sie zugeschaltet haben und wir uns vereinen dürfen im Gebet. Und ich darf heute meinen Mitbeter ganz herzlich begrüßen, Diakon Cornel Kallemer aus Asten in Oberösterreich. Einen herzlichen Gruß und wunderschönen guten Morgen.
1: Schönen guten Morgen. O Gott, komm mir zu Hilfe.
0: Herr, eile mir zu helfen.
1: Ehre sei dem Vater und dem Sohn und dem Heiligen Geist.
0: Wie im Anfang, so auch jetzt und alle Zeit. Und in Ewigkeit. Amen. Halleluja.
1: Du große Herrin, schönste Frau, hoch über Sternen steht dein Thron. Du trugst den Schöpfer, der dich schuf, und nährtest ihn an deiner Brust.
0: Was Eva einst verloren sah, gibst du im Sohne reich zurück. Der Himmel öffnet sich in dir, zur Heimkehr steht der Weg uns frei.
1: Du Pforte für den Königssohn, des neuen Lichtes helles Tor, in dir grüßt jauchzend alle Welt, das Leben, das du ihr geschenkt.
0: Herr Jesus, dir sei Ruhm und Preis, Gott, den die Jungfrau uns gebar. Lob auch dem Vater und dem Geist, durch alle Zeit und Ewigkeit. Amen.
1: Maria machte sich auf und eilte in eine Stadt in den Bergen Judäas.
0: Maria machte sich auf und eilte in eine Stadt in den Bergen Judäas.
1: Gott, du mein Gott, dich suche ich. Meine Seele dürstet nach dir.
0: Nach dir schmachtet mein Leib. Wie dürres, lechzendes Land ohne Wasser.
1: Darum halte ich Ausschau nach dir im Heiligtum, um deine Macht und Herrlichkeit zu sehen.
0: Denn deine Huld ist besser als das Leben. Darum preisen dich meine Lippen.
1: Ich will dich rühmen mein Leben lang, in deinem Namen die Hände erheben.
0: Wie an Fett und Mark wird satt meine Seele. Mit jubelnden Lippen soll mein Mund dich preisen.
1: Ich denke an dich auf nächtlichem Lager und sinne über dich nach, wenn ich wache.
0: Ja, du wurdest meine Hilfe. Da jubeln kann ich im Schatten deiner Flügel.
1: Meine Seele hängt an dir. Deine rechte Hand hält mich fest.
0: Ehre sei dem Vater und dem Sohn und dem Heiligen Geist.
1: Wie im Anfang, so auch jetzt und alle Zeit und in Ewigkeit. Amen.
0: Maria machte sich auf und eilte in eine Stadt in den Bergen Judäas.
1: Als Elisabeth den Gruß Mariens hörte, hüpfte das Kind in ihrem Schoß und sie wurde vom Heiligen Geist erfüllt.
0: Als Elisabeth den Gruß Marias hörte, hüpfte das Kind in ihrem Schoß und sie wurde vom Heiligen Geist erfüllt.
1: Preist den Herrn all ihr Werke des Herrn, lobt und rühmt ihn in Ewigkeit.
0: Preist den Herrn, ihr Himmel. Preist den Herrn, ihr Engel des Herrn.
1: All ihr Wasser über dem Himmel, preiset den Herrn. All ihr Mächte des Herrn, preiset den Herrn.
0: Preist den Herrn, Sonne und Mond. Preist den Herrn, ihr Sterne am Himmel.
1: Preist den Herrn, aller Regen und Tau. Preist den Herrn, all ihr Winde.
0: Preist den Herrn, Feuer und Glut. Preist den Herrn, Frost und Hitze.
1: Preist den Herrn, Tau und Schnee. Preist den Herrn, Eis und Kälte.
0: Preist den Herrn, ihr Nächte und Tage. Preist den Herrn, Licht und Dunkel.
1: Preist den Herrn, Raureif und Schnee. Preist den Herrn, ihr Blitze und Wolken.
0: Die Erde preise den Herrn, sie lobe und rühme ihn in Ewigkeit.
1: Preist den Herrn, ihr Berge und Hügel. Preist den Herrn, all ihr Gewächse auf Erden.
0: Preist den Herrn, ihr Meere und Flüsse. Preist den Herrn, ihr Quellen.
1: Preist den Herrn, ihr Tiere des Meeres und alles, was sich regt im Wasser. Preist den Herrn, all ihr Vögel am Himmel.
0: Preist den Herrn, all ihr Tiere, wilde und zahme. Preist den Herrn, ihr Menschen.
1: Preist den Herrn, ihr Israeliten. Lobt und rühmt ihn in Ewigkeit.
0: Preist den Herrn, ihr seine Priester. Preist den Herrn, ihr seine Knechte.
1: Ihr Geister und Seelen der Gerechten, preiset den Herrn. Ihr Demütigen und Frommen, preiset den Herrn.
0: Preist den Herrn, Hanania, Asaria und Michael. Lobt und rühmt ihn in Ewigkeit.
1: Lasst uns preisen den Vater und den Sohn mit dem Heiligen Geist. In Loben und Rühmen in Ewigkeit.
0: Als Elisabeth den Gruß Marias hörte, hüpfte das Kind in ihrem Schoß und sie wurde vom Heiligen Geist erfüllt.
1: Selig bist du, Maria, weil du geglaubt hast. Was dir vom Herrn gesagt ist, wird sich an dir erfüllen.
0: Selig bist du, Maria, weil du geglaubt hast, was dir vom Herrn gesagt ist, wird sich an dir erfüllen.
1: Singet dem Herrn ein neues Lied. Sein Lob erschalle in der Gemeinde der Frommen.
0: Israel soll sich über seinen Schöpfer freuen. Die Kinder Zions über ihren König jauchzen.
1: Seinen Namen sollen sie loben beim Reigentanz, im Spielen auf Pauken und Harfen.
0: Der Herr hat an seinem Volk gefallen. Die Gebeugten krönt er mit Sieg.
1: In festlichem Glanz sollen die Frommen frohlocken, auf ihren Lagern jauchzen.
0: Loblieder auf Gott in ihrem Mund. Ein zweischneidiges Schwert in der Hand.
1: Um die Vergeltung zu vollziehen an den Völkern, an den Nationen das Strafgericht.
0: Um ihre Könige mit Fesseln zu binden, ihre Fürsten mit eisernen Ketten.
1: Um Gericht über sie zu halten, so wie geschrieben steht. Herrlich ist das für all seine Frommen.
0: Ehre sei dem Vater und dem Sohn und dem Heiligen Geist.
1: Wie im Anfang, so auch jetzt und alle Zeit und in Ewigkeit. Amen.
0: Selig bist du, Maria, weil du geglaubt hast, was dir vom Herrn gesagt ist, wird sich an dir erfüllen. Lesung aus dem Buch Joel. Ihr werdet erkennen, dass ich mitten in Israel bin und dass ich der Herr, euer Gott, bin. Ich und sonst niemand. Mein Volk braucht sich nie mehr zu schämen. Danach aber wird es geschehen, dass ich meinen Geist ausgieße über alles Fleisch. Eure Söhne und Töchter werden Propheten sein.

0: Der Herr hat sie erwählt. Vor allen hat er sie erkoren.
1: Der Herr hat sie erwählt. Vor allen hat er sie erkoren.
0: In seinem Zelt lässt er sie wohnen.
1: Vor allen hat er sie erkoren.
0: Ehre sei dem Vater und dem Sohn und dem Heiligen Geist.
1: Der Herr hat sie erwählt. Vor allen hat er sie erkoren.
0: Als Elisabeth den Gruß Marias hörte, rief sie mit lauter Stimme: Wer bin ich, dass die Mutter meines Herrn zu mir kommt?
1: Als Elisabeth den Gruß Marias hörte, rief sie mit lauter Stimme: Wer bin ich, dass die Mutter meines Herrn zu mir kommt?
0: Gepriesen sei der Herr, der Gott Israels, denn er hat sein Volk besucht und ihm Erlösung geschaffen.
1: Er hat uns einen starken Retter erweckt im Hause seines Knechtes David.
0: So hat er verheißen von alters her durch den Mund seiner heiligen Propheten.
1: Er hat uns errettet vor unseren Feinden und aus der Hand aller, die uns hassen.
0: Er hat das Erbarmen mit den Vätern an uns vollendet und an seinen heiligen Bund gedacht. An den Eid, den er unserem Vater Abraham geschworen hat.
1: Er hat uns geschenkt, dass wir aus Feindeshand befreit, ihm furchtlos dienen in Heiligkeit und Gerechtigkeit. Vor seinem Angesicht all unsere Tage.
0: Und du, Kind, wirst Prophet des Höchsten heißen, denn du wirst dem Herrn vorangehen und ihm den Weg bereiten.
1: Du wirst sein Volk mit der Erfahrung des Heils beschenken, in der Vergebung der Sünden.
0: Durch die barmherzige Liebe unseres Gottes wird uns besuchen das aufstrahlende Licht aus der Höhe.
1: Um allen zu leuchten, die in Finsternis sitzen und im Schatten des Todes, und unsere Schritte zu lenken auf den Weg des Friedens.
0: Ehre sei dem Vater und dem Sohn und dem Heiligen Geist.
1: Wie im Anfang, so auch jetzt und alle Zeit und in Ewigkeit. Amen.

0: war. Hilf uns, deine Weisungen zu überdenken.
1: Höre auf die Fürsprache deiner Mutter.
0: Heiland der Welt, du hast Maria vor jeder Makel der Sünde bewahrt. Bewahre uns heute vor Schuld und Sünde.
1: Höre auf die Fürsprache deiner Mutter.
0: Sohn des lebendigen Gottes, du hast dir die Jungfrau Maria als reine Wohnung erwählt. Mache auch uns zu einem Tempel deines Geistes.
1: Höre auf die Fürsprache deiner Mutter.
0: Kyrie eleison.
1: Christe eleison.
0: Kyrie eleison. Vater unser im Himmel, geheiligt werde dein Name, dein Reich komme, dein Wille geschehe, wie im Himmel, so auch auf Erden.
1: Unser tägliches Brot gib uns heute und vergib uns unsere Schuld, wie auch wir vergeben unseren Schuldigern. Und führe uns nicht in Versuchung, sondern erlöse uns von dem Bösen. Amen.
0: Allmächtiger, ewiger Gott, vom Heiligen Geist geführt, eilte Maria, die deinen Sohn in ihrem Schoß trug, zu ihrer Verwandten Elisabeth. Hilf auch uns, den Eingebungen deines Geistes zu folgen, damit wir vereint mit Maria deine Größe preisen. Darum bitten wir durch Jesus Christus, deinen Sohn, unseren Herrn und Gott, der in der Einheit des Heiligen Geistes mit dir lebt und herrscht, von Ewigkeit zu Ewigkeit.
1: Amen.
0: Der Herr sei mit euch.
1: Und mit deinem Geiste.
0: Auf die Fürsprache der Gottesmutter Maria, der Friedenskönigin, aller Engel und Heiligen, segne und behüte euch der allmächtige Gott, der Vater und der Sohn und der Heilige Geist.
1: Amen.
0: Gehet hin in Frieden.
1: Dank sei Gott dem Herrn. Lieber Herr Diakon Kornel, ich sage einen ganz herzlichen Dank für das gemeinsame Gebet der Laudes und wünsche einen gesegneten Festtag heute von Maria Heimsuchung. Auch tiefe Begegnungen, die den Glauben stärken und auch den Glauben fördern in der Gemeinde.
0: Danke, liebe Elisabeth, auch ich habe zu danken und wünsche allen Hörerinnen und Hörern, dass sie vom Geist erfüllt werden und ihn auch richtig spüren und hören können.
1: Danke. Dann schließe ich mich gerne an, auch Ihnen an den Radiogeräten und wo immer Sie uns jetzt verbunden sind, auch Ihnen einen gesegneten Festtag Maria Heimsuchung. Möge uns die Begegnung Marias mit Elisabeth ein Vorbild sein, auch einander zu helfen, einander zu dienen und einander das Wohl auch des anderen zu suchen, auch in unseren Familien und in unseren Gemeinschaften gemeinsam auch diesen Weg des Dienens füreinander zu finden. Ich wünsche Ihnen wirklich diese Begegnungen, die auch Sie stärken im Glauben und festigen in der Liebe. In Kürze hören wir die geistliche Lesung. Heute wird sie uns Dora Goder vortragen. Ich wünsche Ihnen geistlichen Gewinn daraus.

Aus einer Homilie zu Ehren der Gottesmutter von Beda Venerabilis. Maria preist den Herrn, der in ihr wirkt. Meine Seele preist die Größe des Herrn und mein Geist jubelt über Gott, meinen Retter. Mit diesen Worten preist Maria zunächst zwar die besonderen Gaben, die ihr geschenkt wurden, dann aber zählt sie auch die allgemeinen Wohltaten auf, mit denen Gott unaufhörlich und auf ewig für das Menschengeschlecht sorgt. Ihre Seele preist den Herrn, der alle Regungen ihres inneren Menschen für das Lob und den Dienst Gottes gefangen nimmt, weil sie durch die Beobachtung der göttlichen Gebote zeigt, dass sie stets an die Macht und Majestät Gottes denkt. Ihr Geist jubelt über Gott, ihren Retter, ihr Geist, den allein das Denken an seinen Schöpfer erfreut, von dem er das ewige Heil erhofft. Die Worte passen zwar auf alle, die vollkommen sind, doch vor allem auf die selige Gottesmutter, da sie Kraft ihres einzigartigen Gnadenvorzugs in einer geistgeschenkten Liebe zu dem entbrannt ist, dessen leibliche Empfängnis sie sich erfreuen darf. Mit besonderem Recht kann sie über Jesus, das heißt ihren Retter, in einer vor allen Menschen ausgezeichneten besonderen Freude jubeln. Denn sie kennt ihn als den ewigen Urheber des Heils und weiß, dass er bei seinem Eintreten in die Zeit aus ihr geboren wird, er, ihr Sohn und ihr Herr in ein und derselben Person. Denn der Mächtige hat Großes an mir getan und sein Name ist heilig. Nichts schreibt sie also ihren Verdiensten zu. Ihre ganze Größe führt sie auf das Geschenk Gottes zurück, der seinem Wesen nach mächtig und groß ist und gerne seine Gläubigen, die klein und schwach sind, stark und groß macht. Treffend fügt sie hinzu, und sein Name ist heilig, um ihre Hörer aufhorchen zu lassen, ja um alle, an die ihr Wort gelangt, zu lehren, wie schnell sie zum Glauben und zur Anrufung des göttlichen Namens bereit sein sollen, damit auch sie der ewigen Heiligkeit und des wahren Heils teilhaftig werden können. Nach dem Spruch des Propheten, wer den Namen des Herrn anruft, wird gerettet. Das ist ja der Name, von dem sie sagt, mein Geist jubelt über Gott, meinen Retter. Darum hat sich in der Kirche der gute und heilbringende Brauch eingebürgert, dass alle jeden Tag beim Abendlob mit der Psalmodie auch ihren Hymnus singen. So sollen die Herzen der Menschen immer wieder an die Menschwerdung des Herrn denken und dadurch zu liebender Hingabe entbrennen und die häufige Erinnerung an das Beispiel der Gottesmutter soll die Herzen in der Tugend festigen. Beda Venerabilis aus einer Homilie zu Ehren der Gottesmutter. Selig bist du, Maria, du hast geglaubt, dass sich die Botschaft des Herrn erfüllt. Maria sprach, meine Seele preist die Größe des Herrn. Kommt alle und hört, ich will euch erzählen, was Gott mir Gutes getan hat. Meine Seele preist die Größe des Herrn. Allmächtiger, ewiger Gott, vom Heiligen Geist geführt, alte Maria, die deinen Sohn in ihrem Schoß trug, zu ihrer Verwandten Elisabeth. Hilf auch uns, den Eingebungen deines Geistes zu folgen, damit wir vereint mit Maria deine Größe preisen. Darum bitten wir, durch Jesus Christus, deinen Sohn, unseren Herrn und Gott, der in der Einheit des Heiligen Geistes mit dir lebt und herrscht in alle Ewigkeit. Amen.

Das Programm von Radio Maria Österreich, heute am Donnerstag, den 2. Juli, dem Fest Maria Heimsuchung. 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

0: 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Soweit die Vorschau auf das heutige Tagesprogramm. Ich darf mich von Ihnen verabschieden. Gottes Segen. Bis zum nächsten Mal.
1: Bibelfitness kompakt. Herzlich willkommen bei Bibelfitness kompakt. Mein Name ist Magdalena Meierl und ich bin Physiotherapeutin. Und meine Freude ist es, Bewegung mit dem Wort Gottes zu verbinden. Wir werden uns nun einem Bibelvers widmen und dazu verschiedene Bewegungen machen. Somit können wir in unserer Gesamtheit aus Leib, Seele und Geist beten. Es geht um ein leichtes, freudvolles Mitmachen, so wie Sie sind. Alle Übungen können Sie zu Hause, im Büro oder wo auch immer Sie sind, ganz leicht in Ihren Alltag einfließen lassen. Lassen Sie uns beginnen. Heute werden wir Bewegungen im Stand machen. Wir brauchen dazu eine Wand oder einen Tisch oder etwas zum Abstützen. Wir werden so eine Art Liegestützbewegungen machen. Stellen Sie sich in einen hüftbreiten Stand vor die Wand oder vor Ihren Tisch. Die Arme sind ca. 90 Grad nach vorne angehoben, wenn Sie vor der Wand stehen, und Ihre Handflächen in Schulterhöhe. Und legen Sie die Handflächen auf die Wand. Wenn Ihnen das unangenehm ist, im Handgelenk der Stütz, dann können Sie das gerne auch auf den Unterarmen machen, dass Sie sich dort aufstützen an der Wand. Ihre Wirbelsäule bleibt gerade, Ihr Bauch leicht angespannt, Ihr Nacken lang. Atmen Sie tief ein und aus. Jetzt atmen Sie noch einmal ein und mit der nächsten Ausatmung versuchen Sie eine Art Liegestützbewegung Richtung Wand machen, sodass sich die Ellbogen ein bisschen beugen, so groß oder klein, wie es Ihnen angenehm ist. Achtung, Ihr Kreuz, Ihre Lendenwirbelsäule nicht durchhängen lassen, sondern den Bauch angespannt lassen. Drücken Sie sich nun wieder zurück in die Ausgangsposition und wiederholen Sie diese Liegestützbewegungen an der Wand oder Tür einige Male in Ihrem eigenen Tempo. Güte und Schönheit des Herrn unseres Gottes sei über uns. Lass gedeihen das Werk unserer Hände. Ja, das Werk unserer Hände lass gedeihen. Psalm 90, Vers 17. Noch einige Male wiederholen die Bewegungen, dabei tief ausatmen und einatmen natürlich. Und dann kurz einmal auslockern, in den aufrechten Stand kommen. Wir bleiben nämlich in der Liegestützposition, aber in der nächsten Bewegung oder Übung gehen wir hinein in die Liegestützposition, dem angespannten Bauch. Die Ellbogen sind dann ein bisschen gebeugt. Sie spannen den Bauch gut an, bleiben trotzdem in der Länge mit dem Oberkörper und heben nun Ihr gestrecktes rechtes Bein ein Stückchen nach hinten ab, aber nicht zu weit, damit Sie kein Hohlkreuz machen. Und dann Ihr rechtes Bein für ein paar Atemzüge in der Position halten, Ihren Bauch fest anspannen. Wer mag, kann es dazwischen auch nochmal abstellen. Ansonsten gerne weiterhalten, während ich Ihnen den Vers noch einmal sage. Güte und Schönheit des Herrn unseres Gottes sei über uns. Lass gedeihen das Werk unserer Hände. Ja, das Werk unserer Hände lass gedeihen. Jetzt das rechte Bein, das ausgestreckt war, wieder dazustellen. Wer mag, noch einmal kurz aufrichten, alles auslockern, die Arme und die Beine. Und dann noch einmal in die Liegestützposition gehen an der Wand. Und jetzt kommt natürlich das linke Bein dran. Also das Gewicht auf das rechte Bein verlagern, Bauch gut anspannen, Oberkörper bleibt in der Länge, Nacken auch lang. Und dann das linke Bein ein Stückchen nach hinten abheben und halten. Wer kann oder sonst wiederholend die Bewegungen machen, abstellen das Bein, dann wieder nach hinten strecken und abstellen, wie Sie das gerne möchten. Dabei tief ein- und ausatmen und kein Hohlkreuz machen. Und ich wiederhole den Vers noch einmal. Güte und Schönheit des Herrn unseres Gottes sei über uns. Lass gedeihen das Werk unserer Hände. Ja, das Werk unserer Hände lass gedeihen. Noch einmal tief ein- und ausatmen, dann wieder in die aufrechte Position kommen und Ihre Arme und Ihre Beine auslockern. Herzlichen Dank fürs Mitmachen. Seien Sie gesegnet und behütet.

Heute, am 2. Juli, erinnert sich die Kirche im deutschen Sprachraum an den Besuch der Jungfrau Maria bei ihrer Verwandten Elisabeth. Dieses Fest wird Heimsuchung Mariens genannt und steht heute im Mittelpunkt unserer Erinnerung. Jeder ist gerufen, Christ zu sein, sogar diejenigen, die einst Christen verfolgten. Ein beeindruckendes Beispiel dafür bieten die Tagesheiligen Prozessus und Martianius. Die beiden waren ursprünglich römische Soldaten, die den Auftrag hatten, Petrus und Paulus im Gefängnis in Rom zu bewachen. Die Begegnung mit den Aposteln veränderte ihr Leben. Beide bekehrten sich. Da es aber im Gefängnis kein Wasser für die Taufe gab, klopfte Petrus mit seinem Stab auf den Steinboden und sogleich entsprang eine Quelle. Mit diesem Wasser konnte er die beiden Soldaten taufen. Schließlich begeht die Kirche auch den Gedenktag des seligen Petrus von Luxemburg. Er lebte im 14. Jahrhundert und wurde bereits im Alter von nur 14 Jahren Bischof. Wahrscheinlich der jüngste Bischof, den die Kirche je gekannt hat.

Hören wir nun mehr über das heutige Festgeheimnis. Vom Heiligen Geist bewegt, eilte Maria zu ihrer Verwandten Elisabeth. Maria hatte ihr Kind, Jesus, vom Heiligen Geist empfangen. Ebenso hatte Elisabeth, die als unfruchtbar galt, in ihrem hohen Alter noch ein Kind empfangen, den späteren Johannes den Täufer. Dieses Ereignis kann als die erste Missionsreise in der Geschichte der Christenheit verstanden werden, denn Elisabeth war die erste, die Jesus in der Kraft des Heiligen Geistes erkannte. Der Evangelist Lukas schreibt in seinem Evangelium: In diesen Tagen machte sich Maria auf den Weg und eilte in eine Stadt im Bergland von Judäa. Sie ging in das Haus des Zacharias und begrüßte Elisabeth. Und es geschah, als Elisabeth den Gruß Marias hörte, hüpfte das Kind in ihrem Leib. Da wurde Elisabeth vom Heiligen Geist erfüllt und rief mit lauter Stimme: Gesegnet bist du unter den Frauen, und gesegnet ist die Frucht deines Leibes. Wer bin ich, dass die Mutter meines Herrn zu mir kommt? Denn siehe, in dem Augenblick, als ich deinen Gruß hörte, hüpfte das Kind vor Freude in meinem Leib. Unselig, die geglaubt hat, dass sich erfüllt, was der Herr ihr sagen ließ. Da sagte Maria: Meine Seele preist die Größe des Herrn, und mein Geist jubelt über Gott, meinen Retter. Denn auf die Niedrigkeit seiner Magd hat er geschaut. Siehe, von nun an preisen mich selig alle Geschlechter. Denn der Mächtige hat Großes an mir getan, und sein Name ist heilig. Er erbarmt sich von Geschlecht zu Geschlecht über alle, die ihn fürchten. Er vollbringt mit seinem Arm machtvolle Taten. Er zerstreut die im Herzen voll Hochmut sind. Er stürzt die Mächtigen vom Thron und erhöht die Niedrigen. Die Hungernden beschenkt er mit seinen Gaben und lässt die Reichen leer ausgehen. Er nimmt sich seines Knechtes Israel an und denkt an sein Erbarmen, das er unseren Vätern verheißen hat, Abraham und seinen Nachkommen auf ewig. Und Maria blieb etwa 3 Monate bei ihr, dann kehrte sie nach Hause zurück. Soweit aus dem Lukas-Evangelium, Kapitel 1, Verse 39 bis 56.

Der Begriff Heimsuchung hat oft eine negative Konnotation. Man kann von Krankheiten oder Katastrophen heimgesucht werden. Doch im Fall von Maria steht Heimsuchung für ein freudiges Ereignis. Der Ausdruck Heimsuchung Mariens, abgeleitet vom lateinischen Visitatio, bedeutet Besuch. Die Kirche feiert Marias Besuch bei ihrer Verwandten Elisabeth seit den Anfängen des Christentums. Im 13. Jahrhundert betonte der heilige Bonaventura die Bedeutung dieses Ereignisses. 300 Jahre später legte Papst Pius V. dann fest, dass die gesamte Kirche dieses Fest begehen sollte. Dafür bestimmte er den 2. Juli zu einem Festtag. Nach der Liturgiereform von 1970 verschob die Kirche das Datum auf den 31. Mai. Das erschien logischer, da der Besuch bei der schwangeren Elisabeth vor dem Fest der Geburt Johannes des Täufers am 24. Juni liegt. Dennoch feiern viele Gläubige im deutschsprachigen Raum das Fest weiterhin am 2. Juli, was auf die starke Volksfrömmigkeit zurückzuführen ist. Wie bedeutend dieses Ereignis ist, wird uns in jedem Gegrüßet seist du, Maria, bewusst. Mit Elisabeths Worten beten wir: Du bist gebenedeit unter den Frauen. Der Lobgesang Mariens, bekannt als Magnificat, ist ein weiterer Schatz der Kirche. Jeden Abend beten viele Gottgeweihte und Gläubige diese Worte während der Vesper: Meine Seele preist die Größe des Herrn. Aus dem Fest Maria Heimsuchung sind auch besondere Traditionen erwachsen. Früher hängte man oft Haselzweige an diesem Tag an die Fenster, um Blitzeinschläge abzuwehren. Eine Bauernregel für den heutigen Tag lautet: Marie Heimsuch wird's bestellt, bis Wetter 40 Tag sich hält.

Soweit über das Fest Maria Heimsuchung heute am 2. Juli. Ich wünsche Ihnen im Namen von Radio Maria, wenn Sie heute Ihren Namenstag feiern oder einen anderen Festtag begehen, alles Gute und gottesreichen Segen.

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1: Gebet ist das Atemholen der Seele. Ein Wort für die Woche von John Henry Newman.

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0: Im Rahmen unserer Bundesländertage bereisen wir heute das schöne Tirol. Es ist der 2. Juli, kurz vor 8 Uhr, am Mikrofon Maria Kotzis. Die Glocken laden uns ein zu einer Festmesse zum Patrozinium Maria Geburt, Verzeihung, Maria Heimsuchung aus Maria Rast am Heinzenberg in Tirol. Vor Ort ist unser Mobilteam mit Susanne Rieser. Ich darf gleich übergeben.
1: Ja, guten Morgen, Maria und liebe Hörerfamilie von Radio Maria Österreich und Südtirol. Schön, dass wir gemeinsam diese heilige Messe feiern dürfen an unserem Patroziniumstag Maria Heimsuchung aus der Filialkirche Maria Rast am Heinzenberg. Für uns und zur Ehre Gottes singt heute der Chor Magnificat unter der Leitung Elisabeth Gröll. Die heilige Messe zelebriert für uns Dekan Dr. Ignaz Steinwender und Herr Pfarrer Sticherler, der bei uns zurzeit Urlaub macht, aus Kärnten. Liebe Hörerfamilie, legen wir all unsere Sorgen, Ängste und Nöte und auch unseren Dank auf diese heilige Messe. Ich wünsche euch allen eine gesegnete Mitfeier.

0: Im Namen des Vaters und des Sohnes und des Heiligen Geistes.
1: Amen.
0: Die Gnade unseres Herrn Jesus Christus, die Liebe Gottes des Vaters und die Gemeinschaft des Heiligen Geistes sei mit euch. Mit diesem Gruß darf ich Sie herzlich grüßen, die Gottesdienstgemeinde hier in Mariarast, alle Heinzenberger Gläubige aus der Pfarre und Umgebung. Besonders darf ich heute die Hörerfamilie von Radio Maria begrüßen, unseren Chor Magnificat. Der Chor Magnificat hat heute auch irgendwie sein Patrozinium. Wir feiern heute ja Maria Heimsuchung und das ist das Patroziniumsfest von der Wallfahrtskirche Mariarast, die Begegnung von Maria und Elisabeth. So lade diese Kirche besonders eben zum Magnificat, zum Lobpreis Gottes ein, den wir heute in der Messe vollbringen möchten. Ich darf besonders grüßen auch meinen Mitbruder Herbert Sticheler. Er ist Herausgeber der Satirezeitschrift, der päpstliche Ehrenkaplan und oft als Urlaubsvertreter bei uns segensreich wirksam. Wir feiern die Messe heute auch als Viehsegenmesse für Heinzenberg. Wir beten besonders um das Gelingen der Arbeit auf den Feldern, auf den Almen. In die Messe wollen wir besonders einschließen heute Johann Flörl, Verstorbene vom Andl, eine besondere Meinung, Anna Franz, Regina und Johann Dornauer sowie die armen Seelen. Am Beginn wollen wir jetzt in die Messfeier eintreten, indem wir den gnädigen Gott anrufen um sein Erbarmen. Erbarme dich unser, o Herr, erbarme dich unser. Erweise, Herr, uns deine Huld. Nachlass Vergebung, Verzeihung unserer Sünden. Gewähre uns der allmächtige und barmherzige Herr.
1: Amen.
0: Herr, erbarme dich unser. Christus, erbarme dich unser. Herr, erbarme dich unser.

0: Lasset uns beten, allmächtiger, ewiger Gott, vom Heiligen Geist geführt eilte Maria, die deinen Sohn in ihrem Schoß trug, zu ihrer Verwandten Elisabeth. Hilf auch uns, den Eingebungen deines Geistes zu folgen, damit wir vereint mit Maria deine Größe preisen. Darum bitten wir durch Christus, unseren Herrn.
1: Amen.

Lesung aus dem Brief des Apostels Paulus an die Römer. Brüder, eure Liebe sei ohne Heuchelei, verabscheut das Böse, haltet fest am Guten. Seid einander in brüderlicher Liebe zugetan, übertrefft euch in gegenseitiger Achtung. Lasst nicht nach in eurem Eifer, lasst euch vom Geist entflammen und dient dem Herrn. Seid fröhlich in der Hoffnung, geduldig in der Bedrängnis, beharrlich im Gebet. Helft den Heiligen, wenn sie in Not sind. Gewährt jederzeit Gastfreundschaft. Segnet eure Verfolger, segnet sie, verflucht sie nicht. Freut euch mit den Fröhlichen und weint mit den Weinenden. Seid untereinander eines Sinnes. Strebt nicht hoch hinaus, sondern bleibt demütig. Wort des lebendigen Gottes. Amen.

In jenen Tagen machte sich Maria auf den Weg und eilte in eine Stadt im Bergland von Judäa. Sie ging in das Haus des Zacharias und begrüßte Elisabeth. Als Elisabeth den Gruß Mariens hörte, hüpfte das Kind in ihrem Leib. Da wurde Elisabeth vom Heiligen Geist erfüllt und rief mit lauter Stimme: Gesegnet bist du mehr als alle anderen Frauen, und gesegnet ist die Frucht deines Leibes. Wer bin ich, dass die Mutter meines Herrn zu mir kommt? In dem Augenblick, als ich deinen Gruß hörte, hüpfte das Kind vor Freude in meinem Leib. Selig ist die, die geglaubt hat, dass sich erfüllt, was der Herr ihr sagen ließ. Da sagte Maria: Meine Seele preist die Größe des Herrn, und mein Geist jubelt über Gott, meinen Retter. Denn auf die Niedrigkeit seiner Magd hat er geschaut. Siehe, von nun an preisen mich selig alle Geschlechter. Denn der Mächtige hat Großes an mir getan, und sein Name ist heilig. Er erbarmt sich von Geschlecht zu Geschlecht über alle, die ihn fürchten. Er vollbringt mit seinem Arm machtvolle Taten. Er zerstreut die im Herzen voll Hochmut sind. Er stürzt die Mächtigen vom Thron und erhöht die Niedrigen. Die Hungernden beschenkt er mit seinen Gaben und lässt die Reichen leer ausgehen. Er nimmt sich seines Knechtes Israel an und denkt an sein Erbarmen, das er unseren Vätern verheißen hat, Abraham und seine Nachkommen auf ewig. Und Maria blieb etwa 3 Monate bei ihr. Dann kehrte sie nach Hause zurück. Evangelium unseres Herrn Jesus Christus.

Liebe versammelte Feiergemeinde, wir dürfen heute das Patrozinium in Maria Rast feiern. Eigentlich ein wunderschönes Fest, das auch zum Ausdruck kommt durch die wunderschönen Lesungen, besonders durch dieses Evangelium, wo der Weg Marias erwähnt wird, wo dann beschrieben wird diese besondere Begegnung mit Elisabeth, die dann zu einer geistlichen, man könnte sogar sagen, Eskalation führt, zur Erhebung bis hinauf zum Lobpreis Gottes, zum Höchsten dessen, wozu ein Mensch eigentlich fähig ist. Wir dürfen heute dieses Ereignis betrachten. Es soll uns auch anregen, den Weg Marias mitzugehen. Dieses Ereignis kann uns heute auch in uns real wirklich werden. Wir dürfen uns erheben lassen und hineinführen lassen in diesen Lobpreis Marias, in das Magnificat, das wir am Anfang schon durch den Chor angestimmt bekamen. Ich möchte eine kurze Betrachtung voranstellen, dieses Weges Marias mit dieser einmaligen Begegnung. Es heißt, Maria machte sich auf den Weg ins Bergland von Judäa. Maria tat das sicher aus Nächstenliebe, zunächst aus einer natürlichen Pflicht ihrer Verwandten, der Elisabeth beizustehen, sie zu besuchen, sie vielleicht auch zu bestärken, mit ihr die Freude zu teilen. Der Weg ist ein weiter Weg, es ist ein mühsamer Weg für eine schwangere Frau. Er kostet auch ein gewisses Opfer. Und dann kommt es zu dieser einmaligen Begegnung, die von einer besonderen geistlichen Dynamik gekennzeichnet ist. Zunächst begrüßt Maria Elisabeth, und in diesem Gruß wird sehr vieles mitgeschwungen haben, ihre Sympathie.

Herrn und sie preist Maria dann überschwänglich selig. Sie preist ihren Glauben und sie preist natürlich das Kind, das Maria erwartet. Und Maria wird dann von diesem Lob der heiligen Elisabeth innerlich ergriffen. Sie nimmt es auf und leitet es sofort an Gott weiter. Sie preist Gott eben in diesem schönen Lobgesang, den wir Magnificat nennen, eben der lateinische Beginn dieses Lobgesanges. Es ist ein einmaliger Lobgesang, der seit dieser Zeit weitergeht. Durch alle Generationen der Kirche dürfen Gläubige in diesen Lobgesang einstimmen, von Generation zu Generation. Maria preist Gott, liebe Gläubige, und in diesem Lobpreis preist Maria auch die Eigenschaften Gottes. Sie preist seine Größe, sie preist sein Herabschauen auf die Niedrigkeit seiner Magd, sie preist Gott für die Zerstreuung der Hochmütigen, für das Stürzen der Mächtigen vom Thron und für das Erhöhen der Niedrigen. Und Maria preist Gott in diesen Eigenschaften, weil sie das Wirken Gottes selbst erfahren hat und weil sie, Maria, sieht, dass Gott wirklich so in der Welt wirkt, wie er zerstreut, aufrichtet, sich der Menschen erbarmt. Und wir dürfen in diesen Lobpreis Mariens einstimmen. Wir dürfen wie Maria das Wirken Gottes erfahren und wir dürfen auch wie Maria sehen und erkennen, wie Gott in der Welt, in der Kirche oder auch in uns selber wirkt. Im Magnificat ist dieser bedeutsame Satz, Gott zerstreut die im Herzen von Hochmut sind, er stürzt die Mächtigen vom Thron. Der Hintergrund ist der Hochmut ist eine Haltung, wo der Mensch Gott beiseite schiebt, wo er die Gebote Gottes missachtet, wo der Mensch sich selbst zum Herrn der Schöpfung, zum Maß aller Dinge macht. Und dieser Hochmut führt dazu, das ist fast wie ein geistiges Gesetz, dass der Mensch seine eigene Würde nicht mehr erkennt oder weniger erkennt, dass der Mensch die Würde des anderen verkennt, bis hin zu dem Punkt, wo sogar das Leben, das eigene oder das des anderen nicht mehr geachtet wird. Wir sehen das beim assistierten Suizid oder auch beim Recht unschuldiger Ungeborener, das heute nicht mehr geschützt wird. Und dieser Hochmut findet eine besondere Zuspitzung, wenn Politiker sich anmaßen, anstatt Leben zu schützen, die Tötung zu erleichtern, zu fördern, durch öffentliche Angebote. Und vielleicht ist das Allerschmerzlichste dabei die Tatsache, dass viele kirchliche Leute, Berufene, nicht wirklich dagegen aufstehen und ihre Pflicht vernachlässigen und damit auch schuldig werden. Wir erleben heute im Weltgeschehen, liebe Gläubige, im Großen, aber auch in unserem Land, auch in der eigenen Kirche, dass der Hochmut, wie man sagt, vor den Fall kommt. Und eigentlich ist Gott am Werk. Gott zerstreut, die im Herzen voll Hochmut sind. Das heißt, er bringt jene zu Fall, die dem Hochmut Raum geben. Wir sehen heute die Zerstreuung in vielen Bereichen durch den Verlust des Vertrauens. Wenn der Mensch Gott beiseite schiebt, dann kommt eine Entwicklung, wo am Ende jeder gegen jeden ist, wo das Vertrauen einbricht bei Menschen untereinander in Institutionen, aber auch das Selbstvertrauen, das Vertrauen in die Zukunft. Und diese Zerstreuung bewirkt letztlich auch die Zerstörung der Einheit. Vieles bricht ein, kommt zu Fall, die Gemeinschaften zerfallen. Und vor diesem Hintergrund, liebe Gläubige, ist gerade das heutige Evangelium für uns eine aufmunternde, bestärkende Botschaft.

0: Botschaft. Maria ist geradezu das Gegenbild vom hochmütigen Menschen. Sie ist im Herzen nicht voll Hochmut, sondern voll Demut. Und das heißt dann auch, sie ist wirklich im eigentlichen Sinne voll der Gnade. Und Maria ladet uns ein, dass wir uns, so wie sie, immer wieder auf den Weg machen. So wie sie sich auf den Weg machte zu Elisabeth, sollen wir uns immer wieder auf den Weg machen, einander zu helfen, einander wertzuschätzen. Sie ladet uns ein, auch uns gegenseitig zu grüßen, das heißt uns zu beachten, dass wir das Wohlwollen pflegen, das Ja zum Leben, zum eigenen, zum anderen, besonders auch das Ja zum ungeborenen Leben. Maria ladet uns auch ein, in den Lobpreis Gottes einzustimmen, das heißt Gott anzubeten. Und der Lobpreis, die Anbetung, ist wirklich das Größte, was der Mensch kann. Es ist das Schönste, was ein Mensch tun kann und zugleich das Wirksamste, was wir tun können. Und zwar deswegen, liebe Gläubige, weil wir im Lobpreis das Herz am meisten öffnen für das Wirken Gottes in uns. Liebe versammelte Festgemeinde, Maria Heimsuchung ist so wirklich ein ganz großes Fest, vor allem ein Fest der Freude, ein Fest der Freude über das Leben, ein Fest der Freude über Gott, ein Fest der Freude über die Berufung von uns Menschen zum Christsein, daher ein Fest der Freude am Glauben. So dürfen wir aus tiefstem Herzen sagen, die Freude am Herrn ist unsere Stärke. Danken wir deswegen heute dem Herrn für Maria Rast, für dieses großartige Heiligtum, das uns hilft, den Lobpreis Marias durch alle Generationen weiterzutragen. Danken wir Gott auch für die Marianische Gebetsgemeinschaft mit Radio Maria und lassen wir uns jetzt in großer Demut ein auf die Begegnung mit dem Herrn, damit er uns erhöht. Amen. Bekennen wir jetzt unseren Glauben. Ich glaube an Gott, den Vater, den Allmächtigen, den Schöpfer des Himmels und der Erde, und an Jesus Christus, seinen eingeborenen Sohn, unseres Herrn, empfangen durch den Heiligen Geist, geboren von der Jungfrau Maria, gelitten unter Pontius Pilatus, gekreuzigt, gestorben und begraben, hinabgestiegen in das Reich des Todes, am dritten Tag aufgestanden von den Toten, aufgefahren in den Himmel, er sitzt zur Rechten Gottes, des allmächtigen Vaters, von dort wird er kommen, zu richten die Lebenden und die Toten. Ich glaube an den Heiligen Geist, an die heilige katholische Kirche, Gemeinschaft der Heiligen, Vergebung der Sünden, Auferstehung der Toten, wir wollen jetzt in Dankbarkeit auch mit unseren Bitten vor Gott, den Herrn, hintreten.
1: Für alle, die in Kirche und Welt Verantwortung tragen, schenke ihnen eine große Demut, damit sie dir und den Menschen dienen können. Für alle Menschen, die als Beter, Pilger und Wallfahrer nach Maria Rast kommen, erfülle ihre Herzen mit deinem Lobpreis. Für alle, die heute hier versammelt sind, schenke ihnen eine große Freude am Herrn, am Leben und am Glauben. Für alle Frauen, die ein Kind erwarten, und für die Väter dieser Kinder, erfülle sie mit einer freudigen Erwartung und stärke sie im Ja zum Leben. Für alle Menschen, die in Irrtum verstrickt sind und verschiedenen Nöten ausgesetzt sind, hab mit ihnen Erbarmen. für unsere lieben Verstorbenen, lass bei dir in der Ewigkeit glückselig sein.
0: Herr, wir bitten dich, nimm diese Bitten an. Lass uns jetzt im Lobpreis mit dir vereint sein. Amen.

Lasset uns beten, allmächtiger Gott, wie du mit Wohlgefallen auf den Dienst geschaut hast, den Maria ihrer Verwandten erwiesen hat, so schau gnädig auf unser Opfer, schenke uns dein Heil, darum bitten wir durch Christus unseren Herrn. Der Herr sei mit euch.

Ja, du bist heilig, großer Gott, du bist der Quell aller Heiligkeit. Darum bitten wir dich, sende deinen Geist auf diese Gaben herab und heilige sie, damit sie uns werden, Leib und Blut deines Sohnes, unseres Herrn Jesus Christus. Denn am Abend, an dem er ausgeliefert wurde und sich aus freiem Willen dem Leiden unterwarf, nahm er das Brot, sagte Dank, brach es, reichte es seinen Jüngern und sprach: Nehmet und esset alle davon, das ist mein Leib, der für euch hingegeben wird.

Ebenso nahm er nach dem Mahl den Kelch, dankte wiederum, reichte ihn seinen Jüngern und sprach: Nehmet und trinket alle daraus, das ist der Kelch des neuen und ewigen Bundes, mein Blut, das für euch und für viele vergossen wird, zur Vergebung der Sünden. Tut dies zu meinem Gedächtnis.

0: Geheimnis des Glaubens.
1: Dein Tod und Auferstehung heißen wir, bis du kommst in Herrlichkeit.
0: Darum, gütiger Vater, feiern wir das Gedächtnis des Todes und der Auferstehung deines Sohnes und bringen dir so das Brot des Lebens und den Kelch des Heiles dar. Wir danken dir, dass du uns berufen hast, vor dir zu stehen und dir zu dienen. Wir bitten dich, schenke uns Anteil an Christi Leib und Blut. Lass uns eins werden durch den Heiligen Geist.
2: Gedenke deiner Kirche auf der ganzen Erde und vollende dein Volk in der Liebe, vereint mit unserem Papst Leo, unserem Erzbischof Franz und allen Bischöfen, unseren Priestern und Diakonen und mit allen, die zum Dienst in der Kirche bestellt sind. Gedenke unserer Brüder und Schwestern, die entschlafen sind in der Hoffnung, dass sie auferstehen. Nimm sie und alle, die in deiner Gnade aus dieser Welt geschieden sind, in dein Reich auf, wo sie dich schauen von Angesicht zu Angesicht. Vater, erbarme dich über uns alle, damit uns das ewige Leben zuteil wird, in der Gemeinschaft mit der seligen Jungfrau und Gottesmutter Maria, mit deinen Aposteln und mit allen, die bei dir Gnade gefunden haben, von Anbeginn der Welt, dass wir dich loben und preisen durch deinen Sohn Jesus Christus.
0: Durch ihn und mit ihm und in ihm. Ist dir, Gott, allmächtiger Vater, in der Einheit des Heiligen Geistes, alle Herrlichkeit und Ehre, jetzt und in Ewigkeit. Lasset uns bieten, wie der Herr es uns gelehrt hat. Vater unser im Himmel, erlöse uns, Herr allmächtiger Vater, von allem Bösen, gib Frieden in unseren Tagen, komm uns zu Hilfe mit deinem Erbarmen, bewahre uns vor Verwirrung und Sünde, damit wir voll Zuversicht das Kommen unseres Erlösers, Jesus Christus, erwarten.
1: Denn dein ist das Reich und die Kraft und die Herrlichkeit in Ewigkeit.
0: Der Herr hat den Aposteln gesagt, Frieden hinterlasse ich euch, meinen Frieden gebe ich euch. Deshalb bitten wir, Herr Jesus Christus, schau nicht auf unsere Sünden, sondern auf den Glauben deiner Kirche. Schenke ihr nach deinem Willen Einheit und Frieden. Dieser Friede des Herrn sei alle Zeit mit euch.
1: Und mit deinem Geist.
0: Lamm Gottes, du nimmst hinweg die Sünde der Welt, erbarme dich unser. Lamm Gottes, du nimmst hinweg die Sünde der Welt, erbarme dich unser. Lamm Gottes, du nimmst hinweg die Sünde der Welt, gib uns dein Frieden. Sieh das Lamm Gottes, es nimmt hinweg die Sünde der Welt.
1: Herr, ich bin nicht würdig, dass du mein Gesicht unter mein Dach, aber schenk mein Gott, so wird mein Segen zu tun.
0: Kostet uns Segen, wie gut der Herr ist.
3: Liebe Hörerfamilie, wir wollen gemeinsam um die geistige Kommunion beten. Mein Jesus, ich glaube, dass du im allerheiligsten Sakrament des Altares zugegen bist. Ich liebe dich über alles und meine Seele sehnt sich nach dir. Da ich dich jetzt im Sakrament nicht empfangen kann, so komme geistigerweise zu mir und nimm in meinem Herzen Wohnung. Ich umfange dich und vereinige mich mit dir. In tiefer Ehrfurcht bete ich dich an. Lass nicht zu, dass ich mich je von dir trenne. Amen.

0: Lasset uns beten. Herr unser Gott, mit der seligen Jungfrau Maria und der ganzen Kirche preisen wir dein Erbarmen, denn du hast Großes an uns getan. In der Menschwerdung deines Sohnes lass uns Christus, den Johannes schon im Schoß der Mutter erkannte, immer wieder im Sakrament als unser ewiges Leben empfangen, der mit dir lebt und herrscht in alle Ewigkeit.
1: Amen.
0: So darf ich euch allen am Schluss den Segen geben, auch die Bitte einschließen für den Rahmen der Viehsegenmesse, für das Gelingen der Arbeit auf den Feldern in den Almen. Ich möchte gratulieren zum Patrozinium allen Marienverehrern, besonders natürlich den Heinzenbergern und auch dem Chor Magnificat. Herzliches Dankeschön für die schöne Mitwirkung, auch alle danken, die für dieses Heiligtum da sind, besonders der Mesner Familie Huber, auch allen Helfern, wenn es zum Beispiel zum Kirchenputzen ist und darüber hinaus. So darf ich euch allen am Schluss den Segen erteilen. Der Herr sei mit euch.
1: Und mit deinem Geiste.
0: Auf die Fürsprache der Gott.

0: Liebe Hörerfamilie, das war unsere Übertragung der Heiligen Messe aus der Wallfahrtskirche Maria Rast am Heinzenberg. Ich bedanke mich recht herzlich bei Dekan Ignaz Steinwender und Herr Pfarrer Sticherler, bei dem wir wieder zu Gast sein durften. So gebe ich zurück in das Studio nach Wien zu Maria und wünsche euch allen einen gesegneten Tag.
1: Einen gesegneten Tag auch mit lieben Grüßen nach Tirol. Vielen Dank, Susanne Rieser. Morgen am 3. Juli ist dann unser Oberösterreich-Tag. Da übertragen wir um 8 Uhr die Heilige Messe aus Tummelsham in Oberösterreich.

0: Es ist jetzt 8 Uhr und gleich 48 Minuten. 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Ein kleiner Überblick über unser heutiges Tagesprogramm an diesem 2. Juli, der ganz im Zeichen unserer Bundesländertage steht. Heute der Tiroltag. So geht es dann gleich in einigen Minuten weiter mit Bundesland im Blick. Um 9 Uhr das Glaubensforum. Persönliche Erinnerungen an Kardinal Josef Ratzinger mit Pater Dr. Hermann Geißler. Um 10 Uhr die Lebenshilfe. Es gibt Tipps für einen entspannten Urlaub mit Hans-Peter Seewald von der Landespolizeidirektion Tirol. Er ist der Leiter der Kriminalprävention. 11.15 Uhr Wort des Lebens mit Pater Frank Köpikus Röttger. Und um 11.50 Uhr betet Bischof Hermann Glättler aus Innsbruck mit uns die Sext und danach den Angelus. 12.05 Uhr Hörergrüße und danach noch einmal Bundesland im Blick. 13 Uhr Mittagsjournal. Um 13.15 Uhr das Büchermagazin Raum für Gott mit Antonia Kollmann aus dem Studio Innsbruck. Gebet um 2, um 14 Uhr mit dem freudenreichen Rosenkranz um geistliche Berufungen. 14.40 Uhr für Sie gelesen, der kleine Prinz auf Tirolerisch. Es lesen Veronika Schonger und Antonia Kollmann. 15 Uhr, wir beten den Barmherzigkeitsrosenkranz. Weiter geht es um 15.20 Uhr mit dem Katechismus. Verehrung der Jungfrau Maria mit Chorherr Johannes Putzinger. 16 Uhr Nachrichten von Radio Vatikan. Am Nachmittag noch einmal Bundesland im Blick um 16.20 Uhr. 16.30 Uhr die Lebenshilfe, Dialekte in Tirol und darüber hinaus mit Magister Dr. Yvonne Katrein vom Tiroler Dialektarchiv. Und noch ein Blick auf die Abendstunden in unserem Programm: 17.30 Uhr Vesper und Angelus aus dem Kloster Thalbach in Bregenz. 18 Uhr Hallo Kinder. Meine Reise durch Tirol mit Christine und Veronika. Wir übertragen dann um 19 Uhr den Festgottesdienst zum Patrozinium Maria Heimsuchung aus Kreuzbach im Stubertal, Tirol. Zuvor beten wir noch den Rosenkranz, die lichtreichen Geheimnisse. 20 Uhr Abendgebet mit Dechant Anton Opetnik aus Grafenstein. Und um 20.30 Uhr in RM Spektrum heißt es: Sängerin der großen Mythen und Sagen, August Lechner mit Gudrun Trausmund. 21.30 Uhr noch einmal Bundesland im Blick, bevor wir dann den Tag um 21.40 Uhr mit der Komplett beschließen. Mit uns betet Pater Daniel Artmeier aus Blindenmarkt. So wünsche ich Ihnen viel Freude mit unserem Programm an diesem Tag. 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Am Mikrofon Maria Kotzis.
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Grüß euch, ich bin die Miriam und ich bin gerade unterwegs in die Tiroler Berge. Heute nehme ich euch mit auf meine Wandertour. Ich bin schon gespannt, zu welchen schönen Plätzen wir kommen werden und freue mich, euch meine Heimat ein bisschen zu zeigen. Nach der ersten Stunde meiner Wanderung habe ich mal 400 Höhenmeter geschafft und ich bleibe kurz stehen, um die Natur zu bewundern. Rund um mich herum sind saftige, blühende Wiesen. Überall zirpen die Grillen, Wasser plätschert. Weit in der Ferne sehe ich sogar schon das Gipfelkreuz. Da will ich heute noch hin. Deswegen mache ich mich weiter auf den Weg. Alleine bin ich allerdings nie unterwegs. Mir begegnen viele sportliche Menschen, die mit dem Mountainbike unterwegs sind oder Trailrunning machen oder wie ich wandern gehen. Mit der Zeit wird's deutlich kühler und ober mir sehe ich einen großen weißen Fleck, der sich als verbliebener Schnee herausstellt. Da muss ich sofort an den Winter zurückdenken, wenn alles mit Schnee bedeckt ist und unsere Berge voller Wintersportler sind. Ob Tourenski, Langlaufen, Rodeln, Eislaufen, Skifahren, Snowboarden und Klumpern, hier bei uns wird jeder fündig. Mir Einheimischen und die 6 Millionen Wintertouristen. Ah, ich probiere mich voll gern durch. Richtig Spaß gemacht hat mir heuer das Fiegeln. Da war ich zum Ende der Saison auf der Nordkette und bin durch den barzigen weichen Schnee mit kurzen Ski ohne Stecken runtergefahren. Schon irgendwie verrückt, denke ich mir. Auf meinem weiteren Weg komme ich an einem kleinen Bergsee vorbei und ich freue mich über eine Pause. Ich habe mir eine kleine Jause eingebackt und lass mir Laugenstangerl und Kaminwurzen schmecken. Plötzlich höre ich Pfeifen und gerade als ich versuche, die Geräusche irgendwie zu verorten, da hinten, da sehe ich zwei von die ca. 50.000 Murmeltiere, die hier bei uns in den Alpen wohnen. Allerdings sind sie wie immer ganz schnell wieder in ihren Löchern verschwunden. Nach der kurzen Begegnung mache ich mich weiter auf meinen Weg. Und dann habe ich es auch endlich irgendwann geschafft. Ich bin am Gipfelkreuz angekommen. Es ist jedes Mal ein ganz besonderes Gefühl, in jede Richtung so in die Weite schauen zu können. Ganz anders als unten im Tal, wo die Berge manchmal schon einengend wirken. Natürlich trage ich mich nur im Gipfelbuch ein und dann freue ich mich schon auf ein leckeres Essen in der Almhütte. Auf dem kurzen Weg dorthin überlege ich noch, worauf ich heute besonders Lust habe. Kaspressknödel, Speckknödel, ein Gröstl oder doch einen süßen Kaiserschmarrn? Wie ich dort ankomme, suche ich mir einen gemütlichen Platz auf der doch sehr vollen Terrasse. Und dann kommt schon die Kellnerin im Dirndl und nimmt meine Bestellung auf. Ich habe mich mittlerweile entschieden und für mich gibt's heute Kaspressknödel mit Salat. Während ich auf mein Essen wart, hey, von meinen Nachbartischen einzelne Gesprächsfetzen mit. Und ich bin ein bisschen am Rätseln, woher die anderen Wanderer so kommen. Erstaunlicherweise kann ich die Leute relativ gut verschiedenen Regionen Tirols zuordnen, weil die Dialekte doch sehr eindrücklich sind. Was ich noch höre, sind viele Kuhglocken, die läuten. Das erinnert mich an den Almabtrieb. Jedes Jahr ist es ein großes Fest, wenn die Kühe und Tiere von den Almen abgetrieben werden. War die Saison unfallfrei, dann schmückt man die Kühe sehr aufwendig mit Kränzen und bunten Blumen. Um den Hals tragen sie dann riesige Glocken. Wie genau der Schmuck ausschaut, variiert von Region zu Region. Je nachdem, ob man im Zillertal ist, im Ötztal oder in Osttirol. Nachdem ich dann fertig gegessen habe, mache ich mich auf den Heimweg und komme auch an den Kühen vorbei, die ich schon die ganze Zeit gehört habe. Bei uns in Tirol verbringen tatsächlich sehr viele Tiere die Sommer auf den Almen. Und zwar sind es ca. 110.000 Kälber, Milchkühe, Stiere und Ochsen, 70.000 Schafe, 5.500 Ziegen und ca. 2.000 Pferde. Das sind in Summe mehr Tiere als Innsbruck Einwohner hat. Bei meinem weiteren Abstieg fällt mir nur eine richtig typische Sache ein für Tirol. Im Juni zum Herz-Jesu-Fest leuchten auf ganz vielen Bergen Bergfeuer.
Kreuze, Herzen, Kelche, IHS-Schriftzüge strahlen dann vom Berg herunter, wenn es dunkel wird. Das ist ein Brauch, der seinen Ursprung im Jahr 1796 findet. Damals war Tirol bedroht von den napoleonischen Kriegen und viele Menschen haben wirklich Angst gehabt vor dem Krieg und auch einer Besetzung. Dann hat der Tiroler Landtag ein Herz-Jesu-Gelöbnis abgelegt und unser Land unter den Schutz des heiligsten Herzen Jesu gestellt. Damals haben die Tiroler versprochen, jedes Jahr ein besonderes Fest zu feiern, wenn Tirol verschont bleibt und Schutz bekommt. Und aus dem Gelöbnis heraus ist auch dieser Brauch der Herz-Jesu-Feier entstanden. Nicht nur die Feuer erinnern heute daran, sondern auch das Gelöbnis wird jährlich von den Tirolern abgelegt. Da gibt es dann auch ein Lied dazu, was wir immer singen. Ja, ich weiß, daran merkt man, dass wir Tiroler ganz stolz auf unser Land sind und uns Traditionen einfach ganz wichtig sind.

Mittlerweile bin ich jetzt wieder herunten von meinem Berg. Meine nächste Wanderung würde ich gerne auf den höchsten Berg Tirols machen, beziehungsweise auf den höchsten Berg Tirols, der ganz in Tirol liegt. Das ist die Wildspitz und darauf freue ich mich schon sehr. Aber jetzt genug von mir. Ich hoffe, ihr habt meine Heimat im Westen Österreichs ein bisschen besser kennenlernen können. Und es ist Zeit, mich von euch zu verabschieden. Pfiat euch!

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1: Grüß Gott und herzlich willkommen zum Glaubensforum von Radio Maria. Begrüßt Sie Christian Ortner aus dem Studio von Radio Maria in Brixen. Schön, dass Sie jetzt dabei sind. Ich darf alle begrüßen hier in Südtirol und über Radio Maria in Österreich. In der heutigen Sendung denken wir zurück an Kardinal Josef Ratzinger, persönliche Erinnerungen an Kardinal Josef Ratzinger, sein 75-jähriges Weihejubiläum, das er vor wenigen Tagen gefeiert hätte, gibt uns den Anlass, und ich freue mich auf diese Sendung, die Pater Dr. Hermann Geißler von der Gemeinschaft Das Werk für uns vorbereitet hat, und ich wünsche Ihnen, liebe Hörerinnen und Hörer, viel Freude mit dem folgenden Vortrag.
2: Liebe Hörerinnen und Hörer, auch ich wünsche Ihnen allen einen schönen guten Morgen. Wie schon gesagt, am 29. Juni, also vor ein paar Tagen, hätte Kardinal Josef Ratzinger, Papst Benedikt XVI., seinen 75. Priesterweihetag begangen. Er wurde am 29. Juni 1951 zusammen mit vielen anderen Kandidaten im Dom von Freising zum Priester geweiht. Und er hat immer betont, in vielen seiner Schriften, dass das der schönste Tag seines Lebens gewesen ist. Er war wirklich von ganzem Herzen ein Priester. Priester sein, Theologe sein, das hat er irgendwie als die besondere Berufung gesehen, die Gott ihm anvertraut hat. Das Bischofsamt und dann das Papstamt, das hat er angenommen, irgendwie im Gehorsam gegenüber der Kirche. Aber im tiefsten seines Herzens war er und blieb er ein Priester. Er hat sich damals den Wahlspruch gewählt bei seiner Priesterweihe: Wir wollen nicht Herren über euren Glauben sein, sondern Diener eurer Freude. So, die Freude im Glauben, diese Freude im Glauben leben und bezeugen und in anderen wecken, das war ihm ein Herzensanliegen. Das ist so etwas wie der rote Faden in seinem Leben gewesen. Ich möchte Ihnen heute jetzt aber nicht viel erzählen über sein priesterliches Wirken, sondern vor allem über sein Wirken als Präfekt der Glaubenskongregation. Denn ich durfte dort viele Jahre an seiner Seite mitarbeiten und habe ihn da wirklich aus der Nähe erfahren und kennengelernt. Und ich möchte Ihnen einfach ein paar Dinge davon erzählen, in einer relativ einfachen, lockeren und unstrukturierten, spontanen Weise. Ich selber gehöre, wie schon gesagt worden ist, zur geistlichen Familie Das Werk, und 1988 bin ich zusammen mit einigen Mitbrüdern nach Rom gezogen, um dort das Noviziat zu machen. Ich habe dann weiter studiert und mich auf die Priesterweihe vorbereitet und bin dann selber am 29. Juni 1991 zum Priester geweiht worden, genau 40 Jahre nach Kardinal Ratzinger. Meine erste Stelle war dann Kaplan in einer Pfarrei in Bregenz, in Vorarlberg. Da habe ich 2 Jahre gearbeitet, und dann kam so um Ostern 1993 herum ein Anruf aus Rom von meinem damaligen international Verantwortlichen, dem Pater Peter Willi, und er sagte mir, ich solle nach Rom kommen. Ich habe ihn dann gefragt, ja, warum denn? Und er sagte mir, ja, das werden wir dir in Rom sagen. Und ich bin dann also nach Rom gefahren, und da hat er mir mitgeteilt, dass Kardinal Ratzinger um eine Freistellung für die Mitarbeit an der Glaubenskongregation gebeten habe. Ich war sehr überrascht über diese Anfrage, weil ich damals erst 27 Jahre alt war und mir so etwas irgendwie nie ausgedacht hatte, dass ich einmal in Rom an der päpstlichen Kurie arbeiten würde. Aber im Vertrauen auf den Herrn, im Vertrauen auf seine Hilfe und auf seine Gnade, habe ich eigentlich sofort meine Zustimmung gegeben. Wir Priester, wir versprechen ja auch den Gehorsam bei unserer Weihe, und wir gehen dorthin, wo wir von unseren Verantwortlichen hingeschickt werden, wo die Kirche uns braucht. Ich habe dann meinen Dienst an der Glaubenskongregation begonnen am 4. Oktober 1993. Ich kann mich noch sehr gut an das erste Gespräch mit Kardinal Ratzinger erinnern. Ich war damals ziemlich aufgeregt. So ein junger, gerade 2 Jahre geweihter Priester mit dem berühmten Kardinal Ratzinger sprechen, das hat mich damals schon etwas nervös gemacht. Aber ich kann mich gut erinnern, als er dann bei der Tür hereinkam, hat er mir gleich die Hand auf die Schulter gelegt und war so väterlich, dass irgendwie alle Angst und Furcht gleich gewichen sind. Und er sagte dann, lieber Pater Geißler, später hat er dann immer Pater Hermann gesagt, wenn Sie jetzt an der Glaubenskongregation arbeiten, vergessen Sie nie einfach und bescheiden zu bleiben. Dann wird die Arbeit gut gehen. Diese Worte, die habe ich nie vergessen, auch weil ich gemerkt habe, dass es nicht bloße Floskeln waren, sondern dass sie aus einer großen Lebenserfahrung, dass sie aus dem Herzen von Kardinal Ratzinger gekommen sind. Er war selber ein einfacher und bescheidener Arbeiter im Weinberg des Herrn, wie er sich dann genannt hat, als er zum Papst gewählt wurde. Die Glaubenskongregation, wo ich dann zu arbeiten begann, das ist wie ein Ministerium in der Kirche. Es gab damals 10 Kongregationen und einige päpstliche Räte und jetzt gibt es 16 Dikasterien. Die heißen jetzt etwas anders, aber im Grunde sind sie das Gleiche, sind wie die Ministerien in der Kirche. Und damals haben dort etwa 50 Personen gearbeitet, der Glaubenskongregation. Ich sage immer, dass das eigentlich relativ wenig ist, weil ich weiß nicht, wie viele in einem Ministerium in Wien oder in Rom arbeiten. Und Österreich hat, glaube ich, etwa 9 Millionen Einwohner, Italien knapp 60 Millionen. Aber die katholische Kirche hat 1,4 Milliarden Mitglieder. Eigentlich sind an so einer Kongregation wenig Leute. 50, wie gesagt, etwa an der Glaubenskongregation in einem Ministerium in Wien sitzen sicher 500, wenn nicht noch mehr und in Rom mit Sicherheit noch viel mehr. Also die Verwaltung in der katholischen Kirche, die ist eigentlich relativ schlank. Was mir damals sofort aufgefallen ist, das war das gute Arbeitsklima. Die Beziehungen unter den Mitarbeitern und auch mit den Oberen, die waren sehr einfach, sehr unkompliziert und sehr herzlich. Die Arbeitszeiten waren von in der Früh 8.30 Uhr bis 13.30 Uhr und dann nachmittags von 15.30 Uhr bis 18.30 Uhr. So. Man versteht das jetzt auch, wenn wir die heißen Temperaturen haben. In Rom ist es immer wärmer, dass immer eine Zeit ist für eine Pause nach dem Mittagessen. Und um 11 Uhr am Vormittag wurde immer auch eine Pause eingelegt, bei der oft Geburtstage oder Namenstage gefeiert wurden und oft auch herzlich gelacht wurde. Und weil die Arbeit doch irgendwie herausfordernd war, man hatte dort vor allem Dingen auch mit Schwierigkeiten, mit Herausforderungen, mit Problemen in der Kirche zu tun, deswegen tat die Abwechslung bei der Pause immer gut. Das Arbeitsklima, wie gesagt, war sehr gut, die kirchliche Gesinnung bei allen klar und der Glaube und die Treue zum Herrn und zur Kirche selbstverständlich. Mir wurde schnell klar, dass Kardinal Ratzinger selber, er war ja Präfekt der Glaubenskongregation damals von 1981 bis zu seiner Papstwahl 2005, also fast 24 Jahre, war er Leiter, Präfekt der Glaubenskongregation. Das gute Klima, das kam von ihm selber. Das war irgendwie die Folge seiner Ausstrahlung und seines Einsatzes, seines Mühens um ein gutes Klima, um ein Klima, ein Geist des gegenseitigen Wohlwollens. Als er dann als Papst, am Tag nach seiner Papstwahl, an die Kongregation kam und uns besucht hat, hat er zu seinen damaligen Kollegen, die mit ihm gegangen sind, und Kardinal Sodano gesagt, Herr Kardinal, das ist meine Familie. Er hat irgendwie die Glaubenskongregation immer als seine Familie gesehen. Er war eigentlich ein sehr familiärer Mensch. Kardinal Ratzinger förderte dann die Zusammenarbeit, das Miteinander auf allen Ebenen. Das war ihm ganz, ganz wichtig. Es ist keine Übertreibung zu behaupten, dass diese kollegiale, heute sagt man oft synodale Arbeitsweise unter dem Präfekten Josef Ratzinger an der Glaubenskongregation vorbildlich praktiziert wurde. Und zwar auf allen Ebenen, bei der wöchentlichen Sitzung, beim Treffen mit den Fachleuten, mit den Konsultoren und dann auch bei den Versammlungen mit den Kardinälen. Das möchte ich Ihnen jetzt ganz kurz erklären, wieso die Zusammenarbeit abgelaufen ist. Wenn also Fragen an die Glaubenskongregation gekommen sind, von einem Bischof oder einer Bischofskonferenz oder einem apostolischen Nuntius oder einer anderen Einrichtung im Vatikan oder vom Papst selber, dann ist dieses Schreiben einen von den Kollegen gegeben worden, der sich da etwas auskennt und der auch die Sprache versteht. Und der musste dann eine Zusammenfassung machen von dieser Thematik und musste diese Zusammenfassung immer bis Mittwochmittag abgeben, dem Abteilungsleiter, dem Untersekretär, dem Sekretär und dem Präfekten, dem Kardinal Ratzinger. Am Donnerstag haben dann alle diese Zusammenfassungen studiert und am Freitag gab es immer am Vormittag die interne Sitzung, die Congresso genannt wurde und auch jetzt noch genannt wird. Und da bei dieser Sitzung am Freitag, da hat immer derjenige, der das vorbereitet hat, mal ganz kurz zusammengefasst und hat auch einen Vorschlag präsentiert, was man in dieser Frage machen könnte. Und dann haben die oberen Reihen auf Stellung genommen und dann ist eine Entscheidung getroffen worden. Mich hat es immer wieder berührt, wie Kardinal Ratzinger auch uns junge Mitarbeiter immer wieder um unsere Meinung zu den einzelnen Herausforderungen und Themen befragt hat. Einmal habe ich ihn auch gefragt, warum er denn auf uns hört, er weiß es doch viel besser. Und er hat damals nur lächelnd geantwortet, ja, schon der heilige Benedikt sagt in seiner Regel, dass der Heilige Geist oft durch die Jüngsten spricht. Kardinal Ratzinger war ein Mann mit einer großen Offenheit, mit einer großen Bereitschaft zum Zuhören. Das hat ihn immer ausgezeichnet. Manchmal war die Antwort auf so Fragen, die gekommen sind, recht einfach. Da konnte man verweisen auf das Konzil oder ein päpstliches Schreiben oder ein Dokument der Glaubenskongregation und dann hat man in dem Sinn dann geantwortet, mussten die Mitarbeiter einen Antwortvorschlag erstellen und der ist dann wieder geprüft worden von den Oberen und dann vom Sekretär oder vom Kardinal unterzeichnet worden. Aber manchmal war es nicht so einfach. Manchmal gab es auch schwierige Fragen, ja. Zum Beispiel, wenn neue Dokumente vorbereitet wurden oder Schriften, heikle Schriften von Theologen erörtert wurden oder wenn es um Fragen ging, die neu waren, zum Beispiel im Bereich der Bioethik oder im Bereich des interreligiösen Dialogs oder anderen Themen, die irgendwie ja neu sind, weil jede Zeit auch neue Herausforderungen bringt. Also wenn es so schwierige Fragen gab, dann wurden oft auch die Konsultoren einbezogen. Die Konsultoren, das waren und sind Berater, die für die Glaubenskongregation arbeiten, etwa 30 im Ganzen, die meisten von denen sind in Rom an einer der päpstlichen Universitäten tätig, kommen aus aller Herren Länder und sollen auch alle theologischen Schulen abdecken. Denn im Glauben muss es für uns Katholiken eine Einheit geben. Aber in der Erklärung des Glaubens, in der Theologie, da gibt es auch eine gesunde Vielfalt. Es gibt Theologen, die mehr von den Kirchenvätern herkommen, andere, die mehr vom heiligen Thomas von Aquin, von den großen mittelalterlichen Theologen herkommen, andere, die irgendwie auch neueren Theologen folgen. Also da gibt es eine gesunde Pluralität. Und die war und die ist auch bei den Konsultoren vertreten. Ja, und wenn es wirklich um wichtige Fragen gegangen ist, dann wurden alle Konsultoren oder jedenfalls eine große Gruppe von Konsultoren befragt. Und die kamen dann gewöhnlich am Montag zur Konsultorensitzung zusammen. Jeder von ihnen hat ein kleines Statement abgelegt und hat dann auch ein schriftliches Votum, ein schriftliches Gutachten eingereicht. Und meistens haben sie dann am Ende auch miteinander debattiert und versucht, diese Frage theologisch zu erörtern, theologisch zu lösen. Manchmal ist es am nächsten Montag noch weitergegangen, wenn sie noch fertig geworden sind. Und diese Konsultorengutachten, die waren und sind für die Glaubenskongregation sehr, sehr wichtig. Kardinal Ratzinger hat oft seinen Respekt und seine Dankbarkeit, seine Wertschätzung für die Arbeit der Konsultoren zum Ausdruck gebracht. Und dieses gesamte Material, also mit der Fragestellung, mit dem Gutachten der Konsultoren und dann auch mit dem Protokoll der Konsultorenversammlung, das ist dann auf der dritten Ebene den Mitgliedern der Glaubenskongregation vorgelegt worden. Denn der Präfekt, Kardinal Ratzinger, es war nur der erste von etwa 20 anderen Kardinälen und 5 Bischöfen etwa, die zur Glaubenskongregation gehören. Das ist also ein Kollegialorgan, eine Gemeinschaft eigentlich. Und alle wichtigen Entscheidungen, die werden dort miteinander kollegial oder wie gesagt, heute sagt man gern synodal getroffen. Die Mitglieder haben natürlich das Material, das sie studieren mussten, so etwa 2 Wochen vorher bekommen. Und Kainer Ratzinger selber hat sich immer sehr gründlich auf diese Sitzung vorbereitet. Meistens hat er sich einen Tag dafür freigenommen, am Dienstag, weil die Mitgliederversammlung, die war immer an einem Mittwoch. Deswegen heißt diese Sitzung nach wie vor Feria Quarta-Sitzung. Feria Quarta heißt der vierte Wochentag. Der Mittwoch ist ja der vierte Wochentag für uns. Die Woche beginnt mit dem Sonntag. Und der Mittwoch ist eben der vierte Tag. Und diese Sitzung der Mitglieder der Glaubenskonvention am vierten Tag der Woche, das ist die Feria Quarta-Sitzung. Das ist wirklich eine ganz wichtige Zusammenkunft gewesen. Zur Zeit von Kainer Ratzinger waren sehr viele solche Sitzungen, meist zweimal im Monat. Und da wurden die wichtigen Entscheidungen miteinander, wie gesagt,

Zweite nicht die vom Präfekten vorgeschlagene Position approbiert hätte. Johannes Paul II. Und Kardinal Ratzinger waren wirklich ein wunderbares Tandem, ein Team, das sehr, sehr gut zusammengespielt hat. Sie haben sich sehr gut verstanden, sie haben sich auch sehr gut ergänzt und sie waren eng miteinander befreundet. Kardinal Ratzinger hat mir einmal erzählt, dass er mit Johannes Paul II. Gewöhnlich auf Deutsch geredet hat. Denn der Papst meinte, Sie sind der Einzige hier in Rom, mit dem ich mein Deutsch praktizieren kann. Johannes Paul II. Konnte ja auch recht gut Deutsch sprechen. Und oft gab es bei diesen Audienzen zuerst einen allgemeinen Meinungsaustausch über die Situation der Kirche oder über aktuelle Fragen. Und dann wurden die anstehenden Themen erörtert und der Kardinal notierte dann handschriftlich die Approbation oder die Auffassung des Papstes. Und dann ist das ganze Material eben auch mit der handschriftlichen Approbation durch Kardinal Ratzinger, wo er die Auffassung vom Papst niedergeschrieben hat, zu uns zurückgekommen. Und wir mussten dann ausführen, was beschlossen und vom Papst approbiert worden ist. Ja, bis das so ein Dokument dann fertig geworden ist, das hat oft Jahre und Jahre gedauert. Denn bei uns im deutschsprachigen Raum hat man manchmal gesagt, ja, Kardinal Ratzinger hat wieder entschieden. Aber das stimmt so nicht. Sondern wenn so eine Entscheidung gekommen ist, dann ist es immer durch mindestens 100 Personen hindurchgegangen. Es war immer ein Teamwork, wie ich gesagt habe. Schon innerhalb der Kongregation, bei der freitäglichen internen Sitzung, dann bei der Konsultorensitzung, wo etwa 30 Konsultoren dabei waren, und dann bei der Mitgliedersitzung am Mittwoch und dann schließlich approbiert durch den Papst. Also die Entscheidungen, die wurden wirklich immer ganz gründlich vorbereitet. Kardinal Ratzinger hat sich immer ausgezeichnet durch eine ganz große theologische Kompetenz. Er war wirklich ein Meister der Theologie. Und er hat sich wirklich gut ausgekannt, auch in Philosophie, in Literatur, in Geschichte, in Musik. Und er hatte einen großen Arbeitseifer. Normalerweise hat er immer am Donnerstag alle Dossiers studiert, die für die freitägliche Sitzung vorbereitet waren. Und er hat sich auch, wie ich schon gesagt habe, immer einen Tag Zeit genommen, um sich auf die Mitgliedersitzung am Mittwoch vorzubereiten. Er war da sehr, sehr darauf bedacht, ja, sich auch gut vorzubereiten auf die Sitzungen. Sein Gutachten, das hat er immer auf Stenno geschrieben. Also er hatte einen personalisierten Stenno-Stil, den eigentlich nur seine persönliche Sekretärin, die Schwester Birgit Wansing von der Schönstatt-Bewegung, lesen konnte. Die hat das immer dann getippt. Ja, generell hat Kardinal Ratzinger mit großer Disziplin gearbeitet. Er wohnte ja auf der anderen Seite vom Petersplatz, er ging immer am Morgen über den Petersplatz, hatte immer auch Leute begrüßt, manche haben ihn da auch abgepasst, weil sie wussten, dass man ihm da begegnen kann. Dann gegen 9 Uhr kam er immer pünktlich an die Kongregation, ging dann einen Augenblick in die Kapelle, um den Herrn zu grüßen und dann in sein Büro. Dann kam sein Sekretär, Monsignor Clemens und dann später Monsignor Genswein, haben ihm vorgelegt, was an diesem Tag alles an Aufgaben ansteht. Dann hat er meistens schriftliche Arbeiten angeschaut, das ganze Post, die angekommen ist und die Briefe und die Dinge, die vorbereitet worden sind, die zum Approbieren und zum Unterzeichnen waren. Und ab 11 Uhr hat er immer, fast jeden Tag, Besucher empfangen. Sehr viele Bischöfe, viele Theologen, aber auch einfache Gläubige, Gruppen von Seminaristen, von Gemeinschaften, von Pfarreien. Er hatte unglaublich viele Kontakte mit Menschen. Ja, und wenn er manchmal bei unseren Briefen Fehler entdeckt hat, dann hat er klein draufgeschrieben auf diesen Brief, einige kleine Modi wären anzubringen. Das war meistens ein Understatement, um es dem Mitarbeiter, dem der Fehler unterlaufen war, und den anderen Oberen, die den Fehler nicht gesehen hatten, leicht zu machen, die Korrekturen anzunehmen. Ein paar Mal hat er mich auch zu sich gerufen, um mir einige Verbesserungen zu erklären. Er hat dann ausführlich beschrieben und auch einfühlsam, weshalb einige Korrekturen nötig seien. Und er bedankte sich immer für die Mitarbeit. Er hat seine Mitarbeiter nie beschämt, sondern eigentlich immer Wertschätzung und Dankbarkeit bekundet. Oft hat er mir auch ein Buch geschenkt dann und manchmal

sogar mit einer persönlichen Widmung. Es war sehr schön und sehr bereichernd, mit ihm zusammenarbeiten zu dürfen. Und bevor ich jetzt weiterfahre, legen wir eine kleine Musikpause ein.

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1: Wir sagten, dass Kardinal Ratzinger ein sehr fleißiger Arbeiter war und dass er vor allem die Zusammenarbeit, das Teamwork, immer wieder gesucht und gefördert hat. Er hatte eine große Arbeitslast zu tragen, denn er war nicht nur Präfekt der Glaubenskongregation, sondern er hat auch bei vielen anderen Kongregationen mitgearbeitet und hat vom Papst auch immer wieder besondere Aufgaben bekommen. Und bei dieser Arbeitslast ist es irgendwie erstaunlich, dass er innerlich immer ruhig und gelassen war. Ich habe ihn nie erlebt in den vielen Jahren der Zusammenarbeit mit ihm, dass er wütend oder ungehalten geworden wäre. Er konnte wohl manchmal sehr entschieden Stellung nehmen, etwa im Dialog mit Theologen, die falsche Thesen vertraten und die einfachen Gläubigen durch ihre Theorien durcheinander brachten. Das hat ihn irgendwie innerlich bewegt. Aber auch in solchen Gesprächen war es sein Anliegen, die Gesprächspartner nicht zu überfahren, sondern ihnen zu helfen, das Wahre und das Schöne und das Gute zu verstehen. Er war wirklich ein Meister des Dialogs. Er wollte nie von oben herab einfach Leute überfahren, sondern immer von innen her überzeugen. Da war er ein großer Meister. Ja, der Schutz der Rechte der Theologen war ihm auch etwas sehr Wichtiges, also dass man den Theologen auch irgendwie das Recht zugesteht, auch ihre Arbeit gut zu machen und dass man ihnen auch möglich macht, ihre Theorien vielleicht zu vertiefen oder zu erklären oder richtig zu stellen, wenn etwas nicht ganz passt. Aber er hat als Präfekt der Glaubenskongregation auch immer betont, dass es darum ging, die rechte Balance zu finden zwischen den Rechten der einzelnen Theologen, ja, aber auch dem Recht des Volkes Gottes. Denn nicht nur die einzelnen Theologen haben Rechte, die es zu beachten gilt. Auch die Gemeinschaft der Kirche hat ein Recht auf den wahren Glauben, der ja das eigentliche Gut ist, aus dessen Kraft die Kirche lebt. Und wenn Theologen etwas vortragen, dann tun sie das nicht im eigenen Namen, sondern im Namen der Kirche. Und Kardinal Ratzinger war es, wie gesagt, ein Anliegen, jene zu verteidigen, die sich oft intellektuell nicht zur Wehr setzen können und deren Glauben leicht verwirrt werden kann. Und maßgeblich für dieses Verfahren gegenüber einzelnen Theologen war und ist nach wie vor die sogenannte Ordnung für die Lehrüberprüfung. Das ist eine genaue Verfahrensordnung, wie vorzugehen ist, wenn einzelne Theologen Dinge vertreten, die mit der Lehre der Kirche nicht übereinstimmen. Da wurde zuerst immer der Autor um eine Stellungnahme bzw. auch um eine Korrektur gebeten. Und so konnten auf dem Weg des Dialogs sehr viele Probleme gelöst werden. Es gab auch die Möglichkeit einer direkten Begegnung mit Kardinal Ratzinger. So konnte etwa der Gustavo Gutierrez, der Vater der Befreiungstheologie, von Kardinal Ratzinger überzeugt werden, dass seine Thesen einer Klärung bedurften. Gustavo Gutierrez ist dann Dominikaner geworden und hat sich ganz mit der Kirche versöhnt. Und können noch andere Beispiele erzählen, wie Kardinal Ratzinger durch seine Art, durch seine Dialogfähigkeit Theologen irgendwie gewinnen konnte für die Kirche. Freilich hat es nicht immer funktioniert. Manche beharrten auf ihren der Kirche widersprechenden Thesen und die einen oder anderen haben auch die Lehrerlaubnis verloren oder einzelne haben sogar das Priesteramt dann aufgegeben, wie etwa Leonardo Boff. Und wenn so Thesen von Theologen, die nicht richtig waren, schon weiter verbreitet waren, dann sind sogenannte Notifikationen veröffentlicht worden. Es waren kurze Schriften, in denen die Glaubenskongregation versuchte darzulegen, was in diesen Schriften nicht stimmt, so, um den Gläubigen eine Hilfe zu geben, wie man diese Schriften richtig verstehen kann, beziehungsweise wo da die Probleme liegen. Ja, Kardinal Ratzinger blieb auch immer ein Realist. Er wusste, dass alle Werke auf Erden, auch die Dokumente des Papstes und der Glaubenskongregation, unvollkommen sind und deswegen auch manchmal verbessert werden können. Also er hat sich sehr gefreut, zum Beispiel über eines der wichtigsten Werke, das zu seiner Zeit veröffentlicht worden ist, der Katechismus der katholischen Kirche. Das war ja ein Dokument, das die Bischofssynode 1985 gewünscht hat. Und Johannes Paul II. Hat den Vorschlag aufgegriffen, hat Rainer Ratzinger beauftragt, eine Kommission zu gründen und so einen neuen Katechismus vorzubereiten. Es ist dann jahrelang gearbeitet worden und Rainer Ratzinger hat das Projekt, den Entwurf allen Bischofskonferenzen der Welt und allen theologischen Fakultäten und katechetischen Instituten gesandt, mit der Bitte um Verbesserungsvorschläge. Und an die 20.000 Modi sind dann eingegangen, wurden einzeln durchgeprüft, um zu schauen, was man annehmen kann oder nicht annehmen kann. Also wirklich ein Werk für die Kirche und ein Werk, das auch erstellt worden ist von der ganzen Kirche, wirklich im Teamwork, in der Zusammenarbeit. Dann, als dieses Werk erschienen ist, hat sich Rainer Ratzinger gefreut und es ist natürlich auch kritisiert worden, vor allem vom deutschsprachigen Raum, aber er hat sich da nicht rausbringen lassen. Er hat damals schlicht und einfach gesagt, ja, auch der Katechismus ist nicht perfekt. Wer ganz perfekte Dinge will, der muss gleich in den Himmel. Hier auf Erden haben alle Werke auch ihre Schwächen. Also er hat manches auch mit etwas Humor getragen. Sehr wichtig waren ihm die persönlichen Begegnungen mit den Bischöfen, die ja etwa alle 5 Jahre nach Rom kommen, zu einem Besuch beim Papst, an den Apostelgräbern, der Gräben von Petrus und Paulus, und auch zu immer mit einer Begegnung mit der Glaubenskongregation. Und das muss man sich mal vorstellen. Es gibt jetzt mehr als 5000 Bischöfe, das heißt pro Jahr etwa 1000 Bischöfe. Also, liebe Hörerinnen und Hörer, ich kenne keine Einrichtung der ganzen Welt, wo so viel miteinander geredet wird, wie in der katholischen Kirche. Und diese Begegnungen mit den Bischöfen, die waren meistens sehr, sehr gut, sehr aufbauend und sehr ermutigend. Viele Bischöfe haben nicht nur in Gruppe Rainer Ratzinger besucht, sondern auch persönlich das Gespräch mit ihm gesucht. Ja, und um die Mitarbeit der Bischöfe, die Mitverantwortung der Bischöfe in aller Welt für den Glauben zu stärken, förderte Rainer Ratzinger auch die Errichtung von Glaubenskommissionen in den Bischofskonferenzen. Es sind einige Bischöfe, die beauftragt werden in jedem Land, wo es eine Bischofskonferenz gibt und die sich besonders auch um die Glaubensfragen in diesem Land kümmern sollten. Er hat es für ganz wichtig gehalten, dass viele Fragen auf lokaler oder nationaler Ebene auch behandelt werden und nur die wichtigeren Fragen nach Rom kommen. Und um den Glaubenskommissionen der Bischofskonferenzen bei ihrer Tätigkeit zu helfen, reiste er selber seit Mitte der 1980er Jahre mit anderen Oberen und Mitarbeitern der Glaubenskongregation etwa alle 3 Jahre in einen anderen Kontinent, um die Vorsitzenden der Glaubenskommissionen dort zu treffen, wichtige Anliegen mit ihnen zu besprechen und gemeinsam nach Lösungen zu suchen. Das erste dieser Treffen war in Südamerika. Es war damals eine schwierige Zeit für Südamerika, dann in Afrika, in Asien, in Europa. Also jedes dritte Jahr etwa ist er in einen anderen Kontinent gereist und hat dort die Vorsitzenden der Glaubenskommissionen aller Bischofskonferenzen dieses Kontinents getroffen. Ich durfte da auch zweimal dabei sein bei so Treffen. Es war immer unglaublich aufbauend und bestärkend. Und manche Probleme, die versteht man schon besser, wenn man in diesen Ländern ist. Zum Beispiel in Asien, da war ich mal dabei, in Bangkok, in Thailand. Ja, da sind die Katholiken eine ganz, ganz kleine Minderheit. Mitten in einer großen Menge von Menschen, die Buddhisten und Hinduisten sind. Da versteht man schon die Probleme, die sie haben, besser, als wenn man das einfach bei uns liest. Also Rainer Ratzinger war es ein Anliegen, die Bischöfe und Bischofskonferenzen auch vor Ort zu stärken und zu stützen. Freilich hat er manchmal auch gelitten durch die mangelnde Einheit in Glaubensfragen. Oft hörte ich ihn sagen, la fede soffre, der Glaube leidet. Und das war ihm schon eine große Sorge, weil was bindet letztlich die Kirche in der Einheit zusammen? Es ist der Glaube, der eine Glaube. Wenn deswegen der Glaube manchmal nicht ganz in Einheit ist in einem Land, dann ist es eine große Schwierigkeit. Deswegen müssen wir schon fest daran arbeiten, dass wir im Glauben geeint und gefestigt sind. Ja, Rainer Ratzinger war der Schutz des Glaubens wichtig, aber den Schwerpunkt legt er immer auf die Förderung, auf die Erklärung der, katholischen Lehre. Gerade in den strittigen Fragen, in den sogenannten heißen Eisen, wenn man so will. So unter seiner Zeit sind da ganz große, wichtige Dokumente veröffentlicht worden. Da können wir jetzt näher drauf eingehen, aber ich möchte sie einfach erwähnen. Über die kirchliche Berufung des Theologen, wunderschönes Dokument, so was die Sendung des Theologen in der Kirche ist. Dann die Frage, wer ist der Erlöser? Dominus Jesus. Jesus Christus ist der einzige Erlöser aller Menschen. Deswegen haben wir die Sendung, Jesus auch bekannt zu machen, Jesus hinauszutragen zu den Menschen, weil letztlich jedes Menschenherz auf ihn wartet. Dann zur Ekklesiologie, zur Lehre über die Kirche, zur Lehre auch in ethischen Fragen, im Bereich der Bioethik zum Beispiel, künstliche Befruchtung oder Gentherapie, so diese ganz neuen Fragen. Ja, und zu vielen anderen Fragen im Bereich der Sakramentenlehre, der Anthropologie, des Menschenbildes, Mann und Frau und zu Fragen bezüglich des Lebensschutzes, Stichworte Abtreibung, Euthanasie. Da gibt es wirklich ganz viele, ganz schöne Dokumente, die man auch alle leicht finden kann auf der Vatikan-Homepage, die dort alle auch auf Deutsch zu finden sind. Die möchte ich allen einfach ans Herz legen. Wirklich zu den meisten heißen Eisen gibt es sehr schöne, sehr ausgewogene und sehr klare Dokumente der Kirche. Ja, Kardinal Ratzinger pflegte auch einen sehr offenen Kommunikationsstil. Er ging ohne Angst auch auf Fragen ein, die ihm gestellt wurden, nicht nur von Vertretern der Kirche, sondern auch von Journalisten verschiedenster Couleurs und auch von Menschen, die nicht glaubten, aber aufrichtig nach der Wahrheit suchten. So bekannt ist zum Beispiel sein Gespräch mit Habermas, einem berühmten Philosophen, der vor kurzem gestorben ist, der so sich als Agnostiker bezeichnet hat, also der nicht wusste, ob es Gott gibt, aber der die aufrichtig gesucht hat. Und das war ganz, ganz hervorragend, dieses Gespräch, und sehr aufschlussreich mit Kainer Ratzinger. Oder in Italien sehr berühmt geworden, ein Gespräch und auch dann ein Buch, das Kainer Ratzinger herausgegeben hat mit Marcello Pera, einem berühmten Philosophen dort. Also Kainer Ratzinger hat irgendwie besonders das Gespräch auch mit suchenden Menschen gesucht, mit aufrichtig suchenden Menschen. Er hat dann auch 1997 entschieden, die Archive der Glaubenskongregation für Forscher zu öffnen. Er meinte, dass wir vor der Wahrheit keine Angst haben dürfen, dass es natürlich in der Geschichte auch dieser Kongregation Licht und Schatten gibt, so wie überall in der Kirche. Und er war auch sofort einverstanden, als der Vorschlag gemacht wurde, eine Broschüre über die Geschichte, den Aufbau, die Zielsetzung und die Arbeitsweise der Glaubenskongregation zu veröffentlichen. Es war ihm auch ein großes Anliegen, dass alle Dokumente der Kongregation in die wichtigsten Sprachen übersetzt und den Menschen auch digital zugänglich gemacht werden. Also die Kommunikation war ihm sehr wichtig. Und neben seinen vielen Aufgaben in Rom an der Glaubenskongregation und an anderen Dikasterien gab Kainer Ratzinger viele Interviews, er hielt Vorträge in vielen Ländern, er feierte unzählige Gottesdienste und er veröffentlichte beinahe jedes Jahr ein neues Buch. Es ist erstaunlich, wie viel er veröffentlicht hat. Es war ihm sicher wegen seiner vielen Aufgaben in Rom nicht gegönnt, systematische Werke auszuarbeiten. Er wollte eigentlich eine Dogmatik vorlegen, als er Professor in Regensburg war. Und dann wurde er zum Bischof von München und Freising ernannt. Also das war ihm nicht gegönnt, ein systematisches Werk über die Glaubenslehre zu schreiben. Seine Veröffentlichungen sind meist die Sammlung von Vorträgen, die er auf Einladung von Bischöfen oder Priestern oder Gläubigen oder Gemeinschaften gehalten hat. Das gab aber seinen Werken auch eine große Aktualität, eine große Nähe zu den Fragen der Gegenwart. Und deswegen sind seine Schriften, die ja jetzt auch zugänglich sind, in seinen gesammelten Schriften, von einer ganz großen Aktualität, von einer ganz großen Verständlichkeit auch und von einer ganz großen Tiefe. Ja, und bevor wir jetzt uns dem Schlussteil zuwenden, machen wir noch einmal eine kleine Musikpause.

0: Wir setzen fort, es gibt den dritten und letzten Teil im heutigen Glaubensforum dieser ganz persönlichen Erinnerungen an Kardinal Josef Ratzinger. Es spricht Pater Dr. Hermann Geißler.
1: Schön, dass wir gerade ein Mozart-Stück hören. Kardinal Ratzinger wurde ja auch als der Mozart der Theologie bezeichnet. Er war wirklich ein sehr begnadeter Theologe, aber er war auch ein Mann, der die Zusammenarbeit immer gesucht hat, so sagten wir. Und er war ein Mann des Dialogs, ein Mann der Kommunikation. Er hatte auch einen feinen Sinn für Humor. Während der wöchentlichen Sitzung wurde immer auch eine Pause eingelegt, so gegen 11 Uhr. Der Präfekt nahm dann gewöhnlich einen Café Macchiato, einen Milchkaffee und aß ein paar Kekse. Er mischte sich dann unter die Mitarbeiter und er freute sich, wenn jemand etwas Lustiges zu erzählen hatte. Oft fragte er auch einen Mitarbeiter, was es in der italienischen Politik an neuen Entwicklungen gäbe. Und wenn der Mitarbeiter dann loslegte, dann amüsierte er sich über dessen Redegewandtheit und seinen politischen Eifer. Gelegentlich wandte er sich auch an den Sekretär, das war lange Zeit Erzbischof Bertone, und erkundigte sich nach den letzten Ergebnissen in der italienischen Fußballliga. Nun, er hatte kein wirkliches Interesse an Fußball, wohl aber an der Begeisterung, mit der Bertone dann über seine Mannschaft, nämlich Juventus Turin, erzählen konnte. So das Heitere, das Lustige, das hat er auch geliebt und geschätzt. Eines Tages traf ich Kainer Ratzinger am Aufzug und war etwas ungeduldig, weil dieser Lift, ein ziemlich altes Ding, nicht zu funktionieren schien. Und da meinte ich, dass ich mich mit der Geduld nicht immer ganz leicht tue. Und er meinte dann, dass ihm die Geduld in jungen Jahren auch sehr schwer gefallen sei. Meine Mutter sagte mir einmal, so meinte er, geduldig bist du aber gar nicht. Und ich fügte hinzu, so sagte er, na, bin ja nicht. Das habe ich irgendwie sehr lustig empfunden, weil Kainer Ratzinger dann in seinem Alter wirklich eine ganz große Geduld hatte. Also er ist wirklich sehr gereift auch in der Geduld, die er als junger Bursch eben nicht hatte. Noch ein anderes Beispiel für seinen Humor. Als einmal ein enger Mitarbeiter, Erzbischof Bertone, zum Kardinal und Präfekten der Kongregation für die Heiligsprechungen ernannt wurde, da hielt Kainer Ratzinger eine kleine Ansprache und er sagte dann mit einem Lächeln, ja, lieber Herr Erzbischof, wir müssen Ihnen schon gratulieren, denn jetzt kommen Sie vom Fegefeuer des Heiligen Stuhles in den Vatikanischen Himmel. Er hat die Glaubenskongregation als das Fegefeuer des Heiligen Stuhls bezeichnet, denn da muss man immer wieder ja, die Kohlen aus dem Feuer holen, muss man irgendwie eingreifen, wenn es irgendwo brennt, irgendwo nicht gut geht, irgendwo Schwierigkeiten sind im Glauben. Hingegen die Heiligsprechungskongregation, da geht es um die Heiligen. Das ist der Vatikanische Himmel sozusagen. Ja, und einmal kann ich erinnern, da hat er gesagt, ja, wir wissen ja, dass immer wieder auch Negatives über ihn geschrieben worden ist in den Medien. Manche haben ihn als Panzerkardinal bezeichnet, was völlig daneben ist, wenn man ihn gekannt hat. Er war sanft wie ein Lamm. Aber er hat es auch eher humorvoll genommen. Er hat einmal gesagt, ja, wenn 2-3 Monate nichts Negatives über mich in der Zeitung steht, dann muss ich vielleicht Gewissenserforschung machen. Also es ist nicht so, dass es ihm innerlich nicht auch manchmal nahegegangen ist, wenn Leute kritisiert haben. Aber er hatte doch irgendwie auch eine solche starke Ausrichtung auf Gott, dass ihn das nicht so ganz stark berührt hat. Er wusste, dass man auch kritisiert wird, wenn man eintritt für den rechten Glauben. Kainer Ratzinger war kein Kurialer im üblichen Sinn. Er hatte nicht in Rom studiert und er war jetzt nicht sehr interessiert an kirchenpolitischen Fragen. Sein Blick richtete sich immer auf den Herrn und auf den rechten Glauben und eine kirchliche und zeitgemäße Theologie. Er hatte, wie gesagt, vor allem die einfachen Menschen vor Augen, deren Glauben er stärken und schützen wollte. Er hatte überhaupt einen sehr persönlichen Kontakt mit einfachen Menschen. Meistens machte er am Nachmittag einen Spaziergang gegen 16 Uhr und er hat da die Leute immer gegrüßt, die in der Nähe seiner Wohnung ein kleines Geschäft hatten. Alle kannten ihn dort, hat sich immer wieder erkundigt, wie es denn geht im Geschäft, wie es denn den Kindern geht. Der Portier an dem Palast, wo er wohnte, Emilio, der gehörte zu seinen Freunden. Seinem Chauffeur Alfredo war er mit großer Herzlichkeit zugetan. Und die Clelia, eine ältere, alleinstehende Dame, die in der Pforte des Palazzes vom Heiligen Offizium gearbeitet hatte, die besuchte er jeden Donnerstag und nahm mit ihr das Frühstück ein. Und das war die wöchentliche Freude der Clelia. Einmal, da war er schon Papst, da wollte er die Clelia zu sich einladen, um einen Besuch zu machen. Und dann hat sie doch gemeint, in einem Telefonat mit Erzbischof Genswein, na, sie habe jetzt keine Zeit, sie habe jetzt schon einen Termin, sie möchte morgen kommen. Und dann meinte Papst Benedikt lächelnd, also gut, da kommt die Clelia eben morgen. Also Kainer Ratzinger, ein Mensch, der sich auch sehr um die einfachen Menschen gesorgt hat, um ihre Freuden und ihre Sorgen. Und in vielen Pilgern aus deutschsprachigen Ländern eine Möglichkeit zu geben, ihn zu treffen, feierte er jeden Donnerstag um 7 Uhr eine Messe in der Kirche des Campo Santo Teutonico, direkt neben dem Petersdom. Ich war dort oft am Gottesdienst auch dabei, meistens war die Kirche ganz gefüllt. Der Präfekt hielt immer eine schöne Einführung am Beginn der Messe, wo er das Evangelium oder den Tagesheiligen erklärte. Und nach der Messe konnten die Menschen ihm kurz begegnen, ihn grüßen und ihm auch ihre Anliegen vortragen. Auch in der Kapelle der Glaubenskongregation feierte der Präfekt gelegentlich eine heilige Messe mit uns, so fast jeden Monat einmal, wenn ein Bekannter, ein Verwandter gestorben ist zum Beispiel, oder vor Weihnachten, vor Ostern, im November. Ja, es war immer eine sehr schöne Messe, wir haben immer gesungen, er hat der Kongregation auch eine Orgel spendiert, denn er wollte, dass der Gesang schön ist, dass die Messe feierlich ist und würdig gestaltet. Besonders feierlich wurde das Hochfest des heiligen Pius des V. begangen, denn der ist der Patron der Glaubenskongregation. Und bei dieser Festmesse, da hatte immer der jüngst eingetretene Priester die Predigt zu halten. Es war so etwas wie die Feuertaufe. Ich erinnere mich noch sehr gut, wie aufgeregt ich damals war, als ich diese Predigt zu halten hatte. Vor Weihnachten, vor Ostern und auch am Hochfest des heiligen Josef, der ja der Namenspatron von Kainer Ratzinger war, rief er uns immer in den Festsaal, hielt uns dann eine schöne Ansprache, eine Einführung in das Festgeheimnis und dann gab es etwas zum Essen und zum Trinken und wir haben uns gegenseitig ein schönes Fest gewünscht. So das Miteinander, auch das Feiern, das war ihm auch ein Anliegen. Jährlich fand auch ein Ausflug der Kongregation statt, bei dem Kainer Ratzinger immer dabei war. Wir fuhren gewöhnlich mit einem Bus zu einem bekannten Ort, etwa Tivoli oder Monte Cassino oder Viterbo oder Rieti, Pompei. Es gibt ja rund um Rom herum ganz viele wunderbare Wallfahrtsorte. Kainer Ratzinger war gewöhnlich im Bus, betete mit uns den Rosenkranz und unterhielt sich herzlich mit den Leuten, die sich gerade neben ihn gesetzt hatten. Dann, als wir an dem Ziel des Ausflugs ankamen, feierten wir gewöhnlich eine heilige Messe, schauten uns dann den Gnadenort an und dann gab es ein gutes Mittagessen. Kainer Ratzinger war kein ganz großer Esser, er begnügte sich eher mit kleinen Portionen. Sehr gerne hatte er Süßigkeiten. Einmal meinte er, ja, wenn es kein Fleisch gibt, das ist nicht so schlimm. Aber der Nachtisch sollte eigentlich bei einem Festessen nicht fehlen. Also hatte er ein süßes Herz. Alkoholische Getränke hat er eher selten zu sich genommen. Vielleicht gelegentlich ein Glas Sekt nach einer wichtigen Zusammenkunft, einem wichtigen Fest. Sonst hat er eher Fanta oder ein anderes Kacherl vorgezogen. Und am liebsten trank er Holundersaft. Ja, von 1993 bis 2005 war ich an der Seite von Kainer Ratzinger an der Glaubenskongregation. Am Anfang war ich eher scheu und wagte kaum in seiner Gegenwart so vieles zu sagen. Aber mit der Zeit ist die Beziehung herzlicher geworden, weil der Präfekt so bescheiden war und es mir so einfach machte, mich ihm zu öffnen. Und so kam es, dass er mir auch delikatere Aufgaben übertrug. Und öfter erhielt ich dann von ihm auch persönliche Dankesworte. Manchmal auch, wie gesagt, ein Buch, das er geschrieben hat. Manchmal auch mit einer persönlichen Widmung. Das hat uns natürlich besondere Freude bereitet. Und dann kam der 2. April 2005. Johannes Paul II. Wurde in die Ewigkeit heimgerufen. Kainer Ratzinger war davon sehr betroffen, weil er nicht nur ein enger Mitarbeiter, sondern auch ein sehr persönlicher Freund von Johannes Paul II. Gewesen war. Er hatte dann die Begräbnisfeiern zu leiten, weil er auch der Dekan des Kardinalskollegiums war. Und er hatte dann auch das Konklave vorzubereiten. Ja, und 3 Tage vor seiner Wahl zum Papst haben wir noch mit ihm seinen 78. Geburtstag gefeiert, am 16. April 2005. Ich kann mich da noch sehr gut erinnern, denn ich war auch für den Chor zuständig. Ich bin zwar kein so ganz guter Sänger, aber es gab niemanden, der das gemacht hat. Also habe ich das übernommen und wir haben für seinen Geburtstag eigens einen Mozart-Kanon zum Ave Maria erlernt. Wir haben den zwar nicht perfekt gesungen, aber von Herzen, und es hat ihn sehr berührt, sehr ergriffen, dass wir da sogar ein Lied für ihn eingeübt haben. Und dann richtete der damalige Sekretär, Erzbischof Amato, einige Grußworte an den Kardinal, gratulierte ihm zum Geburtstag und wünschte ihm Gottes Segen, besonders auch für die bevorstehende Papstwahl. Und Kainer Ratzinger selber hat dann gemeint, ja, danke für eure Mitarbeit und euer Gebet, für die guten Worte und den schönen Kanon. Bitte betet jetzt, dass die Kardinäle beim Konklave schnell einen neuen Papst finden, der mich dann endlich in die Pension entlassen wird. Und dann möchte ich mit meinem Bruder beisammen sein und mein Jesusbuch weiterschreiben. Das hatte er schon 2003 begonnen. Ich dachte mir damals schon still, ja, Herr Kardinal, wenn der Heilige Geist nicht etwas anderes vorhat. Und dann kam eben jener 19. April. Wir gingen wie gewohnt an die Kongregation zur Arbeit. Und aller Augen waren natürlich an diesem Tag, es war schon der 2. Tag des Konklave, aller Augen waren auf den Schornstein der Sixtinischen Kapelle gerichtet. Und als dieser am Nachmittag den weißen Rauch aufsteigen ließ und kurz darauf die Glocken vom Petersdom läuteten, da wussten wir alle, dass ein neuer Papst gewählt war. Wir stürmten vom Gebäude der Glaubenskongregation hinunter auf den Petersplatz, der sich in kürzester Zeit mit Menschen füllte. Wir waren natürlich sehr gespannt und waren dann wirklich mit ganz tiefer Freude erfüllt, als Kardinal Ratzinger, als der neu gewählte Papst an der Loggia von St. Peter erschien. Das kann man eigentlich nicht schildern, das muss man erlebt haben, welche Freude das ist für die Katholiken, wenn ein neuer Papst gewählt wird, wenn ein neuer Vater für die Gläubigen am Petersdom erscheint. Und wenn man den Papst irgendwie auch so persönlich kennt, persönlich mit ihm vertraut ist, ist das noch einmal etwas ganz, ganz Besonderes. Dann am nächsten Tag gingen wir wie gewohnt zur Arbeit und gegen 10 Uhr vormittags, ich habe es anfangs schon erwähnt, kam dann der Papst zu uns auf Besuch. Er wollte den ersten Besuch bei seinen früheren Mitarbeitern an der Glaubenskongregation ablegen. Wir haben dann uns versammelt, wieder im Festsaal, noch einmal den Mozart-Kanon gesungen, den wir für seinen Geburtstag eingeübt hatten. Und dann hat der Erzbischof Amato dem Papst gratuliert und der Papst, Benedikt XVI., hat uns dann eine Ansprache gehalten und kurz erklärt, wieso er sich den Namen Benedikt gegeben hatte. Er meinte so ungefähr wörtlich, ich dachte zuerst an Benedikt XV., Er wirkte nämlich während des Ersten Weltkrieges als Papst des Friedens. Und auch ich, so sagte er, möchte ein Papst des Friedens sein, des Friedens in der Welt und in der Kirche. Und dann fügte er schmunzelnd hinzu, dass das Pontifikat von Benedikt XV. Ein eher kurzes Pontifikat war, 8 Jahre lang. Und interessanterweise hat das Pontifikat von Benedikt XVI. Dann fast genauso lang gedauert, knapp 8 Jahre. Aber der eigentliche Grund, weshalb er sich Benedikt nannte, war natürlich Benedikt von Nursia, der große Vater von Europa. Er hat Europa christlich gemacht und er sagte damals, wie Benedikt Gott an die erste Stelle setzte und alles von diesem Primat Gottes her betrachtete, so gilt es heute, Gott neu in das Zentrum zu rücken und Europa an seine Wurzeln zu erinnern. Der Glaube muss in den Herzen der Menschen neu erwachen und lebendig werden, damit die Christen, die schon eine Minderheit sind, eine kreative Minderheit bleiben und die Kultur, das Recht, der Humanismus Europas nicht verloren gehen. Ich denke, diese Worte des neu gewählten Papstes, die haben überhaupt nichts von ihrer Aktualität verloren. Also Kainer Ratzinger, ein genialer Theologe, ein Mann, der die Zusammenarbeit gefördert hat, ein Meister des Dialogs, auch ein humorvoller Mensch und ein Mensch, der der Kirche aus ganzem Herzen gedient hat, als ein demütiger und gütiger und einfacher Arbeiter im Weinberg des Herrn. Ich denke, das zeichnet seine Größe aus, dass er ein genialer Theologe war, dass er die Kirche aus ganzem Herzen geliebt hat und dass er bei all dem so demütig, einfach und gütig geblieben ist. Ich denke, darin ist er uns allen ein großes Vorbild und sicher auch ein Fürsprecher von der anderen Welt her. Und so möchte ich Ihnen, liebe Hörerinnen und Hörer, zum Abschluss den Segen geben und wir wollen immer wieder auch aufschauen in Dankbarkeit zum Vorbild, das Papst Benedikt Kainer Ratzinger uns geschenkt hat, und wir dürfen uns sicher sein, dass seine Schriften weiterhin wie Lichter in der Welt leuchten und dass seine Fürsprache für die Kirche und für uns alle uns begleiten. Und so segne, behüte und stärke euch alle der allmächtige Gott, der Vater und der Sohn und der Heilige Geist.
0: Amen. Herzlichen Dank für diese sehr persönlichen Einblicke in die Begegnungen mit Kardinal Josef Ratzinger. Liebe Hörerinnen und Hörer, Sie hörten in unserer Sendung, in unserem Glaubensforum heute Pater Dr. Hermann Geißler von der Gemeinschaft Das Werk. Ich hoffe, Ihnen haben diese persönlichen Eindrücke, Erlebnisse Kardinal Ratzinger, Papst Benedikt XVI. Noch einmal näher gebracht. Und ich bin ganz dankbar für diese heutige Sendung. Sie können das Glaubensforum nachhören in den Podcasts, da wird sie in Kürze zu finden sein, unsere heutige Sendung. Ich wünsche Ihnen noch viel Freude mit dem weiteren Programm, dass der Segen, den wir jetzt empfangen haben, Sie begleitet durch diesen Tag. Schön, dass Sie mit dabei waren. Aus dem Studio in Brixen verabschiedet sich Christian Ortner. Und an dieser Stelle auch noch einmal einen ganz herzlichen Dank und vergelt's Gott unserem Referenten Pater Dr. Hermann Geißler.

0: Landtag Tirol in unserem Radio. Mein Name ist Barbara Mutsam und ich versuche heute einmal alles im Dialekt zu sprechen, soweit es mir gelingt. Ja, ich gebe das Wort gleich weiter an unseren Referenten Hans-Peter Seewald. Schönen Vormittag und ganz liebe Grüße nach Tirol.
1: Ja, vielen Dank. Einen schönen guten Morgen, schönen guten Vormittag auch von meiner Seite. Vielen Dank für die Einladung. Im Dialekt zu reden, fällt mir doch etwas schwerer als angenommen jetzt im Radio. Aber ich werde es versuchen, sozusagen in einer Art zu machen, dass man ein bisschen außerhört, dass die da in Tirol, konkret in Innsbruck, jetzt sitzt. Ja, für die, die mich noch nicht kennen, ich bin also Leiter der Kriminalprävention im Landeskriminalamt und das mache ich jetzt seit 11 Jahren schon. Vorher war ich Ermittler im Landeskriminalamt im Eigentumsbereich Diebstahl, Einbruch und Raub und war im Zuge dieser Tätigkeit auch im Europäischen Polizeibüro, im Polizeiamt in Den Haag von Europol beschäftigt. Habe dort im Zuge dessen auch einige Länder bereisen dürfen und mir ein bisschen sozusagen die Arbeitsweise in Europa bei den verschiedenen Polizeieinrichtungen anschauen und auch mitarbeiten dürfen, was sehr, sehr interessant und spannend war. Angefangen habe ich bei der Polizei als normaler Streifenbeamter zuerst mit der Laufbahn dann im Kriminaldienst als Ermittler eben im Bereich Eigentumskriminalität. Ja, und diese Erfahrungen, die ich da sammeln konnte in der Ermittlung, sei natürlich viel wert dann in der Prävention, um den Bürgerinnen und Bürgern Tipps zu geben, wie man sich schützen kann, Opfer von Straftaten zu werden. Sie müssen nämlich wissen, Täter sind meistens dort erfolgreich, wo Opfer nicht wissen über die Masche zum Beispiel oder wo sie sich eben nicht ausreichend schützen. Wie soll ich sagen, Täter nützen Schwachstellen aus. Das gilt sowohl in der analogen Welt, sprich jetzt zum Beispiel beim Diebstahl. Es gibt ja dieses Sprichwort Gelegenheit macht Diebe. Wenn ich beispielsweise mein Fahrrad nicht absperre und irgendwo in einem Bereich, wo eben Leute unterwegs sind, das dort stehen lasse und selbst nur kurz weggehe und es aus den Augen lasse, dann kann es durchaus sein, dass diese Gelegenheit jemand beim Schopf packt, das Fahrrad nimmt und selbst wenn er es nur braucht, um von A nach B zu gelangen, ist es, also ohne Diebstahlsabsicht jetzt beispielsweise, ist es durchaus sehr, sehr unangenehm für mich. Wir haben selber so einen Vorfall gehabt hier, ein Kollege von mir war betroffen, dessen Fahrrad ist genau auf diese Art und Weise von einem bis heute unbekannten Menschen benutzt worden, um zum Flughafen zu kommen, hier von der Innenstadt in Innsbruck. Und der Kollege hat dann zuerst eine Diebstahlsanzeige gemacht und erst später, Wochen später, hat man das Fahrrad dann zufällig mehr oder weniger am Flughafen entdeckt und hat eigentlich gesehen, dass es nur unter Anführungszeichen jemand benutzt hat, um von A nach B zu kommen. Trotzdem hat er Unannehmlichkeiten gehabt, hat dann sich inzwischen schon ein neues Fahrrad gekauft und hat jetzt zwei Räder gehabt, und hat inzwischen auch die Versicherungsleistung schon bekommen, also irgendwie nicht ganz ideal gelaufen. Und genauso ist in der digitalen Welt, im Bereich des Internets oder sagen wir so, im Bereich der Kriminalität, die mit dem Kommunikationsmittel Internet begangen wird. Da zählen wir auch den Anrufbetrug dazu, Stichwort falsche Polizeibeamte, die am Telefon sich als solche ausgeben und dann die Angerufene unter irgendeiner schockierenden Nachricht emotionell beeinflussen und dazu bringen, unter Zeitdruck sozusagen setzen und dazu bringen, Geld zu überweisen oder Geld auszufolgen oder Wertgegenstände auszufolgen. Also auch diese, Methoden bauen darauf auf, Schwachstellen zu nutzen. Das heißt, sie versuchen so geschickt die Leute zu manipulieren, dass letztlich der Mensch dann nicht mehr voll konzentriert sich das überlegt und letztlich keine andere Möglichkeit sieht, als hier sofort das zu machen, was die Täter wollen, nämlich eine Überweisung zum Beispiel tätigen oder eben, wenn man das Pech hat, in dem Fall Geld oder Wertgegenstände zu Hause zu haben, das zusammen tut und jemanden, der sich als Polizist an der Tür ausgibt, dann übergibt.

0: Ja, und genau diese Schwachstellen, die hier möglicherweise von Tätern genutzt werden können, will ich Ihnen heute näher bringen, speziell jetzt im Hinblick auf die Urlaubszeit, dass man auch entspannt im Urlaub sein kann. Und hier haben wir, ich würde sagen, zwei oder ja, vielleicht auch drei Aspekte, die wir beachten müssen. Zum einen ist es das Thema, das Absichern des Eigenheimes während meiner Abwesenheit. Gibt es einige Sachen, die typischerweise Täter anziehen würden, die ich Ihnen gerne näher bringe. Das zweite ist, wie ich mich verhalte unterwegs. Da gibt es unterschiedliche Möglichkeiten. Es kann jetzt sein, dass ich mit dem eigenen Auto unterwegs bin, dass man das Auto mehr oder weniger als Tresor verwendet, das aber de facto kein solcher ist. Oder dass man sich von Trickdieben auf der Straße oder im Restaurant oder im Geschäft ablenken lässt und dann wird einem die Geldtasche oder ein Schmuckstück gestohlen. Bis hin eben auch zu dem Thema Internet. Es sind doch heute sehr viele Menschen schon sozusagen mit dem Handy, mit dem Internet verbunden, mit dem Smartphone sozusagen und haben also auch in offenen WLANs zum Teil Banküberweisungen gemacht oder irgendwelche sensiblen Daten eingegeben. Und auch diese Schwachstelle, sprich offenes WLAN, öffentliches WLAN, zum Beispiel im Hotel, zum Beispiel im Flughafen, zum Beispiel am Bahnhof, ist eine Gefahrenquelle, ist eine Schwachstelle, die von Kriminellen genutzt werden kann. Wie gesagt, ich werde also Ihnen heute gerne die Themen aufzählen, näher bringen, auf die Sie achten sollen, bitte, und auch den Hinweis geben oder sozusagen Sie ermutigen, dass falls Sie in Bedrängnis kommen oder Opfer einer Straftat werden, sofort unverzüglich auch sich bei der Polizei zu melden. Im Ausland ist es natürlich zum Teil schwieriger. Wir wissen aus der Erfahrung, dass in einigen speziell südlichen Ländern es ja nicht immer einfach ist. Für uns Tiroler ist Italien natürlich das beste Beispiel und ich habe viele Erfahrungen gemacht dort schon, beziehungsweise Berichte gehört von Bekannten, Verwandten, auch von Kollegen, denen dort etwas gestohlen wurde, beispielsweise auch das Auto aufgebrochen und daraus Gegenstände gestohlen wurde. Dort ist es teilweise so, dass es auf den Dienststellen der Polizei oder der Carabiniere zum Teil gar keine Möglichkeit gibt, eine Anzeige zu machen, weil dort niemand ist, weil die dort keine Zeit haben für das und die schicken einen wieder weg, sozusagen, beziehungsweise man kommt da gar nicht in Kontakt mit einem zuständigen Beamten. Und auch hier, wenn es darum geht, dass Dokumente gestohlen wurden oder Gegenstände, die neu ausgestellt werden müssen, dann sollen Sie jedenfalls auch bei uns, sprich in Österreich, wieder sich bei der Polizei melden, um zumindest diese Nachtragsmeldung dann zu machen, um entsprechende Ersatzdokumente sich besorgen zu können. Ich würde vorschlagen, wir beginnen jetzt vor der ersten Pause kurz mit dem Thema Eigenheimabsicherung. Sie wissen ja, dass ein leerstehendes Haus, eine leerstehende Wohnung, die von außen als solches leicht erkannt wird, unter Umständen Einbrecher anlocken könnte. Und Sie müssen auch davon ausgehen, dass nicht unbedingt in der Nachtzeit Einbrecher aktiv sind, sondern ganz im Gegenteil, rein statistisch gesehen sind untertags die meisten Einbrüche, sogar kann man es eingrenzen auf die Zeit zwischen ja, nach dem 8 Uhr, so nach der Frühstückszeit, bis hin gegen die Mittagszeit, weil auch die Täter, die Einbrecher, sammeln Erfahrungen, in diesem Zeitraum viele Menschen nicht zu Hause sind, sei es, weil sie arbeiten gehen, sei es, weil sie Sport betreiben, weil sie irgendwelche Termine wahrnehmen beim Arzt, aber was auch immer. Die wissen einfach, dass am Vormittag sehr oft die Menschen eben nicht zu Hause sind. Und zusätzlich wird auch die Situation in dem Objekt praktisch beobachtet. Und hier ist wichtig, dass man keine Zeichen von Abwesenheit erkennen lässt. Ganz wichtig, ganz sicher, wenn Sie auf Urlaub fahren, dass Sie mit nach Möglichkeit einem Nachbarn oder auch mit einem Verwandten sich absprechen und organisieren, dass keine Post sich anhäuft, dass keine Briefkästen überquellen, dass die Zeitung die Zeitung können Sie ja, wenn Sie ein Abo haben, für diesen Zeitraum abbestellen, aber selbst wenn jetzt der Zeitungsausträger eine Zeitung noch hinschmeißt am ersten Urlaubstag beispielsweise, dass sie organisieren, dass diese nicht liegen bleibt, sodass man nicht von vornherein gleich erkennen kann, haha, hier ist niemand zu Hause. Auch das Thema Rollläden ist eines, oder wie soll ich sagen, generell Vorhänge, alles Dinge, die, wie soll ich sagen, bei Tag dann ungewöhnlich sind, müsste man versuchen zu organisieren, sodass es so ausschaut, dass jemand zu Hause wäre. Das Leichteste wäre hier natürlich, wenn ein Rollladen elektrisch mit einer Zeitschaltuhr steuerbar wäre. Wenn man das nicht hat, vielleicht, dass man jemanden hat, der einem zumindest von Zeit zu Zeit den Rollladen wieder aufzieht oder auch wieder herunterlässt, sodass es einfach den Eindruck hinterlässt, dass jemand auch hier ist. Vielleicht auch noch der gute nachbarschaftliche Kontakt generell wäre hier zu erwähnen, sodass wenn verdächtige Personen oder Leute, die sich hier herumtreiben im Bereich ihrer Wohnung, auffallen, dass man diese anspricht oder vielleicht schon gleich, wenn man einen Verdacht hat, dass es hier nicht mit rechten Dingen zugeht, dass man sich auch gleich schon bei der Polizei meldet und diesen Hinweis gibt. Solchen Hinweisen gehen wir im Regelfall nach, und es sind auch schon Fälle gewesen, wo wir aufgrund derartiger Hinweise schließlich einen Sachverhalt aufklären konnten, weil eben das genau diese Person war, die schon früher Straftaten gesetzt hat und durch diesen Hinweis die Person dann kontrolliert und später auch der Tat zugeordnet werden konnte. Vielleicht noch zum Thema Eigenheimschutz generell. Rentiert es sich immer, in den Einbruchschutz zu investieren? Wir wissen, dass speziell im Bereich von ebenerdigen Fenstern, von Terrassentüren, von Kellerzugängen, wir wissen, dass genau in diesen Bereichen die Täter im Regelfall die Schwachstellen finden, sprich herkömmliche Verriegelungen bei Fenstern, bei Terrassentüren, bei Kellerfenstern speziell auch, reichen nicht aus, um einem einfachen Angriff mit einem, sage ich, ganz einfachen Schraubenzieher standzuhalten. Das heißt, in diesen Bereichen rentiert es sich ganz sicher, entsprechend zu investieren, nämlich mit entsprechenden Sicherheitsverriegelungen oder Zusatzschlössern, die man anbringen kann, um auch jetzt außerhalb der Urlaubszeit die Einbruchsgefahr zu minimieren. Ich habe ja eingangs gesagt, Täter nutzen immer Schwachstellen, und das sind typische Schwachstellen, nämlich normal verriegelte Fenster und Türen. Also hier kann man sehr wohl Verbesserungen erzielen. Und das Zweite ist natürlich auch elektronisch möglich mit Alarmanlagen, mit Videosystemen, dass man hier vielleicht auch in diese Richtung etwas investiert. In diesem Zusammenhang bieten wir von der Polizei kostenlose Beratungen an. Wenn Sie Bedenken haben oder sich nicht sicher sind, können Sie bei Ihrer zuständigen Polizeiinspektion eine solche Beratung beantragen. Dann wird ein speziell geschulter Präventionsbeamter sich das Objekt anschauen und Ihnen neutral und wertfrei gute Tipps geben, was man verbessern könnte und mit welchem Mittel. Ja, dann glaube ich, ist es Zeit für eine kurze Pause wieder von meinem Monolog hier, und ich darf der Frau Mutsam wieder das Wort zurück übergeben.
1: Dankeschön für diesen ersten Teil. Wir hören wieder Musik, und zwar von Tirolerisch gespielt, passend zu unserem Bundeslandtag Tirol, mit dem Liedl "The Winner Takes It All", irgendwie ganz passend.

0: Sie hören heute unsere Lebenshilfe-Sendung mit ganz praktischen Tipps für einen entspannten Urlaub. Vielleicht waren Sie schon im Urlaub, vielleicht fahren Sie noch in Urlaub, dann kann ich nur raten, jetzt gut zuzuhören. Hans-Peter Seewald von der Landespolizeidirektion Tirol erklärt uns und gibt uns gerade einige Tipps, worauf man achten kann, wenn man jetzt in Urlaub fährt, wie man das Eigenheim zum Beispiel absichert oder wie man sich unterwegs verhält. Und ja, jetzt freue ich mich schon auf weitere Tipps. Bitteschön.
1: Ja, gerne. Ja, wie gesagt, das Eigenheim abzusichern ist eine Seite. Die andere Geschichte ist, verhalte ich mich unterwegs? Und da ist vor allem das Thema Trickdiebe ein großes, Trickbetrüger. Das heißt, immer im Bereich von öffentlichen Orten, wo sich relativ viele Leute bewegen, sei es im Innenstadtbereich einer Stadt oder auch im Bahnhofsbereich, auch in Geschäften, nutzen Taschendiebe ganz gerne dieses Gedränge aus, um Geldtaschen und Wertgegenstände zu stehlen. Und hier ist ganz, ganz wichtig, dass man darauf Bedacht nimmt, dass wenn man angesprochen wird von fremden Personen, dass immer um so einen Dieb handeln könnte. Das ist natürlich, mir ist jetzt selber passiert in Innsbruck, dass ich unterwegs war in der Innenstadt und jemand da sein Fahrrad gerade am Gehsteig stehen gehabt hat und offenbar hat sich die Kette verklemmt und hat mich angeschaut, hilfesuchend, und ich habe dem geholfen. Und das ist natürlich eine Entscheidung, die ich getroffen habe, im Wissen, im Hinterkopf. Ist allerdings als Polizeibeamter ist man da vielleicht skeptischer als jeder andere Mensch. Das könnte auch eine Ablenkung sein, aber ich habe mir also ganz bewusst immer vor Augen geführt, wo meine Geldtasche gerade sitzt und wo mein Handy sitzt. Nämlich blöderweise habe ich es in der Hosentasche gehabt, hinten, dass man als No-Go bezeichnen würde, und habe dem trotzdem geholfen. Und das war sicher eine, wie soll ich sagen, nicht ganz ideal eine gelöste Situation. Richtigerweise hätte müssen diese Gegenstände nach vorne geben. Aber ich habe den Menschen sozusagen angeschaut, habe gesehen, der braucht wirklich Hilfe, und habe mich auf dieses Bauchgefühl verlassen. Aber bitte seien Sie da vorsichtig. Es gibt alle möglichen Tricks zur Ablenkung. Das fängt an bei der Frage nach dem Weg, wo Ihnen der dann den Stadtplan vor die Nase haltet, sodass Sie gar nicht mehr sehen, was der unterhalb dieses Stadtplans gerade macht, bis hin zu arbeitsteiligem Vorgehen von Dieben, dass sie jemand ablenkt, mit einem Kind schreit oder mit einem, keine Ahnung, kann auch diese Bande mit dem Fahrrad sein. Und der Zweite, der, während Sie helfen, zupft Ihnen derweil die Geldtasche oder vielleicht eine teure Uhr und so weiter. Das heißt, hier wäre also der Tipp, Wertgegenstände möglichst nahe am Körper zu tragen, keinesfalls in einem, wie soll ich sagen, Rucksack auf der Rückseite, den Sie also hinten tragen, oder in einer Handtasche, die Sie umgehängt haben, wo jemand dann von der Seite oder von hinten sich Zugriff verschaffen kann. Sie können sich auch in dem Fall nicht auf den Verschluss, auf den Reißverschluss oder auf das möglicherweise absperrbare Tasche verlassen, weil wir auch die Erfahrung gemacht haben, dass Täter durchaus auch Taschen schlitzen, sprich aufschneiden und dann praktisch von unten heraus das Geld nehmen. Das heißt, am besten immer in Sichtweite haben, Wertgegenstände am besten an der Vorderseite, möglichst nahe am Körper tragen, und je nachdem, wo Sie unterwegs sind, es gibt auch Bereiche, die ich als Hochrisikobereiche einstufen könnte. Als Beispiel nenne ich hier die Stadt Neapel in Italien, wo es einem Kollegen von mir passiert ist, dass er seine teure Armbanduhr ausgeführt hat im Rahmen einer Veranstaltung, einer Reise, die von der Polizei organisiert war, von einem Verein der Polizei organisiert war, hatte da in einem Lokal, das neben der Straße war, im Garten sitzend, seinen Arm um seine Frau, die neben ihm gesessen ist, gelegt, und plötzlich ist da jemand, sein zwei junge Burschen mit einem Moped vorbeigefahren, und der Beifahrer auf dem Sozius des Mopeds hat dem Kollegen die Uhr von der Hand gerissen, vom Armgelenk gerissen, hat zur Folge gehabt, dass der Kollege schwer verletzt war an der Hand, weil die Uhr ja nicht gleich gerissen ist, sondern erst nach enormer Gewalteinwirkung, und die Uhr war weg und die Verletzung war da.

0: Und also diese Dinge müsste man beachten, also Wertgegenstände auch nicht sichtbar tragen im Bereich von, sage jetzt mal, Gebieten, wo man davon ausgehen muss, dass es mehrere Leute gibt, die denen da zu nahe treten wollen. Ich selber war in Marokko auf diesem Kaiserstädte, einer Königsstätte, auf dieser Rundreise und habe auch dort vom Reiseleiter, da sind wir aufgefordert worden oder instruiert worden, wie man sich verhalten soll. Und das war der erste Hinweis: Achtung, es gibt da Unzahl von Trickdieben, von Taschendieben, lassen Sie sich auf nichts ein, auf kein Gespräch und so weiter und so fort. Also man müsste natürlich abwägen, wo bin ich, und in dem Zusammenhang höhere Sicherheitsmaßnahmen, was dieses mitgeführte Bargeld betrifft, anwenden, als wie wenn ich jetzt beispielsweise in Tirol oder in Österreich unterwegs bin, wobei auch in den Städten in Österreich es durchaus Taschendiebe gibt. Ein anderes Thema für unterwegs ist natürlich das Thema Internet. Sie wissen ja, ich habe es zuerst im Eingang zu kurz angesprochen, ein offenes WLAN, ein WLAN im Hotel, am Bahnhof zum Beispiel, trägt ein großes Risiko, dass persönliche Daten abgesaugt, gefischt werden, wie es in der Fachsprache heißt. Da gibt es unterschiedliche Techniken, die von Tätern angewendet werden. Die Schwachstelle ist einfach das WLAN, das sie nicht kennen, wo sie keine, wie soll ich sagen, Sicherheitseinstellung wissen. Da kann sich der Täter bewegen, er kann auch einen Hotspot erstellen, und sodass sie vermeintlich in dem WLAN des Hotels sind, de facto aber im Hotspot des Täters sind. Das heißt, wenn Sie jetzt angenommen über Ihr Handy eine Bezahlung via Online-Banking veranlassen, dann könnte es Ihnen passieren, dass der Täter das beobachtet, dass er genau sieht, wie Sie dort einsteigen in die Online-Banking, und dass er dann entsprechend dieser Information, die er hat, weitere Transaktionen durchführt. Aber auch E-Mails oder persönliche Daten sind dem Missbrauch ausgesetzt. Das heißt, Sie haben da, was weiß ich, ein Beispiel haben wir jetzt aktuell. Da gibt es jemanden, der ein Hotel gebucht hat auf Booking.com und bekommt jetzt eine Zuschrift, dass seine Buchung in irgendeiner Form, das weiß ich jetzt nicht genau, zu bestätigen oder zu überarbeiten ist. Und auf dieser Nachricht sind genau die richtigen Daten, sprich die Buchungsdaten, vermerkt gewesen. So hat dieser Mensch, der eigentlich sogar, wie soll ich sagen, relativ computerliterat war, wenn Sie mir den Ausdruck erlauben, also der sich viel im Internet bewegt, hat hier dann keine Zweifel mehr gehabt, weil woher hätten die Täter wissen können, wann er diese Buchung abgeschlossen hat und für welches Hotel. Und de facto war es aber so, dass sich der in dem WLAN, in dem offenen WLAN bewegt hat, und dadurch konnten die Täter sehen, welche Buchung es ist, und haben diese Buchung nachempfunden, haben eine gefälschte Booking.com-Website ihm geschickt, praktisch den Link zu dieser Booking.com-Website geschickt, und haben ihn auf diesen Link ist er gegangen, fälschlicherweise muss man dazu sagen, hat dort dann eine Abwicklung durchgeführt, und erst im allerletzten Moment hat er erkannt, dass es sich hier nicht um die Originalseite handelt, nämlich hat er es erkannt, weil auf der Domain ein Zeichen verändert war. Hier muss man aber sehr genau hinschauen, also hier war es mehr oder weniger schon ein Zufall, dass er letztlich den Schaden im letzten Moment verhindern konnte. Das heißt, niemals in einem offenen WLAN persönliche Daten oder gar Banktransaktionen durchführen. Was haben wir noch im Bereich von sicher unterwegs? Auch das Auto, genau, ist ein Thema. Wir sehen, dass immer wieder aus Autos Wertgegenstände gestohlen werden, oder sagen wir es anders. Wir sehen, dass Leute oft den Fehler machen, die Schwachstelle eröffnen, dass sie Wertgegenstände im Auto lassen, während sie sozusagen irgendwo unterwegs sind, speziell im Ausland. Und zumindest sollte man die Sachen, wenn man was im Auto lässt, abdecken, gut verstecken, sodass die Täter nicht gleich wissen, hier ist viel zu holen, weil sie müssen davon ausgehen, dass nicht immer nur Geld, natürlich Geld ist immer interessant für Täter, aber dass es unter Umständen auch andere Gegenstände sind, die für Täter interessant sein könnten. Sprich, es könnte sogar so weit gehen, dass sie Kleidung, wenn sie neu ist, mitnehmen. Das ist mir persönlich so gegangen in meiner Zeit in Den Haag. Da wurde in meine Wohnung eingebrochen und da haben Täter tatsächlich Kleidung mitgenommen, die ich gerade neu erworben habe. Also offenbar gibt es alle möglichen Motive für Täter, hier aktiv zu werden. Also ein Auto ist kein Tresor, lassen Sie keinesfalls Wertgegenstände darin und schauen Sie auch, dass möglichst gut verdeckt andere Gegenstände dort sich befinden, sodass Sie Täter nicht von vornherein sehen oder potenzielle Täter nicht von vornherein sehen, dass hier was zu holen wäre. Ein Auto zu knacken ist nämlich kein großes Problem für Kriminelle mehr. Genau, hier haben wir also ein drittes Thema noch ganz kurz. Der Anrufbetrug vielleicht generell beschäftigt die Polizei seit, würde ich sagen, schon mehreren Jahren jetzt. Das hat jetzt mit der Reisezeit an und für sich weniger zu tun. Vielleicht insofern, dass wenn man auf Reisen ist, man vielleicht schwerer Kontakt hat zu seinen nahen Angehörigen. Und wenn sich jetzt jemand am Telefon als fälschlicherweise als Arzt oder als Polizeibeamter ausgibt und dann mit einer Geschichte einen unter Druck setzen versucht, dass man hier vielleicht noch anfälliger ist, weil man selber im Ausland vielleicht keine Möglichkeit sieht, diesen nahen Angehörigen zu kontaktieren. Also sind Sie hier sehr auf der Hut. Diese Telefonanrufsbetrügereien nehmen überhand. Täter geben sich als Polizeibeamte aus und erklären, dass ein naher Angehöriger einen schweren Verkehrsunfall verursacht hätte und jetzt in Haft müsse. Beispielsweise im Hintergrund hören Sie jemanden jämmerlich weinen, sodass Sie den Eindruck haben, das könnte auch stimmen. Und letztlich verlangt er dann eine Kaution, die von einem angeblichen Polizeibeamten abgeholt würde. Oder die andere Version, die wir sehen, ist der Arzt, der anruft von irgendeinem Krankenhaus, ein naher Angehöriger sei schwer erkrankt und die einzige Möglichkeit, ihm zu helfen, wäre ein Medikament, das allerdings sehr, sehr teuer ist und Sie sollten das praktisch bezahlen. Also wie gesagt, Telefonbetrug ist momentan im Vormarsch und sind Sie auch, was diese Themen anbelangt, hier sehr auf der Hut. Am besten ist, gleich aufzulegen, auf keinen Fall den Anweisungen folgen, die jemand am Telefon Ihnen hier zu geben versucht. Und damit habe ich jetzt genug geredet und würde gerne wieder Frau Mutsam das Wort zurück übergeben.
1: Dankeschön. Ja, jetzt geht es mir auch so, gar nicht so leicht, im Dialekt zu bleiben und man switcht da gleich wieder in Hochdeutsch. Ja, ich würde das Wort da gleich weitergeben an die Hörer, liebe Zuhörer. Wir laden Sie jetzt ein, anzurufen, Fragen da noch zu stellen an Hans-Peter Seewald, Landespolizeidirektion Tirol, Leiter der Kriminalprävention. Wir haben jetzt so viele Tipps gehört, wie man sich im Urlaub verhalten kann, um nicht Opfer zu werden, eben von so Tätern, die einem schnell mal was stehlen oder dann daheim einbrechen, während man auf Urlaub unterwegs ist. Also gern können uns da jetzt anrufen, Fragen stellen, auch ins Gespräch kommen oder ja, selber vielleicht erzählen, was erlebt haben. Wir freuen uns auf jeden Fall, wenn Sie die Möglichkeit jetzt nutzen und mit unserem Referenten Hans-Peter Seewald sprechen. Die Nummer dazu 0720 578 578 und von außerhalb Österreichs 0043 720 578 578.

Ein flottes Stickel von Tirolerisch gespielt, das sie jetzt sich hoffentlich motiviert hat anzurufen. Nochmal für alle, die vielleicht später eingeschaltet haben, sie an die Sendung Lebenshilfe in unserem Bundesland Doc Tirol heute. Und wir hören Tipps für einen entspannten Urlaub, also wie man sie absichern kann, eigentlich wenn man wo unterwegs ist, wenn man fortfährt, damit keiner einbricht daheim oder damit kann nichts gestohlen wird. Da haben wir jetzt von Hans-Peter Seewald ganz viel Tipps gehört, wie das geht, wie man das Eigenheim eben absichern kann, wie man sie unterwegs verhält, was aber auch generell, wie man, was man macht bei Anruf, Betrug oder wie man das Auto absichert, wie man mit Internet umgeht. Ja, all das beschäftigt uns heutzutage immer mehr und es gibt nicht wenige da, wo was passiert oder die da reinfallen und wir freuen uns, wenn sie jetzt anrufen und selber erzählen oder noch Fragen stellen dazu. Das ist jetzt wirklich die Möglichkeit, bei uns auf Sendung zu gehen und mit Hans-Peter Seewald zu sprechen. 0720 578 578, noch einmal 0720 578 578.

0: Frei wie der Wind hat uns Tirolerisch gespielt, jetzt aufgespielt. Ja, liebe Zuhörer, lad nochmal ein, anzurufen, jetzt zu kommen mit Ihren Fragen, mit Anregungen oder mit Berichten und Tipps für einen entspannten Urlaub mit Hans-Peter Seewald von der Landespolizeidirektion Tirol. Nutzen Sie gern die Gelegenheit, jetzt mit ihm da ins Gespräch zu kommen, um ihn noch zu fragen, wie das genau abläuft, wie das genau funktioniert mit den Trick Betrügen, die es einfach in so vielfältigen Weisen schon gibt. 0720 578 578. Ja, Sie haben schon erzählt von dem Anrufbetrug, vielleicht wollen Sie uns da noch ein bisschen näher drauf eingehen.
1: Ja, also neben den, also die Anrufbetrüger werden, die nehmen zu, Betrügereien mittels Telefon, sagen wir jetzt, weil einfach offensichtlich am Telefon die Täter sehr viele Leute erreichen können. Und da gehen die inzwischen schon so weit, dass sie selbst computergenerierte Anrufe tätigen. Das heißt, das Filtern von möglichen Opfern wird dann automatisiert. Das heißt, sie kriegen einen Anruf von PayPal oder von Amazon angeblich, wo dann jemand sagt, sie haben irgendwas eingekauft, müssten das jetzt zahlen, das ist noch offen. Und sie haben aber gar nichts eingekauft. Und jetzt sollten sie aber den Sachbearbeiter kontaktieren, indem sie jetzt die 1 drücken am Handy und dann werden sie dorthin verbunden und der dann wird sie dazu überreden, das zu zahlen, damit storniert werden kann und so weiter. Das heißt, die Täter sind mit dem Anrufbetrug schon einen Schritt weiter gegangen, weil natürlich sehr viele Leute schon gut informiert sind, weil die Leute sich gar nicht mehr so leicht übers Ohr ziehen lassen und viele auflegen. Das heißt, der Aufwand für Täter ist größer geworden, um ein potenzielles Opfer zu finden.
0: Wenn ich kurz unterbrechen darf, jetzt haben wir eine Anruferin, und zwar die Christina, die zum Trickbetrug was beitragen möchte. Bitte schön.
2: Ja, grüß Gott, Schober, Christina. Ich habe das erlebt vor kurzem. Wir haben bei Booking.com gebucht und wir haben da nicht fahren können, weil mein Mann einen Herzinfarkt gehabt hat. Und jetzt dann hätte ich bei Booking.com eben das zurückverlangt, bis auf die Stornokosten halt. Und es war so, ich habe 5-mal, glaube ich, E-Mail oder öfter E-Mails geschrieben und ich glaube, ich war da mit einer KI verbunden, weil es ist immer das gleiche E-Mail zurückgekommen. Und dann habe ich nochmal bei einer Nummer angerufen, auch auf Booking.com war die Nummer. Habe dort angerufen und habe eben das gesagt. Und dann war eine Dame dran mit einem ausländischen Akzent. Und ja, und sie hat dann die Buchungsnummer gefragt und alles. Und ja, sie hat die Buchungen alles gesehen. Und ja, ich wollte, dass sie es aufs Konto zurück überweisen, weil ich habe sie ja eh von meinem Konto gesehen, von welchem Konto das gekommen ist. Auf alle Fälle, nein, das ist alles nicht gegangen. Ich habe mir da sämtliche Sachen aufs Handy aufladen müssen und pipapo, wir haben da 3-4 Stunden telefoniert. Und zum Schluss war es dann so, dass ich dann praktisch auf dem IBAN, also ich habe den IBAN und alles bekannt geben müssen und ich hätte dann praktisch einsteigen müssen aufs Handy und hätte es nur bestätigen müssen.
1: Das also, habe ich nicht gemacht, hoffentlich.
2: Das habe ich dann war ich doch so weit, dass ich das nicht gemacht habe. Ja, aber es ist ein Wahnsinn, weil die sagen, die machen das so ehrlich und so Ding, dass man da eigentlich, aber dann bin ich stutzig geworden, wie es dann, dass ich das beim also bestätigen hätte müssen am Handy. Also dann habe ich mir gedacht, jetzt kann es nicht mehr stimmen.
1: Ja,
2: da
1: haben's
2: aber gut. Bis dorthin, also da ist wirklich Vorsicht geboten, weil das ist arg. Man kann heutzutage wirklich nicht mehr trauen, das ist so schlimm.
1: Ja, aber da haben sie gut reagiert, auf jeden Fall. Wenn auch sehr spät, aber es hat noch gereicht, nämlich bevor sie da gezahlt haben. Und das Stornieren auf Booking.com ist generell ein bisschen Schwierigkeit oft. Haben Sie es dann geschafft, zu stornieren?
2: Ich habe es nicht geschafft, ich habe das jetzt gelassen, weil ich tue mir das nicht an, wenn man da, weil man weiß nicht, wo man anrufen soll, wo man E-Mails hinschreiben soll, da stehen E-Mails dort, aber man kommt da gar nicht hin.
1: Ja, sie werden lachen. Mir ist so gegangen, ich habe selber eine Hotelbuchung müssen stornieren. Da hätte ich dienstlich praktisch hin müssen und dann ist das aber abgesagt worden und letztlich habe ich es, Entschuldigung, wenn ich es jetzt so sage, blöderweise über Booking.com gebucht, weil in Österreich, glaube ich, könnte man auch so anrufen im Hotel, kriegt man die Buchung auch so, aber das habe ich so gemacht. Okay, und jetzt habe ich es zu stornieren versucht und habe es dann geschafft. Allerdings, Sie haben recht, äußerst schwierig, aber alles geht nur per Chat auf der Booking.com-Seite. Das heißt, es geht da kein anderer Kanal. Sie können da nicht telefonieren, gell, letztlich.
2: Das heißt, aber es ist ja schwierig, dass man überhaupt die Booking, die richtige Adresse findet.
1: Also,
2: von Booking.com, das ist ja, weil wenn man auf die schicken ja die Buchungsbestätigung und wenn man da auf das E-Mail, auf die E-Mail-Adresse dann wieder zurückschickt, das funktioniert nicht.
1: Genau.
2: Das nicht funktioniert.
1: Ja. Nein, man muss sich da schlau machen tatsächlich und ich habe auch nachgelesen, dann praktisch, in eine Suchmaschine, sage ich jetzt, und frage nach, wie man das macht. Und dann kriegt man schon die Auskunft, wo man das findet. Tatsächlich, ich könnte es jetzt gar nicht mehr abrufen, wo sie es finden, müsste selber wieder nachschauen. Aber es gibt da Möglichkeit zu stornieren. Allerdings nur, wie gesagt, im Chat dieser Booking.com und nicht mit E-Mail, auch nicht mit Telefon, gell, letztlich. Aha. Also sobald sie Telefonat angeboten kriegen.
2: Geboten.
1: Ja, richtig. Aber spätestens dann, wir haben einige Fälle, wo auch, was soll ich sagen, andere Vorwände verwendet werden. Zum Beispiel jetzt aktuell ist gerade im Umlauf ein Thema, wo behauptet wird, wenn man da online liked, gell, auf verschiedenen Plattformen irgendwelche Likes abgibt, mit dem kann man Geld verdienen. Das ist ja aktuell momentan im Umlauf, betrifft aber hauptsächlich jüngere Menschen, die, wie soll ich sagen, da eine Möglichkeit sehen, gut Geld zu verdienen, leichtes Geld zu machen. Und
0: alleine mit Likes, wie soll das funktionieren?
1: Genau, plötzlich müssen die aber was einzahlen. Gell? Also die werden so manipuliert, müssen Sie sich vorstellen, dass sie, obwohl sie eigentlich Geld verdienen wollen, letztlich was einzahlen. Gell? Da wird es so dargestellt, du kriegst dein Geld, aber jetzt musst du ja schon was einzahlen. Und in der Vorstellung dann, das Geld zu kriegen, zahlen die das ein. Und dann ist natürlich die Verbindung aus, sobald er das eingezahlt hat und wird der nächste abgezockt. Es geht da nicht im Einzelfall um große Beträge. Wir reden da von ein paar hundert bis maximal 2.000 Euro pro Fall. Aber wenn Sie das zusammenzählen jetzt, der hat da was ich am Tag 30, 40 solche Klienten oder Kunden, wie man das bezeichnen will, in dem Fall sind es Opfer von Straftaten, dann macht er auch schönes Geld damit, der Täter. Mhm. Ja. Und so viel zur Psychologie, die sind in der Lage, uns zu manipulieren, auch die Täter. Das spielt eben auch eine wesentliche Rolle, leider. Und eben die Technik ermöglicht, so gute Fälschungen herzustellen, dass sie den Unterschied eigentlich vom Webauftritt selber nicht erkennen können. Nur dann, wenn Sie jetzt zum Beispiel die Absendeadresse, die URL sozusagen genau überprüfen würden. Okay? Die müsste nämlich ein Zeichen zumindest anders haben als wie die Originaladresse. Aber das ist oft sehr schwierig. Stellen Sie sich vor, der schreibt statt einem großen I dann ein L, ein kleines. Schaut gleich aus unter Umständen. Okay? Sehr schwer. Oder macht statt einem Bindestrich zwei Bindestriche eine. Das können Sie gar nicht unterscheiden, weil der schaut dann einfach länger aus, der Bindestrich. Also sehr schwierig oft, gell, das zu erkennen. Haben Sie vollkommen recht.
0: Dankeschön, Christina, für Ihren Anruf und Ihren Beitrag. Ja, Sie, Hans-Peter, habe ich zuerst unterbrochen mit der Anruf-Betrügerei. Wollen Sie da noch was hinzufügen?
1: Na, also das haben wir jetzt gut besprochen. Vielleicht gut. Ein anderes Thema noch beim Trickdiebstahl. Was wir auch sehen, ist, dass wenn die Geldtasche weg ist, dann meistens auch die Bankomatkarte dabei ist mit dem Code in der Geldtasche. Und dann ist es für den Täter ein leichtes, sein Geld zu beheben dann beim Bankomaten. Das heißt, auf keinen Fall den Code in der Geldtasche lassen, den Behebungscode. Das wäre ein wichtiger Hinweis, glaube ich, auch noch dazu, was den Trickdiebstahl betrifft oder auch den Diebstahl im Geschäft. Wir haben ja nicht nur Trickdiebe, sondern wir haben auch ganz, wie soll ich sagen, klassische Geldtaschendiebe, die zum Beispiel in Supermärkten, die in die Einkaufswegen schauen, ob da eine Geldtasche drin liegt, weil viele, oder Handtasche mit einer Geldtasche drin, weil viele Leute dann beim Einkaufen sozusagen das im Einkaufswagen deponieren und sich dann zu den Warenregalen begeben, um es was herauszusuchen und was herauszunehmen. Und in dieser kurzen Zeit, wenn Data das beobachten, können die da zuschlagen. Gell? Also da ist auch eine große, große Achtsamkeit geboten.
0: Wie ist das mit bargeldlosen Zahlen eigentlich? Mittlerweile wird ja auch über Handy schon ganz viel gezahlt in Geschäften. Gibt es da auch Trickbetrüger oder ist das auch gefährlicher dann? Oder ist das gar nicht, weil das eh klar ist, wo das geht?
1: Jetzt müsstest du mir die Frage nochmal stellen, bitte.
0: Also wenn bargeldlos bezahlt wird, mit Handy zum Beispiel, ohne Karte, sondern direkt übers Handy, im Geschäft selber, ob das auch, gut, aber das ist dann eh direktes Geschäft, da kann man sich dann auch schon verlassen, da kann überhaupt nichts sein.
1: Da haben sie eigentlich wenig bis gar kein Risiko. Das Einzige, was es auch gibt, allerdings muss ich sagen, sehr selten, ich weise aber trotzdem darauf hin, beziehungsweise ich sage es Ihnen trotzdem, es gibt dieses Nearfield Communication Tool bzw. Funktion auf ihren Bankomatkarten, auf den neueren, oder die meisten haben ja schon diese Generation, NFC steht da oben oft. Das heißt, Sie können mit Ihrer Bankomatkarte zahlen im Geschäft und Sie müssen Ihre Bankomatkarte zu dem Terminal, zu dem Bezahlterminal hinhalten. Das gibt es auch in Gasthäusern und so weiter. Und jetzt kann der Data aber hergehen, wenn Sie diese Karte, diese Bankomatkarte jetzt beispielsweise in der Geldtasche haben und nicht abschirmen gegen dieses NFC-Zutritt, dann könnte jemand theoretisch mit einem Bezahlgerät hinter Ihnen stehen, das er dann bis zu 30 cm nahe an Ihre Geldtasche heranführt und dann würde diese Bezahlung auch funktionieren. Das heißt, bis zu einem gewissen Betrag allerdings nur. Das heißt, es gäbe hier eigene Folien für Geldtaschen, die dieses Signal blockieren. Wenn Sie sich nicht sicher sein, tun Sie sich vielleicht zur NFC-Folie rein, dann kann das nicht passieren. Ich muss aber dazu sagen, das geht nur bis zu einem bestimmten Betrag, diese Bezahlung. Sie wissen ja selber, wenn es mehr wie 50 Euro ist bei mir, bezahlen wollen mit der Karte, müssen Sie den Code dann eingeben. Das heißt, meistens sind es so um die maximal 50 Euro, die jemand auf diese Art und Weise abbuchen könnte. Ja.
0: Spannend. Ja, danke schön. Ich würde sagen, wir hören wieder Musik und laden die Zuhörer ein, anzurufen. Sie haben jetzt nur die Möglichkeit, liebe Hörer, mit Hans-Peter Seewald von der Landespolizeidirektion Tirol jetzt ins Gespräch zu kommen, eben wegen diesem Trick Betrügen. Es ist in seinem Vortragsteil vor allem um Tipps für einen entspannten Urlaub gegangen, also wie man sein Eigenheim absichert, Tirolos zum Beispiel nicht komplett zulässt oder auf jeden Fall Nachbarn Bescheid gibt, die dann da sind und sich ein bisschen umschauen, damit die Zeitung nicht liegen bleibt. Alles das wird einfach ausgenutzt und gut geschaut. Aber auch, wie man sich unterwegs verhält, haben wir einiges gehört. Und ja, wenn Sie da jetzt noch Fragen haben dazu oder selber erzählen wollen, was Ihnen passiert ist, dann rufen Sie gerne an 0720 578 578, von außerhalb Österreichs 0043 720 578 578.

0: Wir begrüßen Liane, die genau zu dem Thema jetzt noch eine Frage hat, wo es ums Zahlen mit der Karte gegangen ist. Grüß Gott.
1: Ja, grüß Gott, hallo. Hallo. Ich hätte eine Frage. Ihren Namen habe ich leider nicht gehört. Ich habe nur die letzten 5 Minuten jetzt eingeschalten gehabt,
2: ja,
1: und habe mir gedacht, ich muss schnell nachfragen, ja, weil ich mal gehört habe, und ich mache das schon seit längerer Zeit jetzt, wo ich keine Angst habe, dass mir wer was ausliest, aber trotzdem. Ich habe gehört, dass man eventuell eine Alufolie reinlegen kann in die Geldtasche. Nützt das? Also ist das genug?
2: Ja. Ja, müsste reichen. Ja, genau. Ja, ist genug.
1: Müsste reichen, dass das auch stimmt, gell?
2: Ja, genau.
1: Aber also doch, kann man das schon lassen.
2: So. Aber Sie brauchen jetzt keine übermäßige, wie soll ich sagen, keine übermäßige Angst haben. Es gibt also nur die Abbuchung bis zu einem gewissen Betrag, gell? Also
1: ja,
2: nur
1: ja,
2: 50 Euro. Und zweitens haben wir sehr, sehr wenig derartige Fälle gemeldet bekommen, weil...
1: Ja.
2: Weil das offensichtlich...
1: Ich habe, bin ja schon 72 jetzt, und so haben wir gedacht, naja, vielleicht ist es nicht blöd. Irgendwer hat mir gesagt, Alufolie wäre ganz gut, weil das auch abschirmt.
2: Ja, richtig.
1: Und ich dachte, dann brauche ich mir keine Karte kaufen oder eine extra Geldtasche oder was weiß ich.
2: Genau.
1: Dann lasse ich das einfach drinnen.
2: Wie Sie richtig sagen, es gäbe auch eigene Etuis und eigene Geldtaschen. Wir haben sogar in Tirol, wir haben so ein Informationskärtchen, kleines, wo man einen QR-Code drauf haben. Es gibt nämlich von der Kriminalprävention Quizze inzwischen, die wir online gestellt haben, wo Leute sich können informieren, wie man auf bestimmte Betrugsmaschen sozusagen draufkommt, bevor man zum Opfer wird. Beispielsweise, was ist typisch beim Anrufbetrug oder Phishing, welche Phishing-Aktivitäten sind aktuell wirklich im Umlauf. Und da haben wir eigene, also Art so spielbasierend aufgebaute Quizze drin, jetzt online auf der Seite des Bundeskriminalamtes. Und da haben wir ein Kärtchen erstellt mit dem QR-Code zu diesen Quizzen drauf. Und da ist diese Folie eingebaut. Wenn es also das Kärtchen in Tirol jetzt sein, könnten wir Ihnen das Kärtchen geben. Eine tun in die Geldtasche, dann haben Sie beides, dann haben Sie diesen Zugang zu den Quizzen und einerseits den Schutz vor dem NFC-Zugriff. Genau.
1: Internet habe ich nicht so. Also mir ist das lieber, ich höre das so, dass das so und so geht, und dann lasse ich es einfach so, wie ich es habe.
0: Sehr gut. Dankeschön, Liane. Was wird eigentlich am meisten gestohlen bei Trickbetrügern? Ist es die ganze Geldtasche oder Geldbörse oder die ganze Rucksack generell oder Handys auch noch? Weil Handys kriegt man heutzutage eh schon schnell und leicht.
2: Ja.
0: Oder Uhren.
2: Ja, also bei uns eher Geld, sage ich jetzt. Aber wir wissen natürlich nicht, welche Täter da immer aktiv sind. Es gibt ja Länder, auch in Europa, die noch sehr weit, wie soll ich sagen, sehr wenig haben. Da, wo Leute sehr wenig haben, die gehen auf, also wirklich auch auf andere Wertgegenstände. Und Uhren oder hochwertige Uhren sind sowieso immer ein Thema. Aber in erster Linie schon die Geldtasche dann von einem Tricktipp, der dann in weiterer Folge durchsucht und wo er das Geld ausnimmt und die Karte eben, wenn er dann den Code dabei hat, den Behebungscode, dann natürlich hebt er gleich was ab und so weiter. Genau.
0: Ja, liebe Zuhörer, also einmal noch die Möglichkeit, jetzt für Sie anzurufen zu diesem Thema Trickbetrug und Tipps für einen entspannten Urlaub. In diesem Sinne mit Hans-Peter Seewald können Sie da jetzt gerne nochmal nachfragen, wie genau das läuft, wie man sich da absichern kann, daheim oder unterwegs. Oder wenn Sie was erzählen wollen, dann melden Sie sich jetzt noch 0720 578 578.

0: Ja, wir wären auch verloren, wenn wir nicht wüssten, wie man sich gut absichern kann im Urlaub oder gegen Trickbetrügern. Und sind auch dem Hans-Peter Seewald Ihnen sehr dankbar für die vielen Tipps, die Sie uns jetzt in der letzten Stunde schon mitgeben haben. Und jetzt freuen wir uns nochmal zum Schluss über Zusammenfassung und ein paar letzte Worte dazu.
1: Ja, danke, sage ich auch, für das Interesse. Und ja, ich hoffe, ich habe Sie nicht zu sehr verunsichert, weil wenn nicht so viele Leute anrufen, kann es sein, dass Sie zu sehr verängstigt worden sind. Nein, ich glaube, es gibt drei wesentliche Punkte. Zum einen das Eigenheim immer sozusagen im Hinterkopf zu behalten, wenn ich wegfahre, dass ich Zeichen von Abwesenheiten vermeide und generell im Eigenheim den Einbruchschutz einfach in den Einbruchschutz investiere. Wenngleich, wir haben momentan die erfreuliche Situation in Österreich oder in Tirol zumindest, ich habe jetzt die letzten Statistiken in den anderen Bundesländern nicht angeschaut, aber der Einbruch in Eigenheim ist also rückläufig. Dafür steigt aber die Kriminalität im Internet. Und das ist der zweite Punkt eben, dass Sie sich auf keinen Fall in fremden WLANs, in öffentlichen WLANs in der Form bewegen, dass Sie persönliche Daten, sensible Daten oder Bank-Online-Zugänge dort erledigen. Und das dritte große Thema ist der Trickdiebstahl, der natürlich in Ballungsräumen, in belebten Einkaufsstraßen, in Bahnhöfen und so weiter, Flughäfen, natürlich eine Rolle spielt. Dort versuchen Täter, Geldtaschen zu stehlen oder Wertgegenstände zu erbeuten. Und da ist wichtig, diese nicht außer Acht zu lassen, beziehungsweise möglichst nahe am Körper zu tragen und eben die, wie schon mehrmals gesagt, den Code für die Behebung nicht in der Geldtasche lassen mit der Bankomatkarte. Das, glaube ich, sind so die wesentlichen Punkte und letztlich der Hinweis auch, sich vertrauensvoll an die Polizei zu wenden, sei es, sie haben eine verdächtige Wahrnehmung gemacht, es hat jemand versucht, sich anzunähern oder auch im Schadensfall. Und dann sollte eigentlich nichts mehr schiefgehen und der Urlaub entspannt vor sich gehen können.
0: Ja, ich glaube, unsere Hörer sind jetzt ganz gut informiert. Vielleicht ruft man deswegen weniger an, wenn man schon viel über das Thema weiß. Vielen, vielen Dank noch einmal, Hans-Peter Seewald, Ihnen für die Zeit und die vielen Tipps. Und das wünschen wir Ihnen natürlich auch noch, falls er noch kommt, einen guten Urlaub.
1: Ja, vielen Dank auch und ja, Ihnen auch alles Gute, einen schönen Urlaub und eine schöne Zeit.
0: Dankeschön. Ja, wir hören jetzt noch ein Stück von Tirolerisch gespielt und Ihnen darf ich noch verraten, das war jetzt die Sendung Tipps für einen entspannten Urlaub mit Hans-Peter Seewald von der Landespolizeidirektion Tirol. Er ist auch Leiter der Kriminalprävention und Sie, liebe Zuhörer, können die Sendung eben nachhören in Kürze auf unserer Radiothek unter www.radiomaria.at. Oder heute am Abend um 22 Uhr kommt nochmal die Wiederholung.

Die Seespitzler spülen uns auf, wenn die Musik spült. Und ich darf Ihnen noch sagen, wie es weitergeht bei uns im Programm. Um 11.15 Uhr Wort des Lebens mit Pater Frank Köppikus-Röttger. Um 11.50 Uhr beten wir Sext und anschließend Angelus und Segen mit Bischof Hermann Klettler aus Innsbruck. Und 12.05 Uhr ungefähr Hörergrüße, wo Sie wieder die Möglichkeit haben, anzurufen, Grüße zu überbringen oder aus Tirol und von unserem schönen Land Österreich zu erzählen. 12.50 Uhr Bundesland im Blick, Tag 2 Tirol und um 13 Uhr folgt das Mittagsjournal. Viel Freude hier mit unserem Programm in Radio Maria.

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0: Dein Wort ist wie Wasser, macht frisch und tut gut, hören wir hier in dieser Kennmelodie zur Sendung Wort des Lebens. Ja, wir brauchen das Wasser jetzt in diesen heißen Tagen, aber ganz besonders brauchen wir das Wasser des Lebens unseres Herrn, das er uns gibt. Und ja, wir freuen uns, dass wir es zu dieser Zeit um 11.15 Uhr kurz innehalten dürfen an diesem Tag, um ein paar Worte des Lebens, vielleicht auch erfrischende Worte für den Geist hören können. Dazu begrüße ich Sie, liebe Zuhörer, mein Name ist Barbara Mutsam und ich gebe auch gleich an Pater Frank Köppigus-Röttger, der heute wieder mit uns und zu uns sprechen wird. Schöne Mittagszeit.
1: Ja, die wünsche ich auch, eine schöne Mittagszeit an einem schönen Tag, sowohl vom Wetter her. Wir freuen uns in der heißen Periode, die wir hatten, dass es jetzt wieder etwas kühler ist, glaube ich. Es geht vielen so. Ich glaube, dass es in Österreich überall so ist. Aber wir hier in Kufstein haben heute einen angenehmen Tag, eine Erfrischung, hat die Barbara schon gesagt. Und wir haben ein schönes Fest, das wir im deutschsprachigen Raum immer noch am 2. Juli feiern. In der übrigen Weltkirche wird dieses Fest an einem anderen Tag gefeiert. Jetzt muss ich ja mal schauen, ob ich das schnell

Matthias und Maria Heimsuchung, die im deutschsprachigen Raum am ursprünglichen Tag geblieben sind. Ist ja interessant. Ich glaube, wenn ich jetzt herumgehen würde, außer an bestimmten Wallfahrtsorten, ich denke an meine Heimat, wo unser Wallfahrtsort, der sehr nahe meiner Heimat ist, 12 Kilometer von meinem Elternhaus entfernt, in Werl, das ist wirklich heute das große Fest dieses Wallfahrtsortes, Maria Heimsuchung. Aber sonst, ich glaube, dass viele gar nicht wüssten, was das ist. Was bedeutet das denn? Maria Heimsuchung. Was ist das überhaupt? Und vielleicht geht es Ihnen so, wenn Sie jetzt zuhören und Sie sind herzlich willkommen und das ist nicht irgendwie eine Bemerkung, die ich da mache, um Ihnen zu zeigen, dass Sie ja nicht richtig auf der Spur sind. Aber es ist immer gut, von den Traditionen her, sich zurückzubesinnen, wo kommen sie denn her und warum wurde denn dieses Fest so wichtig irgendwann? Und warum ist dieses Glaubensgeheimnis so entscheidend von Maria Heimsuchung? Es ist das zweite Geheimnis des Rosenkranzes überhaupt. Denn wir beginnen ja den Rosenkranz mit dem freudenreichen Rosenkranz. Und das erste Geheimnis ist, den du, o Jungfrau, vom Heiligen Geist empfangen hast. Und dann kommt, den du, o Jungfrau, zu Elisabeth getragen hast. Ich würde mal behaupten, Maria hat Jesus als ungeborenes Kind an viele Orte getragen. Zum Brunnen, wo sie Wasser geholt hat. Vielleicht zu einem Bäcker, wo sie eingekauft hat. Zu anderen Menschen, mit denen sie sich getroffen hat. Aber Elisabeth war besonders. Warum war sie besonders? Weil der Engel sie genannt hatte. Der Engel hat ihr Elisabeth genannt. Maria, ich rede jetzt sehr menschlich und im Grunde in meiner persönlichen Betrachtung, die war ja wahrscheinlich ein Stück weit überfordert mit ihrer Berufung. Jeder ist mit seiner Berufung zunächst einmal überfordert. Wenn er eine geistliche, eine priesterliche Berufung hat, eine bischöfliche Berufung oder gar Papst wird, es ist immer eine Überforderung. Denn in allen diesen Dingen tun wir Dinge, die wir eigentlich gar nicht können. Ich kann nicht Sünden vergeben aus mir. Ich kann nicht Brot in den Leib Christi verwandeln aus mir heraus, nur um von der priesterlichen Berufung auszugehen, sondern das ist die Gnade. Diese Gnade, die geschenkt wird und die wirklich Gnade ist. Das ist nicht etwas, was ich kann, sondern was Gott durch mich tun möchte, vollbringen möchte. So ist es auch bei Maria. Und Maria, wenn wir allen Recherchen glauben, war sehr, sehr, sehr jung. Man sagt, dass sie um die 14 Jahre alt war. Natürlich gingen die Uhren in der damaligen Zeit noch anders, auch die Lebensuhren. Da war man mit 14 wahrscheinlich schon in einem Alter, wo wir jetzt sagen, das ist vielleicht mit 20 so. Und die Anforderungen der Gesellschaft und der Informationsfluss, der jeden Tag an unser Ohr kommt, war damals in einer völlig anderen Kategorie. Also von daher war das anders. Und wenn wir das heute sehen würden, ein 14-jähriges Mädchen wird schwanger, das ist ja heutzutage wirklich nicht besonders schön. Aber damals war es wahrscheinlich ziemlich normal. Okay. Aber das sind nur die äußeren Dinge. Der Engel kommt zu Maria. Sie ist mit Josef verlobt. Und eine Verlobung in der damaligen Zeit war nicht eine Prüfungszeit, sondern

0: Das war schon im Grunde eine klare Geschichte. Und es ging nur noch darum, dass der Mann die Braut zu sich nach Hause holte. Das war noch nicht geschehen, deswegen sprach man von Verlobung. Nun glauben wir von Maria, dass sie jungfräulich leben wollte. Und es gab eine Form, auch in der damaligen Zeit, dass jemand wirklich, und das waren meistens besondere Situationen, die auch mit Erbschaft zusammenhingen, dass also ein Mann tatsächlich eine Frau geheiratet hat, ohne in Wirklichkeit ihr Mann zu werden, was die geschlechtliche Dimension angeht. Also so etwas gab es. Das jetzt näher zu erklären, würde den Rahmen sprengen, aber Maria war sozusagen in dieser Weise unterwegs, und das ist der Satz, den sie zu dem Engel sagt: Wie soll das geschehen, da ich keinen Mann erkenne? Das heißt im Grunde, dass ich nicht mit einem Mann so etwas vollziehe, dass ich ein Kind bekommen kann. Da ich keinen Mann erkenne, heißt genau das. Das heißt nicht, wie wir das vielleicht in unserer jetzigen Sprache auslegen würden, ich wüsste nicht, welcher Mann das sein könnte, von dem ich das Kind bekommen könnte. Sondern ich erkenne keinen Mann, denn einen Mann erkennen heißt, mit einem Mann so intim zu werden, dass man ein Kind bekommen kann. Okay? Also, Maria hat diese Begegnung mit dem Engel und sie wird schwanger durch den Heiligen Geist. Und jetzt sagen wir es mal trivial, jetzt steht sie da. Aber sie steht nicht da, denn der Engel gibt ihr sofort eine Gefährtin, eine Freundin, eine Vertraute. Und diese Vertraute ist Elisabeth. Elisabeth ist ihre Verwandte, wahrscheinlich ihre Cousine. Es könnte auch ihre Tante sein. Das ist nicht ganz sicher. Es hat sich in der Tradition festgesetzt, es ist ihre Cousine, die schon in die Jahre gekommen ist, also zumindest in die Jahre, wo man nicht mehr schwanger werden kann. Und sie hat aber einen Sohn empfangen, obwohl sie als unfruchtbar galt, ist sie jetzt schon im 6. Monat. Und was passiert da jetzt? Die beiden Frauen, es gibt eine einzige Person auf der Welt, die eingeweiht ist in dieses Geheimnis. Josef ist noch nicht eingeweiht. Josef hatte noch nicht diesen Traum vom Engel. Also sie hat ein großes Verlangen, zu dieser Person zu gehen, die mit ihr in das Geheimnis der Erlösung eingeweiht ist. Und sie geht. Und das ist ja in ganz vielen Liedern und Gedichten und Betrachtungen immer wieder, sagen wir, betrachtet worden, als Maria übers Gebirge ging. In meiner Heimat gibt es das Lied: Maria ging hinaus zu Zacharie Haus. Sie ging in aller Eil bergauf und ab viel Meil zur alten Priesterstadt, da sie ihr Base hat. Das ist eine andere Tradition, natürlich. Aber was steckt dahinter? Wir brauchen uns unbedingt gegenseitig. Ich brauche unbedingt einen Verbündeten, eine Verbündete, wenn ich in ein Geheimnis des Herrn eingeweiht werde. Ich kann damit alleine nicht leben. Und ich muss mir jemand suchen, mit dem ich das teilen kann, wo wir uns gegenseitig bestärken können. auch wenn wir gerade in der gefühlt heißesten Zeit des Jahres leben, es ist ein adventliches Geheimnis. Und wir betrachten ja im Advent auch gerade genau dieses Geheimnis, dass der Engel kommt, dass Maria zu Elisabeth geht, dass sie dort sozusagen sich gegenseitig stärken, dass Elisabeth Maria begrüßt, wer bin ich, dass die Mutter meines Herrn zu mir kommt? Das ist im Lukas-Evangelium im ersten Kapitel ab dem Vers 39, wo wir diese Betrachtung haben und wo uns dieser Text geschenkt ist. Und dann entsteht zwischen diesen beiden Frauen ein Dialog, denn es ist nicht nur eine Begegnung zwischen den beiden Frauen, sondern auch zwischen ihren ungeborenen Kindern. Da ist der ungeborene Johannes der Täufer und der Herr selber als ungeborenes Kind. Und auch diese beiden scheinen sich in der Begegnung dieser beiden Frauen zu begegnen. Und Johannes tanzt vor Freude. Es ist in unserer deutschen Übersetzung leider, oder auch nicht leider, etwas zu wenig ausgedrückt. Es hüpfte. Das Kind hüpfte, aber eigentlich heißt dieses griechische Wort genauso auch tanzen. Diese Freude, dass jetzt der Erlöser kommt. Und zwischen diesen beiden Frauen und in ihrem Zustand der Schwangerschaft, wo sie ja sehr sensibel sind und auch sehr bedacht auf diese Schwangerschaft und ihre ungeborenen Kinder, zeigen wahrscheinlich diese ungeborenen Kinder diesen beiden Frauen, was eigentlich für ein Geheimnis dort ist. Zumindest deuten sie es an, diese ungeborenen Kinder. Denn Elisabeth sagt, in dem Augenblick, als ich deinen Gruß hörte, hüpfte das Kind vor Freude in meinem Schoß, oder sagen wir es, tanzte das Kind vor Freude in meinem Schoß. Selig ist die, die geglaubt hat, dass sich erfüllt, was der Herr ihr sagen ließ. Also diese beiden Frauen stärken sich. Maria stärkt Elisabeth und Elisabeth stärkt Maria. Durch diese Aussage. Und beide brauchen diese Stärkung und diesen Trost. Eine allein schafft es nicht. Und tatsächlich, wenn wir das Evangelium zu Ende lesen des heutigen Tages, heißt es, und Maria blieb etwa 3 Monate bei Elisabeth, dann kehrte sie nach Hause zurück. Wenn sie im 6. Monat war, blieb sie 3 Monate, das war der 9. Monat dann. Also wir können davon ausgehen, dass Maria blieb bis zur Geburt Johannes des Täufers. Vielleicht hat sie Geburtshilfe geleistet. Zwei Frauen in das Geheimnis Gottes eingeweiht, 2 Gefährtinnen. Wenn Gott eine hohe Berufung schenkt, dann schenkt er auch immer die Mittel dazu und auch die Menschen. Die Menschen, die dann sozusagen miteinander als Schwestern in diesem Fall oder als Geschwister oder als Brüder und Schwestern miteinander gehen können. Weil einer alleine schafft es nicht. Einzelkämpfer beruft der Herr normalerweise nicht. Wir denken daran, dass Jesus immer 2 Jünger auf den Weg geschickt hat. Und somit bildet die Gemeinschaft von Maria und Elisabeth die erste christliche Gemeinschaft. Ohne das Erlösungswerk genau zu kennen und zu durchdringen, aber es ist diese erste Gemeinschaft, und zwischen diesen beiden Frauen war das Geheimnis bekannt, der Messias kommt jetzt und er ist im Leib der Mutter Gottes. Und der Vorläufer, der auch eine bestimmte und besondere Rolle hat, ist im Leib der Elisabeth. Und es ist Freude. Das ganze Volk Israel ist in diesem Advent gewesen, wo sie um das Kommen des Herrn gerufen haben und wo sie Sehnsucht hatten, dass der Messias kommt, mit allen möglichen Vorstellungen, auch politischen Vorstellungen. Aber es geschieht nicht zwischen den Pharisäern, nicht zwischen den Schriftgelehrten, sondern zwischen zwei Frauen, die wahrscheinlich kaum eine Bildung hatten. Und letztendlich wird so Gott Mensch und erlöst uns. Wir haben gestern das Fest des kostbaren Blutes begangen, das es offiziell gar nicht mehr gibt in der Liturgie, aber es ist der Tag, an dem wir das besonders betrachten und in den Blick nehmen. Die Grundlage der Begegnung dieser zwei Frauen resultiert letztendlich darin, dass der Herr das Blut, das er in Maria angenommen hat, vergießt für dein und mein Heil, für das Heil der ganzen Welt. Und diese beiden Frauen in ihrer Begegnung, sie stärken sich, dass sie ihre Berufung leben können. Die Begegnung der zwei ungeborenen Kinder, und wir haben ja auch die Geburt Johannes des Täufers noch vor kurzem gefeiert, bestärkt den Johannes, dass er schon im Mutterleib, und so wird es auch in der Heiligen Schrift bestätigt, vom Heiligen Geist erfüllt war. Es ist ja tatsächlich so, gerade auch im psychologischen Bereich, wird es immer wieder klar gesagt, ja, auch die pränatale Zeit, die Zeit vor der Geburt, ist sehr entscheidend. Liebe Brüder und Schwestern, Sie sehen also, dass dieses Fest, auch wenn ich diese Dinge nur andeuten kann jetzt, eine ganz, ganz tiefe Bedeutung heilsgeschichtlicher Kategorie ist. Denn Gott wirkt sein Heil durch viele, viele kleine Aspekte. Die Elisabeth hätte wahrscheinlich gedacht, ich bin gar nicht wichtig, ich bin ja unfruchtbar. Aber sie scheint zu bemerken, jetzt macht Gott etwas ganz anders, als wir uns das vorgestellt hätten. Mit diesen Worten möchte ich jetzt einmal abschließen und zu einer kleinen Musikpause einladen. Und dann haben wir noch ein paar Minuten für Anrufe, zu denen ich Sie herzlich einlade, wenn Sie eine Frage haben oder einen Beitrag. Danke sehr.
1: Danke, Pater Frank. Die Nummer gleich für uns in unser Studio 0720 578 578 von außerhalb Österreichs 0043 720 578 578.

0: Maria ging übers Gebirge, haben wir jetzt gehört vom Nordrandchor Wien. Heute ist das Fest Maria Heimsuchung, wo wir jetzt einige Gedanken von Pater Frank Köpkus-Röttger gehört haben. Vielleicht haben Sie, wie ich, jetzt einmal ganz bewusst auf den Text gehört. Dann hören wir jetzt noch dann ein weiteres Stück, damit Sie auch anrufen können. 0720 578 578. Aus Kärnten begrüßen wir aber Astrid mit einer Frage, bitte.
1: Ja, grüß Gott.
2: Grüß Gott, Astrid. Ja.
1: Ja, es ist einfach so schön, denke ich mir, dass wir Maria als unsere Mutter, dass sie uns Gott geschenkt hat. Aber für mich war immer noch so der Gedanke, ja, 8 Tage nach dem 24. Juni, dem Geburtstag von Johannes der Täufer, ist eben der 2. Juli. Und ich denke mal, Maria war da noch dabei und da war die Beschneidung des Johannes. Und sie ist dann vielleicht wieder heimgegangen. So habe ich mir das oft gedacht, dass es eben zu diesem Fest gekommen ist. Ich weiß nicht, ob diese Gedanken richtig sind, aber...
2: Nicht falsch. Die sind nicht falsch, ihre Gedanken, aber die Historie ist dürftig, weil wir die Daten ja nicht kennen. Wir kennen nicht das Datum der Geburt Jesu wirklich, sondern die Geburt Jesu wurde auf einen bestimmten Tag gelegt, der ursprünglich ein heidnisches Fest ist, heißt Sol Invictus, und an diesem Fest wurde die Geburt Jesu gelegt. Wahrscheinlich war die Geburt Jesu im Frühjahr irgendwann, ja. Das ist nun einmal so. Und in dieser Weise ranken sich die ganzen Feste genau natürlich nach diesem Weihnachtsfest, das aber nicht der historische Geburtstag Jesu ist. Es gibt da zwei oder mehrere Theorien, wann er wirklich sein kann. Darauf möchte ich jetzt nicht näher eingehen, weil ich auch gar nicht so genau vorbereitet bin. Aber in der Weise, sind die Vorstellungen natürlich. Das sind jetzt 8 Tage, nachdem, vielleicht zur Beschneidung, weil man das so betrachtet und sich vorgestellt hat. Stichhaltig ist, was im Evangelium steht.
1: Ja, es steht nicht drinnen, aber ich habe mir halt oft gedacht, das ist bestimmt so, dass Maria eben diese 8 Tage noch geblieben ist. Und zumindest die Feste, auch wenn sie jetzt anders sind, so wie wir sie halt
2: genau feiern. Genau. Und ich möchte Ihnen diesen Gedanken überhaupt nicht nehmen, aber wenn ich ihn wissenschaftlich-historisch betrachte, kann ich Ihnen sagen, wir wissen es nicht.
0: Ja, danke schön, Astrid, für Ihren Anruf, Ihre Frage. Sie, liebe Zuhörer, haben auch die Möglichkeit, jetzt sich zu melden zum Fest Maria Heimsuchung, dieser Betrachtung des Festes und einigen Gedanken, die wir dazu gehört haben von Pater Frank. 0720 578 578 von außerhalb Österreichs. 0043 720 578 578.

0: nutzen die Zeit und freuen uns noch auf ein paar abschließende Gedanken. Bitte, Pater Frank.
1: Ja, liebe Schwestern und Brüder, ein zweiter Aspekt oder ein weiterer des Festes Maria Heimsuchung ist natürlich das Magnificat, was wir gerade ein wenig paraphrasiert gehört haben in diesem Lied, das gerade eingespielt wurde. Denn der Lobpreis Gottes und das Preisen seines Reiches, möchte ich sagen, das geschieht im Magnificat. Denn aufgrund dieses Dialoges und dass Elisabeth dann zu Maria sagt, selig ist, die geglaubt hat, dass sich erfüllt, was der Herr ihr sagen ließ, da antwortet Maria auf diesen Moment, meine Seele preist die Größe des Herrn und mein Geist jubelt über Gott, meinen Retter. Ja, es ist der Lobpreis über das, was Gott jetzt tut. Denn auf die Niedrigkeit seiner Magd hat er geschaut. Also sozusagen, er hat eine kleine, unbedeutende Frau, eine 14-Jährige, auserwählt. Und dann kommt ein Wort, das wird, glaube ich, sehr wenig betrachtet. Siehe, von nun an preisen mich selig alle Geschlechter. Und sehen Sie, das ist die biblische Grundlage der Marienverehrung. Maria spricht selber prophetisch im Heiligen Geist aus, siehe, von nun an preisen mich selig alle Geschlechter. Alle Geschlechter, die den Herrn sozusagen als ihren Erlöser annehmen, werden Maria preisen, wenn sie das wirklich, wenn sie in die Fülle dieser ganzen Wahrheit des Wortes Gottes und des Heilswerkes Christi eingeführt werden. Denn der Mächtige hat Großes an mir getan und sein Name ist heilig. Er erbarmt sich von Geschlecht zu Geschlecht über alle, die ihn fürchten. Er vollbringt mit seiner Hand machtvolle Taten. Er zerstreut, die im Herzen voll Hochmut sind. Also im Reich Gottes ist das, was in dieser Welt korrupt und schräg und falsch ist, das wird im Reich Gottes richtig. Er stürzt die Mächtigen vom Thron und erhöht die Niedrigen, die Hungernden beschenkt er mit seinen Gaben und lässt die Reichen leer ausgehen. Also das, was in dieser Welt immer schief oft ist, das wird im Reich Gottes nicht so sein. Und Maria nimmt den Blick sozusagen auf das, was letztendlich beim Erlösungswerk Christi herauskommt, was dann alles in allem ist, aber jetzt in diesem Moment auch für uns noch in Geburtswehen liegt. Und letztendlich sagt sie, er nimmt sich seines Knechtes Israel an, also die Heilsgeschichte, das Volk Israel, der alte Bund, und denkt an sein Erbarmen, das er unseren Vätern verheißen hat. Also er macht es wahr, was er Abraham und seinen Nachkommen verkündet hat. Diesen Hymnus, es wurde zu einem Hymnus, was Maria da sagte, das heißt wortwörtlich, da sagte Maria, wir singen es oft und wir nennen es auch das Lied der Mutter Gottes, das hat Eingang gefunden in die Liturgie der Kirche, indem es jeden Abend in der Vesper gebetet oder gesungen wird. Weil es ein Programm ist, ein Programm, wie das Reich Gottes ist und wie Gott sein Volk erlöst. Liebe Brüder und Schwestern, in dieser Hinsicht darf ich jetzt abschließen und Ihnen den Segen geben an diesem schönen Festtag, den wir übrigens in unserer Klosterkirche in Kufstein Maria Hilf als Patrozinium feiern dürfen. Der Herr sei mit euch
0: und mit deinem Geiste.
1: Auf die Fürbitte der allerseligsten Jungfrau Maria und ihrer Verwandten Elisabeth und alle Engel und Heiligen, segne euch der allmächtige Gott, der Vater und der Sohn und der Heilige Geist.
0: Amen.
1: Gelobt sei Jesus Christus.
0: In Ewigkeit. Amen. Dankeschön, Pater Frank, für deine Worte heute und euch allen ein gesegnetes Patrozinium. Ja, Sie, liebe Zuhörer, können diese Sendung Wort des Lebens heute über das Fest Maria Heimsuchung gerne nachhören auf unserer Radiothek unter www.radiomaria.at, Rubrik Wort des Lebens. Die Wiederholung kommt heute Abend um 23.15 Uhr.

0: Liebe Hörer von Radio Maria, wir beten nun die Sext, das Mittagsgebet der Kirche. Sie finden die Texte im großen grünen Stundenbuch, den Hymnus auf Seite 145, die Psalmodie ab 275 und die Lesung und Oration nehmen wir vom heutigen Fest Maria Heimsuchung auf der Seite 818 und 817. Die Psalmen können Sie auch in Ihrer Bibel mitbeten. Wir beten den Psalm 119 ab Vers 17 und den Psalm 25. Mit uns betet heute der Diözesanbischof der Diözese Innsbruck, Bischof Hermann Klettler. Grüß dich.
1: Grüß Gott. O Gott, komm mir zu Hilfe.
0: Herr, eile mir zu helfen.
1: Ehre sei dem Vater und dem Sohn und dem Heiligen Geist.
0: Wie im Anfang, so auch jetzt und alle Zeit und in Ewigkeit. Amen. Halleluja.
1: Die Glut des Mittags treibt uns um, die Stunden eilen wie im Flug. Du Gott, vor dem die Zeiten stehen, lass uns ein wenig bei dir ruhen.
0: Wir atmen fiebrig und gehetzt, der Streit flammt auf, ein rasches Wort. In deiner Nähe, starker Gott, ist Kühlung, Frieden und Geduld.
1: Gewähr uns dies, o guter Gott, du Vater und du einziger Sohn, dir mit ihm, dem Heiligen Geist, regiert durch Zeit und Ewigkeit.
0: Amen. Amen.
1: Öffne mir die Augen, Herr, für das Wunderbare an deiner Weisung.
0: Öffne mir die Augen, Herr, für das Wunderbare an deiner Weisung.
1: Herr, tu deinem Knecht Gutes, erhalt mich am Leben. Dann will ich deinem Wort befolgen.
0: Öffne mir die Augen für das Wunderbare an deiner Weisung.
1: Ich bin nur Gast auf Erden. Verbirg mir nicht deine Gebote.
0: In Sehnsucht nach deinem Urteil verzehrt sich alle Zeit meine Seele.
1: Du drohst den Stolzen, verflucht sei, wer abirrt von deinen Geboten.
0: Nimm von mir Schmach und Verachtung, denn was du vorschreibst, befolge ich.
1: Auch Fürsten gegen mich beraten, dein Knecht sinnt nach über deine Gesetze.
0: Deine Vorschriften machen mich froh, sie sind meine Berater.
1: Ehre sei dem Vater und dem Sohn und dem Heiligen Geist.
0: Wie im Anfang, so auch jetzt und alle Zeit und in Ewigkeit. Amen. Öffne mir die Augen, Herr, für das Wunderbare an deiner Weisung.
1: Herr, führe mich in deiner Treue. Auf dich hoffe ich alle Zeit.
0: Herr, führe mich in deiner Treue. Auf dich hoffe ich alle Zeit.
1: Zu dir, Herr, erhebe ich meine Seele. Mein Gott, auf dich vertraue ich.
0: Lass mich nicht scheitern. Lass meine Feinde nicht triumphieren.
1: Denn niemand, der auf dich hofft, wird zu Schanden. Zu Schanden wird, wer dir schnöde die Treue bricht.
0: Zeige mir, Herr, deine Wege. Lehre mich deine Pfade.
1: Führe mich in deiner Treue und lehre mich, denn du bist der Gott meines Heiles. Auf dich hoffe ich alle Zeit.
0: Denk an dein Erbarmen, Herr, und an die Taten deiner Huld, denn sie bestehen seit Ewigkeit.
1: Denk nicht an meine Jugendsünden und meine Frevel. In deiner Huld denk an mich, Herr, denn du bist gütig.
0: Gut und gerecht ist der Herr, darum weist er die Irrenden auf den rechten Weg.
1: Die Demütigen leitet er nach seinem Recht, die Gebeugten lehrt er seinen Weg.
0: Alle Pfade des Herrn sind Huld und Treue, denen, die seinen Bund und seine Gebote bewahren.
1: Um deines Namens willen, Herr, verzeih mir, denn meine Schuld ist groß.
0: Ehre sei dem Vater und dem Sohn und dem Heiligen Geist.
1: wie im Anfang, so auch jetzt und alle Zeit und in Ewigkeit. Amen.
0: Herr, führe mich in deiner Treue. Auf dich hoffe ich alle Zeit.
1: Wende dich mir zu und sei mir gnädig, denn ich bin einsam und gebeugt.
0: Wende dich mir zu und sei mir gnädig, denn ich bin einsam und gebeugt.
1: Wer ist der Mann, der Gott fürchtet? Ihm zeigt er den Weg, den er wählen soll.
0: Dann wird er wohnen im Glück. Seine Kinder werden das Land besitzen.
1: Die sind Vertraute des Herrn, ihn fürchten. Er weiht sie ein in seinen Bund.
0: Meine Augen schauen stets auf den Herrn, denn er befreit meine Füße aus dem Netz.
1: Wende dich mir zu und sei mir gnädig, denn ich bin einsam und gebeugt.
0: Befrei mein Herz von der Angst. Führe mich heraus aus der Bedrängnis.
1: Sieh meine Not und Plage an. Vergib mir all meine Sünden.
0: Sieh doch, wie zahlreich meine Feinde sind. Mit welch tödlichem Hass sie mich hassen.
1: Halte mein Leben und rette mich. Lass mich nicht scheitern. Denn ich nehme zu dir meine Zuflucht.
0: Unschuld und Redlichkeit mögen mich schützen. Denn ich hoffe auf dich, o Herr.
1: O Gott, erlöse Israel aus all seinen Nöten.
0: Ehre sei dem Vater und dem Sohn und dem Heiligen Geist.
1: Wie im Anfang, so auch jetzt und alle Zeit und in Ewigkeit. Amen.
0: Wende dich mir zu und sei mir gnädig, denn ich bin einsam und gebeugt. Preist Gott und lobt ihn, gebt ihm die Ehre und bezeugt vor allen Menschen, was er für euch getan hat.

0: Wir beten um den Angelus.
1: Im Namen des Vaters und des Sohnes und des Heiligen Geistes.
0: Amen.
1: Der Engel des Herrn brachte Maria die Botschaft.
0: Und sie empfing vom Heiligen Geist.
1: Gegrüßet seist du, Maria, voll der Gnade, der Herr ist mit dir. Du bist gebenedeit unter den Frauen und gebenedeit ist die Frucht deines Leibes, Jesus.
0: Heilige Maria, Mutter Gottes, bitte für uns Sünder, jetzt und in der Stunde unseres Todes. Amen.
1: Maria sprach, siehe, ich bin die Magd des Herrn.
0: Mir geschehe nach deinem Wort.
1: Gegrüßet seist du, Maria, voll der Gnade, der Herr ist mit dir. Du bist gebenedeit unter den Frauen und gebenedeit ist die Frucht deines Leibes, Jesus.
0: Heilige Maria, Mutter Gottes, bitte für uns Sünder, jetzt und in der Stunde unseres Todes. Amen.
1: Und das Wort ist Fleisch geworden
0: und hat unter uns gewohnt.
1: Gegrüßet seist du, Maria, voll der Gnade, der Herr ist mit dir. Du bist gebenedeit unter den Frauen und gebenedeit ist die Frucht deines Leibes, Jesus.
0: Heilige Maria, Mutter Gottes, bitte für uns Sünder, jetzt und in der Stunde unseres Todes. Amen.
1: Bitte für uns, heilige Gottesmutter,
0: auf dass wir würdig werden der Verheißungen Christi.
1: Lasst uns beten. Allmächtiger Gott, gieße deine Gnade in unser Herzen ein. Durch die Botschaft des Engels haben wir die Menschwerdung Christi, deines Sohnes, erkannt. Lass uns durch sein Leiden und Kreuz zur Herrlichkeit der Auferstehung gelangen. Darum bitten wir durch Christus, unseren Herrn.
0: Amen.
1: Ehre sei dem Vater und dem Sohn und dem Heiligen Geist.
0: Wie im Anfang, so auch jetzt und alle Zeit und in Ewigkeit. Amen.
1: Herr, gib allen Verstorbenen die ewige Ruhe.
0: Und das ewige Licht leuchte ihnen.
1: Herr, lass sie ruhen in Frieden.
0: Amen. Mit dem Gebet Denk du in mir, o Jesus, vertrauen wir dem Herrn unser Land Österreich und alle unsere Wege und Reisen im Sommer an. Sie finden das Gebet im blauen Gebetbüchlein Der Himmel in dir auf Seite 37 und auf unserer Website in der Rubrik Beten, aktuelles Mittagsgebet.
1: Denk du in mir, o Jesus, dann denk ich licht und klar. Sprich du aus mir, o Jesus, dann spreche ich schlicht und wahr.
0: Wirk du in mir, o Jesus, gerecht ist dann mein Tun, geheiligt meine Arbeit, geheiligt auch mein Ruhen. Amen.
1: Wir feiern heute das Fest Maria Heimsuchung. Es ist ein sehr schönes Fest der Begegnung von Maria, die eben durch das Wirken des Heiligen Geistes den Herrn empfangen hat und sie eilt zu der Base Elisabeth. Und dieses Zusammentreffen der beiden Frauen ist ein wunderbares Fest oder ein Moment der Begegnung. Und diese Begegnung feiern wir, wo sie einander zusprechen, der Herr hat an dir Großes getan. Ich kann nur sagen und wünschen uns allen für diesen Sommer viele so Momente dieser Begegnung, wo wir einander zusprechen, dass Gott Großes wirkt. Oft beginnend im Verborgenen, aber es ist staunenswert, wie Gott sich einmischt in jede menschliche Begegnung und einfach immer wieder eine neue Heilsgeschichte sozusagen anfängt mit jedem von uns. In diesem Sinne, euch allen ein wunderbares Fest heute und dass wir mit hereinnehmen, auch Menschen, die den Eindruck haben, es begegnet ihnen niemand, dass sie nicht vergessen seien, nicht in die Verzweiflung stürzen, sondern das Hoffnungsvolle des Festes heute aufgreifen. Da ist ein Gott, der Neues beginnt und wir dürfen uns in seinem Geiste begegnen und uns gegenseitig stärken. Der Herr sei mit euch.
0: Und mit deinem Geiste.
1: So segne euch und alle Menschen, für die wir gebetet haben, die wir in diesem Fest heute auch mit einschließen, der allmächtige und gütige Gott, der Vater, der Sohn und der Heilige Geist.
0: Amen.
1: Leben wir in seinem Frieden.
0: Dank sei Gott dem Herrn.

Tag 2 der Bundesländertage auf Radio Maria. Und damit geht ein ganz besonders lieber erster Gruß nach Tirol in unserer heutigen Hörergrußsendung. Sie, liebe Zuhörerinnen, liebe Zuhörer in Tirol, sind heute ganz besonders aufgerufen, im Studio anzurufen, um einen Gruß übers Radio zu schicken. Mein Name ist Melanie Dollinger und ich freue mich auf Ihren Anruf unter der Nummer 0720 578 578. 0720 578 578.

0: Ich begrüße unseren ersten Sender aus Tirol. Grüß Gott, lieber Stefan.
1: Ja, grüß dich. Ich möchte mal ganz herzlich grüßen die ganze Hörerfamilie von Radio Maria, alle Techniker, alle Moderatorinnen, die immer so immer ehrenamtlich zur Verfügung stehen und dort solche gute Radiosendungen gestalten. Und ich wünsche mir das Lied, Jesu heißt ich besser im Glaube. Und ich freue mich schon sehr und darf damit gleichzeitig einladen, heute Abend um 19 Uhr aus meiner Heimat in Kösbach im Stübertal das Patrozinumsfest Maria Heimsuchung mit Radio Maria zu feiern. Ich lade ganz herzlich ein, freut mich sehr, dass Radio Maria eigentlich zum ersten Mal die Gelegenheit hat, diese heilige Messe, diesen Festgottesdienst zu übernehmen und zu übertragen. Ich freue mich sehr und lade ganz herzlich alle ein und anschließend ist dann Agathe vor der Kirche. Ganz herzlich eingeladen.

0: Der nächste Anrufer. Franz, Sie sind im Innkreis. Grüß Gott, ja. Sie sind auf Sendung.
1: Ja, grüß Gott, da spricht der Franz aus Ort im Innkreis. Er möchte gern mit seiner Gattin Maria, Mariechen Spitze, grüßen lassen vom Gebetskreis Ried im Innkreis. Sie hat alles erdenklich Gute zu deinem Geburtstag heute. Gottes Schutz und reichen Segen für dich und die ganze Familie. Alles Gute.
0: Wir schließen uns an. Herzlichen Glückwunsch. Und wir spielen für Sie die Rosenkranzkönigin. Das wünscht sich Franz. Einen schönen Nachmittag zu Ihnen.
1: Genau.
0: Wiederhören.
1: Danke. Wiederhören.

Den nächsten Liedwunsch wollen wir Sabine in Tirol erfüllen und sie wünscht sich zum Fest Maria Heimsuchung und schickt damit einen Gruß in den Himmel, ein Ave Verum.

0: Wir bleiben in Tirol und es geht weiter zu Ihnen nach Hause. Liebe Eva, grüß Gott. Sie sind schon auf Sendung.
1: Ah ja, ja, da ist die Eva aus Bad Golfern. Und ich möchte ein bisschen Werbung machen für kommenden Montag, den 6. Juli. Und zwar in Bad Ischl.

0: In der Stadtpfarrkirche, da haben wir einen Medjugorje-Friedensgebetstag ab 2 Nachmittag bis 17 Uhr mal sind Zeugnisse und Musik, Rosenkranz, Heilige Messe und anschließend Anbetung. Und es ist auch der Roland Batzleiner da, die Witzker, die was glaube ich viel kennen von Medjugorje und noch viele andere, die direkt aus Medjugorje gekommen sind. Und wir sind so voller Freude, dass wir den Tag machen dürfen zu Ehren der Mutter Gottes und wir wünschen uns halt, dass ganz viel Leute kommen und mit uns beten und feiern und ja, wie gesagt, wir sind einfach wirklich sehr bemüht, dass wir das Ganze ein bisschen unter die Leute bringen, dass wir viel Geist mitbringen und viel Geist ausgießen können für den Frieden in der Welt. Und ich wünsche mir dir irgendein Medjugorje-Lied. Ich glaube, Gospel Maika Moja haben wir ausgewählt. Ja, ich freue mich über jeden Einzelnen und hoffe, dass sie viel auf dem Weg machen.
1: Ganz herzlichen Dank für Ihr Engagement. Und nachdem Roland Patzleiner kommt, dann haben wir jetzt auch den Titel ausgewählt, Gospel Maika von Roland Patzleiner. Einen schönen Nachmittag.
0: Dankeschön. Wiederhören. Danke, ebenfalls. Wiederhören.

Heimat sind die Menschen, die wir verstehen und die uns verstehen. Liebe Zuhörer, das steht auf einem Kalenderblatt, das ich hier bei mir im Studio habe. Es ist ein Zitat des Schweizer Schriftstellers Max Frisch und ich finde es sehr passend zu unseren heutigen Bundesländertagen aus Tirol. Die Leitungen sind frei in der Hörergrußsendung. Wenn Sie jemanden grüßen möchten, wenn Sie ein bestimmtes Lied hören möchten, dann rufen Sie gerne an 0720 578 578. Wenn Sie nicht in Österreich sind, dann wählen Sie bitte 0043 720 578 578.

Als nächstes spielen wir für Elisabeth einen Titel vom Lobpreischor: Groß sein lässt meine Seele den Herrn, und sie grüßt damit alle, die gerne nach Medjugorje fahren. Das werden viele sein.

0: Jetzt bin ich mit Johanna verbunden. Grüß Gott, liebe Johanna.
1: Ja, grüß Gott. Und kann ich schon reden?
0: Bitte schön, Sie sind auf Sendung.
1: Ja, grüß Gott. Ich bin die Johanna aus Wien, nicht aus Tirol. Darf aber heuer eine Woche Urlaub in Tirol verbringen, wo ich mich schon sehr freue. Ich bin jetzt aus Wien, aus der Pfarre Jedlisee, Maria Loreto, und grüße alle aus unserem Gebetskreis. Die letzten 2 Jahre hat uns der Diakon Joachim begleitet. Er war eine große Bereicherung für unseren Gebetskreis. Er ist jetzt aber zum Priester geweiht worden in der Stephanskirche am 20. Juni. Und am Sonntag haben wir die Primiz in unserer Pfarre. Und wir wünschen ihm natürlich auf seinen weiteren Weg den Segen Gottes. Und er ist am anderen Ende von Wien, aber er ist nicht aus der Welt. Und so möge uns die Straße immer wieder zusammenführen. Dankeschön.
0: Danke und einen schönen Urlaub dann, wenn es soweit ist.
1: Ja, danke.
0: Möge die Straße passend herausgesucht werden, neben die Version, die die Priester interpretiert haben. Viel Freude.

0: Unsere nächste Anruferin erreicht uns aus Kufstein. Einen schönen Nachmittag.
1: Ja, grüß Gott zusammen, da ist die Karin aus Kufstein. Ich möchte gern alle übrigen Österreicher von den Bundesländern und die bayerischen Freunde, im Grenzgebiet wohnen wir ja, zu Kiefersfelden, einen ganz lieben Herz-Jesu-Gruß schenken und sie sollen fest auf Herz-Jesu vertrauen. Er quillt über für uns mit seiner Liebe. Schönen Nachmittag noch und danke.
0: Einen schönen Nachmittag auch zu Ihnen. Wiederhören.
1: Danke, wiederhören.
0: Das waren die Hörergrüße auf Radio Maria. Ich wünsche Ihnen allen einen schönen Nachmittag. Am Mikrofon war für Sie Melanie Dollinger.

Grüß euch, ich bin die Miriam und ich bin gerade unterwegs in die Tiroler Berge. Heute nehme ich euch mit auf meine Wandertour. Ich bin schon gespannt, zu welchen schönen Plätzen wir kommen werden und freue mich, euch meine Heimat ein bisschen zu zeigen. Nach der ersten Stunde meiner Wanderung habe ich mal 400 Höhenmeter geschafft und ich bleibe kurz stehen, um die Natur zu bewundern. Rund um mich herum sind saftige, blühende Wiesen. Überall zirpen die Grillen, Wasser plätschert. Weit in der Ferne sehe ich sogar schon das Gipfelkreuz. Da will ich heute noch hin. Deswegen mache ich mich weiter auf den Weg. Alleine bin ich allerdings nie unterwegs. Mir begegnen viele sportliche Menschen, die mit dem Mountainbike unterwegs sind oder Trailrunning machen oder wie ich wandern gehen. Mit der Zeit wird's deutlich kühler und ober mir sehe ich einen großen weißen Fleck, der sich als verbliebener Schnee herausstellt. Da muss ich sofort an den Winter zurückdenken, wenn alles mit Schnee bedeckt ist und unsere Berge voller Wintersportler sind. Ob Tourenski, Langlaufen, Rodeln, Eislaufen, Skifahren, Snowboarden und Klumpern, hier bei uns wird jeder fündig. Mir Einheimischen und die 6 Millionen Wintertouristen. Ich probiere mich voll gern durch. Richtig Spaß gemacht hat mir heuer das Fiegeln. Da war ich zum Ende der Saison auf der Nordkette und bin durch den batzigen weichen Schnee mit kurzen Ski ohne Stecken runtergefahren. Schon irgendwie verrückt, denke ich mir. Auf meinem weiteren Weg komme ich an einem kleinen Bergsee vorbei und ich freue mich über eine Pause. Ich habe mir eine kleine Jause eingebackt und lass mir Laugenstangerl und Kaminwurzen schmecken. Plötzlich höre ich Pfeifen und gerade als ich versuche, die Geräusche irgendwie zu verorten, da hinten, da sehe ich zwei von den ca. 50.000 Murmeltiere, die hier bei uns in den Alpen wohnen. Allerdings sind sie wie immer ganz schnell wieder in ihren Löchern verschwunden. Nach der kurzen Begegnung mache ich mich weiter auf meinen Weg. Und dann habe ich es auch endlich irgendwann geschafft. Ich bin am Gipfelkreuz angekommen. Es ist jedes Mal ein ganz besonderes Gefühl, in jede Richtung so in die Weite schauen zu können. Ganz anders als unten im Tal, wo die Berge manchmal schon einengend wirken. Natürlich trage ich mich nur im Gipfelbuch ein. Und dann freue ich mich schon auf ein leckeres Essen in der Almhütte. Auf dem kurzen Weg dorthin überlege ich noch, worauf ich heute besonders Lust habe. Kaspersknödel, Speckknödel, ein Gröstl oder doch einen süßen Kaiserschmarrn? Wie ich dort ankomme, suche ich mir einen gemütlichen Platz auf der doch sehr vollen Terrasse. Und dann kommt schon die Kellnerin im Dirndl und nimmt meine Bestellung auf. Ich habe mir mittlerweile entschieden und für mich gibt's heute Kaspersknödel mit Salat. Während ich auf mein Essen wart, höre ich von meinen Nachbartischen einzelne Gesprächsfetzen mit und ich bin ein bisschen am Rätseln, woher die anderen Wanderer so kommen. Erstaunlicherweise kann ich die Leute relativ gut verschiedenen Regionen Tirols zuordnen, weil die Dialekte doch sehr eindrücklich sind. Was ich noch höre, sind viele Kuhglocken, die läuten. Das erinnert mich an den Almabtrieb. Jedes Jahr ist es ein großes Fest, wenn die Kühe und Tiere von den Almen abgetrieben werden. War die Saison unfallfrei, dann schmückt man die Kühe sehr aufwendig mit Kränzen und bunten Blumen. Um den Hals tragen sie dann riesige Glocken. Wie genau der Schmuck ausschaut, variiert von Region zu Region. Je nachdem, ob man im Zillertal ist, im Ötztal oder in Osttirol. Nachdem ich dann fertig gegessen habe, mache ich mich auf den Heimweg und komme auch an den Kühen vorbei, die ich schon die ganze Zeit gehört habe. Bei uns in Tirol verbringen tatsächlich sehr viele Tiere die Sommer auf den Almen. Und zwar sind es ca. 110.000 Kälber, Milchkühe, Stiere und Ochsen, 70.000 Schafe, 5.500 Ziegen und ca. 2.000 Pferde. Das sind in Summe mehr Tiere als Innsbruck Einwohner hat. Bei meinem weiteren Abstieg fällt mir nur eine richtig typische Sache ein für Tirol. Im Juni zum Herz-Jesu-Fest leuchten auf ganz vielen Bergen Bergfeuer.
Kreuze, Herzen, Kelche, IHS-Schriftzüge strahlen dann vom Berg herunter, wenn es dunkel wird. Das ist ein Brauch, der seinen Ursprung im Jahr 1796 findet. Damals war Tirol bedroht von den napoleonischen Kriegen und viele Menschen haben wirklich Angst gehabt vor dem Krieg und auch einer Besetzung. Dann hat der Tiroler Landtag ein Herz-Jesu-Gelöbnis abgelegt und unser Land unter den Schutz des heiligsten Herzen Jesu gestellt. Damals haben die Tiroler versprochen, jedes Jahr ein besonderes Fest zu feiern, wenn Tirol verschont bleibt und Schutz bekommt. Und aus dem Gelöbnis heraus ist auch dieser Brauch der Herz-Jesu-Feier entstanden. Nicht nur die Feuer erinnern heute daran, sondern auch das Gelöbnis wird jährlich von den Tirolern abgelegt. Da gibt es dann auch ein Lied dazu, was wir immer singen. Ja, ich weiß, daran merkt man, dass wir Tiroler ganz stolz auf unser Land sind und uns Traditionen einfach ganz wichtig sind.

Mittlerweile bin ich jetzt wieder herunten von meinem Berg. Meine nächste Wanderung würde ich gerne auf den höchsten Berg Tirols machen, beziehungsweise auf den höchsten Berg Tirols, der ganz in Tirol liegt. Das ist die Wildspitz und darauf freue ich mich schon sehr. Aber jetzt genug von mir. Ich hoffe, ihr habt meine Heimat im Westen Österreichs ein bisschen besser kennenlernen können. Und es ist Zeit, mich von euch zu verabschieden. Pfiat euch!

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1: Donnerstag, 2. Juli, es ist 13 Uhr und das sind unsere Themen. Heute mit einem Schwerpunkt auf den unerlaubten Bischofsweihen der Priesterbruderschaft St. Pius. Vatikan. Exkommunikation gegen Pius-Brüder ausgesprochen. Und Exkommunikation und Schisma, was bedeutet das? Außerdem Unterscheidung von Petrus- und Pius-Bruderschaft sowie der Feier der lateinischen Messe. Das Wetter heute, Wechsel aus Sonne, Wolken und Regen bei Temperaturen zwischen 22 und 29 Grad. Zum Mittagsjournal begrüßt sie Anna Brandt. Gestern Vormittag hat die Priesterbruderschaft St. Pius X. in Ekon in der Schweiz 4 Priester zu Bischöfen geweiht. Die Weihen erfolgten entgegen der ausdrücklichen Aufforderung von Papst Leo, auf diesen Schritt zu verzichten. Der Vatikan hat heute per Dekret die verbotenen Bischofsweihen der Priesterbruderschaft St. Pius X. als, Zitat, Akt schismatischer Natur verurteilt und die Exkommunikation der 6 beteiligten Bischöfe festgestellt. In einem heute veröffentlichten Dekret erklärte Kardinal Fernandes: Trotz der an den Generaloberen der Pius-Brüder gerichteten Warnungen haben die weihenden Bischöfe durch die Bischofsweihe von 4 Priestern ohne päpstliches Mandat und gegen den Willen des Papstes eine schismatische Handlung begangen. Damit habe er sich ipso facto, also automatisch, die laut Kirchenrecht vorgesehenen Strafen zugezogen, so Kardinal Fernandes. Damit zogen sich die beiden weihenden Bischöfe sowie die 4 neu geweihten Bischöfe die Tatstrafe der Exkommunikation zu. In einer parallel zum Dekret veröffentlichten erläuternden Note des Vatikans zur Exkommunikation heißt es: In der Zeit von Papst Paul VI. Bis zuletzt seien im Glaubensdikasterium zahlreiche Versuche, die Mitglieder der von Erzbischof Marcel Lefebvre begründeten Bewegung wieder in die volle Gemeinschaft mit der katholischen Kirche zu führen, gescheitert. Die jüngsten Bischofsweihen ohne päpstliches Mandat und gegen den Willen des Papstes hätten die Situation verschärft. Zitat: Daher hält es dieses Dikasterium in treuer Ausübung seiner ihm anvertrauten Aufgaben für notwendig festzustellen, dass diese Handlung den Tatbestand des Schismas erfüllt und kirchenrechtliche Konsequenzen für die beteiligten Geistlichen und Laien nach sich zieht. Zitat Ende. Wie bereits nach den ersten unerlaubten Bischofsweihen der Pius-Brüder im Jahr 1988 erklärt, Zitat, stellt ein solcher Ungehorsam, der eine praktische Ablehnung des römischen Primats bedeutet, einen schismatischen Akt dar. Daher befänden sich die Geistlichen der Pius-Bruderschaft ab sofort im Schisma und sind daher als Schismatiker zu betrachten, so die Erklärung des Glaubensdikasteriums. Sie unterliegen der gesetzlich vorgesehenen Exkommunikation. Auch die Laien, die der Priesterbruderschaft St. Pius formell beitreten, gelten als Schismatiker und sind exkommuniziert. Und weiter: Schließlich wird das heilige Volk Gottes gewarnt, dass die heiligen Diener der Priesterbruderschaft St. Pius X. die Sakramente unrechtmäßig spenden und dass das von ihnen gespendete Bußsakrament sowie die von ihnen vollzogenen Eheschließungen ungültig sind. Zugleich heiße die Kirche alle willkommen, die zur vollen Gemeinschaft zurückkehren möchten, wird hinzugefügt. Dazu hielten die apostolischen Nunzien entsprechende Verfahren bereit. Abschließend werden alle Gläubigen ermahnt, in Gemeinschaft mit dem Papst und der ganzen Kirche standhaft zu bleiben und sich der Teilnahme an den von der Pius-Bruderschaft veranstalteten Feiern und Aktivitäten zu enthalten. Unterzeichnet ist das Dekret von Kardinal Fernandes als Präfekt des Glaubensdikasteriums, vom Sekretär der Lehrabteilung Armando Matteo sowie von John J. Kennedy als Sekretär der Disziplinarabteilung. Auch die österreichische Bischofskonferenz hatte gestern die unerlaubten Bischofsweihen verurteilt. Zitat: Durch diesen Akt des Ungehorsams haben sich sowohl die Spender als auch die Empfänger der Weihe selbst exkommuniziert und einen schismatischen Akt gesetzt, erklärte der Bischofskonferenzvorsitzende Franz Lackner gestern in einer Stellungnahme. Gleichzeitig betonte der Salzburger Erzbischof die Bedeutung der Reformen des Zweiten Vatikanischen Konzils sowie die notwendige Einheit mit dem Papst, ohne die es keine volle Gemeinschaft mit der Kirche geben könne. Nach den unerlaubten Bischofsweihen der Priesterbruderschaft St. Pius X. stehen die Begriffe Exkommunikation und des Schismas im Raum. Entgegen der verbreiteten Annahme bedeutet eine Exkommunikation nicht den Ausschluss aus der katholischen Kirche. Wer gültig getauft ist, bleibt Glied der Kirche. Die Exkommunikation ist vielmehr die schwerste Kirchenstrafe. Sie soll den Betroffenen die Schwere ihres Handels vor Augen führen und sie zur Wiederherstellung der vollen kirchlichen Gemeinschaft bewegen. Im Fall einer unerlaubten Bischofsweihe geht es aus Sicht der Kirche um mehr als einen Verstoß gegen kirchliche Verfahrensvorschriften. Nach katholischem Verständnis ist der Bischof nicht nur Leiter einer Ortskirche, sondern zugleich Teil des weltweiten Bischofskollegiums in Gemeinschaft mit dem Papst. Deshalb kann ein Bischof nur mit päpstlichem Auftrag gültig in dieses Amt berufen werden. Wer ohne ein solches Mandat einen Bischof weiht oder sich weihen lässt, verletzt nach Auffassung der Kirche die sichtbare Einheit der Kirche. Aus diesem Grund sieht das Kirchenrecht für eine unerlaubte Bischofsweihe grundsätzlich die Tatstrafe der Exkommunikation vor. Das bedeutet, die Strafe tritt ipso facto ein, also indem sie diese Tat begangen haben. Häufig wird die Exkommunikation mit der Gültigkeit der Sakramente verwechselt. Tatsächlich unterscheidet die katholische Kirche hier sorgfältig zwischen der Gültigkeit und der Erlaubtheit einer sakramentalen Handlung. Da die Bischöfe der Priesterbruderschaft St. Pius X. gestern gültig geweiht wurden, spenden sie grundsätzlich auch gültige Sakramente. Das ändert sich auch durch die Exkommunikation nicht, auch wenn eine Exkommunikation grundsätzlich die Spendung und den Empfang der Sakramente verbietet. Nach Auffassung der Kirche erfolgen diese Handlungen jedoch grundsätzlich unerlaubt, weil die Amtsträger keinen regulären kirchenrechtlichen Auftrag zur Ausübung ihres Dienstes besitzen. Ausnahmen gibt es jedoch bei der Beichte und bei der Eheschließung. Diese wurden per Dekret aus dem Vatikan von heute für ungültig und unerlaubt erklärt. Der Begriff Schisma ist im Kirchenrecht eindeutig definiert. Dort heißt es: Schisma ist die Verweigerung der Unterordnung unter den Papst oder der Gemeinschaft mit den diesen untergebenen Gliedern der Kirche. Ein Schisma bedeutet daher nicht in erster Linie unterschiedliche liturgische Formen oder theologische Auffassungen. Entscheidend ist die Trennung von der sichtbaren Einheit der Kirche und ihrer Leitung durch den Papst. Als kirchenrechtliche Strafe ist die Exkommunikation vorgesehen. Nach Auffassung des Heiligen Stuhls hat die Priesterbruderschaft St. Pius X. diese Einheit durch die Weihe von Bischöfen ohne päpstlichen Auftrag verlassen und befindet sich damit im Schisma. Dies wurde heute ausgesprochen. Der Vatikan schrieb im Dekret weiter: Kleriker und Laien werden nachdrücklich ermahnt, sich dem Schisma der Priesterbruderschaft St. Pius X. nicht anzuschließen, da sie sich andernfalls ipso facto die Strafe der Exkommunikation Late Sententia zuziehen würden.

Wer eine Messe der Priesterbruderschaft St. Petrus oder der Priesterbruderschaft St. Pius X. besucht, wird äußerlich kaum Unterschiede feststellen. Beide Gemeinschaften feiern die Heilige Messe nach dem Messbuch von 1962, der sogenannten Tridentinischen Messe. Die Liturgie ist lateinisch, musikalisch findet man oft gregorianischen Choral, Priester und Gläubige blicken gemeinsam auf den Altar. Der entscheidende Unterschied liegt jedoch nicht in der Liturgie, sondern im Verständnis von Kirche, Tradition, Hierarchie und Autorität. Nach katholischem Glauben gehört die Gemeinschaft mit dem Papst und den Bischöfen in Einheit mit ihm zum Wesen der Kirche. Diese sichtbare Einheit ist der entscheidende Punkt, an dem sich Petrus- und Piusbruderschaft unterscheiden. Die Priesterbruderschaft St. Pius X. wurde 1970 von Erzbischof Marcel Lefebvre gegründet. Sie wollte die kirchliche Tradition bewahren und lehnte zentrale Entwicklungen nach dem Zweiten Vatikanischen Konzil ab, insbesondere zur Religionsfreiheit, zur Ökumene und zur Liturgiereform. Zum großen Bruch mit Rom kam es am 30. Juni 1988. Erzbischof Lefebvre weihte ohne päpstliche Zustimmung 4 Bischöfe. Die Bischofsweihe betrifft unmittelbar die Einheit der Kirche. Jeder Bischof übt sein Amt in Gemeinschaft mit dem Papst und dem weltweiten Bischofskollegium aus. Deshalb bezeichnete Papst Johannes Paul II. Die unerlaubten Bischofsweihen als einen, Zitat, schismatischen Akt. Genau an diesem Punkt entstand noch 1988 die Priesterbruderschaft St. Petrus. Priester und Seminaristen, die an der überlieferten Liturgie festhalten wollten, zugleich aber die volle Gemeinschaft mit dem Papst bewahren wollten, gründeten mit Zustimmung des Vatikans eine eigene Gemeinschaft. Bis heute besitzt die Petrusbruderschaft einen regulären kanonischen Status und arbeitet weltweit in den Diözesen mit Zustimmung der jeweiligen Bischöfe. Damit stehen sich zwei unterschiedliche Antworten auf dieselbe Frage gegenüber: Wie wird die kirchliche Tradition bewahrt? Die Petrusbruderschaft sieht Tradition und Lehramt als untrennbare Einheit. Die Pflege der überlieferten Liturgie geschieht für sie ausdrücklich innerhalb der kirchlichen Ordnung und in Gemeinschaft mit dem Papst. Die Piusbruderschaft vertritt dagegen die Auffassung, dass sie sich aufgrund einer außergewöhnlichen Notlage der Kirche in einzelnen Punkten über die Weisungen Roms hinwegsetzen dürfe, um die Tradition zu bewahren. Im Juni diesen Jahres veröffentlichten sie sogar ein umfassendes eigenes Glaubensbekenntnis, aus dem die theologischen Differenzen mit dem römischen Lehramt deutlich werden. Diese Argumentation weist der Heilige Stuhl zurück. Nach katholischer Lehre können Tradition und kirchliche Einheit nicht gegeneinander ausgespielt werden. Papst Benedikt XVI. Hob 2009 die Exkommunikation der 4 unerlaubt geweihten Bischöfe auf. Gleichzeitig stellte er klar, dass die Piusbruderschaft weiterhin keinen kanonischen Status besitzt. Papst Franziskus setzte diesen Dialog fort und gewährte den Priestern der Piusbruderschaft aus pastoralen Gründen Vollmachten fürs Beichtehören und unter bestimmten Voraussetzungen auch für Eheschließungen. An ihrem kirchenrechtlichen Status änderte dies jedoch nichts. Oft werden in diesem Zusammenhang liturgische Begriffe verwechselt. Eine lateinische Messe ist jede Messfeier in lateinischer Sprache. Auch die heutige Messordnung kann vollständig auf Latein gefeiert werden. Dies geschieht in vielen Kirchen Österreichs und weltweit. Latein ist außerdem die offizielle Sprache der katholischen Kirche. So erscheint beispielsweise jede Enzyklika in der offiziellen Version auf Latein. Die Tridentinische Messe oder die sogenannte Alte Messe bezeichnet dagegen die Feier nach dem Messbuch von 1962. Papst Benedikt XVI. Nannte sie die außerordentliche Form des römischen Ritus. Damit gilt: Nicht die Liturgie unterscheidet Petrus- und Piusbruderschaft. Beide feiern dieselbe überlieferte Messe. Der entscheidende Unterschied liegt in ihrem Verständnis zur kirchlichen Einheit von Tradition, Hierarchie und Autorität. Die Petrusbruderschaft steht in voller Gemeinschaft mit dem Papst und der Weltkirche. Die Piusbruderschaft besitzt bis heute keinen regulären kanonischen Status. Mit den gestrigen Bischofsweihen und dem ausgesprochenen Schisma ist dieser jedoch weiter in die Ferne gerückt. Wir kommen zum Wetter. Heute wechseln sich sonnige Abschnitte mit einigen dichten Wolken ab.
Die meisten Wolken halten sich zunächst noch um den Alpenhauptkamm. Vor allem im Mostviertel kann es mitunter noch leicht regnen. Überall sonst werden hingegen am Nachmittag die sonnigen Abschnitte immer länger. Die höchsten Temperaturen umspannen 22 bis 29 Grad. Heute in Wien gibt es einen Mix aus sonnigen Abschnitten und einigen dichteren Wolken. Bis zum Abend bleibt es trocken. Die Temperaturen liegen bei maximal 28 Grad. Morgen bringt eine schwache Kaltfront aus dem Nordwesten am Vormittag in den Landesteilen nördlich des Alpenhauptkamms sowie im Norden und Osten zunächst neben sonnigen Abschnitten auch einige dichtere Wolken. Diese sorgen vereinzelt für Regenschauer. Am nördlichen Alpenrand regnet es zwischen dem Bodensee und dem Mostviertel auch länger anhaltend. Ab Mittag lässt sich der Niederschlag aber nach und die Wolken lockern sich mehr und mehr auf. Deutlich freundlicher ist es hingegen im Süden und Südosten. Hier ist lediglich in der Steiermark um die Mittagszeit mit einzelnen Regenschauern zu rechnen. Die Frühtemperaturen 12 bis 20 Grad, mit 22 bis 30 Grad sind die Tageshöchsttemperaturen erreicht. Am wärmsten wird es im Südosten. Morgen in Wien muss sich die Sonne den Himmel über Wien bis zum Mittag mit zahlreichen dichten Wolken teilen. Diese sorgen außerdem für den ein oder anderen kurzen Regenschauer. In der Folge werden die Wolken aber weniger und die Sonne zeigt sich schließlich noch öfters und auch länger. Rund 19 Grad in der Früh, tagsüber bis zu 28 Grad. 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Das war das Mittagsjournal von Radio Maria mit Beiträgen von Katpress. Im Programm folgt um 13.15 Uhr die Sendung Büchermagazin Raum für Gott mit Antonia Kollmann. 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Und um 15 Uhr beten wir den Barmherzigkeitsrosenkranz. Liebe Hörer von Radio Maria, ich wünsche Ihnen noch einen schönen und gesegneten Donnerstag, Mittag und Nachmittag und viel Freude mit unserem Programm hier bei Radio Maria. Am Mikrofon verabschiedet sich Anna Brandt.

Viele Katholiken verbinden mit der Eucharistiefeier ganz unterschiedliche Erfahrungen. Manche erinnern sich voll Freude an ihre Erstkommunion oder an eine besonders feierliche Messe mit beeindruckender Musik. Andere empfanden die Gottesdienste während ihrer Jugend eher als eintönig und fragten sich, ob die Liturgie nicht lebendiger gestaltet werden könnte. Wieder andere besuchen die Messe, um ihrer Sonn- und Feiertagspflicht nachzukommen. Trotz dieser unterschiedlichen Zugänge gilt die Eucharistie im katholischen Verständnis als Mittelpunkt des christlichen Lebens.

Herzlich willkommen zum Büchermagazin, sagt Ihnen Antonia Kollmann. Ich habe Ihnen heute ein kleines Büchlein mitgebracht, nicht größer als eine Postkarte und auch nicht dick. Es macht einen schlichten, aufgeräumten Eindruck. Auf einem hellgrauen Cover sieht man eine Illustration einer goldenen Monstranz, wie man sie von der eucharistischen Anbetung oder auch von Leichnamsprozessionen kennt. Das Buch hat den Titel Raum für Gott. Von Gesten, Orten und Klängen in der Liturgie. Es ist 2026 im Verlag A. Weger erschienen. Die Autoren sind Günter Ellis-Karses und Armin Tschurtschenthaler. Ausgehend vom christlichen Gottes- und Menschenbild wollen die Autoren mit diesem Werk darlegen, warum die Eucharistie das Zentrum unseres Glaubens ist. Ein tieferes Verständnis

0: Dialogs, einer Wechselrede zwischen den Autoren, verfasst. Ausgehend vom christlichen Verständnis von Gott und Mensch zeigen sie, wie verschiedene Elemente der Liturgie helfen, das Geheimnis der Eucharistie besser zu verstehen und seine besondere Bedeutung und Schönheit zu erleben. Dazu gehören etwa der Ablauf der Messe, der Kirchenraum, die Musik, Bilder, Gewänder und liturgische Geräte. Wer sind nun die Autoren dieses Büchleins?
1: Mein Name ist Günter Elis Kases. Ich wohne in Mutters in einem Dorf auf der westlichen Inntalterrasse oberhalb von Innsbruck. Bin verheiratet, sehr gerne verheiratet. Und wir haben zwei Söhne, die beide studieren. Prägend für mich war mein Pfarrer während der Volksschulzeit, und zwar ein Prämonstratenser aus dem Stift Wilden, der in mir das Interesse für und die Liebe zur Liturgie geweckt hat. Nach der Reifeprüfung an einem Innsbrucker Gymnasium im Jahr 1971 widmete ich mich dem Studium der kombinierten Religionspädagogik und wurde 1984 zum Doktor promoviert. Ich war insgesamt 37 Jahre lang Lehrer für katholische Religion und Geographie an einem Innsbrucker Gymnasium und bin mittlerweile im Ruhestand.
2: Armin Schurzenthaler, wohnhaft in Innsbruck, genauer gesagt in Hötting, also auf der anderen Talseite, wenn man so möchte. Ebenso verheiratet und ich bin Vater zweier kleiner Kinder. Bin hier aufgewachsen und seit der Erstkommunion mit der Propstei und Dompfarre St. Jakob verbunden. Nach meiner Erstkommunion wurde ich Ministrant. Ich musste im Übrigen besonders überredet werden dazu. Der damalige Kuprator hat mich motiviert, hier tätig zu werden, und an einer Domkirche kommt man so mit fast allem, was mit Liturgie zu tun hat, irgendwie in Berührung. Von der Familienmesse bis zum Bischofsbegräbnis. Mit den Jahren hat mich das fasziniert und wie es der Zufall will, hat man mir mit 16 Jahren zugetraut, das Amt des Domzeremoniars zu übernehmen. Das mache ich seitdem ehrenamtlich und habe mir dann auch autodidaktisch das dafür notwendige Wissen angeeignet. Von meiner Ausbildung her bin ich Betriebswirt und Politikwissenschaftler, habe diese beiden Studien an der Leopold-Franzens-Universität Innsbruck abgeschlossen und bin seit 2009 im Landesdienst. Seit 2020 darf ich Vorstand der Abteilung Finanzen beim Amt der Tiroler Landesregierung sein und hier meine Brötchen verdienen.

0: Ich möchte mit Ihnen nun einen Streifzug durch dieses Büchlein Raum für Gott von Günter Eliskases und Armin Schurtschenthaler machen, es ein bisschen durchblättern und immer wieder anhalten, sodass die Autoren uns ein Stückchen vorlesen. Beginnen wir mit einem Abschnitt aus dem ersten Kapitel.
1: Die Beziehungsfähigkeit des Menschen zu Gott, aber auch untereinander, hat stark gelitten. In der menschlichen Wahrnehmung ist Gott oftmals der völlig Abwesende, sodass für viele Agnostizismus und Atheismus zum eigentlich logischen Welterklärungsmodell geworden sind. Heute macht sich aber neben dem Atheismus zusätzlich ein religiöser Semi-Analphabetismus breit, den ich persönlich als noch problematischer einstufe, weil er von den Betroffenen als solcher überhaupt nicht erkannt wird und ins völlig Indifferente abgeschoben wird. Man hat zwar im Kindesalter vielleicht noch Religionsunterricht genossen, aber nachdem dieser im Alter keine Rolle gespielt hat, sind zentrale Inhalte weitgehend verloren gegangen, beziehungsweise nur mehr rudimentär vorhanden. Man weiß einfach vielfach nicht mehr, in welcher Weise man sinnvoll über Gott reden kann, weil man die Selbstoffenbarung Gottes in der Heiligen Schrift nicht mehr wahrnimmt. Und die Anzahl der Kinder und Jugendlichen, die keinem Religionsbekenntnis angehören, steigt, wie wir leider wissen.
2: Ja, diese Verdunstung des Glaubenswissens spielt dann in der Wahrnehmung von Gottesdiensten auch eine große Rolle. Wenn weite Teile nur noch ein vages Gottesbild haben, vielleicht auch in einer kindlichen Vorstellung hängen geblieben sind, ist es schwer, Liturgie zu vermitteln oder zu erklären. Insofern ist es auch nachvollziehbar, wenn Menschen

0: die Sprache der Kirche oder ihre Riten nicht verstehen und dann in dieser Folge auch der Ruf nach Gottesdienstangeboten erschallt, möglichst niederschwellig diese zu gestalten, dem Kirchenbesucher nicht zu viel abzuverlangen und schon gar keine kritischen Botschaften zuzumuten. Die Menschen müssen in ihrer Lebensrealität abgeholt werden, so hört man dann oft die Forderung. Abholen bedeutet für mich allerdings auch, dass man jemand von irgendwo nach irgendwo hin mitnimmt, also nicht an seinem bisherigen Ort stehen lässt. Ja, ich glaube, da sollten wir ansetzen. Vielleicht auch wieder mehr auf den mystischen Schatz der katholischen Tradition, durchaus modern interpretiert, zurückgreifen. Fast alle Menschen haben ein Sensorium für Transzendenz. Das spürt man in der Sehnsucht und Orientierungslosigkeit vieler.
1: Hier sieht man schon schön, wie sich die Autoren den Inhalt aufteilen und sie in einem Gespräch jeweils abwechselnd zum Thema des Kapitels beitragen. Auf der einen Seite hochtheologisch, aber zugleich leicht zu lesen und verständlich. Und manchmal mit Humor zwischen den Zeilen. Ein liturgisches Verständnis ist leider bei vielen, oft auch treuen Messbesuchern nicht vorhanden.
0: Wesensbestandteil unserer Liturgie ist die zuvor schon angesprochene Mystik. Gewissermaßen der Aufbau einer transzendenten Beziehung zwischen Gott und den Menschen, ein Erlebnis für alle Sinne. Gerade wenn Liturgie, Architektur, Musik, Ästhetik im Einklang miteinander sind, wird die Messfeier zu einem Ort, wo sich der Himmel auf Erden erahnen lässt. Ich denke etwa an die Gregorianik in einer romanischen Basilika, eine Mozart-Messe in einer unserer vielen prachtvollen Barockkirchen, aber auch an modernes wie beispielsweise die Erdratsmesse von Jan-Peter Mathé, der besonders durch kraftvolles Mitsingen, gerade auch im Geist des Zweiten Vatikanums, versucht, die ganze Gemeinde mit allen Sinnen zu bewegen. Wer also heute von Gottesdienstgestaltung spricht, sollte dieses Anliegen immer mitdenken, passende Elemente zum richtigen Zeitpunkt einsetzen und dafür braucht es allerdings ein gewisses Gespür. Und das muss man entwickeln, muss davor auch Verständnis für Liturgie und sakramentales Handeln entwickeln. Dieses sakramentale Handeln ist für uns das sichtbarste Zeichen, dass Jesus unter uns gegenwärtig ist und mit uns und uns mit seiner Gnade beschenkt.
2: Wie wir glauben dürfen, ist das Heilswirken Gottes nicht mit der Auferstehung und Himmelfahrt Jesu zu Ende, sondern Kraft des Heiligen Geistes stets gegenwärtig. Das Matthäusevangelium endet mit dieser Heilshoffnung: Seid gewiss, ich bin bei euch alle Tage bis zum Ende der Welt. Gott ist unsichtbar, bedient sich aber sichtbarer Zeichen, um sich zu manifestieren. Die intensivste Form dabei, die Sakramente, sind Zeichen der Gnade Gottes, in denen er uns begegnen will, die in entscheidenden Lebenssituationen heilstiftend sind. Und dabei sind die Zeichen der Sakramente nicht einfach Symbole, also Zeichen, die auf etwas hinweisen, wie zum Beispiel die rote Rose ein Zeichen für Liebe ist, sondern es gilt Signatum in Signo. Das heißt, in den Zeichen selbst geschieht Kraft des Heiligen Geistes die gnadenhafte Begegnung mit Christus. Während alle anderen Sakramente situationsbezogen sind, nimmt die Eucharistiefeier die Lebensmitte ein und wird so zur Kraftquelle des Lebens schlechthin.

0: Im zweiten Kapitel werden die wichtigsten Aussagen der Konzilien von Nicea, Konstantinopel und Chalcedon vorgestellt. Außerdem wird erklärt, wie Gott nach dem Sündenfall heilsgeschichtlich wirkt und wie daraus das Verständnis der Eucharistie entsteht.
1: Durch das Sonntagsgebot wurde vielen Menschen die Messe zur Pflicht. Es sollte aber aus meiner Sicht genau das Gegenteil der Fall sein. Setzt man sich mit der Messfeier näher auseinander, entsteht unweigerlich aus meiner Sicht das Verlangen, am Sonntag auch tatsächlich in die Kirche zu gehen. Und wenn der Gottesdienstbesuch nicht möglich ist, macht sich dann irgendwo so ein bisschen ein Gefühl der inhaltlichen Leere breit. Irgendwas Entscheidendes fehlt. Bei Urlaubs- oder Städtereisen kann man sich ja dann zum Beispiel informieren, wo man eine ansprechende Liturgie, die einem entspricht, auch findet und dort dann eben nicht dieser Pflicht, sondern diesem Verlangen nachgehen oder nachkommen zu können.
2: Im weiteren Sinn des Wortes versteht man unter Liturgie den Gottesdienst der Kirche. Im engeren Sinne die konkrete Ausgestaltung des Gottesdienstes. Der Grundgedanke der vom Zweiten Vatikanischen Konzil in der Liturgiekonstitution Sacrosanctum Concilium herausgestrochen wird, ist nicht der Klerus, sondern Gott selbst lädt die Gläubigen zu dieser Feier ein. Hauptkennzeichen der Messliturgie ist also ihre Gemeindlichkeit. Das Zusammenkommen der Christen im Namen Jesu und die tätige Teilnahme des Gottesvolkes an der Eucharistie. Wobei wesentlich ist, dass jeder alles das, aber auch nur das tun soll, was ihm im Rahmen der Feier entsprechend seiner Stellung zukommt.

0: Anschließend werden die einzelnen Teile der Messe und ihre Bedeutung erklärt. Dabei liegt der Schwerpunkt besonders auf jenen Aspekten, die Menschen helfen können, die Eucharistie besser und tiefer zu verstehen. Also Ziel ist es, die symbolische Sprache der Liturgie besser wahrzunehmen und zu verstehen.
1: Jede Messfeier ist immer die Feier der gesamten Kirche und deshalb weist sie eine verbindliche, konkrete Struktur und Ordnung auf und nicht einfach nur eine Privatfeier, in der man irgendwelche persönlichen Vorlieben ausleben darf. Das heißt, in der gesamten Messe können wir Jesus Christus begegnen, indem wir miteinander und untereinander versammelt sind. Zur Erinnerung, Gott ist es, der uns zur Messe einlädt, zu dieser Feier einlädt. Dabei spielt die Grundhaltung der Gläubigen, die Messe feiern, eine ganz wesentliche Rolle. Die Bedeutung der rechten Grundhaltung deutet Jesus bereits im Gleichnis vom königlichen Hochzeitsmahl an, wo jener Mensch, der ohne Hochzeitsgewand den Saal betritt, sehr bestimmt des Saales verwiesen worden ist. Allerdings muss man wissen, um dieses Gleichnis nicht völlig misszuverstehen, dass bei großen Hochzeiten es üblich war, einfache Hochzeitsgewänder am Eingang des Festsaales für alle Beteiligten bereitzustellen.
2: Ich möchte kurz bei dem Bild des Hochzeitsgewandes bleiben. Mag eine Äußerlichkeit sein, aber Äußerlichkeit strahlt immer letztlich auch eine innere Haltung aus. Und so sei die liturgische Kleidung, liturgische Geräte oder eben auch die Gestaltung des Gottesdienstraums erwähnt. Wir dürfen nicht vergessen, was wir feiern. Es geht um die Kraftquelle unseres Lebens, um die Begegnung zwischen Gott und dem Menschen. Die dazu notwendige innere Haltung zeigt sich eben auch, wie wir damit umgehen. So wie wir einen Geburtstag beispielsweise mit Liebe vorbereiten, so sollte man also auch beim Gottesdienst herangehen. Und wie ich eingangs schon erwähnt habe, jedes Stückchen der Liturgie hat seine Bestimmung. Es geschieht nichts ohne Zweck. Es geht dann nicht darum, was ist nötig. Da reicht ein Stück Brot und ein Becher mit Wein. Es geht bei der Gestaltung darum, was der Gottesdienst uns wert ist. Das alles muss mit der inneren Haltung zusammenpassen und das sollte auch jeder prüfen.
1: Wir sind erlösungsbedürftig. So sollten wir in die Messe hineingehen und wissen um das erlösende Wirken Jesu und seine Heilszusage an uns. Das Reich Gottes als Hoffnung ist ein Geschenkangebot und kein angestammtes Recht. Wir sind in dieser Feier die von Gott grundbeschenkt. Wir wissen um unsere Begrenztheit und Unvollkommenheit einerseits, aber auch um die Gnade Gottes und seine Berufung in sein Reich andererseits. Und diese zwei Seiten entsprechen nun der inneren Grundhaltung, mit der die Messe beginnt. Deshalb stehen zu Beginn der Messfeier unser Schuldbekenntnis und die Kyrie-Rufe da. Wir wissen aber auch um die Größe Gottes als Schöpfer und preisen ihn im ersten großen Lobpreis, dem Gloria, als alleinigen Herrn und Erlöser, um deutlich zu machen, dass wir nicht pessimistisch oder gelangweilt gestimmt die Messe feiern, sondern aktuell auf seine Heilszusage vertrauen.
2: Wenn wir von dieser inneren Haltung ausgehen, dann müssen wir uns vergegenwärtigen, wir alle sind Sünder. Daher müssen wir vor Gott und den Menschen auch unsere Fehler bekennen können. Leider ist in der Praxis das Schuldbekenntnis bei uns vielleicht außerhalb von Werktagsmessen vielfach verschwunden. Meist wählt der Priester dann eine Form, wo die Vergebungsbitte mit dem Kyrie kombiniert ist und das Schuldbekenntnis ausfällt. Fällt es uns wirklich so schwer, unsere Fehler zu bekennen?

0: Das Büchlein mit dem Titel Raum für Gott, das ich Ihnen heute vorstelle, ist so handlich, dass man es leicht überall einstecken kann, um es unterwegs, in öffentlichen Verkehrsmitteln, in Warteräumen oder wie ich im Park lesen kann. Ich kann den Botanischen Garten in Innsbruck dazu sehr empfehlen. Alle 2-3 Seiten findet sich eine ansprechende, schlichte Illustration, jeweils passend zum Text der Seite. Gezeichnet wurden diese von Ulla Solvig-Tschurtschenthaler. Weiters geht es in diesem Büchlein um Kirchenräume, die oft Besucher aus aller Welt anziehen. Auch Menschen, die wenig über das Christentum wissen. Je nachdem, wie eine Kirche in der touristischen Führung erklärt wird, erfahren Besucher nur oberflächliche Informationen oder entdecken die tiefere Bedeutung des Kirchenraums und seiner Gegenstände. Auch gläubige Katholiken können dabei oft noch etwas Neues lernen.
1: In vielen Ländern Europas steht die Kirche als Gebäude im Zentrum von Orten bzw. Stadtvierteln und bringt damit zum Ausdruck, dass das Christentum nicht einfachhin Privatangelegenheit einzelner Menschen ist, sondern eine der großen Wurzeln europäischer Kulturgeschichte darstellt und damit prägend für unser westliches Werteverständnis ist. Dies zu betonen, scheint mir in der gegenwärtigen Zeit des Pluralismus angebracht zu sein, in dem viele sich ihrer kulturellen Identität unter dem Deckmantel falsch verstandener Toleranz bzw. eines um sich greifenden Agnostizismus nicht mehr bewusst sind.

0: Im vierten Kapitel geht es um den liturgischen Raum und seine Funktion. Außerdem wird die Bedeutung der Musik hervorgehoben, die Menschen innerlich für das Wort Gottes und die Begegnung mit ihm öffnen kann.
1: Die Gegenwart Christi im Tabernakel wird durch eine brennende Kerze in einem roten Glasbehälter angezeigt, dem ewigen Licht, ein untrügliches Zeichen, dass sich der Besucher in einer katholischen Kirche befindet. Infolge der sakramentalen Gegenwart Christi ist es fragwürdig, wenn Kirchen als interreligiöse Begegnungsräume zur Verfügung gestellt werden, in denen Christen, so toll die Idee ist, mit Juden, Moslems, Buddhisten beten, für die die Vorstellung des menschgewordenen Gottessohns unvorstellbare Torheit bis hin sogar Blasphemie ist. Bei dergestalteten Gottesdiensten sicher gut gemeint, aber infolge der sakramentalen Würde des Kirchenraums zumindest fragwürdig. Hier müsste nach einer vernünftigen, theologisch sauberen Lösung gesucht werden. Mir scheint, dass wie das Bild auch die Musik die menschlichen Sinne zu einem Öffnen des Menschen für die Begegnung mit Gott im Sakrament führt. Dabei spielen das Singen und das Musizieren bereits in der Bibel eine gewichtige Rolle und kommen häufig vor. Ich denke dabei an diverse Psalmenverse oder dem Epheserbrief, in dem es heißt: Ermuntert einander mit Psalmen, Lobgesängen und geistlichen Liedern, singt und spielt dem Herrn in eurem Herzen. Ja, es ist hier wieder zu betonen, dass auch die Musik in der Liturgie nicht kompositorischer Selbstzweck sein kann. Sie bezieht sich auf Gottes Heilshandeln, das in Christus und seiner Botschaft das Zentrale hat, woraus sich eine klare Dominanz des Wortes ergibt. Die Musik ist also Christus bezogen und steht somit im Dienst der Verkündigung. Sie ist aber auch kosmisch orientiert, wenn man an das Heilig-Heilig denkt, bei dem wir in den Chor der Engel einstimmen und Gott für seine Wundertaten preisen.
2: Nach dem katholischen Verständnis schlechthin ist der gregorianische Choral eigentlich die Kirchenmusik, die im Gottesdienst den ersten Platz einräumen sollte. In unseren Breiten ist landläufig die Pflege dieser ganz besonders tiefgreifenden Musikform nicht allzu weit verbreitet. In manchen Kathedral- und Klosterkirchen ist diese Tradition eher lebendig, beispielsweise gestaltet die Schola Gregoriana, eine eigene Formation des Domchores in St. Jakob, im Regelfall einmal im Monat den Gottesdienst mit den passenden Propien und einem der im Gotteslob abgedruckten gregorianischen Ordinarien.
1: Während die Kirchenmusik im Mittelalter liturgisches Beiwerk war, erhielt sie in der Barockzeit ihren grandiosen Aufschwung. Komponisten wie Johann Sebastian Bach und Gregor Friedrich Händel gelten als Galionsfiguren in der ersten Hälfte des 18. Jahrhunderts. In dieser Epoche kommt es zu einer fantastischen Ausgestaltung von Orgeln, die fürderhin als Königinnen der Instrumente gelten und in ihrem gewaltigen Volumenkörper den Kirchenraum voll beschallen können. Neben Hochaltar und Kanzel gilt die Orgel als Prunkstück einer barocken Kirche und behielt diesen Status bis zu den Kirchenbauten des 19. Jahrhunderts, des späten 19. Jahrhunderts bei. In der Klassik und der darauffolgenden Romantik komponierten bedeutende Meister wie Mozart, Beethoven, Haydn, Schubert, Bruckner, Verdi feststehende liturgische Teile der Messe für Chor und Orchester. Es wurden aber auch viele Volksmessen zum Mitsingen komponiert, von denen die von Haydn und Schubert im deutschsprachigen Raum bekanntlich die am meisten verwendeten sind. Hierbei ist die Orgelbegleitung die einzige instrumentale Unterstützung.
2: Halten wir uns also vor Augen, wir haben einen reichen Schatz an Kirchenmusik, der für die Gestaltung von Gottesdiensten zur Verfügung steht. Aber auch da gilt wieder, es muss das Richtige am richtigen Ort sein. Möchte auch noch hinzufügen, dass auch aus jüngster Zeit interessante Werke komponiert oder arrangiert worden sind, die sich in der Liturgie hervorragend verwenden lassen. Heute hat man eher den Eindruck, dass Menschen mit hineinzunehmen sind, aktiv in den Gottesdienst mit einbeziehen will und sie sollen den Gottesdienst mit allen Sinnen erfahren. Aber es muss eben das Passende sein. Du hast zuerst von Propien und Ordinarium gesprochen. Das Propium ist jener Teil der Messe, der dem konkreten Anlass, dem Sonntag oder jeweiligen Fest eigen ist und textlich darauf verweist. Es gehört dazu der Eröffnungsvers am Beginn der Messfeier, die Lesungen, Antwortgesänge, der Evangelienvers sowie auch der Kommunionvers. Dazu passend gibt es unzählige Gesänge, die den Charakter des Festes hervorheben und thematisch aufgreifen. Auf der anderen Seite steht das Ordinarium. Kyrie, Gloria, Credo, Sanctus, Agnus Dei. Auch da gibt es unzählige Vertonungen, aus denen man passende Stücke auswählen kann. Dem Ordinarium eigen ist, dass es der unveränderliche Teil der Messe ist. Und da kommt wieder das, was wir am Beginn kurz gesagt haben. Es sind eben nicht irgendwelche Lieder für zwischendurch, sondern sie sind ganz konkrete Bestandteile der Messfeier, die in ihrer geordneten Gesamtheit eine stimmige Liturgie ergeben und eben Teil dieses Gesamtkunstwerkes sind.

0: Danach folgen Kapitel über liturgische Gewänder und Geräte. Abschließend werden verschiedene Körperhaltungen und Gesten im Gottesdienst erklärt. Diese sind wichtig, weil sie dazu beitragen, dass die Liturgie als gemeinschaftliche Feier erlebt wird und nicht wie ein beliebiger Ablauf erscheint.
1: Da das Wesen der Sakramentalität, bei der die gnadenhafte Begegnung mit Christus zeichenhaft geschieht, darin besteht, dass alles in der Liturgie seine Bedeutung hat, ist es für die aktive und gewinnbringende Mitfeier vorteilhaft, die Zeichen und Symbole und das Drumherum im Wesentlichen zu verstehen. So wie die Liebe zweier Menschen nicht nur auf Worte, sondern auf Zeichen und innige Gedanken angewiesen ist, ist es auch in der Begegnung mit Gott in der Eucharistie. Nachdem sich in jeder Eucharistiefeier das Werk unserer Erlösung vollzieht, ist es wesenhaft, dass diese in würdigem, feierlichem Rahmen stattfindet und nicht einfach zu einer alltäglichen Pflichtübung verkommt.
2: Wir müssen uns also vor Augen halten, dass wir in der Messfeier Jesus Christus im Sakrament begegnen, also im eigentlichen Sinn dem Allerheiligsten. Wenn man das ernst nimmt, kann das Nötige, wie wir so oft hören, eigentlich keine Kategorie sein. Vielmehr hat doch jeder das Bedürfnis, ein Fest so schön wie möglich zu gestalten. Wir haben das Bild des Hochzeitsmahls schon bemüht und ich möchte bei dem kurz bleiben. Oftmal wundert man sich eigentlich. Monatelang machen Brautleute sich Gedanken über einen stimmigen Ablauf. Der Florist steckt all sein Können in die Blumenpracht. Die Speisen werden sorgsam ausgewählt. Musiker versuchen ihr Bestes, um dem Fest einen würdigen Rahmen zu geben. Alle Teilnehmer erscheinen im feinen Zwirn. Nur beim Priester soll es eine eilig übergezogene Albe, oft nicht einmal durch ein Zingolum in Form gebracht und darüber eine Stola im Regenbogenmuster sein. Da merkt man doch gleich, dass irgendwas nicht stimmt.
1: Durch das edle Gewand soll die Würde des Gottesdienstes zum Ausdruck gebracht und nicht die Person des Trägers geehrt werden. Dabei hat die liturgische Bekleidung auch eine eschatologische, also eine heilsorientierte Ausrichtung. Paulus fordert die Gemeinde von Ephesus auf, zieht euch den neuen Menschen an.
2: Ganz wichtiges Stichwort. Oftmals hört man den Vorwurf, ein Kleriker würde sich gern mit prunkvollen Gewändern schmücken. Im Wesen soll eigentlich genau das Umgekehrte betont werden. Das Amt in den Vordergrund, die Person tritt in den Hintergrund.

0: Das war ein Einblick in das Büchlein Raum für Gott von Gesten, Orten und Klängen in der Liturgie, das 2026 im Verlag A. Weger erschienen ist. Wir haben es nun ein bisschen durchgeblättert und immer wieder in das geschriebene Wechselgespräch zwischen den Autoren Günter Eliskasis und Armin Tschurtschenthaler hineingehört.
1: Wir hoffen, mit dieser Zusammenstellung einen Beitrag leisten zu können, Liturgie im Allgemeinen verständlicher zu machen und im Speziellen das Interesse zu wecken.
2: Wenn also bei nächster Gelegenheit im Rahmen eines Gottesdienstbesuches oder einfach nur beim Eintreten in eine Kirche der Blick auf das eine oder andere Teil gerichtet wird und zum Nachdenken über die Gestaltung der Liturgie bzw. des Kirchenraums führt, ja vielleicht die Auseinandersetzung mit der konkreten Ausprägung unseres Glaubenslebens angeregt werden kann, ist uns ein kleiner Beitrag für ein besseres Verständnis unseres Bekenntnisses und dessen Ausdruck in der Liturgie gelungen.
0: Alle bibliografischen Angaben zu diesem Buch können Sie wie gewohnt in unserem Hörerservice erfragen. Die Telefonnummer 01 710 70 72. So verabschiede ich mich mit einem passenden Satz aus der Regel des heiligen Benedikt. Nihil operi Dei preponatur. Dem Gottesdienst soll nichts vorgezogen werden. Am Mikrofon war Antonia Kollmann.

0: Wortsamen.
1: Gebet ist das Atemholen der Seele. Ein Wort für die Woche von John Henry Newman.

Liebe Hörerinnen und Hörer von Radio Maria Österreich, aus dem Studio begrüßt Sie heute Sarah Penzer und ich lade Sie nun ganz herzlich ein, mit mir gemeinsam den Rosenkranz zu beten, heute den Freudenreichen um geistliche Berufung. Rufen Sie gerne an unter der Nummer 0720 578 578 und falls Sie außerhalb von Österreich anrufen sollten, dann gerne unter der Nummer 0043 720 578 578.

0: Im Namen des Vaters und des Sohnes und des Heiligen Geistes. Amen. Ich glaube an Gott, den Vater, den Allmächtigen, den Schöpfer des Himmels und der Erde und an Jesus Christus, seinen eingeborenen Sohn, unseren Herrn, empfangen durch den Heiligen Geist, geboren von der Jungfrau Maria, gelitten unter Pontius Pilatus, gekreuzigt, gestorben und begraben, hinabgestiegen in das Reich des Todes, am dritten Tage auferstanden von den Toten, aufgefahren in den Himmel. Er sitzt zur Rechten Gottes, des allmächtigen Vaters. Von dort wird er kommen, zu richten die Lebenden und die Toten.
1: Ich glaube an den Heiligen Geist, die heilige katholische Kirche, Gemeinschaft der Heiligen.
0: Vergebung der Sünden.
1: Vergebung der Sünden, Auferstehung der Toten und das ewige Leben. Amen.
0: Vater unser im Himmel, geheiligt werde dein Name, dein Reich komme, dein Wille geschehe, wie im Himmel, so auf Erden.
1: Unser tägliches Brot gib uns heute, vergib uns unsere Schuld, wie auch wir vergeben unseren Schuldigern. Führe uns nicht in Versuchung, sondern erlöse uns von dem Bösen. Amen.
0: Gegrüßet seist du, Maria, voll der Gnade, der Herr ist mit dir. Du bist gebenedeit unter den Frauen und gebenedeit ist die Frucht deines Leibes, Jesus, der in uns den Glauben vermehre.
1: Heilige Maria, Mutter Gottes, bitte für uns Sünder, jetzt und in der Stunde unseres Todes. Amen.
0: Gegrüßet seist du, Maria, voll der Gnade, der Herr ist mit dir. Du bist gebenedeit unter den Frauen und gebenedeit ist die Frucht deines Leibes, Jesus, der in uns die Hoffnung stärke.
1: Heilige Maria, Mutter Gottes, bitte für uns Sünder, jetzt und in der Stunde unseres Todes. Amen.
0: Gegrüßet seist du, Maria, voll der Gnade, der Herr ist mit dir. Du bist gebenedeit unter den Frauen und gebenedeit ist die Frucht deines Leibes, Jesus, der in uns die Liebe entzünde.
1: Heilige Maria, Mutter Gottes, bitte für uns Sünder, jetzt und in der Stunde unseres Todes. Amen.
0: Ehre sei dem Vater und dem Sohn und dem Heiligen Geist.
1: Wie im Anfang, so auch jetzt und alle Zeit und in Ewigkeit. Amen.
0: O mein Jesus, verzeih uns unsere
1: Sünden, bewahre uns vor dem Feuer der Hölle, führe alle Seelen in den Himmel.
0: Besonders jene, die deiner
1: Barmherzigkeit am meisten bedürfen.
0: Amen.
1: Amen.

0: das erste freudenreiche Geheimnis. Jesus, den du, Jungfrau, vom Heiligen Geist empfangen hast. Mutter Gottes, du hast gewusst, dass Gott dich über alles liebt und deswegen den Mut gehabt hat, Ja zu sagen zu seinem Plan mit dir, obwohl du noch nicht wusstest, was auf dich zukommen würde. Wir beten heute für alle Menschen, die Gott zu einem geweihten Leben ruft, um das gleiche Vertrauen in Gottes Liebe, wie du es gehabt hast. Vater unser im Himmel, geheiligt werde dein Name, dein Reich komme, dein Wille geschehe, wie im Himmel, so auf Erden.
1: Unser tägliches Brot gib uns heute und vergib uns unsere Schuld, wie auch wir vergeben unseren Schuldigern. Und führe uns nicht in Versuchung, sondern erlöse uns von den Bösen. Amen.
0: Gegrüßet seist du, Maria, voll der Gnade. Der Herr ist mit dir. Du bist gebenedeit unter den Frauen. Und gebenedeit ist die Frucht deines Leibes, Jesus, den du, Jungfrau, vom Heiligen Geist empfangen hast.
1: Heilige Maria, Mutter Gottes, bitte für uns Sünder, jetzt und in der Stunde unseres Todes. Amen.
0: Gegrüßet seist du, Maria, voll der Gnade. Der Herr ist mit dir. Du bist gebenedeit unter den Frauen. Und gebenedeit ist die Frucht deines Leibes, Jesus, den du, Jungfrau, vom Heiligen Geist empfangen hast.
1: Heilige Maria, Mutter Gottes, bitte für uns Sünder, jetzt und in der Stunde unseres Todes. Amen.
0: Gegrüßet seist du, Maria, voll der Gnade, der Herr ist mit dir. Du bist gebenedeit unter den Frauen, und gebenedeit ist die Frucht deines Leibes, Jesus, den du, Jungfrau, vom Heiligen Geist empfangen hast.
1: Heilige Maria, Mutter Gottes, bitte für uns Sünder, jetzt und in der Stunde unseres Todes. Amen.
0: Gegrüßet seist du, Maria, voll der Gnade, der Herr ist mit dir. Du bist gebenedeit unter den Frauen und gebenedeit ist die Frucht deines Leibes, Jesus, den du, Jungfrau, vom Heiligen Geist empfangen hast.
1: Heilige Maria, Mutter Gottes, bitte für uns Sünder, jetzt und in der Stunde unseres Todes. Amen.
0: Gegrüßet seist du, Maria, voll der Gnade, der Herr ist mit dir. Du bist gebenedeit unter den Frauen und gebenedeit ist die Frucht deines Leibes, Jesus, den du, Jungfrau, vom Heiligen Geist empfangen hast.
1: Heilige Maria, Mutter Gottes, bitte für uns Sünder, jetzt und in der Stunde unseres Todes. Amen.
0: Gegrüßet seist du, Maria, voll der Gnade, der Herr ist mit dir. Du bist gebenedeit unter den Frauen und gebenedeit ist die Frucht deines Leibes, Jesus, den du, Jungfrau, vom Heiligen Geist empfangen hast.
1: Heilige Maria, Mutter Gottes, bitte für uns Sünder, jetzt und in der Stunde unseres Todes. Amen.
0: Gegrüßet seist du, Maria, voll der Gnade, der Herr ist mit dir. Du bist gebenedeit unter den Frauen und gebenedeit ist die Frucht deines Leibes, Jesus, den du, Jungfrau, vom Heiligen Geist empfangen hast.
1: Heilige Maria, Mutter Gottes, bitte für uns Sünder, jetzt und in der Stunde unseres Todes. Amen.
0: Gegrüßet seist du, Maria, voll der Gnade, der Herr ist mit dir. Du bist gebenedeit unter den Frauen und gebenedeit ist die Frucht deines Leibes, Jesus, den du, Jungfrau, vom Heiligen Geist empfangen hast.
1: Heilige Maria, Mutter Gottes, bitte für uns Sünder, jetzt und in der Stunde unseres Todes. Amen.
0: Gegrüßet seist du, Maria, voll der Gnade, der Herr ist mit dir. Du bist gebenedeit unter den Frauen und gebenedeit ist die Frucht deines Leibes, Jesus, den du, Jungfrau, vom Heiligen Geist empfangen hast.
1: Heilige Maria, Mutter Gottes, bitte für uns Sünder, jetzt und in der Stunde unseres Todes. Amen.
0: Gegrüßet seist du, Maria, voll der Gnade, der Herr ist mit dir. Du bist gebenedeit unter den Frauen und gebenedeit ist die Frucht deines Leibes, Jesus, den du, Jungfrau, vom Heiligen Geist empfangen hast.
1: Heilige Maria, Mutter Gottes, bitte für uns Sünder, jetzt und in der Stunde unseres Todes. Amen.
0: Ehre sei dem Vater und dem Sohn und dem Heiligen Geist.
1: Wie im Anfang, so auch jetzt und alle Zeit und in Ewigkeit. Amen. O mein Jesus, verzeih uns unsere Sünden, bewahre uns vor dem Feuer der Hölle, führe alle Seelen in den Himmel, besonders jene, die deiner Barmherzigkeit am meisten bedürfen. Amen.

0: zweite freudenreiche Geheimnis. Jesus, den du, Jungfrau, zu Elisabeth getragen hast. Mutter Gottes, du hast nicht verzögert, deiner Verwandten zu Hilfe zu eilen, obwohl du selbst Hilfe gebraucht hättest. So hast du gezeigt, dass wahre Liebe sich immer verschenken möchte. Wir beten für alle, die einen missionarischen Auftrag haben, dass sie Boten der Liebe Gottes werden.
1: Vater unser im Himmel, geheiligt werde dein Name. Dein Reich komme, dein Wille geschehe, wie im Himmel, so auf Erden.
0: Unser tägliches Brot gib uns heute und vergib uns unsere Schuld, wie auch wir vergeben unseren Schuldigern. Und führe uns nicht in Versuchung, sondern erlöse uns von dem Bösen. Amen.
1: Gegrüßet seist du, Maria, voll der Gnade. Der Herr ist mit dir. Du bist gebenedeit unter den Frauen. Und gebenedeit ist die Frucht deines Leibes, Jesus, den du, o Jungfrau, zu Elisabeth getragen hast.
0: Heilige Maria, Mutter Gottes, bitte für uns Sünder, jetzt und in der Stunde unseres Todes. Amen.
1: Gegrüßet seist du, Maria, voll der Gnade, der Herr ist mit dir. Du bist gebenedeit unter den Frauen, und gebenedeit ist die Frucht deines Leibes, Jesus, den du, o Jungfrau, zu Elisabeth getragen hast.
0: Heilige Maria, Mutter Gottes, bitte für uns Sünder, jetzt und in der Stunde unseres Todes. Amen.
1: Gegrüßet seist du, Maria, voll der Gnade. Der Herr ist mit dir. Du bist gebenedeit unter den Frauen, und gebenedeit ist die Frucht deines Leibes, Jesus, den du, o Jungfrau, zu Elisabeth getragen hast.
0: Heilige Maria, Mutter Gottes, bitte für uns Sünder, jetzt und in der Stunde unseres Todes. Amen.
1: Gegrüßet seist du, Maria, voll der Gnade. Der Herr ist mit dir. Du bist gebenedeit unter den Frauen, und gebenedeit ist die Frucht deines Leibes, Jesus, den du, o Jungfrau, zu Elisabeth getragen hast.
0: Heilige Maria, Mutter Gottes, bitte für uns Sünder, jetzt und in der Stunde unseres Todes. Amen.
1: Gegrüßet seist du, Maria, voll der Gnade. Der Herr ist mit dir. Du bist gebenedeit unter den Frauen, und gebenedeit ist die Frucht deines Leibes, Jesus, den du, Jungfrau, zu Elisabeth getragen hast.
0: Heilige Maria, Mutter Gottes, bitte für uns Sünder, jetzt und in der Stunde unseres Todes. Amen.
1: Gegrüßet seist du, Maria, voll der Gnade. Der Herr ist mit dir. Du bist gebenedeit unter den Frauen, und gebenedeit ist die Frucht deines Leibes, Jesus, den du, Jungfrau, zu Elisabeth getragen hast.
0: Heilige Maria, Mutter Gottes, bitte für uns Sünder, jetzt und in der Stunde unseres Todes. Amen.
1: Gegrüßet seist du, Maria, voll der Gnade. Der Herr ist mit dir. Du bist gebenedeit unter den Frauen, und gebenedeit ist die Frucht deines Leibes, Jesus, den du, Jungfrau, zu Elisabeth getragen hast.
0: Heilige Maria, Mutter Gottes, bitte für uns Sünder, jetzt und in der Stunde unseres Todes. Amen.
1: Gegrüßet seist du, Maria, voll der Gnade. Der Herr ist mit dir. Du bist gebenedeit unter den Frauen, und gebenedeit ist die Frucht deines Leibes, Jesus, den du, o Jungfrau, zu Elisabeth getragen hast.
0: Heilige Maria, Mutter Gottes, bitte für uns Sünder, jetzt und in der Stunde unseres Todes. Amen.
1: Gegrüßet seist du, Maria, voll der Gnade. Der Herr ist mit dir. Du bist gebenedeit unter den Frauen, und gebenedeit ist die Frucht deines Leibes, Jesus, den du, Jungfrau, zu Elisabeth getragen hast.
0: Heilige Maria, Mutter Gottes, bitte für uns Sünder, jetzt und in der Stunde unseres Todes. Amen.
1: Gegrüßet seist du, Maria, voll der Gnade. Der Herr ist mit dir. Du bist gebenedeit unter den Frauen, und gebenedeit ist die Frucht deines Leibes, Jesus, den du, Jungfrau, zu Elisabeth getragen hast.
0: Heilige Maria, Mutter Gottes, bitte für uns Sünder, jetzt und in der Stunde unseres Todes. Amen.
1: Ehre sei dem Vater, dem Sohn und dem Heiligen Geist.
0: Wie im Anfang, so auch jetzt und alle Zeit und in Ewigkeit. Amen.
1: O mein Jesus, verzeih uns unsere Sünden, bewahre uns vor dem Feuer der Hölle, führe alle Seelen in den Himmel, besonders jene, die deine Barmherzigkeit am meisten bedürfen. Amen.

0: Das dritte freudenreiche Geheimnis. Jesus, den du, Jungfrau, zu Bethlehem geboren hast. Mutter Gottes, mit dem heiligen Josef bist du Vorbild für alle Eheleute und Eltern. Wir beten für alle Familien, dass sie Orte sein mögen, wo Gottes Liebe für die Kinder spürbar wird und sie so seinen Ruf großherzig antworten können. Vater unser im Himmel, geheiligt werde dein Name, dein Reich komme, dein Wille geschehe, wie im Himmel, so auf Erden.
1: Unser tägliches Brot gib uns heute und vergib uns unsere Schuld, wie auch wir vergeben unseren Schuldigern. Und führe uns nicht in Versuchung, sondern erlöse uns von dem Bösen. Amen.
0: Gegrüßet seist du, Maria, voll der Gnade. Der Herr ist mit dir. Du bist gebenedeit unter den Frauen. Und gebenedeit ist die Frucht deines Leibes, Jesus, den du, Jungfrau, zu Bethlehem geboren hast.
1: Heilige Maria, Mutter Gottes, bitte für uns Sünder, jetzt und in der Stunde unseres Todes. Amen.
0: Gegrüßet seist du, Maria, voll der Gnade. Der Herr ist mit dir. Du bist gebenedeit unter den Frauen. Und gebenedeit ist die Frucht deines Leibes, Jesus, den du, Jungfrau, zu Bethlehem geboren hast.
1: Heilige Maria, Mutter Gottes, bitte für uns Sünder, jetzt und in der Stunde unseres Todes. Amen.
0: Gegrüßet seist du, Maria, voll der Gnade. Der Herr ist mit dir. Du bist gebenedeit unter den

0: Amen.
1: Gegrüßet seist du, Maria, voll der Gnade. Der Herr ist mit dir. Du bist gebenedeit unter den Frauen und gebenedeit ist die Frucht deines Leibes, Jesus, den du, Jungfrau, zu Bethlehem geboren hast.
0: Heilige Maria, Mutter Gottes, bitte für uns Sünder, jetzt und in der Stunde unseres Todes. Amen.
1: Gegrüßet seist du, Maria, voll der Gnade. Der Herr ist mit dir. Du bist gebenedeit unter den Frauen und gebenedeit ist die Frucht deines Leibes, Jesus, den du, Jungfrau, zu Bethlehem geboren hast.
0: Heilige Maria, Mutter Gottes, bitte für uns Sünder jetzt und in der Stunde unseres Todes. Amen.
1: Gegrüßet seist du, Maria, voll der Gnade. Der Herr ist mit dir. Du bist gebenedeit unter den Frauen und gebenedeit ist die Frucht deines Leibes, Jesus, den du, Jungfrau, zu Bethlehem geboren hast.
0: Heilige Maria, Mutter Gottes, bitte für uns Sünder, jetzt und in der Stunde unseres Todes. Amen.
1: Gegrüßet seist du, Maria, voll der Gnade. Der Herr ist mit dir. Du bist gebenedeit unter den Frauen und gebenedeit ist die Frucht deines Leibes, Jesus, den du, Jungfrau, zu Bethlehem geboren hast.
0: Heilige Maria, Mutter Gottes, bitte für uns Sünder, jetzt und in der Stunde unseres Todes. Amen.
1: Gegrüßet seist du, Maria, voll der Gnade, der Herr ist mit dir. Du bist gebenedeit unter den Frauen und gebenedeit ist die Frucht deines Leibes, Jesus, den du, Jungfrau, zu Bethlehem geboren hast.
0: Heilige Maria, Mutter Gottes, bitte für uns Sünder, jetzt und in der Stunde unseres Todes. Amen.
1: Gegrüßet seist du, Maria, voll der Gnade, der Herr ist mit dir. Du bist gebenedeit unter den Frauen und gebenedeit ist die Frucht deines Leibes, Jesus, den du, Jungfrau, zu Bethlehem geboren hast.
0: Heilige Maria, Mutter Gottes, bitte für uns Sünder, jetzt und in der Stunde unseres Todes. Amen.
1: Ehre sei dem Vater und dem Sohn und dem Heiligen Geist.
0: Wie im Anfang, so auch jetzt und alle Zeit und in Ewigkeit. Amen. O mein Jesus, verzeihe uns unsere Sünden, bewahre uns vor dem Feuer der Hölle, führe alle Seelen in den Himmel, besonders jene, die deine Barmherzigkeit am meisten bedürfen. Amen.

0: Das vierte freudenreiche Geheimnis. Jesus, den du, Jungfrau, im Tempel aufgeopfert hast. Mutter Gottes, voll Vertrauen hast du Gott das Leben deines Sohnes zurückgeschenkt. Wir beten für alle Eltern, die die Berufung ihrer Kinder nicht verstehen und mittragen können, um Vertrauen darauf, dass Gottes Pläne immer Pläne des Heils sind.
1: Vater unser im Himmel, geheiligt werde dein Name, dein Reich komme, dein Wille geschehe, wie im Himmel so auf Erden.
0: Unser tägliches Brot gib uns heute und vergib uns unsere Schuld, wie auch wir vergeben unseren Schuldigern. Und führe uns nicht in Versuchung, sondern erlöse uns von dem Bösen. Amen.
1: Gegrüßet seist du, Maria, voll der Gnade, der Herr ist mit dir. Du bist gebenedeit.

0: Gebenedeit unter den Frauen, und gebenedeit ist die Frucht deines Leibes, Jesus, den du, Jungfrau, im Tempel aufgeopfert hast.
1: Heilige Maria, Mutter Gottes, bitte für uns Sünder, jetzt und in der Stunde unseres Todes. Amen.
0: Gegrüßet seist du, Maria, voll der Gnade, der Herr ist mit dir. Du bist gebenedeit unter den Frauen, und gebenedeit ist die Frucht deines Leibes, Jesus, den du, Jungfrau, im Tempel aufgeopfert hast.
1: Heilige Maria, Mutter Gottes, bitte für uns Sünder, jetzt und in der Stunde unseres Todes. Amen.
0: Gegrüßet seist du, Maria, voll der Gnade, der Herr ist mit dir. Du bist gebenedeit unter den Frauen, und gebenedeit ist die Frucht deines Leibes, Jesus, den du, Jungfrau, im Tempel aufgeopfert hast.
1: Heilige Maria, Mutter Gottes, bitte für uns Sünder, jetzt und in der Stunde unseres Todes. Amen.
0: Gegrüßet seist du, Maria, voll der Gnade, der Herr ist mit dir. Du bist gebenedeit unter den Frauen, und gebenedeit ist die Frucht deines Leibes, Jesus, den du, Jungfrau, im Tempel aufgeopfert hast.
1: Heilige Maria, Mutter Gottes, bitte für uns Sünder, jetzt und in der Stunde unseres Todes. Amen.
0: Gegrüßet seist du, Maria, voll der Gnade, der Herr ist mit dir. Du bist gebenedeit unter den Frauen, und gebenedeit ist die Frucht deines Leibes, Jesus, den du, Jungfrau, im Tempel aufgeopfert hast.
1: Heilige Maria, Mutter Gottes, bitte für uns Sünder, jetzt und in der Stunde unseres Todes. Amen.
0: Gegrüßet seist du, Maria, voll der Gnade, der Herr ist mit dir. Du bist gebenedeit unter den Frauen, und gebenedeit ist die Frucht deines Leibes, Jesus, den du, Jungfrau, im Tempel aufgeopfert hast.
1: Heilige Maria, Mutter Gottes, bitte für uns Sünder, jetzt und in der Stunde unseres Todes. Amen.
0: Gegrüßet seist du, Maria, voll der Gnade, der Herr ist mit dir. Du bist gebenedeit unter den Frauen, und gebenedeit ist die Frucht deines Leibes, Jesus, den du, Jungfrau, im Tempel aufgeopfert hast.
1: Heilige Maria, Mutter Gottes, bitte für uns Sünder, jetzt und in der Stunde unseres Todes. Amen.
0: Gegrüßet seist du, Maria, voll der Gnade, der Herr ist mit dir. Du bist gebenedeit unter den Frauen, und gebenedeit ist die Frucht deines Leibes, Jesus, den du, Jungfrau, im Tempel aufgeopfert hast.
1: Heilige Maria, Mutter Gottes, bitte für uns Sünder, jetzt und in der Stunde unseres Todes. Amen.
0: Gegrüßet seist du, Maria, voll der Gnade, der Herr ist mit dir. Du bist gebenedeit unter den Frauen, und gebenedeit ist die Frucht deines Leibes, Jesus, den du, Jungfrau, im Tempel aufgeopfert hast.
1: Heilige Maria, Mutter Gottes, bitte für uns Sünder, jetzt und in der Stunde unseres Todes. Amen.
0: Gegrüßet seist du, Maria, voll der Gnade, der Herr ist mit dir. Du bist gebenedeit unter den Frauen, und gebenedeit ist die Frucht deines Leibes, Jesus, den du, Jungfrau, im Tempel aufgeopfert hast.
1: Heilige Maria, Mutter Gottes, bitte für uns Sünder, jetzt und in der Stunde unseres Todes. Amen.
0: Ehre sei dem Vater und dem Sohn und dem Heiligen Geist.
1: Wie im Anfang, so auch jetzt und alle Zeit und in Ewigkeit. Amen.
0: O mein Jesus, verzeih uns unsere Sünden, bewahre uns vor dem Feuer der Hölle, führe alle Seelen in den Himmel, besonders jene, die deiner Barmherzigkeit am meisten bedürfen. Amen.

0: Das fünfte freudenreiche Geheimnis, Jesus, den du, Jungfrau, im Tempel wiedergefunden hast. Mutter Gottes, 3 Tage lang hast du Jesus gesucht. Wir beten für alle, die sich von Gott verlassen fühlen und schon lange nach ihrer Berufung fragen, dass sie nicht aufhören, an Gottes Liebe zu glauben und sich von dir Schritt für Schritt an den Platz führen lassen, den Gott ihnen schenkt. Vater unser im Himmel, geheiligt werde dein Name, dein Reich komme, dein Wille geschehe, wie im Himmel, so auf Erden.
1: Unser tägliches Brot gib uns heute und vergib uns unsere Schuld, wie auch wir vergeben unseren Schuldigern. Und führe uns nicht in Versuchung, sondern erlöse uns von dem Bösen. Amen.
0: Gegrüßet seist du, Maria, voll der Gnade, der Herr ist mit dir. Du bist gebenedeit unter den Frauen und gebenedeit ist die Frucht deines Leibes, Jesus, den du, Jungfrau, im Tempel wiedergefunden hast.
1: Heilige Maria, Mutter Gottes, bitte für uns Sünder, jetzt und in der Stunde unseres Todes. Amen.
0: Gegrüßet seist du, Maria, voll der Gnade, der Herr ist mit dir. Du bist gebenedeit unter den Frauen und gebenedeit ist die Frucht deines Leibes, Jesus, den du, Jungfrau, im Tempel wiedergefunden hast.
1: Heilige Maria, Mutter Gottes, bitte für uns Sünder, jetzt und in der Stunde unseres Todes. Amen.
0: Gegrüßet seist du, Maria, voll der Gnade, der Herr ist mit dir. Du bist gebenedeit unter den Frauen und gebenedeit ist die Frucht deines Leibes, Jesus, den du, Jungfrau, im Tempel wiedergefunden hast.
1: Heilige Maria, Mutter Gottes, bitte für uns Sünder, jetzt und in der Stunde unseres Todes. Amen.
0: Gegrüßet seist du, Maria, voll der Gnade, der Herr ist mit dir. Du bist gebenedeit unter den Frauen und gebenedeit ist die Frucht deines Leibes, Jesus, den du, Jungfrau, im Tempel wiedergefunden hast.
1: Heilige Maria, Mutter Gottes, bitte für uns Sünder, jetzt und in der Stunde unseres Todes. Amen.
0: Gegrüßet seist du, Maria, voll der Gnade, der Herr ist mit dir. Du bist gebenedeit unter den Frauen und gebenedeit ist die Frucht deines Leibes, Jesus, den du, Jungfrau, im Tempel wiedergefunden hast.
1: Heilige Maria, Mutter Gottes, bitte für uns Sünder, jetzt und in der Stunde unseres Todes. Amen.
0: Gegrüßet seist du, Maria, voll der Gnade, der Herr ist mit dir. Du bist gebenedeit unter den Frauen und gebenedeit ist die Frucht deines Leibes, Jesus, den du, Jungfrau, im Tempel wiedergefunden hast.
1: Heilige Maria, Mutter Gottes, bitte für uns Sünder, jetzt und in der Stunde unseres Todes. Amen.
0: Gegrüßet seist du, Maria, voll der Gnade, der Herr ist mit dir. Du bist gebenedeit unter den Frauen und gebenedeit ist die Frucht deines Leibes, Jesus, den du, Jungfrau, im Tempel wiedergefunden hast.
1: Heilige Maria, Mutter Gottes, bitte für uns Sünder, jetzt und in der Stunde unseres Todes. Amen.
0: Gegrüßet seist du, Maria, voll der Gnade, der Herr ist mit dir. Du bist gebenedeit unter den Frauen und gebenedeit ist die Frucht deines Leibes, Jesus, den du, Jungfrau, im Tempel wiedergefunden hast.
1: Heilige Maria, Mutter Gottes, bitte für uns Sünder, jetzt und in der Stunde unseres Todes. Amen.
0: Gegrüßet seist du, Maria, voll der Gnade, der Herr ist mit dir. Du bist gebenedeit unter den Frauen und gebenedeit ist die Frucht deines Leibes, Jesus, den du, Jungfrau, im Tempel wiedergefunden hast.
1: Heilige Maria, Mutter Gottes, bitte für uns Sünder, jetzt und in der Stunde unseres Todes. Amen.
0: Gegrüßet seist du, Maria, voll der Gnade, der Herr ist mit dir. Du bist gebenedeit unter den Frauen und gebenedeit ist die Frucht deines Leibes, Jesus, den du, Jungfrau, im Tempel wiedergefunden hast.
1: Heilige Maria, Mutter Gottes, bitte für uns Sünder, jetzt und in der Stunde unseres Todes. Amen.
0: Gegrüßet seist du, Maria, voll der Gnade, der Herr ist mit dir. Du bist gebenedeit unter den Frauen und gebenedeit Salz ist die Frucht deines Leibes, Jesus, den du, Jungfrau, im Tempel wiedergefunden hast.
1: Heilige Maria, Mutter Gottes, bitte für uns Sünder, jetzt und in der Stunde unseres Todes. Amen.
0: Ehre sei dem Vater und dem Sohn und dem Heiligen Geist.
1: Wie es war im Anfang, so auch jetzt und alle Zeit und in Ewigkeit. Amen. O mein Jesus, verzeih uns unsere Sünden, bewahre uns vor dem Feuer der Hölle, führe alle Seelen in den Himmel, besonders jene, die deiner Barmherzigkeit am meisten bedürfen. Amen.

0: Der kleine Prinz zog und zieht Generationen von Kindern und Erwachsenen in seinen Bann. 140 Millionen Mal wurde das Buch von Antoine de Saint-Exupéry verkauft und in fast alle Sprachen übersetzt. Im Jahr 2003 kam eine besondere Ausgabe hinzu. Autorin Annemarie Regensburger verlieh dem Märchen die Ausdruckskraft des Tiroler Dialektes. Hören Sie nun aus dem Buch Der kleine Prinz auf Tirolerisch von Annemarie Regensburger. Erschienen mit freundlicher Genehmigung des Verlages M. Naumann Niederau, exklusiv für Tirolia Buchhandlungen. Es liest für Sie Antonia Kollmann.
1: Lang han i braucht, bis i verstanden han, woher er kämen isch. Der kleine Prinz. Veronika, du sag mal, ich soll dieses Buch da einlesen, verstehe aber gar nichts.
2: Warte, zeig mal her.
1: Die Wörter sind da alle so komisch geschrieben, ich kann das gar nicht lesen.
2: Ja, das ist tirolerisch. Warte, ich lese dir mal ein Stück vor. Also, lang han ich braucht, bis ich verstanden han, woher er kämen ist. Der kleine Prinz hat mir einen Haufen gefragt, aber mir ist viel kämen, als wie wenn er nicht hören tat, was ich ihn frag. Es ist eher so gewesen, dass es mit der paar neben Zuche gesäten Wörter angefangen han zu verstehen. So hat er mich, wie er nun ersten Mal meinen Flieger gesehen hat, ich werde meinen Flieger nicht zeichnen, das wäre ja viel zu schwer für mich, gefragt. Was ist denn das für ein Zeug da? Das da ist kein Zeug. Das fliegt. Das ist ein Flieger. Das ist mein Flieger.
1: Und du glaubst, dass das jetzt die Leute verstanden haben?
2: Ja, sicher. Tirolerisch ist ja eine anerkannte Weltsprache. Das versteht man doch.
1: Also nach meinem knappen Jahr hier in Tirol kann ich zwar noch nicht sprechen, aber ich verstehe doch schon einiges. Ich brauchte lange Zeit, um zu verstehen, woher er kam. Der kleine Prinz, der viele Fragen an mich richtete, schien die meinen nie zu hören. Zufällig aufgefangene Worte haben mir nach und nach sein Geheimnis enthüllt. So fragte er, als er zum ersten Mal mein Flugzeug sah. Ich werde mein Flugzeug nicht zeichnen, das ist eine viel zu komplizierte Sache für mich. Was ist das für ein Ding da? Das ist kein Ding, das fliegt. Das ist ein Flugzeug. Es ist mein Flugzeug.
2: Und jetzt hören wir die Übersetzung auf Tirolerisch. Und mir ist die Brust aufgeschwollen, weil ich ihn sagen habe können, dass ich fliegen kann. Da hat er geschrien, was, du bist von Himmel auch gefallen? Ja, habe ich einfach gesehen. Na, ist das hetzig. Ein kleiner Prinz hat's bald vor lauter Lachen in den Bauch gerissen. Das hat mich ordentlich geärgert. Ich mag nicht, dass ich ausgelacht wäre, wenn ich einmal leer habe. Nachher hat er noch gesagt, ah, du kommst auch von Himmel. Von welchen Stern kommst denn du? Da ist mir ein Licht von seinem besonderen Kämen angegangen und ich habe gar gesagt, ach so, du kommst auch von einem anderen Stern. Aber er hat mir keine Antwort gegeben. Er hat langsam seinen Kopf geschüttelt, meinen Flieger angeschaut und gesagt, freilich kannst du auf den dann nicht gar so weit herkommen sein.
1: Und ich war stolz, ihm sagen zu können, dass ich fliege. Da rief er, wie? Du bist vom Himmel gefallen? Ja, sagte ich bescheiden. Ah, das ist lustig. Und der kleine Prinz bekam einen ganz tollen Lachanfall, der mich ordentlich ärgerte. Ich lege Wert darauf, dass meine Unfälle ernst genommen werden. Aber er fuhr fort. Also auch du kommst vom Himmel. Von welchem Planeten bist du denn? Da ging mir ein Licht auf über das Geheimnis seiner Anwesenheit und ich fragte hastig. Du kommst von einem anderen Planeten? Er aber antwortete nicht. Er schüttelte nur sanft den Kopf, indem er mein Flugzeug musterte. Freilich, auf dem Ding da kannst du nicht allzu weit herkommen.
2: Nachher hat er eine Weile vor sich hinträumt. Danach hat er mein Schaf aus seinem Sack gezogen und sich ganz mit seinem Schatz angegeben. Es könnt sich vorstellen, dass mir das unruhig gemacht hat, wie er mir das von den anderen Sternen leise halbst erzählt hat. Ich habe geschaut, wie ich noch mehr von ihnen ausbringen kann. Kleines Mandel, wo kommst du her? Wo bist du daheim? Wohin willst du denn mein Schaf mitnehmen? Eine Weile hat er nachgedacht und nachher hat er gesagt, die Kiste ist drum so gut, weil es das nachts drei schlafen kann. Ach so, und wenn du brav bist, gebe ich dir noch einen Strick, dass es beim Tag anbinden kannst und einen Stipfel auch noch dazu.
1: Und er versank in eine Träumerei, die lange dauerte. Dann nahm er mein Schaf aus der Tasche und vertiefte sich in den Anblick seines Schatzes. Ihr könnt euch vorstellen, wie stark diese Andeutung über die anderen Planeten mich beunruhigen musste. Ich bemühte mich also, mehr zu erfahren. Woher kommst du, mein kleines Kerlchen? Wo bist du denn zu Hause? Wohin willst du mein Schaf mitnehmen? Er antwortete nach einem nachdenklichen Schweigen. Die Kiste, die du mir da geschenkt hast, hat das Gute, dass sie ihm nachts als Haus dienen kann. Gewiss, und wenn du brav bist, gebe ich dir auch einen Strick, um es tagsüber anzubinden. Und einen Pflock dazu.
2: Da ist der kleine Prinz völlig eingeschnappt gewesen. Anbinden? Was ist denn das für eine spaßige Idee? Aber wenn du es nicht anbindest, kannst du ja leicht davon springen. Da hat mein Freund erst recht zum Lachen angefangen. Aber wo soll es denn hinspringen? Halt in einen Ort, geradeaus. Da hat der kleine Prinz ernst drauf gesehen. Das tut nicht, weil bei mir daheim ist es so klein. Und er hat vielleicht ein bisschen schwermütig drauf gesehen. Geradeaus kommt man nicht weit.
1: Dieser Vorschlag schien den kleinen Prinzen zu kränken. Anbinden? Was für eine komische Idee. Aber wenn du es nicht anbindest, wird es doch weglaufen. Da brach mein Freund in neuerliches Gelächter aus. Aber wo soll es denn hinlaufen? Irgendwohin, geradeaus. Da versetzte der kleine Prinz ernsthaft. Das macht nichts aus. Es ist so klein bei mir zu Hause. Und vielleicht ein bisschen schwermütig fügte er hinzu. Geradeaus kann man nicht weit gehen.
2: So han ich noch etwas ganz Wichtiges rausgekriegt. Der Stern, von dem er kommt, ist nicht viel größer als wie ein Haus. Das hat mich nicht gewundert. Ich han ja gewusst, dass es nicht leid die großen Sterne als wie die Wald, in Jupiter, in Mars und die Venus, die man halt Namen geben hat, geht. Es geht noch ein Haufen andere, die seien es hier mal so klein, dass man sie mit einem Fernrohr völlig nicht ersieht. Wenn ein Sterngucker untersieht, geht er ihnen halt anstatt einen Namen eine Nummer. Er heißt dann vielleicht Asteroid Nummer 3251. Ich habe guten Grund zum Glauben, dass der Stern, von dem der kleine Prinz hergekommen ist, der Asteroid B612 ist. Der Asteroid ist bis jetzt erst ein einziges Mal von einem türkischen Sterngucker im Jahr 1909 durch ein Fernrohr gesehen worden.
1: Ich hatte eine zweite sehr wichtige Sache erfahren. Der Planet seiner Herkunft war kaum größer als ein Haus. Das erschien mir gar nicht verwunderlich. Ich wusste ja, dass es außer den großen Planeten wie der Erde, dem Jupiter, dem Mars, der Venus, denen man Namen gegeben hat, noch hunderte von anderen gibt, die manchmal so klein sind, dass man Mühe hat, sie im Fernrohr zu sehen. Wenn ein Astronom einen von ihnen entdeckt, gibt er ihm anstatt des Namens eine Nummer. Er nennt ihn zum Beispiel Asteroid Nummer 3251. Ich habe ernsthafte Gründe zu glauben, dass der Planet, von dem dieser kleine Prinz kam, der Asteroid B612 ist. Dieser Planet ist nur ein einziges Mal im Jahre 1909 von einem türkischen Astronom im Fernrohr gesehen worden.
2: Er hat nachher einen Vortrag dort, wo die Sterngucker vor ganzen Wald zusammenkommen sein gehalten. Aber wegen seiner Anklägung hat ihnen niemand etwas geglaubt. So seien halt die großen Leute. Für einen Asteroid B612 ist es ein Glück gewesen, dass ein türkischer Diktator ich alle Leute angeschaffen hat, sie müssen sie gleich mehr so anlegen, als wir die Leute in Abendland. Sie werden sie umgebracht. Der Sterngucker hat seinen Vortrag 1920 noch einmal in einem glänzenden schwarzen Anzug angehalten. Und dieses Mal haben sie ihn alle recht gegeben.
1: Er hatte damals beim Internationalen Astronomenkongress einen großen Vortrag über seine Entdeckung gehalten. Aber niemand hatte ihm geglaubt, und zwar ganz einfach seines Anzugs wegen. Die großen Leute sind so. Zum Glück für den Ruf des Planeten B612 befahl ein türkischer Diktator seinem Volk bei Todesstrafe nur noch europäische Kleider zu tragen. Der Astronom wiederholte seinen Vortrag im Jahre 1920 in einem sehr eleganten Anzug. Und diesmal gaben sie ihm alle recht.
2: Wenn ich in das Drumherum von Asteroid 612 erzähle und sogar seine Nummer anvertraue, tue ich das Leihweg die großen Leute. In die großen Leute gefallen die Zahlen. Wenn es ihnen etwas von einem neuen Freund erzählt, nachher wollen sie nie das Wichtigste wissen. Sie fragen nie, wie hört sich seine Stimme an? Was mag er am liebsten spielen? Kaltet er einen Schmetterling auf? Sie fragen eng, wie alt ist er denn? Wie viele Brüder hat er denn? Wie schwer ist er? Wie viel verdient sein Vater? Erst nachher müssen sie seine Taten kennen. Wenn es zu den großen Leuten seht, ich habe ein schönes Haus mit roten Ziegeln gesehen, mit Geranien vor die Fenster und Tauben auf dem Dach. Nachher seien sie nicht so viel, sich das Haus zum Vorstellen. Man muss ihnen sagen, ich habe ein Haus gesehen, das 100.000 Euro gekostet hat. Nachher schreien sie gleich, mei, wie schier. Genau so ist es, wenn es seid. Die Wahrheit, dass es in Klonen Prinz gegeben hat, ist, dass er so schier gewesen ist, dass er lachen hat können und dass er ein Schaf wollen hat. Weil wenn jemand ein Schaf will, nachher geizen auch. Nachher werden sie mit die Achseln zucken und mit eng wie mit einem Klon Kindchen. Aber wenn es seht, der Stern, von dem er gekommen ist, ist der Asteroid B612, nachher glauben sie es und werden ihn mit ihnen eine Fraglerei in Ruhe lassen. So seien sie halt. Man darf ihnen wegen denen nicht bärs sein. Die Kinder müssen mit den großen Leid viel Geduld haben.
1: Wenn ich euch dieses nebensächliche Drum und Dran über den Planeten B612 erzähle und euch sogar seine Nummer anvertraue, so geschieht das der großen Leute wegen. Die großen Leute haben eine Vorliebe für Zahlen. Wenn ihr ihnen von einem neuen Freund erzählt, befragen sie euch nie über das Wesentliche. Sie fragen euch nie, was ist der Klang seiner Stimme? Welche Spiele liebt er am meisten? Sammelt er Schmetterlinge? Sie fragen euch, wie alt ist er? Wie viele Brüder hat er? Wie viel wiegt er? Wie viel verdient sein Vater? Dann erst glauben sie, ihn zu kennen. Wenn ihr zu den großen Leuten sagt, ich habe ein sehr schönes Haus mit roten Ziegeln gesehen, mit Geranien vor den Fenstern und Tauben auf dem Dach, dann sind sie nicht imstande, sich dieses Haus vorzustellen. Man muss ihnen sagen, ich habe ein Haus gesehen, das 100.000 Franken wert ist. Dann schreien sie gleich, ach wie schön. So auch, wenn ihr ihnen sagt, der Beweis dafür, dass es den kleinen Prinzen wirklich gegeben hat, besteht darin, dass er entzückend war, dass er lachte und dass er ein Schaf haben wollte. Denn wenn man sich ein Schaf wünscht, ist es doch ein Beweis dafür, dass man lebt. Dann werden sie die Achseln zucken und euch wie Kinder behandeln. Aber wenn ihr ihnen sagt, der Planet, von dem er kam, ist der Planet B612, dann werden sie überzeugt sein und euch mit ihren Fragen in Ruhe lassen. So sind sie. Man darf ihnen das nicht übel nehmen. Kinder müssen mit großen Leuten viel Nachsicht haben.
2: Aber wir, die etwas von Leben verstehen, wir müssen halt über die blöden Zahlen da lachen. Ich hatte die Geschichte viel lieber als wie ein Märchen angefangen. Am liebsten hatte ich gesehen, es ist schon mal ein kleiner Prinz gewesen, der ist auf einem Stern daheim gewesen, der nicht viel größer als wie er selber gewesen ist. Er hat einen Freund gebraucht. Für die, die etwas von Leben verstehen, war das viel leichter zum Glauben gewesen. Ich möchte nicht haben, dass man mein Buch auf die leichte Schulter nimmt. Es tut den Herz dreimal noch weh, wenn ich das, was ich dort erlebt habe, erzähle. Es ist schon 6 Jahre her, dass mein Freund mit seinem Schaf weggegangen ist. wenn ich jetzt da schreiben möchte, wie er gewesen ist, nachher tue ich das, dass ich ihn nicht vergiss. Es ist traurig, wenn man einen Freund vergisst. Es hat nicht jeder einen Freund gehabt. Zum Schluss kannte ich auch nur, wie die großen Leute wären, die allein mir die Zahlen im Kopf haben. Drum habe ich mir auch einen Malkasten und einen Bleistift gekauft.
1: Wir freilich, die wir wissen, was das Leben eigentlich ist, wir machen uns nur lustig über die albernen Zahlen. Viel lieber hätte ich diese Geschichte begonnen wie ein Märchen. Am liebsten hätte ich so angefangen. Es war einmal ein kleiner Prinz. Der wohnte auf einem Planeten, der kaum größer war als er selbst. Und er brauchte einen Freund. Für die, die das Leben richtig verstehen, würde das viel glaubwürdiger klingen. Denn ich möchte nicht, dass man mein Buch leicht nimmt. Ich empfinde so viel Kummer beim Erzählen dieser Erinnerungen. Es ist nun schon 6 Jahre her, dass mein Freund mit seinem Schaf davongegangen ist. Wenn ich hier versuche, ihn zu beschreiben, so tue ich das, um ihn nicht zu vergessen. Es ist traurig, einen Freund zu vergessen. Nicht jeder hat einen Freund gehabt. Und ich könnte wie die großen Leute werden, die sich nur für Ziffern interessieren. Deshalb habe ich mir schließlich auch einen Farbkasten und Zeichenstifte gekauft.
2: In meinem Alter aber ist es nicht mehr leicht, noch einmal mit Malen anzufangen, wenn man nie etwas anders gemalt hat, als wir mit 6 Jahren eine Riesenschlange für auswendig und eine Riesenschlange für inwendig. Freilich wäre ich augen, dass mein kleiner Prinz auf meine Bilder erkennt. Aber ich weiß es nicht ganz genau, ob ich das wohl zusammenbringe. Bei einem Bild geht's, bei einem anderen erkennt man schon immer. Sieh mal, täusche ich mich auch mit seiner Gräs. Einmal wird mir der kleine Prinz zu groß und ein anderes Mal zu klein. Auch mit den Farben von seinem Gewand tue ich mich schwer. Ich probiere halt hin und her, wie es eben geht. Und ich werde mich auch noch gewiss bei wichtigeren Sachen täuschen. Aber da müsst's halt dann auch zudrücken. Mein Freund hat mir nie etwas erklärt. Der hat eben gemeint, ich sei wie er. Aber ich sehe zwischen die Kistenbretter durch kein Schaf. Am Ende bin ich echt schon ein bisschen wie die großen Leute geworden. Ich han ja müssen mit der Zeit älter werden.
1: Es ist schwer, sich in meinem Alter noch einmal auf Zeichnen einzulassen, wenn man seit seinem 6. Lebensjahr nie andere Versuche gemacht hat, als die mit einer geschlossenen und einer offenen Riesenschlange. Ich werde selbstverständlich versuchen, die Bilder so wirklichkeitstreu wie möglich zu machen. Aber ich bin nicht ganz sicher, ob es mir gelingen wird. Die eine Zeichnung geht, die andere ist schon nicht mehr ähnlich. Ich irre mich auch mitunter in den Maßen. Da ist der kleine Prinz zu groß und da ist er zu klein. Auch die Farbe seiner Kleider macht mir Kummer. Dann probiere ich hin und her, so gut es eben geht. Ich werde mich vermutlich auch bei den wichtigeren Einzelheiten irren. Aber das muss man doch schon nachsehen. Mein Freund hat mir nie eine Erklärung gegeben. Er glaubte wahrscheinlich, ich sei wie er. Aber ich bin leider nicht imstande, durch die Kistenbretter hindurch Schafe zu sehen. Ich gleiche doch wohl schon eher den großen Leuten. Ich musste ja im Laufe der Zeit älter werden.

Sie hörten aus dem Buch Der Klorne Prinz, eine Übersetzung von Annemarie Regensburger. Erschienen mit freundlicher Genehmigung des Verlages M. Naumann Niederau, exklusiv für Tirolia Buchhandlungen. Gelesen haben für Sie Antonia Kollmann und Veronika Schonger.

Barmherziger Jesus, im Augenblick deines Kreuzestodes für uns bete ich dich an und lobpreise dich und bitte. Umfasse mit deiner unerschöpflichen Barmherzigkeit die ganze Menschheit, besonders die armen Sünder und die Sterbenden. Amen. Liebe Hörerinnen und Hörer, ich lade Sie nun herzlich ein, mit mir gemeinsam den Barmherzigkeitsrosenkranz zu beten. Rufen Sie gerne an unter der Nummer 0720-578-578 und falls Sie außerhalb von Österreich anrufen, dann gerne unter der Nummer 0043-720-578-578. Ich freue mich auf Sie. Im Studio begrüßt Sie heute Sarah Pinzer.

0: Im Namen des Vaters und des Sohnes und des Heiligen Geistes.
1: Amen.
0: Vater unser im Himmel, geheiligt werde dein Name, dein Reich komme, dein Wille geschehe, wie im Himmel, so auf Erden.
1: Unser tägliches Brot gib uns heute und vergib uns unsere Schuld, wie auch wir vergeben unseren Schuldigern. Und führe uns nicht in Versuchung, sondern erlöse uns von dem Bösen. Amen.
0: Gegrüßet seist du, Maria, voller Gnade. Der Herr ist mit dir. Du bist gebenedeit unter den Frauen und gebenedeit ist die Frucht deines Leibes, Jesus.
1: Heilige Maria, Mutter Gottes, bitte für uns Sünder, jetzt und in der Stunde unseres Todes. Amen.
0: Ich glaube an Gott, den Vater, den Allmächtigen, den Schöpfer des Himmels und der Erde. Und an Jesus Christus, seinen eingeborenen Sohn, unseren Herrn, empfangen durch den Heiligen Geist, geboren von der Jungfrau Maria, gelitten unter Pontius Pilatus, gekreuzigt, gestorben und begraben, hinabgestiegen in das Reich des Todes, am dritten Tage auferstanden von den Toten, aufgefahren in den Himmel. Er sitzt zu Rechten Gottes, des allmächtigen Vaters, von dort wird er kommen zu richten, die Lebenden und die Toten.
1: Ich glaube an den Heiligen Geist, an die heilige katholische Kirche, Gemeinschaft der Heiligen, Vergebung der Sünden, Auferstehung der Toten und das ewige Leben. Amen.
0: Ewiger Vater, ich opfere dir auf, den Leib und das Blut, die Seele und die Gottheit deines über alles geliebten Sohnes, unseres Herrn Jesus Christus.
1: Zur Sühne für unsere Sünden und für die Sünden der ganzen Welt.
0: Durch sein schmerzhaftes Leiden.
1: Habe Erbarmen mit uns und mit der ganzen Welt.
0: Durch sein schmerzhaftes Leiden.
1: Habe Erbarmen mit uns und mit der ganzen Welt.
0: Durch sein schmerzhaftes Leiden.
1: Habe Erbarmen mit uns und mit der ganzen Welt.
0: Durch sein schmerzhaftes Leiden.
1: Habe Erbarmen mit uns und mit der ganzen Welt.
0: Durch sein schmerzhaftes Leiden.
1: Habe Erbarmen mit uns und mit der ganzen Welt.
0: Durch sein schmerzhaftes Leiden.
1: Habe Erbarmen mit uns und mit der ganzen Welt.
0: Durch sein schmerzhaftes Leiden.
1: Habe Erbarmen mit uns und mit der ganzen Welt.
0: Durch sein schmerzhaftes Leiden.
1: Habe Erbarmen mit uns und mit der ganzen Welt.
0: Durch sein schmerzhaftes Leiden.
1: Habe Erbarmen mit uns und mit der ganzen Welt.
0: Durch sein schmerzhaftes Leiden.
1: Habe Erbarmen mit uns und mit der ganzen Welt.

0: ewiger Vater, ich opfere dir auf den Leib und das Blut, die Seele und die Gottheit deines über alles geliebten Sohnes, unseres Herrn Jesus Christus.
1: Zur Sühne für unsere Sünden und für die Sünden der ganzen Welt.
0: Durch sein schmerzhaftes Leiden.
1: Hab Erbarmen mit uns und mit der ganzen Welt.
0: Durch sein schmerzhaftes Leiden.
1: Hab Erbarmen mit uns und mit der ganzen Welt.
0: Durch sein schmerzhaftes Leiden.
1: Hab Erbarmen mit uns und mit der ganzen Welt.
0: Durch sein und der Mutter schmerzhaftes Leiden.
1: Hab Erbarmen mit uns und mit der ganzen Welt.
0: Durch sein schmerzhaftes Leiden.
1: Hab Erbarmen mit uns und mit der ganzen Welt.
0: Durch sein schmerzhaftes Leiden.
1: Hab Erbarmen mit uns und mit der ganzen Welt.
0: Durch sein schmerzhaftes Leiden.
1: Hab Erbarmen mit uns und mit der ganzen Welt.
0: Durch sein schmerzhaftes Leiden.
1: Hab Erbarmen mit uns und mit der ganzen Welt.
0: Durch sein schmerzhaftes Leiden.
1: Hab Erbarmen mit uns und mit der ganzen Welt.
0: Durch sein schmerzhaftes Leiden.
1: Hab Erbarmen mit uns und mit der ganzen Welt.

0: Ewiger Vater, ich opfere dir auf, den Leib und das Blut, die Seele und die Gottheit deines über alles geliebten Sohnes unseres Herrn Jesus Christus.
1: Zur Sühne für unsere Sünden und für die Sünden der ganzen Welt.
0: Durch sein schmerzhaftes Leiden.
1: Hab Erbarmen mit uns und mit der ganzen Welt.
0: Durch sein schmerzhaftes Leiden.
1: Hab Erbarmen mit uns und mit der ganzen Welt.
0: Durch sein schmerzhaftes Leiden.
1: Hab Erbarmen mit uns und mit der ganzen Welt.
0: Durch sein schmerzhaftes Leiden.
1: Hab Erbarmen mit uns und mit der ganzen Welt.
0: Durch sein schmerzhaftes Leiden.
1: Hab Erbarmen mit uns und mit der ganzen Welt.
0: Durch sein schmerzhaftes Leiden.
1: Hab Erbarmen mit uns und mit der ganzen Welt.
0: Durch sein schmerzhaftes Leiden.
1: Hab Erbarmen mit uns und mit der ganzen Welt.
0: Durch sein schmerzhaftes Leiden.
1: Hab Erbarmen mit uns und mit der ganzen Welt.
0: Durch sein schmerzhaftes Leiden.
1: Hab Erbarmen mit uns und mit der ganzen Welt.
0: Durch sein schmerzhaftes Leiden.
1: Hab Erbarmen mit uns und mit der ganzen Welt.

0: Ewiger Vater, ich opfere dir auf den Leib und das Blut, die Seele und die Gottheit deines über alles geliebten Sohnes, unseres Herrn Jesus Christus.
1: Zur Sühne für unsere Sünden und für die Sünden der ganzen Welt.
0: Durch sein schmerzhaftes Leiden.
1: Hab Erbarmen mit uns und mit der ganzen Welt.
0: Durch sein schmerzhaftes Leiden.
1: Hab Erbarmen mit uns und mit der ganzen Welt.
0: Durch sein schmerzhaftes Leiden.
1: Hab Erbarmen mit uns und mit der ganzen Welt.
0: Durch sein schmerzhaftes Leiden.
1: Hab Erbarmen mit uns und mit der ganzen Welt.
0: Durch sein schmerzhaftes Leiden.
1: Hab Erbarmen mit uns und mit der ganzen Welt.
0: Durch sein schmerzhaftes Leiden.
1: Hab Erbarmen mit uns und mit der ganzen Welt.
0: Durch sein schmerzhaftes Leiden.
1: Hab Erbarmen mit uns und mit der ganzen Welt.
0: Durch sein schmerzhaftes Leiden.
1: Hab Erbarmen mit uns und mit der ganzen Welt.
0: Durch sein schmerzhaftes Leiden.
1: Hab Erbarmen mit uns und mit der ganzen Welt.
0: Durch sein schmerzhaftes Leiden.
1: Hab Erbarmen mit uns und mit der ganzen Welt.

0: Ewiger Vater, ich opfere dir auf den Leib und das Blut, die Seele und die Gottheit deines über alles geliebten Sohnes, unseres Herrn Jesus Christus.
1: Zur Sühne für unsere Sünden und für die Sünden der ganzen Welt.
0: Durch sein schmerzhaftes Leiden.
1: Hab Erbarmen mit uns und mit der ganzen Welt.
0: Durch sein schmerzhaftes Leiden.
1: Hab Erbarmen mit uns und mit der ganzen Welt.
0: Durch sein schmerzhaftes Leiden.
1: Hab Erbarmen mit uns und mit der ganzen Welt.
0: Durch sein schmerzhaftes Leiden.
1: Hab Erbarmen mit uns und mit der ganzen Welt.
0: Durch sein schmerzhaftes Leiden.
1: Hab Erbarmen mit uns und mit der ganzen Welt.
0: Durch sein schmerzhaftes Leiden.
1: Hab Erbarmen mit uns und mit der ganzen Welt.
0: Durch sein schmerzhaftes Leiden.
1: Hab Erbarmen mit uns und mit der ganzen Welt.
0: Durch sein schmerzhaftes Leiden.
1: Hab Erbarmen mit uns und mit der ganzen Welt.
0: Durch sein schmerzhaftes Leiden.
1: Hab Erbarmen mit uns und mit der ganzen Welt.
0: Durch sein schmerzhaftes Leiden.
1: Hab Erbarmen mit uns und mit der ganzen Welt.
0: Heiliger Gott, heiliger starker Gott, heiliger unsterblicher Gott.
1: Hab Erbarmen mit uns und mit der ganzen Welt.
0: Heiliger Gott, heiliger starker Gott, heiliger unsterblicher Gott.
1: Hab Erbarmen mit uns und mit der ganzen Welt.
0: Heiliger Gott, heiliger starker Gott, heiliger unsterblicher Gott.
1: Hab Erbarmen mit uns und mit der ganzen Welt.
0: O Blut und Wasser, aus dem Herzen Jesu als Quelle der Barmherzigkeit für uns erströmt.
1: Jesus, ich vertraue auf dich.
0: Im Namen des Vaters und des Sohnes und des Heiligen Geistes.
1: Amen.
0: Amen.

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0: Ein herzliches Grüß Gott, einen schönen und gesegneten Donnerstagnachmittag sendet Ihnen Anna Brandt aus dem Wiener Sendestudio. Ich begrüße Sie herzlich zur Sendung Katechismus. Bei uns geht es weiter wie jeden Mittwoch und Donnerstag mit der Sendereihe über den Katechismus der katholischen Kirche. Und wenn Sie einen zu Hause haben, liebe Zuhörer, dann können Sie gerne folgende Nummern aufschlagen. 971 bis 975. Da geht es jetzt gerade ganz konkret um die Verehrung der Jungfrau Maria. Wir haben gestern mit diesem Thema schon begonnen, eine Einführung bekommen vom Pater Lukmeier und heute begrüße ich zu diesem Thema Chorherr Johannes Putzinger hier bei uns auf Sendung. Grüß dich, Herr Johannes.
1: Ja, grüße dich, liebe Anna, und grüß Gott, liebe Hörerinnen und Hörer von Radio Maria auch zu dieser Folge der Katechismusreihe. Katholisches Christsein ohne Marienverehrung ist eigentlich nicht denkbar. Ich kann mich zwar noch an eine Episode aus meiner Studentenzeit erinnern. Da hat man damals so in den 80er Jahren, Anfang der 80er Jahre, Ende der 70er Jahre gemeint, Marienverehrung ist nicht mehr zeitgemäß. Und das hatte dann unter anderem damals in Salzburg, meinem Studienort, zur Folge, dass die gut besuchte, von hunderten Gläubigen besuchten, täglichen Maiandachten in der Kollegienkirche plötzlich durch noch dazu schlecht gestaltete Ostertriduen ersetzt wurden. Argumentiert wurde das damit, dass Maria ja eigentlich eine alttestamentliche Gestalt sei. Das ist aus meiner Sicht ein grober theologischer Unfug. Und dass der Monat Mai ja in die Osterzeit falle, also das Ereignis der Auferstehung Christi im Mittelpunkt stehen müsse. Das muss natürlich immer das Zentrum unseres Glaubens sein. Aber da hat dann doch der Glaubenssinn der Gläubigen, würde ich einmal sagen, sehr bald sein Urteil gesprochen und diese Andachten einfach nicht mehr besucht. Und statt 300 Besuchern täglich waren es bald nur mehr 30 und das auch mit abnehmender Tendenz. Also hatte keine lange Lebensdauer. Ich selber bin dann auch lieber zu den Benediktinerinnen am Nomberg gegangen. Und Maria selber hat ja im Magnificat schon prophetisch angekündigt und damit beginnt die erste von heute von uns zu behandelnde Nummer 971, dass sie von nun an selig preisen werden, alle Geschlechter. Von nun an, das würde im Zusammenhang ganz konkret bedeuten, seit ihrem Besuch bei ihrer Verwandten Elisabeth, das ist ja Inhalt des heutigen Festtages, Maria Heimsuchung. Diese hat nach dem Erzengel Gabriel den ersten Lobpreis auf Maria gesprochen, die Elisabeth. Sie hat sie als gesegnet unter den Frauen und als Mutter meines Herrn bezeichnet. Lukas 1,42 und folgender Vers. Worte, die den Lobpreis Marias dann direkt ausgelöst haben. Will man diesen frühen Zeitpunkt noch nicht gelten lassen, so muss man den Beginn der Verehrung der Jungfrau Maria aber spätestens mit der Abfassung des Lukas-Evangeliums ansetzen, jedenfalls noch im ersten christlichen Jahrhundert. Interessante Hinweise findet man dazu beispielsweise im, nach meinem Wissen, letzten Buch des im November letzten Jahres verstorbenen Paul Badde, das den Titel »Die Lukas-Ikone Roms verborgenes Weltwunder« trägt. Ein Freund von mir, der in den letzten Monaten zu Fuß als Pilger von Sterzing in Südtirol nach Rom gegangen ist, hat vor einigen Wochen ein schönes Foto dieser Ikone in seinen Status gestellt, von der Paul Badde überzeugt ist, dass sie auf den Evangelisten Lukas zurückgeht und nach seinem Dafürhalten um das Jahr 50 entstanden ist, also um die Zeit des Apostelkonzils. Eine weitere Grundsatzbemerkung sei auch noch gemacht. Der Katechismus stellt das Kapitel Maria und Marienverehrung in den größeren Zusammenhang der Kirche. Ich habe bereits in einer meiner letzten Sendungen auf das Buch des früheren Wiener Dogmatikers Gisbert

Reshacke hingewiesen, das den Titel trägt, Maria ist die Kirche. Und das ist seinerseits wieder eine Kurzfassung seines ausführlicheren Werkes Maria Ecclesia, Perspektiven einer marianisch grundierten Theologie und Kirchenpraxis. Also Maria und die Kirche lassen sich nicht auseinanderreißen. Das wird schon in den Texten des Marienkapitels der dogmatischen Konstitution Lumen Gentium über die Kirche beim Zweiten Vatikanischen Konzil deutlich. Der heilige Papst Paul VI. Hat der Verehrung der Gottesmutter Maria am 2. Februar 1974 ein eigenes apostolisches Schreiben mit dem Titel Marialis Cultus gewidmet, indem er sich vor allem mit der Verehrung der Gottesmutter Maria in der Liturgie und der Erneuerung der Marienverehrung beschäftigt. Und dieses Schreiben kann man zur Lektüre auch nach wie vor wirklich empfehlen. Aus diesem Schreiben zitiert auch die Nummer 971 des Katechismus, nämlich den Satz: Die Verehrung der Kirche für die selige Jungfrau Maria gehört zum Wesen des christlichen Gottesdienstes. Der Katechismus bringt auch einen Verweis auf die Nummer 1172, in der die Liturgiekonstitution des Konzils zitiert wird. Dort heißt es in Nummer 103, bei der Feier dieses Jahreskreises der Mysterien Christi verehrt die heilige Kirche mit besonderer Liebe Maria, die selige Gottesgebärerin, die durch ein unzerreißbares Band mit dem Heilswerk ihres Sohnes verbunden ist. In ihr bewundert und preist sie die erhabenste Frucht der Erlösung. In ihr schaut sie wie in einem reinen Bilde mit Freuden an, was sie ganz zu sein wünscht und hofft. Weiters wird dort auch Lumen Gentium Nummer 66 zitiert, wo festgehalten wird, dass Maria zu Recht in einem Kult besonderer Art geehrt wird und die Gläubigen seit alter Zeit in allen Gefahren und Nöten unter den Schutz der Gottesgebärerin fliehen. Denken wir da zum Beispiel an die Seeschlacht von Lepanto im Jahr 1571, die für die abendländischen Truppen siegreich endete und zur Einführung des Rosenkranzfestes durch Pius V. ein Jahr später führte. Oder denken wir auch an den Sieg über die Türken im Jahr 1683 vor Wien. Überall hatte da Maria durch das Rosenkranzgebet ihre Finger im Spiel. Im selben Artikel 971 wird aber auch festgehalten, dass die Verehrung Marias zwar einzigartig ist, sich aber dennoch wesentlich vom Kult der Anbetung, der dem Mensch gewordenen Gott gleich wie dem Vater und dem Heiligen Geist dargebracht wird. Und dass er sich davon wesentlich unterscheidet, ja, diesen gar sehr fördert. Also Maria niemals von Christus losgelöst sehen. Maria führt uns nie von Gott oder auch von Christus, ihrem Sohn, weg, sondern immer zu ihm hin. Da darf ich erinnern auch an das Wort von Papst Paul VI. In seiner Enzyklika Mense Maio vom 29. April 1965. Maria ist immer die Straße, die zu Christus führt. Etwas anderes wäre auch gar nicht möglich, weil sie ja schon mit Leib und Seele aufgenommen ist in die Liebe des dreifaltigen Gottes und nie etwas zulassen könnte oder fordern würde, was der Ehre Gottes widerspricht. Sie ist ja ganz in der Liebe Gottes. Übrigens scheint mir die Kirche dieser Überzeugung, dass der Marienkult ein ganz einzigartiger ist, auch dadurch Rechnung zu tragen, dass beispielsweise im Stundenbuch, aber auch im Messbuch die Kommunetexte für die Marienfeste vor allen anderen, auch vor den Apostelfesten, angeführt sind. Vorangestellt sind ja nur die Texte für Kirchweihe. Das ist einmal mehr ein Zeichen, dass Maria von der Kirche nicht getrennt zu denken ist. Abschließend wird in unserem Text noch hingewiesen auf die marianischen Feste im Lauf des Kirchenjahres, kalendarisch vom 8. Dezember weg. Das Kirchenjahr beginnt ja mit dem ersten Adventssonntag über den 1. Jänner, das älteste Marienfest, bis zum 15. und 22. August. Dazu auch noch die Gedenktage unserer lieben Frau von Lourdes, von Fatima und vom Rosenkranz. Nicht vergessen sei auch der Gedenktag der Schmerzen Mariens. Erwähnung findet auch in besonderer Weise das Rosenkranzgebet. Es wird genannt Kurzfassung des ganzen Evangeliums. Vielleicht müssen wir in der Kirche diesen Schatz wieder neu entdecken.
Ich denke mir, das sind eigentlich die Grundgebete alle im Rosenkranzgebet enthalten und das sollte noch jeder Katholik eigentlich zusammenbringen und mehr brauche ich dafür fast nicht, nur die Rosenkranzgeheimnisse eben, die sollte ich kennen. Der Katechismus verweist da auch auf die Nummer 2678, wo der Ursprung des Rosenkranzes als volkstümlicher Ersatz für das Stundengebet gesehen wird. Jene, die am Stundengebet nicht teilnehmen konnten, weil sie entweder wie die Laienbrüder und Schwestern des Lateinischen nicht mächtig waren oder weil sie die Arbeit an der Teilnahme gehindert hat, die beteten dann eben den Psalter. Die 150, gegrüßet seist du Maria, in Anlehnung an die 150 Psalmen der Heiligen Schrift und betrachteten darin die Heilsgeheimnisse der Menschwerdung, der Erlösung und der Heimholung des Menschen in den Himmel. Maria hat den Anfang gemacht, wir sollen folgen. Im Blick auf Maria zählt für uns aber nicht nur, was einmal war und wovon uns die Heilige Schrift zwar relativ knapp, aber doch deutlich berichtet. Es zählt auch das, was einmal sein wird und wofür Maria jetzt schon steht. So lesen wir in Lumen Gentium Nummer 63. Die Gottesmutter ist, wie schon der heilige Ambrosius lehrte, der Typus der Kirche unter der Rücksicht des Glaubens der Kirche und der vollkommenen Einheit mit Christus. Im Geheimnis der Kirche, die ja auch selbst mit Recht Mutter und Jungfrau genannt wird, ist die selige Jungfrau Maria vorangegangen, da sie in hervorragender und einzigartiger Weise das Urbild sowohl der Jungfrau wie der Mutter darstellt. Und zwei Nummern weiter, also Nummer 65, betont das Konzil, während aber die Kirche in der seligsten Jungfrau schon zur Vollkommenheit gelangt ist, in der sie ohne Makel und Runzel ist, bemühen sich die Christgläubigen noch, die Sünde zu besiegen und in der Heiligkeit zu wachsen. Daher richten sie ihre Augen auf Maria, die der ganzen Gemeinschaft der Auserwählten als Urbild der Tugenden voranleuchtet. In niemand anderem als in Maria können wir so klar Ursprung und Bestimmung der Kirche erkennen, was die Aufgabe der Kirche ist in ihrer Pilgerfahrt des Glaubens, was sie aber auch sein wird, wenn ihre Wanderung in der himmlischen Heimat endet und sie dort von Maria in der Herrlichkeit der heiligsten und ungeteilten Dreifaltigkeit in Gemeinschaft mit allen Heiligen erwartet wird, in der Gemeinschaft der Menschen mit Gott durch die Liebe, die niemals aufhört als das Ziel aller Gläubigen, wie der Katechismus in Nummer 773 sagt. Der Katechismus zitiert dann auch noch Lumen Gentium Nummer 68, wo es heißt, inzwischen aber leuchtet die Mutter Jesu, wie sie im Himmel schon mit Leib und Seele verherrlicht, Bild und Anfang der in der kommenden Welt zu vollendenden Kirche ist, so hier auf Erden, bis der Tag des Herrn gekommen ist, dem pilgernden Gottesvolk als Zeichen der sicheren Hoffnung und des Trostes voran. Zeugnis davon geben meines Erachtens unzählige Marienkirchen. Eines der eindrucksvollsten Beispiele dafür ist die Kirche der Benediktinerabtei Rohr in Bayern, übrigens ursprünglich ein Chorherrnstift, wo Egid Quirin Asam einen ganz beeindruckenden Hochaltar mit lebensgroßen Figuren geschaffen hat. Der Augenblick der Aufnahme Marias mit Leib und Seele in die Herrlichkeit des Himmels ist da festgehalten und man ist versucht, den heiligen Cyril von Alexandrien zu zitieren, der einmal zwar unmittelbar mit Blick auf die Auferstehung Christi, aber ohne die gäbe es ja auch die Aufnahme Marias mit Leib und Seele in die Herrlichkeit des Himmels nicht, der also einmal formuliert hat, wahr ist es, einmal reißt es uns alle hinauf, aus Zerfall in ewige Jugend, aus Sterben ins Leben, aus Siechtum in siegende Kraft, aus Kleinheit in Glorie, aus engen Zeiten in ewige Weiten. So wird es sein, ja so, wenn wir ewig daheim sind bei Christus. Und das gilt für Maria schon. Mir kommt da auch noch ein Spruch in den Sinn, der über dem Eingang zu einem Friedhof in der buckligen Welt in Niederösterreich gestanden oder steht. Was ihr seid, sind wir gewesen, heißt es dort. Also, wir haben auch einmal genauso wie ihr gelebt.
Und ich drehe den Spruch dann auch gerne um und sage, was wir sind, werdet auch ihr sein. Wir können dieses Wort Maria zu uns sagen lassen. Das Leben, das ich schon haben darf, wird auch einmal das eure sein. Hören wir jetzt, bevor wir weitermachen, ein wenig Musik.

0: Liebe Zuhörer von Radio Maria, willkommen zurück hier in der Sendung Katechismus bei Radio Maria. Wir gehen durch den Katechismus der katholischen Kirche und sind gerade bei der Jungfrau Maria und ihrer Verehrung stehen geblieben. Zu uns spricht Chorherr Johannes Putzinger. Sie können Ihren Katechismus gerne aufschlagen unter den Nummern 971 bis 975 und ich übergebe dir, lieber Johannes, wieder das Wort.
1: Ja, also bis jetzt haben wir das Wirken Mariens in unsere Zeit, in unser Leben herein, in das Leben der Kirche zum einen betrachtet und auch die Kirche in ihrer Vollendung, die in Maria schon Wirklichkeit ist, gesehen. Und die letzten drei heute zu behandelnden Nummern sind wieder Kurztexte, die das Vorhergehende zusammenfassen. Die Nummer 973 wiederholt das, was in den Nummern 964, 65 und vor allem auch 69 gesagt wurde. Texte, die bereits Gegenstand einer früheren Sendung waren und wo ich also das nicht jetzt alles wiederholen muss. Begonnen hat der Dienst Mariens bereits, als sie ihr Ja zu den Heilsplänen Gottes gesprochen hat. Ein Ja, das sie bis zum Kreuzestod Jesu durchgehalten hat und jetzt nach ihrer Aufnahme mit Leib und Seele in die Herrlichkeit des Himmels wirkt sie erneut mit an der Verwirklichung der Heilspläne des Vaters und ihres Sohnes Jesus Christus. Deutlich wird das besonders durch ihre Anwesenheit im Abendmahlsaal während der Tage der Pfingstnovene. Da wird sie zur Mutter auch des mystischen Leibes Christi der Kirche. Sie ist Mutter des Hauptes und des Leibes Christi. Besonders der heilige Papst Johannes Paul II. Schreibt darüber sehr schön in seiner Enzyklika Redemptoris Mater vom 25. März 1987. Wenn Sie sich erinnern, 1987, 88 war dann ein außerordentliches heiliges Jahr, das besonders der Mutter des Erlösers gewidmet war. Eingegangen in die Ewigkeit Gottes, wirkt sie als Mutter überall da fort, wo er Erlöser und Haupt des mystischen Leibes ist. Unzählige Votivtafeln in den Marienwallfahrtsorten, in den kleinen, die für die nächste Umgebung Bedeutung haben, genauso wie in den großen, in Lourdes, Fatima und so weiter, alle diese Votivtafeln geben Zeugnis von der Mutterschaft Mariens in der Kirche. Sie sind ein einziges großes Maria hat geholfen. Und sie kann das und konnte das, weil sie sich von Gott gesendet weiß. Vom Eingehen Marias in den Himmel spricht dann besonders die folgende Nummer 974. Ihre Aufnahme mit Leib und Seele in die Herrlichkeit des Himmels ist eigentlich die Konsequenz ihres treuen Lebens auf Erden. Damit zeichnet das Leben Mariens aber zugleich unseren Weg vor. Christus ist in seiner Himmelfahrt der Mutter vorausgegangen. Sie ist ihm in die Auferstehungsherrlichkeit gefolgt und wir, die Kirche, sollen ebenfalls bis ans Ende der Zeiten folgen. In Maria ist die Kirche bereits vollendet, aber das Ziel ist erst dann erreicht, wenn die ganze Kirche, alle Gläubigen, ebenfalls am Ziel angekommen sind. Besonders die Messtexte vom Hochfest der Aufnahme Mariens mit Leib und Seele in die Herrlichkeit des Himmels am 15. August machen das deutlich. Die Nummer 975 betont noch einmal den Glauben der Kirche, dass die heiligste Mutter Gottes, die neue Eva, die Mutter der Kirche, im Himmel ihre Mutterschaft an den Gliedern Christi fortsetzt. Ein Zitat aus dem Credo des Gottesvolkes des heiligen Papstes Paul VI. Er hat es im Jahr 1968, also ein paar Jahre nach dem Konzil, formuliert, wie es immer wieder nach Konzilien durch die Päpste geschehen ist. Wir sind mit Maria unterwegs, sie geht mit uns, wie gerade auch bei den Erscheinungen der Gottesmutter deutlich wird. Sie trägt mütterliche Sorge um uns, sie will uns alle einmal bei sich und das heißt automatisch auch bei Gott wissen. Erst heute in der Früh habe ich eine Nachricht aus einer Botschaft bekommen, die Maria am 2. November 2015 in Medjugorje an die Seher und im Grunde an uns alle gerichtet hat. Nur die Liebe und die Werke der Liebe werden bleiben, heißt es dort, und das Tor des himmlischen Königreiches öffnen. An diesem Tor werde ich auf euch warten. An diesem Tor will ich all meine Kinder begrüßen und umarmen. Wenn die Kirche logischerweise auch ihr endgültiges Urteil über Medjugorje noch nicht gesprochen hat, noch nicht sprechen konnte, so ist er doch mittlerweile als Gebetsstätte anerkannt. Und das, denke ich, ist eine der schönsten Botschaften, die dort gegeben wurden, dass Maria uns an der Himmelstür erwartet, wenn wir jetzt ihrem Ruf, und das ist zugleich der Ruf ihres Sohnes im Evangelium, folgen und wenn wir ein Leben der Gottes- und Nächstenliebe führen. Auch heute, ja, soweit einmal die Texte, die mir heute aufgegeben waren. Wenn Sie jetzt noch irgendwelche Fragen haben, bin ich gerne bereit, darauf noch einzugehen.
0: Und die Nummer für diese Fragen oder auch wenn Sie Zeugnisse haben, vielleicht auch von Ihrer Verehrung der Gottesmutter oder wenn Sie einen Beitrag sonst zur Sendung geben möchten, dann rufen Sie jetzt gerne an 0720 578 578. Auch von außerhalb Österreichs ist der Anruf natürlich möglich mit der Vorwahl 0043 und dann 720 578 578.

Liebe Hörer von Radio Maria, Sie hören die Sendung Katechismus hier bei uns und es geht heute um die Verehrung der Jungfrau Maria. Unser Radiosender heißt Radio Maria, die Verehrung der Jungfrau, und Gottesmutter Maria spielt bei uns natürlich eine ganz große Rolle. Und vielleicht möchten Sie dazu auch etwas sagen, einen Beitrag, ein Zeugnis geben oder eine Frage stellen. Vielleicht begegnen Ihnen ja auch immer wieder Fragen im Umgang mit Maria oder mit unseren Geschwistern aus anderen Konfessionen oder auch eine andere Fragen, rufen Sie doch gerne an bei uns hier auf Sendung 0720 578 578.

0: Die ersten Anrufe haben uns erreicht hier auf Sendung aus Tirol und wir sind ja bei den Bundesländertagen heute in Tirol. Begrüße ich jetzt Frau Erni. Grüß Gott, bitteschön.
1: Grüß Gott.
2: Grüß Gott, Herr Pfarrer. Ich hätte zwei Fragen. Erstens betrifft das Medjugorje. Und da habe ich für zur Dame gesagt, ich habe vom Robertusblatt, da habe ich einen Ausschnitt, das habe ich ausgeschnitten und dass der das Medjugorje, ich weiß nicht, wie man das sagt, gegründet oder so, kann man nicht sagen, dass der in Italien das Gleiche machen wollte und dass das aber der dann das nicht machen hat dürfen und dass der von der Kirche gar nicht anerkannt ist. Das war die erste Frage. Und die zweite Frage, ich war jetzt einmal in meiner Heimatkirche zum Rosenkranzgebet und da habe ich die Vorsprecherin, die Vorbeterin nicht verstanden und habe ich mit ihr gesprochen. Dann hat sie gesagt, nein, Erni, das ist ja der Josefs Rosenkranz. Mhm. Und ich weiß nicht, wo ich den finde. Ich habe den nirgends gefunden.
1: Also, darf ich vielleicht mit dem zweiten anfangen? Nach meinem Wissen schon, ich glaube, ich habe einmal vor einigen Monaten eine Sendung in Radio Maria gehört, eben ein Rosenkranzgebet, wo dieser Josef Rosenkranz gebetet wurde. Wahrscheinlich war das so um den 19. März herum. Aber ich kenne den persönlich auch. Es gibt so viele verschiedene Rosenkranzformen. Ich versuche mich auf die klassischen sozusagen, inklusive dem von Johannes Paul II. Uns geschenkten lichtreichen Rosenkranz zu konzentrieren, weil man sonst irgendwo in Strudeln kommt. Ne? Also, und das Zweite mit Medjugorje, also begründet in dem Sinn kann man ja nicht sagen, also die Begründerin von Medjugorje ist ja die Mutter Gottes selber eigentlich durch ihre Erscheinungen. Es hat natürlich dort einige franziskanische Priester gegeben, die sie sehr eingesetzt haben. Der bekannteste ist eigentlich der Pater Slavko Barbaric, der aber schon verstorben ist. Der hat aber das sehr klug und gut gemacht und hat er war auch guter Theologe und hat das alles sehr schön immer wieder erklären können. Es ist so, Medjugorje ist natürlich als Erscheinungsort nicht kirchlich offiziell anerkannt, weil ja die Erscheinungen immer noch andauern. Und wenn Sie schauen, in Lourdes und in Fatima, in Lourdes hat es 4 Jahre gedauert, in Fatima hat es 13 Jahre gedauert, bis die offizielle kirchliche Bestätigung gekommen ist, dass diese Botschaften alle mit der Heiligen Schrift übereinstimmen und alle Zeichen der Echtheit tragen. Und niemand muss an sie glauben, aber jeder darf an sie glauben. Das ist immer wichtig bei diesen. Also die wichtigste Offenbarung, die wir haben, ist ja eigentlich die Heilige Schrift. Und wenn wir jetzt uns die Botschaften von Medjugorje zum Beispiel oder auch die von Fatima oder von Lourdes hernehmen, das hat immer die Übereinstimmung mit der Heiligen Schrift. Das ist das Wesentliche. Ja. Und wie gesagt, der Vatikan unter Papst Franziskus hat dann Lourdes anerkannt als Gebetsstätte. Also die Leute dürfen dorthin fahren, dürfen beten, nicht nur privat, dürfen auch als Pfarrer zum Beispiel hinfahren. Und es gibt ja jetzt dann im August wieder das große, oder Ende Juli, Anfang August, das große Jugendtreffen, das internationale, das ist immer ganz beeindruckend. Ich durfte da mal vor 30 Jahren schon fast mit dem Pater Karl Wallner zusammen eine Jugendgruppe dorthin begleiten. Es war wirklich wunderschön. Und jeder, der mal in Medjugorje war, der weiß auch, was er dort erlebt hat. Und also ich erlebe Medjugorje immer wieder auch im Beichtstuhl sehr intensiv und hab da, kann da, könnte da wirklich ein paar Sendungen gestalten über die Gnadenwirkungen in Medjugorje, in was das Bußsakrament betrifft, ja. Also, wie das, da habe ich eigentlich nie was gehört, dass da irgendwer in Italien, der auch in Medjugorje tätig ist, das begründen wollte, das weiß ich leider nicht.
0: Ja, vielen Dank für diese Fragen, liebe Frau Erni. Ich kann sagen, bei uns bei Radio Maria zum Thema Josefs Rosenkranz, wir beten jeden ersten Mittwoch im Monat den Josefs Rosenkranz. Schalten Sie da doch gerne einmal ein. Und bezüglich Medjugorje, ansonsten, wir haben auch immer wieder Medjugorje-Experten hier auf Sendung bei uns. Vielleicht hören Sie zum anderen Zeitpunkt einmal rein und stellen da die Frage. Ich glaube, dass sicherlich, dass jemand großartig da Bescheid weiß hier bei uns auf Sendung. Der nächste Anrufer ist der Christoph. Grüß dich.
3: Grüß Gott. Ja, grüß Gott, Herr Kohler-Butzinger. Es ist eigentlich ganz witzig, diesen Robertusblatt ist mir nämlich eine Anekdote eingefallen aus der Oberösterreichischen Kirchenzeitung.
1: Ja.
3: Auf der ersten Seite ist gestanden, die Mutter Gottes ist kein Telegrafenamt. Zitat, Papst Franziskus.
1: Ja. Ja.
3: Und. Das sollte eigentlich sagen, also man hat damit gemeint, das ist halt nicht so wirklich, wie die Leute glauben. Mhm. Und wenn man aber, und das ist aus dem Kontext gerissen, und wenn man aber den ganzen Kontext von Papst Franziskus, wie Sie es jetzt gesagt haben, es ist als Gebetsstätte anerkannt, es ist alles unter Papst Franziskus passiert. Das heißt, im Endeffekt hat er nicht gesagt, das ist ein Telegrafenamt. Aber was er gemeint hat, und was mir heute halt aufgefallen ist, ich weiß nicht, ob das jetzt unter Papst Leo oder Papst Franziskus noch gewesen ist, im Sinne der Ökumene mit der Sprache aufzupassen.
1: Mhm.
3: Und zwar in Bezug auf die Mutter Gottes. Und zwar ganz bewusst die Miterlöserin und nicht als Erlöserin. Und ich hab mir gedacht, naja, das ist okay, selbstverständlich, das ist okay, ganz normal. Und dann buche ich auf Radio Maria eine Messe und da war so ein schlecht übersetztes Marienlied. Ich weiß nicht, aus welcher Sprache. Jedenfalls haben wir gedacht, ja, bist du narrisch, da geht es um Erlöserin und was ist was. Und dann haben wir gedacht, daher kommt das Ganze. Mhm. Und man muss auch die Leute abholen oder irgendwo den Respekt davor haben, dass natürlich jeder, der das singt, ist, der weiß, wie es gemeint ist.
1: Mhm.
3: Aber jemand, der noch mit der Mutter Gottes oder evangelisch ist, der noch nicht diese Erfahrung hat, aus meiner Sicht, der stoßt sich dann daran, wenn der Erlöserin steht. Und ich glaube, das ist einfach auch ganz wichtig. Ich verehre die Mutter Gottes total, aber ich glaube, dass das im Sinne der Ökumene komplett wichtig ist. Also
1: ich würde sogar sagen, dass Maria das selber ablehnen würde, diesen Titel. Es war ja eine starke Bestrebung schon unter Papst Pius XII. Und dann viele haben erwartet, dass Johannes Paul II. Eine Enzyklika über Maria die Miterlöserin schreiben würde, hat er nie getan. Also sie ist die Mutter des Erlösers, nicht? Und so hat sie natürlich beigetragen zur Erlösung. Nicht? Aber Erlöser ist Jesus Christus, das muss man ganz klar festhalten. Ja?
0: Ja, vielen Dank, lieber Herr Johannes. Ich danke auch für die Anrufer und für die guten Fragen von heute. Die Sendung, die neigt sich jetzt so langsam schon dem Ende zu. Darf ich dich um ein paar ganz kurze abschließende Worte bitten und dann um den priesterlichen Segen.
1: Liebe Anna, du bist selber schuld. Du hast das Lourdes-Lied gespielt. Und so muss ich noch einmal auf meine Wallfahrt hinweisen vom 16. bis 21. Juli mit Propst Anton Höslinger. Es werden noch Plätze frei und es ist schade um jeden Platz, der frei bleibt. Also wenn Sie Interesse haben, rufen Sie im Büro des Lourdes-Komitees an oder auch beim Hörerservice von Radio Maria, die können Ihnen weiterhelfen. Und an den Schluss möchte ich heute ein Gebet stellen, das im Messbuch zu finden ist. Da heißt es: Allmächtiger Gott, im Vertrauen auf die Fürbitte unserer lieben Frau, flehen wir zu dir, befreie uns von allem Bösen, das uns auf Erden bedroht, und schenke uns im Himmel die unvergängliche Freude. Darum bitten wir durch Christus, unseren Herrn.
0: Amen.
1: Und so segne und behüte sie der allmächtige Gott, der Vater und der Sohn und der Heilige Geist.
0: Amen.
1: Vielleicht noch ein allerletztes Wort. Wenn Sie Marienverehrung betreiben, sage ich einmal, ist ein bisschen eine komische Formulierung, wenn Sie ein Marienverehrer sind, sagen wir so, dann sind Sie immer auf dem sicheren Boden, wenn Sie die Texte, die Gebetstexte der Kirche verwenden. Da kann nichts passieren dann. Das möchte ich Ihnen noch empfehlen, ja?
0: Dankeschön, lieber Johannes. Danke, dass du heute auch zu uns gesprochen hast. Hier in der Sendung Katechismus über die Gottesmutter Maria. 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Eine Wiederholung der Sendung hören Sie heute Nacht um 0.15 Uhr. Und damit darf ich mich für heute von Ihnen verabschieden. Am Mikrofon war für Sie Anna Brandt.

0: Es folgen nun die Nachrichten von Radio Vatikan.
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2: Unser Hauptthema heute. Einen Tag nach dem schismatischen Akt der Piusbrüder bestätigt der Vatikan die Exkommunikation. Die Gemeinschaft hatte am Mittwoch gegen das ausdrückliche Verbot des Papstes 4 Bischöfe geweiht. Herzlich willkommen bei unserem Mikrofon, begrüßt Sie Stefan von Kempis. Das ist ein trauriger Tag für die Weltkirche, ein kirchenrechtlicher Blitzeinschlag. 38 Jahre nach dem ersten großen Bruch wiederholt sich das Lefebvre-Schisma in der katholischen Kirche. Am Morgen des 1. Juli wurden in Ekon im Schweizer Wallis 4 neue Bischöfe der traditionalistischen Piusbruderschaft geweiht und das ohne päpstliches Mandat, ja gegen den ausdrücklichen Willen von Papst Leo dem 14. Rom reagiert nun mit maximaler kirchenrechtlicher Härte. Das Dikasterium für die Glaubenslehre hat die Exkommunikation über alle Beteiligten bestätigt. Über die Hintergründe und die Konsequenzen spreche ich jetzt mit meinem Kollegen Mario Gargano. Wie wird dieser Schritt aus dem Vatikan konkret begründet?
3: Der Vatikan spricht hier in aller Deutlichkeit von einer Handlung schismatischer Natur. Das Fundament für diese harte Strafe ist die Tatsache, dass die Bischöfe Alfonso de Galarreta und Bernard Feuillet als Weihende 4 neue Bischöfe geweiht haben, namentlich die Priester Pascal Schreiber, Michael Goldate, Michel Poinciné de Sivry und Marc Hanapier. Da dies ohne päpstliche Erlaubnis und im offenen Ungehorsam geschah, haben sich alle 6 beteiligten Geistlichen ipso facto, also automatisch durch die Tat selbst, die Exkommunikation zugezogen. Das bedeutet im Klartext die formelle Trennung von der Kirche von Rom.
2: Nun ist das ja nicht der erste Versuch, diese Gruppierung wieder einzubinden. Dem Dekret liegt eine erläuternde Note bei. Was erfahren wir daraus über die Vorgeschichte, die zu dieser Eskalation geführt hat?
3: Ja, die Erläuterung macht deutlich, wie tief die Enttäuschung in Rom sitzt. Es wird betont, dass es seit den Zeiten von Papst Paul VI. Bis hin zu den jüngsten Gesprächen im Glaubensdikasterium unzählige Versuche gab, die Bruderschaft wieder in die volle Gemeinschaft zu führen. Erst am 30. Juni hatte der Papst ja noch eindringlich appelliert, kehrt um. Doch all diese Dialoge erwiesen sich als vergeblich. Mit den unerlaubten Weihen vom 1. Juli hat sich die Situation laut Vatikan nun massiv verschärft. Rom zitiert hier das historische Schreiben Ecclesia Dei von Johannes Paul II., das war 1988, und stellt klar, dieser Ungehorsam schließt die Ablehnung des römischen Primats in sich und ist ein schismatischer Akt.
2: Das Dekret und die Note richten sich ja nicht nur an die Führungsriege der Piusbrüder, sondern betreffen auch die sogenannte Basis. Welche Konsequenzen hat das denn nun für die einfachen Priester und die Laien dieser Piusbruderschaft?
3: Die Konsequenzen sind extrem weitreichend und schneiden tief in das religiöse Leben ein. Erstens, alle Geistlichen, die der Bruderschaft angehören, befinden sich ab sofort im Schisma, gelten als Schismatiker und sind somit ebenfalls exkommuniziert. Zweitens, was die Laiengläubigen betrifft, so gelten diejenigen als exkommuniziert, die sich der Bruderschaft formell anschließen. Hier gelten die strengen Kriterien des Päpstlichen Rates für Gesetzestexte von 1996.
2: Und wie sieht es mit den Sakramenten aus, die von den Piusbrüdern gespendet werden? Gibt es dazu präzise Vorgaben?
3: Ja, und das ist ein ganz entscheidender Punkt für die Gläubigen im Alltag. Der Vatikan stellt unmissverständlich klar, dass die Weiheträger der Bruderschaft alle Sakramente unrechtmäßig spenden. Mehr noch, das von ihnen gespendete Sakrament der Buße, also die Beichte, sowie die von ihnen geleiteten Eheschließungen sind ab sofort kirchenrechtlich ungültig. Der Vatikan ermahnt daher alle Gläubigen ausdrücklich, sich von den Feiern und Aktivitäten der Piusbruderschaft fernzuhalten und fest in der Gemeinschaft mit dem Papst und den rechtmäßigen Bischöfen zu bleiben.
2: Das klingt nach einer schwerwiegenden Trennung. Gibt es denn überhaupt noch eine Brücke zurück nach Rom oder ist die Tür jetzt komplett zu?
3: Die Türen sind nicht für immer verschlossen, aber die Bedingungen sind nun klar diktiert. In der Note heißt es am Ende, sehr pastoral, dass die Kirche als fürsorgliche Mutter all jene mit aufrichtiger Zuneigung aufnehmen wird, die zur vollen Gemeinschaft zurückkehren möchten.
2: Eine historische Zäsur für die katholische Kirche. Mario, vielen Dank für die Einordnungen.
3: Gerne, Stefan.
2: 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Das Gebetsanliegen des Papstes für den Monat Juli steht unter dem Leitgedanken für die Achtung vor dem menschlichen Leben. Das Gebet, das Leo XIV. Seinem weltweiten Gebetsnetzwerk zukommen ließ, betont den Wert des menschlichen Lebens.
4: Lord of Life.
5: Das Gebetsanliegen beginnt mit der Anrufung Herr des Lebens und betont den Ursprung des Menschen als heiliges Geschenk, das dein Antlitz widerspiegelt, vom ersten Augenblick seiner Existenz bis zum letzten Atemzug seines Weges auf Erden.
4: To the final breath of their journey on earth.
5: Daraus leitet der Papst die gesellschaftliche Pflicht ab, den einzigartigen und unwiederholbaren Wert jedes Menschen anzuerkennen und zu bewahren.
4: An unrepeatable value of every human being.
5: Das Gebet fordert die Gläubigen auf, das Leben bedingungslos anzunehmen, die Zerbrechlichkeit mit Zärtlichkeit zu stützen, jede Phase mit Respekt zu begleiten und mutig diejenigen zu verteidigen, die keine Stimme haben.
4: And to bravely defend those who have no voice.
5: Gleichzeitig enthält das Dokument ein Schuldbekenntnis für Momente, in denen Menschen in Gleichgültigkeit oder in die Wegwerfkultur verfallen oder aufhören, im anderen ein liebenswertes Wesen zu sehen.
4: When we fail to see in others a being worthy of love.
5: Hinsichtlich der Kirche formuliert das Gebetsanliegen von Papst Leo den Wunsch nach einem lebendigen Zeugnis für das Evangelium des Lebens und nach einem offenen Haus, in dem jedes Leben gefeiert wird, in dem sich niemand überflüssig fühlt und in dem die Würde stets geachtet und bewahrt wird.
4: And where dignity is always honored and protected.
5: Das Gebet schließt mit der Bitte, das Leben so zu lieben, wie Jesus es tue, und mit Worten und Taten zu verkünden, dass jedes menschliche Leben die völlige Hingabe unserer selbst verdient.
4: That every human life is worth the total gift of ourselves. Amen.
5: Für Radio Vatikan, Sabrina Czarnecki.
2: Jetzt springen wir auf die Insel Lampedusa vor Sizilien, genauer gesagt an den Molo Madonnina. Dort kommen weiterhin Boote mit Migranten, mit Bootsflüchtlingen an. Sekbay Fall aus Senegal kennt diesen Weg aus eigener Erfahrung. Libyen, Haft, Überfahrt nach Italien, später eine Verurteilung wegen des Vorwurfs der Schleuserei. Heute hilft er anderen Migranten am Kai von Lampedusa. Seine Geschichte erzählt von Flucht, Verantwortung und einem schwierigen Neubeginn, wenige Tage vor dem Besuch von Papst Leo auf der Insel.
6: Unter den Helfern vor Ort befindet sich Sekbay Fall. Der junge Senegalese, der heute als Kulturvermittler arbeitet, spricht mehrere afrikanische Dialekte und bietet den Ankommenden Erstversorgung sowie sprachliche Orientierung. Seine eigene Biografie spiegelt die Erfahrungen wider, die viele der Geflüchteten teilen. Der Weg des gelernten Fischers begann im September 2014 im Senegal. Der Zusammenbruch der lokalen Fischereiindustrie, bedingt durch Verträge der Regierung und die Präsenz ausländischer Trawler in den Küstengewässern, entzog vielen Familien die Lebensgrundlage. Ohne Bildungs- oder Beschäftigungsalternativen verbleibe laut SEC oft nur die Flucht über den Landweg nach Mali, Niger und Libyen oder über den Atlantik Richtung Kanarische Inseln. Er selbst betont, ich habe es getan, aber es war allein Gott, der mich nach Lampedusa hat gelangen lassen. Das darf nicht der Weg sein. Während des zweijährigen Aufenthalts in Libyen war Sek in dortigen Gefängnissen interniert. Die Überfahrt nach Italien erfolgte in der Rolle des sogenannten Bootsführers oder Drivers. Sek differenziert aber bezüglich der rechtlichen Verantwortung. Im Gefängnis in Libyen habe ich sehr, sehr gelitten. Ein Kapitän zu sein, bedeutet in meiner Heimat, eine Arbeitsgruppe zu leiten und handwerkliche Boote zu führen, nicht aber die Verantwortung für Schiffbrüche oder die Organisation des Menschenhandels zu tragen. Die Drahtzieher, die das Geld einziehen, sind andere Personen. Nach der Ankunft in Italien im Jahr 2014 verbüßte Sek eine Strafe in Palermo, wegen des Vorwurfs der Schleuserei. Nach seiner Entlassung im Jahr 2016 schloss er sich sozialen Netzwerken an, die Unterstützung für obdachlose und inhaftierte Migranten organisieren. Er begründet sein Engagement mit den Worten: Ich fühle mich als Migrant und möchte meinen Beitrag leisten, damit anderen nicht passiert, was mir widerfahren ist. In Palermo übernimmt Sek verschiedene Aufgaben, darunter die Essensverteilung während des Ramadans, Gefängnisbesuche und die Kontaktherstellung zwischen Migranten und deren Familien im Senegal. Er warnt zudem junge Menschen in Afrika vor einer verzerrten medialen Darstellung des Lebens in Europa. Die Realität für viele Ankommende bestehe aus Schwarzarbeit in der Landwirtschaft, Reinigung oder Gastronomie sowie dem Leben am Rande der Legalität. Obwohl Sek mittlerweile verheiratet ist und eine Familie gegründet hat, bleibt sein langfristiges Ziel die Rückkehr in sein Herkunftsland. Das Meer sei nicht die richtige Lösung. Und Europa präsentiere sich zunehmend verschlossen. Ich habe gelitten, um anzukommen, und mein Wunsch bleibt es, nach Hause zurückzukehren. Für Radio Vatikan, Birgit Pottler.
2: Nach dem feierlichen Empfang des Palliums durch den Papst im Petersdom hat sich der Erzbischof von New York, Ronald Hicks, in einem Interview mit uns über die Lage in seinem Bistum geäußert. Im Zentrum seiner Bestandsaufnahme eine spürbare Veränderung in der Demografie der Gläubigen in New York.
7: Hicks berichtet von einer ausgeprägten Gastfreundschaft, die ihm seit seinem Amtsantritt in der US-Metropole von Katholiken sowie allgemein entgegengebracht wurde. New York erweist sich laut dem Erzbischof als ein Mikrokosmos, in dem Menschen unterschiedlichster Herkunft eine gemeinsame Identität im Glauben und im Einsatz für das Gemeinwohl finden.
8: Surprised me most has been the gracious welcome.
7: Was mich am meisten überrascht hat, war der herzliche Empfang. Ich hatte mich nämlich dem Klischee angeschlossen, dass viele New Yorker schroff, unhöflich und hektisch seien. Doch stattdessen wurde ich so herzlich empfangen, nicht nur von Katholiken, sondern von New Yorkern aus allen Teilen der Stadt. Ich kann reingehen und ein Stück Pizza kaufen und der Verkäufer erkennt mich und fragt: Bist du der Neue? Ich sage: Ja, ich bin der Neue. Er antwortet: Na dann, herzlich willkommen in New York. Herzlichen Glückwunsch. Wir freuen uns, dass du hier bist.
8: Welcome to New York. Congratulations. We're happy that you're here.
7: Die größte pastorale Chance für die Erzdiözese liegt derzeit in der verstärkten Zuwendung junger Erwachsener im Alter zwischen 20 und 30 Jahren zum kirchlichen Leben. Hicks führt diese Entwicklung auf eine Suche nach Orientierung in einer komplexen Gegenwart zurück.
8: Young people in their 20s and 30s are.
7: Ich glaube, der Grund, warum wir eine Zunahme von jungen Erwachsenen sehen, die sich wieder im Glauben engagieren, ist, dass sie einen Teil der Zerrissenheit der Welt gesehen haben, wie eine Welt aussieht, wenn sie nicht mit dem Glauben oder einer moralischen Tradition oder mit bestimmten Werten oder Tugenden verbunden ist, die einen erden und leiten. Eine Gesellschaft, die völlige Beliebigkeit propagiere, hinterlasse bei vielen jungen Menschen das Bedürfnis nach einem tieferen Sinn, den sie nun in den Strukturen der Kirche und im ehrenamtlichen Engagement suchen. Um dieser Dynamik zu begegnen, setzt das Erzbistum New York verstärkt auf theologische Ausbildung, Katechese und eine aktive Evangelisierung. Hicks betont, dass die Kirche die Tendenz zur Selbstreferenzialität überwinden muss. Ich möchte sicherstellen, dass wir nicht nur jungen Menschen, sondern Menschen jeden Alters gezielt helfen, den Herrn kennenzulernen, zu lieben und ihm zu dienen. Gleichzeitig müssen wir weiterhin eine Kirche sein, die nicht selbstreferenziell ist, sondern eine Kirche auf Mission und im Dienst an den anderen.
8: But a church that is on mission and a church that is in service to others.
7: Für Radio Vatikan, Anne Preckel.
2: Das war unser Nachrichtenmagazin Treffpunkt Weltkirche. Danke, dass Sie mit dabei waren. Am Mikrofon verabschiedet sich sehr herzlich Stefan von Kempis. 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

Grüß euch, ich bin die Miriam und ich bin gerade unterwegs in die Tiroler Berge. Heute nehme ich euch mit auf meiner Wandertour. Ich bin schon gespannt, zu welchen schönen Plätzen wir kommen werden und freue mich, euch meine Heimat ein bisschen zu zeigen. Nach der ersten Stunde meiner Wanderung habe ich mal 400 Höhenmeter geschafft und ich bleibe kurz stehen, um die Natur zu bewundern. Rund um mich herum sind saftige, blühende Wiesen. Überall zirpen die Grillen, Wasser plätschert. Weit in der Ferne sehe ich sogar schon das Gipfelkreuz. Da will ich heute noch hin. Deswegen mache ich mich weiter auf den Weg. Alleine bin ich allerdings nie unterwegs. Mir begegnen viele sportliche Menschen, die mit dem Mountainbike unterwegs sind oder Trailrunning machen oder wie ich wandern gehen. Mit der Zeit wird's deutlich kühler und ober mir sehe ich einen großen weißen

fahren. Schon irgendwie verrückt, denke ich mir. Auf meinem weiteren Weg komme ich an einem kleinen Bergsee vorbei und ich freue mich über eine Pause. Ich habe mir eine kleine Jause eingebackt und lasse mir Laugenstangerl und Kaminwurzen schmecken. Plötzlich höre ich Pfeifen und gerade als ich versuche, die Geräusche irgendwie zu verorten, da hinten, da sehe ich zwei von den ca. 50.000 Murmeltiere, die hier bei uns in den Alpen wohnen. Allerdings sind sie wie immer ganz schnell wieder in ihren Löchern verschwunden. Nach der kurzen Begegnung mache ich mich weiter auf meinen Weg. Und dann habe ich es auch endlich irgendwann geschafft. Ich bin am Gipfelkreuz angekommen. Es ist jedes Mal ein ganz besonderes Gefühl, in jede Richtung so in die Weite schauen zu können. Ganz anders als unten im Tal, wo die Berge manchmal schon einengend wirken. Natürlich trage ich mich nur im Gipfelbuch ein. Und dann freue ich mich schon auf ein leckeres Essen in der Almhütte. Auf dem kurzen Weg dorthin überlege ich nur, worauf ich heute besonders Lust habe. Kaspressknödel, Speckknödel, ein Gröstl oder doch einen süßen Kaiserschmarrn? Wie ich dort ankomme, suche ich mir einen gemütlichen Platz auf der doch sehr vollen Terrasse. Und dann kommt schon die Kellnerin im Dirndl und nimmt meine Bestellung auf. Ich habe mir mittlerweile entschieden und für mich gibt's heute Kaspressknödel mit Salat. Während ich auf mein Essen wart, höre ich von meinen Nachbartischen einzelne Gesprächsfetzen mit und ich bin ein bisschen am Rätseln, woher die anderen Wanderer so kommen. Erstaunlicherweise kann ich die Leute relativ gut verschiedenen Regionen Tirols zuordnen, weil die Dialekte doch sehr eindrücklich sind. Was ich noch höre, sind viele Kuhglocken, die läuten. Das erinnert mich an den Almabtrieb. Jedes Jahr ist es ein großes Fest, wenn die Kühe und Tiere von den Almen abgetrieben werden. War die Saison unfallfrei, dann schmückt man die Kühe sehr aufwendig mit Kränzen und bunten Blumen. Um den Hals tragen sie dann riesige Glocken. Wie genau der Schmuck ausschaut, variiert von Region zu Region. Je nachdem, ob man im Zillertal ist, im Ötztal oder in Osttirol. Nachdem ich dann fertig gegessen habe, mache ich mich auf den Heimweg und komme auch an den Kühen vorbei, die ich schon die ganze Zeit gehört habe. Bei uns in Tirol verbringen tatsächlich sehr viele Tiere die Sommer auf den Almen. Und zwar sind es ca. 110.000 Kälber, Milchkühe, Stiere und Ochsen, 70.000 Schafe, 5.500 Ziegen und ca. 2.000 Pferde. Das sind in Summe mehr Tiere als Innsbruck Einwohner hat. Bei meinem weiteren Abstieg fällt mir nur eine richtig typische Sache ein für Tirol. Im Juni zum Herz-Jesu-Fest leuchten auf ganz vielen Bergen Bergfeuer. Kreuze, Herzen, Kelche, IHS-Schriftzüge strahlen dann vom Berg herunter, wenn es dunkel wird. Das ist ein Brauch, der seinen Ursprung im Jahr 1796 findet. Damals war Tirol bedroht von den napoleonischen Kriegen und viele Menschen haben wirklich Angst gehabt vor dem Krieg und auch einer Besetzung. Dann hat der Tiroler Landtag ein Herz-Jesu-Gelöbnis abgelegt und unser Land unter den Schutz des heiligsten Herzen Jesu gestellt. Damals haben die Tiroler versprochen, jedes Jahr ein besonderes Fest zu feiern, wenn Tirol verschont bleibt und Schutz bekommt. Und aus dem Gelöbnis heraus ist auch dieser Brauch der Herz-Jesu-Feuer entstanden. Nicht nur die Feuer erinnern heute daran, sondern auch das Gelöbnis wird jährlich von den Tirolern abgelegt. Da gibt es dann auch ein Lied dazu, was wir immer singen. Ja, ich weiß, daran merkt man, dass wir Tiroler ganz stolz auf unser Land sind und uns Traditionen einfach ganz wichtig sind.

höchsten Berg Tirols machen, beziehungsweise auf den höchsten Berg Tirols, der ganz in Tirol liegt. Das ist die Wildspitze und darauf freue ich mich schon sehr. Aber jetzt genug von mir. Ich hoffe, ihr habt meine Heimat im Westen Österreichs ein bisschen besser kennenlernen können. Und es ist Zeit, mich von euch zu verabschieden. Pfiat euch!

0: Lebenshilfe. Einen schönen Nachmittag und herzlich willkommen, liebe Zuhörerinnen und Zuhörer von Radio Maria, heute an unserem Bundesländertag Tirol. Aus dem Studio in Wien begrüßt Sie Gabi Weindlmeier. Österreichweit werden ja viele Dialekte gesprochen. Ich selbst komme ursprünglich aus Oberösterreich und habe mein Dialekt natürlich auch nach Wien mitgenommen. Da auf Radio Maria reden wir auf Sendung normalerweise in Hochdeutsch, wie Sie wissen. An unseren Bundesländertagen versuchen wir da bewusst eine Ausnahme zu machen, um die Vielfalt unseres schönen Landes auch dadurch zum Ausdruck zu bringen. Wobei es ehrlich gesagt gar nicht so einfach ist, durchgehend im Dialekt zu bleiben. Um Dialekte soll es in dieser Sendung auch gehen. Dialekte in Tirol und darüber hinaus. So der Titel der heutigen Sendung. Dazu mit uns verbunden ist eine Expertin in diesem Fachgebiet, Magister Dr. Yvonne Katrein. Sie ist Philologin und Leiterin des Tiroler Dialektarchivs. So begrüße ich sehr herzlich unsere Referentin auf Sendung. Schön, dass wir miteinander verbunden sind.
1: Ja, hallo. Schönen guten Nachmittag allerseits. Vielen Dank für die nette Begrüßung, für die Einladung auch. Ich freue mich sehr, heute eine Stunde mit Ihnen in der Sendung Lebenshilfe verbringen zu dürfen. Ja, Sie haben es schon erwähnt, mein Name ist Yvonne Katrein. Ich leite das Tiroler Dialektarchiv seit 2016. Und ja, ich habe Germanistik in Innsbruck studiert und bin eben nach wie vor an der Germanistik tätig, an der Universität Innsbruck. Und ja, möchte Ihnen heute die Tiroler Dialekte, aber auch die Dialekte darüber hinaus ein bisschen näher bringen. Man kann sich einmal die Frage stellen, was sind Dialekte denn eigentlich? Wir alle sprechen oder fast alle sprechen Dialekte, muss man vielleicht sagen. Es begleiten Dialekte fast alle von uns im Alltag. Dialekte sind für uns ganz häufig die Sprache der Nähe, die Sprache des Herzens, die Sprache der Familie auch. Man spricht es im Freundeskreis, im Gegensatz zur Standardsprache oder Hochsprache. Die lernt man dann in der Schule und die kommt dann in offiziellen Situationen zum Einsatz. Und da kann man dann zuweilen auch was falsch machen, wenn man in der Hochsprache spricht oder eben schreibt. Genau, wenn man sie schreibt, dann kann man vor allem was falsch machen. Da werden vielleicht beim einen oder anderen Erinnerungen an die Schulzeit wach. Die waren dann vielleicht auch nicht immer ganz positiv, was den Deutschunterricht und dann im Speziellen die richtige Schreibung anbelangt, also die Rechtschreibung. Da haben Dialekte einen ganz großen Vorteil. Also sie sind eben die Sprache des Herzens, wie ich gesagt habe. Und sie kennen zudem auch keine Rechtschreibung, keine Rechtschreibregeln. Sie kennen aber nur vermeintlich überhaupt keine Regeln. Also das höre ich öfter mal. Ja. Im Dialekt gibt es ja keine Regeln, da kann man quasi so reden, wie einem der Schnabel gewachsen ist. Das ist nicht ganz so, weil es besitzen auch Dialekte Regeln. Die funktionieren auch nach einer eigenen Grammatik, die sich aber halt von der Hochsprache unterscheidet. Und dann hat man oft das Gefühl, die Dialekte sind eigentlich falsch oder sind etwas Schlechteres, weil man sie immer mit der Standardsprache, mit der Hochsprache irgendwie in Bezug setzt. In Wahrheit ist es aber eigentlich nur so, dass man die Dialekte anders wahrnimmt. Man nimmt sie einfach weniger normativ wahr, aber sie haben nichtsdestotrotz eine ganz eigene Grammatik auch und an die halten wir uns auch. Und das sind quasi Regeln, die einfach nur ungeschrieben sind. Also Dialekt ist etwas, das den meisten von uns sehr nahe ist, das uns vertraut ist, das uns auch Heimat gibt, trotz oder vielleicht gerade wegen der Vielfältigkeit. Und das finde ich ganz schön an den Dialekten und auch an unseren Dialektlandschaften. Die sind eben genauso vielfältig, nicht nur in Tirol, sondern ganz generell in Österreich eigentlich. Vielleicht kennen Sie das eine oder auch mehrere der Wörter, die ich Ihnen da jetzt gleich präsentieren werde. Kennen Sie vielleicht Mortle, Schmelger, Fehl? Das klingt vielleicht noch sehr schwierig und vielleicht kennen Sie es tatsächlich nicht. Aber die nächsten Wörter werden Sie wahrscheinlich kennen. Madel, Mötz, Gitsche, Dirndl, Mensch. Jetzt wissen Sie wahrscheinlich, worum es geht, nämlich um das Mädchen. Wir haben da eine Bedeutung und so viele unterschiedliche Bezeichnungen gibt es dafür in den Dialekten Österreichs. Das finde ich eine ganz spannende Sache. Das gilt jetzt nicht nur für einzelne Wörter, die da ganz unterschiedlich sind in Tirol und Österreich, sondern das gilt auch für einzelne Laute. Also wenn man zum Beispiel sagen will, geh hinunter, dann kann man das in Österreich zum Beispiel sagen, indem man sowas wie Gang abe produziert. Man kann aber auch sagen, der Acher oder der Ocher. Der Ohr, der Eucher, der Ohr, alles das bedeutet auch wieder das Gleiche und wahrscheinlich werden wir alle, fast alle Varianten auch verstehen. Sie unterscheiden sich teilweise nur in ein, zwei Lauten und ja, deshalb sind das keine eigenen Wörter, sondern eher einfach lautliche Varianten. Also das auch. Die Laute sind sozusagen sehr ausdifferenziert und man kann dann oft erkennen, woher eine Person eigentlich stammt. Man kann sie dann regional ungefähr einordnen aufgrund dessen. Also das Ganze ist sehr fein ausdifferenziert auf Wortebene, aber auch auf Lautebene, wie wir gerade gemerkt haben. Es lassen sich aber grobe, größere Dialektregionen in Österreich auch ausmachen. Genau genommen sind es zwei Großdialektregionen, nämlich ganz im Westen das Alemannische und im Rest Österreichs das Bayerische. Und zwar Bayerisch mit I. Damit ist dann nämlich die Dialektregion gemeint, wenn man Bayerisch mit I verschriftlicht. Da meint man also die Dialektregion und nicht das politische Gebilde, diese politische Entität Bayern. Meint man damit nicht, sondern eben die Dialektregion. Apropos Bayern, auch dort spricht man natürlich in einem Großteil Bayerisch und auch in Südtirol spricht man im Übrigen Bayerisch. Worin besteht nun dieses Bayerisch mit I im Gegensatz zum Alemannischen ganz im Westen, in Vorarlberg nämlich? Ein Hauptunterschied, der meines Erachtens ganz auffällig ist, betrifft einen einzigen Laut, und zwar das A, zum Beispiel im Wort Acker. In ganz Vorarlberg und auch im äußersten Nordwesten von Tirol würde man zum Acker Acker sagen, also genau gleich wie in der Standardsprache, in der Hochsprache, im Gegensatz zum Acker oder Ocker. Also das kurze A im Alemannischen bleibt eben ein kurzes, sogenanntes helles A. Ganz grob, also in Vorarlberg sagt man Acker. Und im Rest Österreichs wird dieses A aber als O ausgesprochen. Das ist schon sehr markant, finde ich. Es wird im Übrigen Verdumpfung genannt. Und diese Verdumpfung ist auch der Grund, warum man in der Dialektologie gesagt hat, das sind zwei unterschiedliche Dialektregionen, einmal alemannisch westlich des Arlbergs und einmal bayerisch östlich davon. Dass das so ist, hat natürlich seinen Grund. Also die einstigen germanischen Stämme, nämlich die Alemannen bzw. die Bajuwaren, haben sich in etwa da niedergelassen, wo heute noch alemannisch bzw. bayerisch gesprochen wird. Und noch etwas fällt sofort auf, wenn man jemanden aus Vorarlberg reden hört. Die lassen sich nämlich Zeit statt Zeit und die bauen Häuser und keine Häuser oder Häuser. Dort wurde nämlich die sogenannte neue hochdeutsche Diphthongierung, so nennen wir das, die wurde nicht vollzogen. Und das bedeutet, das I in Zit wurde nicht zum Zwielaut Ei und das Ü in Hüse wurde nicht zum Zwielaut Eu oder dialektal eben Ei. Es wurde, so würden wir DialektologInnen sagen, es wurde einfach nicht diphthongiert. Was bedeutet das? Das bedeutet, dass der Lautstand im Alemannischen teilweise noch so ist, wie er vor 1000 und noch mehr Jahren war, nämlich wie er im Mittelalter war, im Althochdeutschen sogar. Vielleicht kennen Sie den Anfang eines anonym überlieferten Gedichtes aus dem 12. Jahrhundert, also am Ende des 12. Jahrhunderts. Das fängt so an. Du bist nien, ich bin din. Das soll du gewiss sehen. Also, wenn man es wörtlich übersetzt, du bist mein, ich bin dein, dessen sollst du gewiss sein. In Vorarlberg hört es nach wie vor min, din und sin lauten. Ich finde das ganz, ganz erstaunlich, dass sich das bis heute gehalten hat. Ich habe vorher schon von der feinen Ausdifferenziertheit unserer österreichischen Dialekte gesprochen. Die dialektale Großregion Bayerisch ist natürlich wieder zu unterteilen in kleinere Regionen. Und da kommen wir jetzt eben direkt nach Tirol. Da ist Tirol sehr interessant. Denn hier verläuft die Grenze zwischen dem sogenannten Südbayerischen und dem Mittelbayerischen. Im Tiroler Unterland, genauer gesagt östlich des Zillers, da heißt es dann nicht mehr Wold, sondern Void. Und das heißt nicht mehr Wetter, sondern Weder. Und man geht auch nicht in den Seer, sondern in den See zum Schwimmen. Also ab dem Ziller gibt es eine ganze Reihe von lautlichen Merkmalen, die für weite Teile Österreichs gelten. Typisch mittelbayerisch ist die sogenannte L-Vokalisierung beispielsweise, etwa im gerade gebrachten Wort Void. Da ist das L eigentlich ganz verschwunden zugunsten eines Selbstlautes, eines Vokals. Deshalb sagen wir da eben Vokalisierung dazu. Und man hört häufiger weiche D statt T. Zum Beispiel eben in Weder statt Wetter. Das wiederum nennt sich mittelbayerische Konsonantenschwächung. Also Konsonanten sind Mittellaute, die werden in diesem Fall im Mittelbayerischen geschwächt, also weicher ausgesprochen. Das kann man auch ganz schön im Wort Knödel hören, oder wenn ich es jetzt in meinem Dialekt sagen würde, Knädel. Je weiter wir nach Osten kommen, desto weniger behaucht klingt das K, was man uns ja immer irgendwie ein bisschen anlastet, dieses K, dieses Tirolerische. Also es klingt weniger behaucht, je weiter man in den Osten kommt. Und desto mehr verschwindet das D dann auch. Also wenn ich zuerst im Westen sage Knädel, dann gehe ich ein bisschen weiter nach Osten, Gnädel, und dann irgendwo noch weiter im Osten, Gnädel. Also mittelbayerisch spricht man hauptsächlich in den Bundesländern Oberösterreich, Niederösterreich, Wien, dem nördlichen Burgenland, außerdem auch im nördlichsten Teil Salzburgs. Südbayerisch dann in weiten Teilen Tirols, in Kärnten und in den südlichen Teilen der Steiermark. Und was spricht man dann dazwischen? In Salzburg und dem Großteil der Steiermark und auch im Burgenland ohne die nördlichen Teile. Da gibt es eben so eine Art Übergangszone, die nennen wir südmittelbayerische Übergangszone oder Übergangsgebiet. Übergang ist aber vielleicht jetzt auch das Stichwort. Ich glaube, nach so viel Information braucht es vielleicht ein bisschen musikalische Auflockerung.

0: Sie haben eingeschaltet zur Sendung Lebenshilfe hier bei Radio Maria Österreich und auch Radio Maria Südtirol. Um Dialekte in Tirol und darüber hinaus geht's in dieser Sendung. Wir sind verbunden mit Magister Dr. Yvonne Katrein vom Tiroler Dialektarchiv. Ja, sie musiziert auch in dieser Gruppe Mähners Hausmusik, was wir jetzt gerade ein Stickel davon gehört haben. Und ja, ich darf jetzt das Wort wieder an unsere Referentin übergeben.
1: Ja, vielen Dank. Was mache ich, wenn ich nicht musiziere? Es waren meine Geschwister und ich, eine recht alte Aufnahme. Was mache ich? Ich arbeite also im Archiv. Ich leite dieses Tiroler Dialektarchiv, wie gesagt. Und da stellt sich die Frage, was machen wir denn eigentlich in diesem Archiv? Das möchte ich Ihnen jetzt in dem nächsten Block ein bisschen genauer vorstellen. Wir produzieren im Wesentlichen Dialektkarten von Nord- und Osttirol, die interaktiv online zugänglich sind. Unter www.tiroler-dialektarchiv.at kann man sich da mal ein bisschen umsehen. Da gibt es Karten zu den unterschiedlichsten Dingen. Ja, zum Beispiel, ich habe vorher Mädchen angesprochen, also unterschiedliche Wörter für Mädchen. Da kann man dann auf unserer Karte Unterschiede auf der Wortebene feststellen. Und tatsächlich gibt es 11 unterschiedliche Varianten für Mädchen in Tirol. Ein paar habe ich vorher schon genannt. Dirndl, Nadel, Maike, Mülz, Fehl, Itche und noch ein paar mehr kommen davor. Wir haben aber auch Karten, die auf die Lautebene abzielen. Eben zum Beispiel haben wir eine Karte produziert zum Wort Bruder. Da findet man dann hauptsächlich die Variante Bruder, aber es gibt auch die Variante Brüder. Obwohl man eigentlich nur einen Bruder meint, heißt es Brüder in Teilen Osttirols. Es gibt auch Brüder und es gibt, interessant jetzt für manche aus dem Burgenland, Brüder, auch wieder in Osttirol. Das ist deshalb interessant, weil im Hernsischen meines Wissens es auch Brüder heißen müsste, genauso wie Guit und Bluit für Gurt und Blut. Das ist also ganz eine schöne Sache und zufällig eben ist das lautlich gleich wie im Burgenland hier. Woher stammen denn eigentlich unsere Daten? Unsere Daten stammen aus Erhebungen, die aus den 1970er und 1980er Jahren sind. Da wurden Exploratorinnen, also geschulte Personen, quasi ins Feld geschickt. Die haben in ungefähr 120 Gemeinden Nord- und Osttirols aufgrund eines dicken Fragebuchs der Bevölkerung, der lokal ansässigen Bevölkerung, Fragen gestellt. Und zwar hauptsächlich zum bäuerlichen Alltag. Also da waren dann so Fragen drinnen wie, wir haben vorher nämlich schon von den Almglocken gehört, Entschuldigung, so Fragen drin, wie welche unterschiedlichen Glocken gibt es denn eigentlich und wie werden die bezeichnet, je nachdem, ob die gegossen sind oder geschmiedet, je nach Querschnitt, ob der Querschnitt oval oder rund ist. Oder welche Milchtraggefäße gibt es denn eigentlich? Wer trägt heute noch Milch, muss man sich da fragen, und zwar auf dem Rücken. Das wurde alles damals noch abgefragt in den 1970er und 1980er Jahren. Oder sowas wie, wie heißt das Gerät, um das Heu vom Heustock zu schneiden? Oder wenn man die Schafe geschoren hat, wie heißt die Vorrichtung, um den Schafen beim Scheren die Füße festzuhalten? Haben Sie überhaupt gewusst, dass es sowas gibt? Oder welche Geräte verwendet man beim Dengeln und so weiter? Also da tritt uns eine sehr alte Welt mit einem sehr alten Wortschatz entgegen. Und diese Welt existiert heute eigentlich kaum oder gar nicht mehr. Deshalb sind wir auch ganz froh, dass wir diese Aufzeichnungen haben. Wir haben aber natürlich auch Fragen in diesem Fragebuch drinnen. Sind übrigens 2200 Fragen ungefähr. auch Fragen, die aus unserem heutigen Alltag noch stammen oder eben auch bekannt sind. Wir haben da schon von den Verwandtschaftsbezeichnungen vorher gehört, also vom Bruder beispielsweise oder wie man eben zu Mädchen sagt. Es sind Fragen zu den Wochentagen drinnen, die gibt es ja nach wie vor. Und auch die Flora und Fauna hat sich jetzt nicht großartig verändert. Und da haben wir dann auch heute noch einen größeren Bezug zu diesen Wörtern, weil wir auch die Sache dazu noch kennen. Jeder und jede von Ihnen hat oder hatte eine Großmutter, da haben wir auch eine Karte erstellt. Möchte ich jetzt kurz ein bisschen näher erläutern. Wenn man da auf Tirol schaut, dann sieht man im Prinzip zwei Formen, nämlich einerseits so lautliche Varianten von Großmutter, sowas wie Großmutter oder Großmütter, Großmütter wieder. Also diese Varianten von Großmutter findet man da ungefähr ab Wörgl, im Tiroler Unterland und in Osttirol auch. Interessant ist dabei, dass in manchen Ortschaften, dass man einfach Mutter für die Großmutter gesagt hat. Und auch für die Mutter hat man Mutter gesagt. Das ist möglicherweise auch der Grund, warum die Kinder heutzutage Oma auch verwenden. Man muss das ja auseinanderhalten. Ohne Kontext ist es dann schwer zu wissen, ob jetzt die Großmutter oder die Mutter mit Mutter gemeint ist. Also auch in unseren Aufzeichnungen steht dann schon drinnen, dass die Kinder heutzutage Oma sagen. Das ist im Übrigen eine Kurzform zu Omama. Das kennen Sie wahrscheinlich auch, also sowohl Oma als auch Omama. Aber woher kommt Omama eigentlich? Das ist eigentlich eine sogenannte kindliche Lallform, ja, zu Großmama. Im Spracherwerb ist es ja oft nicht so einfach, solche schwierigen Wörter wie groß zu sagen. Und da kommt dann schon mal Omama raus statt Großmama. Und die Kurzform davon ist eben Oma. Und das hat in unsere Dialekte Eingang gefunden. Ich habe gesagt, im eher östlichen Teil Tirols sagt man eben Großmutter oder lautliche Varianten davon. Im westlichen Teil, da kommen dann andere Wörter ins Spiel. Da hört man dann sowas wie Nale oder Nali. Dieses Li klingt schon recht alemannisch und in Wahrheit haben wir tatsächlich auch recht viel alemannische Wörter und auch teilweise eben Lautungen im Westen Tirols. Auch da merkt man diesen Übergang natürlich zu Vorarlberg, zum Alemannischen. Und wir haben Formen, die eigentlich romanischen Ursprungs sind. Also beispielsweise in Nauders und Spiss oder in Ischgl und Galtür, da sagt man Nona zur Großmutter. Man vergleiche da italienisch Nonna, das ist auch die Großmutter. Ja, im Außerfern, das habe ich jetzt noch nicht genannt, da gibt es dann so Formen wie Äle und in Zentraltirol Nadel, Nandel. Und dann im Unterland auch noch Nade. Die klingen also irgendwie ähnlich. Nale, Ale, Ele, Nadel, Nandel und so weiter. Die gehen alle auf ein sehr altes Wort zurück, nämlich auf Althochdeutsch. Ana. Das war damals schon die Großmutter. Und auch dieses Ana ist so ein Lallwort aus der Kindersprache. Ja, das ist das, was wir im Tiroler Dialektarchiv machen. Wir haben aber neuerdings auch andere Sachen gemacht, zum Beispiel eine Wahrnehmungsstudie, wo es darum ging, wie Tirolerinnen und Tiroler ihre Dialekte wahrnehmen, welche für sie charakteristisch sind, welche gefallen ihnen. Erkennen sie diese Dialekte denn auch, von denen sie denken, sie sind charakteristisch? Und da sind recht spannende Dinge herausgekommen. Ich möchte ein Beispiel herausgreifen, und zwar die Tirolerinnen und Tiroler bekamen da ein Hörbeispiel vorgespielt von einer Person aus Fulpmes. Fulpmes ist ein Ort im Stubaital und da wird ein sogenanntes retroflexes R produziert. Das heißt, das R klingt dort wie ein amerikanisches R. Also die reden nicht, sondern die reden. So klingt das dort und das ist natürlich etwas, das charakteristisch ist, das haben die Leute auch genannt an vierter Stelle. Interessant war dann, dass sie, wenn sie dann diesen Dialekt zu hören bekamen, nur zur Hälfte tatsächlich auch gesagt haben, dass diese Person aus Fulpnes oder ja, eben aus dem Stubaital vielleicht stammt. Also das finde ich wiederum sehr spannend. Man glaubt da etwas zu kennen, was in Wahrheit eigentlich die Wiedergabe von stereotypen Vorstellungen ist. Ja, also eigentlich ein schönes Ergebnis. Was haben die Tirolerinnen als charakteristische Dialekte sonst noch genannt, außer dieses Fulpnerische? Wenn sie jetzt selbst nicht aus Tirol sind, dann hätten sie vielleicht das Ötztal genannt. Und das haben im Übrigen auch die Tirolerinnen und Tiroler getan. Das steht ja seit 2010 auf der Liste des immateriellen Kulturerbes in Österreich. Vielleicht kennen Sie auch Gedichte von Hans Haid. Der hat diesen Dialekt unter anderem auch bekannt gemacht durch seine Gedichte eben. Da kann man dann so etwas hören wie Smörn, wir alle Gäste a Messle lesen. Hör mit Tage a Faltmesse mit Olfonen und Musik. Nomme Tage im Koppelang die Galtmiel in Scholten. Und so weiter. Ich lese jetzt nicht alles vor, ich bin auch keine Ötztalerin. Ich wollte nur ungefähr Ihnen präsentieren, was man da so zu hören bekommt und dass man da einiges auch gar nicht versteht. Vielleicht sind Ihnen auch die Ö aufgefallen. Smörn, Förmittoge, also zu morgen, das heißt in der Früh, am Vormittag. Vielleicht haben Sie auch das Wort Feld erkannt, das kommt nämlich hier als Falt vor. Und das Wort Geld kommt als Galt vor. Oder man sagt für in der Kapelle in Koppelern. Also wenn das nicht auffällig ist. Ja. An dieser Stelle möchte ich Sie aufmerksam machen auf das online verfügbare Ötztaler Dialektwörterbuch, das die Ötztaler Museen initiiert haben. Da finden Sie dann nicht nur Ötztaler Dialektwörter, sondern Sie hören da auch, wie diese Wörter in echt klingen, und zwar nicht von jemandem wie mir irgendwie nachgemacht, sondern von echten Ötztalerinnen und Ötztalern gesprochen, wenn sie da den entsprechenden Audio-Button anklicken. Vielleicht habe ich sie jetzt angeteasert, wie man neuerdings auch im Dialekt sagt. Schauen Sie da gerne auch mal auf diese Seite. Jetzt aber habe ich, glaube ich, wieder viel gesprochen und ich gebe wieder zurück nach Wien.
0: Ja, vielen herzlichen Dank für Ihren Einblick in die unterschiedlichen Dialekte Tirols und auch darüber hinaus und auch deren Ursprung. Liebe Zuhörerinnen und Zuhörer, sehr herzlich sind jetzt Sie eingeladen, sich an dieser Sendung zu beteiligen. Vielleicht haben Sie jetzt die eine oder andere Frage dazu oder möchten selber mit uns die eine oder andere Ausdrucksweise in Tirol mit uns teilen. 0720 578 578 ist die Nummer hier ins Studio. 0720 578 578. Außerhalb Österreichs, zum Beispiel aus Südtirol, wählen Sie 0043 720 578 578.

0: Der erste Tiroler Anrufer ist bereits in der Leitung. Jürgen, bitteschön.
1: Ja, ganz kurz alle miteinander. Ich möchte auch noch ein bisschen so einen Beitrag dazu geben. Also ich bin ursprünglich aus dem Tannheimer Tal. Es ist so ganz im Nordwesten von Tirol, also grenzt dann zu Füssen, Kempten, so in Deutschland. Und da gibt es auch so diesen Ausdruck für ein Mädchen, ein Fehler. Und ja, und ich bin schon ein bisschen so in Tirol herumgekommen. Und wenn man zum Beispiel mit im Lechtal ist diese Fehler eine Dirne, aber im Unterland ist eine Dirne, also was Schlechtes wieder. Also das ist was Wunderschönes. Und auch die Ötztaler, die vorderen Ötztaler sind wieder ganz anders wie die hinteren Ötztaler. Genau, das möchte ich einfach so als kleinen Beitrag dazugeben.
2: Ja, vielen Dank. Herr Jürgen, vielen Dank für den Beitrag. Ich kann da gleich noch was hinzufügen. Die Fehler habe ich kurz erwähnt auch. Das ist auch ein ganz spannendes Wort, denn auch das kommt eigentlich aus dem Romanischen, also eigentlich aus dem Lateinischen letztlich. Da steckt das lateinische Wort filia, also die Tochter, dahinter, nicht mehr und nicht weniger. Das ist ganz schön, denn Sie haben es schon ein bisschen angesprochen, das mit der Dirne, die dann im Unterland vielleicht auch manchmal nicht so positiv konnotiert ist, das ist so eine Sache, ja. Also ganz, ganz viele Bezeichnungen für Mädchen gehen zurück auf Dirne. Ja, also das Dirne oder Dirndl ist nichts anderes als die Dirne, nur halt eben ja, verniedlicht ausgesprochen. Es meint eben im Dialekt, im jeweiligen Dialekt dann auch eigentlich nichts Negatives. Aber es gibt immer Bedeutungsnuancen irgendwo anders, eben zum Beispiel im Unterland, wo die Dirne dann, ja, eben die Dirne ist, die Dienerin ist. Das gilt auch für das Madel, was eigentlich Magetlin, also das Mägdelein, ja, also wieder genau das Gleiche eigentlich. Aus meiner Sicht als Frau lobe man die Tannheimer, die haben sich einfach das lateinische Wort filia geschnappt und Fehl daraus gemacht. Danke für den Beitrag.
0: Ja, danke schön. Sehr, sehr interessant. Ja, liebe Zuhörerinnen und Zuhörer, wenn auch Sie einen Beitrag haben oder gerne eine Frage, 0720 578 578 ist die Nummer ins Studio. 0720 578 578.

0: Der nächste Anruf kommt aus Salzburg von Silvia. Bitteschön.
1: Ja, hallo, bin ich auf Sendung?
0: Sie sind auf Sendung.
1: Ja, gut. Ja, ich wollte nur sagen, dass ich weiß, dass im Salzburgischen, also in Golling, das ist, bevor man in den Tunnel einfährt, da sagt man für Kopf Dez. Und Dez kommt von La Tête, der Kopf. Und das hängt dann auch mit Napoleon und mit der ganzen Geschichte zusammen, die eben auch in Salzburg vorhanden ist.
2: Ja, da fällt mir dazu auch noch ein, dass es auch bei uns in Tirol so ähnliche Varianten gibt. Der Tetschguss zum Beispiel, das ist nicht ganz positiv konnotiert. Auch der Kopf, genau. Danke vielmals.
1: Ja, also jedenfalls, Sie haben das jetzt entgegen genommen. Danke wiederhören.
0: Dankeschön auch für diesen Anruf. Und ja, 0720 578 578 ist die Nummer, wenn auch Sie sich beteiligen möchten an dieser Sendung. Da bei Radio Maria Österreich an unserem Bundesländertag Tirol. Dialekte in Tirol und darüber hinaus, so der Titel der heutigen Sendung. Wir sind verbunden mit Magister Dr. Yvonne Katrein vom Tiroler Dialektarchiv. 0720 578 578 ist die Nummer ins Studio.

0: Jetzt begrüße ich Maria aus der Weststeiermark. Bitte schön.
1: Ja, grüß Gott. Danke für Ihren Vortrag. Ich bin jetzt schon ein älteres Semester, über 80. Aber in den 50er Jahren war ich in Innsbruck ein Jahr lang und habe eine Sozialschule besucht. Und wir haben ja auch, da sind wir einfach reingeschmissen worden und in Familien gekommen, die uns notwendig gebraucht haben. Vormittag arbeiten, Nachmittag haben wir die Schule besucht. Das war in der Maximilianstraße. Und das war so schön. Ich bin dann in die Familien gekommen. Manche haben gesagt, von wo kommst denn du her? Ich habe natürlich als Dirndl für Dialekt gesprochen, gell? Steirisch. Und das hat sich dann so toll, also wir haben uns trotz allem verstanden, gell? Wir haben oft nachgefragt und es war dann oft so, dass manche gesagt haben, naja, das ist aber schön, dass ich das höre, wie sie in der Steiermark redet. Und ich war dann auch immer froh, wenn ich da die in Tirol, also wir waren 14 Mädchen, fast aus ganz Österreich, überall war eine da und das war, ja, also der Dialekt, das ist schon eine wunderbare Sprache. Wir haben uns überall verstanden, gell?
2: Ja, vielen Dank.
1: Und das auch ist genau das. Ja, und die Lehrkräfte, die wir gehabt haben, ne, da waren pensionierte Kindergärtnerinnen, die haben uns dann auch noch unterstützt und gesagt, ihr seid ja auch bei den Kindern, versucht es doch einmal so zu reden, wie wir in Tirol reden. Und dann, wir haben es immer vermischt mit Steiermark, gell? Aber wir haben uns untereinander alle gut verstanden. Also ich denke gerne zurück an diese Zeit, gell? Ja.
2: Ja, das kann ich mir gut vorstellen, wenn die Dialekte, obwohl sie unterschiedlich sind, dann doch eine Verbindung herstellen, weil irgendetwas Gemeinsames da ist. Und das ist das, was ich vorher mit dieser Sprache der Nähe gemeint habe.
1: Ja, vor allem haben wir müssen in den Schulstunden ja wissen, was wir jetzt da haben. Und ob das jetzt Oberösterreich, Salzburg, Vorarlberg sowieso. Also wenn ich dran denke, ich bin zuerst neben einer Vorarlbergerin gesessen, als Steirerin, da habe ich mir gedacht, also Englisch spricht die nicht. Deutsch auch nicht. Gell? Und das hat gesagt, also dann hat uns die Leiterin gesagt, ja, war das jetzt für dich schwer? Dann habe ich gesagt, ja, wenn ich ein paar Tage da bin, vielleicht kennen wir uns aus. Und nach dem dritten Tag ist es dann eigentlich schon gegangen, gell? Weil die da aus Frastanz gesagt haben, ja, ich verstehe dich auch so schlecht. Aber es war so bereichernd. Ich habe da nach Jahren einen schwerbehinderten Sohn gekriegt, der dann von der Steiermark in Rankweil einen keramischen Workshop mitmachen wollte. Und da bin ich aber dann, habe ich schon sehr viel gewusst und verstanden, wenn da die Leute vom Ländle geredet haben, da war ich schon sehr, sehr bereichert von damals noch. Also wunderschön, Österreich ist überall schön. Danke vielmals für Ihren Vortrag, gell?
2: Danke, gerne. Danke.
0: Danke. Dankeschön für den Anruf. Ja, und nochmal die Nummer ins Studio 0720 578 578 außerhalb Österreichs, zum Beispiel aus Südtirol, wenn es 0043 720 578 578.

Ja, vielleicht möchten auch Sie Besonderheiten aus Ihrem Dialekt mit uns teilen oder Sie haben eine Frage zum Vortrag von Frau Dr. Katrein vom Tiroler Dialektarchiv, Dialekte in Tirol und darüber hinaus. So der Titel der heutigen Sendung: Lebenshilfe an unserem Bundesländertag Tirol. 0720 578 578 ist die Nummer ins Studio.

0: Sie können gerne weiterhin anrufen in dieser Sendung Lebenshilfe, da bei Radio Maria Österreich und Radio Maria Südtirol. Und ich darf aber jetzt in der Zwischenzeit wieder das Wort an unsere Referentin übergeben.
1: Ja, danke vielmals. Ich habe mir gedacht, vielleicht erzähle ich noch ein bisschen von einer ganz aktuellen Sache, die jetzt teilweise über das Tiroler Dialektarchiv gelaufen ist. Ich habe in diesem Semester dürfen mit Studierenden einen Asterix übersetzen auf Tirolerisch. Das hat unglaublich viel Spaß gemacht. Es gibt ja mehrere Asterix-Bände in unterschiedlichen Dialekten. Und ich durfte auch letztes Jahr bei einem Asterix auf Tirolerisch mitwirken. Den hat Markus Koschuh, ein bekannter Tiroler Kabarettist, übersetzt. Und ich durfte da das Lektorat machen. Und da habe ich irgendwie Feuer gefangen, Blut geleckt. Habe dann also eine Lehrveranstaltung daraus gemacht und habe meine Studierenden auf einen Band angesetzt. Und wir haben dann Teile daraus übersetzt. Das ist so lustig geworden, also die unterschiedlichen Dialekte da zu hören. Wir haben dann auch eine Lesung daraus gemacht, die auf ganz großen Anklang gestoßen ist. Es war auch eine ganz schöne Sache. Ja, das wollte ich eigentlich noch anbringen, was man alles mit Dialekten eigentlich neuerdings auch so machen kann.
0: Sehr lustig, ja, stell mir vor. Ja, liebe Zuhörerinnen und Zuhörer, an dieser Stelle darf ich vielleicht auch erwähnen, wenn man nach ihrem Namen googelt im Internet, dann findet man ja auch so ein ganz kurzes Kabarett, Science Slam in diesem Fall genannt, wo sie über ihre wissenschaftliche Arbeit über die Dialekte in Tirol sprechen, was ich auch sehr witzig finde.
1: Ja, da wurde ich mal nicht dazu gezwungen, aber so ein bisschen zugedrängt. Ich möge das da mal. Dann habe ich das halt eben gemacht und das hat aber sehr großen Spaß auch gemacht. Gar nicht ganz einfach, das, was man so alltäglich macht, in 5 Minuten lustig eben auch noch irgendwie an den Mann, an die Frau zu bringen. Es hat ganz gut geklappt und ja, bin ich halt jetzt im Internet auch verewigt.
0: Genau, sehr nett. Also wenn Sie googeln Yvonne Katrein auf YouTube, dann ja, stoßen Sie auch auf dieses Video. 0720 578 578 ist die Nummer ins Studio, wenn auch Sie sich noch einbringen möchten. Wenige Minuten stehen uns noch zur Verfügung. Vielleicht haben Sie noch eine Frage oder selber noch einen Beitrag, eine Ausdrucksweise aus Ihrem Dialekt.

0: weitere zwei Anrufer in der Leitung. Zunächst Jürgen, den wir vorher schon gehört haben. Bitte schön, grüß Gott noch einmal.
1: Ja, grüß Gott, genau, ich war ja schon mal. Mir ist noch ganz ein lieber Witz eingefallen vom Dannheimer Tal. Das Dannheimer Tal ist ja tourismusmäßig sehr gut erschlossen. Und da ist einmal ein deutscher Wanderer gekommen und ist zu einem Bauern hingegangen und hat gesagt: Nun sagen Sie mal, ich habe da hinten gerade einen Mann getroffen, der hat immer gesagt, Xi, Xi und da ist Xi und da ist Xi. Und was heißt denn das? Sagen Sie mal. Und dann hat dieser Bauer vom Dannheimer Tal gesagt, ja, wissen Sie, dieses Xi heißt bei uns Quercher.

0: Hoppala.
1: Soll ich mal gleich schauen, ob der besagte Ritter da noch lebt?
2: Ja, das könnte man. Allerdings müsste man da erst über diese Hängebrücke darüber gehen. Das soll anscheinend die längste Hängebrücke der Welt sein. Zumindest in dieser Bauart.
1: Oh weh. Ist die wirklich sicher?
2: Ja, was ist denn los, Maxl? Du wirst doch keine Angst haben. Für dich als Steinbock dürfte doch das überhaupt kein Problem sein. Du kletterst ja sonst auch in schwindelerregender Höhe herum.
1: Ja, aber da bin ich auf den Berg und da kenne ich mich aus. Und das Ding da schaut ziemlich wackelig aus. Ich glaube, das lassen wir lieber.
2: Na gut, wie du meinst, Maxl. Dann lassen wir den Ritter Rüdiger halt in seiner Ruine. Ich bin jetzt eh auch schon ziemlich müde. Und schau, die Sonne geht schon unter.
1: Das war ja wirklich eine anstrengende Reise durch Tirol, aber auch so schön. Danke, Murmele, dass du mir so viele schöne Platzl in Tirol gezeigt hast.
2: Gerne. Es hat ja auch wirklich sehr viel Spaß gemacht mit dir. Aber hast du eigentlich gewusst, dass Tirol dem Herzen Jesu geweiht ist?
1: Echt? Nein, voll cool.
2: Ja, im Jahr 1796 haben die Tiroler einen Bund mit dem Heiligsten Herzen Jesu geschlossen, um eine drohende Kriegsgefahr abzuwenden. Und seitdem steht Tirol unter dem besonderen Schutz des Herzens Jesu. Das gelöst.

Ja, liebe Hörerinnen und Hörer, wir haben die Sendung mit den Kindern ein bisschen verkürzen müssen, damit wir einen Teil von Rosenkranz noch einbringen, bis am 7. dann die Heilige Messe anfängt. Ich darf Ihnen jetzt einladen, bei mir anzurufen im Studio.

mit mir den lichtreichen Geheimnisse von Rosenkranz zu beten. Die Nummer im Studio war 0720 578 578 und wenn es außerhalb von Österreich, zum Beispiel für Südtirol anrufen, da hätte man die Vorwahl, braucht 0043 720 578 578. Ich freue mich auf euren Anruf.

0: Im Namen des Vaters und des Sohnes und des Heiligen Geistes.
1: Amen.
0: Ich glaube an Gott, den Vater, den Allmächtigen, den Schöpfer des Himmels und der Erde und an Jesus Christus, seinen eingeborenen Sohn, unseren Herrn. Empfangen durch den Heiligen Geist, geboren von der Jungfrau Maria, gelitten unter Pontius Pilatus, gekreuzigt, gestorben und begraben, hinabgestiegen in das Reich des Todes, am dritten Tage auferstanden von den Toten, aufgefahren in den Himmel. Er sitzt zur Rechten Gottes, des allmächtigen Vaters. Von dort wird er kommen, zu richten die Lebenden und die Toten.
1: Ich glaube an den Heiligen Geist, an die heilige katholische Kirche, die Gemeinschaft der Heiligen, Vergebung der Sünden, Auferstehung der Toten und das ewige Leben. Amen.
0: Vater unser im Himmel, geheiligt werde dein Name. Dein Reich komme, dein Wille geschehe, wie im Himmel, so auf Erden.
1: Unser tägliches Brot gib uns heute und vergib uns unsere Schuld, wie auch wir vergeben unseren Schuldigern. Und führe uns nicht in Versuchung, sondern erlöse uns von dem bösen Amen.
0: Gegrüßet seist du, Maria, voll der Gnade, der Herr ist mit dir. Du bist gebenedeit unter den Frauen und gebenedeit ist die Frucht deines Leibes, Jesus, der in uns den Glauben vermehre.
1: Heilige Maria, Mutter Gottes, bitte für uns Sünder, jetzt und in der Stunde unseres Todes. Amen.
0: Gegrüßet seist du, Maria, voll der Gnade, der Herr ist mit dir. Du bist gebenedeit unter den Frauen und gebenedeit ist die Frucht deines Leibes, Jesu, der in uns die Hoffnung stärke.
1: Heilige Maria, Mutter Gottes, bitte für uns Sünder, jetzt und in der Stunde unseres Todes. Amen.
0: Gegrüßet seist du, Maria, voll der Gnade, der Herr ist mit dir. Du bist gebenedeit unter den Frauen und gebenedeit ist die Frucht deines Leibes, Jesu, der in uns die Liebe entzünde.
1: Heilige Maria, Mutter Gottes, bitte für uns Sünder, jetzt und in der Stunde unseres Todes. Amen.
0: Ehre sei dem Vater und dem Sohn und dem Heiligen Geist.
1: Wie im Anfang, so auch jetzt und alle Zeit und in Ewigkeit. Amen. O mein Jesus, verzeih uns unsere Sünden, bewahre uns vor dem Feuer der Hölle, führe alle Seelen in den Himmel, besonders jene, die am meisten deiner Barmherzigkeit bedürfen. Amen.
0: Erstes lichtreiches Geheimnis. Jesus, der von Johannes getauft worden ist. Vater unser im Himmel, geheiligt werde dein Name, dein Reich komme, dein Wille geschehe, wie im Himmel, so auf Erden.
1: Unser tägliches Brot gib uns heute und vergib uns unsere Schuld, wie auch wir vergeben unseren Schuldigern. Und führe uns nicht in Versuchung, sondern erlöse uns von dem bösen Amen.
0: Gegrüßet seist du, Maria, voll der Gnade, der Herr ist mit dir. Du bist gebenedeit unter den Frauen und gebenedeit ist die Frucht deines Leibes Jesu, der von Johannes getauft worden ist.
1: Heilige Maria, Mutter Gottes, bitte für uns Sünder, jetzt und in der Stunde unseres Todes. Amen.
0: Gegrüßet seist du, Maria, voll der Gnade, der Herr ist mit dir. Du bist gebenedeit unter den Frauen und gebenedeit ist die Frucht deines Leibes, Jesu, der von Johannes getauft worden ist.
1: Heilige Maria, Mutter Gottes, bitte für uns Sünder, jetzt und in der Stunde unseres Todes. Amen.
0: Gegrüßet seist du, Maria, voll der Gnade, der Herr ist mit dir. Du bist gebenedeit unter den Frauen und gebenedeit ist die Frucht deines Leibes, Jesu, der von Johannes getauft worden ist.
1: Heilige Maria, Mutter Gottes, bitte für uns Sünder, jetzt und in der Stunde unseres Todes. Amen.
0: Gegrüßet seist du, Maria, voll der Gnade, der Herr ist mit dir. Du bist gebenedeit unter den Frauen und gebenedeit ist die Frucht deines Leibes, Jesu, der von Johannes getauft worden ist.
1: Heilige Maria, Mutter Gottes, bitte für uns Sünder, jetzt und in der Stunde unseres Todes. Amen.
0: Gegrüßet seist du, Maria, voll der Gnade, der Herr ist mit dir. Du bist gebenedeit unter den Frauen und gebenedeit ist die Frucht deines Leibes, Jesu, der von Johannes getauft worden ist.
1: Heilige Maria, Mutter Gottes, bitte für uns Sünder, jetzt und in der Stunde unseres Todes. Amen.
0: Gegrüßet seist du, Maria, voll der Gnade, der Herr ist mit dir. Du bist gebenedeit unter den Frauen, und gebenedeit ist die Frucht deines Leibes, Jesu, der von Johannes getauft worden ist.
1: Heilige Maria, Mutter Gottes, bitte für uns Sünder, jetzt und in der Stunde unseres Todes. Amen.
0: Gegrüßet seist du, Maria, voll der Gnade, der Herr ist mit dir. Du bist gebenedeit unter den Frauen, und gebenedeit ist die Frucht deines Leibes, Jesu, der von Johannes getauft worden ist.
1: Heilige Maria, Mutter Gottes, bitte für uns Sünder, jetzt und in der Stunde unseres Todes. Amen.
0: Gegrüßet seist du, Maria, voll der Gnade, der Herr ist mit dir. Du bist gebenedeit unter den Frauen, und gebenedeit ist die Frucht deines Leibes, Jesu, der von Johannes getauft worden ist.
1: Heilige Maria, Mutter Gottes, bitte für uns Sünder, jetzt und in der Stunde unseres Todes. Amen.
0: Gegrüßet seist du, Maria, voll der Gnade, der Herr ist mit dir. Du bist gebenedeit unter den Frauen, und gebenedeit ist die Frucht deines Leibes, Jesu, der von Johannes getauft worden ist.
1: Heilige Maria, Mutter Gottes, bitte für uns Sünder, jetzt und in der Stunde unseres Todes. Amen.
0: Gegrüßet seist du, Maria, voll der Gnade, der Herr ist mit dir. Du bist gebenedeit unter den Frauen, und gebenedeit ist die Frucht deines Leibes, Jesu, der von Johannes getauft worden ist.
1: Heilige Maria, Mutter Gottes, bitte für uns Sünder, jetzt und in der Stunde unseres Todes. Amen.
0: Ehre sei dem Vater und dem Sohn und dem Heiligen Geist.
1: Wie im Anfang, so auch jetzt und alle Zeit und in Ewigkeit. Amen. O mein Jesus, verzeih uns unsere Sünden. Bewahre uns vor dem Feuer der Hölle, führe alle Seelen in den Himmel, besonders jene, die am meisten deiner Barmherzigkeit bedürfen. Amen.

0: Zweites lichtreiches Geheimnis. Jesus, der sich bei der Hochzeit zu Kana offenbart hat.
1: Vater unser im Himmel, geheiligt werde dein Name, dein Reich komme, dein Wille geschehe wie im Himmel, so auf Erden.
0: Unser tägliches Brot gib uns heute und vergib uns unsere Schuld, wie auch wir vergeben unseren Schuldigern. Und führe uns nicht in Versuchung, sondern erlöse uns von dem bösen. Amen.
1: Gegrüßet seist du, Maria, voll der Gnade. Der Herr ist mit dir. Du bist gebenedeit unter den Frauen und gebenedeit ist die Frucht deines Leibes, Jesus, der bei der Hochzeit in Kana sich geoffenbart hat.
0: Heilige Maria, Mutter Gottes, bitte für uns Sünder, jetzt und in der Stunde unseres Todes. Amen.
1: Gegrüßet seist du, Maria, voll der Gnade. Der Herr ist mit dir. Du bist gebenedeit unter den Frauen und gebenedeit ist die Frucht deines Leibes, Jesus, der bei der Hochzeit in Kana sich geoffenbart hat.
0: Heilige Maria, Mutter Gottes, bitte für uns Sünder, jetzt und in der Stunde unseres Todes. Amen.
1: Gegrüßet seist du, Maria, voll der Gnade. Der Herr ist mit dir. Du bist gebenedeit unter den Frauen und gebenedeit ist die Frucht deines Leibes, Jesus, der bei der Hochzeit in Kana sich geoffenbart hat.
0: Heilige Maria, Mutter Gottes, bitte für uns Sünder, jetzt und in der Stunde unseres Todes. Amen.
1: Gegrüßet seist du, Maria, voll der Gnade. Der Herr ist mit dir. Du bist gebenedeit unter den Frauen und gebenedeit ist die Frucht deines Leibes, Jesus, der bei der Hochzeit in Kana sich geoffenbart hat.
0: Heilige Maria, Mutter Gottes, bitte für uns Sünder, jetzt und in der Stunde unseres Todes. Amen.
1: Gegrüßet seist du, Maria, voll der Gnade. Der Herr ist mit dir. Du bist gebenedeit unter den Frauen und gebenedeit ist die Frucht deines Leibes, Jesus, der bei der Hochzeit in Kana sich geoffenbart hat.
0: Heilige Maria, Mutter Gottes, bitte für uns Sünder, jetzt und in der Stunde unseres Todes. Amen.
1: Gegrüßet seist du, Maria, voll der Gnade. Der Herr ist mit dir. Du bist gebenedeit unter den Frauen und gebenedeit ist die Frucht deines Leibes, Jesus, der bei der Hochzeit in Kana sich geoffenbart hat.
0: Heilige Maria, Mutter Gottes, bitte für uns Sünder, jetzt und in der Stunde unseres Todes. Amen.
1: Gegrüßet seist du, Maria, voll der Gnade. Der Herr ist mit dir. Du bist gebenedeit unter den Frauen und gebenedeit ist die Frucht deines Leibes, Jesus, der bei der Hochzeit in Kana sich geoffenbart hat.
0: Heilige Maria, Mutter Gottes, bitte für uns Sünder, jetzt und in der Stunde unseres Todes. Amen.
1: Gegrüßet seist du, Maria, voll der Gnade. Der Herr ist mit dir. Du bist gebenedeit unter den Frauen und gebenedeit ist die Frucht deines Leibes, Jesus, der bei der Hochzeit in Kana sich geoffenbart hat.
0: Heilige Maria, Mutter Gottes, bitte für uns Sünder, jetzt und in der Stunde unseres Todes. Amen.
1: Gegrüßet seist du, Maria, voll der Gnade. Der Herr ist mit dir. Du bist gebenedeit unter den Frauen und gebenedeit ist die Frucht deines Leibes, Jesus, der bei der Hochzeit in Kana sich geoffenbart hat.
0: Heilige Maria, Mutter Gottes, bitte für uns Sünder, jetzt und in der Stunde unseres Todes. Amen.
1: Gegrüßet seist du, Maria, voll der Gnade. Der Herr ist mit dir. Du bist gebenedeit unter den Frauen und gebenedeit ist die Frucht deines Leibes, Jesus, der bei der Hochzeit in Kana sich geoffenbart hat.
0: Heilige Maria, Mutter Gottes, bitte für uns Sünder, jetzt und in der Stunde unseres Todes. Amen.
1: Ehre sei dem Vater, dem Sohn und dem Heiligen Geist.
0: Wie im Anfang, so auch jetzt und alle Zeit und in Ewigkeit. Amen.
1: O mein Jesus, verzeih uns unsere Sünden, bewahre uns vor dem Feuer der Hölle, führe alle Seelen in den Himmel, besonders jene, die deiner Barmherzigkeit am meisten bedürfen. Amen.

0: Drittes lichtreiches Geheimnis. Jesus, der uns das Reich Gottes verkündet hat. Vater unser im Himmel, geheiligt werde dein Name, dein Reich komme, dein Wille geschehe, wie im Himmel so auf Erden.
1: Unser tägliches Brot gib uns heute und vergib uns unsere Schuld, wie auch wir vergeben unseren Schuldigern. Und führe uns nicht in Versuchung, sondern erlöse uns von dem bösen Amen.
0: Gegrüßet seist du, Maria, voll der Gnade, der Herr ist mit dir. Du bist gebenedeit unter den Frauen, und gebenedeit ist die Frucht deines Leibes, Jesu, der uns das Reich Gottes verkündet hat.
1: Heilige Maria, Mutter Gottes, bitte für uns Sünder, jetzt und in der Stunde unseres Todes. Amen.
0: Gegrüßet seist du, Maria, voll der Gnade, der Herr ist mit dir. Du bist gebenedeit unter den Frauen, und gebenedeit ist die Frucht deines Leibes, Jesu, der uns das Reich Gottes verkündet hat.
1: Heilige Maria, Mutter Gottes, bitte für uns Sünder, jetzt und in der Stunde unseres Todes. Amen.
0: Gegrüßet seist du, Maria, voll der Gnade, der Herr ist mit dir. Du bist gebenedeit unter den Frauen, und gebenedeit ist die Frucht deines Leibes, Jesu, der uns das Reich Gottes verkündet hat.
1: Heilige Maria, Mutter Gottes, bitte für uns Sünder, jetzt und in der Stunde unseres Todes. Amen.
0: Gegrüßet seist du, Maria, voll der Gnade, der Herr ist mit dir. Du bist gebenedeit unter den Frauen, und gebenedeit ist die Frucht deines Leibes, Jesu, der uns das Reich Gottes verkündet hat.
1: Heilige Maria, Mutter Gottes, bitte für uns Sünder, jetzt und in der Stunde unseres Todes. Amen.
0: Gegrüßet seist du, Maria, voll der Gnade, der Herr ist mit dir. Du bist gebenedeit unter den Frauen, und gebenedeit ist die Frucht deines Leibes, Jesu, der uns das Reich Gottes verkündet hat.
1: Heilige Maria, Mutter Gottes, bitte für uns Sünder, jetzt und in der Stunde unseres Todes. Amen.
0: Gegrüßet seist du, Maria, voll der Gnade, der Herr ist mit dir. Du bist gebenedeit unter den Frauen, und gebenedeit ist die Frucht deines Leibes, Jesu, der uns das Reich Gottes verkündet hat.
1: Heilige Maria, Mutter Gottes, bitte für uns Sünder, jetzt und in der Stunde unseres Todes. Amen.
0: Gegrüßet seist du, Maria, voll der Gnade, der Herr ist mit dir. Du bist gebenedeit unter den Frauen, und gebenedeit ist die Frucht deines Leibes, Jesu, der uns das Reich Gottes verkündet hat.
1: Heilige Maria, Mutter Gottes, bitte für uns Sünder, jetzt und in der Stunde unseres Todes. Amen.
0: Gegrüßet seist du, Maria, voll der Gnade, der Herr ist mit dir. Du bist gebenedeit unter den Frauen, und gebenedeit ist die Frucht deines Leibes, Jesu, der uns das Reich Gottes verkündet hat.
1: Heilige Maria, Mutter Gottes, bitte für uns Sünder, jetzt und in der Stunde unseres Todes. Amen.
0: Gegrüßet seist du, Maria, voll der Gnade, der Herr ist mit dir. Du bist gebenedeit unter den Frauen, und gebenedeit ist die Frucht deines Leibes, Jesu, der uns das Reich Gottes verkündet hat.
1: Heilige Maria, Mutter Gottes, bitte für uns Sünder, jetzt und in der Stunde unseres Todes. Amen.
0: Gegrüßet seist du, Maria, voll der Gnade, der Herr ist mit dir. Du bist gebenedeit unter den Frauen, und gebenedeit ist die Frucht deines Leibes, Jesu, der uns das Reich Gottes verkündet hat.
1: Heilige Maria, Mutter Gottes, bitte für uns Sünder, jetzt und in der Stunde unseres Todes. Amen.
0: Ehre sei dem Vater und dem Sohn und dem Heiligen Geist.
1: Wie im Anfang, so auch jetzt und alle Zeit und in Ewigkeit. Amen. O mein Jesus, verzeih uns unsere Sünden, bewahre uns vor dem Feuer der Hölle, führe alle Seelen in den Himmel, besonders jene, die deiner Barmherzigkeit am meisten bedürfen. Amen.

0: Viertes lichtreiches Geheimnis. Jesus, der auf dem Berg verklärt worden ist.
1: Vater unser im Himmel, geheiligt werde dein Name, dein Reich komme, dein Wille geschehe, wie im Himmel so auf Erden.
0: Unser tägliches Brot gib uns heute und vergib uns unsere Schuld, wie auch wir vergeben unseren Schuldiger. Und führe uns nicht in Versuchung, sondern erlöse uns von dem Bösen. Amen.
1: Gegrüßt seist du, Maria, voll der Gnade, der Herr ist mit dir. Du bist gebenedeit unter den Frauen, und gebenedeit ist die Frucht deines Leibes, Jesus, der auf dem Berg verklärt worden ist.
0: Heilige Maria, Mutter Gottes, bitte für uns Sünder, jetzt und in der Stunde unseres Todes. Amen.
1: Gegrüßt seist du, Maria, voll der Gnade, der Herr ist mit dir. Du bist gebenedeit unter den Frauen, und gebenedeit ist die Frucht deines Leibes, Jesus, der auf dem Berg verklärt worden ist.
0: Heilige Maria, Mutter Gottes, bitte für uns Sünder, jetzt und in der Stunde unseres Todes. Amen.
1: Gegrüßt seist du, Maria, voll der Gnade, der Herr ist mit dir. Du bist gebenedeit unter den Frauen, und gebenedeit ist die Frucht deines Leibes, Jesus, der auf dem Berg verklärt worden ist.
0: Heilige Maria, Mutter Gottes, bitte für uns Sünder, jetzt und in der Stunde unseres Todes. Amen.
1: Gegrüßt seist du, Maria, voll der Gnade, der Herr ist mit dir. Du bist gebenedeit unter den Frauen, und gebenedeit ist die Frucht deines Leibes, Jesus, der auf dem Berg verklärt worden ist.
0: Heilige Maria, Mutter Gottes, bitte für uns Sünder, jetzt und in der Stunde unseres Todes. Amen.
1: Gegrüßt seist du, Maria, voll der Gnade, der Herr ist mit dir. Du bist gebenedeit unter den Frauen, und gebenedeit ist die Frucht deines Leibes, Jesus, der auf dem Berg verklärt worden ist.
0: Heilige Maria, Mutter Gottes, bitte für uns Sünder, jetzt und in der Stunde unseres Todes. Amen.
1: Gegrüßt seist du, Maria, voll der Gnade, der Herr ist mit dir. Du bist gebenedeit unter den Frauen, und gebenedeit ist die Frucht deines Leibes, Jesus, der auf dem Berg verklärt worden ist.
0: Heilige Maria, Mutter Gottes, bitte für uns Sünder, jetzt und in der Stunde unseres Todes. Amen.
1: Gegrüßt seist du, Maria, voll der Gnade, der Herr ist mit dir. Du bist gebenedeit unter den Frauen, und gebenedeit ist die Frucht deines Leibes, Jesus, der auf dem Berg verklärt worden ist.
0: Heilige Maria, Mutter Gottes, bitte für uns Sünder, jetzt und in der Stunde unseres Todes. Amen.
1: Gegrüßt seist du, Maria, voll der Gnade, der Herr ist mit dir. Du bist gebenedeit unter den Frauen, und gebenedeit ist die Frucht deines Leibes, Jesus, der auf dem Berg verklärt worden ist.
0: Heilige Maria, Mutter Gottes, bitte für uns Sünder, jetzt und in der Stunde unseres Todes. Amen.
1: Gegrüßt seist du, Maria, voll der Gnade, der Herr ist mit dir. Du bist gebenedeit unter den Frauen, und gebenedeit ist die Frucht deines Leibes, Jesus, der auf dem Berg verklärt worden ist.
0: Heilige Maria, Mutter Gottes, bitte für uns Sünder, jetzt und in der Stunde unseres Todes. Amen.
1: Gegrüßt seist du, Maria, voll der Gnade, der Herr ist mit dir. Du bist gebenedeit unter den Frauen, und gebenedeit ist die Frucht deines Leibes, Jesus, der auf dem Berg verklärt worden ist.
0: Heilige Maria, Mutter Gottes, bitte für uns Sünder, jetzt und in der Stunde unseres Todes. Amen.
1: Ehre sei dem Vater, dem Sohn und dem Heiligen Geiste.
0: Wie im Anfang, so auch jetzt und alle Zeit und in Ewigkeit. Amen.
1: O mein Jesus, verzeih uns unsere Sünden, bewahre uns vor dem Feuer der Hölle, führe alle Seelen in den Himmel, besonders jene, die deiner Barmherzigkeit am meisten bedürfen. Amen.

0: Fünftes lichtreiches Geheimnis. Jesus, der uns die Eucharistie geschenkt hat. Vater unser im Himmel, geheiligt werde dein Name, dein Reich komme, dein Wille geschehe wie im Himmel, so auf Erden.
1: Unser tägliches Brot gib uns heute und vergib uns unsere Schuld, wie auch wir vergeben unseren Schuldigern. Und führe uns nicht in Versuchung, sondern erlöse uns von dem Bösen.
0: Gegrüßet seist du, Maria, voll der Gnade, der Herr ist mit dir. Du bist gebenedeit unter den Frauen und gebenedeit ist die Frucht deines Leibes, Jesu, der uns die Eucharistie geschenkt hat.
1: Heilige Maria, Mutter Gottes, bitte für uns Sünder, jetzt und in der Stunde unseres Todes. Amen.
0: Gegrüßet seist du, Maria, voll der Gnade, der Herr ist mit dir. Du bist gebenedeit unter den Frauen und gebenedeit ist die Frucht deines Leibes, Jesu, der uns die Eucharistie geschenkt hat.
1: Heilige Maria, Mutter Gottes, bitte für uns Sünder, jetzt und in der Stunde unseres Todes. Amen.
0: Gegrüßet seist du, Maria, voll der Gnade, der Herr ist mit dir. Du bist gebenedeit unter den Frauen und gebenedeit ist die Frucht deines Leibes, Jesu, der uns die Eucharistie geschenkt hat.
1: Heilige Maria, Mutter Gottes, bitte für uns Sünder, jetzt und in der Stunde unseres Todes. Amen.
0: Gegrüßet seist du, Maria, voll der Gnade, der Herr ist mit dir. Du bist gebenedeit unter den Frauen und gebenedeit ist die Frucht deines Leibes, Jesu, der uns die Eucharistie geschenkt hat.
1: Heilige Maria, Mutter Gottes, bitte für uns Sünder, jetzt und in der Stunde unseres Todes. Amen.
0: Ehre sei dem Vater und dem Sohn und dem Heiligen Geist.
1: Wie im Anfang, so auch jetzt und alle Zeit und in Ewigkeit. Amen.
0: O mein Jesus,
1: verzeih uns unsere Sünden, bewahre uns vor dem Feuer der Hölle, führe alle Seelen in den Himmel, besonders jene, die deiner Barmherzigkeit am meisten bedürfen. Amen.
0: Ein herzliches Vergeltsgott allen Mitbetterinnen. Heute beim Rosenkranz ist war jetzt das letzte Gesetzel ein bisschen verkürzt, aber wir müssen in Kürze umschalten nach Tirol zum Festgottesdienst nach Grösbach in Stubaital. Herzliches Vergeltsgott an alle.

0: Liebe Hörerinnen und Hörer, wir schalten nun um nach Tirol, ins Stubaital, nach Grösbach. Von dort übertragen wir jetzt den Festgottesdienst zum Patrozinium Maria Heimsuchung. Für uns vor Ort ist der Helmut Gritsch und der Peter Berghammer, die heute für die Übertragung wieder verantwortlich zeichnen. Und ich übergebe auch gleich wieder das Mikrofon. Grüß euch, lieber Helmut und lieber Peter.
1: Grüß dich Gott, lieber Franz. Ein herzliches Grüß Gott an die große Hörergemeinde von Radio Maria. Der Weiler Grösbach gehört zur Gemeinde Neustift im Stubaital. Das Dorfzentrum liegt 28 Kilometer südwestlich von Innsbruck auf 993 Metern Seehöhe. Um die Mitte des 19. Jahrhunderts wohnten im Ortsteil Grösbach 7 Bauern. Sie errichteten 1848-49 auf Initiative des von Wendelin Pfurtscheller eine Kapelle mit Sakristei und Turm, der zweimal saniert wurde. 1953 erfolgte dann eine Innen- und Außenrenovierung. Und 1961 entstand nach Plänen des bekannten Architekten Clemens Holzmeister ein beträchtlicher Erweiterungsbau. Die Kapelle ist der Gottesmutter Maria geweiht und feiert heute ihr Patrozinium Maria Heimsuchung. Die Gemeinde Neustift ist von einem Kranz von hohen Bergen umgeben, wo wir beim Wandern unmerklich höherwärts geführt werden, wie in dieser heiligen Messe, die Herr Pfarrer Magister Fritz Kerschbaumer zelebriert. Seine Nachprimiz in der Wallfahrtskirche Kaltenbrunn am 8. Juli 2018 wurde von Radio Maria übertragen. Die musikalische Gestaltung besorgt heute der Männerchor Neustift unter der Leitung von Stefan Krug. Das ausgewählte Repertoire umfasst die Alpacher Bauernmesse und die Kirchberger Singmesse von Lorenz Meierhofer. Das Sanctus wurde aus der Schubertmesse Gotteslob Nummer 711-5 gewählt. Gott ist Liebe. Jesus kommt nun in unendlicher Liebe, um sich selbst uns zu geben.

0: Im Namen des Vaters und des Sohnes und des Heiligen Geistes.
1: Amen.
0: Der Herr sei mit euch.
1: Und mit deinem Geist.
0: Liebe Schwestern und Brüder, wir feiern heute das Patrozinium dieser Filialkirche. Maria Heimsuchung, die Begegnung der Mutter Gottes mit ihrer Verwandten, mit Elisabeth. Schön, dass ihr heute alle hier seid und dass wir miteinander beten und singen können und feiern und um Gottes Segen und Fürsprache für diesen Ort beten dürfen. Herzliches Willkommen auch den Schülerinnen und Schülern unserer Volksschule, die mit den Lehrerinnen und dem Herrn Direktor heute hier sind. Herzliches Willkommen auch euch. Und mit uns über Radio verbunden sind, seid ihr, liebe Schwestern und Brüder, über Radio Maria. Auch euch herzlich willkommen. Schön, dass wir miteinander beten und feiern und die Mutter Gottes um ihren Segen bitten dürfen. Am Beginn bereiten wir uns für die Begegnung mit unserem Herrn. Herr Jesus Christus, du bist für uns Mensch geworden aus der Jungfrau Maria. Herr, erbarme dich unser.
1: Herr, erbarme dich unser.
0: Herr Jesus Christus, am Kreuz hast du uns deiner Mutter anvertraut. Christus, erbarme dich unser.
1: Christus, erbarme dich unser.
0: Herr Jesus Christus, du hast deine Mutter zur Königin des Himmels erhoben. Herr, erbarme dich unser.
1: Herr, erbarme dich unser.
0: Der allmächtige und barmherzige Gott, erbarme sich unser. Er nehme von uns Sünde und Schuld und führe uns zum ewigen Leben.
1: Amen.
0: Ehre sei Gott in der Höhe.

Lasset uns beten. Allmächtiger, ewiger Gott, vom Heiligen Geist geführt, eilte Maria, die deinen Sohn in ihrem Schoße trug, zu ihrer Verwandten Elisabeth. Hilf auch uns, den Eingebungen deines Geistes zu folgen, damit wir vereint mit

0: von den Kindern unserer Volksschule
1: hören wir jetzt die Worte der Lesung.

0: Lesung aus dem Buch Exodus. So spricht Gott, der Herr. Ich werde einen Engel schicken, der dir vorausgeht. Er soll dich auf den Weg schützen und dich an den Ort bringen, den ich bestimmt habe. Achte auf ihn und höre auf seine Stimme. Widersetz dich ihm nicht. Er wird es nicht ertragen, wenn ihr euch auflehnt. Denn in ihm ist mein Name gegenwärtig. Wenn du auf seine Stimme hörst und alles tust, was ich sage, dann werde ich der Feind deiner Feinde sein und alle in die Enge treiben, die dich bedrängen. Mein Engel wird dir vorausgehen, Wort des lebendigen Gottes.
1: Dank sei Gott.

0: Selig bist du, Jungfrau Maria. Du hast geglaubt, dass sich erfüllt, was der Herr dir sagen ließ.
1: Halleluja, Halleluja.
0: Der Herr sei mit euch.
1: Und mit deinem Geiste.
0: Aus dem Heiligen Evangelium nach Lukas.
1: Ehre sei dir, o Herr.

0: In jenen Tagen machte sich Maria auf den Weg und eilte in eine Stadt im Bergland von Judäa. Sie ging in das Haus des Zacharias und begrüßte Elisabeth. Als Elisabeth den Gruß Marias hörte, hüpfte das Kind in ihrem Leib. Da wurde Elisabeth vom Heiligen Geist erfüllt und rief mit lauter Stimme: Gesegnet bist du mehr als alle anderen Frauen, und gesegnet ist die Frucht deines Leibes. Wer bin ich, dass die Mutter meines Herrn zu mir kommt? In dem Augenblick, als ich deinen Gruß hörte, hüpfte das Kind vor Freude in meinem Leib. Selig ist die, die geglaubt hat, die sich erfüllt, was der Herr ihr sagen ließ. Da sagte Maria: Meine Seele preist die Größe des Herrn, und mein Geist jubelt über Gott, meinen Retter. Denn auf die Niedrigkeit seiner Magd hat er geschaut. Siehe, von nun an preisen mich selig alle Geschlechter. Denn der Mächtige hat Großes an mir getan, und sein Name ist heilig. Er erbarmt sich von Geschlecht zu Geschlecht über alle, die ihn fürchten. Er vollbringt mit seinem Arm machtvolle Taten. Er zerstreut, die im Herzen voll Hochmut sind. Er stürzt die Mächtigen vom Thron und erhöht die Niedrigen. Die Hungernden beschenkt er mit seinen Gaben und lässt die Reichen leer ausgehen. Er nimmt sich seines Knechtes Israel an und denkt an sein Erbarmen, das er unseren Vätern verheißen hat, Abraham und seinen Nachkommen auf ewig. Und Maria blieb etwa 3 Monate bei ihr, dann kehrte sie nach Hause zurück. Evangelium unseres Herrn Jesus Christus.
1: Los, Heilige Christus.

liebe Schwestern und Brüder, liebe Kinder, alle, die ihr heute hier seid, hier in Grössbach oder mit uns verbunden im Gebet über das Radio. Wir feiern das Fest der Begegnung zwischen der Mutter Gottes und Elisabeth, ihrer Verwandten. Fest der Begegnung, so wird Heimsuchung auch genannt. Und ich glaube, dass sich darin etwas ganz Wesentliches von unserem Glauben ausdrückt. Glaube ist Begegnung, ist Dialog und Gespräch, Begegnung zwischen Gott und uns Menschen. Und diese Begegnung zwischen Gott und uns Menschen, die kann dort geschehen, wo wir uns erfüllt von unserem Glauben auf den Weg machen und so für andere Menschen einen Raum auftun, wo auch sie Gott begegnen können. Nichts anderes macht die Mutter Gottes heute. Sie hat diese freudige Nachricht empfangen, dass sie die Mutter des Herrn werden wird. Und ja, es treibt sie hinaus zu ihrer Verwandten. Sie möchte ihr helfen, die ein halbes Jahr länger schon ein Kind erwartet. Sie möchte ihr helfen. Der Glaube, das, was ihr Herz erfüllt, es treibt sie hinaus. Und sie geht in dieses Haus von Elisabeth und von Zacharias und von Johannes. Und in dem Moment passiert eine große Freude. Maria muss nichts sagen, nichts sprechen. Sie hilft noch nicht einmal ihrer Verwandten, sondern sie kommt einfach zu ihr und ihre Verwandten, der noch nicht geborene Johannes und auch Elisabeth, in deren Herzen passiert eine große Freude und sie beginnen ein Loblied auf Gott zu singen. Vielleicht können wir davon lernen, wenn wir uns heute fragen, wie können wir das, was uns so wichtig ist, hinaustragen zu den Menschen. Ja, indem wir selber den Glauben leben und wie Maria Jesus in uns aufnehmen, indem wir ihn hören, indem wir ihn kennenlernen in der Heiligen Schrift, indem wir ihn in der Heiligen Kommunion, in der Heiligen Messe, in unser Herz und in unsere Seele aufnehmen. Und wenn wir dann hinausgehen am Ende der Messe, wenn es heißt, gehet hin in Frieden, und wenn wir dann hinausgehen und die Menschen treffen, dann möge es uns gelingen, dass wir immer wieder solche Räume der Begegnung aufmachen können, Räume des Miteinander in einen tiefen Kontakt, in eine tiefe Begegnung kommen, Räume, in denen die Frage nach Gott dann auch ihren Platz hat, wo die Sehnsüchte der Menschen eine Antwort finden. Ja, die Mutter Gottes, sie begegnet heute Elisabeth. Sie selber hat Jesus unter ihrem Herzen getragen, ihn zu Elisabeth gebracht. Und in deren Haus geschieht etwas ganz Großartiges. Mögen auch wir in dieser Stunde und darüber hinaus immer wieder durch die Botschaft des Glaubens und durch die Nähe mit Jesus in der Heiligen Kommunion gestärkt werden, um hinauszugehen ins Leben und dabei so ganz nebenbei, aber doch in einer tiefen Weise immer wieder Räume aufmachen, wo wir über die echten und wichtigen Dinge in einen guten Austausch kommen, sodass der Himmel aufgeht in den Herzen der Menschen und auch sie Gott loben und preisen können. Amen. Zu unserem Herrn Jesus Christus wollen wir nun unser Gebet hintragen in den Fürbitten, die ihr, die Kinder,
unserer Volksschule vorbereitet haben.

0: Guter Gott, wir feiern heute das Patrozinium unserer Kirche zur Maria-Heimsuchung. Stärke unsere Gemeinschaft mit Glauben, damit wir wie Maria mit offenen Herzen aufeinander zugehen und einander beistehen. Wir bitten dich, erhöre uns.
1: Wir bitten dich, erhöre uns.
2: Maria und Elisabeth begegneten sich in Freude. Vertrauen schenke allen Familien, besonders werdenden Müttern, Geborgenheit, Gesundheit und liebevolle Unterstützung. Wir bitten dich, erhöre uns.
1: Wir bitten dich, erhöre uns.
3: Herr, du hast uns eine schöne und fruchtbare Natur geschenkt. Bewahre unsere Felder, Wälder und Häuser vor weiteren Unwettern, Hagel und Naturkatastrophen. Und schenke uns ein gutes Miteinander im Umgang mit deiner Schöpfung. Wir bitten dich, erhöre uns.
1: Wir bitten dich, erhöre uns.
4: Begleite uns Kinder und Jugendlichen auf unseren Lebensweg. Lasse uns in einer Gemeinschaft aufwachsen, die uns Halt, Werte und Hoffnung schenkt. Wir bitten dich, erhöre uns.
1: Wir bitten dich, erhöre uns.
5: Stärke alle, die in unsere Fraktion in der Kirche und in der Gesellschaft Verantwortung übernehmen. Schenke ihnen Weisheit, Mut und ein offenes Ohr für die Anliegen der Menschen. Wir bitten dich, erhöre uns.
1: Wir bitten dich, erhöre uns.
6: Guter Gott, wir gedenken heute besonders der Verstorbenen unserer Fraktion Unterberg. Nimm sie auf in dein ewiges Licht und schenke ihren Angehörigen Trost und Zuversicht. Wir bitten dich, erhöre uns.
1: Wir bitten dich, erhöre uns. Guter Gott, wir bringen zu dir diese unsere Bitten und alle, die wir im Herzen tragen. Erhöre unser Gebet durch Christus, unseren Herrn.
7: Amen.

Betet, Brüder und Schwestern, dass mein und euer Opfer Gott, dem allmächtigen Vater, gefalle. Allmächtiger Gott, wie du mit Wohlgefallen auf den Dienst geschaut hast, den Maria ihrer Verwandten erwiesen hat, so schau gnädig auf unser Opfer und

Ja, du bist heilig, großer Gott, und alle deine Werke verkünden dein Lob. Denn durch deinen Sohn, unseren Herrn Jesus Christus, und in der Kraft des Heiligen Geistes erfüllst du die ganze Schöpfung mit Leben und Gnade. Bis ans Ende aller Zeiten versammelst du dir ein Volk, damit deinem Namen das reine Opfer dargebracht werde, vom Aufgang der Sonne bis zu ihrem Untergang. Darum bitten wir dich, allmächtiger Gott, heilige unsere Gaben durch deinen Geist, damit sie uns werden Leib und Blut deines Sohnes, unseres Herrn Jesus Christus, der uns aufgetragen hat, dieses Geheimnis zu feiern. Denn in der Nacht, da er verraten wurde, nahm er das Brot und sagte Dank, brach es, reichte es seinen Jüngern und sprach: Nehmet und esset alle davon, das ist mein Leib, der für euch hingegeben wird.

Ebenso nahm er nach dem Mahl den Kelch, dankte wiederum, reichte ihn seinen Jüngern und sprach: Nehmet und trinket alle daraus, das ist der Kelch des neuen und ewigen Bundes, mein Blut, das für euch und für alle vergossen wird, zur Vergebung der Sünden. Tut dies zu meinem Gedächtnis.

0: Geheimnis des Glaubens.
1: Deinen Tod, Herr, verkünden wir, und deine Auferstehung preisen wir, bis du kommst in Herrlichkeit.
0: Darum, gütiger Vater, feiern wir das Gedächtnis des Todes und der Auferstehung deines Sohnes. Wir verkünden sein heilbringendes Leiden, seine glorreiche Auferstehung und Himmelfahrt und erwarten seine Wiederkunft. So bringen wir dir mit Lob und Dank dieses heilige und lebendige Opfer dar. Schau gütig auf die Gabe deiner Kirche, denn sie stellt dir das Lamm vor Augen, das geopfert wurde und uns nach deinem Willen mit dir versöhnt hat. Stärke uns durch den Leib und das Blut deines Sohnes und erfülle uns mit seinem Heiligen Geist, damit wir ein Leib und ein Geist werden in Christus. Er mache uns auf immer zu einer Gabe, die dir wohlgefällt, damit wir das verheißene Erbe erlangen mit deinen Auserwählten, mit der seligen Jungfrau und Gottesmutter Maria, dem heiligen Josef, ihrem Bräutigam, mit deinen Aposteln und

0: Märtyrern, mit der heiligen Elisabeth, dem heiligen Johannes und mit allen Heiligen, auf deren Fürsprache wir vertrauen. Barmherziger Gott, wir bitten dich, dieses Opfer unserer Versöhnung bringe der ganzen Welt Frieden und Heil. Beschütze deine Kirche auf ihrem Weg durch die Zeit und stärke sie im Glauben und in der Liebe. Deinen Diener, unseren Papst Leo, unseren Bischof Hermann und die Gemeinschaft der Bischöfe, unsere Priester und Diakone, alle, die zum Dienst in der Kirche bestellt sind, und das ganze Volk deiner Erlösten. Erhöre, gütiger Vater, die Gebete der hier versammelten Gemeinde und führe zu dir auch alle deine Söhne und Töchter, die noch fern sind von dir. Erbarm dich all unserer verstorbenen Brüder und Schwestern und aller, die in deiner Gnade aus dieser Welt geschieden sind. Nimm sie auf in deine Herrlichkeit und mit ihnen lass auch uns, wie du verheißen hast, zu Tische sitzen in deinem Reich. Darum bitten wir dich durch unseren Herrn Jesus Christus, denn durch ihn schenkst du der Welt alle guten Gaben. Durch ihn und mit ihm und in ihm ist dir, Gott, allmächtiger Vater, in der Einheit des Heiligen Geistes alle Herrlichkeit und Ehre, jetzt und in Ewigkeit.
1: Amen.
0: Wir haben den Heiligen Geist empfangen, der uns zu Kindern Gottes macht. Deshalb beten wir voll Vertrauen. Vater, unser im Himmel, geheiligt werde dein Name, dein Reich komme, dein Wille geschehe, wie im Himmel so auf Erden. Unser tägliches Brot gib uns heute und vergib uns unsere Schuld, wie auch wir vergeben unseren Schuldigern. Und führe uns nicht in Versuchung, sondern erlöse uns von dem Bösen. Erlöse uns, Herr, allmächtiger Vater, von allem Bösen und gib Frieden in unseren Tagen. Komm uns zu Hilfe mit deinem Erbarmen und bewahre uns vor Verwirrung und Sünde, damit wir voll Zuversicht das Kommen unseres Erlösers, Jesus Christus, erwarten.
1: Denn dein ist das Reich und die Kraft und die Herrlichkeit in Ewigkeit. Amen.
0: Der Herr hat zu seinen Aposteln gesagt, Frieden hinterlasse ich euch, meinen Frieden gebe ich euch. Deshalb bitten wir. Herr Jesus Christus, schau nicht auf unsere Sünden, sondern auf den Glauben deiner Kirche und schenke ihr nach deinem Willen Einheit und Frieden. Der Friede des Herrn sei allezeit mit euch.
1: Und mit deinem Geist.
0: Gebt einander ein Zeichen des Friedens.
2: Friede sei mit dir.
0: Lamm Gottes, du nimmst hinweg die Sünde der Welt, erbarme dich unser. Lamm Gottes, du nimmst hinweg die Sünde der Welt, erbarme dich unser. Lamm Gottes, du nimmst hinweg die Sünde der Welt, gib uns deinen Frieden. Seht das Lamm Gottes, das hinwegnimmt die Sünde der Welt.
1: Herr, ich bin nicht würdig, dass du eingehst unter mein Dach, aber sprich nur ein Wort, so wird meine Seele gesund.
2: Der Leib Christi, das Blut Christi.

Wir beten das Gebet um die geistige Kommunion. Mein Jesus, ich glaube, dass du im allerheiligsten Sakrament des Altares zugegen bist. Ich liebe dich über alles und meine Seele sehnt sich nach dir. Da ich dich jetzt im Sakrament nicht empfangen kann, so komme geistigerweise zu mir. Ich umfange dich und vereinige mich mit dir. Lass nicht zu, dass ich mich je von dir trenne. Amen.

Lasset uns beten. Herr unser Gott, mit der seligen Jungfrau Maria und der ganzen Kirche preisen wir dein Erbarmen. Denn du hast Großes an uns getan in der Menschwerdung deines Sohnes. Lass uns Christus, den Johannes schon im Schoß der Mutter erkannte, immer wieder im Sakrament als unser ewiges Leben empfangen.

0: Zum Schluss, wie jedes Jahr beim Patrozinium, möchten wir uns bei vielen Leuten und denen, die da immer mithelfen, bedanken. Und zwar bei unserem Herrn Pfarrer, der was Sonntag für Sonntag die Messe da herin liest, oder jeden zweiten Sonntag. Und bei allen Ministranten, die allem so fleißig zuschauen. Bei Männerchor für die musikalische Gestaltung. Bei unseren Weiberleit, die was die Kirche so ordentlich geputzt haben, dass sie glänzt zum Patrozinium. Bei der Hanni, bei der Schlaucher. Nachher beim Florian, der was mit der Kanone halt geschossen hat. Bei der Lydia, die was immer die Wäsche für die Kirche erledigt, bei den Lektorinnen, bei unserem Michel, der was immer fürs leibliche Wohl für die Tische und Bänke sorgt und alle, die für das leibliche Wohl zusätzlich gesorgt haben, damit wir danach ein nettes Agape haben. Danke vielmals.
1: Ja, ich wünsche euch allen noch einen gesegneten Abend hier in Grössbach bei der Feier unseres Patroziniums und bei der Agape und auch zu Hause, wo ihr mitgebetet habt. Danke auch euch Kindern und den Lehrerinnen und Lehrern. Und bitten wir jetzt Gott noch um seinen Segen, besonders auch mit der Bitte um ein gedeihliches Wetter. Der Herr sei mit euch.
2: Und mit deinem Geist.
1: Gott, der allmächtige Vater, segne euch und schenke euch gedeihliches Wetter. Erhalte Blitz, Hagel und jedes Unheil von euch fern.
2: Amen.
1: Er segne die Felder, die Almen, die Gärten und den Wald und schenke euch die Früchte der Erde.
2: Amen.
1: Er begleite eure Arbeit, damit ihr in Dankbarkeit und in Freude gebraucht, was durch die Kräfte der Natur und durch die Mühe des Menschen gewachsen ist.
2: Amen.
1: Das gewähre euch der dreieinige Gott, der Vater und der Sohn und der Heilige Geist.
2: Amen.
1: Geht hin in Frieden.
2: Dank sei Gott.

0: Du kannst nicht alles verändern, nur dich selbst. Aber meistens verändert sich dann alles. Wir danken Herrn Pfarrer Fritz Kerschbaumer, dem Männerchor Neustift und den Bewohnern von Krösbach sehr herzlich und schalten zurück zu Franz ins Studio nach Amstetten.
1: Ja, lieber Helmut und lieber Peter, herzliches Vergeltsgut euch beiden, dass ihr uns die Übertragung des Festgottesdienstes zu Maria Heimsuchung aus Krösbach in Tirol ermöglicht habt. Vergeltsgut noch einmal und Dankeschön für euren Dienst und ich freue mich, wenn wir uns das nächste Mal wieder bei einer Übertragung hören.

0: Ja, liebe Hörerinnen und Hörer, heute zum Tiroler Tag darf ich Sie wieder recht herzlich begrüßen und ganz besonders begrüße ich unseren Dechant Anton Opetnik aus Grafenstein in Kärnten zum Abendgebet, das wir heute wieder mit dem Dechant gemeinsam machen dürfen. Liebe Herr Dechant, ich grüße dich recht herzlich und bitte gleich um deine Worte für den heutigen Abend.
1: Ja, wir sind heute ein wenig früher, weil die Messe auch früher aus war. Bin dankbar für diesen Tag heute. Ist ja Maria Heimsuchung und es ist so wunderschön, wie Maria sagt, auf die niedrige Magd hat der Herr geschaut und er hat Großes getan. Also wir dürfen so groß denken. Wir sind klein, niedrig, von Gott geliebt und können Großes wirken, weil dass Gott die Ehre gibt. Damit wird Gott die Ehre gegeben, indem Großes geschieht in unserem Leben. Wenn wir uns so ausstrecken, nach den Gaben, nach den Charismen, nach dem Heiligen Geist. Und ich habe erfahren, so, wenn ich diesen Heiligen Geist am Morgen bitte und ja den dreifaltigen Gott morgen lobe und preise, dann ist der Tag ganz anders. Früher mal habe ich halt erst am Abend gebetet, aber ja, und dann war halt so, dass dann Gott einiges reparieren musste. Und wenn ich aber am Morgen gebetet habe, dann war ist das ganz anders gelaufen. Es ist so wie vor zwei Tagen, ja, war das Evangelium von diesem Sturm am See, wo die Apostel Jesus ja im Boot hatten, aber sie haben ihn zuerst nach hinten geschickt. Jesus ist zwar ein guter Prediger, aber da beim Boot, da kennen wir uns wie besser aus. So könnte man Petrus ein wenig charakterisieren. Und dann dieser Sturm, wo sie mit all ihrer Kunst ja dem Sturm nicht mehr widerstehen konnten. Und bitten Jesus, und was macht er? Er steht auf. Er könnte ja sagen, jetzt, das ist ja eure Sache, ihr habt's mich ja nicht gewollt. Und das passiert ja oft bei uns Menschen, dass wir sagen, naja, du hast mir nicht gewollt, brauchst du mir nicht, jetzt mach, löffle deine Suppe selber aus. Aber Jesus steht auf. Jesus steht auf und beruhigt das Meer. Also Jesus am Morgen einladen, es ist mir so ans Herz gewachsen und mit ihm durch den Tag gehen. Ja, und so wollen wir auch Jesus jetzt einladen für diese Zeit, wo wir füreinander beten und wo wir Sie anrufen können. Und Sie können uns jetzt unter folgender Nummer erreichen, die jetzt gleich durchgegeben wird.
0: Ja, liebe Hörerinnen und Hörer, damit Sie uns erreichen, brauchen Sie die Nummer im Studio und die ist 0720 578 578. Wenn Sie uns außerhalb von Österreich erreichen möchten, dann braucht man die Vorwahl 0043 720 578 578. Rufen Sie an, wir freuen uns auf Ihr Gespräch.

0: Ja, die ersten Anruferinnen haben uns erreicht und die erste, die jetzt in der Leitung ist, ist die Traudi aus Niederösterreich. Bitte, Traudi.
1: Schönen guten Abend. Herr Dechandobetnik, vor zwei Wochen haben Sie für mich gebetet und heute möchte ich nur danken, ganz einfach danken, dass ich die Pilgerreise nach Polen mitmachen konnte. Danken für die gnadenreiche Zeit. Danken, dass ich trotz der zweimaligen Infiltration die Reise überhaupt antreten konnte. Danken für die harmonische Gruppe und für die vielen Begegnungen. Danke, Frau Götzgund.
2: Ja, das ist ein Lobpreis an Gott, der diese Gebete führt, leitet und der das schenkt, was wir bitten. Ja, das ist ein Lobpreis an ihn. So wie Maria können auch wir danken. Großes hast du an uns getan. Dein Name ist heilig. Danke, Frau Traudi. Und weiterhin dieses Vertrauen in seine Liebe und in seine Gegenwart und seine
1: Dankeschön.
2: Kraft.
1: Dankeschön. Vergelt Gott, alles Gute. Gottes
2: gerne, Himmel. Danke. Segens Gott, alles Gute.
1: Danke.
0: Die nächste Anruferin kommt aus Oberösterreich und zwar Martina. Bitte, Martina.
3: Ja, grüß Gott, guten Abend, Herr Dechand. Ich hätte eine große Bitte und zwar heute mal für meine Mama, für die Mutter Anna. Sie hat schon seit ein paar Wochen Probleme im rechten Fuß, Schmerzen im Zehenbereich und mit dem Hausarzt kommen wir nicht mehr weiter. Jetzt war es am Samstag kurz im Krankenhaus. Dann haben wir den halben Fuß angeschaut und sie ist wieder heimgebracht worden. Jetzt haben wir nächste Woche wieder, muss ich mal wieder Überweisung holen, wieder nochmal anschauen im Krankenhaus. Und ich hoffe, dass die Ärzte mal herausfinden, wo das herkommt und dass das besser wird. Da würde ich wirklich bitten jetzt ums unterstützende Gebet. Bitte.
2: Ja, wir bitten jetzt schon den Heiligen Geist, dass er bei der Untersuchung dabei ist, dass sie erkennen dürfen und erkennen können, wo die Ursache dieser Schmerzen ist, wo die Quelle dieser Schmerzen ist und dann auch die richtige Diagnose und dann das richtige Behandlung dann anordnen können. So bitten wir dich, Gott, Heiliger Geist, schon jetzt, dass du bei der Mama von der Frau Martina bei dieser Untersuchung dabei bist und dass sie das bekommt, was ihr hilft. Und das soll auch zu deiner Ehre geschehen und zur Freude von der Frau Mutter Anna. Ich danke dir, dass du diese Gebete schon erhört hast, bevor wir sie aussprechen. Du kennst unsere Anliegen und weißt um unsere Not. Und ich danke dir auch für Martina, die für ihre Mama betet. Segne auch sie, lass auch sie deine Gegenwart, deinen Frieden erfahren. Amen.
3: Amen. Vergelt's Gott. Dankeschön.
2: Segens Gott. Alles Gute.
0: Die nächste Anruferin, die uns erreicht hat, ist die Elfriede aus Kärnten. Bitte, Frau Elfriede.
4: Guten Abend. Guten Abend, der Herr Dobetnik.
2: Ja, guten Abend. Bitte sehr.
4: Guten Abend. Ich habe so einen hohen Blutdruck. Gelenkschmerzen sollte und mein Knie wird nicht besser, weil das muss ja so oft punktieren und mein Kapaltunnel, das ist alles dann, ich habe solche Schmerzen, nachher kommen noch die Schmerzen noch von der Familie, bitte.
2: Ja, das sind, glaube ich, die Quelle, und diese Schmerzen, die Familie, die wo man sich kränkt, wo man weint, das ist auch eine Quelle für Schmerzen. So geben wir Jesus jetzt diese Schmerzen, diese seelischen Schmerzen einmal, dass du in dieser Familie gegenwärtig bist, dass alle deinen Frieden erfahren, dass Frau Elfriede deinen Frieden erlebt und dass die Familie sich hier zuwendet, der Sohn sich hier zuwendet und so auch du Großes wirken kannst. Berühre jetzt den Sohn, berühre ihn, Jesus, mit deiner Liebe, ohne Vorwürfe, ohne irgendwelche Forderungen, einfach, dass er anruft und dass er da ist. Und wir geben dir auch die Schmerzen von der Frau Friede, all das, was jetzt schmerzt und wehtut und nicht schlafen lässt, bitte ich, dass du sie mit deiner Liebe berührst. Und mit dieser Liebe aber auch den Sohn berührst, sodass wieder etwas Neues beginnen kann. Bitte auch dich, Gottes Mutter Maria, heute an deinem Ehrentag, wo du ja, die Elisabeth besucht hast, besuche jetzt auch Frau Elfriede. Schenke auch ihr jetzt deinen Sohn Jesus, so dass sie ihn erleben darf, erfahren darf, begegnen kann. Amen.
4: Amen, danke vielmals und Gott der Segen für Sie und danke vielmals. Wiederhören.
2: Wiederhören, Segensgott, alles Gute.
0: Die nächste Anruferin, die uns erreicht hat, kommt aus Niederösterreich, die Frau Margrethe. Bitte, Frau Margrethe.
5: Ja, grüß Gott. Ja, nachdem ich durchgekommen bin, soll es, glaube ich, sein. Und zwar meine Ex-Schwägerin hat gerade angerufen, die hat eine Unterleibsoperation gehabt und da war Atemstillstand. Und jetzt wollte ich halt bitten, ich bete selber auch für sie und sie auch, dass sie keinen Schaden hat davon. Mhm. Sie muss morgen Lungenröntgen gehen. Und
2: kann ich den Namen?
5: Ja, das ist die Erika. Sie ist ja ganz
2: liebe. Erika. Ja. Dass wir ganz konkret beten können. Der Name ist ganz wichtig.
5: Ja.
2: Herr Jesus, wir halten dir die Erika hin. Du weißt jetzt, was einfach diese Krebs, was ihn ausgelöst hat, wo die Wurzel, ja, wo das herkommt. Du weißt, wo die Wurzel ist und bitten dich, dass du sie berührst, dass du sie segnest und frei machst von allen Schmerzen und dass einfach jetzt die Therapie, die sie noch angehen wird und die Untersuchungen, dass die, ja, ihr zum, dass sie einfach friedlich ist, dass sie in großem Vertrauen auf das zugehen kann, weil du Großes bewirken kannst, denen, die vertrauen und so. Danke ich dir auch für Frau Margarete, die jetzt für ihre Ex-Schwägerin betet und sich einsetzt für sie. Und segne auch sie, lass auch sie jetzt deine Gegenwart verkosten, deinen Frieden empfangen. Amen.
5: Amen. Dankeschön. Danke.
2: Bitte sehr. Gottes Segen. Alles Gute nach Niederösterreich.
0: Die nächste Anruferin kommt aus Kärnten, die Frau Johanna. Bitte, Frau Johanna.
6: Ja, grüß Gott, Herr Pfarrer, da spricht die Johanna. Ich habe im oberen Rücken so starke Schmerzen, dass ich fast starke Schmerzen und es wird nicht besser.
2: Ja. Und wissen Sie, woher die rühren?
6: Ja, sicher sehen, ich habe ja so viel mitgemacht habe mit meinem Mann, der war so grausam und meine Mutter hat auch nicht geschert und nichts geholfen und nichts und habe sehr viel mitgemacht.
2: Aha, ja, ja. Ja, und dann eine Quelle oder wie soll man sagen, ein Weg aus dem Ganzen heraus ist so, diese willentliche Entscheidung zu vergeben. Einfach zu vergeben, so mit der Haltung Jesu, Vater, vergib ihnen, denn sie wissen nicht, was sie mir angetan haben. Ich will vergeben. Und so, dass sie dann dieses nicht mehr tragen müssen, diese Schmerzen nicht mehr tragen müssen, weil das ist oft seelisch bedingt, dieses Leiden, das wir dann tragen. Und so bitte ich die Herr, hilf Frau Johanna, dass sie ihren Mann und darum all jenen, die sie ja, schlecht behandelt haben, dass sie ihnen vergeben kann. Und da verzeih du auch du ihnen, so dass da innerlich auch wieder ein Frieden steht, ein Friede, der aus deinem Herzen kommt. Denn du kannst Frieden schenken dort, wo wir bereit sind, loszulassen, so dass unser Vater, unser Bitte, vergib uns, wie auch wir vergeben, Wirklichkeit wird. Und durch diese Vergebung bitte ich dich, dass du auch sie befreist von den Schmerzen, die sie jetzt erleiden muss. Schenk jetzt diese Gelassenheit, diese Gewissheit, dass du bei ihr bist. Amen.
6: Amen, Herr Gott, tausendmal, danke schön.
2: Gerne.
6: Gott segne Sie. Danke.
0: Ja, wir haben jetzt noch kurz vor einer Musikpause noch eine Hörerin am Apparat, und zwar die Frau Christine. Bitte, Frau Christine.
7: Guten Abend, Herr Dechand. Ich bitte ums Gebet für meine Familie, die derzeit körperlich und psychisch stark durchgeschüttelt wird. Und ich habe eigentlich große Angst um meine Familie. Ich bitte ums Gebet.
2: Die Angst werden wir gleich auf Jesus werfen, so wie Petrus es sagt, werft eure Angst, eure Sorgen auf den Herrn. Ja, wir werfen sie jetzt wirklich auf den Herrn Jesus. Nimm du diese Angst. Nimm du diese Angst und komm jetzt in diese Familie und all diese körperlichen und psychischen Störungen und Schwierigkeiten. Nimm sie weg, verwandle sie du in Segen und schenke allen deinen Frieden, deine Versöhnung, deine kraftvolle Gegenwart. Erbarme dich. Mach mich ganz eins mit dem Bitten von Frau Christine. Schenke du einen Neubeginn. Schenke du, dass sie einander verzeihen und vergeben können. Einander annehmen, einander wertschätzen. Ja, und so auch deinen Frieden empfangen, der aus deinem Herzen kommt. Und du liebst Menschen, die verzeihen, die vergeben, die aufeinander wieder zugehen können, ohne Vorwürfe, ohne Wenn und Aber. Weil sie wissen, dass sie alle geliebte Kinder Gottes sind. Nur das, was sie tun, ist nicht von dir, und das liebst du nicht, aber den Menschen als solchen liebst du. Lass uns in dieser Haltung füreinander da sein und segne jetzt Frau Christine, segne ihre Familie. Und ich danke dir, dass du schon dabei bist. Amen.
8: Tausend schon gelts gut. Ich spür's. Er ist dabei. Tausendmal
2: ja, dabei. Ja, so ist es. Bitte sehr.
8: Danke. Dankeschön.
2: Bitte sehr. Wiederhören.

0: Heute sind die Leitungen schnell wieder voll. Die erste Anruferin ist die Frau Annemarie aus der Steiermark. Bitte, Frau Annemarie.
1: Ja, grüß Gott. Ich möchte gern beten lassen für meine Mutter, die Veronika. Sie ist alt und gebrechlich und hat Beschwerden, und dass sie es mit Gottvertrauen annimmt und dass sie viel Freude auch mitmacht im Altwerden und dass sie uns beim Beten immer so fleißig hilft. Danke.
2: Gerne, ja. Ja, Jesus, du kennst die Mutter Veronika und die Mutter von Frau Annemarie. Bitte ich, dass du ihr deinen Segen schenkst, die Gelassenheit, dass sie ihr Älterwerden annehmen kann, dass sie gestärkt wird in dieser Zeit und so auch zum Segen wird für die anderen. Ersegne du jeden einzelnen Schritt, jede einzelne Entscheidung und schenk ihr Gesundheit, seelische Gesundheit und körperliche Gesundheit, auch geistige Gesundheit. Und segne die Familie, segne dadurch die Familie und alle, die mit dir verbunden sind. Und schenke ihr deine Freude, deine kraftvolle Gegenwart, so dass sie sich ganz auf dich stützen kann und so zum Segen wird für die Familie. Und ich bitte dich auch um Segen für Frau Annemarie. Lass auch sie diesen Segen empfangen. Amen.
1: Amen, danke.
2: Gott segne sie. Wiederhören.
1: Wiederhören.
0: Die nächste Anruferin kommt aus Tirol, und zwar die Frau Veronika. Bitte, Frau Veronika.
3: Ja, grüß Gott, liebe Dächern. Da ist die Veronika aus Tirol. Ich bitte für meinen Neffen Johannes, der morgen noch einer schweren Wirbelsäulenoperation, die zweite Reha beginnt und Einzelunternehmer ist, für den auch ganz viel finanziell auf dem Spiel steht. Bitte ums Gebet, Herr.
2: Ja, Jesus, wir bitten dich für den Sohn von Frau Veronika.
3: Nein,
2: Neffe. Wie Neffe. Heißt er?
3: Neffe Johannes.
2: Neffe? Ja. Ja, Neffe Johannes. Ja, Jesus, wir bitten dich für den Neffen von Frau Veronika, für den Johannes, der jetzt die Reha nach der Wirbeloperation antreten wird. Und du weißt, wie schwierig es ist, wenn kein Einkommen ist, keine Arbeit, wo er nicht arbeiten kann. Ich bitte dich, segne diese Zeit, lass ihn auch an dieser Zeit dir begegnen, deine Freude erfahren. Schenke ihm diese Zeit auch so etwas wie Exerzitien, dass er so ganz in eine neue Beziehung zu dir kommen kann. Und ich bitte dich, segne auch Frau Veronika, lass auch sie erfahren, dass ihr Gebet ihn stützt und begleitet, dass ihr Gebet ja großen Widerhall findet im Himmel. Und ich bitte dich, segne auch Frau Veronika jetzt und segne ihren Neffen und lass alles, dass es zu einer guten Entwicklung kommt. Und ich danke dir schon jetzt. Amen.
3: Amen. Begleit's gut, Herr Dechan.
2: Segens Gott, alles Gute. Viel Vertrauen weiterhin. Ja, wiederhören.
0: Der nächste Gesprächspartner, der bei uns in der Leitung ist, ist der Herr Thomas aus Tirol. Bitte, Thomas.
4: Ja, grüß Gott, da ist der Thomas Bartl aus Tirol. Ich möchte gerne für meine Freundin Julia beten lassen, weil wir werden uns bald einmal, wir sind wegen der Hochzeit, da mal vorbereiten und wir geben uns bald einmal das Jawort und wir haben da noch ziemlich viel Vorbereitungen und dass uns Jesus da hilft und dass wir treu bleiben in der Ehe dass ich mit dem gut umgehen kann, weil das ist meine erste Ehe und und ich möchte einfach den Herrgott bitten, dass wir das halt einfach bitten und für die Frau Veronika möchte ich auch bitten, für ihren Sohn, dass das morgen gut gelingt.
2: Ja, Ja, Jesus, du hast jetzt dieses Anliegen von Thomas gehört, der bittet und betet für die Freundin Julia, er betet und bittet für die Vorbereitungen, für die Hochzeit, die geschehen wird, das Jawort, das sie sich geben werden, dass du dieses Jawort stärkst. Und er bittet auch darum, dass er treu bleiben kann, dass er gut umgehen kann und dass er wirklich ein guter Ehemann werden kann. Herr, du liebst solche Bitten. Und ich danke dir für Thomas. Und ich bitte dich, segne ihn, segne die Julia, segne jetzt die kommende Zeit, dass sie diese gut nützen und auch die Vorbereitungen, dass alles gelingt, dass alles zur Freude wird, Freude für alle, die mitfeiern werden. Und schenke ihnen auch wirklich einen guten Start ins gemeinsame Leben. Und ich danke dir schon jetzt. Amen.
4: Amen. Liebe Grüße nach Kärnten.
2: Danke vielmals. Auch liebe Grüße nach Tirol zurück. Alles Gute.
4: Gell? Danke, ciao, danke. Papa. Danke.
0: Die nächste Anruferin, die uns erreicht hat, ist die Gabriele aus Oberösterreich. Jetzt ist sie leider ausgefallen, aber ich habe jemand anderen am Apparat, und zwar die Schwester Alexandra aus Tirol. Liebe Schwester, bitte.
5: Ich habe jetzt seit zwei Jahren habe ich ein Radiogerät von meiner Mitschwester bekommen und ich bin so beglückt und gefreut über die Priester und die Reden, die Vorträge. Und jetzt möchte ich ums Gebet bitten. Ich habe seit vierten Lebensjahr Angstzustände und ich bin jetzt 82 Jahre und ich bitte ums Gebet, weil es mir jetzt einmal sehr schlecht geht.
0: Ja. Liebe Schwester, bitte schön, ja, den Radio zurückdrehen, damit wir nicht eine Rückkopplung haben. Danke.
5: Druck, gell? Ja.
2: Ja, Jesus, wir danken dir, dass wir dir das anvertrauen dürfen. Und so bitte ich dich, dass du mit der Schwester Alexandra zurückgehst in die Zeit, wo die Angst begonnen hat. Und lass jetzt in diesen Augenblicken deine Gegenwart erfahren, dass du bei ihr warst, dass diese Angst keine Macht mehr hat über sie, weil sie ja jetzt auch wieder ihr Unwesen treiben will. Ich bitte dich, dass du sie umarmst, dass sie in dieser Phase, wo sie ja Bestätigung gebraucht hätte, wo sie ja Fürsorge gebraucht hätte, vielleicht das nicht bekommen hat und allein war, bitte dich, dass du diese Erinnerungen heilst, diesen ganzen, dieses Trauma, das sie erlebt hat, dass du sie befreist und dass du sie erleben lässt, du warst bei ihr und bist immer bei ihr und wirst immer bei ihr sein. Bitte dich, segne jetzt Frau Schwester Alexandra, segne sie, sie dankt dir für all das, was sie jetzt über das Radio Maria erleben und hören darf. Und ich bitte dich, mach sie auch zum Segen für die Hörerinnen und Hörer durch ihr Gebet.
5: Ja, ich bete jeden Tag auch für sie, der Dekan, immer wieder. Und heute habe ich wieder die Heilige Messe mitgefeiert, weil ich immer um 8 Uhr mitfeiern tue und dann gehe ich erst zum Frühstück. Und ja, ich bin 63 Jahre im Kloster und 57 Jahre Profess.
2: No, das ist ein schönes Jubiläum, mit bald gefeiert.
5: In drei Jahren habe ich schon die 60er. Ja. Und Goldene habe ich schon gefeiert und 25-Jährige, 40-Jährige, 50-Jährige habe ich. Und jetzt habe ich nur 3 Jahre, dann hätte ich die Diamantene.
2: Also ja, die und alles.
5: Haben wir 70.
2: Alles zur Ehre Gottes, gell? Alles Gute. Ja. Gott
5: und
2: segne
5: Ihnen
2: Sie.
5: Alles Schüsse. Gute.
2: Jawohl, alles Gute. Wiederhören.
5: Wiederhören, vergelt's gut.
0: Ja, die Frau Gabriele hat uns wieder erreicht, es dürfte kurz Ausfall gewesen sein. Bitte, Frau Gabriele, Sie sind jetzt dran.
6: Ja, grüß Gott, Herr Dechant. Und zwar, ich möchte bitten ums Gebet für meinen Schwager Markus, der was am Montag sechste Mal Gehirntumor operiert wird und um Heilung. und dass er seinen Bruder vergeben kann, mit dem er in Streit ist, schon jahrelang. Bitte ums Gebet.
2: Mhm. Herr Jesus, wir bringen dir die Quelle. Das ist der Streit, das ist diese Unversöhntheit. Und wir bitten dich, dass du dem Schwager Markus die Gnade schenkst, dass er verzeihen und vergeben kann, loslassen kann. All die Wut, all den Zorn, all die Aggression, die in ihm ist. Ich bitte dich, dass du ihn berührst und erkennen lässt, wie groß diese Gabe ist, wenn er vergeben kann. Wie befreit er dann wird. Und dass dieser Tumor dann keine Chance mehr hat. Bitte dich, schenk ihm die Gnade der Vergebung, der Versöhnung. Und wir geben dir auch alle Schmerzen, die er, seelischen Schmerzen, Verwundungen, die er erlitten hat in diesem Streit. Heile und befreie ihn auch von dieser Last. Und schenk ihm inneren Frieden, innere Gelassenheit. Schenk ihm einen Neuanfang. Und hilf ihm, so wie du damals am Kreuz gebetet hast, Vater, vergib ihnen, sie wissen nicht, was sie mir angetan haben. Jesus, schenke Markus diese Gnade. Und segne auch Frau Gabriele, schenke auch ihr deinen Frieden und dass sie ihren Schwager im Gebet begleiten kann. Amen.
6: Amen. Vergeht's gut.
2: Segens Gott, alles. Bitte, gerne.
0: Die nächste Anruferin, die uns erreicht, das kommt aus Wien, Erna. Bitte, Erna.
7: Ja, grüß Gott, Herr Zechen. Ich bitte ums Gebet. Ich habe schweres Rheuma und momentan wieder einen Schub. Und da habe ich so starke Kreuzschmerzen, dass ich nicht gerade gehen kann. Bitte ums Gebet.
2: Ja. Ja, Jesus, wir bitten dich um die Gnade einfach einer tiefen Versöhntheit, einer tiefen Freude und deiner tiefen Gegenwart jetzt für Frau Erna. Dass sie so in diesem deinen Frieden verkosten kann, deine heilende Liebe empfangen kann, deine heilende Gegenwart verkosten und erleben kann. Ich bitte dich, segne Frau Erna und schenke ihr auch die Gnade, dass sie wirklich allen alles vergeben und verzeihen kann, wo einfach Unrundes war, Enttäuschungen passiert sind, Verletzungen geschehen sind. Schenke diese Gnade, diese tiefe Gnade und diesen tiefen Frieden, den nur du geben kannst. Und dieser Friede, der aus der Versöhnung und aus der Vergebung kommt. Segne Frau Erna und lass jetzt das verkosten. Amen.
7: Amen. Vergelt's Gott, Herr Dächern. Danke.
2: Segens Gott, alles Gute.
0: Die nächste Anruferin kommt aus Tirol und zwar ist das die Ingrid. Bitte, Ingrid.
8: Grüß Gott, Herr Dechand. Ich habe ganz eine große Bitte. Ich möchte heute die unschuldigen Kinder aus unserem Familienstammbaum bis in alle Generationen zurück vor Gott bringen, möchte aber auch die Ursachen vor Gott bringen und stellvertretend um Vergebung und Verzeihung bitten. Und ich bitte Gott um die Gnade der Heilung dieser Ursachen, aber auch die Heilung der daraus entstandenen Wunden bis in die heutige Familie herein.
2: Mhm. Ja. Ja, Jesus, wir haben ja Vorbilder, wo stellvertretend um Vergebung gebetet wurde. Und das größte Vorbild bist du selbst. Und so bitte ich dich mit Frau Ingrid um Vergebung. Wir stellen uns unter die Schuld der Vorfahren. Für alle, die

0: verzeihen und Vergebung empfangen. Ja, Herr, segne jetzt Frau Ingrid und all ihre Familienangehörigen, ihre ganze Verwandtschaft, dass sie diesen Segen alle empfangen können, diesen Segen, der aus dieser Heilung und Befreiung der unschuldigen Kinder hervorfließt. Und wir übergeben diese unschuldigen Kinder der Mutter Gottes, dass du sie ins Paradies führst, heute an diesem deinen Festtag. Amen.
1: Amen. Vergelt Gott von ganzem Herzen.
0: Gerne. Gott segne sie.
1: Wiederhören.
0: Wiederhören.
2: Ja, lieber Herr Dechant, ich habe jetzt noch ein Gebetsanliegen aus Tirol von der Frau Maria, die nicht auf Sendung gehen möchte. Sie möchte für ihren Sohn und für die Familie beten, dass sie wieder zum Glauben finden.
0: Ja, Jesus, wir bringen dieses Anliegen von Frau Maria, die für ihren Sohn betet und die Familie und die Gnade des Glaubens, dass sie berührt werden von deiner Liebe, so wie die Mutter Gottes in Medjugorje uns immer wieder sagt. Die Liebe haben sie noch nicht. Sie sind der Liebe noch nicht begegnet. Und lass sie dieser deiner Liebe begegnen, die alles verändert, alles neu macht. Ja, dir einen Neuanfang schenkt. Und segne auch Frau Maria, dass sie auch in dieser Haltung weiterhin betet, dass sie dieser Liebe begegnen dürfen, nämlich dir, der du die Liebe bist und das Leben. Und ich danke dir, dass du dieses Gebet erhörst. Amen.
2: Amen, vergötz Gott. Und dann hätte ich noch eine Bitte, und zwar für meine Frau, für mich und für die Reisebegleitungen. Wir dürfen am Samstag Richtung Lourdes aufbrechen und da hätte ich ganz gern um den Reisesegen von dir, lieber Dechant, gebeten.
0: Gerne, ja. Jesus, du kennst jetzt diese Bitte von Franz und von der Frau, die eine Reise, eine Pilgerfahrt nach Lourdes machen, dass sie wirklich das als Pilgerfahrt erleben und erfahren. Und segne alle, die mitmachen, die mitfahren, dass diese Zeit eine gesegnete Zeit wird für alle, dass sie jetzt mit reichen Segen, mit vielen Erfahrungen deiner Gegenwart, ja, diese Pilgerfahrt erleben können. Und sende deine heiligen Engel aus, dass sie denn auf dem Weg mit ihnen unterwegs sind, dass sie die Türen öffnen, die noch verschlossen sind, und dass sie alle mit einem großen Gnadengeschenk dann nach Hause kommen. Segne jetzt den Franz und die Frau und schenke allen deinen Frieden. Wir danken dir auch für diese halbe Stunde oder mehr, die wir jetzt beten durften, und geben alles zurück, und ich bitte dich, segne jetzt diese Wallfahrt und segne auch alle Hörerinnen und Hörer mit deinem Segen. Und so segne euch, behüte euch, stärke euch und leite euch der gütige und allmächtige Gott, der Vater, der Sohn und der Heilige Geist.
2: Amen.
0: Singet Lob und Preis.
2: Dank sei Gott dem Herrn. Lieber Dechant Anton Opetnik, ein herzliches Vergelt's Gott für diese halbe Stunde des Gebetes, für diese intensive Stunde. Und ich danke von Herzen auch für den Segen, für unsere Gruppe und für die Hörerfamilie. Herzlichen Dank.

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1: Ich kann mich noch gut an die dicken Bände in leuchtenden Farben erinnern. Es war in den 1980er Jahren, Anfang der 1980er Jahre, dass ich Bücher wie Dietrich von Bern oder das Rolandslied las. Und sie alle waren von Auguste Lechner, Sängerin der großen Mythen und Sagen. Am Mikrofon begrüßt sie bei diesem RM Spektrum recht herzlich Gudrun Trausmuth. Ja, Auguste Lechner hat ein langes Leben gelebt. 95 Jahre ist sie alt geworden und sie hat wahrlich ein umfangreiches literarisches Werk hinterlassen. Ich habe es schon angedeutet, ihr Spezifikum war nicht die Erfindung einer originellen Geschichte, das sich Ausdenken einer Handlung, nicht das Erfinden einer Story, eines Plots, die Kinder und Jugendliche ansprechen, sondern ihr Spezifikum, das Typische für sie, war das Nachgestalten, nicht das Neuerfinden. Die Rehabilitierung alter Stoffe, das war es, was Auguste Lechner als schreibende Frau am Herzen lag. Sie wollte Heldenlieder, große Mythen weiterleben lassen. Ein kulturelles und stoffliches Erbe der jungen Generation übergeben und damit markant ins Gedächtnis der nächsten Generation schreiben. Und sie wollte diesem Erbe seinen Platz auch im kollektiven kulturellen Gedächtnis sichern. Das war Auguste Lechners Anliegen und das war auch ihre Leistung. Nach ihr kamen andere, die diese Idee aufgriffen. In Bezug auf Österreich ist vor allen anderen diesbezüglich natürlich Michael Köhlmeier zu nennen. Auch ein großer Nacherzähler. Sie alle kennen ihn. Nicht zuletzt aus den Medien. Das ist etwas, was für ihn ganz typisch ist, dass er dann auch sehr stark ins Radio gegangen ist und ins Fernsehen. Hörbücher gibt es auch, gibt es von Lechner auch, aber sie selber als Person war eine Schreiberin, nicht so sehr eine Vorlesende oder Vortragende. Ein weiterer Unterschied zwischen Michael Köhlmeier und Auguste Lechner ist natürlich, dass Auguste Lechner eher für Kinder und Jugendliche schreibt. Köhlmeier eindeutig eher für Erwachsene. Ein paar biografische Daten zu Auguste Lechner und vorweg die Anmerkung, dass mir aufgefallen ist, dass es diesbezüglich eigentlich nicht viel gibt. Es fehlt eigentlich, und das ist bemerkenswert angesichts der Tatsache, dass es sich um eine Autorin handelt, deren Bücher Millionenauflagen erreicht haben. Es gibt eigentlich keine Biografie von Auguste Lechner. Nur in dem einen oder anderen Lexikon einen Eintrag, aber keine ausführliche Darstellung ihres Lebens. Nun, das, was wir wissen, ist, dass sie am 2. Jänner 1905 in Innsbruck geboren ist und am 25. Februar 2000 dort verstorben. Sie hat 1922 die Matura gemacht und dann in Innsbruck an der Universität mehrere Semester studiert, vorwiegend philologische und historische Fächer. Dann, also schon in jungen Jahren, in ihren 20ern, hat sie begonnen, kleinere Erzählungen im Tirolia Verlag zu veröffentlichen. Der Tirolia Verlag wurde schicksalshaft für sie, insofern als sie 1927 Hermann Lechner, den Leiter des Tirolia Verlags in Innsbruck, geheiratet hat. In den 30er Jahren publizierte sie dann eine Reihe von Volkserzählungen in verschiedenen Kalendern und Zeitschriften. Und dann, nach dem Zweiten Weltkrieg, setzte das ein, was sie schließlich weit über die Grenzen Österreichs hinaus bekannt machen sollte, so bekannt, dass ihre Bücher jetzt in Taschenbuchformaten in einem deutschen Jugendbuchverlag erscheinen, nämlich bei Arena. Nach dem Zweiten Weltkrieg hat sie sich ganz dem Jugendbuch verschrieben und in rund 20 Neubearbeitungen von antiken und mittelalterlichen Sagenstoffen und Heldenepen die kulturellen Werte einer untergegangenen Zeit für die Jugend zu vermitteln versucht. Johann Holzner versucht in einem Tiroler Lexikon das Werk Auguste Lechners einzuordnen und einzuschätzen. Wir wollen das jetzt mit ihm gemeinsam tun anhand von Zitaten aus seiner Würdigung. Er schreibt in etwa 3-4 Seiten über Lechner, aber fasst sehr gut die Charakteristika ihres Werkes und auch das, was ihre Einschätzung heute ausmacht. So sagt er, dass die Gesamtauflage über Jahrzehnte hinweg offensichtlich begeisterte Leserinnen und Leser gefunden hat, sonst wäre sie nicht so hoch, sonst würde es nicht immer wieder Neuauflagen der Werke Auguste Lechners geben. Die Gründe dafür, so scheint es, schreibt Holzner, liegen auf der Hand. Sie sind in zahllosen Besprechungen festgehalten. Unterhaltung und Wissen seien so ein Stichwort. Die gewählte Sprache werde immer wieder hervorgehoben, auch ihr Einfühlungsvermögen. Und schließlich die Erzählweise, die dem Bedürfnis der Jugendlichen und nicht nur der Jugendlichen nach spannender Lektüre entgegenkomme. Das kann ich bestätigen. Es gibt wenige Bücher, vielleicht Ausnahme Karl May, die Auguste Lechner übrigens auch angeblich alle verschlungen hat, die Karl-May-Bände, die ich mit größerem Vergnügen und unter dem Eindruck einer größeren Spannung gelesen habe in meinen Jahren zwischen 10 und 12 Jahren als die großen Heldenepen Auguste Lechners. Was jedoch, so schreibt Johann Holzner weiter, war es jedoch in jedem Fall, wie immer man zu ihrem Werk stehen mag, Auguste Lechner hoch anzurechnen ist und ihr Hauptverdienst bleibt, wird in allen diesen Beurteilungen verdeckt. Das, und ich zitiere nun wörtlich, dass sie in einer historischen Phase, in der die Beschäftigung mit Mythen und Sagen alles andere als opportun war, eine Revitalisierung dieses Genres bewirkt hat. Nun, das ist ein sehr richtiger Satz, der aber auch nicht ganz unkompliziert ist. Dahinter steckt die Tatsache, dass Auguste Lechner ihr Hauptwerk ja ab Ende des Zweiten Weltkrieges, ab den 50er Jahren, geschaffen hat. Und in dieser Zeit war es zum einen so, dass die österreichischen, die deutschsprachigen Schriftsteller sich alle bemüht haben, wirklich etwas radikal Neues zu schaffen. Sowohl sprachlich, sowohl in ihrer Form, als auch von den Stoffen her. Es gibt eine ganze Reihe von Namen, die man jetzt aufzählen könnte. Denken wir an Ingeborg Bachmann, denken wir an Peter Handke, diese alle sind geprägt von diesen Jahren des Krieges einerseits, da waren sie oft noch Kinder, Jugendliche, und haben dann begonnen zu schreiben. Thomas Bernhard ist auch zu nennen etwa. Und da ging es darum, Traditionen zu brechen, Neues zu schaffen. Es war verpönt, eigentlich zurückzublicken. Das ist das eine. Also Bemühung um radikal Neues in der Literatur. Und das andere Paradigma, das damals nach dem Zweiten Weltkrieg galt, das war, dass gerade diese Heldensagen, denken wir etwa an die Nibelungen, während des Nationalsozialismus auch sehr missbraucht worden sind. Sie wurden zum Teil, so schreibt auch Holzner, durch die nationalsozialistische Kulturpolitik vereinnahmt und im Interesse der verordneten nationalen Identitätsbildung missbraucht. Diese alten Sagen und Mythen fanden daher nach dem Zweiten Weltkrieg zunächst keine Aufmerksamkeit. Auguste Lechner aber hatte keine Berührungsängste diesbezüglich und sie erzählte 1951 die Nibelungen neu, 1953 die Abenteuer Dietrichs von Bern, 1954 die Abenteuer Wolf Dietrichs, 1956 die Abenteuer Parzivals und viele andere mehr. Es war aber nicht ihre Sache, so Holzner weiter, wenn wir mit ihm jetzt wieder weitergehen, die Stoffe und die Geschichten weiterzuentwickeln, frei über sie zu verfügen und sie in neue Erzählkonstrukte zu spannen. Ihre Sache war viel mehr und ihr genügte es, die, wie sie sagt, wunderliche Lebendigkeit der alten Geschichten wieder in Erinnerung zu rufen. Und so Holzner weiter, Lechner wollte dem jugendlichen Publikum ihr Verständnis von Ritterlichkeit vermitteln, also eine ganz alte Tugend, deren Vermittlung eine lange Tradition hat, nicht nur in der deutschsprachigen, aber auch in der deutschsprachigen Literatur. Das wollte sie nicht sterben lassen. Ritterlichkeit, was heißt das? Die Beschreibung dieser Tugend ist ganz wesentliches Element des Werks von Auguste Lechner. Wenn wir wieder auf Johann Holzner blicken, er sagt, die Bücher der Auguste Lechner erheben, ich zitiere, kaum einen literarischen, sie erheben einen pädagogischen Anspruch. Sie verweisen auf Identifikationsfiguren, sie führen vor, was einen guten Boten, einen guten Leibwächter, einen guten Herrscher auch ausmacht. Und unter diesen Vorzeichen, so Holzner, werden die alten Geschichten doch nicht einfach nacherzählt, sondern umgeformt. Die Kampfszenen, Holzner weiter, werden radikal gekürzt, alles Erotische wird sorgfältig ausgespart und die erzählte Welt erfährt einen Humanisierungsschub, der am Ende Ritterlichkeit und Verbürgerlichung fast zur Deckung bringt. Als solche bezeichnete gewählte Sprache einen hohen Ton. Sie nimmt nicht den Ton der alten Vorbilder auf, sondern orientiert sich eigentlich an den Sprachlehrbüchern ihrer Zeit. Insofern ist sie modern, ist sie zeitgenössisch, greift sie das auf, was in den 50er, 60er, 70er, 80er Jahren im deutschsprachigen Raum in Österreich üblich ist. Dennoch möchte ich festhalten, Auguste Lechner kennt schon einen hohen Ton, ein Pathos, eine Erhabenheit, die man in anderen zeitgenössischen Nacherzählungen, etwa bei Michael Köhlmeier, nicht mehr finden wird. Köhlmeier verlegt sich hier eher, und das ist wieder speziell und wirklich auch ein großer Unterschied zu Lechner, auf das bewusste Stören. Es soll nicht der geringste Verdacht der Erhabenheit aufkommen bei Köhlmeier. Bei Auguste Lechner aber gibt es diese Erhabenheit und den Mut dazu sehr wohl noch. Bei Köhlmeier aber sind selbst die antiken Götter sehr menschlich, oft sogar sehr derb. Bei Lechner hingegen stehen die Tugenden der Helden im Mittelpunkt und klar wird unterschieden nach Gut und Böse, nach dem, was richtig ist und nach dem, was falsch ist. Wird gezeigt, dass Menschen schwach sein können, dass sie in Versuchungen stehen, dass sie gefährdet sind, übermäßig zu sein, in der Rache, im Zorn. Und es wird gezeigt, dass sie auch fähig sind zum Guten. Bei allem Pathos, bei aller Erhabenheit, die Auguste Lechner gestaltet, schafft sie es auch, das Tragische der Schicksale, die sie zeichnet, egal welcher Schicksale, herauszuarbeiten.

Über fast alle ganz großen Namen der Mythen- und Sagenwelt hat Auguste Lechner geschrieben. Zwischen 1951 und 1992. Den Abschluss bildete 1992 der Roman Alexander der Große, er zog aus, die Welt zu erobern. Vorher gab es die folgenden Titel. Ich nenne jetzt nur die ganz großen Romane Auguste Lechners, nicht die Erzählungsbände, die Sammlungen, sondern nur die Romantitel. Die Nibelungen, dann folgte Herr Dietrich reitet, 1954 dann Das Königsgrab im gelben Felsen, die Abenteuer Wolf Dietrichs. 1954 ebenfalls Der dunkle Bote aus Montabur, die Abenteuer Ortnitz. Dann 1955, das möchte ich Ihnen doch nicht vorenthalten, wenn es auch kein Roman ist, Die Dolomiten sagen. 1956 folgte Das Licht auf Mont Salvat, die Abenteuer Parzivals. 1961 Die Abenteuer des Odysseus. 1963 Die geraubte Königstochter, die Geschichte vom wilden Hagen, der schönen Hilde und Gudrun. Der Sohn der Göttin, die Abenteuer des Aeneas, folgte 1967. 1970 Don Quixotes Abenteuer, 1972 Die Roland-Sage, dann 1973 Ilias, als Troja unterging. 1977 folgte Herkules, seine Abenteuer für die Jugend erzählt. 1980 die Sage vom goldenen Vlies, Jason, Medea und die Abenteuer der Argonauten. 1985 folgte König Artus, die Geschichte von König Artus, seinem geheimnisvollen Ratgeber Merlin und den Rittern der Tafelrunde. 1988 Iwein, die Geschichte vom Ritter Iwein und der Königin Laudine, von Frau Lunete und dem Löwen. Und schließlich 1992 Alexander der Große. Weil es einfach das Heldenlied schlechthin ist, möchte ich mich im Folgenden der Bearbeitung des Nibelungenstoffes durch Auguste Lechner zuwenden. Das Nibelungenlied ist ein epischer Stoff, ein Erzählstoff, der über Jahrhunderte im deutschen und skandinavischen Mittelalter in zahlreichen Fassungen überliefert ist. Das mittelhochdeutsche Nibelungenlied, es entstand um 1200 im Raum Passau in Niederbayern, ist die bekannteste Version davon. Diesen Stoff greift Auguste Lechner sehr kühn gleich in ihrer ersten ganz großen Nacherzählung auf. 1951 schon entsteht ihr großartiger Nibelungenroman. Ein zentraler Mythos, ich habe schon gesagt, für unseren geografischen Raum. Denn an der Donau reiten die Helden entlang, entfalten und entscheiden sich ihre Schicksale. Ja, kühn greift Auguste Lechner diesen Stoff an, insofern als sie die Geschichte Siegfrieds, die dann übergeht in die Geschichte Kriemhilds, chronologisch erzählt. Was heißt das? Nun, während das alte Nibelungenlied, die bekannteste Fassung aus dem Mittelalter, die Jugend Siegfrieds kurz erzählt und erst nachgetragen und verwoben in die Haupthandlung, fängt Auguste Lechner mit Siegfrieds Jugend an und gibt so beispielsweise, und das ist nur ein Wert dieser Technik, auch der Begründung des Titels Nibelungen viel mehr Raum als die traditionelle Erzählung. Siegfried von den Niederlanden ist ein ungestümer, temperamentvoller,
cholerischer Königssohn, der sein Temperament zunächst, so möchte es der König, sein Vater, beim berühmten Schmied Mimir abkühlen soll. Mit einem selbst geschmiedeten Schwert erschlägt er dann einen Lindwurm, einen Drachen, in dessen Blut er sich badet und dadurch unverwundbar wird. Bis auf die eine Stelle, wo von Siegfried unbemerkt ein Blatt auf seiner Haut lag. Dann erlebt Siegfried ein Intermezzo in Island mit der starken Brunhild, sie wird dann wieder auftauchen, und erbeutet den Nibelungenschatz. Dazu das unbesiegbare Schwert Balmung und schließlich die Tarnkappe. Wie geschieht dies? Siegfried kommt zufällig dazu, wie Schilbung und Nibelung die rechtmäßigen Erben der Königstochter, die Geschichte vom wilden Hagen, der schönen Hilde und Gudrun. Der Sohn der Göttin, die Abenteuer des Aeneas, folgte 1967. 1970 Don Quixotes Abenteuer, 1972 die Roland-Sage, dann 1973 Ilias als Troja unterging. 1977 folgte Herkules, seine Abenteuer für die Jugend erzählt. 1980 die Sage vom Goldenen Vlies, Jason, Medea und die Abenteuer der Argonauten. 1985 folgte König Artus, die Geschichte von König Artus, seinem geheimnisvollen Ratgeber Merlin und den Rittern der Tafelrunde. 1988 Iwein, die Geschichte vom Ritter Iwein und der Königin Laudine, von Frau Lunete und dem Löwen. Und schließlich 1992 Alexander der Große. Weil es einfach das Heldenlied schlechthin ist, möchte ich mich im Folgenden der Bearbeitung des Nibelungenstoffes durch Auguste Lechner zuwenden. Das Nibelungenlied ist ein epischer Stoff, ein Erzählstoff, der über Jahrhunderte im deutschen und skandinavischen Mittelalter in zahlreichen Fassungen überliefert ist. Das mittelhochdeutsche Nibelungenlied, es entstand um 1200 im Raum Passau in Niederbayern, ist die bekannteste Version davon. Diesen Stoff greift Auguste Lechner sehr kühn gleich in ihrer ersten ganz großen Nacherzählung auf. 1951 schon entsteht ihr großartiger Nibelungenroman. Ein zentraler Mythos, ich habe schon gesagt, für unseren geografischen Raum. Denn an der Donau reiten die Helden entlang, entfalten und entscheiden sich ihre Schicksale. Ja, kühn greift Auguste Lechner diesen Stoff an, insofern als sie die Geschichte Siegfrieds, die dann übergeht in die Geschichte Kriemhilds, chronologisch erzählt. Was heißt das? Nun, während das alte Nibelungenlied, die bekannteste Fassung aus dem Mittelalter, die Jugend Siegfrieds kurz erzählt und erst nachgetragen und verwoben in die Haupthandlung, fängt Auguste Lechner mit Siegfrieds Jugend an und gibt so beispielsweise, und das ist nur ein Wert dieser Technik, auch der Begründung des Titels Nibelungen viel mehr Raum als die traditionelle Erzählung. Siegfried von den Niederlanden ist ein ungestümer, temperamentvoller, cholerischer Königssohn.
der sein Temperament zunächst, so möchte es der König, sein Vater, beim berühmten Schmied Mimir abkühlen soll. Mit einem selbst geschmiedeten Schwert erschlägt er dann einen Lindwurm, einen Drachen, in dessen Blut er sich badet und dadurch unverwundbar wird, bis auf die eine Stelle, wo von Siegfried unbemerkt ein Blatt auf seiner Haut lag. Dann erlebt Siegfried ein Intermezzo in Island mit der starken Brunhild, sie wird dann wieder auftauchen, und erbeutet den Nibelungenschatz. Dazu das unbesiegbare Schwert Balmung und schließlich die Tarnkappe. Wie geschieht dies? Siegfried kommt zufällig dazu, wie Schilbung und Nibelung, die rechtmäßigen Erben des Nibelungenschatzes, um die Teilung eben dieses Schatzes streiten. Wir gehen hinein in den Text von Auguste Lechner. Siegfried soll nun, so möchten es die beiden Nibelungen Schilbung und Nibelung, Schiedsrichter sein und die Teilung, die gerechte Teilung des Schatzes überwachen. Sie setzten sich hin und begannen, den unermesslichen Hort zu teilen. Und Siegfried gab sich redlich Mühe, gerecht zu sein. Eine Weile ging alles gut. Aber dann gefiel bald dem einen, bald dem anderen der Brüder etwas nicht. Sie wurden zornig, stritten sich untereinander. Jeder beschuldigte Siegfried, dass er ihn übervorteilen wolle. Und schließlich sprangen sie beide mit roten Köpfen auf, griffen zu den Schwertern und fielen über Siegfried her. Aber das war nicht nur unritterlich, sondern auch ein großer Fehler. Denn Siegfried hatte das Schwert Balmung und verteidigte sich ohne Mühe. Und da die zwei streitsüchtigen Könige nicht von ihm abließen, ging es übel für sie aus und zuletzt lagen sie beide tot auf dem Rasen. Nun stürzten freilich mit fürchterlichem Gebrüll die riesigen Wächter auf Siegfried los. Aber Siegfried stand mit dem Rücken am Felsen und Balmung sauste wie ein Blitzstrahl hin und her mit unheimlicher Schnelligkeit. Da vermochten die schwerfälligen Burschen nicht lange standzuhalten, denn sie hatten keine Rüstung und nichts als ihre Keulen. Die Nibelungen aber stellten sich nur zögernd zum Kampf, denn Schilbung und Nibelung waren unter ihnen nicht besonders geachtet und beliebt gewesen. Sie berieten sich miteinander, und es schien ihnen kein schlechter Ausweg, Siegfried, dessen Ruhm in allen Landen schon groß war, zum König zu wählen. Er hatte ja ihre Könige besiegt. Was sie besaßen, fiel ihm als Siegesbeute zu, und wenn sie es ihm nicht freiwillig gaben, würde er wohl mit Heeresmacht wiederkommen und sich sein Recht mit Gewalt erzwingen. So riefen sie Siegfried zum König aus und schworen ihm Treue, und das Land und der unermessliche Hort gehörten ihm. Ehe Siegfried aber den Schatz der Nibelungen wirklich für sich beanspruchen kann, muss er noch mit dem Zwergenkönig Alberich kämpfen, der von seinen Zwergen, von seiner Gefolgschaft informiert wird, dass Siegfried Nibelung und Schilbung erschlagen habe. »Ich werde die erschlagenen Könige rächen«, sprach der Zwergenkönig ernst, und stieg ausgerüstet mit Schwert und Schild nach oben. Ehe er aus dem Gang ins Freie trat, hielt er einen Augenblick inne und zog seine Tarnkappe über den Helm.
sie machte ihn unsichtbar und verlieh ihm 12 Männer Stärke. Siegfried stand bei den Knechten und ließ den Schatz wieder in die unterirdischen Kammern schaffen. Plötzlich erhielt er einen furchtbaren Schlag in die Seite, dass er taumelte. Voll Verwunderung sah er sich um. Aber da war niemand. Nein, niemand konnte ihn mit einem Schwert geschlagen haben. Er blickte ratlos an sich hinab. Da, in seinem Harnisch, klaffte aber dennoch ein langer Riss wie von einem Schwerthieb. In diesem Augenblick traf ihn ein gewaltiger Stoß gegen die Brust, der ihn beinahe rücklings zu Boden geworfen hätte. Großer Gott, was war denn das für ein höllischer Spuk? Da, jetzt hörte er deutlich das leise Sausen eines Schwertes. Schon knickten seine Knie ein unter der Wucht eines neuen Schlages. So ging es weiter, Hieb auf Hieb. Die Rüstung war bald auf allen Seiten durchlöchert. Die Knechte starrten ihren neuen König an, als fürchteten sie, er sei nicht ganz richtig im Kopf, weil er so sonderbare Sprünge machte. Siegfried aber packte jetzt eine so fürchterliche Wut, dass es ihm rot vor den Augen wurde. Wenn ihn schon jemand mit einem Schwert schlug, dann musste auch jemand da sein. Er fuhr herum wie der Blitz, drehte sich im Kreis, einmal stieß seine Hand an Eisen, aber sofort traf sie ein Hieb, dass er einen Augenblick meinte, sie wäre ihm abgeschlagen. Sein Kopf rauchte vor Zorn. Er sprang links und rechts wie ein Panther, und da, jetzt hatte er etwas in der Hand. Ein feines, seidiges Gewebe, ein Riss. Seine Finger hielten das Gespenst umklammert, vor ihm aber stand plötzlich, wie aus dem Boden gewachsen, ein kleiner Recke in glänzender Rüstung. Er senkte sein Schwert und sah Siegfried, der wutschnaubend zu ihm hinunterstarrte, ohne Furcht an. »Ich bin Alberich, der König der Zwerge«, sprach er mit Würde, »und ich wollte die Nibelungenkönige, meine Schirmherrn, rächen. Aber nun kann ich nicht mehr mit dir kämpfen, da du mir meine Tarnkappe abgenommen hast, denn du würdest mich sofort töten. Ich bin in deiner Hand, was willst du tun?« Siegfried fühlte, wie sein Zorn verrauchte. Die Treue des Zwerges gegen seine Herren gefiel ihm, und der ganze furchtlose kleine König auch. »König Alberich«, sagte er höflich, »wenn du mir so treu sein willst wie deinen früheren Herrn, so werde ich mich glücklich schätzen und vergessen, dass du mich beinahe erschlagen hättest.« Alberich legte die Hand auf die Brust und verneigte sich. »Das gelobe ich, edler Siegfried«, sprach er feierlich. Dann sagte er noch, das ganze Volk der Zwerge werde ihm zu Diensten sein, wenn er ihrer bedürfe, nahm mit höfischen Sitten Abschied und begab sich zurück in sein unterirdisches Reich. Siegfried aber behielt die Tarnkappe, steckte sie sorgfältig zu sich und freute sich sehr darüber. Siegfried gelangt nach Burgund, an den Hof des Königs Gunther. Ihm, Gunther, hilft Siegfried, die bärenstarke Brunhild von Island, mit der er ja schon Bekanntschaft gemacht hatte, zu besiegen. Mit seinen Mitteln aus dem Nibelungenhort, nämlich mit Balmung und der Tarnkappe, die ihn 12 Männer stark und unsichtbar macht. Siegfried kann anschließend, und auch weil Gunther ihm dankbar ist, die schöne Kriemhild von Burgund, Gunthers Schwester, heiraten. Es kommt zu einer Doppelhochzeit: Gunther, Brunhild, Siegfried, Kriemhild. Doch während die Ehe zwischen Siegfried und Kriemhild eine große Liebe darstellt, die Erfüllung einer großen Liebe, ist die Ehe zwischen Gunther und Brunhild
unglücklich. Brunhild hadert damit, dass Gunther, so meint sie, einst auf Island bezwungen hat und ihr damit auch ihre übermenschlichen Kräfte geraubt habe. Mehrere Jahre später gerät Brünhild mit Kriemhild in einen Streit über den besseren, tapfereren, stärkeren Ehemann. Da offenbart Kriemhild, wer Brunhild im Bett wirklich bezwungen hat. Siegfried hatte es seiner Frau einst erzählt. Und den Ring und den Gürtel ihr gezeigt, den er damals Brunhild gestohlen hatte. Brunhild erkennt nun den Betrug, dass nämlich nicht Gunther, ihr Mann, es war, der sie bezwungen hatte, sondern Siegfried, und bricht in Tränen aus. Hagen von Tronje, der das Leid seiner Königin Brünnhild sieht, will Siegfried für seinen Verrat büßen lassen und fordert seinen Tod. Gunther beschwichtigt seinen Oheim, seinen Onkel Hagen, willigt dann aber doch, und das ist sein großes Vergehen, seine Sünde, die Schwäche, willigt dann aber doch in die Ermordung Siegfrieds ein. Durch eine List Hagens ist es schließlich Kriemhild selbst, die ein Kreuz auf Siegfrieds Gewand an jener Stelle näht, wo ihr Mann verwundbar ist. Sie meint nämlich, Hagen wolle ihn schützen und auf genau diese Stelle besonders aufpassen. Doch auf der Jagd, als Siegfried sich über eine Quelle beugt, um zu trinken, stößt Hagen ihm den Speer zwischen die Schultern hindurch ins Herz. Siegfried aber beugte sich nieder und trank. Da ergriff Hagen den Gär und trat hinter ihn. Er zielte auf das silberne Kreuzlein und stieß zu. Ein Blutstrahl sprang auf und rann über Hagens Gewand. Da ließ er den Speer in der Wunde stecken und floh. Siegfried aber sprang taumelnd empor und wollte nach seinem Schwert greifen. Es war fort. Da ergriff er den Schild und rannte Hagen nach. Aus seinem Rücken ragte der Speer. Hagen aber lief, wie er noch nie in seinem Leben vor einem Mann gelaufen war. Dennoch holte ihn Siegfried ein und schlug ihn mit dem Schild zu Boden. Dann aber schwand seine Kraft, denn das Blut strömte unaufhaltsam aus der Wunde. Er sank ins Gras. Zögernd kamen die Burgunden näher. Da richtete er sich mühsam noch einmal auf. Das ist also euer Lohn für meine Freundschaft und all meine treuen Dienste? Nun habt ihr eure Rache für Brunhild, aber es wird euch ewige Schande sein. Es tut mir leid, dass es so gekommen ist, murmelte Gunther abgewandten Gesichtes. Schweig still, sprach Siegfried müde. Wer Unheil angerichtet hat, der soll nicht nachher darüber klagen. Du kannst nur noch eines tun. Wenn du einen Funken Ehre im Leib hast, so nimm Kriemhild unter deinen Schutz und denke daran, dass sie deine Schwester ist. Mehr vermochte er nicht zu sagen. Sein Kopf sank langsam zur Seite, als wollte er schlafen. Siegfried war tot. Allmählich kamen die Dienstleute heran, die aus der Ferne alles mit angesehen hatten und es nicht begriffen. Mit scheuen Gesichtern und entsetzten Augen standen sie im Kreis. Die Buben, für die Siegfried immer der herrlichste Held gewesen war, mochten nicht glauben, dass er nun tot sei und sahen einfältig drein vor lauter Kummer.
Hagen hatte sich wieder aufgerafft. Noch dröhnte zwar sein Kopf und die Knie wollten ihm nicht gehorchen. Er stand da in seinem blutbefleckten Gewand und sah zu, wie sie den Toten auf seinen Schild legten. Irgendjemand sagte, es darf nicht ruchbar werden, dass Hagen ihn getötet hat. Wir wollen angeben, Räuber hätten ihn erschlagen, als er allein im Wald ritt. »Das scheint mir ein unkluger Rat«, fuhr Hagen auf. »Wie wollt ihr denn alle, die es wissen, zum Schweigen bringen? Was ich getan habe, ist aus Treue gegen meinen Herrn und gegen die Königin geschehen. Ich werde es nicht leugnen. Wenn ihr aber Angst vor Weibertränen und übler Nachrede habt, so überlasst auch das Letzte, was noch zu tun bleibt, mir.« Er wandte sich ab, rief die Knechte und befahl ihnen, aus Zweigen eine Bahre zu flechten. Dann ging er langsam hinüber zu dem Felsen, hinter dem Siegfrieds Schwert lag. Er hob es auf und zog es aus der Scheide. »Das Schwert des Toten gehört dem, der ihn getötet hat, das ist eine uralte Sitte«, sprach Hagen für sich, während er die Scheide prüfte. »Nein, es gab kein zweites Schwert wie dieses.« Balmung blinkte kalt in der hereinbrechenden Dämmerung und Hagen schien, die Klinge liege feindselig in seiner Hand. Da stieß er sie zornig in die Scheide zurück. Sie warteten, bis es finster war. Dann brach der stille Zug auf. Sie gingen ohne Fackeln und führten die Pferde am Zügel. Die Hunde schlichen mit eingezogenem Schwanz hinter ihren Herren drein. Es war spät in der Nacht, als sie in der Burg ankamen. Hagen befahl den Knechten, Siegfrieds Leiche vor Kriemhilds Tür zu legen. Dann ging er schwerfälligen Schrittes zu seiner Kammer. Es gibt in Auguste Lechners Bearbeitung des Nibelungenlieds wirklich viele Szenen, die man lesen müsste. Viele Szenen auch, die ganz klassisch geworden sind, auch aus dem mittelalterlichen Nibelungenlied. Und die Gestaltung Auguste Lechners lässt nichts zu wünschen übrig. Sie ist großartig. Eine Szene, die ich ausgewählt habe für Sie, liebe Hörerinnen und Hörer, die Sie diese Sendung auf Ihrem Spektrum hören, ist die Szene des Gottesurteils. Siegfried wird nach seiner Ermordung im Münster aufgebahrt und Kriemhild betet an seiner Bahre und dann treten Gunther und Hagen ein. »Du sollst nicht glauben, dass wir Siegfrieds Tod gewollt haben«, begann Gunther leise und stockend. »Es ist mir selbst so furchtbar leid um ihn.« »Hätte es dir leid getan, so wäre es nicht geschehen«, unterbrach ihn Kriemhild schneidend. Sie trat einen Schritt zur Seite, ohne Hagen aus den Augen zu lassen. »Und wenn Hagen zu behaupten wagt, er sei unschuldig«, fuhr sie fort, »so mag er näher kommen. Ihr wisst, die Toten klagen ihre Mörder an. Ich rufe Gottes Urteil.« Es war ein uralter Glaube im Volk, dass die Wunden des Ermordeten wieder zu bluten beginnen, wenn der Mörder an seine Bahre tritt. Die guten Wormser Bürger wichen scheu zurück, als Hagen neben den Toten trat. Sein dunkles Gesicht war unbewegt, hochmütig erhobenen Kopfes, blickte er über die Menge hinweg, die kaum zu atmen wagte. Plötzlich schrie jemand auf. Eine Frauenstimme, die ganz schrill war vor Entsetzen. »Da, er blutet!« Im nächsten Augenblick schrien es alle und die Dommauern warfen den Schrei zurück. Weit aufgerissene Augen starrten nach der Bahre, wo auf dem schneeweißen Linnen, langsam um Schultern und Kopf des Toten, ein roter Fleck entstand und immer größer wurde, während sie schaudernd hinsahen. »Gottes Urteil«, murmelte da und dort einer und warf einen furchtbaren Blick auf Hagen.
Der stand da wie eine Statue. Nur sein Gesicht hatte eine sonderbare, lehmige Farbe bekommen und die schreckliche Narbe brannte plötzlich feuerrot. Ohne Eile wandte er sich ab und ging mit Gunther dem Ausgang zu. Nach Siegfrieds Tod lässt Kriemhild den Nibelungenschatz nach Worms bringen. Hier verteilt sie freigebig das Gold. Hagen, der befürchtet, dass Kriemhild auf diese Weise zu einer Gefahr werden könne für die Burgunden, bringt den Schatz in seine Gewalt und versenkt ihn an einem geheimen Ort im Rhein. Einige Zeit später freit Etzel, der mächtige Hunnenkönig, dessen Frau Helche verstorben ist, um Kriemhild. Nach langer Überlegung nimmt Kriemhild die Werbung an und begibt sich mit Rüdiger von Pöchlarn, der für Etzel geworben hatte, ins Hunnenland. 13 Jahre lebt Kriemhild bei den Hunnen. Sie hat Etzel einen Sohn geboren und genießt bei den Hunnen große Ehrerbietung. Doch in all den Jahren hat sie das Leid, das ihr Gunther und Hagen zugefügt haben, nicht vergessen. Und hier an dieser Stelle bricht nun der Aspekt der Schuld Kriemhilds auf. Die blindwütige Rache ohne Grenzen. In einem ersten Moment zeigt sich das Maßlose und das Ungerechte auch dieser Rache darin, dass Kriemhild ihren Mann, König Etzel, der gut zu ihr ist, anlügt, weil sie ihm nicht die wahre Absicht der Verwandteneinladung verrät. Kriemhild überredet Etzel, dass er die Burgunden zu einem Fest an den Hunnenhof einlädt. Hinter Etzels Rücken instruiert sie die Boten, dass alle ihre Brüder und Hagen auf jeden Fall kommen sollten. Hagen, der sehr weitsichtig ist und die Rache Kriemhilds nach wie vor fürchtet, rät von der Reise ins Hunnenland ab, wird jedoch überstimmt. Die Burgunden rüsten sich für die Reise und am Ende ziehen 1060 Ritter und 9000 Knechte zu den Hunnen nach Ungarn. Großartige Bilder übrigens, dieser Zug entlang der Donau nach Ungarn. Hagen setzt mit einer Fähre, deren Fährmann er getötet hatte, die Burgunden über die Donau über. Nachdem er am anderen Ufer angelegt hat, zerstört er die Fähre, da drei Feenfrauen ihm geweissagt hatten, dass die Burgunden nicht zurückkehren würden von dieser Reise. Es gibt viele böse Omen, viele böse Vorzeichen, die die Burgunden schwer belasten. Hagen versucht sich bis zuletzt dem Schicksal entgegenzustellen. Auch in Akten, die ganz lächerlich erscheinen mögen, so wirft er etwa den Kaplan, von dem in einer Prophezeiung geheißen hatte, er sei der Einzige, der zurückkehren würde nach Worms, ins Wasser, in der Hoffnung, er würde ertrinken und dadurch die Prophezeiung Lügen strafen. Doch nein, geheimnisvoll gelangt der Kaplan, der nicht schwimmen kann, aus den Tiefen ans Ufer und macht sich auf den Rückweg nach Worms. Das Schicksal scheint unumkehrbar. Als die Burgunden in Etzels Reich angekommen sind, begegnen sie Dietrich von Bern, der sie vor Kriemhild warnt. An Etzels Hof werden die Knechte getrennt von den Rittern der Burgunden untergebracht. Kriemhild begrüßt ihre Verwandten mit falscher Freundlichkeit und überredet Blödel, den Bruder Etzels, die Burgunder anzugreifen. Als die Ritter bei Tisch sitzen,
begibt sich Blödel mit bewaffneten Männern zu den Knechten, bei denen sich lediglich Dankwart befindet, und greift diese an. Dankwart gelingt es, Blödel zu töten, doch werden alle 9000 Knechte der Burgunder erschlagen. Lediglich Dankwart kann in den Festsaal entkommen, wo die Ritter sitzen. Als Hagen von dem Angriff erfährt, zieht er sein Schwert, tötet Kriemhilds und Etzels Sohn und schlägt Werbel, der die Einladung überbrachte, die Hand ab. Die Burgunder richten ein Blutbad unter den Saalgästen an. Und nur mit Hilfe Dietrich von Berns gelingt es Etzel und Kriemhild, aus dem Saal zu entkommen. Kriemhild bietet demjenigen große Reichtümer an, der Hagen von Tronje erschlägt. Eine Reihe von Rittern folgt dem Aufruf der Königin, doch sie alle verlieren ihr Leben. Auch ein weiterer Angriff der Hunnen wird von den Burgunden zurückgeschlagen. Als Kriemhild ihre Brüder auffordert, Hagen herauszugeben, weigern sich diese mit dem Hinweis auf ihre Treuepflicht. Da lässt Kriemhild den Saal, in dem sich die Burgunden verschanzt haben, anzünden. Nachdem das Feuer erloschen ist, folgt ein neuer Angriff der Hunnen, der von den Burgunden aber wieder zurückgeschlagen wird. Etzel und Kriemhild befehlen Rüdiger, die Burgunden anzugreifen, und schweren Herzens beginnt Rüdiger von Pöchlern den Kampf. Dietrichs Männer fordern hierauf Rüdigers Leichnam heraus. Die Burgunden verweigern dies und es kommt zum Kampf. Am Ende sind von Dietrichs Leuten nur Meister Hildebrand und von den Burgunden nur noch Hagen und König Gunther übrig. Als Dietrich vom Tod seiner Männer erfährt, begibt er sich mit Meister Hildebrand zu Gunther und Hagen. Im anschließenden Kampf überwältigt Dietrich beide und gefangen werden sie vor Kriemhild geführt. Großartig, wie Auguste Lechner in der Schlussszene die eisige Einsamkeit und Zerstörtheit Kriemhilds darstellt, der bewusst ist, dass ihr nichts geblieben ist. Nicht ihr kleiner Sohn Ortlieb, den Hagen getötet hat, nicht ihr Lieblingsbruder Giselher. Und Etzel, heißt es, sie hatte ihn fast vergessen, als wäre er vor langer Zeit einmal da gewesen und wieder fortgegangen, heim in die Steppen Asiens. Dann aber fällt ihr ein, dass sie den Nibelungenhort noch besitzt. Sie hängt ihr Herz also nun an das Materielle, an den Schatz, anstatt in

machte. Bis in den Kopf stieg er, bis in die Augen, wie ein roter Nebel. Sie gab einen Befehl. Einer der Hundenwächter verschwand lautlos. Er ging hinab in den Kerker, wo der Burgundenkönig Gunther gefangen lag, und schlug ihm das Haupt ab. Denn das hatte die Königin befohlen, und sie hatte auch befohlen, das Haupt heraufzutragen in die Kemenate. Hagen biss die Zähne knirschend aufeinander, als er es sah. »So«, sagte er nach einer Weile heiser, »nun sind sie alle tot, und von mir wirst du niemals erfahren, wo der Nibelungenhort ist.« Grimhild gab keine Antwort. Ihr Blick war auf das Schwert gefallen, das auf dem Kissen aus roter Seide lag. Langsam, mit sonderbar steifen Schritten, ging sie darauf zu. Es war, als ziehe sie etwas an. Sie sah nicht, wie Etzel mit Dietrich und Hildebrand eintrat. Sie ergriff die Waffe und starrte darauf nieder. Dann wandte sie sich um. Hagen zuckte nicht zurück, als die blassen Hände das Schwert mit dem Knauf aus grünem Jaspis hoben. Er wusste, seine Zeit war aus und sein Maß voll. So war es in Ordnung, dass er starb. Hildebrand aber vermochte dieses Ende des gewaltigen Recken nicht zu ertragen. »Es ist wieder die Natur, wenn Frauen töten«, sprach er für sich. »Darum kann es nicht ungesöhnt bleiben.« Sein Gesicht war voll Gram, als er das Schwert zog. Er erschlug Grimhild nicht im Zorn. Es war, als müsse er es tun, damit eine Waage nach allen Schwankungen wieder in ihr Gleichgewicht zurückkehre. Etzel und Dietrich hatten es nicht verhindern können. Als Dietrich neben die Königin hinkniete, schloss sie die Augen wie müde, und er sah mit Staunen, wie sich ein Friede über dieses Gesicht breitete, den es im Leben nie gekannt hatte. Alle Wildheit, Schmerz und Hass waren ausgelöscht. Denn nun war es so, wie es sein musste, nach allem, was geschehen war.

Sie hörten ein RM Spektrum, Auguste Lechner, die große Sängerin der Mythen und Sagen. Am Mikrofon verabschiedet sich von Ihnen Gudrun Trausmuth.

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Grüß euch, ich bin die Miriam und ich bin gerade unterwegs in die Tiroler Berge. Heute nehme ich euch mit auf meiner Wandertour. Ich bin schon gespannt, zu welchen schönen Plätzen wir kommen werden und freue mich, euch meine Heimat ein bisschen zu zeigen. Nach der ersten Stunde meiner Wanderung habe ich mal 400 Höhenmeter geschafft und ich bleibe kurz stehen, um die Natur zu bewundern. Rund um mich herum sind saftige, blühende Wiesen. Überall zirpen die Grillen, Wasser plätschert. Weit in der Ferne sehe ich sogar schon das Gipfelkreuz. Da will ich heute noch hin. Deswegen mache ich mich weiter auf den Weg. Alleine bin ich allerdings nie unterwegs. Mir begegnen viele sportliche Menschen, die mit dem Mountainbike unterwegs sind oder Trailrunning machen oder wie ich wandern gehen. Mit der Zeit wird's deutlich kühler und

Ober mir sehe einen großen weißen Fleck, der sich als verbliebener Schnee herausstellt. Da muss sie sofort an den Winter zurückdenken, wenn alles mit Schnee bedeckt ist und unsere Berge voller Wintersportler sind. Ob Tourenski, Langlaufen, Rodeln, Eislaufen, Skifahren, Snowboarden und Klumpern, hier bei uns wird jeder fündig. Mir Einheimischen und die 6 Millionen Wintertouristen. Ah, ich probiere mich voll gern durch. Richtig Spaß gemacht hat mir heuer das Fiegeln. Da war ich zum Ende der Saison auf der Nordkette und bin durch den barzigen weichen Schnee mit kurzen Ski ohne Stecken runtergefahren. Schon irgendwie verrückt, denke ich mir. Auf meinem weiteren Weg komme ich an einem kleinen Bergsee vorbei und ich freue mich über eine Pause. Ich habe mir eine kleine Jause eingebackt und lasse mir Laugenstangerl und Kaminwurzen schmecken. Plötzlich höre ich Pfeifen und gerade als ich versuche, die Geräusche irgendwie zu verorten, da hinten, da sehe ich zwei von den ca. 50.000 Murmeltiere, die hier bei uns in den Alpen wohnen. Allerdings sind sie wie immer ganz schnell wieder in ihren Löchern verschwunden. Nach der kurzen Begegnung mache ich mich weiter auf meinen Weg. Und dann habe ich es auch endlich irgendwann geschafft. Ich bin am Gipfelkreuz angekommen. Es ist jedes Mal ein ganz besonderes Gefühl, in jede Richtung so in die Weite schauen zu können. Ganz anders als unten im Tal, wo die Berge manchmal schon einengend wirken. Natürlich trage ich mich nur im Gipfelbuch ein. Und dann freue ich mich schon auf ein leckeres Essen in der Almhütte. Auf dem kurzen Weg dorthin überlege ich noch, worauf ich heute besonders Lust habe. Kaspressknödel, Speckknödel, ein Gröstl oder doch einen süßen Kaiserschmarrn? Wie ich dort ankomme, suche ich mir einen gemütlichen Platz auf der doch sehr vollen Terrasse. Und dann kommt schon die Kellnerin im Dirndl und nimmt meine Bestellung auf. Ich habe mir mittlerweile entschieden und für mich gibt's heute Kaspressknödel mit Salat. Während ich auf mein Essen wart, höre ich von meinen Nachbartischen einzelne Gesprächsfetzen mit und ich bin ein bisschen am Rätseln, woher die anderen Wanderer so kommen. Erstaunlicherweise kann ich die Leute relativ gut verschiedenen Regionen Tirols zuordnen, weil die Dialekte doch sehr eindrücklich sind. Was ich noch höre, sind viele Kuhglocken, die läuten. Das erinnert mich an den Almabtrieb. Jedes Jahr ist es ein großes Fest, wenn die Kühe und Tiere von den Almen abgetrieben werden. War die Saison unfallfrei, dann schmückt man die Kühe sehr aufwendig mit Kränzen und bunten Blumen. Um den Hals tragen sie dann riesige Glocken. Wie genau der Schmuck ausschaut, variiert von Region zu Region. Je nachdem, ob man im Zillertal ist, im Ötztal oder in Osttirol. Nachdem ich dann fertig gegessen habe, mache ich mich auf den Heimweg und komme auch an den Kühen vorbei, die ich schon die ganze Zeit gehört habe. Bei uns in Tirol verbringen tatsächlich sehr viele Tiere die Sommer auf den Almen. Und zwar sind es ca. 110.000 Kälber, Milchkühe, Stiere und Ochsen, 70.000 Schafe, 5.500 Ziegen und ca. 2.000 Pferde. Das sind in Summe mehr Tiere als Innsbruck Einwohner hat. Bei meinem weiteren Abstieg fällt mir nur eine richtig typische Sache ein für Tirol. Im Juni zum Herz-Jesu-Fest leuchten auf ganz vielen Bergen Bergfeuer. Kreuze, Herzen, Kelche, IHS-Schriftzüge strahlen dann vom Berg herunter, wenn es dunkel wird. Das ist ein Brauch, der seinen Ursprung im Jahr 1796 findet. Damals war Tirol bedroht von den napoleonischen Kriegen und viele Menschen haben wirklich Angst gehabt vor dem Krieg und auch einer Besetzung. Dann hat der Tiroler Landtag ein Herz-Jesu-Gelöbnis abgelegt und unser Land unter den Schutz des heiligsten Herzen Jesu gestellt. Damals haben die Tiroler versprochen, jedes Jahr ein besonderes Fest zu feiern, wenn Tirol verschont bleibt und Schutz bekommt. Und aus dem Gelöbnis heraus ist auch dieser Brauch der Herz-Jesu-Feuer entstanden. Nicht nur die Feuer erinnern heute daran, sondern auch das Gelöbnis wird jährlich von den Tirolern abgelegt. Da gibt es dann auch ein Lied dazu, was wir immer singen.
Ja, ich weiß, daran merkt man, dass wir Tiroler ganz stolz auf unser Land sind und uns Traditionen einfach ganz wichtig sind.

Mittlerweile bin ich jetzt wieder herunten von meinem Berg. Meine nächste Wanderung würde ich gerne auf den höchsten Berg Tirols machen, beziehungsweise auf den höchsten Berg Tirols, der ganz in Tirol liegt. Das ist die Wildspitz und darauf freue ich mich schon sehr. Aber jetzt genug von mir. Ich hoffe, ihr habt meine Heimat im Westen Österreichs ein bisschen besser kennenlernen können. Und es ist Zeit, mich von euch zu verabschieden. Pfiat euch!

0: Liebe Hörerinnen und Hörer von Radio Maria, zum Ausgang des Tages beten wir die Komplett, das ist das Stundengebet der Kirche. Die Texte finden Sie im grünen Stundenbuch heute ab Seite 713. Wir beten den Psalm 16. Sie können natürlich auch in der Stundenbuch-App von Ihrem Handy aus mitbeten. Und mit mir verbunden ist heute Pater Daniel Artmeier aus Blindenmarkt in Niederösterreich. Guten Abend, Pater Daniel.
1: Guten Abend. Oh Gott, komm mir zu Hilfe.
0: Herr, eile mir zu helfen.
1: Ehre sei dem Vater und dem Sohn und dem Heiligen Geist.
0: Wie im Anfang, so auch jetzt und alle Zeit und in Ewigkeit. Amen.
1: Wir Halleluja. Wollen am Ende dieses Tages Rückschau halten und wollen vor Gottes Angesicht unser Gewissen erforschen.

0: Ich bekenne Gott dem Allmächtigen und allen Brüdern und Schwestern, dass ich Gutes unterlassen und Böses getan habe. Ich habe gesündigt in Gedanken, Worten und Werken, durch meine Schuld, durch meine Schuld, durch meine große Schuld. Darum bitte ich die selige Jungfrau Maria, alle Engel und Heiligen und euch, Brüder und Schwestern, für mich zu beten bei Gott, unserem Herrn. Der allmächtige Gott, erbarme sich unser. Erlasse uns die Sünden nach und führe uns zum ewigen Leben.
1: Amen.
0: Mitten wir im Leben sind, mit dem Tod umfangen. Wer ist, der uns Hilfe bringt, dass wir Gnad erlangen? Das bist du, Herr, alleine. Uns reuet unsere Missetat, die dich, Herr, erzürnet hat.
1: Heiliger, Herre Gott, heiliger, starker Gott, heiliger, barmherziger Heiland, du ewiger Gott, lass uns nicht versinken in des bitteren Todes Not. Kyrie eleison.
0: Mein Leib wird ruhen in Sicherheit.
1: Mein Leib wird ruhen in Sicherheit.
0: Behüte mich, Gott, denn ich vertraue dir. Ich sage zum Herrn, du bist mein Herr. Mein ganzes Glück bist du allein.
1: An den Heiligen im Lande, den Herrlichen. An ihnen nur hab ich mein Gefallen.
0: Viele Schmerzen leidet, wer fremden Göttern folgt. Ich will ihnen nicht opfern. Ich nehme ihren Namen nicht auf meine Lippen.
1: Du, Herr, gibst mir das Erbe und reichst mir den Becher. Du hältst mein Los in deinen Händen.
0: Auf schönem Land fiel mir mein Anteil zu. Ja, mein Erbe gefällt mir gut.
1: Ich preise den Herrn, der mich beraten hat. Auch mahnt mich mein Herz in der Nacht.
0: Ich habe den Herrn beständig vor Augen. Er steht mir zu Rechten, ich wanke nicht.
1: Darum freut sich mein Herz und frohlockt meine Seele. Auch mein Leib wird wohnen in Sicherheit.
0: Denn du gibst mich nicht der Unterwelt preis. Du lässt deinen Frommen das Grab nicht schauen.
1: Du zeigst mir den Pfad zum Leben. Vor deinem Angesicht herrscht Freude in Fülle. Zu deiner Rechten Wonne für alle Zeit.
0: Ehre sei dem Vater und dem Sohn und dem Heiligen Geist.
1: Wie im Anfang, so auch jetzt und alle Zeit und in Ewigkeit. Amen. Mein Leib wird ruhen in Sicherheit. Lesung aus dem 1. Thessalonicher Brief. Der Gott des Friedens heilige euch ganz und gar und bewahre euren Geist, eure Seele und euren Leib unversehrt, damit ihr ohne Tadel seid, wenn Jesus Christus, unser Herr, kommt.
0: Herr, auf dich vertraue ich, in deine Hände lege ich mein Leben.
1: Herr, auf dich vertraue ich, in deine Hände lege ich mein Leben.
0: Lass leuchten über deinem Knecht dein Antlitz, hilf mir in deiner Güte.
1: In deine Hände lege ich mein Leben.
0: Ehre sei dem Vater und dem Sohn und dem Heiligen Geist.
1: Herr, auf dich vertraue ich, in deine Hände lege ich mein Leben.
0: Sei unser Heil, o Herr, wenn wir wachen, und unser Schutz, wenn wir schlafen, damit wir wachen mit Christus und ruhen in seinem Frieden.
1: Sei unser Heil, o Herr, wenn wir wachen, und unser Schutz, wenn wir schlafen, damit wir wachen mit Christus und ruhen in seinem Frieden.
0: Nun lässt du, Herr, deinen Knecht, wie du gesagt hast, in Frieden scheiden.
1: Denn meine Augen haben das Heil gesehen, das du vor allen Völkern bereitet hast.
0: Ein Licht, das die Heiden erleuchtet, und Herrlichkeit für dein Volk Israel.
1: Ehre sei dem Vater und dem Sohn und dem Heiligen Geist.
0: Im Anfang, so auch jetzt und alle Zeit und in Ewigkeit. Amen.
1: Sei unser Heil, o Herr, wenn wir wachen und unser Schutz, wenn wir schlafen, damit wir wachen mit Christus und ruhen in seinem Frieden.
0: Herr unser Gott, sende uns in dieser Nacht einen ruhigen Schlaf, damit wir uns von der Mühe des Tages erholen und morgen mit neuer Kraft dir dienen können, Darum bitten wir durch Christus, unseren Herrn.
1: Amen.
0: Eine ruhige Nacht und ein gutes Ende gewähre uns der allmächtige Herr.
1: Amen.
0: Sei gegrüßt, o Königin, Mutter der Barmherzigkeit. Unser Leben, unsere Wonne und unsere Hoffnung sei gegrüßt. Zu dir rufen wir, verbannte Kinder Evas. Zu dir seufzen wir, trauernd und weinend in diesem Tal der Tränen.
1: Wohlan den, unsere Fürsprecherin, wende deine barmherzigen Augen uns zu. Und nach diesem Elend zeige uns Jesus, die gebenedeite Frucht deines Leibes. O Gütige, o Milde, o süße Jungfrau Maria.

0: Lieber Pater Daniel, herzlich vergelt's Gott fürs Gebet und ich bitte Sie noch um Ihre Gedanken zur guten Nacht und um den Segen für uns und für die ganze Hörerfamilie.
1: Liebe Brüder und Schwestern, wir haben heute ein ganz wunderbares Fest gefeiert. Maria Heimsuchung, die Gottesmutter, macht sich auf den Weg zu ihrer Base Elisabeth. Und dieses Ereignis hat ja unglaublich nachgewirkt, wenn man so will, oder hat uns unglaublich viel geschenkt. Die Worte, die Elisabeth spricht, werden seit Jahrhunderten Tag für Tag, hundert, ja tausendfach in Gegrüßet seist du Maria wiederholt und immer wieder neu ausgesprochen. Und das Magnificat, dieser Lobgesang der Gottesmutter, der eben auch bei diesem Besuch damals, den Gottesmutter da erfüllt vom Heiligen Geist gesprochen hat, wird Tag für Tag auch schon seit Jahrhunderten im Stundengebet der Kirche in der Vesper von den Mönchen und Schwestern und Priestern hunderte, tausende, millionenfach wahrscheinlich schon gesungen, vertont und oder gebetet. Und so ein reiches Ereignis, was so nachwirkt, ja, wie kam es überhaupt dazu? Nicht, weil Gott einen klaren Auftrag gegeben hat, dass Maria das jetzt zu tun hat, sondern er hat es eigentlich zwischen den Zeilen nur angedeutet. Und Maria hat sozusagen zwischen den Zeilen den Willen Gottes erkannt und hat dann sich auf den Weg gemacht und erkannt, für ihre Base Elisabeth, die braucht jetzt Hilfe, die braucht mich jetzt. Und aus diesem Hinhören der Gottesmutter ist dann dieses das alles hervorgegangen, das so große Früchte gebracht. Und so ist es auch in unserem Leben, Gottes Willen zu erkennen, heißt nicht, seine Stimme zu hören, dass er plötzlich an der Tür klopft und sagt, das und das hast du zu tun, dies und jenes erwarte ich von dir, sondern es ist auch dieses stille Hinhören, dieses zwischen den Zeilen lesen, wo wir immer wieder den Willen Gottes in den kleinen Dingen des Alltags erkennen dürfen. Also wollen wir wirklich hellhörig sein für die Stimme Gottes in unserem Leben und erwarten wir wirklich auch da in den kleinen Dingen, dass Gott mit uns spricht und Gott uns auch in den kleinen Dingen führen will. Damit wir das immer wieder tiefer erkennen können, wollen wir auch diesen Tag wieder mit dem Herrn beschließen und um seinen Segen bitten. Unsere Hilfe ist im Namen des Herrn,
0: der Himmel und Erde erschaffen hat.
1: Der Herr sei mit euch.
0: Und mit deinem Geiste.
1: Auf die Fürsprache der Gottesmutter Maria, des heiligen Josef, aller Engel und Heiligen, segne und behüte euch und alle, die euch anvertraut sind, der allmächtige und barmherzige Gott, der Vater und der Sohn und der Heilige Geist.
0: Amen. Amen.
1: Gelobt sei Jesus Christus.
0: In Ewigkeit. Amen. Lieber Pater Daniel, herzliches Vergeltsgut für die Gedanken zur guten Nacht und für den Segen. Ich wünsche Ihnen noch einen schönen und gesegneten Abend.
1: Auf Wiederhören. Danke, wünsche ich auch. Wiederhören.

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Wir beenden nun unser Tagesprogramm. 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Liebe Hörerinnen und Hörer, heute am Tiroler Österreich-Tag darf ich mich für euch recht herzlich verabschieden. Ich hab mich gefreut, dass ich euch den Abend mit meiner Anwesenheit, mit meiner Stimme ein wenig bereichern hab dürfen. Vierteng, ich wünsche euch eine gute Nacht, bleibt's gesund und bleibt's Radio Maria 3. Die Liebe Gottes ist das Wertvollste, was wir haben. Ich wünsche euch eine gute und gesegnete Nacht.

0: Liebe Hörerinnen und Hörer von Radio Maria, Sie hören nun die Wiederholung der Sendung Lebenshilfe von heute Vormittag.
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1: Kennen Sie das, wenn Sie auf einer ca. 300.000 Leute großen Veranstaltung sind und drei Viertel der anwesenden Menschen brechen zusammen auf und zwar sofort nach dem letzten Liedl. Da habe ich einen Tipp für Sie. Bleiben Sie gemütlich einfach nur eine Stunde sitzen, holen Sie sich was zum Essen und zum Trinken und entgängen Sie damit Wartezeiten, Staus und Stress. So wird die Veranstaltung, das lange Wochenende, der Urlaub entspannt. Das war mein Erlebnis letztes Wochenende und was es dafür weitere Tipps für einen entspannten Urlaub gibt, erfahren wir in der jetzigen Lebenshilfe-Sendung und zwar von Hans-Peter Seewald. Er ist Leiter der Kriminalprävention bei der Landespolizeidirektion Tirol. Dazu begrüße ich Sie, liebe Zuhörer, am heutigen Bundeslandtag Tirol in unserem Radio. Mein Name ist Barbara Mutsam und ich versuche heute einmal alles im Dialekt zu sprechen, soweit es mir gelingt. Ja, ich gebe das Wort gleich weiter an unseren Referenten Hans-Peter Seewald. Schönen Vormittag und ganz liebe Grüße nach Tirol.
2: Ja, vielen Dank. Einen schönen guten Morgen, schönen guten Vormittag auch von meiner Seite. Vielen Dank für die Einladung. Im Dialekt zu reden fällt mir doch etwas schwerer als angenommen jetzt im Radio, aber ich werde es versuchen, sozusagen in einer Art zu machen, dass man ein bisschen raushört, dass die da in Tirol, konkret in Innsbruck, jetzt sitzt. Ja, für die, die mich noch nicht kennen, ich bin also Leiter der Kriminalprävention im Landeskriminalamt und das mache ich jetzt seit 11 Jahren schon. Vorher war ich Ermittler im Landeskriminalamt im Eigentumsbereich Diebstahl, Einbruch und Raub und war im Zuge dieser Tätigkeit auch im Europäischen Polizeibüro, im Polizeiamt in Den Haag von Europol beschäftigt, habe dort im Zuge dessen auch einige Länder bereisen dürfen und mir ein bisschen sozusagen die Arbeitsweise in Europa bei den verschiedenen Polizeieinrichtungen anschauen und auch mitarbeiten dürfen, was sehr, sehr interessant und spannend war. Angefangen habe ich bei der Polizei als normaler Streifenbeamter zuerst mit der Laufbahn dann im Kriminaldienst als Ermittler eben im Bereich Eigentumskriminalität. Ja, und diese Erfahrungen, die ich da sammeln konnte in der Ermittlung, sind natürlich viel wert dann in der Prävention, um den Bürgerinnen und Bürgern Tipps zu geben, wie man sich schützen kann, Opfer von Straftaten zu werden. Sie müssen nämlich wissen, Täter sind meistens dort erfolgreich, wo Opfer nicht wissen über die Masche zum Beispiel oder wo sie sich eben nicht ausreichend schützen. Wie soll ich sagen, Täter nützen Schwachstellen aus. Das gilt sowohl in der analogen Welt, sprich jetzt zum Beispiel beim Diebstahl. Es gibt ja dieses Sprichwort, Gelegenheit macht Diebe. Wenn ich beispielsweise mein Fahrrad nicht absperre und irgendwo in einem Bereich, wo eben Leute unterwegs sind, das dort stehen lasse und selbst nur kurz weggehe und es aus den Augen lasse, dann kann es durchaus sein, dass diese Gelegenheit jemand beim Schopf packt, das Fahrrad nimmt und selbst wenn er es nur braucht, um von A nach B zu gelangen, ist es, also ohne Diebstahlsabsicht jetzt beispielsweise, ist es durchaus sehr, sehr unangenehm für mich. Wir haben selber so einen Vorfall gehabt hier, ein Kollege von mir war betroffen, dessen Fahrrad ist genau auf diese Art und Weise von einem bis heute unbekannten Menschen benutzt worden, um zum Flughafen zu kommen, hier von der Innenstadt in Innsbruck. Und der Kollege hat dann zuerst eine Diebstahlsanzeige gemacht und erst später, Wochen später, hat man das Fahrrad dann zufällig mehr oder weniger am Flughafen entdeckt und hat eigentlich gesehen, dass es nur unter Anführungszeichen jemand benutzt hat, um von A nach B zu kommen. Trotzdem hat er Unannehmlichkeiten gehabt, hat dann sich inzwischen schon ein neues Fahrrad gekauft und hat jetzt zwei Räder gehabt, und hat inzwischen auch die Versicherungsleistung schon bekommen, also irgendwie nicht ganz ideal gelaufen. Und genauso ist in der digitalen Welt, im Bereich des Internets oder sagen wir so, im Bereich der Kriminalität, die mit dem Kommunikationsmittel Internet begangen wird, Da zählen wir auch den Anrufbetrug dazu. Stichwort falsche Polizeibeamte, die am Telefon sich als solche ausgeben und dann den Angerufenen, die Angerufene unter irgendeiner schockierenden Nachricht emotionell beeinflussen und dazu bringen, unter Zeitdruck sozusagen setzen und dazu bringen, Geld zu überweisen oder Geld auszufolgen oder Wertgegenstände auszufolgen. Also auch diese, wie soll ich sagen, Methoden bauen darauf auf, Schwachstellen zu nutzen. Das heißt, sie versuchen, so geschickt die Leute zu manipulieren, dass letztlich der Mensch dann nicht mehr voll konzentriert sich das überlegt und letztlich keine andere Möglichkeit sieht, als hier sofort das zu machen, was die Täter wollen, nämlich eine Überweisung zum Beispiel tätigen oder eben, wenn man das Pech hat, in dem Fall Geld oder Wertgegenstände zu Hause zu haben, das zusammen tut und jemanden, der sich als Polizist an der Tür ausgibt, dann übergibt. Ja, und genau diese Schwachstellen, die hier möglicherweise von Tätern genutzt werden können, will ich Ihnen heute näher bringen, speziell jetzt im Hinblick auf die Urlaubszeit, dass man auch entspannt im Urlaub sein kann. Und hier haben wir, ich würde sagen, zwei oder ja vielleicht auch drei Aspekte, die wir beachten müssen. Zum einen ist es das Thema das Absichern des Eigenheimes während meiner Abwesenheit. Da gibt es einige Sachen, die typischerweise Täter anziehen würden, die ich Ihnen gerne näher bringe. Das zweite ist, wie ich mich verhalte unterwegs. Da gibt es unterschiedliche Möglichkeiten. Es kann jetzt sein, dass ich mit dem eigenen Auto unterwegs bin, dass man das Auto mehr oder weniger als Tresor verwendet, das aber de facto kein solcher ist. Oder dass man sich von Trickdieben auf der Straße oder im Restaurant oder im Geschäft ablenken lässt und dann wird einem die Geldtasche oder ein Schmuckstück gestohlen. Bis hin eben auch zu dem Thema Internet. Es sind doch heute sehr viele Menschen schon sozusagen mit dem Handy, mit dem Internet verbunden, mit dem Smartphone sozusagen und haben also auch in offenen WLANs zum Teil Banküberweisungen gemacht oder irgendwelche sensiblen Daten eingegeben. Und auch diese Schwachstelle, sprich offenes WLAN, öffentliches WLAN, zum Beispiel im Hotel, zum Beispiel im Flughafen, zum Beispiel am Bahnhof, ist eine Gefahrenquelle, ist eine Schwachstelle, die von Kriminellen genutzt werden kann. Wie gesagt, ich werde also Ihnen heute gerne die Themen aufzählen, näher bringen, auf die Sie achten sollen, bitte, und auch den Hinweis geben oder sozusagen Sie ermutigen, dass falls Sie in Bedrängnis kommen oder Opfer einer Straftat werden, sofort unverzüglich auch sich bei der Polizei zu melden. Im Ausland ist es natürlich zum Teil schwieriger. Wir wissen aus der Erfahrung, dass in einigen speziell südlichen Ländern es nicht immer einfach ist. Für uns Tiroler ist Italien natürlich das beste Beispiel und ich habe viele Erfahrungen gemacht dort schon, beziehungsweise Berichte gehört von Bekannten, Verwandten, auch von Kollegen, denen dort etwas gestohlen wurde, beispielsweise auch das Auto aufgebrochen und daraus Gegenstände gestohlen wurde. Dort ist es teilweise so, dass es auf den Dienststellen der Polizei oder der Karabiniere zum Teil gar keine Möglichkeit gibt, eine Anzeige zu machen, weil dort niemand ist, weil die dort keine Zeit haben für das und die schicken einen wieder weg sozusagen, beziehungsweise man kommt da gar nicht in Kontakt mit einem zuständigen Beamten. Und auch hier, wenn es darum geht, dass Dokumente gestohlen wurden oder Gegenstände, die neu ausgestellt werden müssen, dann sollen Sie jedenfalls auch bei uns, sprich in Österreich, wieder sich bei der Polizei melden, um zumindest diese Nachtragsmeldung dann zu machen, um entsprechende Ersatzdokumente sich besorgen zu können. Ich würde vorschlagen, wir beginnen jetzt vor der ersten Pause kurz mit dem Thema Eigenheimabsicherung. Sie wissen ja, dass ein leerstehendes Haus, eine leerstehende Wohnung, die von außen als solches leicht erkannt wird, unter Umständen Einbrecher anlocken könnte. Und Sie müssen auch davon ausgehen, dass nicht unbedingt in der Nachtzeit Einbrecher aktiv sind, sondern ganz im Gegenteil, rein statistisch gesehen sind untertags die meisten Einbrüche sogar, kann man es eingrenzen auf die Zeit zwischen ja nach dem 8 Uhr, so nach der Frühstückszeit, bis hin gegen die Mittagszeit, weil auch die Täter, die Einbrecher, sammeln Erfahrungen, in diesem Zeitraum viele Menschen nicht zu Hause sind, sei es, weil sie arbeiten gehen, sei es, weil sie Sport betreiben, weil sie irgendwelche Termine wahrnehmen beim Arzt, aber was auch immer. Die wissen einfach, dass am Vormittag sehr oft die Menschen eben nicht zu Hause sind. Und zusätzlich wird auch die Situation in dem Objekt praktisch beobachtet. Und hier ist wichtig, dass man keine Zeichen von Abwesenheit erkennen lässt. Ganz wichtig, ganz sicher, wenn Sie auf Urlaub fahren, dass Sie mit nach Möglichkeit einem Nachbarn oder auch mit einem Verwandten sich absprechen und organisieren, dass keine Post sich anhäuft, dass keine Briefkästen überquellen, dass die Zeitung die Zeitung können Sie ja, wenn Sie ein Abo haben, für diesen Zeitraum abbestellen, aber selbst wenn jetzt der Zeitungsausträger eine Zeitung noch hinschmeißt, am ersten Urlaubstag beispielsweise, dass sie organisieren, dass diese nicht liegen bleibt, sodass man nicht von vornherein gleich erkennen kann, haha, hier ist niemand zu Hause. Auch das Thema Rollläden ist eines, oder wie soll ich sagen, generell Vorhänge, alles Dinge, die, wie soll ich sagen, bei Tag dann ungewöhnlich sind, müsste man versuchen zu organisieren, sodass es so ausschaut, dass jemand zu Hause wäre. Das Leichteste wäre hier natürlich, wenn ein Rollladen elektrisch mit einer Zeitschaltuhr steuerbar wäre. Wenn man das nicht hat, vielleicht, dass man jemanden hat, der einem zumindest von Zeit zu Zeit den Rollladen wieder aufzieht oder auch wieder herunterlässt, sodass es einfach den Eindruck hinterlässt, dass jemand auch hier ist. Vielleicht auch noch der gute nachbarschaftliche Kontakt generell wäre hier zu erwähnen, sodass wenn verdächtige Personen oder Leute, die sich hier herumtreiben im Bereich ihrer Wohnung, auffallen, dass man diese anspricht oder vielleicht schon gleich, wenn man einen Verdacht hat, dass es hier nicht mit rechten Dingen zugeht, dass man sich auch gleich schon bei der Polizei meldet und diesen Hinweis gibt. Solchen Hinweisen gehen wir im Regelfall nach und es sind auch schon Fälle gewesen, wo wir aufgrund derartiger Hinweise schließlich einen Sachverhalt aufklären konnten, weil eben das genau diese Person war, die schon früher Straftaten gesetzt hat und durch diesen Hinweis die Person dann kontrolliert und später auch der Tat zugeordnet werden konnte. Vielleicht noch zum Thema Eigenheimschutz generell. Rentiert es sich immer, in den Einbruchschutz zu investieren? Wir wissen, dass speziell im Bereich von ebenerdigen Fenstern, von Terrassentüren, von Kellerzugängen, wir wissen, dass genau in diesen Bereichen die Täter im Regelfall die Schwachstellen finden, sprich herkömmliche Verriegelungen bei Fenstern, bei Terrassentüren, bei Kellerfenstern speziell auch, reichen nicht aus, um einem einfachen Angriff mit einem, ganz einfachen Schraubenzieher standzuhalten. Das heißt, in diesen Bereichen rentiert es sich ganz sicher, entsprechend zu investieren, nämlich mit entsprechenden Sicherheitsverriegelungen oder Zusatzschlössern, die man anbringen kann, um auch jetzt außerhalb der Urlaubszeit die Einbruchsgefahr zu minimieren. Ich habe ja eingangs gesagt, Täter nutzen immer Schwachstellen und das sind typische Schwachstellen, nämlich normal verriegelte Fenster und Türen. Also hier kann man sehr wohl Verbesserungen erzielen. Und das Zweite ist natürlich auch elektronisch möglich mit Alarmanlagen, mit Videosystemen, dass man hier vielleicht auch in diese Richtung etwas investiert. In diesem Zusammenhang bieten wir von der Polizei kostenlose Beratungen an. Wenn Sie Bedenken haben oder sich nicht sicher sind, können Sie bei Ihrer zuständigen Polizeiinspektion eine solche Beratung beantragen. Dann wird ein speziell geschulter Präventionsbeamter sich das Objekt anschauen und Ihnen neutral und wertfrei gute Tipps geben, was man verbessern könnte und mit welchem Mittel. Ja, dann glaube ich, ist es Zeit für eine kurze Pause wieder von meinem Monolog hier und ich darf der Frau Mutsam wieder das Wort zurück übergeben.
1: Dankeschön für diesen ersten Teil. Wir hören wieder Musik und zwar von Tirolerisch gespielt, passend zu unserem Bundeslandtag Tirol mit dem Liedl The Winner Takes It All, irgendwie ganz passend.

0: Sie hören heute unsere Lebenshilfe-Sendung mit ganz praktischen Tipps für einen entspannten Urlaub. Vielleicht waren Sie schon im Urlaub, vielleicht fahren Sie noch in Urlaub. Dann kann ich nur raten, jetzt gut zuzuhören. Hans-Peter Seewald von der Landespolizeidirektion Tirol erklärt uns und gibt uns gerade einige Tipps, worauf man achten kann, wenn man jetzt in Urlaub fährt, wie man das Eigenheim zum Beispiel absichert oder wie man sich unterwegs verhält. Und ja, jetzt freue ich mich schon auf weitere Tipps. Bitteschön.
1: Ja, gerne. Ja, wie gesagt, das Eigenheim abzusichern ist eine Seite. Die andere Geschichte ist, wie verhalte ich mich unterwegs? Und da ist vor allem das Thema Trickdiebe ein großes, Trickbetrüger. Das heißt, immer im Bereich von öffentlichen Orten, wo sich relativ viele Leute bewegen, sei es im Innenstadtbereich einer Stadt oder auch im Bahnhofsbereich, auch in Geschäften, nutzen Taschendiebe ganz gerne dieses Gedränge aus, um Geldtaschen und Wertgegenstände zu stehlen. Und hier ist ganz, ganz wichtig, dass man darauf Bedacht nimmt, dass wenn man angesprochen wird von fremden Personen, dass immer um so einen Dieb handeln könnte. Das ist natürlich, mir ist jetzt selber passiert in Innsbruck, dass ich unterwegs war in der Innenstadt und jemand da sein Vorrat gerade am Gehsteig stehen gehabt hat und offenbar hat sich die Kette verklemmt und hat mich angeschaut, hilfesuchend, und ich habe dem geholfen. Und das ist natürlich eine Entscheidung, die ich getroffen habe, im Wissen, im Hinterkopf. Allerdings als Polizeibeamter ist man da vielleicht skeptischer als jeder andere Mensch. Das könnte auch eine Ablenkung sein. Aber ich habe mir also ganz bewusst immer vor Augen geführt, wo meine Geldtasche gerade sitzt und wo mein Handy sitzt. Nämlich blöderweise habe ich es in der Hosentasche gehabt, hinten, dass man als No-Go bezeichnen würde, und habe dem trotzdem geholfen. Und das war sicher eine, wie soll ich sagen, nicht ganz ideal eine gelöste Situation. Richtigerweise hätte müssen diese Gegenstände nach vorne geben. Aber ich habe den Menschen sozusagen angeschaut, habe gesehen, der braucht wirklich Hilfe, und habe mich auf dieses Bauchgefühl verlassen. Aber bitte seien Sie da vorsichtig. Es gibt alle möglichen Tricks zur Ablenkung. Das fängt an bei der Frage nach dem Weg, wo Ihnen der dann den Stadtplan vor die Nase haltet, sodass Sie gar nicht mehr sehen, was der unterhalb dieses Stadtplans gerade macht, bis hin zu arbeitsteiligem Vorgehen von Dieben, dass sie jemand ablenkt mit einem Kind, das schreit, oder mit einem, keine Ahnung, kann auch diese Bande mit dem Fahrrad sein. Und der zweite, der, während sie helfen, zupft ihnen in der Weile die Geldtasche oder vielleicht eine teure Uhr und so weiter. Das heißt, hier wäre also der Tipp, Wertgegenstände möglichst nahe am Körper zu tragen, keinesfalls in einem, wie soll ich sagen, Rucksack auf der Rückseite, den sie also hinten tragen, oder in einer Handtasche, die sie umgehängt haben, wo jemand dann von der Seite oder von hinten sich Zugriff verschaffen kann. Sie können sich auch in dem Fall nicht auf den Verschluss, auf den Reißverschluss oder auf das möglicherweise absperrbare Tasche verlassen, weil wir auch die Erfahrung gemacht haben, dass Täter durchaus auch Taschen schlitzen, sprich aufschneiden und dann praktisch von unten heraus das Geld nehmen. Das heißt, am besten immer in Sichtweite haben, Wertgegenstände am besten an der Vorderseite, möglichst nahe am Körper tragen, und je nachdem, wo sie unterwegs sind, es gibt auch Bereiche, die ich als Hochrisikobereich einstufen könnte. Als Beispiel nenne ich hier die Stadt Neapel in Italien, wo es einem Kollegen von mir passiert ist, dass er seine teure Armbanduhr ausgeführt hat im Rahmen einer Veranstaltung, einer Reise, die von der Polizei organisiert war, von einem Verein der Polizei organisiert war. Hat er da in einem Lokal, das neben der Straße war, im Garten sitzend, seinen Arm um seine Frau, die neben ihm gesessen ist, gelegt, und plötzlich ist da jemand, sein zwei junge Burschen mit einem Moped vorbeigefahren, und der Beifahrer auf dem Sozius des Mopeds hat dem Kollegen die Uhr von der Hand gerissen, vom Armgelenk gerissen, hat zur Folge gehabt, dass der Kollege schwer verletzt war an der Hand, weil die Uhr ja nicht gleich gerissen ist, sondern erst nach enormer Gewalteinwirkung, und die Uhr war weg und die Verletzung war da. Und also diese Dinge müsste man beachten. Also Wertgegenstände auch nicht sichtbar tragen im Bereich von, sage ich jetzt einmal, Gebieten, wo man davon ausgehen muss, dass es mehrere Leute gibt, die ihnen da zu nahe treten wollen. Ich selber war in Marokko auf diesem Königsstätte, auf dieser Rundreise und habe auch dort vom Reiseleiter, da sind wir aufgefordert worden oder instruiert worden, wie man sich verhalten soll. Und das war der erste Hinweis: Achtung, es gibt da Unzahl von Trickdieben, von Taschendieben, lassen Sie sich auf nichts ein, auf kein Gespräch und so weiter und so fort. Also man müsste natürlich abwägen, wo bin ich, und in dem Zusammenhang höhere Sicherheitsmaßnahmen, was dieses mitgeführte Bargeld betrifft, anwenden, als wie wenn ich jetzt beispielsweise in Tirol oder in Österreich unterwegs bin, wobei auch in den Städten in Österreich es durchaus Taschendiebe gibt. Ein anderes Thema für unterwegs ist natürlich das Thema Internet. Sie wissen ja, ich habe es zuerst im Eingang zu kurz angesprochen, ein offenes WLAN, ein WLAN im Hotel, am Bahnhof zum Beispiel, trägt ein großes Risiko, dass persönliche Daten abgesaugt, gefischt werden, wie es in der Fachsprache heißt. Da gibt es unterschiedliche Techniken, die von Tätern angewendet werden. Die Schwachstelle ist einfach das WLAN, das sie nicht kennen, wo sie keine, Sicherheitseinstellung wissen. Da kann sich der Täter bewegen, er kann auch einen Hotspot erstellen, und so dass sie vermeintlich in dem WLAN des Hotels sind, de facto aber im Hotspot des Täters sind. Das heißt, wenn Sie jetzt angenommen über Ihr Handy eine Bezahlung via Online-Banking veranlassen, dann könnte es Ihnen passieren, dass der Täter das beobachtet, dass er genau sieht, wie Sie dort einsteigen in die Online-Banking, und dass er dann entsprechend dieser Information, die er hat, weitere Transaktionen durchführt. Aber auch E-Mails oder persönliche Daten sind dem Missbrauch ausgesetzt. Das heißt, Sie haben da, was weiß ich, ein Beispiel haben wir jetzt aktuell. Da gibt es jemanden, der ein Hotel gebucht hat auf Booking.com und bekommt jetzt eine Zuschrift, dass seine Buchung in irgendeiner Form, das weiß ich jetzt nicht genau, zu bestätigen oder zu überarbeiten ist. Und auf dieser Nachricht sind genau die richtigen Daten, sprich die Buchungsdaten, vermerkt gewesen. So hat dieser Mensch, der eigentlich relativ computerliterat war, wenn Sie mir den Ausdruck erlauben, also der sich viel im Internet bewegt, hat hier dann keine Zweifel mehr gehabt, weil woher hätten die Täter wissen können, wann er diese Buchung

0: auf der Domain ein Zeichen verändert war. Hier muss man aber sehr genau hinschauen, also hier war es mehr oder weniger schon ein Zufall, dass er letztlich den Schaden im letzten Moment verhindern konnte. Das heißt, niemals in einem offenen WLAN persönliche Daten oder gar Banktransaktionen durchführen. Was haben wir noch im Bereich von sicher unterwegs? Auch das Auto, genau, ist ein Thema. Wir sehen, dass immer wieder aus Autos Wertgegenstände gestohlen werden, oder sagen wir es anders. Wir sehen, dass Leute oft den Fehler machen, die Schwachstelle eröffnen, dass sie Wertgegenstände im Auto lassen, während sie sozusagen irgendwo unterwegs sind, speziell im Ausland. Und zumindest sollte man die Sachen, wenn man was im Auto lässt, abdecken, gut verstecken, sodass die Täter nicht gleich wissen, hier ist viel zu holen, weil sie müssen davon ausgehen, dass nicht immer nur Geld, natürlich Geld ist immer interessant für Täter, aber dass es unter Umständen auch andere Gegenstände sind, die für Täter interessant sein könnten. Sprich, es könnte sogar so weit gehen, dass sie Kleidung, wenn sie neu ist, mitnehmen. Das ist mir persönlich so gegangen in meiner Zeit in Den Haag. Da wurde in meine Wohnung eingebrochen und da haben Täter tatsächlich Kleidung mitgenommen, die ich gerade neu erworben habe. Also offenbar gibt es alle möglichen Motive für Täter, hier aktiv zu werden. Also ein Auto ist kein Tresor, lassen Sie keinesfalls Wertgegenstände darin und schauen Sie auch, dass möglichst gut verdeckt andere Gegenstände dort sich befinden, sodass Sie Täter nicht von vornherein sehen oder potenzielle Täter nicht von vornherein sehen, dass hier was zu holen wäre. Ein Auto zu knacken ist nämlich kein großes Problem für Kriminelle mehr. Genau, hier haben wir also ein drittes Thema noch ganz kurz, der Anrufbetrug vielleicht generell beschäftigt die Polizei seit, würde ich sagen, schon mehreren Jahren jetzt. Das hat jetzt mit der Reisezeit an und für sich weniger zu tun, vielleicht insofern, dass wenn man auf Reisen ist, man vielleicht schwerer Kontakt hat zu seinen nahen Angehörigen und wenn sich jetzt jemand am Telefon als fälschlicherweise als Arzt oder als Polizeibeamter ausgibt und dann mit einer Geschichte einen unter Druck setzen versucht, dass man hier vielleicht noch anfälliger ist, weil man selber im Ausland vielleicht keine Möglichkeit sieht, diesen nahen Angehörigen zu kontaktieren. Also sind Sie hier sehr auf der Hut. Diese Telefonanrufsbetrügereien nehmen überhand. Täter geben sich als Polizeibeamte aus und erklären, dass ein naher Angehöriger einen schweren Verkehrsunfall verursacht hätte und jetzt in Haft müsse. Beispielsweise im Hintergrund hören Sie jemanden jämmerlich weinen, sodass Sie den Eindruck haben, das könnte auch stimmen. Und letztlich verlangt er dann eine Kaution, die von einem angeblichen Polizeibeamten abgeholt würde. Oder die andere Version, die wir sehen, ist der Arzt, der anruft von irgendeinem Krankenhaus, ein naher Angehöriger sei schwer erkrankt und die einzige Möglichkeit, ihm zu helfen, wäre ein Medikament, das allerdings sehr, sehr teuer ist und Sie sollten das praktisch bezahlen. Also wie gesagt, Telefonbetrug ist momentan im Vormarsch und sind Sie auch, was diese Themen anbelangt, hier sehr auf der Hut. Am besten ist, gleich aufzulegen, auf keinen Fall den Anweisungen folgen, die jemand am Telefon Ihnen hier zu geben versucht. Und damit habe ich jetzt genug geredet und würde gerne wieder Frau Mutsam das Wort zurückübergeben.
1: Dankeschön. Ja, jetzt geht es mir auch so, gar nicht so leicht, im Dialekt zu bleiben und man switcht da gleich wieder in Hochdeutsch. Ja, ich würde das Wort da gleich weitergeben an die Hörer, liebe Zuhörer. Wir laden Sie jetzt ein, anzurufen, Fragen da noch zu stellen an Hans-Peter Seewald, Landespolizeidirektion Tirol, Leiter der Kriminalprävention. Wir haben jetzt so viele Tipps gehört, wie man sich im Urlaub verhalten kann, um nicht Opfer zu werden, eben von so Tätern, die einem schnell mal was stehlen oder dann daheim einbrechen, während man auf Urlaub unterwegs ist. Also gern können uns da jetzt anrufen, Fragen stellen, auch ins Gespräch kommen oder ja, selber vielleicht erzählen, was sie erlebt haben. Wir freuen uns auf jeden Fall, wenn Sie die Möglichkeit jetzt nutzen und mit unserem Referenten Hans-Peter Seewald sprechen. Die Nummer dazu 0720 578 578 und von außerhalb Österreichs 0043 720 5

ein flottes Stickel von Tirolerisch gespielt, das jetzt sich hoffentlich motiviert hat anzurufen. Und nochmal für alle, die vielleicht später eingeschaltet haben, sie an die Sendung Lebenshilfe in unserem Bundeslandtag Tirol heute. Und wir hören Tipps für einen entspannten Urlaub, also wie man sie absichern kann, eigentlich wenn man wo unterwegs ist, wenn man fortfährt, damit keiner einbricht daheim oder damit kann nichts gestohlen wird. Da haben wir jetzt von Hans-Peter Seewald ganz viele Tipps gehört, wie das geht, wie man das Eigenheim eben absichern kann, wie man sie unterwegs verhält, was aber auch generell, was man macht bei Anruf, Betrug oder wie man das Auto absichert, wie man mit Internet umgeht. Ja, all das beschäftigt uns heutzutage immer mehr und es gibt nicht wenige da, wo was passiert oder die da auch reinfallen und wir freuen uns, wenn sie jetzt anrufen und selber erzählen oder noch Fragen stellen dazu. Das ist jetzt wirklich die Möglichkeit, bei uns auf Sendung zu gehen und mit Hans-Peter Seewald zu sprechen. 0720 578 578, noch einmal 0720 578 578.

0: Frei wie der Wind hat uns tirolerisch gespielt, jetzt aufgespielt. Ja, liebe Zuhörer, lad nochmal ein, anzurufen, jetzt zu kommen mit Ihren Fragen, mit Anregungen oder mit Berichten und Tipps für einen entspannten Urlaub mit Hans-Peter Seewald von der Landespolizeidirektion Tirol. Nutzen Sie gern die Gelegenheit, jetzt mit ihm da ins Gespräch zu kommen, um ihn noch zu fragen, wie das genau abläuft, wie das genau funktioniert mit den Trick Betrügen, die es einfach in so vielfältigen Weisen schon gibt. 0720 578 578. Ja, Sie haben schon erzählt von dem Anrufbetrug, vielleicht wollen Sie uns da noch ein bisschen näher drauf eingehen.
1: Ja, also neben den, also die Anrufbetrüger werden, die nehmen zu, Betrügereien mittels Telefon, sagen wir jetzt, weil einfach offensichtlich am Telefon die Täter sehr viele Leute erreichen können. Und da gehen die inzwischen schon so weit, dass sie selbst computergenerierte Anrufe tätigen. Das heißt, das Filtern von möglichen Opfern wird dann automatisiert. Das heißt, sie kriegen einen Anruf von PayPal oder von Amazon angeblich, wo dann jemand sagt, sie haben irgendwas eingekauft, müssten das jetzt zahlen, das ist noch offen. Und sie haben aber gar nichts eingekauft. Und jetzt sollten sie aber den Sachbearbeiter kontaktieren, indem sie jetzt die 1 drücken am Handy und dann werden sie dorthin verbunden und der dann wird sie dazu überreden, das zu zahlen, damit storniert werden kann und so weiter. Das heißt, die Täter sind mit dem Anrufbetrug schon einen Schritt weiter gegangen, weil natürlich sehr viele Leute schon gut informiert sind, weil die Leute sich gar nicht mehr so leicht übers Ohr ziehen lassen und viele auflegen. Das heißt, der Aufwand für Täter ist größer geworden, um ein potenzielles Opfer zu finden.
0: Wenn ich kurz unterbrechen darf, jetzt haben wir eine Anruferin, und zwar die Christina, die wird zum Trickbetrug was beitragen möchte. Bitteschön.
2: Ja, grüß Gott, Schuba, Christina. Ich habe das erlebt vor kurzem. Wir haben bei Booking.com gebucht und wir haben da nicht fahren können, weil mein Mann einen Herzinfarkt gehabt hat. Und jetzt dann hätte ich bei Booking.com eben das zurückverlangt, bis auf die Stornokosten halt. Und es war so, ich habe 5-mal, glaube ich, E-Mail oder öfter E-Mails geschrieben und ich glaube, ich war da mit einer KI verbunden, weil es ist immer das gleiche E-Mail zurückgekommen. Und dann habe ich nochmal bei einer Nummer angerufen, auch auf Booking.com war die Nummer. Habe dort angerufen und habe eben das gesagt. Und dann war eine Dame dran mit einem ausländischen Akzent. Und ja, und sie hat dann die Buchungsnummer gefragt und alles. Und ja, sie hat die Buchungen alles gesehen. Und ja, ich wollte, dass sie es aufs Konto zurück überweisen, weil ich habe sie ja eh von meinem Konto gesehen, von welchem Konto das gekommen ist. Auf alle Fälle, nein, das ist alles nicht gegangen. Ich habe mir da sämtliche Sachen aufs Handy aufladen müssen und pipapo, wir haben da 3-4 Stunden telefoniert. Und zum Schluss war es dann so, dass ich dann praktisch auf dem IBAN, also ich habe den IBAN und alles bekannt geben müssen und ich hätte dann praktisch einsteigen müssen aufs Handy und hätte es nur bestätigen müssen.
1: Das habe ich nicht gemacht, hoffentlich.
2: Das habe ich dann war ich doch so weit, dass ich das nicht gemacht habe. Ja, aber es ist ein Wahnsinn, weil die sagen, die machen das so ehrlich und so Ding, dass man da eigentlich, aber dann bin ich stutzig geworden, wie es dann, dass ich das beim also bestätigen hätte müssen am Handy. Also dann habe ich mir gedacht, jetzt kann es nicht mehr stimmen.
1: Ja,
2: da
1: haben's
2: aber gut. Bis dorthin, also da ist wirklich Vorsicht geboten, weil das ist arg. Man kann heutzutage wirklich nicht mehr trauen, das ist so schlimm.
1: Ja, aber da haben sie gut reagiert, auf jeden Fall. Wenn auch sehr spät, aber es hat noch gereicht, nämlich bevor sie da gezahlt haben. Und das Stornieren auf Booking.com ist generell ein bisschen Schwierigkeit oft. Haben Sie es dann geschafft, zu stornieren?
2: Ich habe es nicht geschafft. Ich habe das jetzt gelassen, weil ich tue mir das nicht an. Ich habe mir gedacht, nein, das, weil man weiß nicht, wo man anrufen soll, wo man E-Mails hinschreiben soll, dass sie stehen E-Mails dort, aber man kommt da gar nicht hin.
1: Ja, sie werden lachen. Mir ist so gegangen, ich habe selber eine Hotelbuchung müssen stornieren, da hätte ich dienstlich praktisch hin müssen und dann ist das aber abgesagt worden und letztlich habe ich es, Entschuldigung, wenn ich es jetzt so sage, blöderweise über Booking.com gebucht, weil in Österreich, glaube ich, könnte man auch so anrufen im Hotel, kriegt man die Buchung auch so, aber das habe ich so gemacht. Okay, und jetzt habe ich es zu stornieren versucht und habe es dann geschafft. Allerdings, Sie haben recht, äußerst schwierig, aber alles geht nur per Chat auf der Booking.com-Seite. Das heißt, es geht da kein anderer Kanal. Sie können da doch nicht telefonieren, gell, letztlich.
2: Das heißt, sobald aber es ist ja schwierig, dass man überhaupt die Booking, die richtige Adresse findet.
1: Also,
2: von Booking.com, das ist ja, weil wenn man auf die, die schicken ja die Buchungsbestätigung und wenn man da auf das E-Mail, auf die E-Mail-Adresse dann wieder zurückschickt, das funktioniert nicht.
1: Genau.
2: Das nicht funktioniert.
1: Ja. Nein, man muss sich da schlau machen tatsächlich und ich habe auch nachgelesen, dann praktisch, in eine Suchmaschine, sage ich jetzt, und frage nach, wie man das macht. Und dann kriegt man schon die Auskunft, wo man das findet. Tatsächlich. Ich könnte es jetzt gar nicht mehr abrufen, wo sie es finden. Müssen selber wieder nachschauen. Aber es gibt da Möglichkeit zu stornieren. Allerdings nur, wie gesagt, im Chat dieser Booking.com und nicht mit E-Mail, auch nicht mit Telefon, gell, letztlich. Aha. Also sobald sie ein Telefonat angeboten kriegen.
2: Geboten.
1: Ja, richtig. Aber spätestens dann, wir haben einige Fälle, wo auch, was soll ich sagen, andere Vorwände verwendet werden. Zum Beispiel jetzt aktuell ist gerade im Umlauf ein Thema, wo behauptet wird, wenn man da online liked, gell, auf verschiedenen Plattformen irgendwelche Likes abgibt, mit dem kann man Geld verdienen. Das ist sehr aktuell momentan im Umlauf, betrifft aber hauptsächlich jüngere Menschen, die, wie soll ich sagen, da eine Möglichkeit sehen, gut Geld zu verdienen, leichtes Geld zu machen. Und
0: alleine mit Likes, wie soll das funktionieren?
1: Genau, plötzlich müssen die aber was einzahlen. Gell? Also die werden so manipuliert, müssen Sie sich vorstellen, dass sie, obwohl sie eigentlich Geld verdienen wollen, letztlich was einzahlen. Gell? Da wird es so dargestellt, du kriegst dein Geld, aber jetzt musst du ja schon was einzahlen. Und in der Vorstellung dann, das Geld zu kriegen, zahlen die das ein. Und dann ist natürlich die Verbindung aus, sobald er das eingezahlt hat und wird der Nächste abgezockt. Es geht da nicht im Einzelfall um große Beträge. Wir reden da von ein paar hundert bis maximal 2.000 Euro pro Fall. Aber wenn Sie das zusammenzählen jetzt, der hat da was am Tag 30, 40 solche Klienten oder Kunden, wie man das bezeichnen will, in dem Fall sind es Opfer von Straftaten, dann macht er auch schönes Geld damit, der Täter. Mhm. Ja. Und so viel zur Psychologie, die sind in der Lage, uns zu manipulieren, auch die Täter. Das spielt eben auch eine wesentliche Rolle, leider. Und eben die Technik ermöglicht, so gute Fälschungen herzustellen, dass sie den Unterschied eigentlich vom Webauftritt selber nicht erkennen können. Nur dann, wenn sie jetzt zum Beispiel die Absendeadresse, die URL sozusagen genau überprüfen würden. Gell? Die müsste nämlich ein Zeichen zumindest anders haben als wie die Originaladresse. Aber das ist oft sehr schwierig. Stellen Sie sich vor, der schreibt statt einem großen I dann ein L, ein kleines. Schaut gleich aus unter Umständen. Gell? Sehr schwer. Oder macht statt einem Bindestrich zwei Bindestriche eine. Das können Sie gar nicht unterscheiden, weil der schaut dann einfach länger aus, der Bindestrich. Also sehr schwierig oft, gell, das zu erkennen. Haben Sie vollkommen recht.
0: Dankeschön, Christina, für Ihren Anruf und Ihren Beitrag. Ja, Sie, Hans-Peter, habe ich zuerst unterbrochen mit der Anruf-Betrügerei. Wollen Sie da noch was hinzufügen?
1: Na, also das haben wir jetzt gut besprochen. Vielleicht gut. Ein anderes Thema noch beim Trickdiebstahl. Was wir auch sehen, ist, dass wenn die Geldtasche weg ist, dann meistens auch die Bankomatkarte dabei ist mit dem Code in der Geldtasche. Und dann ist es für den Täter ein leichtes, sein Geld zu beheben dann beim Bankomaten. Das heißt, auf keinen Fall den Code in der Geldtasche lassen, den Behebungscode. Das wäre ein wichtiger Hinweis, glaube ich, auch noch dazu, was den Trickdiebstahl betrifft oder auch den Diebstahl im Geschäft. Wir haben ja nicht nur Trickdiebe, sondern wir haben auch ganz, wie soll ich sagen, klassische Geldtaschendiebe, die zum Beispiel in Supermärkten, die in die Einkaufswegen schauen, ob da eine Geldtasche drin liegt, weil viele, oder Handtasche mit einer Geldtasche drin, weil viele Leute dann beim Einkaufen sozusagen das im Einkaufswagen deponieren und sich dann zu den Warenregalen begeben, um es was herauszusuchen und was herauszunehmen. Und in dieser kurzen Zeit, wenn Täter das beobachten, können die da zuschlagen. Gell? Also das ist auch eine große, große Achtsamkeit geboten.
0: Wie ist das mit bargeldlosen Zahlen eigentlich? Mittlerweile wird ja auch über Handy schon ganz viel gezahlt in Geschäften. Gibt es da auch Trickbetrüger oder ist das auch gefährlicher dann? Oder ist das gar nicht, weil das eh klar ist, wo das geht?
1: Jetzt müsstest du mir die Frage nochmal stellen, bitte.
0: Also wenn bargeldlos bezahlt wird, mit Handy zum Beispiel, ohne Karte, sondern direkt übers Handy, im Geschäft selber, ob das auch, gut, aber das ist dann eh direktes Geschäft, da kann man sich dann auch schon verlassen, da kann überhaupt nichts sein.
1: Da haben sie eigentlich wenig bis gar kein Risiko. Das Einzige, was es auch gibt, allerdings muss ich sagen, sehr selten, ich weise aber trotzdem darauf hin, beziehungsweise ich sage es Ihnen trotzdem, es gibt dieses Nearfield Communication Tool bzw. Funktion auf ihren Bankomatkarten, auf den neueren, oder die meisten haben ja schon diese Generation, NFC steht da oben oft. Das heißt, Sie können mit Ihrer Bankomatkarte zahlen im Geschäft und Sie müssen Ihre Bankomatkarte zu dem Terminal, zu dem Bezahlterminal hinhalten. Das gibt es auch in Gasthäusern und so weiter. Und jetzt kann der Täter aber hergehen, wenn Sie diese Karte, diese Bankomatkarte jetzt beispielsweise in der Geldtasche haben und nicht abschirmen gegen dieses NFC-Zutritt, dann könnte jemand theoretisch mit einem Bezahlgerät hinter Ihnen stehen, das er dann bis zu 30 cm neu an Ihre Geldtasche heranführt und dann würde diese Bezahlung auch funktionieren. Das heißt, bis zu einem gewissen Betrag allerdings nur. Das heißt, es gäbe hier eigene Folien für Geldtaschen, die dieses Signal blockieren. Wenn Sie sich nicht sicher sein, tun Sie sich vielleicht zur NFC-Folie rein, dann kann das nicht passieren. Ich muss aber dazu sagen, das geht nur bis zu einem bestimmten Betrag, diese Bezahlung. Sie wissen ja selber, wenn es mehr wie 50 Euro ist bei mir, bezahlen wollen mit der Karte, müssen Sie den Code dann eingeben. Das heißt, meistens sind es so um die maximal 50 Euro, die jemand auf diese Art und Weise abbuchen könnte. Ja.
0: Spannend. Ja, danke schön. Ich würde sagen, wir hören wieder Musik und laden die Zuhörer ein, anzurufen. Sie haben jetzt nur die Möglichkeit, liebe Hörer, mit Hans-Peter Seewald von der Landespolizeidirektion Tirol jetzt ins Gespräch zu kommen, eben wegen diesem Trick Betrügen. Es ist in seinem Vortragsteil vor allem um Tipps für einen entspannten Urlaub gegangen, also wie man sein Eigenheim absichert, Tirolos zum Beispiel nicht komplett zulässt oder auf jeden Fall Nachbarn Bescheid gibt, die dann da sind und sich ein bisschen umschauen, damit die Zeitung nicht liegen bleibt. Alles das wird einfach ausgenutzt und gut geschaut, aber auch wie man sich unterwegs verhält, haben wir einiges gehört. Und ja, wenn Sie da jetzt noch Fragen haben dazu oder selber erzählen wollen, was Ihnen passiert ist, dann rufen Sie gerne an 0720 578 578, von außerhalb Österreichs 0043 720 578 578. Es ist ergeben.

0: Wir begrüßen Liane, die genau zu dem Thema jetzt noch eine Frage hat, wo es ums Zahlen mit der Karte gegangen ist. Grüß Gott.
1: Ja, grüß Gott, hallo. Hallo. Ich hätte eine Frage. Ihren Namen habe ich leider nicht gehört. Ich habe nur die letzten 5 Minuten jetzt eingeschalten gehabt,
2: ja,
1: und habe mir gedacht, ich muss schnell nachfragen, ja, weil ich mal gehört habe, und ich mache das schon seit längerer Zeit jetzt, wo ich keine Angst habe, dass mir wer was ausliest, aber trotzdem. Ich habe gehört, dass man eventuell eine Alufolie reinlegen kann in die Geldtasche. Nützt das? Also ist das genug?
2: Ja. Ja, müsste reichen. Ja, genau. Ja, ist genug.
1: Müsste reichen, dass das auch stimmt, gell?
2: Ja, genau.
1: Aber also doch, kann man das schon lassen.
2: So. Aber Sie brauchen jetzt keine übermäßige, wie soll ich sagen, keine übermäßige Angst haben. Es gibt also nur die Abbuchung bis zu einem gewissen Betrag. Gell? Also
1: ja,
2: nur
1: ja,
2: 50 Euro. Und zweitens haben wir sehr, sehr wenig derartige Fälle gemeldet bekommen. Weil weil das offensichtlich...
1: Ich bin ja auch schon 72 jetzt, und so haben wir gedacht, naja, vielleicht ist es nicht blöd. Irgendwer hat mir gesagt, Alufolie wäre ganz gut, weil das auch abschirmt.
2: Ja, richtig.
1: Und ich dachte, dann brauche ich mir keine Karte kaufen oder eine extra Geldtasche oder was weiß ich.
2: Genau.
1: Dann lasse ich das einfach drinnen.
2: Wie Sie richtig sagen, es gäbe auch eigene Etuis und eigene Geldtaschen. Wir haben sogar in Tirol, wir haben so ein Informationskärtchen, kleines, wo man einen QR-Code drauf haben. Es gibt nämlich von der Kriminalprävention Quizze inzwischen, die wir online gestellt haben, wo Leute sich können informieren, wie man auf bestimmte Betrugsmaschen sozusagen draufkommt, bevor man zum Opfer wird. Beispielsweise, was ist typisch beim Anrufbetrug oder Phishing, welche Phishing-Aktivitäten sind aktuell wirklich im Umlauf. Und da haben wir eigene so eine Art so spielbasierend aufgebaute Quizze drin, jetzt online auf der Seite des Bundeskriminalamtes. Und da haben wir ein Kärtchen erstellt mit dem QR-Code zu diesen Quizzen drauf. Und da ist diese Folie eingebaut. Wenn Sie also das Kärtchen in Tirol jetzt sein, könnten wir Ihnen das Kärtchen geben. Eine tun in die Geldtasche, dann haben Sie beides. Dann haben Sie diesen Zugang zu den Quizzen und einerseits den Schutz vor dem NFC-Zugriff. Genau.
1: Internet habe ich nicht so. Also mir ist es lieber, ich höre das so, dass es so und so geht, und dann lasse ich es einfach so, wie ich es habe.
0: Sehr gut. Dankeschön, Liane. Was wird eigentlich am meisten gestohlen bei Trickbetrügern? Ist es die ganze Geldtasche oder Geldbörse oder die ganze Rucksack generell oder Handys auch noch? Weil Handys kriegt man heutzutage eh schon schnell und leicht.
2: Ja.
0: Oder Uhren.
2: Ja, also bei uns eher Geld, sage ich jetzt. Aber wir wissen natürlich nicht, welche Täter da immer aktiv sind. Es gibt ja Länder, auch in Europa, die noch sehr weit, wie soll ich sagen, sehr wenig haben. Da, wo Leute sehr wenig haben, die gehen auf, also wirklich auch auf andere Wertgegenstände. Und Uhren oder hochwertige Uhren sind sowieso immer ein Thema. Aber in erster Linie schon die Geldtasche dann von einem Tricktipp, der dann in weiterer Folge durchsucht und wo er das Geld rausnimmt und die Karte eben, wenn er dann den Code dabei hat, den Behebungscode, dann natürlich hebt er gleich was ab und so weiter. Genau.
0: Ja, liebe Zuhörer, also einmal noch die Möglichkeit, jetzt für Sie anzurufen zu diesem Thema Trickbetrug und Tipps für einen entspannten Urlaub. In diesem Sinne mit Hans-Peter Seewald können Sie da jetzt gerne nochmal nachfragen, wie genau das läuft, wie man sich da absichern kann, daheim oder unterwegs. Oder wenn Sie was erzählen wollen, dann würden Sie sich jetzt noch 0720 578 578.

0: Ja, wir wären auch verloren, wenn wir nicht wüssten, wie man sich gut absichern kann im Urlaub oder gegen Trickbetrügern. Und sind auch dem Hans-Peter Seewald Ihnen sehr dankbar für die vielen Tipps, die Sie uns jetzt in der letzten Stunde schon mitgeben haben. Und jetzt freuen wir uns nochmal zum Schluss über Zusammenfassung und ein paar letzte Worte dazu.
1: Ja, danke, sage ich auch für das Interesse. Und ja, ich hoffe, ich habe Sie nicht zu sehr verunsichert, weil wenn nicht so viele Leute anrufen, kann es sein, dass Sie zu sehr verängstigt worden sind. Nein, ich glaube, es gibt drei wesentliche Punkte. Zum einen das Eigenheim immer sozusagen im Hinterkopf zu behalten, wenn ich wegfahre, dass ich Zeichen von Abwesenheiten vermeide und generell im Eigenheim den Einbruchschutz einfach in den Einbruchschutz investiere. Wenngleich, wir haben momentan die erfreuliche Situation in Österreich oder in Tirol zumindest, ich habe jetzt die letzten Statistiken in den anderen Bundesländern nicht angeschaut, aber der Einbruch in Eigenheim ist also rückläufig. Dafür steigt aber die Kriminalität im Internet. Und das ist der zweite Punkt eben, dass Sie sich auf keinen Fall in fremden WLANs, in öffentlichen WLANs in der Form bewegen, dass Sie persönliche Daten, sensible Daten oder Bank-Online-Zugänge dort erledigen. Und das dritte große Thema ist der Trickdiebstahl, der natürlich in Ballungsräumen, in belebten Einkaufsstraßen, in Bahnhöfen und so weiter, Flughäfen, natürlich eine Rolle spielt. Dort versuchen Täter, Geldtaschen zu stehlen oder Wertgegenstände zu erbeuten. Und da ist wichtig, diese nicht außer Acht zu lassen, beziehungsweise möglichst nahe am Körper zu tragen und eben die, wie schon mehrmals gesagt, den Code für die Behebung nicht in der Geldtasche lassen mit der Bankomatkarte. Das, glaube ich, sind so die wesentlichen Punkte und letztlich der Hinweis auch, sich vertrauensvoll an die Polizei zu wenden, sei es, sie haben eine verdächtige Wahrnehmung gemacht, es hat jemand versucht, sich anzunähern oder auch im Schadensfall. Und dann sollte eigentlich nichts mehr schiefgehen und der Urlaub entspannt vor sich gehen können.
0: Ja, ich glaube, unsere Hörer sind jetzt ganz gut informiert. Vielleicht ruft man deswegen weniger an, wenn man schon viel über das Thema weiß. Vielen, vielen Dank noch einmal Hans-Peter Seewald Ihnen für die Zeit und die vielen Tipps. Und das wünschen wir Ihnen natürlich auch noch, falls er noch kommt, einen guten Urlaub.
1: Ja, vielen Dank auch und ja, Ihnen auch alles Gute, einen schönen Urlaub und eine schöne Zeit.
0: Dankeschön. Ja, wir hören jetzt noch ein Stück von Tirolerisch gespielt und Ihnen darf ich noch verraten, das war jetzt die Sendung Tipps für einen entspannten Urlaub mit Hans-Peter Seewald von der Landespolizeidirektion Tirol. Er ist auch Leiter der Kriminalprävention und Sie, liebe Zuhörer, können die Sendung eben nachhören in Kürze auf unserer Radiothek unter www.radiomaria.at.

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0: Dein Wort ist wie Wasser, macht frisch und tut gut, hören wir hier in dieser Kennmelodie zur Sendung Wort des Lebens. Ja, wir brauchen das Wasser jetzt in diesen heißen Tagen, aber ganz besonders brauchen wir das Wasser des Lebens, unseres Herrn, das er uns gibt. Und ja, wir freuen uns, dass wir es zu dieser Zeit um 11.15 Uhr kurz innehalten dürfen, diesen Tag, um ein paar Worte des Lebens, vielleicht auch erfrischende Worte für den Geist hören können. Dazu begrüße ich Sie, liebe Zuhörer, mein Name ist Barbara Mutsam und ich gebe auch gleich an Pater Frank Köppigus-Röttger, der heute wieder mit uns und zu uns sprechen wird. Schöne Mittagszeit.
1: Ja, die wünsche ich auch, eine schöne Mittagszeit an einem schönen Tag, sowohl vom Wetter her. Wir freuen uns in der heißen Periode, die wir hatten, dass es jetzt wieder etwas kühler ist, glaube ich. Es geht vielen so. Ich glaube, dass es in Österreich überall so ist. Aber wir hier in Kufstein haben heute einen angenehmen Tag, eine Erfrischung, hat die Barbara schon gesagt. Und wir haben ein schönes Fest, das wir im deutschsprachigen Raum immer noch am 2. Juli feiern. In der übrigen Weltkirche wird dieses Fest an einem anderen Tag gefeiert. Jetzt muss ich ja mal schauen, ob ich das schnell finde, wann es gefeiert wird. Nämlich am 31. Mai wird dieses Fest in der ganzen übrigen Weltkirche gefeiert. Maria Heimsuchung, außer im deutschsprachigen Raum, weil wahrscheinlich in der Liturgiereform nach dem Zweiten Vatikanischen Konzil diejenigen, die von der deutschsprachigen Sektion waren, gesagt haben, dieses Fest ist so wichtig im deutschsprachigen Raum, dass es eine höchste Irritation bedeuten würde, wenn man dieses Fest auf einen anderen Tag legt. Und damit gibt es zwei Feste, tatsächlich den heiligen Matthias und Maria Heimsuchung, die im deutschsprachigen Raum am ursprünglichen Tag geblieben sind. Ist ja interessant. Ich glaube, wenn ich jetzt herumgehen würde, außer an bestimmten Wallfahrtsorten, ich denke an meine Heimat, wo unser Wallfahrtsort, der sehr nahe meiner Heimat ist, 12 Kilometer von meinem Elternhaus entfernt, in Werl, das ist wirklich heute das große Fest dieses Wallfahrtsortes, Maria Heimsuchung. Aber sonst, ich glaube, dass viele gar nicht wüssten, was das ist. Was bedeutet das denn? Maria Heimsuchung. Was ist das überhaupt? Und vielleicht geht es Ihnen so, wenn Sie jetzt zuhören und Sie sind herzlich willkommen und das ist nicht irgendwie eine Bemerkung, die ich da mache, um Ihnen zu zeigen, dass Sie ja nicht richtig auf der Spur sind. Aber es ist immer gut, von den Traditionen her, sich zurückzubesinnen, wo kommen sie denn her und warum wurde denn dieses Fest so wichtig irgendwann? Und warum ist dieses Glaubensgeheimnis so entscheidend von Maria Heimsuchung? Es ist das zweite Geheimnis des Rosenkranzes überhaupt. Denn wir beginnen ja den Rosenkranz mit dem freudenreichen Rosenkranz. Und das erste Geheimnis ist, den du, o Jungfrau, vom Heiligen Geist empfangen hast. Und dann kommt, den du, o Jungfrau, zu Elisabeth getragen hast. Ich würde mal behaupten, Maria hat Jesus als ungeborenes Kind an viele Orte getragen. Zum Brunnen, wo sie Wasser geholt hat. Vielleicht zu einem Bäcker, wo sie eingekauft hat. Zu anderen Menschen, mit denen sie sich getroffen hat. Aber Elisabeth war besonders. Warum war sie besonders? Weil der Engel sie genannt hatte. Der Engel hat ihr Elisabeth genannt. Maria, ich rede jetzt sehr menschlich und im Grunde in meiner persönlichen Betrachtung, die war ja wahrscheinlich ein Stück weit überfordert mit ihrer Berufung. Jeder ist mit seiner Berufung zunächst einmal überfordert. wenn er eine geistliche, eine priesterliche Berufung hat, eine bischöfliche Berufung oder gar Papst wird. Es ist immer eine Überforderung. Denn in allen diesen Dingen tun wir Dinge, die wir eigentlich gar nicht können. Ich kann nicht Sünden vergeben aus mir. Ich kann nicht Brot in den Leib Christi verwandeln aus mir heraus, nur um von der priesterlichen Berufung auszugehen, sondern das ist die Gnade. Diese Gnade, die geschenkt wird und die wirklich Gnade ist. Das ist nicht etwas, was ich kann, sondern was Gott durch mich tun möchte, vollbringen möchte. So ist es auch bei Maria. Und Maria, wenn wir allen Recherchen glauben, war sehr, sehr, sehr jung. Man sagt, dass sie um die 14 Jahre alt war. Natürlich gingen die Uhren in der damaligen Zeit noch anders, auch die Lebensuhren. Da war man mit 14 wahrscheinlich schon in einem Alter, wo wir jetzt sagen, das ist vielleicht mit 20 so. Und die Anforderungen der Gesellschaft und der Informationsfluss, der jeden Tag an unser Ohr kommt, war damals in einer völlig anderen Kategorie. Also von daher war das anders. Und wenn wir das heute sehen würden, ein 14-jähriges Mädchen wird schwanger, das ist ja heutzutage wirklich nicht besonders schön. Aber damals war es wahrscheinlich ziemlich normal. Okay, aber das sind nur die äußeren Dinge. Der Engel kommt zu Maria, sie ist mit Josef verlobt und eine Verlobung in der damaligen Zeit war nicht eine Prüfungszeit, sondern das war schon im Grunde eine klare Geschichte und es ging nur noch darum, dass der Mann die Braut zu sich nach Hause holte. Das war noch nicht geschehen, deswegen sprach man von Verlobung. Nun glauben wir von Maria, dass sie jungfräulich leben wollte und es gab eine Form, auch in der damaligen Zeit, dass jemand wirklich, und das waren meistens besondere Situationen, die auch mit Erbschaft zusammenhingen, dass also ein Mann tatsächlich eine Frau geheiratet hat, ohne in Wirklichkeit ihr Mann zu werden, was die geschlechtliche Dimension angeht. Also so etwas gab es. Das jetzt näher zu erklären, würde den Rahmen sprengen, aber Maria war sozusagen in dieser Weise unterwegs und das ist der Satz, den sie zu dem Engel sagt, wie soll das geschehen, da ich keinen Mann erkenne? Das heißt im Grunde, dass ich nicht mit einem Mann so etwas vollziehe, dass ich ein Kind bekommen kann. Da ich keinen Mann erkenne, heißt genau das. Das heißt nicht, wie wir das vielleicht in unserer jetzigen Sprache auslegen würden, ich wüsste nicht, welcher Mann das sein könnte, von dem ich das Kind bekommen könnte, sondern ich erkenne keinen Mann, denn einen Mann erkennen heißt, mit einem Mann so intim zu werden, dass man ein Kind bekommen kann. Okay? Also, Maria hat diese Begegnung mit dem Engel und sie wird schwanger durch den Heiligen Geist. Und jetzt sagen wir es mal trivial, jetzt steht sie da. Aber sie steht nicht da, denn der Engel gibt ihr sofort eine Gefährtin, eine Freundin, eine Vertraute. Und diese Vertraute ist Elisabeth. Elisabeth ist ihre Verwandte, wahrscheinlich ihre Cousine. Es könnte auch ihre Tante sein. Das ist nicht ganz sicher. Es hat sich in der Tradition festgesetzt, es ist ihre Cousine, die schon in die Jahre gekommen ist, also zumindest in die Jahre, wo man nicht mehr schwanger werden kann. Und sie hat aber einen Sohn empfangen, obwohl sie als unfruchtbar galt, ist sie jetzt schon im 6. Monat. Und was passiert da jetzt? Die beiden Frauen, es gibt eine einzige Person auf der Welt, die eingeweiht ist in dieses Geheimnis. Josef ist noch nicht eingeweiht. Josef hatte noch nicht diesen Traum vom Engel. Also sie hat ein großes Verlangen, zu dieser Person zu gehen, die mit ihr in das Geheimnis der Erlösung eingeweiht ist. Und sie

Aber was steckt dahinter? Wir brauchen uns unbedingt gegenseitig. Ich brauche unbedingt einen Verbündeten, eine Verbündete, wenn ich in ein Geheimnis des Herrn eingeweiht werde. Ich kann damit alleine nicht leben. Und ich muss mir jemand suchen, mit dem ich das teilen kann, wo wir uns gegenseitig bestärken können. Auch wenn wir gerade in der gefühlt heißesten Zeit des Jahres leben, es ist ein adventliches Geheimnis. Und wir betrachten ja im Advent auch gerade genau dieses Geheimnis, dass der Engel kommt, dass Maria zu Elisabeth geht, dass sie dort sozusagen sich gegenseitig stärken, dass Elisabeth Maria begrüßt, wer bin ich, dass die Mutter meines Herrn zu mir kommt? Das ist im Lukas-Evangelium im ersten Kapitel ab dem Vers 39, wo wir diese Betrachtung haben und wo uns dieser Text geschenkt ist. Und dann entsteht zwischen diesen beiden Frauen ein Dialog, denn es ist nicht nur eine Begegnung zwischen den beiden Frauen, sondern auch zwischen ihren ungeborenen Kindern. Da ist der ungeborene Johannes der Täufer und der Herr selber als ungeborenes Kind. Und auch diese beiden scheinen sich in der Begegnung dieser beiden Frauen zu begegnen. Und Johannes tanzt vor Freude. Es ist in unserer deutschen Übersetzung leider, oder auch nicht leider, etwas zu wenig ausgedrückt. Es hüpfte, das Kind hüpfte, aber eigentlich heißt dieses griechische Wort genauso auch tanzen. Diese Freude, dass jetzt der Erlöser kommt. Und zwischen diesen beiden Frauen und in ihrem Zustand der Schwangerschaft, wo sie ja sehr sensibel sind und auch sehr bedacht auf diese Schwangerschaft und ihre ungeborenen Kinder, zeigen wahrscheinlich diese ungeborenen Kinder diesen beiden Frauen, was eigentlich für ein Geheimnis dort ist. Zumindest deuten sie es an, diese ungeborenen Kinder. Denn Elisabeth sagt, in dem Augenblick, als ich deinen Gruß hörte, hüpfte das Kind vor Freude in meinem Schoß, oder sagen wir es, tanzte das Kind vor Freude in meinem Schoß. Selig ist die, die geglaubt hat, dass sich erfüllt, was der Herr ihr sagen ließ. Also diese beiden Frauen stärken sich. Maria stärkt Elisabeth und Elisabeth stärkt Maria. Durch diese Aussage. Und beide brauchen diese Stärkung und diesen Trost. Eine allein schafft es nicht. Und tatsächlich, wenn wir das Evangelium zu Ende lesen des heutigen Tages, heißt es, und Maria blieb etwa 3 Monate bei Elisabeth, dann kehrte sie nach Hause zurück. Wenn sie im 6. Monat war, blieb sie 3 Monate, das war der 9. Monat dann. Also wir können davon ausgehen, dass Maria blieb bis zur Geburt Johannes des Täufers. Vielleicht hat sie Geburtshilfe geleistet. Zwei Frauen in das Geheimnis Gottes eingeweiht, 2 Gefährtinnen. Wenn Gott eine hohe Berufung schenkt, dann schenkt er auch immer die Mittel dazu und auch die Menschen. Die Menschen, die dann sozusagen miteinander als Schwestern in diesem Fall oder als Geschwister oder als Brüder und Schwestern miteinander gehen können. Weil einer alleine schafft es nicht. Einzelkämpfer beruft der Herr normalerweise nicht. Wir denken daran, dass Jesus immer 2 Jünger auf den Weg geschickt hat. Und somit

0: bildet die Gemeinschaft von Maria und Elisabeth die erste christliche Gemeinschaft. Ohne das Erlösungswerk genau zu kennen und zu durchdringen, aber es ist diese erste Gemeinschaft. Und zwischen diesen beiden Frauen war das Geheimnis bekannt, der Messias kommt jetzt. Und er ist im Leib der Mutter Gottes. Und der Vorläufer, der auch eine bestimmte und besondere Rolle hat, ist im Leib der Elisabeth. Und es ist Freude. Das ganze Volk Israel ist in diesem Advent gewesen, wo sie um das Kommen des Herrn gerufen haben und wo sie Sehnsucht hatten, dass der Messias kommt, mit allen möglichen Vorstellungen, auch politischen Vorstellungen. Aber es geschieht nicht zwischen den Pharisäern, nicht zwischen den Schriftgelehrten, sondern zwischen zwei Frauen, die wahrscheinlich kaum eine Bildung hatten. Und letztendlich wird so Gott Mensch und erlöst uns. Wir haben gestern das Fest des kostbaren Blutes begangen, das es offiziell gar nicht mehr gibt in der Liturgie, aber es ist der Tag, an dem wir das besonders betrachten und in den Blick nehmen. Die Grundlage der Begegnung dieser zwei Frauen resultiert letztendlich darin, dass der Herr das Blut, das er in Maria angenommen hat, vergießt für dein und mein Heil, für das Heil der ganzen Welt. Und diese beiden Frauen in ihrer Begegnung, sie stärken sich, dass sie ihre Berufung leben können. Die Begegnung der zwei ungeborenen Kinder, und wir haben ja auch die Geburt Johannes des Täufers noch vor kurzem gefeiert, bestärkt den Johannes, dass er schon im Mutterleib, und so wird es auch in der Heiligen Schrift bestätigt, vom Heiligen Geist erfüllt war. Es ist ja tatsächlich so, gerade auch im psychologischen Bereich, wird es immer wieder klar gesagt, ja, auch die pränatale Zeit, die Zeit vor der Geburt, ist sehr entscheidend. Liebe Brüder und Schwestern, Sie sehen also, dass dieses Fest, auch wenn ich diese Dinge nur andeuten kann jetzt, eine ganz, ganz tiefe Bedeutung heilsgeschichtlicher Kategorie ist. Denn Gott wirkt sein Heil durch viele, viele kleine Aspekte. Die Elisabeth hätte wahrscheinlich gedacht, ich bin gar nicht wichtig, ich bin ja unfruchtbar. Aber sie scheint zu bemerken, jetzt macht Gott etwas ganz anders, als wir uns das vorgestellt hätten. Mit diesen Worten möchte ich jetzt einmal abschließen und zu einer kleinen Musikpause einladen. Und dann haben wir noch ein paar Minuten für Anrufe, zu denen ich Sie herzlich einlade, wenn Sie eine Frage haben oder einen Beitrag. Danke sehr.
1: Danke, Pater Frank. Die Nummer gleich für uns in unser Studio 0720 578 578 von außerhalb Österreichs 0043 720 578 578.

0: Maria ging übers Gebirge, haben wir jetzt gehört vom Nordrandchor Wien. Heute ist das Fest Maria Heimsuchung, wo wir jetzt einige Gedanken von Pater Frank Köpikus-Röttger gehört haben. Vielleicht haben Sie, wie ich, jetzt einmal ganz bewusst auf den Text gehört. Dann hören wir jetzt noch dann ein weiteres Stück, damit Sie auch anrufen können. 0720 578 578. Aus Kärnten begrüßen wir aber Astrid mit einer Frage, bitte.
1: Ja, grüß Gott.
2: Grüß Gott, Astrid. Ja.
1: Ja, es ist einfach so schön, denke ich mir, dass wir Maria als unsere Mutter, dass sie uns Gott geschenkt hat. Aber für mich war immer noch so der Gedanke, ja, 8 Tage nach dem 24. Juni, dem Geburtstag von Johannes der Täufer, ist eben der 2. Juli. Und ich denke mal, Maria war da noch dabei und da war die Beschneidung des Johannes. Und sie ist dann vielleicht wieder heimgegangen. So habe ich mir das oft gedacht, dass es eben zu diesem Fest gekommen ist. Ich weiß nicht, ob diese Gedanken richtig sind, aber...
2: Nicht falsch. Die sind nicht falsch, ihre Gedanken, aber die Historie ist dürftig. Weil wir die Daten ja nicht kennen. Wir kennen nicht das Datum der Geburt Jesu wirklich, sondern die Geburt Jesu wurde auf einen bestimmten Tag gelegt, der ursprünglich ein heidnisches Fest ist, heißt Sol Invictus. Und an diesem Fest wurde die Geburt Jesu gelegt. Wahrscheinlich war die Geburt Jesu im Frühjahr irgendwann. Ja, das ist nun einmal so. Und in dieser Weise ranken sich die ganzen Feste genau natürlich nach diesem Weihnachtsfest, das aber nicht der historische Geburtstag Jesu ist. Es gibt da zwei oder mehrere Theorien, wann er wirklich sein kann. Darauf möchte ich jetzt nicht näher eingehen, weil ich auch gar nicht so genau vorbereitet bin. Aber in der Weise, sind die Vorstellungen natürlich. Das sind jetzt 8 Tage, nachdem, vielleicht zur Beschneidung, weil man das so betrachtet und sich vorgestellt hat. Stichhaltig ist, was im Evangelium steht.
1: Ja, es steht nicht drinnen, aber ich habe mir halt oft gedacht, das ist bestimmt so, dass Maria eben diese 8 Tage noch geblieben ist. Und zumindest die Feste, auch wenn sie jetzt anders sind, so wie wir sie heute
2: genau
1: feiern.
2: Genau. Und ich möchte Ihnen diesen Gedanken überhaupt nicht nehmen, aber wenn ich ihn wissenschaftlich-historisch betrachte, kann ich Ihnen sagen, wir wissen es nicht.
0: Ja, danke schön, Astrid, für Ihren Anruf, Ihre Frage. Sie, liebe Zuhörer, haben auch die Möglichkeit, jetzt sich zu melden zum Fest Maria Heimsuchung, dieser Betrachtung des Festes und einigen Gedanken, die wir dazu gehört haben von Pater Frank. 0720 578 578 von außerhalb Österreichs. 0043 720 578 578.

0: Ja, wir nutzen die Zeit und freuen uns noch auf ein paar abschließende Gedanken. Bitte, Pater Frank.
1: Ja, liebe Schwestern und Brüder, ein zweiter Aspekt oder ein weiterer des Festes Maria Heimsuchung ist natürlich das Magnificat, was wir gerade ein wenig paraphrasiert gehört haben in diesem Lied, das gerade eingespielt wurde. Denn der Lobpreis Gottes und das Preisen seines Reiches, möchte ich sagen, das geschieht im Magnificat. Denn aufgrund dieses Dialoges und dass Elisabeth dann zu Maria sagt, selig ist, die geglaubt hat, dass sich erfüllt, was der Herr ihr sagen ließ, da antwortet Maria auf diesen Moment: Meine Seele preist die Größe des Herrn und mein Geist jubelt über Gott, meinen Retter. Ja, es ist der Lobpreis über das, was Gott jetzt tut. Denn auf die Niedrigkeit seiner Magd hat er geschaut. Also sozusagen, er hat eine kleine, unbedeutende Frau, eine 14-Jährige, auserwählt. Und dann kommt ein Wort, das wird, glaube ich, sehr wenig betrachtet. Siehe, von nun an preisen mich selig alle Geschlechter. Und sehen Sie, das ist die biblische Grundlage der Marienverehrung. Maria spricht selber prophetisch im Heiligen Geist aus, siehe, von nun an preisen mich selig alle Geschlechter. Alle Geschlechter, die den Herrn sozusagen als ihren Erlöser annehmen, werden Maria preisen, wenn sie das wirklich, wenn sie in die Fülle dieser ganzen Wahrheit des Wortes Gottes und des Heilswerkes Christi eingeführt werden. Denn der Mächtige hat Großes an mir getan und sein Name ist heilig. Er erbarmt sich von Geschlecht zu Geschlecht über alle, die ihn fürchten. Er vollbringt mit seiner Hand machtvolle Taten. Er zerstreut, die im Herzen voll Hochmut sind. Also im Reich Gottes ist das, was in dieser Welt korrupt und schräg und falsch ist, das wird im Reich Gottes richtig. Er stürzt die Mächtigen vom Thron und erhöht die Niedrigen, die Hungernden beschenkt er mit seinen Gaben und lässt die Reichen leer ausgehen. Also das, was in dieser Welt immer schief oft ist, das wird im Reich Gottes nicht so sein. Und Maria nimmt den Blick sozusagen auf das, was letztendlich beim Erlösungswerk Christi herauskommt, was dann alles in allem ist, aber jetzt in diesem Moment auch für uns noch in Geburtswehen liegt. Und letztendlich sagt sie, er nimmt sich seines Knechtes Israel an, also die Heilsgeschichte, das Volk Israel, der alte Bund, und denkt an sein Erbarmen, das er unseren Vätern verheißen hat. Also er macht es wahr, was er Abraham und seinen Nachkommen verkündet hat. Diesen Hymnus, es wurde zu einem Hymnus, was Maria da sagte, das heißt wortwörtlich, da sagte Maria, wir singen es oft und wir nennen es auch das Lied der Mutter Gottes, das hat Eingang gefunden in die Liturgie der Kirche, indem es jeden Abend in der Vesper gebetet oder gesungen wird. Weil es ein Programm ist, ein Programm, wie das Reich Gottes ist und wie Gott sein Volk erlöst. Liebe Brüder und Schwestern, in dieser Hinsicht darf ich jetzt abschließen und Ihnen den Segen geben an diesem schönen Festtag, den wir übrigens in unserer Klosterkirche in Kufstein Maria Hilf als Patrozinium feiern dürfen. Der Herr sei mit euch.
0: Und mit deinem Geiste.
1: Auf die Fürbitte der allerseligsten Jungfrau Maria und ihrer Verwandten Elisabeth. Und alle Engel und Heiligen segne euch der allmächtige Gott, der Vater und der Sohn und der Heilige Geist.
0: Amen.
1: Gelobt sei Jesus Christus.
0: In Ewigkeit. Amen. Dankeschön, Pater Frank, für deine Worte heute und euch allen ein gesegnetes Patrozinium. 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

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In der Mitte der Nacht beten wir nun den Angelus und vertrauen uns und alle Menschen der Mutter Gottes an.

Heute, am 3. Juli, feiert die Kirche den heiligen Apostel Thomas. Der Überlieferung nach wurden seine Gebeine im 3. Jahrhundert an einem 3. Juli von Indien in das damalige Edessa in der Türkei überführt. Deshalb der heutige Gedenktag. Bis zur Liturgiereform 1970 wurde der heilige Thomas traditionell am 21. Dezember gefeiert. Über ihn hören wir gleich mehr. Heute ist auch der Gedenktag von Papst Leo II. Der italienische Kurzzeitpapst wurde im August 682 ins Amt eingesetzt und verstarb schon knapp ein Jahr später am 3. Juli 683 in Rom. In dieser kurzen Zeit gelang es ihm, die Sonderrolle der Kirche von Ravenna auf byzantinischem Gebiet zu beenden. Fortan mussten die dortigen Bischöfe wieder zur Weihe nach Rom kommen. Dem Papst wurden große rhetorische Fähigkeiten bescheinigt, die ihm in innerkirchlichen Auseinandersetzungen sehr zugute kamen. Er war auch sehr gebildet. Seine Sprachkenntnisse in Griechisch und Latein waren für die damalige Zeit bemerkenswert. Kaum jemand in Rom konnte zu dieser Zeit noch Griechisch sprechen. Sein musikalisches Talent konnte Papst Leo in mehreren Kirchenhymnen zeigen, die er komponierte.

Hören wir nun aus dem Leben des heiligen Thomas. Sein Name wird aus der hebräischen Wurzel Ta'am abgeleitet, das heißt gepaart oder Zwilling. Im Johannesevangelium bekommt er an mehreren Stellen den Beinamen Didymus. Das ist griechisch und bedeutet ebenfalls Zwilling. Warum er diesen Beinamen hatte, wird nicht deutlich. Dafür stellt insbesondere das Johannesevangelium bedeutsame Charakterzüge des Apostels heraus. Als Jesus nach Bethanien aufbricht, um Lazarus wiederzuerwecken, mahnt Thomas die anderen Jünger zur treuen Nachfolge. Die bevorstehende Reise war nicht ungefährlich, denn sie führte sie nahe an Jerusalem heran. Thomas forderte die Jünger auf, dass sie mit Jesus gehen, um mit ihm zu sterben. Mit seiner entschlossenen Nachfolge, auch in kritischen Situationen, kann uns der heilige Thomas ein großes Vorbild sein. Eine zweite prägnante Stelle in der Bibel ist der Bericht vom letzten Abendmahl. Nachdem Jesus seinen Tod angekündigt hatte, verspricht er seinen Jüngern, ihnen einen Platz vorzubereiten, damit auch sie dort sein werden, wo er ist. Der Herr setzt voraus, dass seine Jünger das Ziel kennen, wenn er sagt, wohin ich gehe, den Weg dorthin kennt ihr. Der unverständige Thomas aber möchte es genauer wissen. Herr, wir wissen nicht, wohin du gehst. Wie sollen wir dann den Weg kennen? Johannes Kapitel 14, Vers 5. Mangelt es Thomas hier an Verständnis, so zeigt er sich an anderer Stelle ungläubig, und zwar nach der Auferstehung, als der Herr den anderen Jüngern erschienen ist. Da Thomas bei dieser Begegnung nicht dabei war, sagte er zu den anderen, »Wenn ich nicht die Male der Nägel an seinen Händen sehe und wenn ich meinen Finger nicht in die Male der Nägel und meine Hand nicht in seine Seite lege, glaube ich nicht.« Dazu hatte er dann 8 Tage später die Gelegenheit. Als der Herr erneut erscheint und ihn auffordert, die Hand in seine Seite zu legen und nicht ungläubig, sondern gläubig zu sein. Johannes Kapitel 20, Vers 27. Nach einem Text des heiligen Thomas von Aquin besingen wir noch heute das schöne Glaubensbekenntnis des Apostels. Kann ich nicht wie Thomas schauen die Wunden rot? Bet ich dennoch gläubig, du, mein Herr und Gott. Der heilige Augustinus erkennt in diesem Ausruf, Thomas sah und berührte den Menschen, bekannte aber seinen Glauben an Gott, den er weder sah noch berührte. Zusätzlich sind 2 Schriften zu erwähnen, die auf den Heiligen zurückgehen, nämlich die Thomas-Akten und das Thomas-Evangelium. Beide Dokumente wurden zwar bei der Entstehung der Bibel nicht in den Kanon aufgenommen, sie sind aber dennoch wichtige Zeugnisse für die Anfänge des Christentums. Seine Missionsreisen führten Thomas nach Syrien, Persien und anschließend nach Indien, um das Evangelium überall zu verkünden. Der Überlieferung nach sollte er in Indien einen Palast nach römischem Muster bauen. Als er stattdessen die dafür vorgesehenen Mittel an die Armen verteilte, ließ ihn der König zornentbrannt in den Kerker werfen. Der Bruder des Königs erschien diesem daraufhin in einer Vision und kündigte ihm den prächtigsten Palast im Jenseits an. Als Konsequenz ließ sich der König mit vielen anderen taufen. Thomas gestattete er, in den Süden des Landes weiterzuziehen, um seine Mission fortzusetzen. Thomas starb vermutlich in Indien als Märtyrer um das Jahr 72 nach Christus, entweder durch Schwert oder Lanze. Am Ort seines Martyriums, dem indischen Ort Madras, heute Chennai, wurde ihm zu Ehren eine Kirche auf dem sogenannten Großen Thomasberg errichtet. Das Gotteshaus beherbergt das Thomaskreuz aus dem 7. Jahrhundert,
dessen Inschrift von seinem Martyrium berichtet. Letzter Aufbewahrungsort der großen Reliquiensammlung unseres Tagesheiligen ist bis heute Ortona in den italienischen Abruzzen und Thomas' legendärer Finger kann in Rom verehrt werden. Der Heilige wird oft als ungläubiger Thomas vor dem auferstandenen Christus und dessen Wundmale berührend dargestellt. Er wird angerufen als Patron von Ostindien, Goa, Portugal, Riga und des Kirchenstaates. Auch Architekten, Maurer, Zimmerleute, Bauarbeiter und Theologen vertrauen sich seiner Fürsprache an.

Soweit die Heiligen des heutigen Tages. Im Namen von Radio Maria wünsche ich allen, die heute ihren Namenstag oder einen anderen Festtag begehen, alles Gute und Gottes reichen Segen. Möge Ihnen unser heutiger Tagesheiliger, der heilige Apostel Thomas, Fürsprecher sein.

0: Sie hören nun die Wiederholung der Sendung Katechismus von gestern Nachmittag.
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0: Ein herzliches Grüß Gott, einen schönen und gesegneten Donnerstagnachmittag sendet Ihnen Anna Brandt aus dem Wiener Sendestudio. Ich begrüße Sie herzlich zur Sendung Katechismus. Bei uns geht es weiter wie jeden Mittwoch und Donnerstag mit der Sendereihe über den Katechismus der katholischen Kirche. Und wenn Sie einen zu Hause haben, liebe Zuhörer, dann können Sie gerne folgende Nummern aufschlagen. 971 bis 975. Da geht es jetzt gerade ganz konkret um die Verehrung der Jungfrau Maria. Wir haben gestern mit diesem Thema schon begonnen, eine Einführung bekommen vom Pater Lukmeier und heute begrüße ich zu diesem Thema Chorherr Johannes Putzinger hier bei uns auf Sendung. Grüß dich, Herr Johannes.
1: Ja, grüße dich, liebe Anna, und grüß Gott, liebe Hörerinnen und Hörer von Radio Maria auch zu dieser Folge der Katechismusreihe. Katholisches Christsein ohne Marienverehrung ist eigentlich nicht denkbar. Ich kann mich zwar noch an eine Episode aus meiner Studentenzeit erinnern. Da hat man damals so in den 80er Jahren, Anfang der 80er Jahre, Ende der 70er Jahre gemeint, Marienverehrung ist nicht mehr zeitgemäß. Und das hatte dann unter anderem damals in Salzburg, meinem Studienort, zur Folge, dass die gut besuchte, von hunderten Gläubigen besuchten täglichen Maiandachten in der Kollegienkirche plötzlich durch noch dazu schlecht gestaltete Ostertriduen ersetzt wurden. Argumentiert wurde das damit, dass Maria ja eigentlich eine alttestamentliche Gestalt sei. Das ist aus meiner Sicht ein grober theologischer Unfug. Und dass der Monat Mai ja in die Osterzeit falle, also das Ereignis der Auferstehung Christi im Mittelpunkt stehen müsse, das muss natürlich immer das Zentrum unseres Glaubens sein. Aber da hat dann doch der Glaubenssinn der Gläubigen, würde ich einmal sagen, sehr bald sein Urteil gesprochen und diese Andachten einfach nicht mehr besucht. Und statt 300 Besuchern täglich waren es bald nur mehr 30 und das auch mit abnehmender Tendenz. Also hatte keine lange Lebensdauer. Ich selber bin dann auch lieber zu den Benediktinerinnen am Nomberg gegangen. Und Maria selber hat ja im Magnificat schon prophetisch angekündigt und damit beginnt die erste von heute von uns zu behandelnde Nummer 971, dass sie von nun an selig preisen werden, alle Geschlechter. Von nun an, das würde im Zusammenhang ganz konkret bedeuten, seit ihrem Besuch bei ihrer Verwandten Elisabeth, das ist ja Inhalt des heutigen Festtages, Maria Heimsuchung. Diese hat nach dem Erzengel Gabriel den ersten Lobpreis auf Maria gesprochen, die Elisabeth. Sie hat sie als gesegnet unter den Frauen und als Mutter meines Herrn bezeichnet. Lukas 1,42 und folgender Vers. Worte, die den Lobpreis Marias dann direkt ausgelöst haben. Will man diesen frühen Zeitpunkt noch nicht gelten lassen, so muss man den Beginn der Verehrung der Jungfrau Maria aber spätestens mit der Abfassung des Lukasevangeliums ansetzen, jedenfalls noch im ersten christlichen Jahrhundert. Interessante Hinweise findet man dazu beispielsweise im, nach meinem Wissen, letzten Buch des im November letzten Jahres verstorbenen Paul Badde, das den Titel »Die Lukas-Ikone Roms verborgenes Weltwunder« trägt. Ein Freund von mir, der in den letzten Monaten zu Fuß als Pilger von Sterzing in Südtirol nach Rom gegangen ist, hat vor einigen Wochen ein schönes Foto dieser Ikone in seinen Status gestellt, von der Paul Badde überzeugt ist, dass sie auf den Evangelisten Lukas zurückgeht und nach seinem Dafürhalten um das Jahr 50 entstanden ist, also um die Zeit des Apostelkonzils. Eine weitere Grundsatzbemerkung sei auch noch gemacht. Der Katechismus stellt das Kapitel Maria und Marienverehrung in den größeren Zusammenhang der Kirche. Ich habe bereits in einer meiner letzten Sendungen auf das Buch des früheren Wiener Dogmatikers Gisbert Gräshacke hingewiesen, das den Titel trägt »Maria ist die Kirche«. Und das ist seinerseits wieder eine Kurzfassung seines ausführlicheren Werkes »Maria Ecclesia – Perspektiven einer marianisch grundierten Theologie und Kirchenpraxis«. Also Maria und die Kirche lassen sich nicht auseinanderreißen. Das wird schon in den Texten des Marienkapitels der dogmatischen Konstitution Lumen Gentium über die Kirche beim Zweiten Vatikanischen Konzil deutlich. Der heilige Papst Paul VI. Hat der Verehrung der Gottesmutter Maria am 2. Februar 1974 ein eigenes apostolisches Schreiben mit dem Titel Marialis Cultus gewidmet, indem er sich vor allem mit der Verehrung der Gottesmutter Maria in der Liturgie und der Erneuerung der Marienverehrung beschäftigt. Und dieses Schreiben kann man zur Lektüre auch nach wie vor wirklich empfehlen. Aus diesem Schreiben zitiert auch die Nummer 971 des Katechismus, nämlich den Satz: Die Verehrung der Kirche für die selige Jungfrau Maria gehört zum Wesen des christlichen Gottesdienstes. Der Katechismus bringt auch einen Verweis auf die Nummer 1172, in der die Liturgiekonstitution des Konzils zitiert wird. Dort heißt es in Nummer 103, bei der Feier dieses Jahreskreises der Mysterien Christi verehrt die heilige Kirche mit besonderer Liebe Maria, die selige Gottesgebärerin, die durch ein unzerreißbares Band mit dem Heilswerk ihres Sohnes verbunden ist. In ihr bewundert und preist sie die erhabenste Frucht der Erlösung. In ihr schaut sie wie in einem reinen Bilde mit Freuden an, was sie ganz zu sein wünscht und hofft. Weiters wird dort auch Lumen Gentium Nummer 66 zitiert, wo festgehalten wird, dass Maria zu Recht in einem Kult besonderer Art geehrt wird und die Gläubigen seit alter Zeit in allen Gefahren und Nöten unter den Schutz der Gottesgebärerin fliehen. Denken wir da zum Beispiel an die Seeschlacht von Lepanto im Jahr 1571, die für die abendländischen Truppen siegreich endete und zur Einführung des Rosenkranzfestes durch Pius V. ein Jahr später führte. Oder denken wir auch an den Sieg über die Türken im Jahr 1683 vor Wien. Überall hatte da Maria durch das Rosenkranzgebet ihre Finger im Spiel. Im selben Artikel 971 wird aber auch festgehalten, dass die Verehrung Marias zwar einzigartig ist, sich aber dennoch wesentlich vom Kult der Anbetung der dem Mensch gewordenen Gott gleich wie dem Vater und dem Heiligen Geist dargebracht wird. Und dass er sich davon wesentlich unterscheidet, ja, diesen gar sehr fördert. Also Maria niemals von Christus losgelöst sehen. Maria führt uns nie von Gott oder auch von Christus, ihrem Sohn, weg, sondern immer zu ihm hin. Da darf ich erinnern auch an das Wort von Papst Paul VI. In seiner Enzyklika Mense Maio vom 29. April 1965. Maria ist immer die Straße, die zu Christus führt. Etwas anderes wäre auch gar nicht möglich, weil sie ja schon mit Leib und Seele aufgenommen ist in die Liebe des dreifaltigen Gottes und nie etwas zulassen könnte oder fordern würde, was der Ehre Gottes widerspricht. Sie ist ja ganz in der Liebe Gottes. Übrigens scheint mir die Kirche dieser Überzeugung, dass der Marienkult ein ganz einzigartiger ist, auch dadurch Rechnung zu tragen, dass beispielsweise im Stundenbuch, aber auch im Messbuch die Kommunetexte für die Marienfeste vor allen anderen, auch vor den Apostelfesten, angeführt sind. Vorangestellt sind ja nur die Texte für Kirchweihe. Das ist einmal mehr ein Zeichen, dass Maria von der Kirche nicht getrennt zu denken ist. Abschließend wird in unserem Text noch hingewiesen auf die marianischen Feste im Lauf des Kirchenjahres, kalendarisch vom 8. Dezember weg. Das Kirchenjahr beginnt ja mit dem ersten Adventssonntag über den 1. Jänner, das älteste Marienfest, bis zum 15. und 22. August. Dazu auch noch die Gedenktage unserer lieben Frau von Lourdes, von Fatima und vom Rosenkranz. Nicht vergessen sei auch der Gedenktag der Schmerzen Mariens. Erwähnung findet auch in besonderer Weise das Rosenkranzgebet, es wird genannt Kurzfassung des ganzen Evangeliums. Vielleicht müssen wir in der Kirche diesen Schatz wieder neu entdecken. Ich denke mir, das sind eigentlich die Grundgebete alle im Rosenkranzgebet enthalten und das sollte noch jeder Katholik eigentlich zusammenbringen und mehr brauche ich dafür fast nicht, nur die Rosenkranzgeheimnisse eben, die sollte ich kennen. Der Katechismus verweist da auch auf die Nummer 2678, wo der Ursprung des Rosenkranzes als volkstümlicher Ersatz für das Stundengebet gesehen wird. Jene die am Stundengebet nicht teilnehmen konnten, weil sie entweder wie die Laienbrüder und Schwestern des Lateinischen nicht mächtig waren oder weil sie die Arbeit an der Teilnahme gehindert hat, die beteten dann eben den Psalter. Die 150, gegrüßet seist du Maria, in Anlehnung an die 150 Psalmen der Heiligen Schrift und betrachteten darin die Heilsgeheimnisse der Menschwerdung, der Erlösung und der Heimholung des Menschen in den Himmel. Maria hat den Anfang gemacht, wir sollen folgen. Im Blick auf Maria zählt für uns aber nicht nur, was einmal war und wovon uns die Heilige Schrift zwar relativ knapp, aber doch deutlich berichtet. Es zählt auch das, was einmal sein wird und wofür Maria jetzt schon steht. So lesen wir in Lumen Gentium Nummer 63. Die Gottesmutter ist, wie schon der heilige Ambrosius lehrte, der Typus der Kirche unter der Rücksicht des Glaubens, der Kirche und der vollkommenen Einheit mit Christus. Im Geheimnis der Kirche, die ja auch selbst mit Recht Mutter und Jungfrau genannt wird, ist die selige Jungfrau Maria vorangegangen, da sie in hervorragender und einzigartiger Weise das Urbild sowohl der Jungfrau wie der Mutter darstellt. Und zwei Nummern weiter, also Nummer 65, betont das Konzil: Während aber die Kirche in der seligsten Jungfrau schon zur Vollkommenheit gelangt ist, in der sie ohne Makel und Runzel ist, bemühen sich die Christgläubigen noch, die Sünde zu besiegen und in der Heiligkeit zu wachsen. Daher richten sie ihre Augen auf Maria, die der ganzen Gemeinschaft der Auserwählten als Urbild der Tugenden voranleuchtet. In niemand anderem als in Maria können wir so klar Ursprung und Bestimmung der Kirche erkennen, was die Aufgabe der Kirche ist in ihrer Pilgerfahrt des

Bild und Anfang der in der kommenden Welt zu vollendenden Kirche ist, so hier auf Erden, bis der Tag des Herrn gekommen ist, dem pilgernden Gottesvolk als Zeichen der sicheren Hoffnung und des Trostes voran. Zeugnis davon geben meines Erachtens unzählige Marienkirchen. Eines der eindrucksvollsten Beispiele dafür ist die Kirche der Benediktinerabtei Rohr in Bayern, übrigens ursprünglich ein Chorherrnstift, wo Egid Quirin Asam einen ganz beeindruckenden Hochaltar mit lebensgroßen Figuren geschaffen hat. Der Augenblick der Aufnahme Marias mit Leib und Seele in die Herrlichkeit des Himmels ist da festgehalten und man ist versucht, den heiligen Cyril von Alexandrien zu zitieren, der einmal zwar unmittelbar mit Blick auf die Auferstehung Christi, aber ohne die gäbe es ja auch die Aufnahme Marias mit Leib und Seele in die Herrlichkeit des Himmels nicht, der also einmal formuliert hat, wahr ist es, einmal reißt es uns alle hinauf, aus Zerfall in ewige Jugend, aus Sterben ins Leben, aus Siechtum in siegende Kraft, aus Kleinheit in Glorie, aus engen Zeiten in ewige Weiten. So wird es sein, ja so, wenn wir ewig daheim sind bei Christus. Und das gilt für Maria schon. Mir kommt da auch noch ein Spruch in den Sinn, der über dem Eingang zu einem Friedhof in der buckligen Welt in Niederösterreich gestanden oder steht. Was ihr seid, sind wir gewesen, heißt es dort. Also, wir haben auch einmal genauso wie ihr gelebt. Und ich drehe den Spruch dann auch gerne um und sage, was wir sind, werdet auch ihr sein. Wir können dieses Wort Maria zu uns sagen lassen. Das Leben, das ich schon haben darf, wird auch einmal das eure sein. Hören wir jetzt, bevor wir weitermachen, ein wenig Musik.

0: Liebe Zuhörer von Radio Maria, willkommen zurück hier in der Sendung Katechismus bei Radio Maria. Wir gehen durch den Katechismus der katholischen Kirche und sind gerade bei der Jungfrau Maria und ihrer Verehrung stehen geblieben. Zu uns spricht Chorherr Johannes Putzinger. Sie können Ihren Katechismus gerne aufschlagen unter den Nummern 971 bis 975 und ich übergebe dir, lieber Johannes, wieder das Wort.
1: Ja, also bis jetzt haben wir das Wirken Mariens in unsere Zeit, in unser Leben herein, in das Leben der Kirche zum einen betrachtet und auch die Kirche in ihrer Vollendung, die in Maria schon Wirklichkeit ist, gesehen. Und die letzten drei heute zu behandelnden Nummern sind wieder Kurztexte, die das Vorhergehende zusammenfassen. Die Nummer 973 wiederholt das, was in den Nummern 964, 65 und vor allem auch 69 gesagt wurde, Texte, die bereits Gegenstand einer früheren Sendung waren und wo ich also das nicht jetzt alles wiederholen muss. Begonnen hat der Dienst Mariens bereits, als sie ihr Ja zu den Heilsplänen Gottes gesprochen hat. Ein Ja, das sie bis zum Kreuzestod Jesu durchgehalten

0: hat und jetzt nach ihrer Aufnahme mit Leib und Seele in die Herrlichkeit des Himmels wirkt sie erneut mit an der Verwirklichung der Heilspläne des Vaters und ihres Sohnes Jesus Christus. Deutlich wird das besonders durch ihre Anwesenheit im Abendmahlsaal während der Tage der Pfingstnovene. Da wird sie zur Mutter auch des mystischen Leibes Christi der Kirche. Sie ist Mutter des Hauptes und des Leibes Christi. Besonders der heilige Papst Johannes Paul II. Schreibt darüber sehr schön in seiner Enzyklika Redemptoris Mater vom 25. März 1987. Wenn Sie sich erinnern, 1987, 88 war dann ein außerordentliches heiliges Jahr, das besonders der Mutter des Erlösers gewidmet war. Eingegangen in die Ewigkeit Gottes wirkt sie als Mutter überall da fort, wo er Erlöser und Haupt des mystischen Leibes ist. Unzählige Votivtafeln in den Marienwallfahrtsorten, in den kleinen, die für die nächste Umgebung Bedeutung haben, genauso wie in den großen, in Lourdes, Fatima und so weiter, alle diese Votivtafeln geben Zeugnis von der Mutterschaft Mariens in der Kirche. Sie sind ein einziges großes Maria hat geholfen. Und sie kann das und konnte das, weil sie sich von Gott gesendet weiß. Vom Eingehen Marias in den Himmel spricht dann besonders die folgende Nummer 974. Ihre Aufnahme mit Leib und Seele in die Herrlichkeit des Himmels ist eigentlich die Konsequenz ihres treuen Lebens auf Erden. Damit zeichnet das Leben Mariens aber zugleich unseren Weg vor. Christus ist in seiner Himmelfahrt der Mutter vorausgegangen. Sie ist ihm in die Auferstehungsherrlichkeit gefolgt und wir, die Kirche, sollen ebenfalls bis ans Ende der Zeiten folgen. In Maria ist die Kirche bereits vollendet, aber das Ziel ist erst dann erreicht, wenn die ganze Kirche, alle Gläubigen, ebenfalls am Ziel angekommen sind. Besonders die Messtexte vom Hochfest der Aufnahme Mariens mit Leib und Seele in die Herrlichkeit des Himmels am 15. August machen das deutlich. Die Nummer 975 betont noch einmal den Glauben der Kirche, dass die heiligste Mutter Gottes, die neue Eva, die Mutter der Kirche, im Himmel ihre Mutterschaft an den Gliedern Christi fortsetzt. Ein Zitat aus dem Credo des Gottesvolkes des heiligen Papstes Paul VI. Er hat es im Jahr 1968, also ein paar Jahre nach dem Konzil, formuliert, wie es immer wieder nach Konzilien durch die Päpste geschehen ist. Wir sind mit Maria unterwegs, sie geht mit uns, wie gerade auch bei den Erscheinungen der Gottesmutter deutlich wird. Sie trägt mütterliche Sorge um uns, sie will uns alle einmal bei sich. Und das heißt automatisch auch bei Gott wissen. Erst heute in der Früh habe ich eine Nachricht aus einer Botschaft bekommen, die Maria am 2. November 2015 in Medjugorje an die Seher und im Grunde an uns alle gerichtet hat. Nur die Liebe und die Werke der Liebe werden bleiben, heißt es dort, und das Tor des himmlischen Königreiches öffnen. An diesem Tor werde ich auf euch warten. An diesem Tor will ich all meine Kinder begrüßen und umarmen. Wenn die Kirche logischerweise auch ihr endgültiges Urteil über Medjugorje noch nicht gesprochen hat, noch nicht sprechen konnte, so ist er doch mittlerweile als Gebetsstätte anerkannt. Und das, denke ich, ist eine der schönsten Botschaften, die dort gegeben wurden, dass Maria uns an der Himmelstür erwartet, wenn wir jetzt ihrem Ruf, und das ist zugleich der Ruf ihres Sohnes im Evangelium, folgen und wenn wir ein Leben der Gottes- und Nächstenliebe führen. Auch heute, ja, soweit einmal die Texte, die mir heute aufgegeben waren. Wenn Sie jetzt noch irgendwelche Fragen haben, bin ich gerne bereit, darauf noch einzugehen.
1: Und die Nummer für diese Fragen oder auch wenn Sie Zeugnisse haben, vielleicht auch von Ihrer Verehrung der Gottesmutter oder wenn Sie einen Beitrag sonst zur Sendung geben möchten, dann rufen Sie jetzt gerne an 0720 578 578. Auch von außerhalb Österreichs ist der Anruf natürlich möglich mit der Vorwahl 0043 und dann 720 578 578.

Liebe Hörer von Radio Maria, Sie hören die Sendung Katechismus hier bei uns und es geht heute um die Verehrung der Jungfrau Maria. Unser Radiosender heißt Radio Maria, die Verehrung der Jungfrau, und Gottesmutter Maria spielt bei uns natürlich eine ganz große Rolle. Und vielleicht möchten Sie dazu auch etwas sagen, einen Beitrag, ein Zeugnis geben oder eine Frage stellen. Vielleicht begegnen Ihnen ja auch immer wieder Fragen im Umgang mit Maria oder mit unseren Geschwistern aus anderen Konfessionen. Oder auch eine andere Frage, rufen Sie doch gerne an bei uns hier auf Sendung 0720 578 578.

0: Die ersten Anrufe haben uns erreicht hier auf Sendung aus Tirol und wir sind ja bei den Bundesländertagen heute aus in Tirol. Begrüße ich jetzt Frau Erni. Grüß Gott, bitteschön.
1: Grüß Gott. Ja,
2: grüß Gott, Herr Pfarrer. Ich hätte zwei Fragen. Erstens, betrifft das Medjugorje. Und da habe ich schon zur Dame gesagt, ich habe vom Robertusblatt, da habe ich einen Ausschnitt, das habe ich ausgeschnitten und dass der das Medjugorje, ich weiß nicht, wie man das sagt, gegründet oder so, kann man nicht sagen, dass der in Italien das Gleiche machen wollte und dass das aber der dann das nicht machen hat dürfen und dass der von der Kirche gar nicht anerkannt ist. Das war die erste Frage. Und die zweite Frage, ich war jetzt einmal in meiner Heimatkirche zum Rosenkranzgebet und da habe ich die Vorsprecherin, die Vorbeterin nicht verstanden und habe ich mit ihr gesprochen. Dann hat sie gesagt, nein, Erni, das ist ja der Josefs Rosenkranz. Und ich weiß nicht, wo ich den finde. Ich habe den nirgends gefunden.
1: Also, darf ich vielleicht mit dem zweiten anfangen? Nach meinem Wissen schon, ich glaube, ich habe einmal vor einigen Monaten eine Sendung in Radio Maria gehört, eben ein Rosenkranzgebet, wo dieser Josef Rosenkranz gebetet wurde. Wahrscheinlich war das so um den 19. März herum. Aber ich kenne den persönlich auch. Es gibt so viele verschiedene Rosenkranzformen. Ich versuche mich auf die klassischen sozusagen, inklusive dem von Johannes Paul II. Uns geschenkten lichtreichen Rosenkranz zu konzentrieren, weil man sonst irgendwo in Strudeln kommt. Ne? Also, und das Zweite mit Medjugorje, also begründet in dem Sinn kann man ja nicht sagen, also die Begründerin von Medjugorje ist ja die Mutter Gottes selber eigentlich durch ihre Erscheinungen. Es hat natürlich dort einige franziskanische Priester gegeben, die sich sehr eingesetzt haben. Der bekannteste ist eigentlich der Pater Slavko Barbaric, der aber schon verstorben ist. Der hat aber das sehr klug und gut gemacht und hat er war auch guter Theologe und hat das alles sehr schön immer wieder erklären können. Es ist so, Medjugorje ist natürlich als Erscheinungsort nicht kirchlich offiziell anerkannt, weil ja die Erscheinungen immer noch andauern. Und wenn Sie schauen, in Lourdes und in Fatima, in Lourdes hat es 4 Jahre gedauert, in Fatima hat es 13 Jahre gedauert, bis die offizielle kirchliche Bestätigung gekommen ist, dass diese Botschaften alle mit der Heiligen Schrift übereinstimmen und alle Zeichen der Echtheit tragen. Und niemand muss an sie glauben, aber jeder darf an sie glauben. Das ist immer wichtig bei diesen. Also die wichtigste Offenbarung, die wir haben, ist ja eigentlich die Heilige Schrift. Und wenn wir jetzt uns die Botschaften von Medjugorje zum Beispiel oder auch die von Fatima oder von Lourdes hernehmen, das hat immer die Übereinstimmung mit der Heiligen Schrift. Das ist das Wesentliche. Ja. Und wie gesagt, der Vatikan und der Papst Franziskus hat dann Lourdes anerkannt als Gebetsstätte. Also die Leute dürfen dorthin fahren, dürfen beten, nicht nur privat, dürfen auch als Pfarre zum Beispiel hinfahren. Und es gibt ja jetzt dann im August wieder das große, oder Ende Juli, Anfang August, das große Jugendtreffen, das internationale, sind wir ganz beeindruckend. Ich durfte da mal vor 30 Jahren schon fast mit dem Pater Karl Wallner zusammen eine Jugendgruppe dorthin begleiten. Es war wirklich wunderschön. Und jeder, der einmal in Medjugorje war, der weiß auch, was er dort erlebt hat. Und also ich erlebe Medjugorje immer wieder auch im Beichtstuhl sehr intensiv und könnte da wirklich ein paar Sendungen gestalten über die Gnadenwirkungen in Medjugorje, in was das Bußsakrament betrifft, ja. Also wie das, da habe ich eigentlich nie was gehört, dass da irgendwer in Italien der auch in Medjugorje tätig ist, das begründen wollte, das weiß ich leider nicht.
0: Ja, vielen Dank für diese Fragen, liebe Frau Erni. Ich kann sagen, bei uns bei Radio Maria zum Thema Josefs Rosenkranz, wir beten jeden ersten Mittwoch im Monat den Josefs Rosenkranz. Schalten Sie da doch gerne einmal ein. Und bezüglich Medjugorje, ansonsten, wir haben auch immer wieder Medjugorje-Experten hier auf Sendung bei uns. Vielleicht hören Sie zum anderen Zeitpunkt einmal rein und stellen da die Frage. Ich glaube, das ist sicherlich, dass jemand großartig da Bescheid weiß hier bei uns auf Sendung. Der nächste Anrufer ist der Christoph. Grüß dich.
3: Grüß Gott. Ja, grüß Gott, Herr Kuhr-Butzinger. Es ist eigentlich ganz witzig, diesem Robertusblatt ist mir nämlich eine Anekdote eingefallen aus der Oberösterreichischen Kirchenzeitung.
1: Ja.
3: Auf der ersten Seite ist gestanden, die Mutter Gottes ist kein Telegrafenamt. Zitat, Papst Franziskus.
1: Ja. Ja.
3: Und. Das sollte eigentlich sagen, also man hat damit gemeint, das ist halt nicht so wirklich, wie die Leute glauben. Mhm. Und wenn man aber, und das ist aus dem Kontext gerissen, und wenn man aber den ganzen Kontext von Papst Franziskus, wie Sie es jetzt gesagt haben, es ist als Gebetsstätte anerkannt, es ist alles unter Papst Franziskus passiert. Das heißt, im Endeffekt hat er nicht gesagt, das ist ein Telegrafenamt. Aber was er gemeint hat, und was mir heute halt aufgefallen ist, ich weiß nicht, ob das jetzt unter Papst Leo oder Papst Franziskus noch gewesen ist, im Sinne der Ökumene in der Sprache aufzupassen. Und zwar in Bezug auf die Mutter Gottes. Und zwar ganz bewusst die Miterlöserin und nicht als Erlöserin. Und ich hab mir gedacht, naja, das ist doch eh selbstverständlich, das ist doch eh ganz normal. Und dann fuhr ich auf Radio Maria eine Messe und da war so ein schlecht übersetztes Marienlied, ich weiß nicht aus welcher Sprache, jedenfalls haben wir gedacht, ja, bist du narrisch, da geht es um Erlöserin und was ist was. Und dann haben wir echt gedacht, daher kommt das Ganze. Mhm. Und man muss auch die Leute abholen oder irgendwo den Respekt davor haben, dass natürlich jeder, der das singt, der weiß, wie es gemeint ist.
1: Mhm.
3: Aber jemand, der noch mit der Mutter Gottes oder evangelisch ist, der noch nicht diese Erfahrung hat, aus meiner Sicht, der stoßt sich dann daran, wenn der Erlöserin steht. Und ich glaube, das ist einfach ganz wichtig. Ich verehre die Mutter Gottes total, aber ich glaube, dass das im Sinne der Ökumene komplett wichtig ist. Also
1: ich würde sogar sagen, dass Maria das selber ablehnen würde, diesen Titel. Es war ja eine starke Bestrebung schon unter Papst Pius XII. Und dann viele haben erwartet, dass Johannes Paul II. Eine Enzyklika über Maria die Miterlöserin schreiben würde, hat er nie getan. Also sie ist die Mutter des Erlösers, nicht? Und so hat sie natürlich beigetragen zur Erlösung. Nicht? Aber Erlöser ist Jesus Christus, das muss man ganz klar festhalten. Ja?
0: Ja, vielen Dank, lieber Herr Johannes. Ich danke auch für die Anrufer und für die guten Fragen von heute. Die Sendung, die neigt sich jetzt so langsam schon dem Ende zu. Darf ich dich um ein paar ganz kurze abschließende Worte bitten und dann um den priesterlichen Segen.
1: Liebe Anna, du bist selber schuld. Du hast das Lourdes-Lied gespielt. Und so muss ich noch einmal auf meine Wallfahrt hinweisen vom 16. bis 21. Juli mit Propst Anton Höslinger. Es werden noch Plätze frei und es ist schade um jeden Platz, der frei bleibt. Also wenn Sie Interesse haben, rufen Sie im Büro des Lourdes-Komitees an oder auch beim Hörerservice von Radio Maria, die können Ihnen weiterhelfen. Und an den Schluss möchte ich heute ein Gebet stellen, das im Messbuch zu finden ist. Da heißt es, allmächtiger Gott, im Vertrauen auf die Fürbitte unserer lieben Frau, flehen wir zu dir, befreie uns von allem Bösen, das uns auf Erden bedroht und schenke uns im Himmel die unvergängliche Freude. Darum bitten wir durch Christus, unseren Herrn.
0: Amen.
1: Und so segne und behüte sie der allmächtige Gott, der Vater und der Sohn und der Heilige Geist.
0: Amen.
1: Vielleicht noch ein allerletztes Wort. Wenn Sie Marienverehrung betreiben, sage ich einmal, ist ein bisschen eine komische Formulierung, wenn Sie ein Marienverehrer sind, sagen wir so, dann sind Sie immer auf dem sicheren Boden, wenn Sie die Texte, die Gebetstexte der Kirche verwenden. Da kann nichts passieren dann. Das möchte ich Ihnen noch empfehlen, ja?
0: Dankeschön, lieber Johannes. Danke, dass du heute auch zu uns gesprochen hast. Hier in der Sendung Katechismus über die Gottesmutter Maria. 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Und damit darf ich mich für heute von Ihnen verabschieden. Am Mikrofon war für Sie Anna Brandt.

0: Im Anschluss folgt die Wiederholung der Sendung Glaubensforum von gestern Vormittag.
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2: Grüß Gott und herzlich willkommen zum Glaubensforum von Radio Maria. Begrüßt Sie Christian Ortner aus dem Studio von Radio Maria in Brixen. Schön, dass Sie jetzt dabei sind. Ich darf alle begrüßen hier in Südtirol und über Radio Maria in Österreich. In der heutigen Sendung denken wir zurück an Kardinal Josef Ratzinger, persönliche Erinnerungen an Kardinal Josef Ratzinger, sein 75-jähriges Weihejubiläum, das er vor wenigen Tagen gefeiert hätte, gibt uns den Anlass, und ich freue mich auf diese Sendung, die Pater Dr. Hermann Geißler von der Gemeinschaft Das Werk für uns vorbereitet hat, und ich wünsche Ihnen, liebe Hörerinnen und Hörer, viel Freude mit dem folgenden Vortrag.
3: Liebe Hörerinnen und Hörer, auch ich wünsche Ihnen allen einen schönen guten Morgen. Wie schon gesagt, am 29. Juni, also vor ein paar Tagen, hätte Kardinal Josef Ratzinger, Papst Benedikt XVI., seinen 75. Priesterweihetag begangen. Er wurde am 29. Juni 1951 zusammen mit vielen anderen Kandidaten im Dom von Freising zum Priester geweiht. Und er hat immer betont, in vielen seiner Schriften, dass das der schönste Tag seines Lebens gewesen ist. Er war wirklich von ganzem Herzen ein Priester. Priester sein, Theologe sein, das hat er irgendwie als die besondere Berufung gesehen, die Gott ihm anvertraut hat. Das Bischofsamt und dann das Papstamt, das hat er angenommen, irgendwie im Gehorsam gegenüber der Kirche. Aber im tiefsten seines Herzens war er und blieb er ein Priester. Er hat sich damals den Wahlspruch gewählt bei seiner Priesterweihe: Wir wollen nicht Herren über euren Glauben sein, sondern Diener eurer Freude. So, die Freude im Glauben, diese Freude im Glauben leben und bezeugen und in anderen wecken, das war ihm ein Herzensanliegen. Das ist so etwas wie der rote Faden in seinem Leben gewesen. Ich möchte Ihnen heute jetzt aber nicht viel erzählen über sein priesterliches Wirken, sondern vor allem über sein Wirken als Präfekt der Glaubenskongregation. Denn ich durfte dort viele Jahre an seiner Seite mitarbeiten und habe ihn da wirklich aus der Nähe erfahren und kennengelernt. Und ich möchte Ihnen einfach ein paar Dinge davon erzählen, in einer relativ einfachen, lockeren und unstrukturierten, spontanen Weise. Ich selber gehöre, wie schon gesagt worden ist, zur geistlichen Familie Das Werk, und 1988 bin ich zusammen mit einigen Mitbrüdern nach Rom gezogen, um dort das Noviziat zu machen. Ich habe dann weiter studiert und mich auf die Priesterweihe vorbereitet und bin dann selber am 29. Juni 1991 zum Priester geweiht worden, genau 40 Jahre nach Kardinal Ratzinger. Meine erste Stelle war dann Kaplan in einer Pfarrei in Bregenz, in Vorarlberg. Da habe ich 2 Jahre gearbeitet, und dann kam so um Ostern 1993 herum ein Anruf aus Rom von meinem damaligen international Verantwortlichen, dem Pater Peter Willi, und er sagte mir, ich solle nach Rom kommen. Ich habe ihn dann gefragt, ja, warum denn? Und er sagte mir, ja, das werden wir dir in Rom sagen. Und ich bin dann also nach Rom gefahren, und da hat er mir mitgeteilt, dass Kardinal Ratzinger um eine Freistellung für die Mitarbeit an der Glaubenskongregation gebeten habe. Ich war sehr überrascht über diese Anfrage, weil ich damals erst 27 Jahre alt war und mir so etwas irgendwie nie ausgedacht hatte, dass ich einmal in Rom an der päpstlichen Kurie arbeiten würde. Aber im Vertrauen auf den Herrn, im Vertrauen auf seine Hilfe und auf seine Gnade, habe ich eigentlich sofort meine Zustimmung gegeben. Wir Priester, wir versprechen ja auch den Gehorsam bei unserer Weihe, und wir gehen dorthin, wo wir von unseren Verantwortlichen hingeschickt werden, wo die Kirche uns braucht. Ich habe dann meinen Dienst an der Glaubenskongregation begonnen am 4. Oktober 1993. Ich kann mich noch sehr gut an das erste Gespräch mit Kainer Ratzinger erinnern. Ich war damals ziemlich aufgeregt, so ein junger, gerade 2 Jahre geweihter Priester mit dem berühmten Kainer Ratzinger sprechen. Das hat mich damals schon etwas nervös gemacht, aber ich kann mich gut erinnern, als er dann bei der Tür hereinkam, hat er mir gleich die Hand auf die Schulter gelegt und war so väterlich, dass irgendwie alle Angst und Furcht gleich gewichen sind. Und er sagte dann, lieber Pater Geißler, später hat er dann immer Pater Hermann gesagt, wenn Sie jetzt an der Glaubenskongregation arbeiten, vergessen Sie nie, einfach und bescheiden zu bleiben. Dann wird die Arbeit gut gehen. Diese Worte, die habe ich nie vergessen, auch weil ich gemerkt habe, dass es nicht bloße Floskeln waren, sondern dass sie aus einer großen Lebenserfahrung, dass sie aus dem Herzen von Kainer Ratzinger gekommen sind. Er war selber ein einfacher und bescheidener Arbeiter im Weinberg des Herrn, wie er sich dann genannt hat, als er zum Papst gewählt wurde. Die Glaubenskongregation, wo ich dann zu arbeiten begann, das ist wie ein Ministerium in der Kirche. Es gab damals 10 Kongregationen und einige päpstliche Räte und jetzt gibt es 16 Dikasterien. Die heißen jetzt etwas anders, aber im Grunde sind sie das Gleiche, sind wie die Ministerien in der Kirche. Und damals haben dort etwa 50 Personen gearbeitet an der Glaubenskongregation. Ich sage immer, dass das eigentlich relativ wenig ist, weil ich weiß nicht, wie viele in einem Ministerium in Wien oder in Rom arbeiten. Und Österreich hat, glaube ich, etwa 9 Millionen Einwohner, Italien knapp 60 Millionen. Aber die katholische Kirche hat 1,4 Milliarden Mitglieder. Eigentlich sind an so einer Kongregation wenig Leute. 50, wie gesagt, etwa an der Glaubenskongregation. In einem Ministerium in Wien sitzen sicher 500, wenn nicht noch mehr. Und in Rom mit Sicherheit noch viel mehr. Also die Verwaltung in der katholischen Kirche, die ist eigentlich relativ schlank. Was mir damals sofort aufgefallen ist, das war das gute Arbeitsklima. Die Beziehungen unter den Mitarbeitern und auch mit den Oberen, die waren sehr einfach, sehr unkompliziert und sehr herzlich. Die Arbeitszeiten waren von in der Früh 8.30 Uhr bis 13.30 Uhr und dann nachmittags von 15.30 Uhr bis 18.30 Uhr so. Man versteht das jetzt auch, wenn wir die heißen Temperaturen haben. In Rom ist es immer wärmer, dass immer eine Zeit ist für eine Pause nach dem Mittagessen. Und um 11 Uhr am Vormittag wurde immer auch eine Pause eingelegt, bei der oft Geburtstage oder Namenstage gefeiert wurden und oft auch herzlich gelacht wurde. Und weil die Arbeit doch irgendwie herausfordernd war, man hatte dort vor allem Dinge auch mit Schwierigkeiten, mit Herausforderungen, mit Problemen in der Kirche zu tun, deswegen tat die Abwechslung bei der Pause immer gut. Das Arbeitsklima, wie gesagt, war sehr gut, die kirchliche Gesinnung bei allen klar und der Glaube und die Treue zum Herrn und zur Kirche selbstverständlich. Mir wurde schnell klar, dass Kardinal Ratzinger selber, er war ja Präfekt der Glaubenskongregation damals von 1981 bis zu seiner Papstwahl 2005, also fast 24 Jahre war er Leiter, Präfekt der Glaubenskongregation. Das gute Klima, das kam von ihm selber. Das war irgendwie die Folge seiner Ausstrahlung und seines Einsatzes, seines Mühens um ein gutes Klima, um ein Klima, ein Geist des gegenseitigen Wohlwollens. Als er dann als Papst am Tag nach seiner Papstwahl an die Kongregation kam und uns besucht hat, hat er zu seinen damaligen Kollegen, die mit ihm gegangen sind, und Kainer Sodano gesagt, Herr Kardinal, das ist meine Familie. Er hat irgendwie die Glaubenskongregation immer als seine Familie gesehen. Er war eigentlich ein sehr familiärer Mensch. Kainer Ratzinger förderte dann die Zusammenarbeit, das Miteinander auf allen Ebenen. Das war ihm ganz, ganz wichtig. Es ist keine Übertreibung zu behaupten, dass diese kollegiale, heute sagt man oft synodale Arbeitsweise unter dem Präfekten Josef Ratzinger an der Glaubenskongregation vorbildlich praktiziert wurde. Und zwar auf allen Ebenen, bei der wöchentlichen Sitzung, beim Treffen mit den Fachleuten, mit den Konsultoren und dann auch bei den Versammlungen mit den Kardinälen. Das möchte ich Ihnen jetzt ganz kurz erklären, wieso die Zusammenarbeit abgelaufen ist. Wenn also Fragen an die Glaubenskongregation gekommen sind, von einem Bischof oder einer Bischofskonferenz oder einem apostolischen Nuntius oder einer anderen Einrichtung im Vatikan oder vom Papst selber, dann ist dieses Schreiben einen von den Kollegen gegeben worden, der sich da etwas auskennt und der auch die Sprache versteht. Und der musste dann eine Zusammenfassung machen von dieser Thematik und musste diese Zusammenfassung immer bis Mittwochmittag abgeben, dem Abteilungsleiter, dem Untersekretär, dem Sekretär und dem Präfekten, dem Kardinal Ratzinger. Am Donnerstag haben dann alle diese Zusammenfassungen studiert und am Freitag gab es immer am Vormittag die interne Sitzung, die Congresso genannt wurde und auch jetzt noch genannt wird. Und da bei dieser Sitzung am Freitag, da hat immer derjenige, der das vorbereitet hat, mal ganz kurz zusammengefasst und hat auch einen Vorschlag präsentiert, was man in dieser Frage machen könnte. Und dann haben die oberen Reihen auch Stellung genommen und dann ist eine Entscheidung getroffen worden. Mich hat es immer wieder berührt, wie Kardinal Ratzinger auch uns junge Mitarbeiter immer wieder um unsere Meinung zu den einzelnen Herausforderungen und Themen befragt hat. Einmal habe ich ihn auch gefragt, warum er denn auf uns hört, er weiß es doch viel besser. Und er hat damals nur lächelnd geantwortet, ja, schon der heilige Benedikt sagt in seiner Regel, dass der Heilige Geist oft durch die Jüngsten spricht. Kardinal Ratzinger war ein Mann mit einer großen Offenheit, mit einer großen Bereitschaft zum Zuhören. Das hat ihn immer ausgezeichnet. Manchmal war die Antwort auf so Fragen, die gekommen sind, recht einfach. Da konnte man verweisen auf das Konzil oder ein päpstliches Schreiben oder ein Dokument der Glaubenskongregation und dann hat man in dem Sinn dann geantwortet. Mussten die Mitarbeiter einen Antwortvorschlag erstellen und der ist dann wieder geprüft worden von den Oberen und dann vom Sekretär oder vom Kardinal unterzeichnet worden. Aber manchmal war es nicht so einfach. Manchmal gab es auch schwierige Fragen, ja. Zum Beispiel, wenn neue Dokumente vorbereitet wurden oder Schriften, heikle Schriften von Theologen erörtert wurden oder wenn es um Fragen ging, die neu waren, zum Beispiel im Bereich der Bioethik oder im Bereich des interreligiösen Dialogs oder anderen Themen, die irgendwie ja neu sind, weil jede Zeit auch neue Herausforderungen bringt. Also wenn es so schwierige Fragen gab, dann wurden oft auch die Konsultoren einbezogen. Die Konsultoren, das waren und sind Berater, die für die Glaubenskongregation arbeiten, etwa 30 im Ganzen, die meisten von denen sind in Rom an einer der päpstlichen Universitäten tätig, kommen aus aller Herren Länder und sollen auch alle theologischen Schulen abdecken. Denn im Glauben muss es für uns Katholiken eine Einheit geben. Aber in der Erklärung des Glaubens, in der Theologie, da gibt es auch eine gesunde Vielfalt. Es gibt Theologen, die mehr von den Kirchenvätern herkommen, andere, die mehr vom heiligen Thomas von Aquin, von den großen mittelalterlichen Theologen her kommen, andere, die irgendwie auch neueren Theologen folgen. Also da gibt es eine gesunde Pluralität und die war und die ist auch bei den Konsultoren vertreten. Ja, und wenn es wirklich um wichtige Fragen gegangen ist, dann wurden alle Konsultoren oder jedenfalls eine große Gruppe von Konsultoren befragt. Und die kamen dann gewöhnlich am Montag zur Konsultorensitzung zusammen. Jeder von ihnen hat ein kleines Statement abgelegt und hat dann auch ein schriftliches Votum, ein schriftliches Gutachten eingereicht. Und meistens haben sie dann am Ende auch miteinander debattiert und versucht, diese Frage theologisch zu erörtern, theologisch zu lösen. Manchmal ist es am nächsten Montag noch weitergegangen, wenn sie noch fertig geworden sind. Und diese Konsultorengutachten, die waren und sind für die Glaubenskongregation sehr, sehr wichtig. Kardinal Ratzinger hat oft seinen Respekt und seine Dankbarkeit, seine Wertschätzung für die Arbeit der Konsultoren zum Ausdruck gebracht. Und dieses gesamte Material, also mit der Fragestellung, mit dem Gutachten der Konsultoren und dann auch mit dem Protokoll der Konsultorenversammlung, das ist dann auf der dritten Ebene den Mitgliedern der Glaubenskongregation vorgelegt worden. Denn der Präfekt, Kainer Ratzinger, es war nur der erste von etwa 20 anderen Kardinälen und 5 Bischöfen etwa, die zur Glaubenskongregation gehören. Das ist also ein Kollegialorgan, eine Gemeinschaft eigentlich. Und alle wichtigen Entscheidungen, die werden dort miteinander kollegial oder wie gesagt, heute sagt man gern synodal getroffen. Die Mitglieder haben natürlich das Material, das sie studieren mussten, so etwa 2 Wochen vorher bekommen. Und Kainer Ratzinger selber hat sich immer sehr gründlich auf diese Sitzung vorbereitet. Meistens hat er sich einen Tag dafür freigenommen, am Dienstag, weil die Mitgliederversammlung, die war immer an einem Mittwoch. Deswegen heißt diese Sitzung nach wie vor Feria Quarta-Sitzung. Feria Quarta heißt der vierte Wochentag. Der Mittwoch ist ja der vierte Wochentag für uns. Die Woche beginnt mit dem Sonntag. Und der Mittwoch ist eben der vierte Tag. Und diese Sitzung der Mitglieder der Glaubenskongregation am vierten Tag der Woche, das ist die Feria Quarta-Sitzung. Das ist wirklich eine ganz wichtige Zusammenkunft gewesen. Zur Zeit von Kainer Ratzinger waren sehr viele solche Sitzungen, meist zweimal im Monat. Und da wurden die wichtigen Entscheidungen miteinander, wie gesagt, kollegial getroffen. Wenn nicht alle einer Auffassung waren, dann wurde auch abgestimmt. Ja. Kainer Ratzinger hat immer zuerst einen Vortrag gehalten, eine Art Vorlesung gehalten über diese Thematik, um die es da ging. Und die anderen Kardinäle haben dann eine Reihe nach dazu Stellung genommen. Und einer von den Mitarbeitern oder der Untersekretär, die haben ein Protokoll geführt. Und ja, dieses ganze Material, das ist auch immer zum Heiligen Vater gegangen. Das war damals Johannes Paul II. Und Kainer Ratzinger hatte fast jede Woche am Freitag eine Audienz beim Papst und hat ihm dann die Entscheidungen und die Ergebnisse der Mitgliederversammlung vorgelegt. Also ich kenne keinen Fall, in dem Papst Johannes Paul II. Nicht die vom Präfekten vorgeschlagene Position approbiert hätte. Johannes Paul II. Und Kainer Ratzinger waren wirklich ein wunderbares Tandem, ein Team, das sehr, sehr gut zusammengespielt hat. Sie haben sich sehr gut verstanden, sie haben sich auch sehr gut ergänzt und sie waren eng miteinander befreundet. Kainer Ratzinger hat mir einmal erzählt, dass er mit Johannes Paul II. Gewöhnlich auf Deutsch geredet hat. Denn der Papst meinte, Sie sind der Einzige hier in Rom, mit dem ich mein Deutsch praktizieren kann. Johannes Paul II. Konnte ja auch recht gut Deutsch sprechen. Und oft gab es bei diesen Audienzen zuerst einen allgemeinen Meinungsaustausch über die Situation der Kirche oder über aktuelle Fragen. Und dann wurden die anstehenden Themen erörtert und der Kardinal notierte dann handschriftlich die Approbation oder die Auffassung des Papstes. Und dann ist das ganze Material eben auch mit der handschriftlichen Approbation durch Kainer Ratzinger, wo er die Auffassung vom Papst niedergeschrieben hat, zu uns zurückgekommen. Und wir mussten dann ausführen, was beschlossen und vom Papst approbiert worden ist. Ja, bis das so ein Dokument dann fertig geworden ist, das hat oft Jahre und Jahre gedauert. Denn bei uns im deutschsprachigen Raum hat man manchmal gesagt, ja, Kainer Ratzinger hat wieder entschieden. Aber das stimmt so nicht. Sondern wenn so eine Entscheidung gekommen ist, dann ist es immer durch mindestens 100 Personen hindurchgegangen. Es war immer ein Teamwork, wie ich gesagt habe. Schon innerhalb der Kongregation, bei der freitäglichen internen Sitzung, dann bei der Konsultorensitzung, wo etwa 30 Konsultoren dabei waren, und dann bei der Mitgliedersitzung am Mittwoch und dann schließlich approbiert durch den Papst. Also die Entscheidungen, die wurden wirklich immer ganz gründlich vorbereitet. Kainer Ratzinger hat sich immer ausgezeichnet durch eine ganz große theologische Kompetenz. Er war wirklich ein Meister der Theologie. Und er hat sich wirklich gut ausgekannt, auch in Philosophie, in Literatur, in Geschichte, in Musik. Und er hatte einen großen Arbeitseifer. Normalerweise hat er immer Donnerstag alle Dossiers studiert, die für die freitägliche Sitzung vorbereitet waren. Und er hat sich auch, wie ich schon gesagt habe, immer einen Tag Zeit genommen, um sich auf die Mitgliedersitzung am Mittwoch vorzubereiten. Er war da sehr, sehr darauf bedacht, ja, sich auch gut vorzubereiten auf die Sitzungen. Sein Gutachten, das hat er immer auf Stenno geschrieben, also er hatte einen personalisierten Stenno-Stil, den eigentlich nur seine persönliche Sekretärin, die Schwester Birgit Wansing von der Schönstatt-Bewegung, lesen konnte. Die hat das immer dann getippt. Ja, generell hat Kainer Ratzinger mit großer Disziplin gearbeitet. Er wohnte ja auf der anderen Seite vom Petersplatz, er ging immer am Morgen über den Petersplatz, hatte immer auch Leute begrüßt, manche haben ihn da auch abgepasst, weil sie wussten, dass man ihm da begegnen kann. Dann gegen 9 Uhr kam er immer pünktlich an die Kongregation, ging dann einen Augenblick in die Kapelle, um den Herrn zu grüßen und dann in sein Büro. Dann kam sein Sekretär, Monsignor Clemens, und dann später Monsignor Genswein, haben ihm vorgelegt, was an diesem Tag alles an Aufgaben ansteht. Dann hat er meistens schriftliche Arbeiten angeschaut, das ganze Post, die angekommen ist und die Briefe und die Dinge, die vorbereitet worden sind, die zum Approbieren und zum Unterzeichnen waren. Und ab 11 Uhr hat er immer, fast jeden Tag, Besucher empfangen. Sehr viele Bischöfe, viele Theologen, aber auch einfache Gläubige, Gruppen von Seminaristen, von Gemeinschaften, von Pfarreien. Er hatte unglaublich viele Kontakte mit Menschen. Ja, und wenn er manchmal bei unseren Briefen Fehler entdeckt hat, dann hat er klein draufgeschrieben auf diesen Brief, einige kleine Modi wären anzubringen. Das war meistens ein Understatement, um es dem Mitarbeiter, dem der Fehler unterlaufen war, und den anderen Oberen, die den Fehler nicht gesehen hatten, leicht zu machen, die Korrekturen anzunehmen. Ein paar Mal hat er mich auch zu sich gerufen, um mir einige Verbesserungen zu erklären. Er hat dann ausführlich beschrieben und auch einfühlsam, weshalb einige Korrekturen nötig seien, und er bedankte sich immer für die Mitarbeit. Er hat seine Mitarbeiter nie beschämt, sondern eigentlich immer Wertschätzung und Dankbarkeit bekundet. Oft hat er mir auch ein Buch geschenkt dann und manchmal sogar mit einer persönlichen Widmung. Es war sehr schön und sehr bereichernd, mit ihm zusammenarbeiten zu dürfen. Und bevor ich jetzt weiterfahre, legen wir eine kleine Musikpause ein.

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1: Wir sagten, dass Kardinal Ratzinger ein sehr fleißiger Arbeiter war und dass er vor allem die Zusammenarbeit, das Teamwork, immer wieder gesucht und gefördert hat. Er hatte eine große Arbeitslast zu tragen, denn er war nicht nur Präfekt der Glaubenskongregation, sondern er hat auch bei vielen anderen Kongregationen mitgearbeitet und hat vom Papst auch immer wieder besondere Aufgaben bekommen. Und bei dieser Arbeitslast ist es irgendwie erstaunlich, dass er innerlich immer ruhig und gelassen war. Ich habe ihn nie erlebt in den vielen Jahren der Zusammenarbeit mit ihm, dass er wütend oder ungehalten geworden wäre. Er konnte wohl manchmal sehr entschieden Stellung nehmen, etwa im Dialog mit Theologen, die falsche Thesen vertraten und die einfachen Gläubigen durch ihre Theorien durcheinander brachten. Das hat ihn irgendwie innerlich bewegt. Aber auch in solchen Gesprächen war es sein Anliegen, die Gesprächspartner nicht zu überfahren, sondern ihnen zu helfen, das Wahre und das Schöne und das Gute zu verstehen. Er war wirklich ein Meister des Dialogs. Er wollte nie von oben herab einfach Leute überfahren, sondern immer von innen her überzeugen. Da war er ein großer Meister. Ja, der Schutz der Rechte der Theologen war ihm auch etwas sehr Wichtiges. Also, dass man den Theologen auch irgendwie das Recht zugesteht, auch ihre Arbeit gut zu machen und dass man ihnen auch möglich macht, ihre Theorien vielleicht zu vertiefen oder zu erklären oder richtig zu stellen, wenn etwas nicht ganz passt. Aber er hat als Präfekt der Glaubenskongregation auch immer betont, dass es darum ging, die rechte Balance zu finden zwischen den Rechten der einzelnen Theologen, ja, aber auch dem Recht des Volkes Gottes. Denn nicht nur die einzelnen Theologen haben Rechte, die es zu beachten gilt. Auch die Gemeinschaft der Kirche hat ein Recht auf den wahren Glauben, der ja das eigentliche Gut ist, aus dessen Kraft die Kirche lebt. Und wenn Theologen etwas vortragen, dann tun sie das nicht im eigenen Namen, sondern im Namen der Kirche. Und Kardinal Ratzinger war es, wie gesagt, ein Anliegen, jene zu verteidigen, die sich oft intellektuell nicht zur Wehr setzen können und deren Glauben leicht verwirrt werden kann. Und maßgeblich für dieses Verfahren gegenüber einzelnen Theologen war und ist nach wie vor die sogenannte Ordnung für die Lehrüberprüfung. Das ist eine genaue Verfahrensordnung, wie vorzugehen ist, wenn einzelne Theologen Dinge vertreten, die mit der Lehre der Kirche nicht übereinstimmen. Da wurde zuerst immer der Autor um eine Stellungnahme bzw. auch um eine Korrektur gebeten. Und so konnten auf dem Weg des Dialogs sehr viele Probleme gelöst werden. Es gab auch die Möglichkeit einer direkten Begegnung mit Kardinal Ratzinger. So konnte etwa der Gustavo Gutierrez, der Vater der Befreiungstheologie, von Kardinal Ratzinger überzeugt werden, dass seine Thesen einer Klärung bedurften. Gustavo Gutierrez ist dann Dominikaner geworden und hat sich ganz mit der Kirche versöhnt. Und können noch andere Beispiele erzählen, wie Kardinal Ratzinger durch seine Art, durch seine Dialogfähigkeit

Ja, Kainer Ratzinger blieb auch immer ein Realist. Er wusste, dass alle Werke auf Erden, auch die Dokumente des Papstes und der Glaubenskongregation, unvollkommen sind und deswegen auch manchmal verbessert werden können. Also er hat sich sehr gefreut, zum Beispiel über eines der wichtigsten Werke, das zu seiner Zeit veröffentlicht worden ist, der Katechismus der katholischen Kirche. Das war ja ein Dokument, das die Bischofssynode 1985 gewünscht hat. Und Johannes Paul II. Hat den Vorschlag aufgegriffen, hat Kainer Ratzinger beauftragt, eine Kommission zu gründen und so einen neuen Katechismus vorzubereiten. Er ist dann jahrelang gearbeitet worden und Kainer Ratzinger hat das Projekt, den Entwurf allen Bischofskonferenzen der Welt und allen theologischen Fakultäten und katechetischen Instituten gesandt, mit der Bitte um Verbesserungsvorschläge. Und an die 20.000 Modi sind dann eingegangen, wurden einzeln durchgeprüft, um zu schauen, was man annehmen kann oder nicht annehmen kann. Also wirklich ein Werk für die Kirche und ein Werk, das auch erstellt worden ist von der ganzen Kirche, wirklich im Teamwork, in der Zusammenarbeit. Dann, als dieses Werk erschienen ist, hat sich Kainer Ratzinger gefreut und es ist natürlich auch kritisiert worden, vor allem vom deutschsprachigen Raum, aber er hat sich da nicht rausbringen lassen. Er hat damals schlicht und einfach gesagt, ja, auch der Katechismus ist nicht perfekt. Wer ganz perfekte Dinge will, der muss gleich in den Himmel. Hier auf Erden haben alle Werke auch ihre Schwächen. Also er hat manches auch mit etwas Humor getragen. Sehr wichtig waren ihm die persönlichen Begegnungen mit den Bischöfen, die ja etwa alle 5 Jahre nach Rom kommen, zu einem Besuch beim Papst, an den Apostelgräbern, der Gräbern von Petrus und Paulus und auch zu immer mit einer Begegnung mit der Glaubenskongregation. Und das muss man sich mal vorstellen. Es gibt jetzt mehr als 5.000 Bischöfe, das heißt pro Jahr etwa 1.000 Bischöfe. Also, liebe Hörerinnen und Hörer, ich kenne keine Einrichtung der ganzen Welt, wo so viel miteinander geredet wird, wie in der katholischen Kirche. Und diese Begegnungen mit den Bischöfen, die waren meistens sehr, sehr gut, sehr aufbauend und sehr ermutigend. Viele Bischöfe haben nicht nur in Gruppe Kainer Ratzinger besucht, sondern auch persönlich das Gespräch mit ihm gesucht. Ja, und um die Mitarbeit der Bischöfe, die Mitverantwortung der Bischöfe in aller Welt für den Glauben zu stärken, förderte Kainer Ratzinger auch die Errichtung von Glaubenskommissionen in den Bischofskonferenzen. Es sind einige Bischöfe, die beauftragt werden in jedem Land, wo es eine Bischofskonferenz gibt und die sich besonders auch um die Glaubensfragen in diesem Land kümmern sollten. Er hat es für ganz wichtig gehalten, dass viele Fragen auf lokaler oder nationaler Ebene auch behandelt werden und nur die wichtigeren Fragen nach Rom kommen. Und um den Glaubenskommissionen der Bischofskonferenzen bei ihrer Tätigkeit zu helfen, reiste er selber seit Mitte der 1980er Jahre mit anderen Oberen und Mitarbeitern der Glaubenskongregation etwa alle 3 Jahre in einen anderen Kontinent, um die Vorsitzenden der Glaubenskommissionen dort zu treffen, wichtige Anliegen mit ihnen zu besprechen und gemeinsam nach Lösungen zu suchen. Das erste dieser Treffen war in Südamerika. Es war damals eine schwierige Zeit für Südamerika, dann in Afrika, in Asien, in Europa. Also jedes dritte Jahr etwa ist er in einen anderen Kontinent gereist und hat dort die Vorsitzenden der Glaubenskommissionen aller Bischofskonferenzen dieses Kontinents getroffen. Ich durfte da auch zweimal dabei sein bei so Treffen. Es war immer unglaublich aufbauend und bestärkend. Und manche Probleme, die versteht man schon besser, wenn man in diesen Ländern ist, zum Beispiel in Asien, da war ich mal dabei, in Bangkok, in Thailand. Ja, da sind die Katholiken eine ganz, ganz kleine Minderheit, mitten in einer großen Menge von Menschen, die Buddhisten und Hinduisten sind. Da versteht man schon die Probleme, die sie haben, besser, als wenn man das einfach bei uns liest. Also Kainer Ratzinger war es ein Anliegen, die Bischöfe und Bischofskonferenzen auch vor Ort zu stärken und zu stützen. Freilich hat er manchmal auch gelitten durch die mangelnde Einheit in Glaubensfragen. Oft hörte ich ihn sagen, la fede soffre, der Glaube leidet. Und das war ihm schon eine große Sorge, weil was bindet letztlich die Kirche in der Einheit zusammen? Es ist der Glaube, der eine Glaube. Wenn deswegen der Glaube manchmal nicht ganz in Einheit ist, in

einem Land, dann ist das eine große Schwierigkeit. Deswegen müssen wir schon fest daran arbeiten, dass wir im Glauben geeint und gefestigt sind. Ja, Kainer Ratzinger war der Schutz des Glaubens wichtig, aber den Schwerpunkt legt er immer auf die Förderung, auf die Erklärung der katholischen Lehre. Gerade in den strittigen Fragen, in den sogenannten heißen Eisen, wenn man so will. So unter seiner Zeit sind da ganz große, wichtige Dokumente veröffentlicht worden. Da können wir jetzt näher drauf eingehen, aber ich möchte sie einfach erwähnen. Über die kirchliche Berufung des Theologen. Wunderschönes Dokument, so was die Sendung des Theologen in der Kirche ist. Dann die Frage, wer ist der Erlöser? Dominus Jesus. Jesus Christus ist der einzige Erlöser aller Menschen. Deswegen haben wir die Sendung, Jesus auch bekannt zu machen, Jesus hinauszutragen zu den Menschen, weil letztlich jedes Menschenherz auf ihn wartet. Dann zur Ekklesiologie, zur Lehre über die Kirche, zur Lehre auch in ethischen Fragen, im Bereich der Bioethik zum Beispiel, künstliche Befruchtung oder Gentherapie, so diese ganz neuen Fragen. Ja, und zu vielen anderen Fragen im Bereich der Sakramentenlehre, der Anthropologie, des Menschenbildes, Mann und Frau und zu Fragen bezüglich des Lebensschutzes, Stichworte Abtreibung, Euthanasie. Da gibt es wirklich ganz viele, ganz schöne Dokumente, die man auch alle leicht finden kann auf der Vatikan-Homepage, die dort alle auch auf Deutsch zu finden sind. Die möchte ich allen einfach ans Herz legen. Wirklich zu den meisten heißen Eisen gibt es sehr schöne, sehr ausgewogene und sehr klare Dokumente der Kirche. Ja, Kainer Ratzinger pflegte auch einen sehr offenen Kommunikationsstil. Er ging ohne Angst auch auf Fragen ein, die ihm gestellt wurden, nicht nur von Vertretern der Kirche, sondern auch von Journalisten verschiedenster Couleurs und auch von Menschen, die nicht glaubten, aber aufrichtig nach der Wahrheit suchten. So bekannt ist zum Beispiel sein Gespräch mit Habermas, einem berühmten Philosophen, der vor kurzem gestorben ist, der so sich als Agnostiker bezeichnet hat, also der nicht wusste, ob es Gott gibt, aber der die aufrichtig gesucht hat. Und das war ganz, ganz hervorragend, dieses Gespräch, und sehr aufschlussreich mit Kainer Ratzinger. Oder in Italien sehr berühmt geworden, ein Gespräch und auch dann ein Buch, das Kainer Ratzinger herausgegeben hat mit Marcello Pera, einem berühmten Philosophen dort. Also Kainer Ratzinger hat irgendwie besonders das Gespräch auch mit suchenden Menschen gesucht, mit aufrichtig suchenden Menschen. Er hat dann auch 1997 entschieden, die Archive der Glaubenskongregation für Forscher zu öffnen. Er meinte, dass wir vor der Wahrheit keine Angst haben dürfen, dass es natürlich in der Geschichte auch dieser Kongregation Licht und Schatten gibt, so wie überall in der Kirche. Und er war auch sofort einverstanden, als der Vorschlag gemacht wurde, eine Broschüre über die Geschichte, den Aufbau, die Zielsetzung und die Arbeitsweise der Glaubenskongregation zu veröffentlichen. Es war ihm auch ein großes Anliegen, dass alle Dokumente der Kongregation in die wichtigsten Sprachen übersetzt und den Menschen auch digital zugänglich gemacht werden. Also die Kommunikation war ihm sehr wichtig. Und neben seinen vielen Aufgaben in Rom an der Glaubenskongregation und an anderen Dikasterien gab Kainer Ratzinger viele Interviews, er hielt Vorträge in vielen Ländern, er feierte unzählige Gottesdienste und er veröffentlichte beinahe jedes Jahr ein neues Buch. Es ist erstaunlich, wie viel er veröffentlicht hat. Es war ihm sicher wegen seiner vielen Aufgaben in Rom nicht gegönnt, systematische Werke auszuarbeiten. Er wollte eigentlich eine Dogmatik vorlegen, als er Professor in Regensburg war. Und dann wurde er zum Bischof von München und Freising ernannt. Also das war ihm nicht gegönnt, ein systematisches Werk über die Glaubenslehre zu schreiben. Seine Veröffentlichungen sind meist die Sammlung von Vorträgen, die er auf Einladung von Bischöfen oder Priestern oder Gläubigen oder Gemeinschaften gehalten hat. Das gab aber seinen Werken auch eine große Aktualität, eine große Nähe zu den Fragen der Gegenwart. Und deswegen sind seine Schriften, die ja jetzt auch zugänglich sind, in seinen gesammelten Schriften, von einer ganz großen Aktualität, von einer ganz großen Verständlichkeit auch und von einer ganz großen Tiefe.
Ja, und bevor wir jetzt uns dem Schlussteil zuwenden, machen wir noch einmal eine kleine Musikpause.

0: Wir setzen fort, es gibt den dritten und letzten Teil im heutigen Glaubensforum dieser ganz persönlichen Erinnerungen an Kardinal Josef Ratzinger. Es spricht Pater Dr. Hermann Geißler.
1: Schön, dass wir gerade ein Mozart-Stück hören. Kardinal Ratzinger wurde ja auch als der Mozart der Theologie bezeichnet. Er war wirklich ein sehr begnadeter Theologe, aber er war auch ein Mann, der die Zusammenarbeit immer gesucht hat, so sagten wir. Und er war ein Mann des Dialogs, ein Mann der Kommunikation. Er hatte auch einen feinen Sinn für Humor. Während der wöchentlichen Sitzung wurde immer auch eine Pause eingelegt, so gegen 11 Uhr. Der Präfekt nahm dann gewöhnlich einen Kaffee Macchiato, einen Milchkaffee und aß ein paar Kekse. Er mischte sich dann unter die Mitarbeiter und er freute sich, wenn jemand etwas Lustiges zu erzählen hatte. Oft fragte er auch einen Mitarbeiter, was es in der italienischen Politik an neuen Entwicklungen gäbe. Und wenn der Mitarbeiter dann loslegte, dann amüsierte er sich über dessen Redegewandtheit und seinen politischen Eifer. Gelegentlich wandte er sich auch an den Sekretär, das war lange Zeit Erzbischof Bertone, und erkundigte sich nach den letzten Ergebnissen in der italienischen Fußballliga. Nun, er hatte kein wirkliches Interesse an Fußball, wohl aber an der Begeisterung, mit der Bertone dann über seine Mannschaft, nämlich Juventus Turin, erzählen konnte. So das Heitere, das Lustige, das hat er auch geliebt und geschätzt. Eines Tages traf ich Kardinal Ratzinger am Aufzug und war etwas ungeduldig, weil dieser Lift, ein ziemlich altes Ding, nicht zu funktionieren schien. Und da meinte ich, dass ich mich mit der Geduld nicht immer ganz leicht tue. Und er meinte dann, dass ihm die Geduld in jungen Jahren auch sehr schwer gefallen sei. Meine Mutter sagte mir einmal, so meinte er, geduldig bist du aber gar nicht. Und ich fügte hinzu, so sagte er, na, bin ja nicht. Das habe ich irgendwie sehr lustig empfunden, weil Kardinal Ratzinger dann in seinem Alter wirklich eine ganz große Geduld hatte. Also er ist wirklich sehr gereift auch in der Geduld, die er als junger Bursch eben nicht hatte. Noch ein anderes Beispiel für seinen Humor, als einmal ein enger Mitarbeiter, Erzbischof Bertone, zum Kardinal und Präfekten der Kongregation für die Heiligsprechungen ernannt wurde, da hielt Kardinal Ratzinger eine kleine Ansprache und er sagte dann mit einem Lächeln, ja, lieber Herr Erzbischof, wir müssen Ihnen schon gratulieren, denn jetzt kommen Sie vom Fegefeuer des Heiligen Stuhles in den Vatikanischen Himmel. Hat die Glaubenskongregation als das Fegefeuer des Heiligen Stuhls bezeichnet, denn da muss man immer wieder ja, die Kohlen aus dem Feuer holen, muss man irgendwie eingreifen, wenn es irgendwo brennt, irgendwo nicht gut geht, irgendwo Schwierigkeiten sind im Glauben. Hingegen die Heiligsprechungskongregation, da geht es um die Heiligen. Das ist der Vatikanische Himmel sozusagen. Ja, und einmal kann ich erinnern, da hat er gesagt, ja, wir wissen ja, dass immer wieder auch Negatives über ihn geschrieben worden ist in den Medien. Manche haben ihn als Panzerkardinal bezeichnet, was völlig daneben ist, wenn man ihn gekannt hat. Er war sanft wie ein Lamm. Aber er hat es auch eher humorvoll genommen. Er hat einmal gesagt, ja, wenn 2-3 Monate nichts Negatives über mich in der Zeitung steht, dann muss ich vielleicht Gewissenserforschung machen. Also es ist nicht so, dass es ihm innerlich nicht auch manchmal nahegegangen ist, wenn man Leute kritisiert haben. Aber er hatte doch irgendwie auch eine solche starke Ausrichtung auf Gott, dass ihn das nicht so ganz stark berührt hat. Er wusste, dass man auch kritisiert wird, wenn man eintritt für den rechten Glauben. Kardinal Ratzinger war kein Kurialer im üblichen Sinn. Er hatte nicht in Rom studiert und er war jetzt nicht sehr interessiert an kirchenpolitischen Fragen. Sein Blick richtete sich immer auf den Herrn und auf den rechten Glauben und eine kirchliche und zeitgemäße Theologie. Er hatte, wie gesagt, vor allem die einfachen Menschen vor Augen, deren Glauben er stärken und schützen wollte. Er hatte überhaupt einen sehr persönlichen Kontakt mit einfachen Menschen. Meistens machte er am Nachmittag einen Spaziergang gegen 16 Uhr und er hat da die Leute immer gegrüßt, die in der Nähe seiner Wohnung ein kleines Geschäft hatten. Alle kannten ihn dort, hat sich immer wieder erkundigt, wie es denn geht im Geschäft, wie es denn den Kindern geht. Der Portier in dem Palast, wo er wohnte, Emilio, der gehörte zu seinen Freunden. Seinem Chauffeur Alfredo war er mit großer Herzlichkeit zugetan. Und die Clelia, eine ältere, alleinstehende Dame, die in der Pforte des Palazzes vom Heiligen Offizium gearbeitet hatte, die besuchte er jeden Donnerstag und nahm mit ihr das Frühstück ein. Und das war die wöchentliche Freude der Clelia. Einmal, da war er schon Papst, da wollte er die Clelia zu sich einladen, um einen Besuch zu machen. Und dann hat sie durch gemeint in einem Telefonat mit Erzbischof Genswein, na, sie habe jetzt keine Zeit, sie habe jetzt schon einen Termin, sie möchte morgen kommen. Und dann meinte Papst Benedikt lächelnd, also gut, da kommt die Clelia eben morgen. Also Kainer Ratzinger, ein Mensch, der sich auch sehr um die einfachen Menschen gesorgt hat, um ihre Freuden und ihre Sorgen. Um den vielen Pilgern aus deutschsprachigen Ländern eine Möglichkeit zu geben, ihn zu treffen, feierte er jeden Donnerstag um 7 Uhr eine Messe in der Kirche des Campo Santo Teutonico, direkt neben dem Petersdom. Ich war dort oft am Gottesdienst auch dabei, meistens war die Kirche ganz gefüllt. Der Präfekt hielt immer eine schöne Einführung am Beginn der Messe, wo er das Evangelium oder den Tagesheiligen erklärte. Und nach der Messe konnten die Menschen ihm kurz begegnen, ihm grüßen und ihm auch ihre Anliegen vortragen. Auch in der Kapelle der Glaubenskongregation feierte der Präfekt gelegentlich eine heilige Messe mit uns, so fast jeden Monat einmal, wenn ein Bekannter, ein Verwandter gestorben ist zum Beispiel, oder vor Weihnachten, vor Ostern, im November. Es war immer eine sehr schöne Messe, wir haben immer gesungen, er hat der Kongregation auch eine Orgel spendiert, denn er wollte, dass der Gesang schön ist, dass die Messe feierlich ist und würdig gestaltet. Besonders feierlich wurde das Hochfest des heiligen Pius V. begangen, denn der ist der Patron der Glaubenskongregation. Und bei dieser Festmesse, da hatte immer der jüngst eingetretene Priester die Predigt zu halten. Das war so etwas wie die Feuertaufe. Ich erinnere mich noch sehr gut, wie aufgeregt ich damals war, als ich diese Predigt zu halten hatte. Vor Weihnachten, vor Ostern und auch am Hochfest des heiligen Josef, der ja der Namenspatron von Kainer Ratzinger war, rief er uns immer in den Festsaal, hielt uns dann eine schöne Ansprache, eine Einführung in das Festgeheimnis, und dann gab es etwas zum Essen und zum Trinken und wir haben uns gegenseitig ein schönes Fest gewünscht. So das Miteinander, auch das Feiern, das war ihm auch ein Anliegen. Jährlich fand auch ein Ausflug der Kongregation statt, bei dem Kainer Ratzinger immer dabei war. Wir fuhren gewöhnlich mit einem Bus zu einem bekannten Ort, etwa Tivoli oder Monte Cassino oder Viterbo oder Rieti, Pompeji. Es gibt ja rund um Rom herum ganz viele wunderbare Wallfahrtsorte. Kainer Ratzinger war gewöhnlich im Bus, betete mit uns den Rosenkranz und unterhielt sich herzlich mit den Leuten, die sich gerade neben ihn gesetzt hatten. Dann, als wir an dem Ziel des Ausflugs ankamen, feierten wir gewöhnlich eine heilige Messe, schauten uns dann den Gnadenort an und dann gab es ein gutes Mittagessen. Kainer Ratzinger war kein ganz großer Esser, er begnügte sich eher mit kleinen Portionen, sehr gerne hatte er Süßigkeiten. Einmal meinte er, ja, wenn es kein Fleisch gibt, das ist nicht so schlimm, aber der Nachtisch sollte eigentlich bei einem Festessen nicht fehlen. Also er hatte eher ein süßes Herz. Alkoholische Getränke hat er eher selten zu sich genommen. Vielleicht gelegentlich ein Glas Sekt nach einer wichtigen Zusammenkunft, einem wichtigen Fest. Sonst hat er eher Fanta oder ein anderes Kracherl vorgezogen. Und am liebsten trank er Holundersaft. Ja, von 1993 bis 2005 war ich an der Seite von Kainer Ratzinger an der Glaubenskongregation. Am Anfang war ich eher scheu und wagte kaum in seiner Gegenwart so vieles zu sagen. Aber mit der Zeit ist die Beziehung herzlicher geworden, weil der Präfekt so bescheiden war und es mir so einfach machte, mich ihm zu öffnen. Und so kam es, dass er mir auch delikatere Aufgaben übertrug. Und öfter erhielt ich dann von ihm auch persönliche Dankesworte, manchmal auch, wie gesagt, ein Buch, das er geschrieben hat, manchmal auch mit einer persönlichen Widmung. Das hat uns natürlich besondere Freude bereitet. Und dann kam der 2. April 2005. Johannes Paul II. Wurde in die Ewigkeit heimgerufen. Kainer Ratzinger war davon sehr betroffen, weil er nicht nur ein enger Mitarbeiter, sondern auch ein sehr persönlicher Freund von Johannes Paul II. Gewesen war. Er hatte dann die Begräbnisfeiern zu leiten, weil er auch der Dekan des Kardinalskollegiums war. Und er hatte dann auch das Konklave vorzubereiten. Ja, und 3 Tage vor seiner Wahl zum Papst haben wir noch mit ihm seinen 78. Geburtstag gefeiert, am 16. April 2005. Ich kann mich da noch sehr gut erinnern, denn ich war auch für den Chor zuständig. Ich bin zwar kein so ganz guter Sänger, aber es gab niemanden, der das gemacht hat. Also habe ich das übernommen und wir haben für seinen Geburtstag eigens einen Mozart-Kanon zum Ave Maria erlernt. Wir haben den zwar nicht perfekt gesungen, aber von Herzen, und es hat ihn sehr berührt, sehr ergriffen, dass wir da sogar ein Lied für ihn eingeübt haben. Und dann richtete der damalige Sekretär, Erzbischof Amato, einige Grußworte an den Kardinal, gratulierte ihm zum Geburtstag und wünschte ihm Gottes Segen, besonders auch für die bevorstehende Papstwahl. Und Kainer Ratzinger selber hat dann gemeint, ja, danke für eure Mitarbeit und euer Gebet, für die guten Worte und den schönen Kanon. Bitte betet jetzt, dass die Kardinäle beim Konklave schnell einen neuen Papst finden, der mich dann endlich in die Pension entlassen wird. Und dann möchte ich mit meinem Bruder beisammen sein und mein Jesusbuch weiterschreiben. Das hatte er schon 2003 begonnen. Ich dachte mir damals schon still, ja, Herr Kardinal, wenn der Heilige Geist nicht etwas anderes vorhat. Und dann kam eben jener 19. April. Wir gingen wie gewohnt an die Kongregation zur Arbeit. Und aller Augen waren natürlich an diesem Tag, es war schon der 2. Tag des Konklave, aller Augen waren auf den Schornstein der Sixtinischen Kapelle gerichtet. Und als dieser am Nachmittag den weißen Rauch aufsteigen ließ und kurz darauf die Glocken vom Petersdom läuteten, da wussten wir alle, dass ein neuer Papst gewählt war. Wir stürmten vom Gebäude der Glaubenskongregation hinunter auf den Petersplatz, der sich in kürzester Zeit mit Menschen füllte. Wir waren natürlich sehr gespannt und waren dann wirklich mit ganz tiefer Freude erfüllt, als Kainer Ratzinger als der neu gewählte Papst an der Loggia von St. Peter erschien. Das kann man eigentlich nicht schildern, das muss man erlebt haben, welche Freude das ist für die Katholiken, wenn ein neuer Papst gewählt wird, wenn ein neuer Vater für die Gläubigen am Petersdom erscheint. Und wenn man den Papst irgendwie auch so persönlich kennt, persönlich mit ihm vertraut ist, ist das noch einmal etwas ganz, ganz Besonderes. Dann am nächsten Tag gingen wir wie gewohnt zur Arbeit und gegen 10 Uhr vormittags, ich habe es anfangs schon erwähnt, kam dann der Papst zu uns auf Besuch. Er wollte den ersten Besuch bei seinen früheren Mitarbeitern an der Glaubenskongregation ablegen. Wir haben dann uns versammelt, wieder im Festsaal, noch einmal den Mozart-Kanon gesungen, den wir für seinen Geburtstag eingeübt hatten. Und dann hat der Erzbischof Amato dem Papst gratuliert und der Papst, Benedikt XVI., hat uns dann eine Ansprache gehalten und kurz erklärt, wieso er sich den Namen Benedikt gegeben hatte. Er meinte so ungefähr wörtlich, ich dachte zuerst an Benedikt XV., Er wirkte nämlich während des Ersten Weltkrieges als Papst des Friedens. Und auch ich, so sagte er, möchte ein Papst des Friedens sein, des Friedens in der Welt und in der Kirche. Und dann fügte er schmunzelnd hinzu, dass das Pontifikat von Benedikt XV. Ein eher kurzes Pontifikat war, 8 Jahre lang. Und interessanterweise hat das Pontifikat von Benedikt XVI. Dann fast genauso lang gedauert, knapp 8 Jahre. Aber der eigentliche Grund, weshalb er sich Benedikt nannte, war natürlich Benedikt von Nursia, der große Vater von Europa. Er hat Europa christlich gemacht und er sagte damals, wie Benedikt Gott an die erste Stelle setzte und alles von diesem Primat Gottes her betrachtete, so gilt es heute, Gott neu in das Zentrum zu rücken und Europa an seine Wurzeln zu erinnern. Der Glaube muss in den Herzen der Menschen neu erwachen und lebendig werden, damit die Christen, die schon eine Minderheit sind, eine kreative Minderheit bleiben und die Kultur, das Recht, der Humanismus Europas nicht verloren gehen. Ich denke, diese Worte des neu gewählten Papstes, die haben überhaupt nichts von ihrer Aktualität verloren. Also Kainer Ratzinger, ein genialer Theologe, ein Mann, der die Zusammenarbeit gefördert hat, ein Meister des Dialogs, auch ein humorvoller Mensch und ein Mensch, der der Kirche aus ganzem Herzen gedient hat, als ein demütiger und gütiger und einfacher Arbeiter im Weinberg des Herrn. Ich denke, das zeichnet seine Größe aus, dass er ein genialer Theologe war, dass er die Kirche aus ganzem Herzen geliebt hat und dass er bei all dem so demütig, einfach und gütig geblieben ist. Ich denke, darin ist er uns allen ein großes Vorbild und sicher auch ein Fürsprecher von der anderen Welt her. Und so möchte ich Ihnen, liebe Hörerinnen und Hörer, zum Abschluss den Segen geben. Und wir wollen immer wieder auch aufschauen in Dankbarkeit zum Vorbild, das Papst Benedikt Kainer Ratzinger uns geschenkt hat. Und wir dürfen uns sicher sein, dass seine Schriften weiterhin wie Lichter in der Welt leuchten und dass seine Fürsprache für die Kirche und für uns alle uns begleiten. Und so segne, behüte und stärke euch alle der allmächtige Gott, der Vater und der Sohn und der Heilige Geist.
0: Amen. Herzlichen Dank für diese sehr persönlichen Einblicke in die Begegnungen mit Kardinal Josef Ratzinger. Liebe Hörerinnen und Hörer, Sie hörten in unserer Sendung, in unserem Glaubensforum heute Pater Dr. Hermann Geißler von der Gemeinschaft Das Werk. Ich hoffe, Ihnen haben diese persönlichen Eindrücke, Erlebnisse Kardinal Ratzinger, Papst Benedikt XVI. Noch einmal näher gebracht und ich bin ganz dankbar für diese heutige Sendung. Sie können das Glaubensforum nachhören in den Podcasts, da wird sie in Kürze zu finden sein, unsere heutige Sendung. Ich wünsche Ihnen noch viel Freude mit dem weiteren Programm, dass der Segen, den wir jetzt empfangen haben, Sie begleitet durch diesen Tag. Schön, dass Sie mit dabei waren. Aus dem Studio in Brixen verabschiedet sich Christian Ordner und an dieser Stelle auch noch einmal einen ganz herzlichen Dank und vergelt's Gott unserem Referenten Pater Dr. Hermann Geißler.
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Viele Katholiken verbinden mit der Eucharistiefeier ganz unterschiedliche Erfahrungen. Manche erinnern sich voll Freude an ihre Erstkommunion oder an eine besonders feierliche Messe mit beeindruckender Musik. Andere empfanden die Gottesdienste während ihrer Jugend eher als eintönig und fragten sich, ob die Liturgie nicht lebendiger gestaltet werden könnte. Wieder andere besuchen die Messe, um ihrer Sonn- und Feiertagspflicht nachzukommen. Trotz dieser unterschiedlichen Zugänge gilt die Eucharistie im katholischen Verständnis als Mittelpunkt des christlichen Lebens.

Herzlich willkommen zum Büchermagazin, sagt Ihnen Antonia Kollmann. Ich habe Ihnen heute ein kleines Büchlein mitgebracht, nicht größer als eine Postkarte und auch nicht dick. Es macht einen schlichten, aufgeräumten Eindruck. Auf einem hellgrauen Cover sieht man eine Illustration einer goldenen Monstranz, wie man sie von der eucharistischen Anbetung oder auch von Leichnamsprozessionen kennt. Das Buch hat den Titel Raum für Gott. Von Gesten, Orten und Klängen in der Liturgie. Es ist 2026 im Verlag A. Weger erschienen. Die Autoren sind Günter Ellis-Karses und Armin Tschurtschenthaler. Ausgehend vom christlichen Gottes- und Menschenbild wollen die Autoren mit diesem Werk darlegen, warum die Eucharistie das Zentrum unseres Glaubens ist, ein tieferes Verständnis vermitteln und den Leser für Elemente der Gottesdienstgestaltung und des Kirchenraums sensibilisieren. Damit soll eine Auseinandersetzung mit dem römisch-katholischen Glaubensleben angeregt und Interesse für die Liturgie der Kirche geweckt werden. So steht es auf der Rückseite des Büchleins.

Es ist in Form eines Dialogs, einer Wechselrede zwischen den Autoren verfasst. Ausgehend vom christlichen Verständnis von Gott und Mensch zeigen sie, wie verschiedene Elemente der Liturgie helfen, das Geheimnis der Eucharistie besser zu verstehen und seine besondere Bedeutung und Schönheit zu erleben. Dazu gehören etwa der Ablauf der Messe, der Kirchenraum, die Musik, Bilder, Gewänder und liturgische Geräte. Wer sind nun die Autoren dieses Büchleins?